0: israelischen Truppen aus dem Gazastreifen sowie eine gleichzeitige Entwaffnung der Hamas vor. Das Wetter. In der Nacht am Alpenrand abklingende Schauer und Gewitter, sonst gebietsweise größere Auflockerungen, im äußersten Westen zum Morgen aufkommender Regen. Tiefstwerte 17 bis 9 Grad. Am Tag im Nordosten sowie im Südwesten zeitweise sonnig, im Rest des Landes bewölkt und gebietsweise Schauer. 18 bis 28 Grad. Am morgigen Mittwoch wechselnd bis stark bewölkt, im Norden sowie in einem Streifen quer über der Mitte Schauer. Sonst kaum Regen. 20 bis 30 Grad. Das waren die Nachrichten.
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2: Heute Nacht weiterhin und auch in dieser zweiten von insgesamt 4 Stunden mit Katrin Wilke. Ich freue mich, dass Sie sich für diese Sendung entschieden haben und tun das hoffentlich auch noch bis um 5. Und was ist unsere nächste Reisestation? Mali und Berlin-Kreuzberg.

Ja, ein bisschen ethnopoppig sind wir eingestiegen in diese Mali-Berlin-Stunde, muss ich zugeben. Aber ich wollte ein bisschen den Boden bereiten für Mali und fürs Ballerphon, was hier und da auch beim Omniversal Orchestra vorkommt. Nicht gespielt von einem malischen Musiker, aber von einem ganz großen, den wir hier auch zu unserer Berliner Szene zählen dürfen. Ali Keita, ivorischer Großmeister des Ballerphon, singt doch ab und an wohl auch, aber eher wenig und nicht so wie dieser junge Mann hier, der so der ganz, das ganz neue Wunderkind des Ballerphons ist, nennt sich einfach nur Psha. Das ist die erste Single, die er da rausgehauen hat, und das ist wohl auch so eine Art Here I am, hier so ein, einfach so ein Schlachtruf, wo er sich den Fans vorstellt, der man weiß, was er tut. Sein Vater ist schon eine große Ballerphon-Legende in Mali. Und ja, er zeigt einfach, wo die Ballerphon-Kultur mit Elektronik, mit allen möglichen Spielereien im 21. Jahrhundert so hingehen kann. Und ja, nicht ganz so, aber sicher, was wir heute hören, fußt auf dem, was wir dann auch gleich hören werden. Die Musik Malis, vor allen Dingen der 70er-Dekade und da ganz konkret immer wieder wundersam Ende der 70er, steht so ein bisschen im Zentrum der nächsten Minuten. Das neue Album vom Omniversal Orchestra ist draußen, Le Mali 70, Mali 70, Volume 2. Dieses Großprojekt, diese große Big Band von Berliner Jazzern, Jazzerinnen, ein paar Frauen sind auch dabei, die haben sich auf eine Mali-Reise begeben, schon vor ein paar Jahren. Dabei herausgekommen ist ein ganz toller Dokumentarfilm, kann ich Ihnen ans Herz legen, wenn Sie den irgendwo erwischen können, den zu schauen, ist auch ein Ergebnis dieser Reise gewesen. Und eine nunmehr zweite Platte mit Aufnahmen von dort aus Bamako, aber auch von Aufnahmen hier in Berlin. Näheres werden Sie gleich dazu erfahren, aber erstmal hören wir sowas wie die Bandhymne. Die Berliner haben eine spezielle Schwäche eben für dieses Repertoire der großen Ensembles aus Bamako, vor allen Dingen aus Mali überhaupt der 70er, und haben sich da verschiedene Stücke hergenommen und die auf ihre Art, aber mit den malischen Musikern auch neu erarbeitet. Und Dugu Kamalemba ist so auf der Mali-Reise wohl auch zur richtigen Bandhymne geworden. Da es mischt auch mit der große Cheikh Tidiane Seck, der ja auch ein wahnsinns Verbindender zwischen Jazz und malischen, afrikanischen, westafrikanischen Traditionen, hier auch an der Hammond-Orgel zu hören. Dugu Kamalemba.

0: Du, Kamalemba, wie gesagt, der Track ist ein bisschen irritierend. Es gibt ein gleichnamiges Stück gesungen von Oumou Sangaré, der großen malischen Sängerin, mit der übrigens auch die Frau zusammengearbeitet haben, die wir gleich hören werden, die eine malische Singer-Songwriterin, Mariam Koné, die mittlerweile auch in Deutschland lebt, die hat uns auch mir Auskunft gegeben, war hier eben auch zu hören und sagt, ja, ich habe irgendwie auch mit Oumou Sangaré verbinde ich ein Stück gleichen Namens, das spielen die Omniversals, glaube ich auch, aber ja, gibt viel zu erzählen zu diesem tollen Projekt und ich habe das so ein bisschen gebündelt in ein kleines Feature und habe tollerweise drei Leute, die so die Strippenzieher mit in diesem Riesenprojekt sind, mit dabei gehabt und die haben mir ein bisschen Auskunft gegeben, neben Mariam Koné, ein bisschen der Mastermind auch, obwohl es ein Kollektiv ist, aber er, Oliver Fox, Saxophonist, macht auch viele Arrangements. Und der Posaunist André, oh, jetzt habe ich den Namen verkramt, Ugoljew, den reiche ich gleich nochmal nach, aber den hören Sie auch nochmal dann später in Ruhe. Und hier ein kleines gebündeltes Feature zum Thema Le Mali, Seton Volume 2. Der Opener Leli eröffnete auch jene 1977 veröffentlichte Originalaufnahme von Le Mystère Jazz de Timbuktu. Beim Omniversal Orchestra kommt die Bläsersektion weniger verschleppt als damals daher, zugespitzter, präziser als bei jenem malischen Orchester, wo zudem flirrende Gitarrensounds eine markante Spur legen. Nicht so bei der bläserdominierten Berliner Formation, die den gut 7 Minuten langen Vokaltrack noch dazu ordentlich eindampft. Als Sängerin dabei ist die aus Mali stammende Mariam Koné, die mittlerweile in Deutschland lebt. Sie schätzt die Arrangements, die häufig vom Saxophonisten Oliver Fox stammen, auch die Kraft der Bläser, wie sie sagt. Obwohl selbst mit reichlich musikalischen Erfahrungen ausgestattet, ging sie mit den Deutschen nochmal ganz neu ihren eigenen Traditionen nach.
1: When I met the band in 2019, I was astonished about.
2: Als ich die Band 2019 kennenlernte, war ich begeistert und neugierig, wie sich andere Leute, die keine Malier sind, für unsere Musik aus den 70ern interessieren. Ich kannte eigentlich nicht sehr viele Lieder aus der Zeit. Einige von der Railband hatte ich früher im Radio gehört, aber nie selber gesungen. Das hat sich dann durch dieses Projekt geändert und ich habe viel über diese Musik gelernt. In jener Zeit hatten politisch bedingt alle Regionen ihre eigenen Orchester. So fand ich es also überraschend und hatte keine Ahnung, wie ihr von jener Periode mitbekommen habt. Überhaupt, dass sich Leute aus Europa dafür interessieren.

0: Warum das von jeher zwischen Jazz und diversen Afro-Traditionen agierende Omniversal Orchestra nun mit seinem Projekt Le Mali Seton just jene Dekade, besonders die letzten Jahre, im Visier hat, das hat für Oliver, den alle nur Fox nennen, auch durchaus pragmatische Gründe.
1: Und zwar gab es in dieser Zeit, in den 70er Jahren, eine Zeit, wo es eine große staatliche Förderung gab, so Musikförderung, so dass es die Biennalen gab, bei denen aus verschiedenen Regionen des Landes immer die verschiedenen Orchester und Bands gegeneinander angetreten sind. Und die Gewinnerband hat immer eine Plattenaufnahme bekommen. Dadurch gibt es aus der Zeit sehr, sehr viele Platten und Tonaufnahmen. Über diese Platten sind wir auf diese Musik gekommen.

0: Unter den malischen Mitwirkenden im transkontinentalen Projekt sind zwei Weltstars. Die alten Railband-Kumpel Tastenmann Cheikh Tidiane Seck und Salif Keita. Der Sänger stand hier in Salimata am Mikro. Seine Komposition für eine früh verstorbene Liebe interpretierte er schon Ende der 70er im Exil in Abidjan mit Les Ambassadeurs Internationaux. Die Big Bands, die nach der Unabhängigkeit Malis 1960 wie Pilze aus dem Boden schossen, wetteiferten bei jenen biennalen Wettbewerben um den Titel Nationalorchester. Sie kombinierten die heimischen Traditionen der Tuareg, Dogon oder Wassalou mit Einflüssen aus Funk, Jazz und vor allem kubanischer Musik. Dank eines regen Kulturaustauschs beider Länder bereisten viele Musiker Malis die Insel und kamen hochinspiriert zurück. Diesen bis heute in Westafrika spürbaren musikalischen Austausch setzt das Omniversal Orchestra aus Sicht von Oliver Fox auf seine Art quasi fort. Und noch etwas findet der Saxophonist aus heutiger Perspektive reizvoll.
1: In den 70ern hat es angefangen, dass in Mali die Musiker sich auch die ganzen westlichen Instrumente genommen haben. Schlagzeug, E-Gitarren, E-Bass. Weil vorher wurde fast nur mit traditionellen Instrumenten, mit Djembe Percussion, mit Ngoni, mit Gora und so gespielt. Und dementsprechend haben die in den 70er Jahren auch angefangen mit Trompeten, Posaunen, Saxophonen, mit Blasinstrumenten. Und nach den 70er Jahren wurde nicht mehr so viel mit Bläsern in Mali gespielt. Dann waren viel mehr Keyboards am Start und dann später noch so Rhythmuscomputer und so.
0: Mburan Musso, eine Komposition des guineischen Gitarristen Manfila Kanté, gehört zu den Aufnahmen des neuen Omniversal Orchestra Albums, die im Juli 2025 entstanden sind. Stattgefunden haben sie im Berliner Sonnenraum, zugleich die Heimstatt der wöchentlichen Omniversal-Konzerte. Seit der ersten Mali-Reise des Omniversal Orchestra sind vier der Musiker von dort verstorben. Und auch auf deutscher Seite erlebte man kurz vor den neuen Aufnahmen mit dem plötzlichen Tod des Bariton-Saxophonisten Franz Stahl einen herben Verlust. Spirituelles Bandmitglied bleibt er dabei. Darüber besteht für Posaunist Andrei Ugoljew sicher im Namen aller kein Zweifel.
2: Ich denke, also dass ich in dem Moment gemerkt habe, wie krass wir so eine Familie geworden sind. Also die Band, wenn du dann jemanden verlierst, spürst du halt so, oh Gott, die sind mir alle sau wichtig. Und wir sehen uns jede Woche. Und ursprünglich auch ging es überhaupt nicht ums Geld, sondern nur um die gemeinsame Liebe für diese Musik und geht's immer noch. Und da ist jetzt eine Person weg, mit der wir das alles verbunden haben. Und gleichzeitig ist bei Franz aber für mich ganz deutlich geworden, was er für ein starkes und großes musikalisches Vermächtnis, oder wie sagt man? Ja, ey, der hat ja so viel komponiert, der Typ. Wenn wir Stücke von ihm spielen, dann sind wir irgendwie nah an ihm dran, so, weil das kommt alles von dem.

0: Ja, und diese tolle Komposition, wirklich eine gute Afrobeat-Nummer, die werden wir später nochmal in voller Länge hören können. Das ist eine Komposition vom besagten Franz Stahl, der leider verstorben ist vor nunmehr einem Jahr, oder schon mehr als einem Jahr. Und dieses Stück ist auch als Single als allererstes erschienen. Das haben die Musiker aus verschiedenen Gründen durchaus verständlich nicht mit aufs Album gebracht. Also auf der CD ist es wohl drauf, aber es gibt vor allen Dingen Vinyl und digital. Digital ist der Track auch dabei. Aber auf dem Vinylalbum, da werden wirklich diese malischen Themen versammelt und das als wirklich tolle Neukomposition gibt es extra und gibt es auch in dieser Sendung nochmal. Und ja, eben war schon die Rede von, das wissen ja die Fans auch von westafrikanischer Musik, Kuba war immer eine ganz wichtige Tangente, die Leute gingen dorthin, deswegen klingt auch die Musik teilweise so kubanisch, alles was wir so aus Westafrika bekommen. Und Fox, der besagte Fox, der Saxophonist, hat das nochmal ganz schön ausgeführt, dass sie eigentlich so ein bisschen diese Kultur auf ihre Art verlängern.
1: Ich glaube, eine der interessanten Sachen, was Mariam vorhin auch gesagt hat, ist, in den 70er Jahren wurden Musiker aus Mali nach Kuba geschickt, haben dort was gelernt, sind zurückgekommen, haben sozusagen die ganze Zeit so einen Kulturaustausch betrieben. Und das machen wir auf eine Art auch, indem wir nach Mali fahren und Musik von da wieder zurücknehmen. Das ist vielleicht ein Punkt. Das andere ist für mich auch ganz besonders, dass in den 70ern hat es angefangen, dass in Mali die Musiker sich auch die ganzen westlichen Instrumente genommen haben. Schlagzeug, E-Gitarren, E-Bass. Weil vorher wurde fast nur mit traditionellen Instrumenten, mit Djembe Percussion, mit Ngoni, mit Kora und so gespielt. Und dementsprechend haben die in den 70er Jahren auch angefangen mit Trompeten, Posaunen, Saxophonen, mit Blasinstrumenten. Und da wir ja eine Band sind, die ziemlich dominiert ist von Blasinstrumenten, ist das unsere Epoche. Und auch nach den 70er Jahren wurde nicht mehr so viel mit Bläsern in Mali gespielt. Dann waren viel mehr Keyboards am Start und dann später noch so Rhythmuscomputer und so. Und ich glaube, es geht halt viel auch um diese Bläserlastigkeit der Musik.
0: Ja, ganz interessant. Oliver Fox, den alle nur Fox nennen, war hier tollerweise mit dabei im Verbund mit André Ugoljew, der Posaunist, und besagte Mariam Kone, die malische Künstlerin, die mittlerweile auch sozusagen hier ist. Und wir werden später nochmal auf den Sonnenraum, auf den Ort hier in Berlin zu sprechen kommen. Übrigens, dort müsste vor wenigen Stunden wieder die allmontägliche Session, ich nenne es Session, nein, es ist ein richtiges, ordentliches Konzert, über die Bühne gegangen sein. Montag für Montag, wenn nichts dazwischen kommt, wenn die Band nicht nochmal irgendwie tourt oder sonst wie nicht kann, wird dort musiziert. Ich muss da auch mal wieder hin. Und ja, ist jetzt gerade zu Ende und jetzt gibt es hier praktisch noch in der Tonart Jazz nach den Nachklapp aus Anlass des gerade erschienenen Albums, um 2.29 Uhr übrigens soeben geworden. Und ja, toll, die drei Musiker, Musikerinnen haben mir so zwischen Tür und Angel Auskunft gegeben, waren eigentlich gerade am sich vorbereiten für ihre Record-Release, die fernab von Berliner und Sonnenraumgefilden stattfand beim tollen Festival in Krems, im österreichischen Krems, Glatt und Verkehrt. Da haben sie ganz in großer Manier gespielt, aber auch Ali Kater, der Balafon-Spieler, schon erwähnt dabei, der hin und wieder jetzt auch bei den Konzerten, wenn er denn kann, hat ja auch eine volle Agenda, mitmusiziert. Und ja, Fox ist ein bisschen der große Arrangeur im Bunde, obwohl auch viele andere die Arrangements machen. Franz Stahl, Rest in Peace, hat es auch hin und wieder für Stücke gemacht. Aber er hat jetzt nochmal ausgehend von diesen Instrumentierungstraditionen, was er eben ein bisschen aufdröselte, da hatte ich ihn auch gefragt, wie gehst du denn da überhaupt ran? Wie richtest du das ein für euren doch ganz anders gearteten Klangkörper? Und da hat Fox noch mir Folgendes erzählt.
1: Was wir zuerst gemacht haben, wenn man sich die Originalstücke nimmt aus den 70ern, erstmal sich anzugucken, was sind das für Teile? Und die Struktur dieser Stücke ist oft sehr ähnlich. Vielleicht gab es ein kleines Intro, dann gab es so ein Instrumental-Bläserpart, mit dem das eingeleitet wurde. Dann gab es vielleicht einen Songteil, also ein gesungener Teil. Da gibt es dann oft die Strophen und die Refrains. Und in westafrikanischer Musik ist es total verbreitet, dass gesungen wird und es immer so ein Call-Response gibt mit den Bläsern oder mit einem Background-Chor, dass der Sänger eine Zeile singt und dann antworten alle. Ich glaube, das kommt eher so aus der traditionellen Musik auch. und dann wieder ein Instrumentalteil und irgendwann ist Schluss. Und wenn man diese Teile alle einzeln hat und arrangiert, dann kann man sie auch wieder so zusammensetzen. Und der Spagat war natürlich, sie so zusammenzusetzen, dass sie an sich für die Sängerinnen und Sänger, die wir in Mali hatten, immer noch gut funktionieren und dass es für die Band gut funktioniert. Und wir haben natürlich, weil wir viel mehr Bläser sind, alles viel mehr ausgesetzt, das heißt mehr Akkorde, mehr Stimmen in den Instrumentalteilen reingebracht und die Vokalteile versucht so zu lassen, wie sie sind. Oft haben wir Rhythmusgitarren, bei vielen Bands waren 3-4 Gitarren dabei, haben wir auf die Bläser übertragen.
0: Ja, so klingt's in der Werkstatt von Oliver Fox, dem Arrangeur. Und der hat auch sein Arrangementwerk getan am folgenden Stück, Kine Dungu Fanga, Original, auch eben aus dem magischen Jahr 1977 von Le Kine Star de Sikasso. Und beim Omniversal Orchestra aus Berlin klingt das so.

0: Sehr fein, dieser kleine Doppelschluss, der ist auch entstanden in Bar Marco. Man kann sagen, die 8 Tracks des neuen Albums Volume 2 Le Mali Citon ist zur Hälfte hier in Berlin und zur Hälfte in Bar Marco entstanden, im Studio, ein Club, eine Mischung aus Club und Studio vom schon erwähnten Salif Keita, dem großen malischen Singer-Songwriter namens Mufu, so heißt auch, glaube ich, ein Album von ihm. Und 2002 hat er dieses Mufu in Bamako eröffnet und dort konnten die Jungs, die Omniversals, gemeinsam mit Kollegen, Kolleginnen von dort aufnehmen. Und zur anderen Hälfte entstanden die Tracks hier. Und ich habe auch so nach der Befindlichkeit gefragt, wie ist das denn so in zwei doch relativ verschiedenen Atmosphären und Ambienten, Ländern, Weltecken aufzunehmen? Oliver Volks dazu.
1: Die Aufnahmen im Sonnenraum sind nicht montags entstanden bei den Konzerten mit Publikum, sondern wir haben jeden Montag spielen wir im Sonnenraum mit dem Omniversal Orchestra, aber haben dort an einem Tag eine Aufnahmesession gemacht ohne Publikum, wo wir alles genauso studiomäßig mikrofoniert haben wie im Mofu. Und das Gefühl war, dass der Raum von der Größe und vom Gefühl her Sonnenraum und Mofu-Studio irgendwie auf eine Art Ähnlichkeiten hatten und beide so ein Clubraum waren. Mofu, wo wir aufgenommen haben, das war ja eigentlich kein Studio, sondern es war eigentlich ein Nightclub von Salif Keita, ne? Wo halt Partys drin waren. Und der Sonnenraum ist eigentlich auch ein Nightclub, wo Partys drin sind. Und das Ziel oder die Idee war schon, das klang nicht so ein bisschen so anzugleichen. Und da finde ich, hat Philipp Bernhard, unser Schlagzeuger, hat es gemixt. Der hat da auch einen sehr guten Job gemacht, finde ich.
0: Ja, toll. So arbeitet Omniversal. Macht man alles unter sich, hat man die Kreativkräfte alle natürlich in so einer Riesentruppe von Musiker, Musikerinnen und Posaunist. Andrei Ugoljew ergänzt noch dazu.
2: Grundsätzlich natürlich der größte Unterschied war, dass weniger Leute in der Rhythmusgruppe und also die Leute aus Mali waren halt in Berlin, wurden dann overgedubbt, also später aufgenommen dazu. Oder wir haben nicht gleichzeitig aufgenommen, ne, im Sonnenraum, sondern halt dann die Band so aufgenommen. Aber es ist wirklich erstaunlich, wie nah das der Situation im Morpho gekommen ist. Und natürlich wäre es total cool, nochmal nach Bamako zu fahren und da nochmal die Aktion zu machen. Und ja, die ganze, so die Story, die schwingt natürlich auch in der Musik mit. So. Und die hatten aber die Leute, die im Sonnenraum das zweite Mal aufgenommen haben, hatten alle die Story noch in sich, denke ich. Weil das waren halt auch dieselben Leute, die das gespielt haben. Dementsprechend, also bei mir persönlich, wenn ich die Musik spiele, da spielt sich halt auch immer wieder dieser Film ab. Bamako, also wie sich das angefühlt hat, damals da gewesen zu sein. Und das fand ich ganz besonders, dass wir wirklich hingereist sind und das dort aufgenommen haben.
0: Ja, und jetzt hören wir auch nochmal einen Track, einer der 4 Tracks, die hier im Berliner Sonnenraum entstanden sind, Buran Musu.

0: Ja, da war heute, ich glaube, ich habe jetzt den Track so ein bisschen abgerissen, aber wir sind immer noch beim Omniversal Orchestra. Ich habe so, bin ein bisschen auf Stimmenfang gegangen unter den drei der vielen Mitwirkenden. Und ja, vorhin war schon mal die Rede von dem einen menschlichen Verlust auf deutscher Seite, auf männlicher Seite sind welche von diesen ja doch teils betagteren Musikern. Es sind ja alles noch auch Zeitzeugen und Akteure dieser damaligen Zeit. Salif Keita, Sheikh Tidiane Seck sind ja auch in diesen Bands mit vertreten gewesen, Railband, Bamako und so weiter. Und wer da viel zu früh gegangen ist, ist der Franz Stahl, Bariton-Saxophonist vom Omniversal Orchestra, eine wichtige Kraft auch in dem Ensemble und André hat es vorhin schon mal so leicht angedeutet, der Posaunist, und hier nochmal ausführlicher seine wirklich schönen Worte, bevor wir dann auch den tollen, treibenden Afrobeat Think I Found Something, vielleicht auch, lässt einen auch nachdenken bei Menschen, der da viel zu früh gegangen ist. Man kann nur hoffen, er hat etwas gefunden in den celestischen Sphären, nicht mehr hier im Irdischen. Aber sein Geist ist dabei und Omniversal rein körperlich funktioniert und agiert ohne ihn. Aber Franz Albert Stahl ist Montag für Montag spirituell mit dabei.
1: Oh ja, das ist natürlich, das sind alles sehr bewegende Zeiten gewesen, die uns alle extrem, ja, also das hat uns sehr berührt natürlich alles. Und ich denke, also für mich war der Moment so, dass ich in dem Moment gemerkt habe, wie krass wir so eine Familie geworden sind. Also die Band, wenn du dann jemanden verlierst, spürst du halt so, oh Gott, die sind mir alle sau wichtig. Und das war in dem Moment echt, also das hat mich total überwältigt, dass ich da gemerkt habe, wie mich das einfach runtergezogen hat. Und man muss sich einfach denken, wir sehen uns jede Woche. Und das ursprünglich auch komplett, ging es überhaupt nicht ums Geld, sondern nur um die gemeinsame Liebe für diese Musik und geht es immer noch. Und dementsprechend verbindet uns einfach so viel. Und da ist jetzt eine Person weg, mit der wir das alles verbunden haben. Und das ist natürlich, ja, extrem heftig, also so nach wie vor sich dessen so bewusst zu sein, dass der da weg ist. Und gleichzeitig ist bei Franz aber für mich ganz deutlich geworden, was er für ein starkes und großes musikalisches Vermächtnis oder wie sagt man? Ja, ey, der hat ja so viel komponiert, der Typ, und dementsprechend können wir uns diese Stimmung von Franz, von seiner Persönlichkeit halt immer wiederholen. Wir können uns das immer wieder durch die Musik, also wenn wir Stücke von ihm spielen, dann sind wir irgendwie nah an ihm dran, so, weil das kommt alles von dem und das ist auch super einzigartig, was der für eine Sprache entwickelt hat, kompositorisch. Und ja, das finde ich als, also im Nachhinein, so auch aus künstlerischer Sicht, hat er da eine sehr starke Rolle gespielt und war einfach wirklich eine starke Persönlichkeit. Und ja, ich hoffe, ihm geht's gut, wo auch immer er ist.
0: Ja, Franz Albert Stahl, Rest in Peace. Bei den Aufnahmen im Sonnenraum, die nun neuerlich gemacht wurden, im Juli letzten Jahres war er just nicht mehr dabei. Da war er schon verstorben. Aber er war auf der Mali-Reise dabei. Die anderen Aufnahmen in Bamako entstanden im Februar 2019, um das nochmal zu erinnern. Und gespielt sei jetzt dieser Song, wo Franz Stahl eigentlich am Bariton-Saxophon sehr ausdrucksstark auch nochmal eine ganz gute Rap-Nummer hinlegt. Und Mariam Kone schließt sich dann an. I think I found something. Sie finden dieses Stück, wie gesagt, nicht auf dem Vinyl, aber in den anderen Fassungen.

0: Ich setze mich mal auf diesen wundervollen Track drauf, weil die Jungs haben noch was zu erzählen. Bei Mali muss ich natürlich auch in Sachen Politik fragen. Mali ist immer ein heikles Thema in den Nachrichten. Wenn es vorkommt, klingt es nicht gut. Und ich habe sie gefragt, die Musiker, konkret Oliver Fox und André Ogojew, inwieweit sie da politisch sich auch äußern können aufgrund ihrer Reiseerfahrungen durch den Umgang mit den Musikern dort. Und es ist interessant, was sie da geantwortet haben. Das Politische war gar nicht so das Relevante. Ja, denkt man eigentlich nicht bei politischen Jazzern, aber interessant auch, und das finde ich auch sehr gut und sensibel, dass sie auch viel mehr über dieses Ding, Stichwort kulturelle Aneignung, solche Sachen mit sowas sich auch rumgeschlagen und das im Kopf bewegt haben, im Vorortsein. Hier erstmal Oliver Fox.
1: Auf der einen Seite ist es so, dass wir mitbekommen haben, als wir in Mali waren, dass der Einfluss Frankreichs in Mali einfach noch immens groß ist und dass man schon auch mitkriegt, dass Frankreich sich ganz schön wirtschaftlich bereichert an Mali. Es ist so ein bisschen so gut gelebter Postkolonialismus. Die Unabhängigkeit Malis ist zwar offiziell, aber inoffiziell wird Mali immer noch teilweise stark ausgebeutet von Frankreich. Und dass da in Mali Frustration darüber ist und der Wunsch danach ist, sich davon zu befreien, ist völlig klar. Dass es dann halt auch Schwierigkeiten gibt, weil natürlich sofort diese Machtvakuen aufgefüllt werden, ist dann auch wieder klar. Und französische Soldaten rauszuschmeißen, fand ich verständlich. Dann aber russische Milizen reinzuholen, auch nicht so unbedingt schlau. Ich weiß nicht genau. Es sind auf jeden Fall die Entwicklungen sehr vielseitig, was da passiert, weil es ist nicht ein Konflikt. Es sind mindestens 3 oder 4 Konflikte. Das ist total schwer zu durchschauen, was eigentlich passiert. Wir sind eine Jazzband und Jazz war immer eine Musik, bei denen verschiedene kulturelle Einflüsse zusammengekommen sind.
2: Und in dieser Kultur sind wir alle groß geworden. Deswegen ist das für uns auch keine große Besonderheit, nach Mali zu fahren und dort Musik zu spielen. Natürlich ist es eine besondere Situation, aber es ist jetzt nicht, womit wir auch total überfordert sind. Damit beschäftigen wir uns eigentlich die ganze Zeit, dass wir versuchen, Styles zu checken und so. Und genauso ist es bei den Leuten dort. Und das ist halt der Punkt, wo man halt merkt, okay, das ist unser großer Vorteil als Musiker, dass wir dann nicht in diesen politischen Denkweisen stecken.
1: Ja. Ich erinnere mich, wir hatten mehr Diskussionen im Bus, weniger über aktuelle politische Ereignisse als über unsere Position und über was ganz allgemein Kolonialismus betrifft und wir als Europäer unterwegs in einem afrikanischen Land. Ja. Da gibt es natürlich auch diese Begriffe mit kultureller Aneignung und insofern ist es vielleicht komisch, wenn wir jetzt auch mit bunten Hemden rumlaufen, die in Afrika designt wurden, am Ende aber dann in Holland bedruckt wurden und gleichzeitig aber das Gefühl zu haben, dass die Leute in Mali zum Beispiel das eigentlich cool fanden, dass wir mit den bunten Hemden rumgelaufen sind.

0: zu beantworten und so.
1: Wow, so greift dann doch die Politik ins musikalische Geschehen. Und Andrei Ogoljew hat ein sehr, sehr schönes Schlusswort auf Englisch geliefert. Das gebe ich Ihnen hier noch zum Schluss mit auf den Weg. Und damit schließen wir das Omniversal Orchestra Kapitel und ich kann Ihnen nur das Album in den verschiedensten Formen erhältlich ans Herz legen.
2: Everything is political in life. And because like for me, like one other thing that is always political is like our situations of how we can move through the world based on our passports. And especially like when we play music together and we have like really the knowledge and we feel like this is like all so educated musicians and we're like all on the same level. And then you realize I have some friends in Morocco and Tunisia and Mali. And when I realize, oh wow, I can just go and they can't, you know, I just can decide like tomorrow I go to fucking Bamako, you know, and on the other side, it's not possible. This is very political and we're all in this situation. And this is like, if you look on it as a musician, it's purely weird. It doesn't make sense. And if you think about cultural corporations and economic corporations and that it's all connected, then you think, yeah, then it should be more open to really cooperate. I think this is like a political problem. And as a musician, you just feel it because like it's just so unfair and it's just weird that, yeah, the passport gives like this freedom and this other one doesn't. But the level of musicianship is the same.
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1: Ja, dieser Mann kündigt sich ja schon mal an, mit dem werden wir es in der nächsten Stunde zu tun kriegen. Und hier kriegen wir noch ein bisschen Afrobeat von John Madoff auf die Ohren. Tolles Projekt war das damals, Zion 80. Und John Madoff von 2013 schon das Album. Bis zu den Nachrichten und danach geht es auch mit dem John Madoff und seinem neuen Projekt weiter. Ich freue mich auf Sie, wenn Sie dabei bleiben.

0: 3 Uhr, die Nachrichten. Die Aufhebung des Lkw-Fahrverbots an Sonn- und Feiertagen wegen des Niedrigwassers hat bislang nur zu einem begrenzten Anstieg des Verkehrs geführt. Erste Berichte aus der Branche ergeben ein gemischtes Bild, sagte der Vorstandssprecher des Bundesverbands Güter, Kraftverkehr und Logistik, Engelhardt, der Rheinischen Post. So sei in Nordrhein-Westfalen zwar ein leicht höheres Lkw-Aufkommen festgestellt worden, jedoch ohne, dass dadurch größere zusätzliche Staus entstanden wären. In Bayern habe es am vergangenen Wochenende kaum mehr Lkw-Verkehr gegeben. Von einem flächendeckend erheblich höheren Lkw-Aufkommen könne man nach bisherigem Erkenntnisstand nicht sprechen, betonte Engelhardt. Als Grund verwies er unter anderem darauf, dass die befristete Aufhebung des Fahrverbots ja nicht bedeute, dass es plötzlich zusätzliche Fahrer oder zusätzliche gesetzliche Lenkzeiten gebe. An 6 deutschen Seehäfen haben 24-stündige Warnstreiks begonnen. Betroffen sind die Häfen Hamburg, Bremerhaven und Bremen sowie in Niedersachsen, Wilhelmshaven, Emden und Brake. Hintergrund sind Tarifverhandlungen. Die Gewerkschaft Verdi fordert für die rund 11.000 Beschäftigten in den Häfen 8,2% höhere Stundenlöhne als bislang bei einer Laufzeit von einem Jahr. Ein Angebot der Arbeitgeber wurde abgelehnt. Sie boten einen Anstieg der Löhne um 5,1% bei einer Laufzeit von 19 Monaten. Im Streit um die Nichtzulassung von AfD-Vertretern zu den Kommunalwahlen in Niedersachsen haben die Politiker Bote und Sichert Niederlagen vor Gericht erlitten. Der AfD-Bundestagsabgeordnete Sichert wollte zur Landratswahl im Kreis Friesland antreten. Der Landtagsabgeordnete und stellvertretende Landesvorsitzende Bote als Landrat von Lüneburg kandidieren. Die zuständigen Wahlausschüsse ließen sie jedoch nicht zur Wahl zu. Zur Begründung hieß es, es gebe Zweifel, dass sie jederzeit für die freiheitliche demokratische Grundordnung eintreten würden. Dagegen gingen die Politiker vor dem Verwaltungsgericht Oldenburg bzw. Lüneburg vor. Die Richter erklärten nun jedoch, Entscheidungen, die unmittelbar das Wahlverfahren betreffen, könnten grundsätzlich erst nach der Wahl überprüft werden. Auch offensichtliche Verfahrensfehler bei der Entscheidung der Wahlausschüsse stellten die Gerichte nicht fest. Die Beschlüsse sind noch nicht rechtskräftig. In der Ukraine sind am Abend bei russischen Angriffen mehrere Menschen getötet und verletzt worden. In Saporischschja starben ein Mann und eine Frau bei einem Drohnenangriff auf eine Kleingartenanlage, wie die regionale Militärverwaltung auf Telegram mitteilte. Weitere Drohneneinschläge führten demnach zu einem Stromausfall in Teilen von Saporischschja. Aus der Hafenstadt Odessa meldeten die Behörden mindestens 9 Verletzte. In Durban ist der Gipfel der Entwicklungsgemeinschaft des südlichen Afrika, kurz SADC, zu Ende gegangen. Die Staats- und Regierungschefs der 16 Mitgliedsländer berieten in Südafrika über Themen wie Wirtschaft, Gesundheit und Sicherheit. Außerdem sicherten sie sich eine verstärkte Kooperation zu. Überschattet wurde das Treffen von fremdenfeindlichen Protesten vor der Tür des Konferenzzentrums. Rund 300 Menschen forderten von den anwesenden Regierungsvertretern, ihre Staatsbürger zurückzuholen, die sich illegal in Südafrika aufhielten. Südafrikas Präsident Ramaphosa sprach auf dem Gipfel von, Zitat, »Herausforderung der Einwanderung«. Sein Land habe den Wunsch geäußert, gemeinsam daran zu arbeiten, diese zu bewältigen. Als reichstes Land des Kontinents zieht Südafrika seit langem Migranten an, hat jedoch mit einer Arbeitslosenquote von mehr als 30% und großer sozialer Ungleichheit zu kämpfen. In den vergangenen Jahren hatte es im Land immer wieder ausländerfeindliche Gewalt gegen Migranten gegeben. Die jüngsten fremdenfeindlichen Proteste halten bereits seit Monaten an. Es gab mindestens 4 Tote. Das Wetter. In der Nacht am Alpenrand abklingende Schauer und Gewitter, sonst gebietsweise größere Auflockerungen. Im äußersten Westen zum Morgen aufkommender Regen. Tiefstwerte 17 bis 9 Grad. Am Tag im Nordosten sowie im Südwesten zeitweise sonnig. Im Rest des Landes bewölkt und gebietsweise Schauer. 18 bis 28 Grad. Am Mittwoch wechselnd bis stark bewölkt, im Norden sowie in einem Streifen quer über der Mitte Schauer, 20 bis 30 Grad. Das waren die Nachrichten.
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2: Ja, und zur zweiten Halbzeit begrüßt Sie herzlich Katrin Wilke. Wir haben noch 2 Stunden bis um 5 das Vergnügen, wenn Sie mögen. Und wir gehen jetzt von den großen, lautstarken Ensembles von 11 Menschen aufwärts zu den kleineren, feineren, intimen Konstellationen. Und wir gehen nach New York.

0: Der Opener des neuen Albums des John Madoff Trio. Das Album heißt Netzach. Viele jüdische, religiöse, kulturelle Bezüge gibt es da. Netzach, da musste ich mich auch schlau machen. Als Nicht-Jüdin steht für Erhabenheit, Ewigkeit, Beständigkeit. Die siebte der zehn Sefirot. Das sind also ganz wichtige jüdische, mystische Gedankensysteme. Und die durchfluten dieses Werk des großen Gitarristen, der eine ganz wichtige Größe ist in der New Yorker Downtown-Szene. Stichwort auch Jewish Radical, John Zorn. Er ist eben auch wieder heimgekehrt zum Label von John Zorn. Hat er das eigene Zadig-Label, was auch sehr in diese Seelenverwandtschaft aufweist, was ich eben versucht habe, grob zu umreißen. Ja, und das Trio, diese Trioarbeit ist ein Debüt. Er ist da in ganz neuer Konstellation unterwegs, dieser Gitarrist. Der war New Yorker und er stellt sich und seine Mitmusiker einfach mal gleich selber vor, hat er mir netterweise von New York rüber gebeamt.
1: I'm John Madoff. I'm a guitarist and composer based in New York. My bands include Rosh Hanim and Zion 80. And my new band is the John Madoff Trio with me on guitar as well as Yoshi Fruchter on bass and Nate Rappaport on drums. And our debut album Netzach was just released on John Zorn's label Tzadik Records and features 9 original songs by me and has us exploring a lot of different types of music, jazz and rock, experimental, avant-garde. There's a lot of improvisation and it's all through kind of a Jewish lens with a Jewish spirit. And we're really happy that the album is out. And thank you so much for listening.
0: Ja, das ist toll, weil John Madoff hatte erst so geplant, ach, mache ich alles immer in Eingang. Es ist ein sehr fleißiger, auch um die Musik herum sehr aktiv, also nicht nur was das Religiöse anbelangt. Er ist auch sehr so in musiksoziologischen Musikbildung. Ich kriege seine Newsletter seit Jahren und bin immer am Staunen, was er alles so für Aktivitäten um das Musikersein herum noch strickt und da sich ganz gut behauptet in der Szene. Ist einfach auch ein Mann. Wir werden später in der Sendung noch Mark Ribot hören. Mit dem hat er auch schon gemeinsame Sache gemacht, mit John Zorn sowieso und also in den Projekten der anderen. Insofern dieses Zadig-Label, das ganze Zadig-Ambiente ist ihm sehr vertraut. Aber er hat da jetzt eben neben seinen schon erwähnten Projekten, ich spielte ja in der letzten Stunde noch ein Stückchen von Zion 80, fand ich eine tolle Afro-Jazz-Beat-Geschichte damals. Diesmal, wir hören es, hört man auch so Surf-Gitarre. Also John Madoff hat als Komponist und Gitarrist da auch viel auf dem Kerbholz, kann da ganz verschiedene Register ziehen, hat einfach eine ganz stilistisch vielfältige Erfahrung, die jetzt auf diesem Instrumentalalbum auch wieder zum Tragen kommt. Das Trio ist, wie gesagt, neu. Eben im ersten Stück hatte sich noch hinzugesellt Moshe Sobol. Das sind alles Leute schon aus dieser Radical Jewish Culture Szene, die aber alle auch ganz gute, gestandene und erfahrungsreiche Jazzer sind. Und wir hören jetzt noch ein Stück von diesem ganz neuen Album Netzach, was aber seine Record Release Party noch erleben wird in dem tollen Nublu Club in New York. Da würde ich ja auch gerne mal hinkutschen, aber wir nehmen mit der Konserve Vorlieb und hören hier Maka vom John Madoff Trio.

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1: Genau, da war nochmal John Madoff und Sie tun das gerade, das Deutschlandfunk Kultur hören um 3.21 Uhr. Hier die Tonart Jazz, nicht die Tonart Rock, auch wenn das eben so anmutete. Ja, das ist alles der Kosmos von John Madoff und seinen Mitwirkenden. Das Trio ist mit neuem Album da, auch dieses ganz neu formierte Trio. Also er hat immer, ja, liebt ganz verschiedene Konstellationen und Ensembles. Also dieses neue Album Netzach ist komplett mit Kompositionen auch von ihm. Und man kann da viel bei lernen. Ich habe gerade nochmal nachgeguckt, der Track, den wir zuvor hörten, Makaf, ist der hebräische Bindestrich, das Bindestrichzeichen. Also da kann man alleine, wenn man die Tracktitel mal alle so durchcheckt und nachliest und recherchiert, sehr viel lernen über die jüdische Kultur, auch die israelische. Ich habe noch ein längeres Interview mit ihm vor. Mal sehen, inwieweit wir auch an die Israel-Politiklage rankommen. Ich kann mir schon seine Meinung vorstellen. Mal gucken, wie es ist. Es ist ein Mann, der also auch mit Kippa bei den Konzerten überall zu sehen ist und auftritt. Also es ist eine ganz klare Haltung, die er da bezieht. Und das Album Cover ziert ein Foto von der Klagemauer Jerusalem. No comment. Verschiedene Widmungen, jeder Track ist da fast irgendjemand einer wichtigen Figur, die wahrscheinlich für John Madoffs Leben auf die eine oder andere Weise wichtig ist, gewidmet. Der Opener, den wir vorhin hörten, ist einem gewissen Yossi Klein, einem israelischen Autor und Journalisten gewidmet. Yossi Klein Halevi, Vater war ungarischer Holocaust-Überlebender. Dann gibt es auch noch eine Widmung natürlich dem Buddy John Sorn, der da mit seinem Label die Tür wieder aufgemacht hat für diese interessante jazzrockige Arbeit, die jetzt hier ganz neu draußen ist, wie gesagt. Und der letzte Track, den wir aber heute zumindest nicht hören werden, ist für Derek Trucks. Also insofern, die jüdischen Bezüge sind stark und machen das Leben, das private, persönliche und das musikalisch-künstlerische Leben von John Madoff aus. Und wir werden noch einen letzten Track von dem Album hören, The Mask Drops.

So wird das ausgeatmet. Ja, wir bleiben in der gitarristischen Spur. Diese Stunde ist so ganz den Gitarristen, muss man sagen, kann man leider nicht gendern, gewidmet von John Madoff, dem sehr wilden und auch sehr vielgestaltigen Gitarren-Wizard. Gehen wir hier zu Mark Ribot, alter Kumpel auch von Madoff. Man kennt sich aus der Downtown, auch Radical Jewish Culture Szene. Hier ein ganz feiner Dialog. Ich finde das jetzt doch mal schön, nach diesen derben, rockigen Schlagseiten hier mal ein bisschen in die Ruhe zu kommen, um 3.31 Uhr in dieser Tonart Jazz. Mariola Membrives aus Cordoba hat sich hier zusammengetan mit der Allzweckwaffe Mark Ribot. Ich denke mal, es ist der meistbeschäftigste Gitarrist, Jazz, Rock, alles spielt er sehr, sehr weitschweifig. Und er hat auch, glaube ich, eine Ader für dieses spanische Liedgut. Auch das Italienische hat auch irgendwie mal eine Platte gemacht, ja, mit italienischen und Kampfliedern, so hieß es, glaube ich, Bella Ciao und alles war dabei. Ja, und hier haben sich die beiden zusammengetan, die Andalusierin und der US-Amerikaner, und sie haben sich über das Werk von Federico Garcia Lorca hergemacht. Und ich habe es ja gesagt, morgen am 19.8. jährt sich zum 90. Mal die Ermordung dieses großen andalusischen Dichters in der Nähe von Granada. Da, wo er auch herkam, ist er von spanischen Faschisten ermordet worden, und er ist am 5. Juni 98 geboren. Das ist also fast genau 80 Jahre, bevor Mariola Membrives dann in Córdoba, auch in Andalusien, zur Welt kam, die Sängerin und Schauspielerin. Ich finde, das kommt ihrem Gesang, ihrer Interpretation, ihrer Umsetzung dieser Vers und dieser Lieder, die Federico Garcia Lorca gesammelt hat. Wir reden hier von einem Dichter, der aber auch sehr viel musikalisch unterwegs war, hat Lieder, Volkslieder, auch andalusische gesammelt, selber komponiert, war auch dem Jazz nicht abgeneigt. Das merkt man daran, wie viele unterschiedliche Musiker sich über sein dichterisches und auch musikalisches Werk hermachen. Und ja, dieses Album ist sehr schön, ist von 2019, Lorca, Spanish Songs, Mariola Membrives, Mark Ribot. Und ich sagte gerade, Schauspielerin ist sie auch, ich glaube jetzt doch vordergründig Sängerin. Und sie interpretiert, sie gestaltet, das merkt man, dass sie da eine Ader hat, über das normale Singen hinaus, da wirklich sehr, sehr schön diese Lieder auszugestalten, ihnen so ein, ja, so ein Futter zu geben. Und wir hören noch diesen emblematischen Sorongo Gitano und danach ein Stück, was sogar eine Komposition von Mariola Membrives selber ist und von einem großen Mann auch in Sachen Flamenco-Jazz, Daniel Garcia Diego, Pianist, der auch dieses Album, dieses sehr schöne Album produziert hat.

auch das ein musikalisiertes Gedicht von Federico García Lorca, um den es in diesen Minuten geht. Eingedenk der 90 Jahre, die seit seiner Ermordung vergangen sind. Das kleine Liedchen vom ersten Kuss, Cancioncilla del primer beso, entstammt einer kleinen Lieder-Gedichtesammlung, die erschienen ist 21 bis 24, also Anfang der 20er. Und intoniert hat das auch ein, ja, ähnlich die Antennen ausfahrender Mann, auch ein Dichter, aber noch mehr eben Singer-Songwriter als es Lorca war. Santiago Auserón ist auch irgendwie nach Kuba gegangen. Nach Kuba ist nämlich auch Lorca noch geraten, und zwar 29 bis 30 war er in New York und in Kuba. New York müsste ziemlich wichtig für ihn geworden sein, auch in Sachen Jazz, afroamerikanischer Musik. Da war er sehr beeindruckt. Das hat auch Spuren in seinem Werk hinterlassen, und Kuba eben genauso. Das hat ihn wohl wahnsinnig geflasht in jeder Hinsicht, kultureller, soziologischer. Da kam er ganz anders zurück, und die wenige Zeit, die er da noch hatte, seinem kurzen Leben mit 38, ist er ja schon von dieser Welt gegangen. Ganz großer Federico García Lorca wird eigentlich ganz ohne Zweifel genannt, die wichtigste Stimme seiner Generation. Das merkt man auch, das Stück eben entstammt einer Compilation, die ist schon Ende der 90er erschienen. Da ist dann Santiago Auserón in guter Gesellschaft von John Cale, der dann auch ein Stück auf Englisch singt. Also ein Global Player, dieser Lorca. Das kurze Leben ist extrem nachhaltig, hinterlässt Spuren in aller Welt. Und ja, die verbleibenden Minuten geben wir noch zu einem Gitarristen, der leider nicht mehr lebt, Pepe Abichuela. Aus dem großen Flamenco-Clan der Abichuelas und Carmonas ist kürzlich verstorben, war auch schon sehr krank, ist auch noch ganz gut alt geworden und hat eine große Lücke gerissen im experimentierfreudigeren Flamenco. Hier ein wunderbares Dokument, was ich zu dieser Gelegenheit gerne nochmal raushole, das Album Hands, eine Arbeit zwischen Pepe Abichuela und Dave Holland, dem tollen Bassisten.

Ja, Dave Holland und Pippa Abituella auf Joyride, auf Spaßfahrt. Auf Joyride ist jetzt der große Flamenco-Gitarrist Abituella, Pippa Abituella alias José Antonio Carmona Carmona, jetzt auf himmlischen Wegen hoffentlich gut unterwegs. Die ganze Welt, die ganze Flamenco-Welt, nicht nur die, hat ihn sehr beklagt, sein Weggehen, aber sein erwartetes Weggehen, 81-jährig, ist er genau vor 14 Tagen am 4. August in Madrid, seiner langjährigen Wahlheimat, verstorben. Auch er aus Granada, wie Federico García Lorca, dort war er 1944 geboren. Und in Madrid ist ein Mann, den ich jetzt noch schnell mit auf diese letzte Strecke nehmen will. Auch er wird den Tod von Pepe Abituella beklagt haben und sehr traurig gewesen sein. Auch ein Gitarrist, Agustín Carbonell Bola, auch aus einer wichtigen Flamenco-Gypsy-Familie, hat gerade ein neues Album draußen, soeben erschienen, dieser Tage. Und damit gehen wir zu den Nachrichten mit dem Track Via Corala. Bis gleich.

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1: Vier Uhr, die Nachrichten. Belgiens König Philipp hat sich im zentralen Krisenzentrum nahe Lüttich über den Großbrand im Hohen Venn unweit der deutschen Grenze informiert. Das belgische Staatsoberhaupt lobte die Zusammenarbeit und Solidarität im Land, wie das Königshaus mitteilte. Das Feuer im Hohen Venn ist das größte in der belgischen Geschichte und war zeitweise bis auf wenige hundert Meter an die deutsche Grenze bei Monschau herangerückt. Nach dem Brand im nordrhein-westfälischen Hürtgenwald hat der Kreis Düren Entwarnung gegeben. Einsatzkräfte suchten dort weiter nach Glutnestern. Auch im Landkreis Rottweil in Baden-Württemberg waren bis zum Nachmittag hunderte Feuerwehrleute.

0: heute im Einsatz. Der Brand in einem Waldstück ist inzwischen weitgehend gelöscht. Das BSW in Thüringen will seine interne Auseinandersetzung um die Beteiligung an der Landesregierung auf einem Sonderparteitag klären. Auf Basis der Anträge von 4 Kreisverbänden habe der Landesvorstand die Einberufung des außerordentlichen Parteitags beschlossen, teilte das BSW in Erfurt mit. Zudem habe man sich darauf geeinigt, den Beschluss des Bundesvorstandes, aus der Thüringer Regierungskoalition auszusteigen und Verhandlungen für eine Expertenregierung aufzunehmen, nicht zu folgen, hieß es weiter. Das BSW regiert in Thüringen mit CDU und SPD. Es geht um einen Richtungsstreit innerhalb der Partei zwischen Gründerin Wagenknecht und der Thüringer Landeschefin Wolf. Wagenknecht vertritt das Modell eines überparteilichen Regierungschefs, der auch unter Einbeziehung der AfD mit wechselnden Mehrheiten regieren könnte. Die beiden Abgeordneten des BSW in Thüringen, Wirsing und Künzel, kündigten an, die Regierung von Ministerpräsident Vogt nicht mehr zu unterstützen. Die Landtagsfraktion entschied sich dagegen für einen Verbleib in der Koalition. Wirsing und Künzel fehlten bei der Abstimmung. Die Berliner Senatsverwaltung ist Ziel eines Hackerangriffs geworden. Wie die Senatskanzlei mitteilte, sind die Bereiche Stadtentwicklung, Bauen und Wohnen sowie Mobilität, Verkehr, Umwelt und Klimaschutz betroffen. Die Bereiche seien vom Landesnetz isoliert worden, um weiteren Schaden abzuwenden. Das Landeskriminalamt sei in die Ermittlungen eingebunden und ein Krisenstab eingerichtet worden. Die betroffenen Verwaltungen sind vorerst nur eingeschränkt erreichbar. Unklar ist, ob bei dem Hackerangriff Daten abgeflossen sind. Die Aussagen des rechtsextremen israelischen Sicherheitsministers Ben-Gvir über gezielte Tötungen im Gazastreifen haben in Deutschland parteiübergreifend Empörung ausgelöst. Ben-Gvir hatte in einem Podcast erklärt, er halte Tötungen in Gaza für richtig und sprach von 30 bis 40 Menschen pro Nacht. Es gebe im Gazastreifen Menschen, die es nicht verdient hätten, zu leben. Der außenpolitische Sprecher der Unionsfraktion, Hart, bezeichnete die Aussagen als menschenverachtend. Die EU müsse Ben-Gvir mit Sanktionen belegen, sagte der CDU-Politiker dem Deutschlandfunk. Ähnlich äußerten sich die außenpolitischen Sprecher von SPD und Grünen im Bundestag, Achmetowitsch und Düring. Die linken Politikerin Reisner rief die Bundesregierung auf, alle Waffenexporte nach Israel zu stoppen. Zudem müsse das Assoziierungsabkommen zwischen der EU und Israel ausgesetzt werden, sagte Reisner dem Deutschlandfunk. Im südafrikanischen Sambia ist Präsident Hichilema wiedergewählt worden. Wie die Wahlkommission mitteilte, erhielt er rund 60% der Stimmen. Sein Hauptkonkurrent, der Oppositionspolitiker Mundubile, kam auf gut 38%. Insgesamt gab es 14 Kandidaten. Für Hichilema ist es nun die zweite Amtszeit. Die Auszählung der Stimmen hatte sich verzögert, da es Gewalt gegen Wahlhelfer gegeben hatte. Vorherrschendes Thema im Wahlkampf war die Wirtschaftskrise. Sambia ist trotz seines Rohstoffreichtums hoch verschuldet. Die Lebenshaltungskosten sowie die Arbeitslosigkeit sind hoch. Das Wetter im Nordosten sowie im Südwesten zeitweise sonnig, im Rest des Landes bewölkt und gebietsweise Schauer, 18 bis 28 Grad. Morgen wechselnd bis stark bewölkt, im Norden sowie in einem Streifen quer über der Mitte Schauer, sonst kaum Regen. 20 bis 30 Grad. Am Donnerstag vor allem im Süden weitere schauerartige, teils gewittrige Regenfälle, Starkregen möglich. An der Nordsee einzelne Gewitter, sonst wechselnd bewölkt und nur vereinzelt Schauer. 20 bis 28 Grad. Das waren die Nachrichten.
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2: Ja, nach diesen nicht erquicklichen Nachrichten gehen wir in eine hoffentlich hoffnungsvolle letzte Tonart-Jazz-Stunde mit Katrin Wilk. Ich freue mich, dass Sie dabei sind. Hope heißt entsprechend der erste Titel.

Ja, die Posaune als Protagonistin kann auch so eine tolle, gute Figur machen, gespielt meisterhaft von Robinson Khoury. Ich weiß nicht, ob ich ihn richtig ausspreche. Es hat ein bisschen was Arabisches, sein Nachname Khoury. Und ich sagte es bereits, irgendwann mal in diesen 4 Stunden oder zurückliegenden 3 Stunden schauen Sie nach, machen Sie sich schlau über die teilweise schwierig geschriebenen oder kompliziert, wenn ich sie ausspreche, wenn ganz kompliziert dann auf dem Papier stehenden Namen der Musiker oder der Tracks oder der Alben, schauen Sie nach unter deutschlandfunkkultur.de/Musikliste. Da können Sie jetzt direkt verfolgen, was los ist und werden auch gleich noch einen weiteren Track von diesem tollen Robinson Khoury dort lesen. Und auch bei der Gelegenheit haben Sie irgendwelche Fragen, Anregungen, Kritiken, wirklich jeder Art. Ich bin nicht zart beseitet. Gerne. Eher sogar das Kritische, Kritische. Nicht das immer nur das Positive, dass die Kritik bringt einen weiter, bringt mich auch weiter. Dann schreiben Sie gerne an den hörerservice@deutschlandradio.de zu Händen. Katrin Wilke, das bin ich. Und ich schieße jetzt noch einen Track ab von diesem Robinson Khoury. Eine große Neuentdeckung auch für das Act Jazz Label. Dort ist er ein Neuzugang. Ist ein Album erschienen, schon im Mai, genau dieses erste Album Transara, und mit dem zieht er jetzt durch die Lande. Und sollten Sie im Thüringischen irgendwie sein oder dort hingehen, die Tage, dort ist er einer der letzten Acts der diesjährigen Kulturarena in Jena am 21. August, also in wenigen Tagen. Würde ich auch gern mal den Mann mir live angucken, aber ich kann nicht, aber Sie vielleicht. Und am 23. August ist er in Worms. Im November gibt es schon einen Ingolstadt-Termin und da kommen sicher noch einige dazu. Hier Robinson Khoury mit Taxi Bruce.

Ihnen bekommen die Wechselbäder hoffentlich gut, die ich Ihnen hier beschere. Ich mag das immer mal hin und her zu wandeln zwischen deftigeren herben Sachen wie zuvor. Das war auch dieses elektrifizierte Ding, Taxi Bruce von Robinson Kuri. Wir sind jetzt so ganz sanft gewechselt zu einer Samba, aber eine Samba mit Z. Das ist ein Folklore-Stil aus Argentinien, Nordargentinien, der sich auch wunderbar hieven und verfrachten lässt in jazzige Gefilde. Noch dazu, wenn ein Komponist dahinter steckt, der also auch die Jazzer und Jazzerinnen seit Jahrzehnten und schon Ewigkeiten anfixt, Gustavo Cucci Leguizamón. Ich muss den Namen auch immer wieder üben. Leguizamón, eine ganz so eine Überfigur, auch mit einer großen Strahlkraft, Komponist, Pianist, Schriftsteller auch, ein Mann, um ihn einzuordnen, zwischen 1917 und 2000 gelebt. Viele, viele Jazzer, Jazz-beschäftigte Menschen nehmen sich seines Werkes an. So haben das auch eben getan zwei junge Musiker. Lucas Dorado am Vibraphon. Wir kennen ihn hier noch aus der Berliner Szene, aber er ist uns entfleucht über Kopenhagen nach Paris. Da ist er jetzt schon ziemlich lange und fühlt sich wohl auch sehr, sehr wohl. Ich kann das verstehen. Er hat da wirklich eine gute, ist ein guter Gesellschaft, kann sich sehr gut zusammentun mit Musikern, Musikerinnen à la Couleur. In dem Fall hat er das getan mit einem Halblandsmann. Lucas ist ja gebürtiger Schweizer, hat aber auch praktisch elternwärts zur Hälfte die argentinische Schlagseite und hat sich hier mit einem Argentinier namens Manu Sicha zusammengetan. Den habe ich auch, glaube ich, schon mal hier und da vorgestellt in meinen Sendungen. Ein Filou, ein Singer-Songwriter, aber eben auch singend ja zu hören. Aber er spielt verschiedenste, ich überblick's gar nicht ganz, Instrumente, Gitarre, Geige, Bandoneon. Ist auch selber Komponist und Lust wandelt auch so zwischen Jazz, Folklore, allen möglichen Dingen. Und hier gibt es einen ersten Track, also ein erster Appetitzappen. Ich denke und hoffe, da kommt mehr. Aber mit dieser Samba del Carnaval möchte ich auf ein paar Konzerttermine hinweisen, weil sie bewegen sich jetzt gerade in der Schweiz. Wir haben ja noch Urlaubszeit, wer vielleicht die Tage in der Schweiz ist, am 22. August in Basel und einen Tag später an einem Ort namens Peterlen. Und dann kommt er aber nach Berlin für ein Konzert. Berliner Basis hat er halt immer noch, Lucas Dorado, durch seine lange Zeit hier und Studium am Jazzinstitut und so weiter, ist er hier gut vernetzt. Am 30. August in Berlin und einen Tag zuvor in Klenze, das sei ein kleiner Flecken in Lüchow-Dannenberg, Niedersachsen. Also auch dorthin geht dieses feine Duo mit, wird man da so eine Weltpremiere erleben mit dem ganz neuen Repertoire der beiden, sicher auch eigenen Kompositionen. Und dann nochmal später in Paris geht es dann zurück an Lucas Homebase am 10. September und dazwischen kann man Lucas Dorado noch in anderen Zusammenhängen erleben. Der ist ganz schön jetzt im Sommer unterwegs und ich freue mich sehr für ihn, weil er hat fleißig gearbeitet und ist da, glaube ich, jetzt an seinem Platz, wo er hin wollte und sich auch von dort aus sehr gut weiterentwickeln kann. Aber sehr schön, dass sich hier sozusagen zwei Argentinier, ein Halb-Argentinier für dieses offenbar neue Projekt, Duo-Projekt zusammentun. Und wir wechseln jetzt von der Schweiz, aus Biel stammt Lucas. Biel, Buenos Aires, Paris gehen wir jetzt nach Schweden. Ich muss gerade noch mal gucken, wo dieser Herr eigentlich hinkommt. Ein großer, wichtiger Mann in der jungen Generation, der Bläser. Er spielt Saxophon, Klarinette, Thomas Backmann.

Nur zwei Blitzlichter auf dieses großartige Album. Nothing heißt das, nichts geringer als das. Wenn ich das richtig zähle, ist es das dritte Album des schwedischen Klarinettisten und Saxophonisten. Wird gehandelt als einer der ganz großen Holzbläser. Ich denke über Schweden hinaus. Nothing, wie gesagt, dieses Album ist im März erschienen. Das war eben Scherzo Demoniaco. Das Dämonische war da schon drin. Und zuvor, da habe ich mich gerade nochmal schlau gemacht, Emily Dickinson hat da sozusagen gedient, mit einem Zitat zumindest. I shall but drink the more. Das ist eine Zeile von Emily Dickinson und die wurde hier zu einem Werk aus Rap und orchestral und mit Brüchen und fast so eine kleine Suite aufgebaut. Herrlich. Und das ganze Album ist sehr vielgestaltig. Ich muss mir das jetzt auch nochmal ganz in Ruhe anhören. Und ich bin eigentlich nur über diesen Mann gestolpert. Diese Wege mache ich immer sehr gerne, um die kommende Dame vorzustellen. Eine Italienerin in Schweden, in Stockholm auch. Gute Freunde, gute Musiker, Kumpels und zusammenarbeitende Ilaria Capalbo, so ist es richtig, Capalbo, Ilaria, Bassistin, Jazzbassistin, wie gesagt, in Schweden lebend und vielfach zusammenarbeitend mit Thomas Backmann. Und da habe ich gedacht, ihr neues Werk, was jetzt gerade erschienen ist, möchte ich ein Stückchen vorstellen. Und da baue ich die Brücke mit dieser Platte, die unbedingt noch vorgestellt gehört, die wir jetzt ein paar Monate schon auf dem Buckel hatten. Nothing, wie gesagt, Thomas Backmann. Und wir wechseln jetzt zu Ilaria Capalbo und ihrem Little Tiger. Und das übrigens um 4.33 Uhr in der Tuna Jazz, noch mit Katrin Wilk, eine knappe halbe Stunde hier auf Deutschlandfunk Kultur.

Die italienische Bassistin Ilaria Cavalbo hier mit ihrem sehr feinen Ensemble, 4 Musiker an der Zahl, darunter auch durchaus prominent klanglich, konnten wir ihn nochmal hören. Thomas Backmann an der Bassklarinette etwa war wunderbar, wie er da auch ganz wieder ganz andere Stimmungsregister zieht. Vorher haben wir ihn ganz wild gehört. Und Crime Music nennt er übrigens, Crime Jazz nennt er seine Musik. Das hier war wesentlich behutsamer, aber bäumte sich ja dann auch mal zum Ende auch ganz auf diesem Album The Brightest Sun von Ilaria Cavalbo. Ist kürzlich erschienen, ich habe es jetzt erst bekommen, sehe jetzt aber, es ist im Juni schon erschienen. Aber naja, der Sommer war die Veröffentlichung dieses zweiten Albums der Frau. Mit ihrem Debüt Carthago hat sie schon ziemlich von sich reden und hören gemacht. Und hier ist ein neues Werk entstanden, in keiner unwichtigeren Zeit, in Anführungsstrichen, als ihre Schwangerschaft und Mutterschaft. Die ersten Jahre als Mutter haben Kompositionen hervorgebracht, die durchaus feinnervig und fragil und wechselvoll sind. Auch sehr stimmungsschwankend im besten Sinne. Und ja, lohnt sich da mal reinzuhören. The Brightest Sun, jetzt erst kürzlich erschienen. Ilaria Cavalbo, falls Sie den Namen noch nicht gehört haben. Und wir wechseln von einer Italienin in Schweden zu einem Polen in den USA, in New York genauer gesagt. Ich glaube, da ist er ziemlich sesshaft, obwohl es heißt, er würde pendeln zwischen Polen und den USA, Polen seiner Heimat. Der Bassist Kuba Dworak ist mir auch noch nicht so ganz im Ohr gewesen. Kuba ist wohl ein selbst ersonnener Name, eigentlich heißt er Jakob, hat sich getraut, in Anführungsstrichen, ich finde das ja super, mal sich ganz nur auf sein Instrument zu beziehen und zu konzentrieren. Und selbst wenn es ein Kontrabass ist, wie vorhin ja auch wir zu hören, eine Posaune ganz solo. Ich weiß nicht, ob das über ein ganzes Album tragen kann, aber ein Kontrabass solo, sich seine eigenen Wurzeln musikalisch annehmend. Roots heißt auch das Album von Kuba Dworak. Das hat schon was. Und das sind so viele kleine Skizzen, manchmal Stücke, die nur eine Minute gehen. Ich habe die längeren rausgesucht, um Ihnen einen Eindruck zu verschaffen. Wir hören das mal so hintereinander ein bisschen weg, diese kleinen klanglichen Skizzen, verfertigt am Kontrabass von Bass von Kuba Dworak.

So, dieses bassige Ende habe ich Ihnen jetzt noch gegönnt oder zugemutet. Der folgende letzte Musiker hier in dieser Tonart Jazz, der begnügt sich nicht mit einem Instrument, Multiinstrumentalist Andreas Paragiodakis, gleich zu hören zusammen mit seinem, oder hier schon im Hintergrund mit seinem Chamber Ensemble. Mit dem geht die Sendung Die Tonart Jazz zu Ende. Ich, Katrin Wilke, danke Ihnen fürs hoffentlich interessierte, genussvolle Zuhören und vor allem auch fürs Weiterhören. Nach den Nachrichten erwarten Sie Julia Bamberg und die Morgen-Crew in Studio 9 mit Politik- und Kultur-Tagesnews. Und ja, hin zu den Nachrichten bewegen wir uns hier namentlich flüsternd. Citrios, altgriechisch für flüstern. Flüsternd habe ich mich gerade schlau gemacht. So der Name dieser Komposition, die sich hier schon anschlägt.

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1: Fünf Uhr, die Nachrichten. Im belgischen Naturschutzgebiet Hohes Venn dauert der Kampf gegen die verheerenden Flächenbrände an. Beteiligt sind auch deutsche Einsatzkräfte, die von der Grenzstadt Monschau aus agieren. Die Brandlinie war nach Angaben der Feuerwehr am Abend rund 2,3 Kilometer von der deutschen Landesgrenze entfernt. In mehreren Schichten waren demnach insgesamt 240 deutsche Einsatzkräfte von Feuerwehren, technischem Hilfswerk, Rettungsdiensten und Polizei im Einsatz. Nach Angaben des belgischen Innenministers Quintin hatten günstige Wetterbedingungen die Ausbreitung des Brandes gestern stark verlangsamt. Allerdings sei das Feuer unberechenbar, sagte er der Nachrichtenagentur Belga. Selbst wenn es unter Kontrolle gebracht worden sei, müsse man das Gebiet unter Wasser setzen, um ein erneutes Aufflammen zu vermeiden. Die Nachlöscharbeiten dürften demnach Wochen dauern. Das Hohe Venn ist ein Torfmoor. Scheinbar gelöschte Torfbrände können auch nach Wochen oder Monaten wieder aufflammen. Die Aufhebung des Lkw-Fahrverbots an Sonn- und Feiertagen wegen des Niedrigwassers hat bislang nur zu einem begrenzten Anstieg des Verkehrs geführt. Erste Berichte aus der Branche ergeben ein gemischtes Bild, sagte der Vorstandssprecher des Bundesverbands Güterkraftverkehr und Logistik, Engelhardt, der Rheinischen Post. So sei in Nordrhein-Westfalen zwar ein leicht höherer

0: größeres Lkw-Aufkommen festgestellt worden, jedoch ohne, dass dadurch größere zusätzliche Staus entstanden wären. In Bayern habe es am vergangenen Wochenende kaum mehr Lkw-Verkehr gegeben. Von einem flächendeckend erheblich höheren Lkw-Aufkommen könne man nach bisherigem Erkenntnisstand nicht sprechen, betonte Engelhardt. Als Grund verwies er unter anderem darauf, dass die befristete Aufhebung des Fahrverbots ja nicht bedeute, dass es plötzlich zusätzliche Fahrer oder zusätzliche gesetzliche Lenkzeiten gebe. An 6 deutschen Seehäfen haben 24-stündige Warnstreiks begonnen. Betroffen sind die Häfen Hamburg, Bremerhaven und Bremen sowie in Niedersachsen, Wilhelmshaven, Emden und Brake. Hintergrund sind Tarifverhandlungen. Die Gewerkschaft Verdi fordert für die rund 11.000 Beschäftigten in den Häfen 8,2% höhere Stundenlöhne als bislang bei einer Laufzeit von einem Jahr. Ein Angebot der Arbeitgeber wurde abgelehnt. Sie boten einen Anstieg der Löhne um 5,1% bei einer Laufzeit von 19 Monaten. Die Gespräche des US-Sondergesandten Kushner zum Friedensplan über den Gazastreifen sind ohne Durchbruch zu Ende gegangen. Kushner erklärte nach einem Treffen mit dem israelischen Ministerpräsidenten Netanyahu in Jerusalem, es gebe noch keine Einigung. Die Gespräche seien aber positiv verlaufen. Am Tag zuvor war Kushner in Ägypten mit Vertretern der Terrororganisation Hamas zusammengekommen. Unterdessen telefonierte der türkische Präsident Erdogan mit US-Präsident Trump. Laut dem türkischen Präsidialamt ging es in dem Gespräch auch um die Lage im Gazastreifen. Demnach kritisierte Erdogan, dass die Angriffe Israels auf Palästinenser im Gazastreifen zunehmen, obwohl eigentlich die zweite Phase von Trumps Friedensplan in Kraft treten sollte. Der von der US-Regierung entworfene Plan sieht einen schrittweisen Abzug der israelischen Truppen aus dem Gazastreifen sowie eine gleichzeitige Entwaffnung der Hamas vor. Im südafrikanischen Sambia ist Präsident Hichilema wiedergewählt worden. Wie die Wahlkommission mitteilte, erhielt er rund 60% der Stimmen. Sein Hauptkonkurrent, der Oppositionspolitiker Mundubile, kam auf gut 38%. Insgesamt gab es 14 Kandidaten. Für Hichilema ist es nun die zweite Amtszeit. Die Auszählung der Stimmen hatte sich verzögert, da es Gewalt gegen Wahlhelfer gegeben hatte. Vorherrschendes Thema im Wahlkampf war die Wirtschaftskrise. Sambia ist trotz seines Rohstoffreichtums hoch verschuldet. Die Lebenshaltungskosten sowie die Arbeitslosigkeit sind hoch. Das Wetter im Nordosten sowie im Südwesten zeitweise sonnig, im Rest des Landes bewölkt und gebietsweise Schauer, 18 bis 28 Grad. Morgen wechselnd bis stark bewölkt, im Norden sowie in einem Streifen quer über der Mitte Schauer. Sonst kaum Regen, 20 bis 30 Grad. Am Donnerstag vor allem im Süden weitere schauerartige, teils gewittrige Regenfälle, Starkregen möglich. An der Nordsee einzelne Gewitter, sonst wechselnd bewölkt und nur vereinzelt Schauer. 20 bis 28 Grad, das waren die Nachrichten.
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2: Hallo und schönen guten Morgen. Wollen wir zusammen mal kurz nichts tun? Ja, das waren jetzt ein paar Sekunden. In Prag läuft diese Woche ein ganzes Festival dazu, das Festival über das Nichts. Ein Kollege hat es für uns besucht. Ich mache jetzt wieder was und fahre die erste Musik für Sie ab. Pano mit Bucket Full of Sunshine.

0: 5.08 Uhr ist es jetzt. Der rechtsextreme israelische Polizeiminister Itamar Ben-Gvir hat gerade mit einer selbst für ihn wirklich drastischen Äußerung weltweit für Protest gesorgt. Ihm zufolge gibt es im Gazastreifen Menschen, die es, Zitat, nicht verdienen zu leben. Ben-Gvir hat sich weiter für gezielte Tötungen ausgesprochen. Außenpolitikerinnen und Politiker in Berlin haben sich parteiübergreifend entsetzt gezeigt. Steffen Wurzel berichtet aus unserem Hauptstadtstudio.
1: Israels Minister für nationale Sicherheit Itamar Ben-Gvir sorgt immer wieder mit verbalen Ausfällen für Widerspruch in Deutschland. Diesmal hat der rechtsextreme Politiker besonders scharfen Protest ausgelöst. Ben-Gvir hatte in einem Podcast gefordert, Menschen, die im palästinensischen Gazastreifen leben, gezielt zu töten. Jede Nacht solle Israel 30, 40 Menschen im Gazastreifen ausschalten, sagte Ben-Gvir, denn es gebe dort Menschen, die es nicht verdienten zu leben.
2: Die Äußerungen des israelischen Ministers Ben-Gvir sind menschenverachtend und aufs Schärfste zu verurteilen.
1: Jürgen Hart, der außenpolitische Sprecher der CDU-CSU-Bundestagsfraktion. Die Äußerungen Ben-Gvirs belasteten das Vertrauen Deutschlands in die Verlässlichkeit der israelischen Regierung, was die Menschenrechte angehe, so Hart. Seine Kollegin der Linksfraktion im Auswärtigen Ausschuss, Lea Reisner, äußerte sich im Gespräch mit dem Deutschlandfunk-Hauptstadtstudio ähnlich.
3: Also diese Äußerungen sind offensichtlich absolut verachtenswert. Mir fehlen vollständig die Worte dafür.
1: Reisner fordert die Bundesregierung auf, Ben-Gvirs Aussagen zum Anlass zu nehmen, die Politik gegenüber Israel zu ändern. In den vergangenen Jahren habe Deutschland in Bezug auf Israel Völkerrecht und Menschenrechte vollständig missachtet.
3: Spätestens jetzt wäre allerhöchste Zeit, da eine Kehrtwende zu machen und sich in Realitäten zu stellen, mit denen wir es mit dieser aktuellen israelischen Regierung zu tun haben. Die Forderungen der Linken sind hier schon lange. Einmal auf jeden Fall sofortige Aussetzung sämtlicher Waffenexporte nach Israel. Und besonders wichtig ist eben die Aussetzung des EU-Israel-Assoziierungsabkommens.
1: Deutschland dürfe auf EU-Ebene nicht länger verhindern, dass das Zusammenarbeitsabkommen zwischen Europa und Israel ausgesetzt wird. Der CDU-Außenpolitiker Jürgen Hart fordert nach Ben-Gvirs Äußerungen zu gezielten Tötungen Sanktionen, nicht gegen Israel als Staat, sondern gegen den Polizeiminister selbst.
2: Ich fordere die israelische Regierung auf, sich klar von diesen Äußerungen zu distanzieren und schlage vor, dass die Europäische Union Minister Ben-Gvir hierfür auf die Sanktionsliste setzt.
4: Ich begrüße die Aussagen des Kollegen Hartz, dass jetzt die Frage der Sanktionierung vorangeht.
1: Deborah Düring, die außenpolitische Sprecherin der Bündnisgrünen im Bundestag. Die Bundesregierung müsse die menschenverachtenden Aussagen Itamar Ben-Gvirs auf das Schärfste verurteilen, sagte sie dem Deutschlandfunk-Hauptstadtstudio.
4: Es muss jetzt endlich die Sanktionierung der rechtsextremen Minister vorangetrieben werden. Die Bundesregierung muss jetzt ins Handeln kommen.
1: Aus dem Auswärtigen Amt hieß es, die Bundesregierung unterstreiche immer wieder, wie kritisch sie Herrn Ben-Gvir sehe. Dessen jüngsten Äußerungen seien inakzeptabel. Sie seien ein weiterer Beleg dafür, dass die kritische Haltung Deutschlands gegenüber Ben-Gvir absolut angebracht sei. Zu möglichen Sanktionen gegen den rechtsextremen israelischen Sicherheitsminister äußerte sich das Auswärtige Amt nicht. Allerdings dürften dessen Aussagen dafür sorgen, dass der Druck auf EU-Ebene auf Deutschland steigt, diplomatisch härter vorzugehen gegen die israelische Politik.
0: Die Äußerung des israelischen Polizeiministers Ben-Gvir über gezielte Tötungen von Menschen in Gaza sorgt auch im politischen Berlin für Entsetzen. Die Infos hatte Steffen Wurzel für Deutschlandfunk Kultur.

0: Steven Sanchez hier bei Deutschlandfunk Kultur, Chuck the Money um 5.14 Uhr. Ich muss sagen, es fällt mir wirklich richtig, richtig schwer, das Nichtstun. Ich werde ganz, ganz schnell hibbelig und muss mich dann doch immer irgendwie beschäftigen. Seit dieser Woche können Interessierte beim Prager Festival über das Nichts tatsächlich das Nichtstun lernen. Und ja, dort gibt es wirklich so gut wie nichts zu tun. Wer will, kann bei einem morgendlichen Yogakurs entspannen, in einem Workshop das körperliche Gleichgewicht wiederbekommen oder auf Matratzen im Liegen Konzerten lauschen. Das Event hat aber tatsächlich einen ernsten Hintergrund. Die Veranstalter wollen auf die schwierige Lage der mangelnden Altenpflegekräfte in Tschechien hinweisen. Paul Vorreiter hat sich das Festival für uns mal angesehen.
1: Im Wasserturm im Prager Kreativviertel Letná werden im Erdgeschoss die Vorhänge zugezogen. Rund 2 Dutzend Matratzen verteilen die Veranstalter gleichmäßig im Raum. Zwischen den Betten Stehlampen mit warmem orangefarbenen Licht. Auf den weißen Kissen stehen Sätze wie »Du musst nichts«, auf Tschechisch »Nemusisch« oder »O nic nejde«, »Es geht um nichts«. Das hier ist ein Saal, in dem Konzerte, Tanz und auch Yogakurse stattfinden werden. Hier kann man tagsüber jederzeit vorbeikommen und sich auf die Betten legen und entspannen. Statt zu sitzen, werden die Besucher hier während der Konzerte und Auftritte auch liegen, sagt der Bühnenbildner Marek Zpin. Das Festival O Ničem, das Festival über Nichts, will einen Gegenpol zum Alltagsstress schaffen. Besucherinnen und Besucher können hier also liegen, zuhören, sich bewegen oder einfach mal nichts tun. Die Angebote sind kostenlos. Nichts, nur Tanz, lautet der Name eines Workshops. In einem weiteren geht es um Körperbeherrschung. Auch Märchen werden vorgelesen. Jeden Morgen gibt es außerdem Yoga mit Trainerin Lucie Königova. Wir konzentrieren uns darauf, wie es ist, einfach nur zu sein. Wir versuchen nicht, eine bestimmte Person zu sein oder eine bestimmte Rolle zu erfüllen, sondern uns bewusst zu werden, was in diesem Moment mit uns geschieht und wo wir gerade sind. Der erste Kurs am Montagmorgen kam gut an, sagt Königova. Es ging nicht darum, möglichst perfekte Positionen einzunehmen, sondern darum, den eigenen Atem, die Kräfte und die Grenzen des Körpers wahrzunehmen. Dinge, für die im Alltag oft keine Zeit bleibt. Hinter dem scheinbar leichten Festivalmotto steckt ein ernster Gedanke. Beteiligt ist die Organisation Mila. Sie setzt sich für bessere Bedingungen in der Altenpflege in Tschechien und mehr Anerkennung für Pflegende ein. Wir wollten einen Ort schaffen, der für die Menschen eine Quelle der Energie ist und deutlich machen, dass Fürsorge für andere nur dann möglich ist, wenn man ausreichend für sich selbst sorgt. Deshalb haben wir einen Ort geschaffen, an dem sich die Besucher mit diesem Thema auseinandersetzen und erkennen können, wie wichtig es ist, Energie für sich selbst zu haben.
2: Mit Energie pro sebe.
1: Simona Bagarova ist Gründerin und Leiterin von Mila. Sie kritisiert, dass die Altenpflege in Tschechien politisch und gesellschaftlich zu wenig Aufmerksamkeit bekomme. Schon heute fehlen im Bereich der sozialen Dienste rund 3000 Beschäftigte, darunter Pflege- und Betreuungskräfte. Bis 2050 soll die Zahl der Seniorinnen und Senioren in Tschechien um 1 Million zunehmen. Auch Anetta, selbst Therapeutin in einem Seniorenheim, nutzt das Yoga-Angebot während des Festivals. Sie will hier nach eigener Aussage Stress abbauen. Yoga hilft mir, wieder ins Gleichgewicht zu kommen. Und ich finde die Idee dieses Festivals sehr wichtig, dass Pflege die Aufmerksamkeit bekommt, die sie verdient. In Tschechien ist das kein häufig diskutiertes Thema in der Öffentlichkeit, ganz sicher nicht. Ziel des Festivals ist es also, Tempo aus dem Alltag herauszunehmen, sich selbst zu stabilisieren, damit so wieder stärkere menschliche Bindungen entstehen. Leichter gesagt als getan, denn für sich selbst gut zu sorgen, das beherrschen manche Tschechinnen und Tschechen nicht so gut, beobachtet Yoga-Lehrerin Lucie. Ich habe den Eindruck, dass heutzutage immer mehr Menschen in einer solchen Hektik leben, die ihnen oft nicht gut tut. Und manchmal wäre es gut, sich bewusst zu machen, wo es vielleicht besser ist, nicht einzugreifen, sondern die Dinge aus sich selbst heraus passieren zu lassen. Noch bis Sonntag lädt das Festival über das Nichts in Prag zum Innehalten ein.
0: Das war Paul Vorreiter aus Prag für Deutschlandfunk Kultur.

0: Mensch, schon in einer halben Minute kann eine ganze Liebe einfach vorbei sein. Das singt Matt Bianco hier bei Half a Minute. Aber wenigstens beschwingt.
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2: Der Tennisverein braucht einen neuen Grill. Wäre es dann nicht nett, gleich einen zweiten für die muslimischen Mitglieder anzuschaffen, damit die auch mal was anderes außer Schweinswürste grillen können? Der Vorschlag löst eine Kettenreaktion aus, die das Stück Extrawurst von Dietmar Jacobs und Moritz Littenjakob sehr komisch erzählt.
3: Ich meine nur, Türkenwurst ist vielleicht ein bisschen beleidigend für den Errol.
4: Errol, bist du beleidigt?
5: Nein, ich bin nicht beleidigt.
4: Na bitte, Thorsten.
6: Aber Türkenwurst?
2: Der Stoff wurde mit Harpe Kerkeling und Farid Yardim verfilmt. In Freiburg steht Extrawurst jetzt als Stück bei den Rathaus-Hofspielen auf dem Programm.
6: Aber Türkenwurst?
2: Nein, Extrawurst. Heute und morgen um 8:30 im Rathaus Innenhof in Freiburg. In dieser gefühlsseligen Komödie von Emmanuel Moet, Trois Amis, drei Freundinnen sind zur Abwechslung mal die Männer, heulsusen und hysterisch. Drei Freundinnen, drei unterschiedliche Beziehungsmodelle. Aus theoretischen Diskussionen wird realer Ernst, als sich eine der drei nach langer Zeit gegen das Vernunfts-Ehemodell entscheidet und sich von ihrem Partner trennt. Und der, tödlich gekränkt und verletzt, einfach verschwindet, wie vom Erdboden verschluckt.
7: Tu peux encore faire un geste pour me retenir.
2: Und das Publikum vor die Frage stellt, wen es mehr bedauern soll, den rührseligen, verlassenen Ehemann, gespielt von dem großartigen Vincent McCain, oder die ehrliche Ehefrau in Drei Freundinnen, jetzt im Kino, im Original mit Untertitel. Gustave Courbet
8: war eigentlich einer, der die Malerei revolutioniert hat,
2: sagt Peter Gorschlüter, der Direktor des Volkbank-Museums in Essen, das zurzeit eine große Gustave Courbet-Ausstellung zeigt. Die ganze Palette von den Selbstporträts,
8: ob als rebellischer Anarchist oder Musiker oder verwundeter, leidender,
2: bis zu den weiblichen Aktbildern. Auch das wohl berühmteste Bild Gustave Courbets fehlt nicht. L'origine du monde, der Ursprung der Welt.
9: Das Werk ist ja für eine Privatsammlung entstanden und es wurde damals auch hinter einem Vorhang präsentiert.
2: Sonja Pizonka, Kuratorin. In Essen hängt das Skandal-Vulva-Bild ohne Sichtschutz in der Ausstellung. Ich, Gustave Courbet, Maler und Rebell. Im Volkwang-Museum Essen bis zum 8. November.
0: Die Kulturtipps waren das mit Gerd Brände. Es ist jetzt 5:26 Uhr. 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

0: Phineas, der Bruder von Billie Eilish, und Ash, eine US-Musikerin, haben hier zusammen eine Band gegründet, The Favors, und das war eben David's Brother. Sie hören Deutschlandfunk Kultur. Ich wünsche Ihnen einen schönen Dienstagmorgen. Kochstedt, das ist ein Ortsteil der Stadt Hecklingen im Salzlandkreis in Sachsen-Anhalt. Dort wohnen knapp über 1000 Menschen. Allerdings ist Kochstedt auch ein Standort des Deutschen Zentrums für Luft- und Raumfahrt, DLR. Und dort soll heute das neue Technologiezentrum Drohnensicherheit eröffnet werden. Also dort will man herausfinden, wie sich Drohnen besser erkennen und auch abwehren lassen, was vor allem für Flughäfen und andere kritische Infrastruktur wichtig ist. Die Infos zur Eröffnung hat Max Hensch.
1: Orten stören, abfangen. Die tägliche Aufgabe am Flughafen Kochstedt in Sachsen-Anhalt. Das Gelände liegt etwas verloren in der Provinz südlich von Magdeburg. Seit 2019 wird hier an Drohnen geforscht. Zunächst zur Erkennung von Waldbränden oder zum Transport von Medikamenten. Nun immer stärker auch für das Militär. Johann Dauer ist Abteilungsleiter für Drohnen beim Deutschen Zentrum für Luft- und Raumfahrt, kurz DLR.
2: Es fängt an bei der Detektion, dann darum, dass wenn man eine Drohne detektiert hat, die eigentlich nichts dort zu suchen hat, wo man sich jetzt hier gerade befindet, dass man verifiziert, okay, es ist eine Drohne, die hier widerrechtlich betrieben wird. Und dann löst man über ein Lagebild eine Gegenmaßnahme aus. Das können zum Beispiel Jägerdrohnen sein oder auch das Fälschen von GPS-Informationen, sodass man den Gegner entweder zum Absturz bringt, ihn einfängt, für eine Forensik bereitstellt oder sicher zum Landen bringt.
1: Ursprünglich war der Flughafen von Kochstedt ein sowjetischer Militärstützpunkt im geteilten Deutschland. Mitte der 1990er Jahre begann die Umstellung zum Urlaubsflughafen, etwa in Richtung Spanien. Doch das Projekt scheiterte mehrfach, zuletzt in den 2010er Jahren, als Ryanair Verbindungen etwa nach Barcelona oder London angeboten hatte. Die lange Landebahn und die intakten Gebäude in Kochstedt bieten den Forschern jedoch nun die gewünschten Bedingungen, um mittlerweile immer relevantere Szenarien wie Drohnenangriffe auf Flughäfen zu simulieren. Dafür wurde extra eine sogenannte Geozone von 16 mal 5 Kilometern rund um den Standort eingerichtet, erklärt die DLR-Vorstandsvorsitzende Anke Kaiser-Pyzalla.
3: Die Geozone bedeutet, dass wir hier mit wesentlich weniger Bürokratieaufwand Drohnenexperimente machen können. Das ist ein großer Vertrauensbeweis und wir freuen uns, dass damit diejenigen, die es hier nutzen, also beispielsweise Unternehmen, aber auch die Behörden und natürlich auch wir als DLR, eben unsere Experimente, aber auch zum Beispiel gemeinsame Projekte wirklich schnell in die Umsetzung bringen können und dafür auch nicht fürchterlich viel Papier brauchen.
1: Dass der Flughafen Kochstedt nun zum Deutschen Technologiezentrum für Drohnensicherheit ausgebaut wird, scheint fast logisch. Mehr als ein Dutzend Einrichtungen forschen hier bereits. Quasi im Wochentakt laufen Tests, erst kürzlich probierten Polizeibeamte Abwehrsysteme aus. Und die rasante Entwicklung der Angriffsdrohnen mit Wärmebild, Glasfaser und Sprengladungen, etwa im Ukraine-Krieg oder an der Straße von Hormuz, bringen die Bundesregierung nun dazu, weiter in eigene Strukturen zu investieren. Flugzeuge können übrigens weiterhin in Kochstedt landen. Auch die Bundeswehr nutzte das DLR-Gelände im Juni für Flug- und Systemtests bei Transportflugzeugen.
0: In Kochstedt in Sachsen-Anhalt wird heute das Technologiezentrum Drohnensicherheit eröffnet. Einzelheiten hatte Max Hensch für Deutschlandfunk Kultur.

0: Luisa war das mit Summer in the Woods bei Deutschlandfunk Kultur um 5.36 Uhr. Ein Trend aus Großbritannien ist jetzt auch zu uns nach Deutschland rübergeschwappt. In Bayern und in Niedersachsen haben sich Väter in Kneipen getroffen zum Bier trinken. Das ist jetzt noch nicht das Neue, das kommt jetzt. Zum Frisurenlernen für ihre Töchter. Lynn Ruschka aus dem Studio 9 Team ist bei mir. Du hast ja die Videos dazu ein bisschen angeguckt. Was genau lernen die denn da? Was für Frisuren sind denn das?
1: Also du musst es so vorstellen, es war in Lingen, in Niedersachsen und in München, sitzen die dann abends halt gemütlich zusammen und jeder Mann hat halt so einen Frisurkopf vor sich, also so eine Puppe, weißt du, so eine Frisurpuppe. Und eine Friseurmeisterin geht dann rum und erklärt erstmal die Basics, ja, also ne, bei wie man, es ist so ein richtiger Kurs, wo man was lernt, also mit der Bürste unten bei den Spitzen anfangen und dann gibt es da Männer, die eben da sehr motiviert sind und Frisuren machen und ganz viele Männer, aber auch die wurden von ihren Frauen dahin geschickt und wussten auch gar nicht so genau, was ihnen geschah und waren aber froh, dass es eben Bier gab.
0: Okay, aber so ganz verstehe ich es, glaube ich, noch nicht. Also man lernt da einfach, wie man Pferdeschwanz macht, oder?
1: Also es gibt auch kompliziertere Frisuren. Ich bin auch überrascht, weil die Nachfrage ist richtig da. Also alle Kurse waren ausgebucht. Es soll jetzt auch welche in Heidelberg und in Frankfurt geben. Und die Veranstalter, also auch die in London, wo die ganze Idee ja herkam, da ist wirklich der Anspruch, die schreiben sich das auf die Fahnen, eine neue Maskulinität irgendwie durch diese Frisurensache zu erschaffen. Also es gibt dann auch so ein virales Video, das sich an den Andrew Tate richtet. Das ist ja dieser rechte Influencer, der auch gerne frauenfeindliche Aussagen trifft.
0: Also verstehe ich das schon richtig? Es geht darum, mit Rollenbildern zu brechen, dass nicht nur die Mütter die Frisuren machen. Das hört sich doch jetzt erstmal nicht so schlecht an, finde ich.
1: Ja, ich habe ein bisschen drüber nachgedacht. Ja, ich frage mich schon ein bisschen, also wenn man ja ein Kind hat, ja, und dann wächst man ja eigentlich mit. Also das ist ja Learning by Doing und so ein Friseurpuppenkopf, also so ein Kind hält ja auch nicht still. Also ich verstehe nicht so ganz, warum jetzt die Männer so stammtischmäßig da die Biere brauchen, um irgendwie für ihre Töchter die Frisuren zu lernen. Also ich verstehe nicht ganz, warum das zu Hause gemacht werden muss und deswegen bin ich, glaube ich, so ein bisschen skeptisch und habe so ein bisschen das Gefühl, es geht eigentlich darum, dass man halt eigentlich eine gute Zeit mit seinen Kumpels haben will und gleichzeitig der Superdaddy ist. Also so ein Versuch eigentlich, dass an der Männlichkeit nicht so richtig was geändert werden muss und gleichzeitig man halt so Anerkennung bekommt. Also ich habe das so irgendwie, ich bin so ein bisschen so, was macht ihr da eigentlich?
0: Verstehe ich, aber irgendwie muss man ja anfangen. Ne?
1: Ja, genau.

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0: Mando Diao aus Schweden. Die können ziemlich rockig, aber dieser Song ist mal vergleichsweise zahm. All the People, ein Song für ihre Fans und Wegbegleiter. 5.45 Uhr. In London sind gestern Abend tausende Menschen für eine Mahnwache für den nach Plagiatsvorwürfen tot aufgefundenen Cambridge-Professor Jason Arday zusammengekommen. Arday war vor 3 Jahren bekannt geworden als jüngster schwarzer Professor der britischen Elite-Uni Cambridge. Anfang August ist der 41-jährige Arday von seinem Posten als Professor zurückgetreten, nachdem zahlreiche Medien über Plagiatsvorwürfe und Zweifel an seinen Angaben zu seinem Lebenslauf berichtet hatten. Franziska Hoppen war bei der Mahnwache mit dabei.
1: Mehrere tausend Menschen sind am Abend auf dem Trafalgar Square in London zusammengekommen für eine Mahnwache für den verstorbenen ehemaligen Cambridge-Professor Jason Arday. Viele, aber nicht alle, sind schwarze Briten. Sie haben Blumen dabei und Plakate, darauf eine klare Botschaft, die Medien seien verantwortlich für den Tod des 41-Jährigen, der am Freitag leblos in seiner Wohnung gefunden wurde. Auf der Bühne verschiedene Redner, auch Lord Simon Woolley, Direktor eines der Colleges der Cambridge-Universität. Neben ihm steht die Labour-Abgeordnete Diane Abbott.
2: This time, last week, I was with Jason.
1: Letzte Woche um diese Zeit war ich bei Jason. Wir wussten, er leidet, dass er sich von diesen tollwütigen Wölfen gejagt fühlte. Er hielt Dianas Hände und sagte, ich liebe dich, aber sie haben mich zu Tode gejagt und ich sehe keinen Ausweg.
2: But he said, they hounded me to death and I cannot see a way out.
1: Die Teilnehmenden waren gebeten worden, der Presse an diesem Abend keine Interviews zu geben. Eine Frau will der ARD dann aber doch erklären, warum ihr diese Mahnwache wichtig sei. Sharon Frese.
3: When you make comparisons of errors that have been made by,
1: wenn man Vergleiche mit Fehlern anderer Wissenschaftler anstellt, die vielleicht nicht dieselbe Hautfarbe haben, scheint die Kritik nicht ganz so zu sein. Wir hören nicht einmal davon. Wir hören nichts von den groben Verfehlungen einiger Wissenschaftler aus bestimmten kulturellen Gruppen. Eine Analyse der Medienbeobachtungsstelle News Corp hatte ergeben, dass in nur 22 Tagen 249 Artikel über Jason Arday erschienen waren, der Großteil nachdem er von seinem Posten als Professor zurückgetreten war. Freunde Ardays, die bemerkt hatten, wie schlecht es ihm ging, hatten an die Medien appelliert, nicht weiter zu berichten, doch sie hätten immer weitergemacht, so Frese.
3: And when somebody cries out, please stop, I think we should listen to that. And he did cry out, please stop. And it simply continued.
1: Und dann meldet sich noch eine zweite Frau zu Wort, Shade. Auch sie sagt, die Presse habe sich so auf Arday fokussiert, weil er schwarz war.
4: It's about the black male.
1: Es geht um den schwarzen Mann, darum, wie er anders behandelt wird. Das reicht Generationen zurück. Die Art und Weise, wie wir gesehen werden, wie ein schwarzer Mann behandelt wird, ist ganz anders.
4: It's very differently.
1: Doch es stehen schwere Vorwürfe im Raum. Die Plagiatsvorwürfe hatte Arday zurückgewiesen, Fehler jedoch eingestanden. Aber auch viele Darstellungen über sein Leben sollen nicht der Wahrheit entsprechen. Aus seiner Biografie, die Ende des Monats in Großbritannien erscheint, sollen nach Medienberichten nachträglich Passagen gestrichen worden sein. Sie spreche sich ja nicht gegen eine Untersuchung aus, sagt Shade. Es sei richtig, Menschen zur Rechenschaft zu ziehen, aber sie sollten eben nicht gejagt werden.
4: Okay, we're not saying that people that shouldn't be held to account. But there's a difference between being held to account and a difference between what I'd describe as hounded.
0: Franziska Hoppen war das aus London für Deutschlandfunk Kultur.

0: Die One-Man-Show von Freedom Fry bei Deutschlandfunk Kultur. Und tatsächlich ist das ein gesungenes Plädoyer für Freundschaft und Zusammenhalt, weil das Leben eben keine One-Man-Show ist. 5.52 Uhr. In der Kulturpresseschau von heute beschäftigt sich Hans von Trotha unter anderem mit dem aktuellen Wahlkampf. Und es geht auch nochmal um das temporäre Schwimmbad an der Volksbühne in Berlin.
1: Schwarz und weiß zugleich, das bin ich. So stellt sich Hadija Haruna Oelker vor, die in der Frankfurter Rundschau unter der Überschrift »Wo Gleichstellung baden geht« bestürzt feststellt, wie verroht die Debatte hierzulande ist. Wie schnell sich der Wunsch nach Gleichstellung und Inklusion als Bevorzugung umdeuten lässt, zeigt die Debatte um ein kleines, temporär aufgebautes Schwimmbecken vor der Berliner Volksbühne. Der Verein Each One Teach One wollte es vergangene Woche 6 Stunden lang ausschließlich schwarzen Kindern und Jugendlichen als geschützten Raum zur Verfügung stellen. Der Verein erhielt rassistische Drohungen und die Volksbühne sagte die Veranstaltung ab, aus Sicherheitsbedenken. Das ist Deutschland 2026. Schwarze Kinder werden geschützt, indem sie gar nicht erst kommen sollen. Wir leben in einer im wörtlichen Sinne sich aufheizenden Welt, schreibt die Autorin. Und vielleicht knallt es gerade deshalb so laut, wenn es um Vorfälle von antischwarzem Rassismus geht, weil sich die politischen Machtverhältnisse verschieben, während schwarze Menschen weiterhin selbstbewusst öffentliche Räume für sich beanspruchen und Gleichbehandlung einfordern. Darum richtet sich der oft genannte politische Backlash auch nicht nur gegen sie, sondern insgesamt gegen die Errungenschaften emanzipatorischer und demokratischer Bewegungen. Weshalb sich kurz vor der Landtagswahl in Sachsen-Anhalt auch mit Blick auf die Wahlen in Mecklenburg-Vorpommern, Berlin und 5 weiteren Bundesländern im nächsten Jahr die Frage stellt, was wird von diesen Werten übrig bleiben? Was werden wir in Zukunft einmal über unsere Gegenwart erzählen? Und wie werden diejenigen, die nach uns kommen, darüber urteilen? Es entscheidet sich jetzt. Überhaupt, Wahlkampf ist derzeit ungewöhnlich präsent in den Feuilletons. Die Süddeutsche nimmt gleich 2 Wahlkampfmedien in den Blick, Spiegeltitel und Wahlplakate. Der jüngste Spiegeltitel treibt Micky Beisenherz, Gastgeber des Podcasts Apokalypse und Filtercafé, um. Er meint, der Spiegel würde den AfD-Spitzenkandidaten in Sachsen-Anhalt mit einem Trick attraktiv machen, mit dem Gangster-Rapper ihre Alben bewerben. In der heißen Phase des Wahlkampfes lächelt einem von jedem Kiosk ein gut aussehender Mann entgegen, den man soeben zum gefährlichsten Mann Deutschlands gemacht hat. Wäre Wahlkampf ein Konzeptalbum, ich nehme den Spiegeltitel als Plattencover, erklärt Micky Beisenherz und erinnert sich, wie Anfang der 90er die Plattenläden gestürmt wurden, um die neuen CDs von Tupac, Ice Cube oder Eazy-E zu kaufen. Vorne drauf das mahnende Etikett Parental Advisory, Explicit Content, erdacht von Prüfbehörden, um Eltern zu warnen, ihre Kinder zu schützen. Der Effekt war natürlich der gegenteilige. Auch er kommt nicht ohne Verweis auf die sich aufheizende Umwelt aus. Sind Brände in Europa, die trockenen Flüsse, die sich dramatisch verändernden Transportwege nicht von ähnlicher oder größerer Tragweite? Dummerweise, so Beisenherz, ist Klima jedoch ein Abschalter, wie man beim Fernsehen sagt. Das ballert nicht. Er diagnostiziert eiskaltes Unternehmertum, wo Journalismus gefragt wäre. Die Folgen ausbaden müssen dann andere. Die Menschen in Sachsen-Anhalt zum Beispiel, meint er. Peter Laudenbach liest Wahlplakate in Berlin und sieht jede Menge praktizierten Dadaismus. Das Gemurmel der Parolen schwankt zwischen beruhigender Langeweile bei der CDU, einer muss vernünftig sein, und Sozialkundeunterricht bei den Grünen. Demokratie geht nicht alleine. Ein anderer Plakatslogan klingt, als hätten AfD-Arier zu tief ins Heideggerglas geschaut. Deutsche wohnen im eigenen. Das stammt von Volt und soll vermutlich ein Vorschlag zur Lösung des Wohnungsmangels sein. Die SPD thematisiert indirekt, dass sie seit 37 Jahren in jeder Berliner Landesregierung saß, Peter Laudenbachs Meinung nach geradezu genial. SPD wieder Berlin. Eine Wahlkampfparole von wahrhaft buddhistischer Gelassenheit und vollendeter Inhaltslehre, so der süddeutsche Autor, der darin die etwas höflichere Umschreibung für den resignierten Stoßläufer sieht. Berlin, was willst du machen? Oh je.
0: Das war die Kulturpresseschau heute mit Hans von Trotha.

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1: Mit Ronald Schleif. Im belgischen Waldbrandgebiet bleibt die Lage angespannt. Ein neues Forschungszentrum in Sachsen-Anhalt soll die Drohnenabwehr voranbringen. Und nach dem Tod des Cambridge-Professors Arday wird über die Rolle der Medien diskutiert. Im belgischen Naturschutzgebiet Hohes Venn kämpfen Feuerwehrleute weiter gegen die Brände. Beteiligt sind auch deutsche Einsatzkräfte, die aus Monschau agieren. Der dortige Feuerwehreinsatzleiter rechnet mit starken Winden und Böen aus Richtung Südwest. Er sprach von einer ganz neuen Lage, auf die sich die Löschkräfte nun vorbereiten. Außerdem erwartet der deutsche Wetterdienst für Monschau heute mehr Regen als gestern. Der Waldbrand im Hohen Venn ist einer der größten in der belgischen Geschichte. Etwa 3000 Hektar Fläche wurden innerhalb weniger Tage zerstört. Die Bekämpfung ist besonders schwierig, weil der Boden aus Torf besteht. Drohnen können Flughäfen und andere wichtige Infrastruktur gefährden und zerstören oder sogar für Angriffe eingesetzt werden. Wie sich solche Fluggeräte besser erkennen und abwehren lassen, soll künftig in Sachsen-Anhalt erforscht werden. Dort wird am Vormittag ein neues Forschungszentrum zur Drohnenabwehr eröffnet. Angesiedelt ist es beim Deutschen Zentrum für Luft- und Raumfahrt in Kochstedt. Max Hensch.
2: Den Flughafen am 1000-Seelen-Ort Kochstedt in Sachsen-Anhalt gibt es mittlerweile seit fast 70 Jahren. 1957 wurde er als Stützpunkt der sowjetischen Luftstreitkräfte angelegt. Nach der Wiedervereinigung scheiterten mehrere Versuche, den Flughafen mit Urlaubsflügen rentabel zu machen. Einen neuen Weg schlug der Flughafen Kochstedt 3 Jahre später ein. Das Deutsche Zentrum für Luft- und Raumfahrt, kurz DLR, übernahm den Standort und baute dort ein nationales Erprobungszentrum für unbemannte Luftfahrsysteme, also Drohnen, auf, etwa zur Waldbranderkennung oder für Medikamententransporte.
1: Aus der Ukraine werden wieder russische Angriffe gemeldet. Nach Angaben der Militärverwaltung kamen in der Region Saporischschja 2 Menschen ums Leben, als eine Drohne auf eine Kleingartenanlage stürzte. Außerdem fiel in Teilen des Gebiets der Strom aus. In der Hafenstadt Odessa soll es infolge russischer Attacken mehrere Verletzte geben. Dort wurde ein Restaurant und Wohnhäuser getroffen.

0: Offen, unabhängig überprüfen lassen sich die Angaben nicht. Bundesentwicklungsministerin Alabali Radoan beginnt heute einen dreitägigen Besuch in Indonesien. Begleitet wird sie auch von deutschen Wirtschaftsvertretern. Anna Lubeckmann.
1: Indonesien ist mit mehr als 280 Millionen Einwohnern das viertbevölkerungsreichste Land der Welt und die größte Volkswirtschaft Südostasiens. Das Land wächst wirtschaftlich und wird als Absatzmarkt immer wichtiger. Seit Jahrzehnten arbeiten Deutschland und Indonesien entwicklungspolitisch zusammen. Die drei Kernthemen dabei sind die Förderung von erneuerbaren Energien, eine nachhaltige Stadtentwicklung und der Schutz von Wäldern.
0: Im afrikanischen Staat Sambia ist Präsident Hichilema wiedergewählt worden. Wie die Wahlkommission mitteilte, erhielt er gut 60% der Stimmen. Sein Hauptkonkurrent, der Oppositionspolitiker Mundubile, kam auf gut 38%. Insgesamt gab es 14 Kandidaten. Für Hichilema ist es nun die zweite Amtszeit. Vorherrschendes Thema im Wahlkampf war die Wirtschaftskrise. Sambia ist trotz seines Rohstoffreichtums hoch verschuldet. Die Lebenshaltungskosten sowie die Arbeitslosigkeit sind hoch. Nach dem Tod des früheren Cambridge-Professors Jason Arday spricht der Kanzler der Universität von einer rassistischen Hetzjagd gegen den 41-Jährigen. Zwar müssen Plagiatsvorwürfe immer gründlich untersucht werden, wie der Kanzler Lord Christmas of Finsbury der BBC sagte. Gleichzeitig müsse man sich weigern, sich an solchen Kampagnen gegen einen bestimmten Wissenschaftler zu beteiligen. Der Investigativjournalist Martin Rücker sieht dagegen keine reine Kampagne, sondern auch gut begründete wissenschaftliche Kritikpunkte. Dennoch spricht Rücker im Deutschlandfunk von einem Medienversagen.
2: Es gab eine Recherche dazu, die ist dann aber durch dieses Agieren der Medienkanzlei verhindert worden, nicht veröffentlicht worden. Das kennen wir auch von anderen Themen, leider. Es gab aber zu wenige Recherchen. Also die Medien haben ja durchaus, als die ganzen biografischen Details eigentlich immer unglaublicher wurden, gab es zu wenige Recherchen, die das hinterfragt haben. Und dadurch ist eine Lücke entstanden und die wurde dann genutzt. Und dann war es eben nicht nur eine Recherche, sondern es war gleichzeitig auch eine Kampagne.
0: Der Journalist Martin Rücker, der unter anderem für das Portal Übermedien arbeitet.
3: Das Wetter.
0: Meist ist es stark bewölkt bis bedeckt, zeitweise regnet es. Nur im Nordosten sowie in Südbaden lockern die Wolken etwas auf, die Sonne scheint und es bleibt meist trocken. Die Tageshöchstwerte liegen bei 18 bis 24 Grad, ganz im Südwesten bis 28 Grad.
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4: Guten Morgen, wie schön, dass Sie eingeschaltet haben. Und gleich gibt's erstmal ein wohlig warmes Gefühl in musikalischer Form. Fuzzy Feeling von Grand Perez und Benny Sings. Und danach schauen wir zum Waldbrand im Naturpark Hohes Venn.

0: 6:08 Uhr. Unsere Nachrichten haben es eben auch gemeldet. Im Naturschutzgebiet Hohes Venn an der belgisch-deutschen Grenze dauert der Kampf gegen die Feuer an. Beteiligt sind auch deutsche Einsatzkräfte aus der nordrhein-westfälischen Eifelstadt Monschau. Die Feuerwehr hat aktuell vor allem das Wetter im Auge. Heute werden nämlich starke Winde und Böen aus Richtung Südwest erwartet, dazu aber mehr Regen als am Vortag. Aus Belgien berichtet Klaus Remme.
1: Angesichts der dramatischen Ausweitung des Feuers am Wochenende konnte man schon eine gewisse Stabilisierung gestern an Tag 4 als Erfolg werten. Vom Übergang in eine statische Lage ist die Rede. Der Regen gestern Morgen hat geholfen. In den nächsten Stunden werden weitere Niederschläge erwartet. Doch auch wenn der Regen die unmittelbaren Löscharbeiten erleichtert, wird die Arbeit der Einsatzkräfte bei Regen durch dichten Rauch und schlechte Sicht schwieriger. Auch der Einsatz von schwerem Gerät wird riskanter, so berichtet Einsatzleiter Philipp Krüger in Monschau.
2: Durch den Regen sind natürlich die Böschungskanten der Feldwege sehr stark aufgeweicht. Wir haben auf belgischer Seite sogenannte Pantherfahrzeuge im Einsatz. Das sind Flugfeldlöschfahrzeuge. Die haben Überbreite und eins dieser Fahrzeuge ist leider aufs Bankett geraten und dann in den Graben gerutscht.
1: Den ganzen gestrigen Tag über wurde daran gearbeitet, ein Übergreifen des Feuers auf deutsches Gebiet zu vermeiden. Am Sonntagabend mussten die Bewohner zweier Straßenzüge im Grenzgebiet vorsorglich ihre Häuser verlassen. In Monschau wurde gestern mitgeteilt, die Feuerfront befinde sich gut 2 Kilometer von der deutschen Grenze entfernt. Weitere Evakuierungen sind derzeit nicht geplant, so Krüger. Auf belgischer Seite konnten Evakuierungen der vergangenen Tage sogar teilweise aufgehoben werden. Doch der Brand selbst ist noch immer nicht unter Kontrolle. 3.200 Hektar sind betroffen. Nach wie vor sind mehrere hundert Einsatzkräfte, Hubschrauber und Löschflugzeuge aus mehreren Ländern vor Ort. Die Helikopter helfen in mehrfacher Hinsicht, so der Einsatzleiter, nicht nur beim Löschen.
2: Um mit einer speziellen Kamera Brandherde auf belgischer Seite zu lokalisieren, da die Messmethode in dem Bereich viel genauer ist wie durch unsere Drohneneinheiten.
1: Denn diese Brandherde zu finden, das ist nicht so einfach, wie man vielleicht annehmen sollte. Yves Pieper vom Forstamt Verviers erklärt.
3: Das Feuer frisst sich in den Boden rein und brennt teilweise ohne Zufuhr von Sauerstoff weiter. Das sind Schwelbrände. Und auch teilweise ohne Rauchentwicklung. Das sind die Schwierigkeiten. Das wird die Arbeit der nächsten Wochen, sprich Monate sein, diese Sachen im Auge zu halten und zu überwachen, damit es nicht wieder zu einem Ausbruch kommt an dem Rand von bereits verbranntem Gebiet und das wieder einen neuen Brand verursacht in den anliegenden Waldgebieten, die bis jetzt geschützt waren.
1: Der belgische König Philipp machte sich gestern am Nachmittag persönlich ein Bild von der Lage. Er besuchte das Krisenzentrum, sprach mit Einsatzkräften und Betroffenen vor Ort. Philipp sprach vom Hohen Venn als einem Juwel Belgiens. Er hoffe auf schnelle Regenerierung. Begleitet wurde der König unter anderem vom Ministerpräsidenten der deutschen Sprachgemeinschaft in Belgien, Oliver Pasch. Seine Worte lassen ahnen, dass die in Belgien traditionell komplizierten Zuständigkeiten auch in Krisenzeiten nicht einfacher werden.
4: Die deutschsprachige Gemeinschaft ist ja von den Befugnissen her nicht in den Katastrophenschutz eingebunden. Wir haben keine Zuständigkeit, um uns beispielsweise an den Rettungs- und Aufräumarbeiten zu beteiligen. Das sind Zuständigkeiten des föderalen Innenministers, der Provinz, zum Teil der Wallonischen Region. Aber wir sind betroffen und wir gewähren da Unterstützung, wo wir es können.
1: Es gibt erste Forderungen. Belgien müsse sich in Zukunft besser auf Großbrände wie diesen vorbereiten. Mehr Personal, bessere Ausrüstung, größere Löschhubschrauber, das ist der Tenor. Noch aber dominieren die Löscharbeiten. Heute könnte der Wind in starken Böen erstmals aus südwestlicher Richtung kommen. Es wäre eine neue Lage für die Einsatzkräfte.
0: Aus Belgien war das Klaus Remme für Deutschlandfunk Kultur.

0: Immer noch eine Lieblingsband von mir. Texas waren das mit When We Are Together. 6.15 Uhr. Hätte ich damals in meiner Schulzeit schon KI-Tools wie Gemini oder ChatGPT zur Verfügung gehabt? Ich weiß nicht, vielleicht hätte ich das auch zu verführerisch gefunden und hätte es auch genutzt, um Hausaufgaben schreiben zu lassen. In Dänemark soll mit KI-Betrug in der Schule bald Schluss sein. Oberstufenschülerinnen und Schüler müssen ihre schriftlichen und umfangreichen Hausaufgaben künftig zusätzlich mündlich verteidigen. Und bei digitalen Prüfungen soll eine Überwachungssoftware dafür sorgen, dass nicht mit KI geschummelt wird. Mehr Infos dazu hat Arne Bartram.
1: Schriftliche Schulaufgaben mit Hilfe von künstlicher Intelligenz schreiben. Für Oberstufenschülerin Vega Holm-Pedersen gehört das inzwischen zum Alltag. Die 19-Jährige geht auf ein Gymnasium in Kopenhagen. Ich merke, dass mir dadurch inzwischen aber manchmal das kritische Denken fehlt und ich Dinge einfach so von der KI übernehme. Und das kann natürlich auch gefährlich sein. Dänemark ist besonders stark von dieser Entwicklung betroffen. Das Land gilt seit Jahren als Vorreiter bei der Digitalisierung von Schulen. Tablets und Laptops gehören zum normalen Unterricht. Auch Prüfungen werden teilweise digital geschrieben, sagt die 19-jährige Laura Dürr.
2: Also wir hängen physisch
1: geblieben. Wir nutzen an unserer Schule inzwischen fast keine Bücher aus Papier mehr. Dadurch sind wir aber ein Stück weit auch abhängiger von den digitalen Möglichkeiten als zum Beispiel Deutschland. KI trifft in Dänemark auf ein Schulsystem, das ohnehin schon stark digitalisiert ist. Doch die Regierung will die Technologie nicht wieder aus den Klassenzimmern verbannen, sondern den Umgang damit stärker kontrollieren. Bildungsminister Magnus Heunicke. Leider wird KI von einigen Schülern zum Schummeln missbraucht. Wir haben deshalb ein paar Sofortmaßnahmen auf den Weg gebracht und beraten gemeinsam mit den Schulen, wie es weitergehen soll. Weiterführende Schulen sollen während Prüfungen Überwachungssoftware einsetzen und den Zugriff auf KI-Dienste sperren. Aufgaben sollen außerdem wieder häufiger direkt in der Schule erledigt werden. Und eine größere Abschlusshausarbeit am Ende des Schuljahres muss zusätzlich mündlich verteidigt werden. So soll auffallen, wenn jemand eine Arbeit zwar abgibt, den Inhalt aber selbst gar nicht erklären kann. Für die Kopenhagener Lehrerin Cecilie Linnegård geht es dabei aber nicht darum, KI gänzlich aus der Schule herauszuhalten. Im Gegenteil. Durch das Überwachen schaffen wir es, mit KI an der Schule zu arbeiten, ohne Betrug. So können wir in Tests überprüfen, was die Schüler verstanden haben und im Unterricht trotzdem moderne Technologie einbeziehen. Die neuen Regeln sind deshalb zunächst vor allem eine Notbremse. Dänemark will herausfinden, wie Schule mit KI funktionieren kann, ohne dass am Ende nur noch die Maschine die Aufgaben erledigt. KI wird an dänischen Schulen also nicht ganz verschwinden. Die neue Botschaft lautet vielmehr: Die Schüler dürfen Technik nutzen. Am Ende sollen die Jugendlichen aber zeigen, was sie selbst können.
0: Tja, wie damit umgehen, wenn Schülerinnen und Schüler ihre Hausaufgaben von der KI schreiben lassen. In Dänemark gibt es jetzt die Lösung, mündliche Abfrage. Wie kann man aber überhaupt rausfinden, ob etwas von der KI geschrieben ist oder eben nicht? Da gibt es jetzt neuerdings ein Wasserzeichen. Lynn Ruschka aus dem Studio 9 Frühteam. Lynn, wie funktioniert dieses Wasserzeichen denn in KI-Texten?
3: Also es ist so, Sprachmodelle sind ja eigentlich ein Generator, ne, ja, der genau. Immer Wort für Wort entscheidet, welches Wort eigentlich die beste Wahrscheinlichkeit hat. Und die Sprache ist ja vielseitig. Also es gibt ja eigentlich immer mehrere passende Varianten eines nächsten Wortes. Und bisher war es eben so, dass immer ein Zufallsgenerator entschieden hat. Und jetzt bei diesem Wasserzeichen, was jetzt ganz neu ist, ersetzt ein kryptografischer Schlüssel diesen Zufallsgenerator. Das bedeutet, die Wortwahl bleibt inhaltlich sinnvoll. Man merkt das jetzt auch nicht beim Lesen, aber es folgt eben einem bestimmten Muster, das sich nachweisen lässt, dass die KI, also die, das ist ja jetzt bei Anthropic, selbst auch rausfinden kann, wurde das von der KI erstellt. Technisch nennt sich das Synth-ID, das ist basiert auf einer Google DeepMind quasi.
0: Für die technisch Interessierten.
3: Ja, da hörst du jetzt auch schon, da hört auch mein Fachwissen auf, aber nur, dass du es weißt.
0: Aber sag mal, warum kommt denn das erst jetzt?
3: Also seit August geht eine neue EU-Kennzeichnungspflicht. Das heißt, die EU hat darauf gepocht, dass das bitte jetzt ab jetzt alle Texte sowas haben müssen. Und jetzt eben, das ist ja betrifft Claude, alle Texte, die seitdem generiert wurden, haben dieses Wasserzeichen. Mhm. Und jetzt wurde eben erst offengelegt, dass es nicht in der Formatierung ist. Also jetzt nicht irgendwie das, was hatten wir ja mit diesem langen Bindestrich oder so. Davon gibt es nicht mehr. Das heißt, wenn du einen Text erstellst und ihn dann abtippst oder irgendwie handschriftlich abschreibst, man findet immer noch dieses Wasserzeichen.
0: Aber wenn ich jetzt einen Text zum Beispiel auf Rechtschreibung korrigieren lasse, was ist denn damit?
3: Ja, also es kommt einfach darauf an, wie stark der Veränderungsgrad ist und auch wie lang der Text ist. Also ein langer Text, da ist eben dieses Muster noch leichter und besser nachweisbar.
0: Verstehe.

0: Mächtiges Rückgrat, so ist dieser Song von Junius Mavans. Mighty Backbone, und darin geht es um Stärke und Widerstandsfähigkeit. 6.22 Uhr ist es jetzt. 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Und auch heute gibt es das Wort zum Tage wieder von Eberhard Hadem aus Roth von der Evangelischen Kirche.
1: Ich war länger krank. Nicht lebensbedrohlich, aber an Leib und Seele schmerzhaft. Als hinge eine Wolke zu lange über mir, ein dunkler Schatten. Jemand sagte zu mir, ein Zustand, den du nicht willst, verrät viel über dich. Schreib auf, was du denkst. Ich habe es gemacht und bin erschrocken. Das Gute in meinem Leben habe ich nicht mehr gesehen. Alles war schlecht. Dann habe ich mich an ein Kinderspiel erinnert. Schatten werfen. Das geht so. An einem Sonnentag starrt man konzentriert auf den eigenen Schatten am Boden. Dann schwenkt man in einem Nu den Blick zum blauen Himmel und sieht dort für Augenblicke die Fläche des eigenen Schattens. Aber vom Dunklen ins Helle verwandelt. Ein gutes Gefühl. Ich selber habe meinen Schatten in den Himmel geworfen. Heute denke ich, dass ich als Kind unbewusst darauf vertraut habe, dass dunkle und schmerzhafte Erfahrungen doch etwas Frohmachendes in sich bergen können. Und als ich erwachsen war und krank, habe ich wieder meine Schatten in den Himmel geworfen und mich in die Arme Gottes. War nicht alles gut, aber heller. Geholfen hat mir dabei eine Liedzeile, die zu meinem beständigen Begleiter im Alltag wurde. Der Text ist ein Bibelvers. Hüte mich wie den Stern deines Auges, berg mich im Schatten deiner Flügel. Mit dem Augenstern ist der Augapfel eines Menschen gemeint, der viel Schutz benötigt. Deshalb haben alle Menschen Augenlider und Wimpern über den empfindlichen Augen. Ich bitte Gott immer wieder, so möge er auch mich schützen, mich bergen, sogar verbergen unter dem Schatten seiner Flügel, damit ich geborgen bin bei ihm. Als wäre ich sein Augenstern. Manchmal summe ich nur die Melodie vor mich hin, manchmal singe ich auch laut. Und ich halte Gott mein Herz hin, hebe es zu ihm empor, gerade dann, wenn alles blöd ist. Die Melodie dieses Liedleins habe ich behalten, verinnerlicht. Die singt sozusagen in mir drin, bis heute als Bitte an Gott. Hüte mich wie den Stern deines Auges, berg mich im Schatten deiner Flügel. Nicht alles wird dann gut, aber heller wird es.
0: Das war das Wort zum Tage in der Verantwortung der Evangelischen Kirche.

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4: Jetzt ist es aber erst 6.30 Uhr.
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5: Mit Ronald Schleif. Im belgischen Naturschutzgebiet Hohes Venn kämpfen Feuerwehrleute weiter gegen die Brände. Beteiligt sind auch deutsche Einsatzkräfte, die aus Monschau agieren. Der dortige Feuerwehreinsatzleiter rechnet mit starken Winden und Böen aus Richtung Südwest. Er sprach von einer ganz neuen Lage, auf die sich die Löschkräfte nun vorbereiten. Außerdem erwartet der deutsche Wetterdienst für Monschau heute mehr Regen als gestern. Der Waldbrand im Hohen Venn ist einer der größten in der belgischen Geschichte. Etwa 3000 Hektar Fläche wurden innerhalb weniger Tage zerstört. Die Bekämpfung ist besonders schwierig, weil der Boden aus Torf besteht. Das BSW in Thüringen will seinen internen Streit über die weitere Beteiligung an der Landesregierung auf einem Sonderparteitag klären. Das beschloss der Landesvorstand. Das BSW in Thüringen will weiter mit CDU und SPD regieren und dem Bundesvorstand nicht folgen. Dieser hatte den Ausstieg aus der Koalition und Verhandlungen über eine Expertenregierung gefordert. Hintergrund ist ein Richtungsstreit zwischen Parteigründerin Wagenknecht und Thüringens BSW-Chefin Wolf. An 6 deutschen Seehäfen haben 24-stündige Warnstreiks begonnen. Betroffen sind die Häfen Hamburg, Bremerhaven und Bremen sowie in Niedersachsen, Wilhelmshaven, Emden und Brake. Hintergrund sind Tarifverhandlungen zwischen der Gewerkschaft Verdi und dem Zentralverband der deutschen Seehafenbetriebe. Verdi hatte das jüngste Angebot des Arbeitgeberverbands zurückgewiesen. Aus der Ukraine werden wieder russische Angriffe gemeldet. Nach Angaben der Militärverwaltung kamen in der Region Saporischschja 2 Menschen ums Leben, als eine Drohne auf eine Kleingartenanlage stürzte. Außerdem fiel in Teilen des Gebiets der Strom aus. In der Hafenstadt Odessa soll es infolge russischer Attacken mehrere Verletzte geben. Dort wurden ein Restaurant und Wohnhäuser getroffen. Unabhängig überprüfen lassen sich die Angaben nicht. Darmstadt stoppt vorerst den Bau eines neuen Besucherzentrums für die UNESCO-Welterbestätte Mathildenhöhe. Die Begründung: stark gestiegene Baukosten. Oberbürgermeister und Kulturdezernent Hanno Benz sprachen von einer Kostenexplosion von 6,2 auf 21 Millionen Euro. Der SPD-Politiker räumte auch ein, dass die Bauplanung vorangetrieben wurde, ohne dass ein Vermittlungskonzept vorlag und damit die Ansprüche an das neue Gebäude noch nicht vollständig klar waren. Das soll jetzt nachgeholt werden. Im Raum steht eine kleinere, günstigere Variante des Besucherzentrums oder auch ein ganz anderes Konzept. Das Welterbe Mathildenhöhe ist ein Zentrum des Jugendstils in Deutschland und damit der Moderne.
0: Das Wetter.
5: Meist ist es stark bewölkt bis bedeckt, zeitweise regnet es. Nur im Nordosten sowie in Südbaden lockern die Wolken etwas auf, die Sonne scheint und es bleibt meist trocken. Die Tageshöchstwerte liegen bei 18 bis 24 Grad, ganz im Südwesten bis 28 Grad.
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4: Hallo und schönen Dienstagmorgen wünsche ich Ihnen. Hitzewellen, Niedrigwasser in Flüssen und Seen, Waldbrände. Also wir spüren die Folgen des Klimawandels in Deutschland gerade sehr deutlich und das wird auch die Landwirtschaft betreffen. Heute gibt es die Erntebilanz 2026 vom Deutschen Bauernverband und ein erster Spoiler. Er befürchtet teils totale Ernteausfälle durch die Dürre. Wir wollen gleich konkret mal mit einem Landwirt darüber sprechen, wie er mit den Herausforderungen durch den Klimawandel umgeht, in etwa einer Viertelstunde.

0: Sie in Deutschland von Kultur, es ist 6.37 Uhr. Den Schlossplatz in der Stuttgarter Innenstadt, den habe ich in meiner Jugend auch immer mal wieder besucht, zum Beispiel zur totalen Sonnenfinsternis 1999. Aber leider gab es dort auch sehr unschöne Szenen, die Ausschreitungen im Corona-Sommer 2020 zum Beispiel. Junge Menschen sind da mit der Polizei aneinander geraten. Trotzdem ist der Schlossplatz immer noch ein beliebter Treffpunkt bei vielen, gerade migrantischen Jugendlichen geblieben, denn es gibt nicht so viele Orte in der Stadt, wo man sich halt einfach mal so treffen kann. Im Rahmen unserer Wochenserie Mal kurz raus, wie wir uns wieder im echten Leben begegnen, war Moritz Fehrle einen Samstagabend lang unterwegs und hat mit jungen Menschen gesprochen, welche Bedeutung die Innenstadt als öffentlicher Raum für sie hat.
1: Gefühlt ist halb Stuttgart an diesem Samstagabend auf dem Schlossplatz unterwegs. Menschen sitzen in Kleingruppen zusammen. Deutsch, Spanisch, Arabisch ist zu hören. Eine Gruppe junger Menschen kickt einen Fußball über den Asphalt. Musik und Gelächter wehen die Treppenstufen von einem Weinstand herunter. Der 19-jährige Nur würde später gerne noch mit einem Kumpel weiterziehen. Aber die beiden jungen Männer ahnen schon, dass das schwierig werden könnte.
2: Die meisten Jungs haben eigentlich Bock auf Club. Aber das Problem heutzutage ist, dass sie auch selten Jungs reinlassen.
3: Die sagen einfach, das ist schon voll, aber ich check das, das ist nicht so wegen des.
2: Der Kollege hat zum Beispiel schwierig reinzukommen. Ich meine, der fresher Typ, Alter.
1: Nurs Freund lächelt etwas verlegen. Er hat sich für die Innenstadt herausgeputzt. Das schwarze Haar ist akkurat gescheitelt, das blau-weiße Hemd faltenfrei. An der Clubtür hatten sie oft kein Glück, deshalb bleiben sie hier am Schlossplatz. Über den wurde vor einigen Jahren bundesweit diskutiert.
4: Tritte gegen Polizisten und Schläge gegen Schaufensterscheiben.
1: In einer Samstagnacht im Juni 2020, der sogenannten Krawallnacht von Stuttgart, kam es hier nach einer Drogenkontrolle der Polizei zu Ausschreitungen. Hunderte junge Menschen zogen durch die Innenstadt, beschädigten und plünderten Geschäfte. Zeitweise fahndete eine über 100-köpfige Einsatzgruppe der Polizei nach den Tätern. Als die Scherben beiseite gefegt und die Rufe nach Konsequenzen für die randalierenden Jugendlichen abgeebbt waren, kam die Frage auf, wie sich verhindern lässt, dass sich solche Ausschreitungen wiederholen.
5: Und ich würde sagen, aufgedeckt hat, dass die Frage, wie soll eine Innenstadt für junge Menschen sein, davor überhaupt nicht gestellt wurde.
1: Sagt Simon Fregin von der mobilen Jugendarbeit. Die hat die Stadt Stuttgart nach den Ausschreitungen ins Leben gerufen. Seit 3 Jahren ist Fregin nun von April bis Oktober jeden Samstag mit seinem Team am Schlossplatz. Neben der U-Bahn-Station, wo die Rolltreppe alle paar Minuten neue Menschen in die Stuttgarter Innenstadt schwappt, steht ein Kleinbus. Davor ist ein Teppich ausgerollt, um den rund 10 Stühle aufgestellt sind. Die Haltestelle ist so etwas wie ein kleiner Hafen im Stuttgarter Nachtleben. Menschen können sich kurz setzen, um durchzuatmen, ein Wasser zu trinken oder ihr Handy zu laden. Einmal müssen die 5 Helferinnen und Helfer in ihren gelben Westen auch einen Streit zwischen 2 Gruppen schlichten, ein andermal einen Krankenwagen rufen, als eine junge Frau mit einem verstauchten Knöchel zur Haltestelle humpelt. Dass Geld für solche Projekte bereitsteht, sei das eine. Der regelmäßige Austausch mit Polizei und Behörden trage aber auch dazu bei, dass man heute anders auf junge Menschen blicke, findet Simon Fregin. Einen klaren Rahmen stecken, ja, aber auch zulassen, dass sich junge Menschen ihre eigenen Orte in der Innenstadt suchen.
5: Und es muss ja nicht immer alles wegkontrolliert werden oder alles, wie nennt man das, sozialarbeiterisiert.
1: Nur ist samstags immer an der Haltestelle vorbeigekommen und hat irgendwann beschlossen, dass er selbst mithelfen möchte. Jetzt steht er in einer gelben Weste neben dem Bus, während 3 seiner Freunde hinten am Tisch über ihre weiteren Abendpläne sprechen. Für Nur und seine Freunde ist der Schlossplatz in erster Linie ein Ort, an dem sie unbeachtet jung sein können. Nur ist vor 9 Jahren aus Afghanistan nach Deutschland gekommen und wohnt mit seinen Eltern und den 6 Geschwistern in einer kleinen Wohnung im Stuttgarter Südosten. Da steht man sich schnell auf den Füßen, obwohl Nur als Zweitältester sogar ein Zimmer für sich allein hat.
2: Ja, mein Arsch muss in Bewegung sein. Also ich bin öfters draußen, ja.
1: Tagsüber im Viertel, abends lieber in der Innenstadt. Weil seine Freunde auch hier sind und weil er nicht fürchten muss, von deren Eltern gesehen zu werden.
2: Aber halt die Eltern ein bisschen strenger drauf sind. Und die haben so eine Art, sobald die was sehen, aber erzählen es gerne rum.
1: Seine Eltern seien entspannter, aber auch die müssen nicht unbedingt wissen, was er an einem Samstagabend so unternimmt.
2: Nee, das Einzige, halt, was sie von mir wissen, ist Zigaretten. Alles andere mache ich auch nicht.
1: Mittlerweile ist es schon nach Mitternacht, aber immer noch strömen hunderte junge Menschen am Bus vorbei. Manchmal weht der Geruch von Alkohol und Gras herüber. Ein einzelner Streifenwagen rollt langsam an der Haltestelle vorbei, die Königsstraße entlang, ohne dass Menschen davon groß Notiz nehmen. Nur guckt auf sein Handy. Gleich fährt die letzte U-Bahn.
2: Ich muss jetzt nach Hause fahren, wegen die Kleinen. Gucken, ob die schlafen. Falls die schlafen, dann schleiche ich mich wieder raus.
1: Kurz gucken, dass die kleinen Geschwister keinen Blödsinn machen. Dann zurück ins Nachtleben. Seine Freunde wird er wiederfinden.
0: Moritz Fährle war im Rahmen unserer Wochenserie mal kurz raus, wie wir uns wieder im echten Leben begegnen, einen Samstagabend lang auf dem Schlossplatz in Stuttgart unterwegs und hat dort mit jungen Menschen über den öffentlichen Raum als Begegnungsort gesprochen.

Sind Sie bereit? Wir machen jetzt einen richtig heftigen Zeitsprung über 44 Jahre vom Electric Light Orchestra und Mr. Blue Sky aus dem Jahr 1977 zu Razz und Game aus dem Jahr 2021.

0: Deutschlandfunk Kultur ist hier am Dienstagmorgen. Weizen, Kartoffeln, Körnermais, Sojabohnen und Zuckerrüben. Für die sieht es in diesem Jahr gar nicht mal so gut aus, denn es ist einfach zu trocken. Deswegen rechnet der Deutsche Bauernverband dieses Jahr mit ziemlich krassen Ernteeinbußen. Teilweise könnte auch ein Totalausfall möglich sein. Heute gibt es zur Erntebilanz 2026 eine Pressekonferenz und das wollen wir zum Anlass nehmen, um mal mit einem Landwirt darüber zu sprechen, wie man mit diesen Herausforderungen umgeht. Und das mache ich mit Martin Schulz, Landwirt aus Gußborn in Niedersachsen und Bundesvorsitzender der Arbeitsgemeinschaft Bäuerliche Landwirtschaft. Guten Morgen, Herr Schulz.
1: Ja, guten Morgen.
0: Wie sieht denn die Bilanz auf Ihrem Hof aus? Welche Folgen haben Trockenheit und Hitze für Ihre Ernte dieses Jahr?
1: Bei uns im Norden war es nicht ganz so krass wie im Süden, aber trotzdem hatten wir ein sehr trockenes Jahr und die Getreideernte war auch schlechter als wir erwartet haben, weil einfach diese hohen Temperaturen im Juni die Körner nicht richtig ausreifen lassen haben und dann wir sehr viel Kleinkorn hatten.
0: Die Arbeitsgemeinschaft Bäuerliche Landwirtschaft, wo Sie Bundesvorsitzender sind, vertritt ja kleinere Betriebe und ist schon länger ökologisch und nachhaltig orientiert. Wie stellen Sie sich mit Ihrem eigenen Betrieb auf den Klimawandel ein? Haben Sie da vielleicht so ein, zwei konkrete Beispiele?
1: Ja, also wir bauen schon seit 20 Jahren regelmäßig Zwischenfrüchte an. Also wenn das Getreide geerntet ist, kommt eine Zwischenfrucht rein, um Humus aufzubauen. Wir machen Wasserrückhaltung auf einigen Flächen, wo das geht, wo man Wasser zurückhalten kann. Und wir setzen natürlich auf Beregnung. Das muss man ganz klar sagen. Hier wird bei uns in der Region ist die Beregnung viel mehr geworden in den letzten 20 Jahren, als es vorher der Fall war. Und das ist aber alles begrenzt, weil bei Temperaturen jenseits von 30 Grad sind solche Möglichkeiten auch ausgeschöpft. Und über 30 Grad kommt es einfach zu Ernteausfällen.
0: Beregnung, ich muss kurz nachfragen, das heißt künstlich bewässern, oder?
1: Genau, künstlich bewässern mit Beregnungsmaschinen. Das Wasser wird aus dem Grundwasser genommen und genau, und so kann man das Schlimmste vermeiden. Aber wie gesagt, bei Temperaturen über 30 Grad kommt man da auch an seine Grenzen.
0: Sie haben es da schon angedeutet, in der konventionellen Landwirtschaft, da wird ja dann mehr mit Düngemitteln und eben noch mehr künstlicher Bewässerung versucht gegenzusteuern. Also bringt das was oder ist das in irgendeiner Weise dann vielleicht sogar kontraproduktiv?
1: Na, das bringt schon was, aber man muss auch ganz klar sagen, in vielen Teilen von Deutschland ist Beregnung gar nicht möglich, weil man gar nicht an Grundwasser rankommt. Also das Wasser kann gar nicht erschlossen werden und deswegen ist das immer nur in einigen Regionen möglich. Wir sind hier dicht an der Elbe und die Elbe speist hier oder beeinflusst hier das Grundwasser und die Kiesschichten sind nur 20 Meter tief, das heißt, deswegen kommt man an Wasser ran. Das ist in vielen Regionen nicht so und das ist natürlich immer mit enormen Kosten verbunden. Und wenn man zu viel bewässert, dann ist der Gewinn natürlich auch wieder dahin.
0: Wie lassen sich landwirtschaftlich benutzte oder genutzte Böden denn generell so verbessern, dass sie besser Wasser speichern können?
1: Na, es wird ja viel gemacht in sogenannter konservierender Bodenbearbeitung. Das heißt, wir pflügen schon seit 25 Jahren nicht mehr. Das macht fast keiner mehr, um nicht noch mehr Wasser verdunsten zu lassen. Gerade im Frühjahr haben wir in den meisten Jahren eine Frühjahrstrockenheit. Wie gesagt, es wird viel mit Zwischenfrüchten gearbeitet. Es gibt erste Landwirte, die bearbeiten die Zwischenfrüchte gar nicht mehr, sondern drillen direkt in diese, also säen direkt in die Zwischenfrüchte rein, damit noch weniger Wasser verloren geht. Also es wird schon viel darüber nachgedacht, wie man mehr Wasser speichern kann. Humusaufbau ist natürlich auch immer ein großes Thema. Aber wie gesagt, das ist begrenzt. Und wenn man dann solche extreme Trockenheit hat, wie in diesem Jahr in Süd- und Westdeutschland, dann kommen diese Maßnahmen einfach an ihre Grenzen und man erntet trotzdem nicht genug. Und wenn man dann noch Tierhaltung hat, dann hat man noch nicht mehr genug für seine Tiere im Winter zum Füttern.
0: Sind vielleicht widerstandsfähigere Pflanzen auch irgendwie eine Option?
1: Man kann natürlich Pflanzen anbauen, die mit weniger, also Pflanzen brauchen ja unterschiedlich viel Wasser und man kann sicherlich Pflanzen anbauen, die mit weniger Wasser auskommen. Dann haben wir aber wieder das Problem, also eine Pflanze, die mit weniger Wasser auskommt und dabei viel Biomasse bildet, ist der Mais. Das wollen wir auch nicht, dass noch mehr Mais angebaut wird. Und gerade die Kartoffel zum Beispiel, die bei uns in der Gegend viel angebaut wird, die braucht extrem viel Wasser im Juni und Juli, um Ertrag zu bilden.
0: Vielleicht dann nochmal so ein Blick in die Zukunft. Sie haben es schon so ein bisschen anklingen lassen. Kann der Klimawandel auch wirklich zur Existenzfrage für Landwirtinnen und Landwirte werden?
1: Auf jeden Fall. Also in Regionen, wo es ohnehin wenig regnet, wenn es dann da noch weniger regnet und die Böden im Prinzip auch nicht die Speicherfähigkeit haben für Wasser, kann das für den einen oder anderen Betrieb bedeuten, dass er sagt, wenn ich jetzt hier alle 2 Jahre keine Gewinne erwirtschafte, weil die Ernte einfach so schlecht ist, dann macht das hier alles keinen Sinn mehr. Das ist schon ein Problem. Und deswegen ist das für uns als Bäuerinnen und Bauern einfach ganz, ganz wichtig, dass Klimaschutz weiter ein Thema bleibt. Man hatte das Gefühl, trotz dieser Dürre und Waldbrände und Niedrigwasser in den großen Flüssen, dass das an der Bundesregierung irgendwie alles abprallt. Und es dürfen keine Klimaziele verschoben werden und wir müssen weiter konsequent Klimaschutz machen, weil insgesamt wird das wesentlich billiger, als wenn wir den Klimawandel weiter seinen Lauf lassen.
0: Wie geht man als Landwirt mit den Herausforderungen durch den Klimawandel um? Das hat uns Martin Schulz erklärt. Er ist selbst Landwirt in Niedersachsen und Bundesvorsitzender der Arbeitsgemeinschaft Bäuerliche Landwirtschaft. Herr Schulz, danke fürs Gespräch hier in Deutschlandfunk Kultur.
1: Danke auch.

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9: Mit Runert Schleif. Im belgischen Waldbrandgebiet Hohes Venn bleibt die Lage angespannt. Deutsche Außenpolitiker kritisieren Äußerungen des israelischen Sicherheitsministers zur Tötung von Palästinensern. Und nach dem Tod des Cambridge-Professors Arday wird über die Rolle der Medien diskutiert. Im belgischen Naturschutzgebiet Hohes Venn dauert der Kampf gegen die verheerenden Flächenbrände an. Beteiligt sind auch deutsche Einsatzkräfte, die aus der Eifelstadt Monschau agieren. Sabrina Fritz.
10: Das Ziel der Einsatzkräfte war in der Nacht, dass keine neuen Großbrände entstehen. Dies ist weitgehend erreicht worden. Der Sprecher der Feuerwehr in Monschau, Tobias Schell, erklärte gegenüber der Nachrichtenagentur dpa, die Feuerlinie sei gut 2 Kilometer von der deutschen Grenze entfernt. Ob es dabei bleibt, entscheidet heute vor allem der Wind. Dieser könnte heute noch einmal etwas stärker werden und die Richtung wechseln. Das könnte die Lage im Laufe des Tages noch einmal verändern. Auch mit weiteren Regenfällen wird heute gerechnet. Das würde zumindest neue Brände verhindern, erschwert aber den Rettungskräften die Arbeit.
9: In Sachsen-Anhalt soll künftig erforscht werden, wie sich Drohnen besser erkennen und abwehren lassen. Am Vormittag wird am Standort des Deutschen Zentrums für Luft- und Raumfahrt in Kochstedt das neue Technologiezentrum Drohnensicherheit eröffnet. Dort sollen neue Technologien entwickelt und unter realistischen Bedingungen erprobt werden. Anlass ist auch der jüngste Vorfall am Flughafen Leipzig-Halle mit einer umgebauten, mit Sprengstoff bestückten Drohne. Das Technologiezentrum ist Teil der Strategie von Bundesinnenminister Dobrindt zum Ausbau der Drohnenabwehr. An 6 deutschen Seehäfen haben 24-stündige Warnstreiks begonnen. Betroffen sind die Häfen Hamburg, Bremerhaven und Bremen sowie in Niedersachsen, Wilhelmshaven, Emden und Brake. Hintergrund sind Tarifverhandlungen zwischen der Gewerkschaft Verdi und dem Zentralverband der deutschen Seehäfenbetriebe. Verdi hatte das jüngste Angebot des Arbeitgeberverbands zurückgewiesen. Der rechtsextreme israelische Sicherheitsminister Ben-Gvir hat in einem Podcast zur gezielten Tötung von Menschen im Gazastreifen aufgerufen. Deutsche Außenpolitiker kritisieren diese Äußerungen scharf. Eva Huber.
11: Menschenverachtend nannte der außenpolitische Sprecher der Unionsfraktion Jürgen Hart die Aussagen des israelischen Polizeiministers. Die EU solle ihn sanktionieren, als Zeichen dafür, dass Menschenwürde und Menschenrechte weltweit gelten, sagte der CDU-Politiker dem Nachrichtenportal Politico. Ähnlich äußerten sich die außenpolitischen Sprecher von SPD und Grünen im Bundestag gegenüber dem Deutschlandfunk. Die linken Politikerin Lea Reisner forderte von der Bundesregierung, alle Waffenexporte nach Israel zu stoppen.
9: Das ukrainische Militär hat bei seinen Gegenangriffen auf Ziele in Russland erneut die Region

0: Moskau beschossen. Die dortigen Behörden sprachen von über 600 Drohnen, die meisten wurden demnach von der Flugabwehr abgefangen. Eine Drohne soll ein Lager des Online-Konzerns Wildberries getroffen haben. Die Ukraine wirft dem Unternehmen vor, die russischen Streitkräfte mit Drohnenkomponenten und anderen militärisch nutzbaren Gütern zu beliefern. Wildberries weist das zurück. In der Ukraine gab es gestern Abend bei russischen Angriffen mehrere Tote und Verletzte. Betroffen waren laut den Behörden die Städte Saporischschja und Odessa. Nach dem Tod des früheren Cambridge-Professors Jason Arday spricht der Kanzler der Universität von einer rassistischen Hetzjagd gegen den 41-Jährigen. Zwar müssen Plagiatsvorwürfe immer gründlich untersucht werden, wie Kanzler Lord Smith of Finsbury der BBC sagte. Gleichzeitig müsse man sich weigern, sich an solchen Kampagnen gegen einen bestimmten Wissenschaftler zu beteiligen. Der Investigativjournalist Martin Rücker sieht dagegen keine reine Kampagne, sondern auch gut begründete wissenschaftliche Kritikpunkte. Dennoch spricht Rücker im Deutschlandfunk von einem Medienversagen.
1: Es gab eine Recherche dazu, die ist dann aber durch dieses Agieren der Medienkanzlei verhindert worden, nicht veröffentlicht worden. Das kennen wir auch von anderen Themen, leider. Es gab aber zu wenige Recherchen. Also die Medien haben ja durchaus, als die ganzen biografischen Details eigentlich immer unglaublicher wurden, gab es zu wenige Recherchen, die das hinterfragt haben. Und dadurch ist eine Lücke entstanden und die wurde dann genutzt. Und dann war es eben nicht nur eine Recherche, sondern es war gleichzeitig auch eine Kampagne.
0: Der Journalist Martin Rücker, der unter anderem für das Portal Übermedien arbeitet.
2: Das Wetter.
0: Meist ist es stark bewölkt bis bedeckt, zeitweise regnet es. Nur im Nordosten sowie in Südbaden lockern die Wolken etwas auf, die Sonne scheint und es bleibt meist trocken. Die Tageshöchstwerte liegen bei 18 bis 24 Grad, ganz im Südwesten bis 28 Grad.
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3: Ich wünsche Ihnen einen schönen guten Morgen. Catch-up-Culture. Sagt Ihnen dieser Begriff was? Das könnte man mit Aufholkultur übersetzen und beschreibt eigentlich ein ziemlich weit verbreitetes Phänomen des Erwachsenseins. Freundschaften bestehen dann nur noch daraus, dass man sich zum Kaffee oder Essen trifft, nachdem man sich wochenlang gar nicht gesprochen oder gesehen hat und dann alles aufholen muss, was passiert ist. Und bei dir so. Damit beschäftigt sich heute unsere Autorin im politischen Feuilleton. Hören Sie in etwa einer Viertelstunde. 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

0: 7.09 Uhr ist es jetzt. Der Animationsfilm Niu Lai ist in China gerade zum absoluten Renner an der Kinokasse geworden. Gerade weil die Animationen darin so, ja, schlecht und amateurhaft sind. Lynn Ruschka aus dem Studio 9 Team, warum gehen denn so viele Leute gerade in diesen Film?
1: Ja, wir können ja nur spekulieren. Ich erzähle dir jetzt erstmal die Hintergrundgeschichte. Okay. Also das gesamte Produktionsteam für diesen Animationsfilm bestand aus zwei Leuten, dem Regisseur und seiner Mutter. Im Film geht es um ein schüchternes Kalb, das sich mit einem Leoparden anfreundet.
0: Also hört sich doch eigentlich ganz süß an. Und der Film war aber erst ein totaler Flop.
1: Ja,
0: oder
1: genau. Wie? Also der Sohn und seine Mutter hatten halt kein Marketingbudget. Die waren happy, dass der überhaupt in den Kinos lief. Und in den ersten 10 Tagen hat der Film auch erstmal so 1000 Euro eingespielt. Das ist nicht so viel. Ja. Der Film hat auch kein eigenes Plakat. Deswegen haben jetzt Kinomitarbeitende dann selber welche per Hand gezeichnet. Oh. Und dann gab es aber eben einen mysteriösen Switch. Und jetzt hat der Film umgerechnet 1 Million Euro eingespielt und hält an den Kinokassen mit Spider-Man und so den anderen Blockbustern mit.
0: Das ist ja total verrückt. Du hast ja eben auch ein Bild mitgeschickt, wie das aussieht. Ne? Also ich muss sagen, für mich erinnert das sehr an Computerspiele von vor 20 Jahren mit so eckigen Charakteren. Ja. Also auch schon wieder lustig, aber so ganz verstehe ich es nicht.
1: Also ich glaube, es liegt einfach daran, dass es so schlecht ist und deswegen ist es, also kann es keine KI sein. Also dieser Film wird jetzt total als so Anti-KI-Film gefeiert. Das ist eben, also es gibt natürlich auch so ironische Kommentare im Internet. Das ist große Handwerkskunst, was der Regisseur da alleine auf die Beine gestellt hat. Ich glaube, es ist einfach jetzt so eine Entwicklung, dass etwas, was sehr menschlich ist und sehr fehlbar ist, dass das eigentlich jetzt aufgewertet wird und dass die Leute halt mehr Bock darauf haben als eben so glatte KI-Sachen.
0: Absolut. Also wir können nur hoffen, dass das Ding wirklich selbst gemacht wurde und
1: ja,
0: nicht von
1: der KI. Ja, guck dir das an. Natürlich wurde das selbst gemacht.

0: Wenn man so will, ist dieser Song Encore une fois ein deutsch-französisch-kanadische Co-Produktion, denn daran beteiligt sind zum einen Ombre Vallée, eine deutsch-französische Musikerin, und der kanadische Folk-Pop-Sänger Gabriel Fredette. Kennengelernt haben sich die beiden übrigens über Social Media, und da haben wir doch mal ein positives Beispiel dafür, dass die sozialen Medien nicht nur schlecht sind. Ist neu hier bei Deutschlandfunk Kultur. Wir haben es jetzt 7.14 Uhr. Die Selbstverbrennung ist für mich eine unfassbare Form des Protests, eindrücklich und wahnsinnig brutal. Denn ein Mensch gibt sein Leben, um zum Beispiel gegen Unterdrückung zu protestieren. Ein berühmter Fall ist sicher der des vietnamesischen Mönchs Thich Quang Duc, der sich 1963 in Saigon öffentlich verbrannt hat. Aber auch in der deutschen Geschichte hat es solche Fälle gegeben, zum Beispiel den vom evangelischen Pfarrer Oskar Brüsewitz, der sich aus Protest gegen die politischen Verhältnisse in der damaligen DDR in Zeitz verbrannt hat. Das war heute vor genau 50 Jahren. Henry Bernhard.
1: Mittwoch, 18. August 1976. Der 47-jährige Pfarrer Oskar Brüsewitz steigt im Talar vor der Michaeliskirche mitten in Zeitz aus seinem Wartburg-Kombi aus und befestigt zwei Plakate an dem Auto.
2: Funkspruch an alle. Die Kirche in der DDR klagt den Kommunismus an. Wegen Unterdrückung der Kirchen in Schulen an Kindern und Jugendlichen.
1: Danach übergießt er sich aus einer 20-Liter-Milchkanne mit Benzin und zündet sich an.
3: Ist dann die ganze Straße noch hier runtergerannt. Brennend.
4: Da rannte der dann hier runter, wurde dann vom Busfahrer mit der Decke gelöscht.
1: Erinnern sich später Augenzeugen im MDR. Brüsewitz wird ins Krankenhaus nach Halle gebracht. Seine Haut ist zu 80% verbrannt. Die Staatsmacht beseitigt schnell die Plakate, das Auto, die Spuren der Selbstverbrennung. Zwei Tage später interviewt der Deutschlandfunk einen Studienfreund Brüsewitz, Klaus Detlef Beck.
5: Ich würde ausschließen, dass er etwa wegen geistiger Umnachtung oder aus krankheitlichen Gründen dies getan hat. Familiäre Gründe sind völlig ausgeschlossen. Ich bin zu der Frau Brüsewitz nur aus diesem Grunde gefahren, um genau zu wissen, was vorgefallen ist.
1: Vier Tage nach der Selbstverbrennung erliegt Oskar Brüsewitz seinen Verletzungen.
6: Ein Fanal sondergleichen, und es ist kein christliches Zeugnis, weil es ein Selbstmord ist, aber es ist eine christliche Tat,
1: sagt der Kirchenhistoriker Friedemann Stengel von der Uni Halle.
6: Eine Tat an der Grenze des Verantwortbaren aus einer unvergleichlich starken Bezeugung einer verzweifelten Situation, nicht eines Menschen, sondern eines Landes.
1: Sofort beginnt ein Streit darüber, wie diese Tat zu deuten sei. In Kirche wie SED-Staat.
6: Die Lesart der DDR, die ganz schnell in den Zeitungen veröffentlicht worden ist, dass dieser Mann ein Psychopath gewesen ist, dessen Selbstmord man gar nicht ernst nehmen, sondern die man letztendlich psychopathologisch diagnostizieren könne, hat natürlich sehr viele Anhänger gefunden.
1: Oskar Brüsewitz lebte eine evangelistisch geprägte Frömmigkeit. 1929 im Memelland geboren, kam er mit 16 in die sowjetische Besatzungszone, wurde Schuhmachermeister, ging 1951 in den Westen. Nach einer gescheiterten Ehe kehrte er in die DDR zurück, besuchte dann in den 60er Jahren die Predigerschule in Erfurt und wurde Pfarrer in Rippicha im Kreis Zeitz. Dort erregte er sowohl Aufsehen als auch Unmut.
2: Ohne Regen, ohne Gott geht die ganze Welt bankrott,
1: plakatierte er und brachte ein weithin sichtbares Kreuz aus Leuchtstoffröhren an seiner Kirche an. Sein Auftreten war missionarisch, seine Äußerungen kompromisslos gegen die SED-Politik gerichtet.
6: Brüsewitz nimmt auf eine Situation Bezug, und das ist die tatsächliche Ausgrenzung, Benachteiligung, Marginalisierung, Lächerlichmachung konfessioneller Kinder in den Schulen.
1: Selbst seiner Kirche ging Brüsewitz' Kampf gegen die Repression der Christen zu weit. Sein Bischof legte ihm die Ausreise in den Westen nahe. Im Sommer 1976 schaufelt sich Brüsewitz sein eigenes Grab und schreibt Abschiedsbriefe. Der Pfarrer Jürgen Hauskeller sagt, man habe Brüsewitz in seiner Not allein gelassen.
7: Man ist ja, wenn man so im Kreuzfeuer der staatlichen Behörden steht und ständig auf den Rat des Kreises bestellt wird, zwecks Klärung eines Sachverhaltes, fragt man sich wirklich, bin ich verrückt? Bin ich verrückt oder sind die anderen verrückt? Also diese Frage habe ich mir auch oft gestellt.
1: Hunderte Pfarrer aus der ganzen DDR reisen zu Brüsewitz' Beerdigung, berichtet Lothar Löwe für die ARD.
8: Viele Pastoren, die an der Beerdigung teilnahmen, meinen, Pfarrer Brüsewitz habe ein Zeichen gesetzt. Es gelte jetzt für alle Christen in der DDR, mutiger und entschlossener als bisher Zeugnis abzulegen. Allzu oft hatte Brüsewitz die aus seiner Sicht zu kompromissbereite Haltung der evangelischen Oberhirten kritisiert.
1: Die Debatte in Kirche und Gesellschaft über die Bedeutung von Brüsewitz-Fanal hält bis heute an, sagt Friedemann Stengel.
6: Weil das manchen Zeitzern gar nicht recht ist, dass Brüsewitz sozusagen herhält für einen, der die Verhältnisse in der DDR auf den Punkt bringt, weil das DDR-Volk überwiegend mitlaufend und kompromissbereit, stillschweigend diese Diktatur mittragend gewesen ist. Beim Fall Brüsewitz kann man durchexerzieren, ob die DDR als Diktatur bewertet wird oder eben nicht als Diktatur bewertet wird.
0: Das war Henry Bernhard für Deutschlandfunk Kultur.

0: Peter Tosch, Johnny B. Good hier bei Deutschlandfunk Kultur um 7.22 Uhr. Ich muss sagen, je älter ich werde, desto mehr wertschätze ich die Freundschaften, die bis jetzt gehalten haben. Meine allerbeste Freundin zum Beispiel, die kenne ich seit dem Kinderturnen, also schon unfassbar lange. Und mit dem hohen Stellenwert von Freundschaften, da bin ich nicht allein. Eine Umfrage aus dem vergangenen Jahr hat gezeigt, dass 86% der Deutschen freundschaftliche Beziehungen für wichtig halten. Vor allem, wenn man jung ist und noch keine eigene Familie hat. Paradoxerweise tun sich aber gerade viele Jüngere schwer mit Freundschaften, beobachtet die Autorin und Theatermacherin Leni Karrer im politischen Feuilleton. Das damit auch gut in unsere Wochenserie Mal kurz raus, wie wir uns wieder im echten Leben begegnen, passt.
1: Na, was gibt's bei dir so Neues? Fragt mich neulich meine Freundin beim schon lang verabredeten Kaffee. Der erste seit 3 Monaten. Ich hole Luft und setze zum 20-minütigen Monolog an. Was war da nochmal alles? Jobwechsel, Umzug, Urlaub und neue Beziehung? Rattere ich im Schnelldurchlauf runter. Danach folgt, und bei dir so? Bis wir zahlen und uns mit auf hoffentlich ganz bald verabschieden, was so viel heißt wie bis in 8 Wochen und das auch nur, wenn der Terminkalender es zulässt. Was Freundschaften betrifft, leben wir in einer sogenannten Catch-up-Culture. Also das Phänomen, dass Beziehungen im Spätkapitalismus immer effizienter werden. Anstatt wirklich etwas miteinander zu erleben, updatet man sich nur noch alle paar Wochen im Schnellmodus. Dabei bleibt ein Gefühl, das eher an Büroarbeit als an Nähe erinnert. Erledigt, Haken dran und zurück ins eigene Leben. Für mehr reicht die Zeit und vor allem die Social Battery nicht. Doch warum ist sie eigentlich ständig so low? Nach dem Medientheoretiker Peter Weibel leben wir insbesondere seit der Corona-Pandemie in einer Telegesellschaft, in der digitale Medien jegliche soziale Interaktion bestimmen. So müssen wir theoretisch heutzutage gar nicht mehr das Haus verlassen. Wir arbeiten im Homeoffice, streamen Serien, machen Sport im Wohnzimmer und bestellen Essen auf die Couch. Freundschaften laufen über Sprachnachrichten, Videocalls und Emoji-Reaktionen. Was bequem und sozial zugleich klingt, ist nur eine Illusion von Nähe. Denn auch wenn man ständig online verbunden ist, kann man sich trotzdem zutiefst isoliert fühlen. Hinzu kommt die permanente Reizüberflutung der sozialen Medien. Stundenlang konsumieren wir Bilder und Videos anderer Menschen. Die Apps suggerieren damit das Gefühl, eine Menge erlebt zu haben und erschöpfen das Nervensystem. Klar, dass dann eine Verabredung oftmals zu viel Energie kostet. Damit entsteht ein paradoxer Kreislauf. Aus der Überreizung resultiert ein Bedürfnis nach mehr Me-Time. Doch die verbringen wir häufig wieder vor dem Bildschirm. Besonders der Gen Z ist die sogenannte Selbstfürsorge sehr wichtig. Gleichzeitig ist sie die Generation, die sich am einsamsten fühlt. Macht zu viel Self-Care am Ende doch einsam? Und geht sie inzwischen auch zu weit? Den Geburtstag einer Freundin abzusagen, weil man müde ist oder sich heute einfach nicht so danach fühlt, klingt für mich eher nach Egoismus als nach Achtsamkeit. Und wenn sich jeder nur noch um sich selbst dreht, wo findet dann Begegnung statt? Wann erleben wir mal wieder was zusammen? Es muss ja nicht gleich ein gemeinsamer Urlaub sein. Es geht eher darum, sich gegenseitig in Entscheidungen einzubinden. In der Not nach Rat zu fragen, zum Möbel aussuchen oder Vorstellungsgespräch begleiten. Oder wenn die Zeit fehlt, ganz unspektakulär, den Alltag zusammenwuppen. Vielleicht reicht es schon, nach Feierabend gemeinsam einkaufen zu gehen, einander zum Arzt mitzunehmen oder zu zweit den Kleiderschrank auszumisten. Wie heißt es so schön? Zumutung ist der Preis von Gemeinschaft. Wer also tiefe Freundschaften will, muss auch mal bereit sein, eine Extrameile zu laufen. Gemeinschaft bedeutet eben auch, sich wieder darauf einzulassen, in die Unordnung eines anderen Lebens verwickelt zu werden. Sich umeinander zu kümmern und einander auszuhalten, ist vielleicht auch eine Form des Widerstands gegen einen Individualismus, der uns einredet, wir müssten vor allem unabhängig und mit uns selbst beschäftigt sein. Vielleicht sollten wir deshalb weniger darüber nachdenken, ob wir gerade genug Energie für andere Menschen haben und stattdessen wieder lernen, dass Beziehungen nicht trotz Anstrengung entstehen, sondern gerade durch sie.
0: Das war das politische Feuilleton heute mit der Autorin und Theatermacherin Leni Karrer.

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2: 7:30 Uhr ist es jetzt.
0: 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Mit Ronald Schleif. Im belgischen Naturschutzgebiet Hohes Venn kämpfen Feuerwehrleute weiter gegen die Brände. Beteiligt sind auch deutsche Einsatzkräfte, die aus Monschau agieren. Der dortige Feuerwehreinsatzleiter rechnet mit starken Winden und Böen aus Richtung Südwest. Er sprach am Abend von einer ganz neuen Lage, auf die sich die Löschkräfte nun vorbereiten. Außerdem erwartet der Deutsche Wetterdienst für Monschau heute mehr Regen als gestern. Der Waldbrand im Hohen Venn ist einer der größten in der belgischen Geschichte. Etwa 3000 Hektar Fläche wurden innerhalb weniger Tage zerstört. Das BSW in Thüringen will seinen internen Streit über die weitere Regierungsbeteiligung auf einem Sonderparteitag klären, das beschloss der Landesvorstand. Das BSW will weiter mit CDU und SPD regieren und dem Bundesvorstand nicht folgen. Dieser hatte den Ausstieg aus der Koalition und Verhandlungen über eine Expertenregierung gefordert. Hintergrund ist ein Richtungsstreit zwischen Parteigründerin Wagenknecht und Thüringens BSW-Chefin Wolf. Das in vielen Bundesländern ausgesetzte Sonntagsfahrverbot für Lkw führt offenbar nicht dazu, dass deutlich mehr Lastwagen auf den Straßen unterwegs sind. Die zusätzlichen Möglichkeiten werden in der Branche nur in überschaubarem Umfang genutzt, das sagte BGL-Vorstandssprecher Engelhardt der Rheinischen Post. Nach seinen Worten verschafft das ausgesetzte Fahrverbot den Firmen zwar mehr Flexibilität, um dringende Transporte vorzuziehen, allerdings gibt es ihm zufolge jetzt nicht mehr Lkw-Fahrer oder zusätzliche Lenkzeiten. Das Oberlandesgericht Stuttgart will am Vormittag das Urteil gegen drei mutmaßliche russische Agenten verkünden. Den jungen Männern wird vorgeworfen, im Auftrag Russlands Anschläge auf den Güterverkehr in Deutschland vorbereitet zu haben. Die Bundesanwaltschaft legt den Ukrainern Agententätigkeit und Verabredung zu Brandanschlägen im Auftrag eines russischen Nachrichtendienstes zur Last. Ermittlungen der Bundesanwaltschaft zufolge sollen sie Teil eines Sabotageplans gewesen sein, der auf Transportwege eines Paketdienstleisters abzielte. In den USA kommen offenbar mehr Menschen im Straßenverkehr ums Leben, wenn neue Alben populärer Musikerinnen und Musiker erscheinen. Das zeigt eine Auswertung des Nationalen Unfallregisters Fatality Analysis Reporting System durch Forschende von der Harvard Medical School in Boston. Demnach war die bereinigte Zahl der Verkehrstoten am Veröffentlichungstermin wichtiger Alben rund 15% höher als in den 10 Tagen davor und danach. Ein direkter kausaler Zusammenhang konnte aber nicht nachgewiesen werden, geben die Wissenschaftler in einem Fachjournal zu. Das Wetter.
3: Meist ist es stark bewölkt bis bedeckt, zeitweise regnet es. Nur im Nordosten sowie in Südbaden lockern die Wolken. Etwas auf die Sonne scheint und es bleibt meist trocken. Die Tageshöchstwerte liegen bei 18 bis 28 Grad.
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2: Einen wunderschönen guten Morgen wünsche ich Ihnen und einen angenehmen Start in den Dienstag. Ich freue mich, dass Sie dabei sind. Mal kurz raus, wie wir uns wieder im echten Leben begegnen. So lautet unsere Wochenserie und dazu bin ich gleich mit einer österreichischen Autorin verabredet, die auch viel Zeit in Italien verbringt und uns die italienische Draußenkultur schmackhaft machen möchte. Ich bin sehr gespannt.

0: Waiting on You, so heißt dieser Song von Rick Astley. Und ja, der kann viel mehr als nur Never Gonna Give You Up, auch wenn ich den immer noch sehr mag. Hier ist Deutschlandfunk Kultur. Urlaub in Italien ist eigentlich immer eine gute Idee. Ich erinnere mich noch an die Sommerferien in Bibione an der Adria. Da war ich noch ein Kind. Ich war da aber so wahnsinnig gerne. Ich hatte immer das Gefühl, da ist abends noch so viel los. Alle sind draußen. Das war so ein toller Trubel. Das kannte ich aus Deutschland nicht und schon gar nicht aus der Kleinstadt, aus der ich komme. Können wir uns von den Italienerinnen und Italienern vielleicht was abgucken? Das kann uns Andrea Grill erklären. Im Rahmen unserer Wochenserie mal kurz raus, wie wir uns wieder im echten Leben begegnen. Sie ist Autorin, lebt in Wien, aber auch oft in Sardinien. Ihr aktuelles Buch heißt Sonnenspiel. Schönen guten Morgen. Buongiorno, Frau Grill.
1: Buongiorno. Guten Morgen.
0: Dieses Gefühl, das ich damals als Kind hatte, also italienische Piazza, wo viele Menschen sitzen, sich unterhalten, trinken, essen, da ist was los. Ist das ein Klischee oder Wirklichkeit?
1: Also ich würde schon sagen, es ist Wirklichkeit. Ich bin sehr viel in Italien und ich habe jetzt gerade fast 4 Wochen auch auf Sardinien verbracht, der Insel. Und ich kann das schon bestätigen. Jetzt, wo es so heiß ist im Sommer, ist das vor allem so, wird das vor allem wirklich später in den Abend verlegt. Die Öffnungszeiten sind ja auch angepasst und die Menschen gehen im Grunde vielleicht erst um 8:30 abends raus. Und da ist dann wirklich viel los. Wie Sie gesagt haben, auf der Piazza, auch in Fußgängerzonen in der Stadt, und dann trifft man schon vielleicht mal zufällig auch Bekannte, mit denen man sich gar nicht verabredet hat.
0: Warum kommt man denn in Italien leichter ins Gespräch?
1: Oh, ja, gute Frage. Ich denke, es ist so eine allgemeine Offenheit, und ich habe schon das Gefühl, jetzt gerade auch auf Sardinien hatte ich das, so fast wie ein Flashback in frühere Zeiten, dass die Leute eben doch nicht so viel auf ihr Telefon die ganze Zeit schauen. Vor allem so, also vielleicht die ganz Jungen schon auch, aber irgendwie doch mehr Verbindung mit der Umgebung. Und ich komme in Italien auch immer sehr, sehr viel ins Gespräch mit Leuten, also mit neuen Leuten, die ich halt nicht kenne vorher.
0: Ich habe auch gelesen, dass der Spaziergang in der italienischen Kultur einen besonderen Stellenwert hat. Stimmt das?
1: Würde ich schon so sehen, also vor allem so diese Passeggiata auch eben abends nach dem ganzen, also nach dem Alltag, auch besonders im Sommer, aber ich würde schon noch sagen, ja auch in anderen Jahreszeiten. Man geht eben am Abend einfach so hin, also auch irgendwo hin und her, also zum Beispiel ja eben in so auf dem Corso sozusagen.
0: Und spricht dann einfach so über dies und das, über das Leben.
1: Und spricht über dies und das, ja. Man geht halt ein Gelato essen. Und interessant ist vielleicht, das ist ja ein bisschen, also wirklich in Süditalien halt alles ein bisschen verschoben. Das heißt, es ist dann auch oft noch vor dem Abendessen. Und das Abendessen ist halt dann erst später, um 9:30 oder um 10.
0: Was würden Sie sagen, was macht das viele draußen sein psychologisch mit den Menschen?
1: Also das ist schon sehr gesund. Also einerseits das unter dem Himmel sein, wirklich unter dem freien Himmel. Und dann besonders aus Sardinien kennt man ja auch diese Blue Zones, also wo es besonders außergewöhnlich viele Hundertjährige gibt und eine hohe Lebenserwartung. Und das hat auch doch damit zu tun. Du triffst Leute, es hilft gegen die Einsamkeit, ist gut für den Blutdruck. Ich bin keine Ärztin, aber also tagsüber ist natürlich auch gut fürs Immunsystem, Vitamin C und so weiter. Vitamin D meine ich.
0: Ja, genau. Ja. Genau.
1: Vitamin D.
0: Wir merken das ja, die Sommer werden auch hier bei uns heißer in Mitte- und Nordeuropa. Haben Sie Tipps, was wir uns im Norden vom Süden abschauen können? Was wäre so ein erster realistischer Schritt, um mehr Piazza-Gefühl in den Alltag hier zu holen?
1: Naja, ich denke schon, dass wir auch dann das Leben ein bisschen mehr in den Abend verlegen würden, die Aktivität. Und eine Pause am Nachmittag, dass sich das langsam etablieren wird, auch im Norden, wenn es heißer wird.
0: Also die Siesta meinen Sie, ne?
1: Ja, die Siesta. Ich weiß natürlich, mir ist das klar, ich lebe sonst auch in Wien, in Mitteleuropa. Das ist bis jetzt noch nicht ganz so angepasst, aber das wäre natürlich großartig. Das ist auch für viele Leute einfach für ihren Lebensrhythmus, für ihren eigenen Rhythmus des Körpers eigentlich ganz gut.
0: Was ich mich dabei immer gefragt habe, funktioniert das auch, also jetzt bei uns, ne, in Deutschland, in anderen Jahreszeiten? Für mich ist das ganz, ganz krass mit dem Sommer verknüpft.
1: Ja, das stimmt natürlich schon. Also das mit der Siesta stimmt natürlich schon, weil man da auch durch die Hitze so müde wird. Aber so ab und zu einfach ein bisschen ein paar Schritte rausgehen, das kommt mir auch vor, das ist in Italien auch viel mehr, weil man geht ja in die Bar und die Bar ist eigentlich ein Café, wo du schnell einen Kaffee trinkst oder vielleicht einen kleinen Bissen isst. Und dort sprichst du auch, weil man sich ja nicht wirklich hinsetzt, sondern du gehst halt kurz dorthin, gehst vielleicht über die Piazza oder das ist auf der Piazza. Und dann nimmst du da diesen kleinen Imbiss zu dir, sprichst aber auch vielleicht mit Leuten, die du einfach nicht kennst. Also das ist, glaube ich, auch etwas jetzt für alle Jahreszeiten. So dieses einfach ein paar Worte wechseln mit jemandem und grundsätzlich dafür offen zu sein. Also diese kleinen Funken im Alltag, die das dann macht.
0: Im Rahmen unserer Deutschlandfunk-Wochenserie Mal kurz raus, wie wir uns wieder im echten Leben begegnen, hat uns die Autorin Andrea Grill erklärt, was wir uns von der italienischen Draußenkultur abgucken können. Frau Grill, danke fürs Gespräch.
1: Danke Ihnen für die Einladung.
0: Und morgen spreche ich mit einer Bütchenbetreiberin, warum der Kiosk ein herrlicher Ort für wunderbare, echte Begegnungen sein kann.

Vorhin hatten wir schon ihren Bruder Phineas im Programm mit seiner Band The Favors. Jetzt darf auch die kleine Schwester ran. Lunch war das von Billie Eilish. Um 7:47 Uhr.

0: 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Es ist 7.51 Uhr. Tschechien ist in diesem Jahr ja Gastland der Frankfurter Buchmesse und deswegen erscheinen nicht nur wahnsinnig viele tschechische Romane, sondern, und das ist wirklich eher ungewöhnlich, auch tschechische Gedichtbände auf Deutsch. Und da bei uns auf Deutschlandfunk Kultur im August Lyriksommer ist, haben wir uns einen davon ausgesucht. Menschen hören überhaupt nur sehr wenig von Marie Iljaschenko. Ich hoffe, Sie hören mich trotzdem gut, wäre nicht schlecht im Radio. Und auch unser Literaturkritiker Tobias Lehmkuhl. Schönen guten Morgen.
1: Guten Morgen.
0: Aber Tobias, sag mal, was stimmt denn nicht mit unseren Ohren? Was ist denn das für eine lyrische Diagnose?
1: Also im Vergleich zu Füchsen, Katzen oder erst recht Fledermäusen sind wir ja geradezu taub, muss man sagen. Insofern ist die Diagnose von Marie Iljaschenko nicht ganz falsch. Wobei, es ist nicht ihre Diagnose, sondern die Diagnose einer Rattenfamilie in einem ihrer Gedichte. Und diese Ratte macht sich über den Namen Rattus Norvegius lustig, den wir ihr verliehen haben. Und da heißt es, als wir den zum ersten Mal hörten, da krümmten wir uns vor Lachen und konnten nicht aufhören, aber die Menschen hörten uns nicht, denn sie hören überhaupt sehr wenig. Das ist sicherlich auch im übertragenen Sinn zu verstehen. Wir kapieren einfach nur sehr wenig und bauen sehr viel Mist, zumindest aus Sicht der Tiere und der Natur insgesamt.
0: Also ist Menschen hören überhaupt nur sehr wenig ein Gedichtband vielleicht über unser Verhältnis zur Natur?
1: Durchaus. Und dazu wird immer wieder die Perspektive eben von Tieren eingenommen, von Tieren in der Großstadt vor allem. Also ob Prag, Tokio oder Kiew, man braucht ja gar nicht mehr in den Zoo zu gehen, um in der Stadt Tiere zu sehen. Vor allem Vögel, für Vögel sind Städte so Zufluchtsorte geworden, angesichts einer industrialisierten Landwirtschaft, die ihre Lebensräume zunehmend einengt. Dohlen, Raben oder sogar Fasane finden sich so zwischen Plattenbau und Einkaufszentrum, aber auch Hase, Igel, Fledermaus und viele andere Tiere tummeln sich in unserer unmittelbaren Nachbarschaft. Turmfalken, die wiederum bevorzugen Kirchtürme, um zu brüten und auf Jagd zu gehen. Und um noch einmal eine Strophe zu zitieren von Marie Iljaschenko, der Turmfalke hat keine Zeit, um mit Gott zu sprechen. Er scheißt auf Barock, scheißt auf Gotik, muss sich umsehen, von Feldern in der Peripherie holt er sich Wühlmäuse, bei Wind und Regen reguliert er die Taubenpopulation. Eine sehr explizite Sprache in diesem Fall, aber tatsächlich ist dem Turmfalken die Baukunst ja nicht nur egal, er defektiert ganz konkret auf das behauene Gestein.
0: Ja, so. Aber ich muss sagen, in der Regel ist es doch eher der Mensch, der die Tierpopulation reguliert und nicht unbedingt der Turmfalke. Also du hast es schon angedeutet, wir könnten in unserem Umgang mit der Natur klüger sein, ne?
1: Ja, ganz recht. Man denke nur an all die verglasten Bürotürme, an deren Scheiben so viele Vögel ihr Ende finden, an all die versiegelten Flächen und die luftdicht verputzten Giebel, in denen kein Spatz mehr brüten kann. Oder wir bekämpfen Tiere gleich mit Gift, wobei Ratten und Mäuse inzwischen wohl ganz gut damit klarkommen. Die aus dem Central Park, heißt es bei Marie Iljaschenko, können Hotdogs viel leichter verdauen und die von Flushing Meadows Gift. Leider wird in ihren Gedichten, wie ich finde, allzu oft und allzu plakativ mit dem Finger auf uns böse Menschen gezeigt. Und zugleich hat sie aber keine Scheu, ihre Tiere immer wieder zu vermenschlichen, ihnen also menschliche Gedanken und Gefühle zuzuschreiben. Die lachenden Ratten hatten wir ja schon, aber ich glaube, in ihrer Eigenart werden Tiere auf diese Weise eher nicht gefasst. Ja, es ist eine Form von Aneignung, so lyrische Aneignung, die ihr eigenes Tierwesen er ignoriert und verleumdet und verleugnet.
0: Also ich höre es schon raus, du bist nicht uneingeschränkt glücklich mit diesem Band.
1: Ja, also es gibt darin schon sehr hübsche Vignetten und nicht alle Gedichte des Bandes handeln von Tieren. Auch Streifenfahren, wilde Erbse und Greiskraut heißt das ja, bekommen ihre lyrische Briefmarke. Am gelungensten sind die Verse dort, wo Marie Iljaschenko ihrem eigenen Blick vertraut. Dann erhebt sich so als Epiphanie über den Maidan in Kiew die Freie Republik der Spatzen und im Badewasser treibt plötzlich, was eben noch Schaum war, eine Herde Lämmer.
0: Das ist unser Literaturkritiker Tobias Lehmkuhl über Menschen hören überhaupt nur sehr wenig von Marie Iljaschenko. Ist im Antea Verlag erschienen, aus dem Tschechischen von Julia Miesenböck übersetzt worden, hat 88 Seiten und kostet im Handel 21 Euro.

0: Und She's Gone, das haben wir eben gehört. Darin geht es um toxische Liebesbeziehungen.
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2: Mit Ronald Schleif. Angesichts anhaltender Trockenheit und Hitze befürchtet der Deutsche Bauernverband erhebliche Ernteeinbußen. Im belgischen Waldbrandgebiet Hohes Venn bleibt die Lage angespannt. Und für das Vertragsende der Direktorin eines Kölner Museums haben laut Deutschlandradio-Recherchen mehr Gründe eine Rolle gespielt als bisher bekannt. Der Deutsche Bauernverband stellt heute eine Bilanz der schwierigen Ernte in diesem Sommer vor. Sorge gibt es etwa um das Futter für die Tiere. Weil teils seit Wochen kein Gras mehr wächst, bringen einige Bauern ihre Tiere früher zum Schlachten. Zusätzlich liegen die Erträge beim Getreide und Raps unter dem Durchschnitt. Vor allem in Süddeutschland kam es nach Branchenangaben zu größeren Schäden, die zu totalen Ernteausfällen führen könnten. Der Bauernverband verlangt wegen der angespannten Lage vieler Höfe Finanzhilfen der Politik. Der Vorsitzende der Arbeitsgemeinschaft Bäuerliche Landwirtschaft Schulz forderte hier im Deutschlandfunk Kultur aber auch, den Klimaschutz weiter im Blick zu haben.
3: Deswegen ist es für uns als Bäuerinnen und Bauern einfach ganz, ganz wichtig, dass Klimaschutz weiter ein Thema bleibt. Man hatte das Gefühl, trotz dieser Dürre und Waldbrände und Niedrigwasser in den großen Flüssen, dass das an der Bundesregierung irgendwie alles abprallt. Und es dürfen keine Klimaziele verschoben werden und wir müssen weiter konsequent Klimaschutz machen, weil insgesamt wird das wesentlich billiger, als wenn wir den Klimawandel weiter seinen Lauf lassen.
2: Martin Schulz, Vorsitzender der Arbeitsgemeinschaft Bäuerliche Landwirtschaft. Im belgischen Naturschutzgebiet Hohes Venn kämpfen Feuerwehrleute weiter gegen die Brände. Beteiligt sind auch deutsche Einsatzkräfte, die aus Monschau agieren. Der dortige Feuerwehreinsatzleiter rechnet mit starken Winden und Böen aus Richtung Südwest. Er sprach von einer ganz neuen Lage, auf die sich die Löschkräfte nun vorbereiten. Außerdem erwartet der deutsche Wetterdienst für Monschau heute mehr Regen als gestern. Der Waldbrand im Hohen Venn ist einer der größten in der belgischen Geschichte. Etwa 3000 Hektar Fläche wurden innerhalb weniger Tage zerstört. Die Bekämpfung ist besonders schwierig, weil der Boden aus Torf besteht. Der rechtsextreme israelische Sicherheitsminister Ben Gvir hat in einem Podcast zur gezielten Tötung von Menschen im Gazastreifen aufgerufen. Deutsche Außenpolitiker kritisieren diese Äußerungen scharf. Eva Huber.
4: Menschenverachtend nannte der außenpolitische Sprecher der Unionsfraktion Jürgen Hart die Aussagen des israelischen Polizeiministers. Die EU solle ihn sanktionieren, als Zeichen dafür, dass Menschenwürde und Menschenrechte weltweit gelten, sagte der CDU-Politiker dem Nachrichtenportal Politico. Ähnlich äußerten sich die außenpolitischen Sprecher von SPD und Grünen im Bundestag gegenüber dem Deutschlandfunk. Die linken Politikerin Lea Reisner forderte von der Bundesregierung, alle Waffenexporte nach Israel zu stoppen.
2: Aus der Ukraine werden wieder russische Angriffe gemeldet. Nach Angaben der Militärverwaltung kamen in der Region Saporischschja zwei Menschen ums Leben, als eine Drohne auf eine Kleingartenanlage stürzte. Außerdem fiel in Teilen des Gebiets der Strom aus. In der Hafenstadt Odessa soll es infolge russischer Attacken mehrere Verletzte geben. Dort wurden ein Restaurant und Wohnhäuser getroffen. Unabhängig überprüfen lassen sich die Angaben nicht. Die Direktorin des Kölner Rautenstrauch-Jost-Museums, Nanette Snoop, verlässt das Haus zum Ende dieses Jahres. Das ist schon länger bekannt. Als Gründe für die Nichtverlängerung ihres Vertrags gab die Stadt Köln im Februar Unruhe in der Belegschaft und den Führungsstil der Direktorin.

0: Uhren an. Es gab aber auch inhaltliche Kritik, zum Beispiel daran, dass Snoop den Kulturen mehr Raum gegeben hat, aus denen die ausgestellte Kunst in dem Ethnologischen Museum stammt. Auch antisemitische Äußerungen gegen die Direktorin jüdischer Herkunft soll es gegeben haben, wie unser Kulturchefreporter Stefan Koldehoff recherchiert hat.
1: Und auch die sind der Stadt Köln zugetragen worden. Es gab keinerlei Reaktionen darauf. Ich habe mit dem Kulturdezernenten vor einiger Zeit ein vertrauliches Gespräch geführt, aus dem man also nicht wörtlich zitieren darf. Was man aber sagen kann, ist, er hat gesagt, das sei ihm völlig unbekannt. Und das kann entweder nur bedeuten, entweder haben es ihm seine Mitarbeiterinnen nicht weitergeben wollen oder er hat den Laden nicht im Griff.
0: Kulturchefreporter Stefan Koldehoff hier im Deutschlandfunk Kultur.
2: Das Wetter.
0: Meist ist es stark bewölkt bis bedeckt, zeitweise regnet es. Nur im Nordosten sowie in Südbaden lockern die Wolken etwas auf, die Sonne scheint und es bleibt meist trocken. Die Tageshöchstwerte liegen bei 18 bis 24 Grad, ganz im Südwesten bis 28 Grad.
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3: Guten Morgen und schönen Dienstag wünsche ich Ihnen. Ich freue mich, dass Sie dabei sind. Es ist schon ein bisschen seltsam, oder? Früher haben wir über künstliche Intelligenz in Büchern gelesen oder Filme darüber geguckt und plötzlich leben wir so mittendrin im KI-Zeitalter. Der Spielberg-Film AI, Künstliche Intelligenz, ist heute vor genau 25 Jahren ins Kino gekommen und wir wollen gleich mal zusammen mit einer Medienwissenschaftlerin und KI-Expertin rausfinden, welche Geschichten über künstliche Intelligenz im Film sind nach 25 Jahren eigentlich wahr geworden.

0: Hier ist Deutschlandfunk Kultur um 8.09 Uhr. Vor genau 25 Jahren ist der Steven Spielberg Science-Fiction-Film AI, künstliche Intelligenz, in die Kinos gekommen. Und falls Sie den nicht gesehen haben oder es vielleicht schon zu lange her ist, eine kleine Zusammenfassung. Ein Roboterjunge namens David wird von seiner menschlichen Adoptivmutter verstoßen. Er sehnt sich danach, real zu werden, um so die Liebe seiner menschlichen Mutter wieder zurückzubekommen. Und ja, klingt ein bisschen nach Pinocchio in digital. Das war ja jetzt nicht der einzige Science-Fiction-Film über künstliche Intelligenz. Wie ist sie denn in der Vergangenheit in Filmen dargestellt worden? Das erklärt uns Nadine Hammele. Sie ist Medienwissenschaftlerin, Expertin für KI und sie hat das Buch geschrieben Künstliche Intelligenz im Film, Narrative und ihre Entwicklung von 1970 bis 2020. Guten Morgen, Frau Hammele.
1: Ja, guten Morgen. Vielen Dank für die Einladung.
0: Sehr gerne. Was würden Sie denn sagen, ist AI, künstliche Intelligenz für einen Film aus heutiger Sicht?
1: Also der Film AI ist definitiv ein Vorreiter, weil der schon verschiedene Erzählmuster kombiniert, was zu der Zeit, als der Film rauskam, noch gar nicht üblich war. Und das Besondere ist, dass es einerseits darum geht, dass eben ein KI-Androiden-Junge, also dieser komplett menschlich aussehende Junge, sich einerseits danach sehnt, Gleichstellung zu erfahren, also wirklich als Mensch anerkannt zu werden, aber sich gleichzeitig auch nach der Liebe nach seiner Mutter sehnt. Und es ist auch gleichzeitig dadurch eine sehr emotionale Geschichte über eine ja missglückte Mutter-Kind-Beziehung.
0: Sind wir eigentlich noch weit entfernt vom Plot? Also, dass tote Menschen durch Avatare ersetzt werden? Immerhin gibt es ja schon KI-generiertes Nachleben, also dass man zum Beispiel mit Verstorbenen irgendwie noch sprechen kann.
1: Also es gibt ja tatsächlich Chatbots, die wurden dann so programmiert und trainiert, dass man zum Beispiel ältere Nachrichten, die jemand geschrieben hat, Bilder, Videos, Sprachnachrichten, dass das alles damit gefüttert wird. Und dann kann natürlich so ein Chatbot eine verstorbene Person in gewisser Weise imitieren, auch wenn es natürlich nicht die exakt gleiche Person ist, aber zumindest der digitale Fußabdruck wird da eingespeist. Und auch das sieht man teilweise in Science-Fiction-Filmen und es wurde auch sozusagen, kann man sagen, vorhergesagt oder erdacht. Und dann ist es auch 2019 mal Realität geworden, was dann auch durch die Medien gegangen ist. Also das gibt es bereits.
0: Können Sie das nochmal erklären für alle, die es nicht mitbekommen haben?
1: Sehr gerne. Also da ist von einem, bei einem Mann ist der Vater gestorben und er hat tatsächlich ein Large Language Model, also ein KI-Tool, das mit vor allem Text trainiert wird, hat er dann eben gespeist mit Nachrichten, die sein Vater verfasst hat. Das heißt, die Art und Weise, wie der Vater gesprochen hat, welche Wörter er verwendet hat, auch teilweise ein paar Insider, also vielleicht der Spitzname, wie er seinen Sohn genannt hat, also all das steckt ja in den Nachrichten. Und wenn man das dann einem KI-Tool gibt, kann es eben Wahrscheinlichkeiten berechnen, wie würde dieser Satz des Vaters am ehesten klingen, welche Wörter würde wie aneinander rein. Und dann tut die Maschine oder dieses KI-Tool so, als sei es der Vater, obwohl es natürlich nicht dann der verstorbene Vater ist.
0: Sie haben ja für Ihre Analyse über 100 Filme und Serien geguckt. Welche Narrative sind Ihnen da am häufigsten begegnet?
1: Also bei der Analyse von 70 Filmen fiel mir auf, dass es drei große Erzählungen über KI gibt. Und die gibt es schon seit den 1970er und 1980er Jahren. Und eine Erzählung, was uns immer wieder begegnet, also so konstant durch die Geschichte der Menschheit, ist bedrohliche KI. Mhm. Also die KI, die eigentlich irgendwie Sicherheit, Fortschritt oder Arbeitserleichterung bringen soll, die gerät außer Kontrolle und bedroht dann Menschenleben, weil sie zum Beispiel einzelne Menschen tötet oder sogar die ganze Menschheit unterdrückt. Also besonders bekannt sind dann auch Filme wie der Terminator. Mhm. Also diese Killermaschine von Arnold Schwarzenegger gespielt, die dann eben durch L.A. Läuft und dann bestimmte Personen tötet. Aber auch im Hintergrund agiert eine künstliche Superintelligenz, die ihn losgeschickt hat. Und solche Narrative, die ziehen sich durch. Aber es gibt vor allem in den letzten 10 bis 15 Jahren auch weitere Narrative, die jetzt eben zugenommen haben. Und das ist einmal menschenähnliche KI, die sich befreit und Gleichstellung möchte. Und auch Geschichten über konfliktreiche Liebesbeziehungen zwischen einem Menschen und einer künstlichen Intelligenz. Und dann geht es darum, kann diese besondere Liebe oder auch Freundschaft, kann die gelingen?
0: Haben Sie auch Stereotype in den Filmen und Serien entdeckt?
1: Ja, definitiv. Also ich war sogar überrascht, weil ich ja von 1970 bis 2020 die Filme betrachtet habe. Aber die Stereotype ziehen sich wirklich durch die 5 Jahrzehnte Filmgeschichte. Und ein Stereotyp, was mir auch begegnet ist, ist, dass es zum Beispiel sehr wenig KI-Entwicklerinnen gibt. Also künstliche Intelligenz wird meistens von Männern erschaffen. Und was ich da noch besonders auffällig fand, dann gab es im Jahr 2013 und 2015 auch mal Filme, wo es endlich eine KI-Entwicklerin gab. Ich dachte, ah, der Film beginnt, endlich mal eine Frau, die in der Rolle gezeigt wird. Und in beiden Filmen scheitern aber die Frauen, also bei ihrer, ich nenne es mal, Karriere in der KI-Entwicklung. Und einmal wird sie relativ schnell getötet und dann selber zu einer KI-Androidin, die dann gefangen gehalten wird. Also sie wird sozusagen abgestraft für diesen Werdegang im filmischen Weltmodell. Und ja, auch in einer anderen Geschichte wird sie dann Teil von einem Experiment. Und auch da findet psychische und körperliche Gewalt statt. Also es ist wirklich, dass es wenig positive Beispiele in der Filmgeschichte gibt über erfolgreiche KI-Entwicklerinnen. Ja, und vielleicht noch ein weiteres Stereotyp ist auch, dass künstlich erschaffene Frauen, also KI-Androidinnen, dass die ganz typischerweise als so eine sehr normschöne Frauen und auch sexualisierte Objekte dargestellt werden, die dann wirklich so aus Sicht des Mannes so, ja, ich sag mal, in Szene gesetzt werden, aber auch stark sexualisiert. Und teilweise befreien sie sich dann aus dieser männlichen Herrschaft, aber nichtsdestotrotz werden diese Bilder einfach reproduziert, Frauen, die verfügbar gemacht werden, dem Mann dienen und sehr sexualisiert sind.
0: Das sagt die Medienwissenschaftlerin und KI-Expertin Nadine Hammele hier in Deutschlandfunk Kultur. Frau Hammele, vielen Dank fürs Gespräch.
1: Sehr gerne.

0: 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Der Mann, der früher gern Dollar gehabt hätte, singt jetzt darüber, wie schön die Liebe ist. Aloe Black mit All Love Everything. Es ist jetzt 8.18 Uhr. Es ist ja irgendwie ein Sommer der Klimasuperlative. Mehrere Hitzewellen mit Temperaturen über 40 Grad, hunderttausende Hektar Wald verbrannt, über 10.000 Hitzetote in Deutschland allein im Juli. Das gilt auch für die belgische Nordsee. An über 60 Tagen ist der Temperaturrekord gebrochen worden. Das Meer hat seit Anfang Februar Hitze. Die Veränderungen sind allerdings nicht direkt sichtbar und sie sind schleichend. Dabei ist das Meer nicht nur ein wichtiges Ökosystem, sondern auch ein wichtiger CO2-Speicher. Für Forschende ist allerdings noch nicht absehbar, wie genau sich die belgische Nordsee durch die steigenden Meerestemperaturen verändern wird. Annabel Brockhus war mit zweien von ihnen am Strand von Ostende.
1: Jan Seitz steht knöcheltief im Wasser. Aus der Tasche seiner gummierten Watthose zieht er ein gelbes Thermometer. Es ist 9 Uhr morgens, Ebbe und noch wenig los am Strandabschnitt Osterstrand, rechts neben dem Ostender Hafen. Seitz hält das Thermometer ins Wasser, wartet ein paar Momente.
2: 24,4. So, yes, it's hot.
1: 24,4 Grad Wassertemperatur. So heiß hat er die Nordsee noch nie erlebt, erklärt Seitz. Er ist seit fast 40 Jahren Meeresbiologe und mittlerweile Chef der Wissenschaftskommunikation beim Flämischen Meeresinstitut in Ostende. Normalerweise liegt die Durchschnittstemperatur im August bei 18 Grad. Doch die Nordsee erwärmt sich doppelt so schnell wie andere Meere. Seit Februar bereits leidet die belgische Nordsee unter einer extremen Hitzewelle. Ein Ergebnis von wärmeren Temperaturen, wenig Wind, aber auch einer langfristigen Erwärmung der Meere infolge des Klimawandels, wie Mauri Keppens erklärt. Sie schreibt am Flämischen Meeresinstitut ihre Doktorarbeit über Hitzewellen im Meer. Zum Interview kommt sie an den Strand. Das größte Problem mit diesen langen marinen Hitzewellen aus ihrer Sicht, das Meer hat keine Chance, sich zu erholen. Wenn sich biologische Aktivität über einen längeren Zeitraum verändert, verändert sich das gesamte System, sagt sie. Manche Arten verschwinden und kehren vielleicht nie zurück. Andere kommen in das Gebiet, weil es dort warm genug für sie wird. Um herauszufinden, wie sich die belgische Nordsee verändert, untersuchen Forscher und Freiwillige regelmäßig Fische, Muscheln, Krebse und Quallen in Strandnähe. Jan Seitz hat dazu ein Netz mitgebracht. 2 Meter breit, 5 Meter lang, wie es auch Garnelenfischer nutzen. Weil das Wasser so warm ist, bezweifelt der Biologe, dass er etwas fangen wird. Aber auch das wäre eine Erkenntnis.
2: There's not much to be caught. But let's see what happens.
1: Mit dem Netz um Schulter und Hüfte wartet Jan Seitz ins Wasser. Dann geht er mit langen, gleichmäßigen Schritten parallel zum Strand. Das Netz zieht er dabei durchs Wasser hinterher. Als er wieder am Strand ankommt, sagt er, irgendwas ist im Netz. Vorsichtig knüpft er das Netz an einer Stelle auf und lässt den Fang in eine Schale mit Wasser gleiten.
2: Okay, nice.
1: Auch ein Dutzend Krabben sind in dem Netz gelandet. Ihre Anzahl ist gesunken, um 78% in den vergangenen 30 Jahren, wie Daten des Flämischen Meeresinstituts und der Universität Gent zeigen. Krabben sind an der belgischen Nordsee eine Delikatesse, die Krabbenfischerei eine jahrhundertealte Tradition. Heute lohne es sich kaum noch, erzählten ihm Hobbykrabbenfischer. Der Wissenschaftler geht davon aus, dass sich die Krabben an den heißen Tagen ins tiefere Wasser zurückziehen, wo es kälter ist, und nicht wie üblich in Küstennähe bleiben. Mit Überfischung habe das nichts zu tun, aber mit dem Klimawandel und mit Fressfeinden.
2: How many predators there are?
1: Was Jan Seitz an diesem Tag ausnahmsweise nicht aus dem Wasser gezogen hat, das Petermännchen. Zu seiner Freude.
2: I'm happy it is not here.
1: Das Petermännchen liebt warmes Wasser, vergräbt sich gerne im Sand und hat Giftstacheln. Es ist nicht lustig, wenn das Petermännchen sticht, sagt der Biologe. Mittlerweile empfiehlt das Meeresinstitut, am Strand Schuhe zu tragen. Zur Vorsicht. Heute gibt es an der belgischen Küste 24 Mal mehr Petermännchen als noch vor 10 Jahren. Was zeigt das Experiment also? Dass es wärmer wird und mehr Warmwassertiere da sind, erklärt der Biologe. Dass mehr exotische und auch opportunistische Arten in der Nordsee sind. Kurz,
2: overall, it's not having the same, how would I say, quality.
1: Das Ökosystem hat nicht mehr dieselbe Qualität. Die Artenvielfalt ist dafür nur ein Indikator. Die Konzentration von Sauerstoff und Kohlenstoffdioxid ein anderer. Das Spezialgebiet von Doktorandin Mauri Keppens am Flämischen Meeresinstitut. Wenn sie nach der Arbeit hier am Strand von Ostende schwimmen geht, sei das Erste, woran sie denkt, die hohen Wassertemperaturen und wie sie mit dem Kohlenstoff zusammenhängen. Ozeane sind wichtige Kohlenstoffspeicher. Sie nehmen ein Viertel des CO2 auf, das Menschen in die Atmosphäre ausstoßen. Aber warmes Wasser könne weniger CO2 aufnehmen. Hitzewellen im Meer beeinflussen das Wachstum von dafür wichtigem Phytoplankton, zur Maori Cappens. Which then also impacts the CO2. Gleichzeitig sei noch unklar, wie sich der Kohlenstoffkreislauf durch den Klimawandel und Hitzewellen im Meer verändern werde. Das hänge von verschiedenen Faktoren ab, erklärt Cappens. Klar ist für ihren Kollegen Jan Seiss nur, wenn das Meer nicht mehr so gut funktioniert wie früher, verlieren die Menschen einen Verbündeten im Kampf gegen den Klimawandel. Nämlich das Meer selbst, sagt er, und schüttet den kleinen Fang, die Fische, Krabben, Muscheln und Seesterne, wieder behutsam in die Wellen. 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

0: Jamrosy mit ihrem Wohlfühlsong Better um 8.27 Uhr.
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2: Wasserballett, mal ganz anders. Kein Synchronschwimmen und Ringelreihen im Planschbecken, sondern getanzter Wellenschlag mit filigranen Wassergefäßen und Blubbern in Strohhalme. Erwartet das Publikum beim Berliner Festival Tanz im August heute Abend. Die rumänische Choreografin Simona Diaconescu tanzt mit ihrem Tangaj-Kollektiv eine Choreography of Water, eine Choreografie des Wassers. Heute und morgen ab 8 und übermorgen ab 6 im Hau 3 beim Berliner Festival Tanz im August.
3: The bee will not the bee.
2: Sein oder nicht sein. Hamlets Selbstzweifelmonolog gesprochen von Riz Ahmed. Denn dieser Verfilmung des alten Shakespeare-Stücks von Anil Carrier einen modernen Hamlet spielt. Mafia trifft auf Bollywood-Pomp. Aber das Drama und die Konflikte sind dieselben, egal ob am dänischen Königshof oder in einer Londoner Oligarchenfamilie mit Großeltern vom indischen Subkontinent.
4: All that lives must die.
2: All that lives must die. Alles, was lebt, muss sterben. Auch in dieser Hamlet-Verfilmung. Jetzt in den Kinos. Vorwendekunst in Lübeck. Nein, nicht die Wende von 1989 ist gemeint, sondern die mindestens genauso einschneidende Wende von der mittelalterlichen katholischen Welt zur Reformation 1530-31 in Lübeck. Zum Glück ließen die Anhänger Luthers damals die alten Denkmäler stehen. Im St. Ann-Museum kann das Publikum zurzeit miterleben, wie einer der schönsten mittelalterlichen Altäre der Stadt restauriert wird, der Maria Magdalenen-Altar von 1519. Und auch wenn schon gute 10 Jahre nach der Fertigstellung des Altars Schluss war mit der Heiligenverehrung, die Geschichte von der bußfertigen Ex-Prostituierten Maria Magdalena diente auch der evangelischen Obrigkeit zur Hebung der öffentlichen Moral. So blieb er erhalten, der Maria Magdalenen-Altar im St. Ann-Museum in Lübeck bis heute.
0: Die Kulturtipps mit Gerd Brände um 8.30 Uhr.
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5: Mit Ronald Schleif. Der Deutsche Bauernverband stellt heute eine Bilanz der schwierigen Ernte in diesem Sommer vor. Sorge gibt es etwa um das Futter für die Tiere, weil wegen der Trockenheit kaum Gras wächst. Außerdem liegen die Erträge beim Getreide und Raps unter dem Durchschnitt. Vor allem in Süddeutschland kam es nach Branchenangaben zu größeren Schäden, die zu totalen Ertragsausfällen führen könnten. Der Bauernverband verlangt wegen der angespannten Lage vieler Höfe Finanzhilfen von der Politik. Im belgischen Naturschutzgebiet Hohes Venn kämpfen Feuerwehrleute weiter gegen die Brände. Beteiligt sind auch deutsche Einsatzkräfte, die aus Monschau agieren. Der dortige Feuerwehreinsatzleiter rechnet mit starken Winden und Böen aus Richtung Südwest. Er sprach von einer ganz neuen Lage, auf die sich die Löschkräfte nun vorbereiten. Außerdem erwartet der deutsche Wetterdienst für Monschau heute mehr Regen als gestern. Der Waldbrand im Hohen Venn ist einer der größten in der belgischen Geschichte. Etwa 3000 Hektar Fläche wurden innerhalb weniger Tage zerstört. Das in vielen Bundesländern ausgesetzte Sonntagsfahrverbot für Lkw führt bislang offenbar nicht dazu, dass deutlich mehr Lastwagen auf den Straßen unterwegs sind. Die zusätzlichen Möglichkeiten werden in der Branche nur in überschaubarem Umfang genutzt. Das sagte BGL-Vorstandssprecher Engelhardt der Rheinischen Post. Nach seinen Worten verschafft das ausgesetzte Fahrverbot den Firmen zwar mehr Flexibilität, um dringende Transporte vorzuziehen, allerdings gibt es ihm zufolge jetzt nicht einfach mehr Lkw-Fahrer oder zusätzliche Lenkzeiten. Das ukrainische Militär hat bei einem Gegenangriff auf Ziele in Russland erneut die Region Moskau beschossen. Die dortigen Behörden sprachen von über 600 Drohnen. Die meisten wurden demnach von der Flugabwehr abgefangen. Eine Drohne soll ein Lager des Online-Konzerns Wildberries getroffen haben. Die Ukraine wirft dem Unternehmen vor, die russischen Streitkräfte mit Drohnenkomponenten und anderen militärisch nutzbaren Gütern zu beliefern. Wildberries weist dies zurück. In der Ukraine gab es gestern Abend bei russischen Angriffen mehrere Tote und Verletzte. Betroffen waren laut den Behörden die Städte Saporischschja und Odessa. Vor knapp 30 Jahren wurde der US-Rapper Tupac Shakur niedergeschossen. Gestern nun begann mit den Eröffnungsplädoyers der Prozess dazu. Auf der Anklagebank sitzt ein früherer Ganganführer. Er soll den Mord aus Rache organisiert haben, weil zuvor sein Neffe von dem Musiker zusammengeschlagen worden war, wie die Staatsanwaltschaft in Las Vegas erklärte. Die Verteidigung wies die Vorwürfe zurück. Tupac gilt als eine der prägendsten Figuren der Musikgeschichte. Er starb 1996 im Alter von 25 Jahren. Die 90er waren geprägt durch oft gewaltsame Auseinandersetzungen zwischen dem Rap der US-Ost- und Westküste. Diese Rivalität spielte auch in Songtexten eine große Rolle.
1: Das Wetter.
5: Meist ist es stark bewölkt bis bedeckt, zeitweise regnet es. Nur im Nordosten sowie in Südbaden lockern die Wolken etwas auf. Die Sonne scheint und es bleibt meist trocken. Die Tageshöchstwerte liegen bei 18 bis 28 Grad.
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0: Guten Morgen, herzlich willkommen im Dienstag. Schön, dass Sie eingeschaltet haben. 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

0: Also dem Schicksal der Ophelia ist sie entgangen, die frisch verheiratete Taylor Swift, The Fate of Ophelia. Oh, das wollte ich nicht machen. Heute Abend wird in Berlin ein Benefizkonzert im Gedenken an die Opfer des Anschlags auf den Christopher Street Day am 25. Juli stattfinden. Organisiert wird das Ganze vom queeren Rapper Baran Kok. Die Erlöse sollen an die Schwulenberatung Berlin sowie an CSDs im ländlichen ostdeutschen Raum gehen. Auftreten werden in der Columbia-Halle zum Beispiel Herbert Grönemeyer und die Rapperin Icky Mel. Lynn Ruschka aus dem Studio 9-Team ist bei mir.
1: Ja, gehst du hin? Nee, ich habe gar keine Tickets mehr bekommen. Ja. Es ist komplett ausverkauft. Es wäre ja auch unverantwortlich gewesen für uns, oder? Wir wollen ja morgen wieder hier sein.
0: Ich hätte auch voll Bock gehabt, aber das ist mir leider auch viel zu spät.
1: Ich bin ja vor allen Dingen gespannt, ob Icky Mel ihren neuen Song spielt. Mhm. Miss Universe heißt der. Und ich finde es total krass, weil ja sie erst vor 6 Wochen da im MoMA aufgetreten ist und jetzt schon den Song dazu.
0: Oh mein Gott, dieser Auftritt war der Hammer. Ich habe so gelacht, falls Sie es nicht gesehen haben. Icky Mel singt da so ganz ernst ihren Song über Fußballmänner und die Emotionen im Publikum, die gehen von Unverständnis über Fremdscham bis hin zu Abscheu. Was sagt sie denn über ihren neuen Song?
1: Ja, sie singt da Verstöre sie im MoMA, voll auf Ketamin. Ich habe sie jetzt in den Videos nicht so, also ich finde, sie sah nicht so aus, als hätte sie jetzt ganz viel Ketamin genommen. Aber sie hat auf jeden Fall die Leute verstört, das kann man so sagen. Und sie sagt jetzt, international bin ich ein Star. Wir sind beide Fan, oder, von Icky Mel?
0: Ja, also Fan, weiß ich nicht. Ich würde jetzt ihre Musik privat, würde ich jetzt nicht so hören, aber ich finde sie wahnsinnig lustig. Und ich finde es auch einfach so cool, dass sie sich selbst nicht so ernst nimmt, oder? Was würdest du sagen?
1: Ja, ich finde, der neue Song kann man sich auf jeden Fall gut anhören.
0: Na dann, den spielen wir jetzt aber nicht.
1: Mann, Julia!
0: Wir spielen jetzt Felix Meier mit das hier.

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0: Die Bamboos mit ihrem Lit Up um 8.48 Uhr. 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
2: Alf Layla wa Layla.
3: 1001 Nacht. Die 70.
2: فَلَمَّا كَانَتْ اللَّيْلَ الْقَابِلَةُ قَالَتْ دِنَارَزَادَ لِأُخْتِهَا شَهْرَزَادَ.
3: Und wieder war es Nacht geworden und Dinarazad sagte zu ihrer Schwester:
2: Ja, Shahrazad. إِن كُنْتِ غَيْرَ نَائِمَةٍ.
3: Shahrazad, wenn du nicht schläfst, dann erzähl uns eine Geschichte.
2: فَحَدِّثِينَا بِحَدُوثٍ مِنْ أَحَادِيثِكَ الْحِسَانِ.
3: Und Shahrazad antwortete:
2: قَالَتْ
4: مِتْ فَغْنُوغٍ
2: حُبًّا وَكَرَامَةً.
5: Es ist mir zu Ohren gekommen, dass der Küchenchef dem Kaiser von China erzählte, dass der junge Mann berichtete, wie der Kalif zum Eunuchen sagte:
6: Mach diese Kiste auf. Ich will sehen, was darin ist.
5: Mein Herr, selbstverständlich kannst du diese Kiste prüfen, wenn meine Herrin Zubaydah dabei ist, weil da drin sind ihre geheimen und persönlichen Dinge, anders als in allen anderen Kisten.
6: Lasst alle Kisten durch,
5: befahl der Kalif. Zwei Eunuchen kamen zu meiner Kiste, nahmen sie und trugen sie rein. Ich konnte kaum glauben, dass ich gerettet war. Ich war völlig aufgeregt. Als die Kiste abgestellt wurde, kam das Mädchen sofort zu ihr, öffnete sie und ließ mich raus.
6: Los, raus, Treppe hoch.
5: Ich stand auf, stieg die Treppe hoch und in Windeseile hatte das Mädchen die Kiste, in der ich saß, schon wieder geschlossen. Die Eunuchen kamen mit all den anderen Kisten rein. Direkt hinter ihnen betrat der Kalif den Raum. Er setzte sich auf genau die Kiste, in der ich die ganze Zeit gewesen war. Nochmal wurden sämtliche Kisten vor ihm geöffnet und er prüfte den Inhalt jeder einzelnen. Dann erhob er sich und ging zu seinem Harem. Dann kam mein Mädchen zu mir. Ich war inzwischen getrocknet und sie meinte zu mir: Na, siehst du, jetzt kann dir nichts Böses mehr zustoßen. Wenn jetzt meine Herrin Zubaydah noch zufrieden mit dir ist und du Glück hast, dann darfst du hier bleiben. Plötzlich kamen 10 Mädchen in den Saal, die so schön waren wie Vollmonde. Hinter ihnen kamen 20 weitere. In der Mitte von ihnen schritt langsam und erhaben Zubaydah, die Herrscherin.
2: Zubaydah.
5: Das Gehen schien ihr schwer zu fallen, weil sie so sehr mit Gewändern und Schmuck behängt war.
2: Zubaydah.
5: Die Mädchen schwirrten aus und brachten ihr einen Schemel, auf den sie sich setzte.
6: Dann rief man mich zu ihr.
5: Na dann, erzähl mal. Sie begann mich zu prüfen, zu analysieren, zu durchleuchten, mir Fragen zu stellen, zu allen möglichen Dingen. Ich machte einen ziemlich guten Eindruck auf sie.
6: Du musst wissen, mein lieber Freund, dieses Mädchen ist uns so wichtig wie unsere eigene Tochter. Wenn du sie als Frau nimmst, dann ist sie das größte Geschenk, was dir Gott jemals gemacht hat. Verstanden?
5: Selbstverständlich. Sofort wurde alles so arrangiert, dass ich 10 Tage lang als Gast dort übernachten durfte. Ich blieb diese 10 Tage und 10 Nächte, aber das Mädchen bekam ich an keinem dieser Tage zu Gesicht. Nachdem die 10 Tage vorbei waren, ging Zubaydah zum Kalifen, um mit ihm die Hochzeit seiner Sklavin zu besprechen. Und auch der Kalif willigte ein, gab 10.000 Dirham dazu und damit durften die Vorbereitungen beginnen. Zubaydah ließ Zeugen kommen, es wurde ein Ehevertrag aufgesetzt und die Ehe wurde geschlossen. Dann begann das Hochzeitsfest. 10 Tage lang feierten wir. Es wurden üppige Mahlzeiten aufgetischt. Und am Ende, zum krönenden Abschluss, ging das Mädchen ins Hammam. Und für mich wurde eine gesamte Tafel voller Essen vorbereitet. Unter anderem stand auf dieser Tafel eine riesige Schale.
4: Sirbaja.
5: Mit geschälten Pistazienkernen eingedickt,
4: Sirbaja.
5: Mit Rosenwasser aromatisiert und mit raffiniertem Zucker gesüßt. Ich war so aufgeregt, ich habe keine Sekunde gezögert. Ich habe ein Tischgebet gesprochen und mich komplett an der Sirbaja vollgegessen. Dann wischte ich mir die Hände ab, doch Gott der Erhabene ließ mich vergessen, sie mit Wasser zu waschen. Ich bin bis zum Einbruch der Dunkelheit sitzen geblieben. Die Kerzen wurden angezündet und die Sängerinnen des Palastes kamen mit den übrigen Musikern herein. Meine Braut wurde durch den gesamten Palast geführt. Man bewarf sie mit Goldmünzen, mit Tüchern und hörte nicht damit auf, bis sie den gesamten Palast einmal durchschritten hatte und bei mir angekommen war. Dann wurden ihr ihre Gewänder abgenommen. Doch kaum hatte ich mich auf dem Lager mit ihr niedergelassen und sie in die Arme geschlossen und mich gefreut, mich mit ihr zu vereinigen, bemerkte sie den Geruch der Sirbaja an meiner Hand. Sie schrie. Plötzlich kamen aus allen Ecken und Türen Dienerinnen hergelaufen. Was ist, meine Herrin? Ich zitterte am ganzen Körper. Ich begriff nicht, was passierte. Das ist ein Verrückter. Wie? Warum bin ich denn auf einmal ein Verrückter? Was habe ich denn gemacht? Du hast von der Sirbaja gegessen, ohne danach deine Hände zu waschen. Das werde ich dir heimzahlen. Werft ihn zu Boden. Meine Frau griff zu einer Peitsche, die war mit Nägeln besetzt. Sie schlug auf mich ein, auf meinen Rücken, auf mein Gesäß, bis ihr der Arm lahm wurde. Und dann meinte sie, richtet ihn auf und bringt ihn zum Wali der Stadt, damit dieser ihm die Hand abhacken kann, mit der er die Sirbaja gegessen hat, ohne sich danach die Hände zu waschen.
7: Da erreichte das Morgengrauen Shahrazad und sie hörte auf zu erzählen.
8: فقالت دينارزاد لأختها
7: Schwester,
8: ما أطيب حديثك يا أختي.
7: Du kannst jetzt nicht aufhören zu erzählen, deine Geschichte ist so unglaublich spannend, sagte Dinarzad. Und Shahrazad antwortete,
6: das ist noch gar nichts gegen das, was ich euch morgen Nacht erzählen werde.
8: قالت أين هذه مما أحدثكم به في ليلة القابلة.
6: Vorausgesetzt, ich lebe dann noch.
8: إن عشت
6: und der König verschont mich.
8: أبقاني الملك.
0: Das war Episode 70 der zweiten Staffel unserer Hörspielserie 1001 Nacht, neu übersetzt von Claudia Ott. Und morgen geht's natürlich weiter. Nach 9 Uhr lernen Sie hier im Programm den Hundetrainer Gerd Schuster kennen.

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1: Mit Ronald Schleif. In Sachsen-Anhalt wird ein nationales Forschungszentrum für Drohnensicherheit eröffnet. Der Deutsche Bauernverband befürchtet wegen anhaltender Trockenheit und Hitze erhebliche Ernteeinbußen. Und in den USA vermuten Forschende einen Zusammenhang zwischen dem Erscheinen wichtiger Musikalben und der Zahl der Verkehrstoten. In Sachsen-Anhalt wird am Vormittag ein nationales Forschungszentrum für Drohnensicherheit eröffnet. Am Standort Kochstedt sollen künftig Drohnentechnologien erforscht, entwickelt und unter realistischen Bedingungen erprobt werden. Angebunden ist es an das Deutsche Zentrum für Luft- und Raumfahrt. Hintergrund ist die wachsende Zahl sogenannter hybrider Angriffe in Verbindung mit Spionage- oder Sprengstoffdrohnen. Nach Ansicht des Historikers Stöckmann von der Deutschen Gesellschaft für Auswärtige Politik muss die Resilienz gegen hybride Angriffe gestärkt werden. Er sagte im Deutschlandfunk:
2: Wir brauchen bessere Antidrohnentechnologie. Wir müssen auch darauf achten, dass es weniger öffentliche Informationen über kritische Infrastruktur gibt, die es Angreifern erleichtern, solche Angriffe durchzuführen. Und schließlich, das meinen wir drittens, mit Abschreckung muss die Bundesrepublik Deutschland auch darüber nachdenken, Signale zu senden, beispielsweise eben dadurch, dass man die Produktion und Beschaffungswege solcher Bombendrohnen unterbindet, dass man die Konten von Drahtziehern hackt und dass man sich rüstig und wehrhaft zeigt.
1: Der Historiker Jan Stöckmann von der Deutschen Gesellschaft für Auswärtige Politik. Der Deutsche Bauernverband stellt heute eine Bilanz der schwierigen Ernte in diesem Sommer vor. Sorge gibt es etwa um das Futter für Tiere. Weil teils seit Wochen kaum noch Gras wächst, bringen einige Bauern ihre Tiere früher zum Schlachten. Außerdem liegen die Erträge beim Getreide und Raps unter dem Durchschnitt. Vor allem in Süddeutschland kam es nach Branchenangaben zu größeren Schäden, die zu totalen Ertragsausfällen führen könnten. Der Bauernverband verlangt wegen der angespannten Lage vieler Höfe Finanzhilfen der Politik. Im belgischen Naturschutzgebiet Hohes Venn dauert der Kampf gegen die verheerenden Flächenbrände an. Beteiligt sind auch deutsche Einsatzkräfte, die aus der Eifelstadt Monschau agieren. Sabrina Fritz.
3: Das Ziel der Einsatzkräfte war in der Nacht, dass keine neuen Großbrände entstehen. Dies ist weitgehend erreicht worden. Der Sprecher der Feuerwehr in Monschau, Tobias Schell, erklärte gegenüber der Nachrichtenagentur dpa, die Feuerlinie sei gut 2 Kilometer von der deutschen Grenze entfernt. Ob es dabei bleibt, entscheidet heute vor allem der Wind. Dieser könnte heute noch einmal etwas stärker werden und die Richtung wechseln. Das könnte die Lage im Laufe des Tages noch einmal verändern. Auch mit weiteren Regenfällen wird heute gerechnet. Das würde zumindest neue Brände verhindern, erschwert aber den Rettungskräften die Arbeit.
1: Bundesumweltminister Schneider ist zu einem mehrtägigen Besuch in der Ukraine eingetroffen. In der Hauptstadt Kiew wird der SPD-Politiker zunächst politische Gespräche führen, bevor er zum ehemaligen Kernkraftwerk Tschernobyl weiterreist. Dominik Hebestreit.
4: Begleitet wird der SPD-Politiker von Wirtschaftsvertretern aus der Greentech-Branche. Es geht darum zu sondieren, wie deutsche Unternehmen das Land beim Wiederaufbau von Gebäuden und der Energieinfrastruktur bei mehr Effizienz unterstützen können. Schneider wird sich auch über den Zustand am Kernkraftwerk Tschernobyl informieren. Vor etwa 1,5 Jahren hatten russische Drohnen die Schutzhülle über der Anlage beschädigt. Ohne eine Sanierung droht Radioaktivität bei dem 1986 havarierten Reaktor auszutreten.
1: In den USA kommen offenbar mehr Menschen im Straßenverkehr ums Leben, wenn neue Alben populärer Musikerinnen und Musiker erscheinen. Das zeigt eine Auswertung des Nationalen Unfallregisters Fatality Analysis Reporting System durch Forschende von der Harvard Medical School in Boston. Demnach war die bereinigte Zahl der Verkehrstoten am Veröffentlichungstermin wichtiger Alben rund 15% höher als an den 10 Tagen davor und danach. Gleichzeitig wurden Streaming-Angebote um 43% mehr genutzt. Ein direkter kausaler Zusammenhang konnte aber nicht nachgewiesen werden, geben die Wissenschaftler in einem Fachjournal zu. Sie bezeichneten es dennoch als plausibel, dass das Streamen von Musikangeboten während der Fahrt im Auto ablenkt, etwa durch das Öffnen der App oder das Suchen der gewünschten Titel.

0: Das Wetter.
1: Meist ist es stark bewölkt bis bedeckt, zeitweise regnet es. Nur im Nordosten sowie in Südbaden lockern die Wolken etwas auf, die Sonne scheint und es bleibt meist trocken. Die Tageshöchstwerte liegen bei 18 bis 24 Grad, ganz im Südwesten bis 28 Grad.
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2: Guten Morgen. Heute wiederholen wir ein Gespräch, das Ulrike Timm mit dem Hundetrainer Gerd Schuster geführt hat. Er wird uns erzählen, wie er in einer zerrütteten Familie aufgewachsen ist, als Kind ins Heim kam und später sogar 6 Jahre auf der Straße gelebt hat. Durch ein Schlüsselerlebnis hat Gerd Schuster aus diesem Leben herausgefunden. Heute gilt er als Fachmann für den Umgang mit aggressiven Hunden und sogar Tierheime und die Polizei suchen seinen Rat. Ulrike Timm hat Gerd Schuster zuerst gefragt, wer die Hunde im Hundezentrum Mittelfranken denn füttert, wenn er nicht zu Hause ist.
3: Also wir haben ja das Glück, dass wir mittlerweile Tierpfleger beschäftigen, unter anderem mein Sohn, der das Hundezentrum auch übernehmen wird und aktuell seinen Tierpflegermeister macht und der kümmert sich jetzt um das Frühstück der Hunde.
4: Wie viele Tiere, Herr Schuster, gehören Ihnen eigentlich selbst, so ganz privat?
3: Gut, da muss man jetzt unterteilen. Einmal in dem Hundepensionsbetrieb haben wir Dauergäste, also Hunde, die ihr Gnadenbrot bekommen. Ich glaube, jetzt an der Zahl sind es 10. Im Haus haben wir auch nochmal 6 Hunde, also 16 Hunde, die uns gehören.
4: 16?
3: Ja, es waren schon mal 30, aber die sind alt geworden und irgendwann eben verstorben.
4: Und Frau und Kinder spielen da mit? 16 Hunde bei Ihnen im Haus?
3: Also vorgestern war mal kurz nicht so guter Laune. Das ist nämlich dann, wenn die Hunde auch was anstellen im Haus. Aber ansonsten, ja, haben wir uns ja ausgesucht und die Empathie für das Tier ist da. Und ja, es ist, ohne Hunde wäre es fast schon ein bisschen langweilig.
4: Und die Jula wartet im Moment während unseres Gesprächs auf Sie. Ohne Hund gehen Sie auch nirgendwo hin, oder?
3: Fast mein ganzes Leben lang begleiten mich Hunde. Jula jetzt schon viele Jahre. Und ja, die wartet jetzt geduldig und ist sie aber auch gewohnt. Also in letzter Zeit weiß sie, dass sie auch mal nicht die Nummer 1 ist.
4: Und wir reden heute mit Gerd Schuster über Hunde, über das Training aggressiver Tiere, aber auch über seinen wirklich nicht leichten Lebensweg hier im Deutschlandfunk Kultur. 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

0: Marmalade mit Fata Morgana. Gerd Schuster ist unser Gast, Hundetrainer, mit der Gabe, auch mit aggressiven Tieren umzugehen. Was ist denn Ihre wichtigste Fähigkeit? Was müssen Sie mitbringen, um gerade auch Aggressive gut zu betreuen?
1: Also man muss gut hingucken können und auch verstehen lernen. Also was will der Hund mir mit seinem Ausdrucksverhalten mitteilen? Und dann, in welcher Situation befindet sich der jeweilige Hund oder ich mich mit dem Hund? Das sind erstmal so die wichtigsten Ratgeber, wenn es um weiterführende Arbeit geht.
0: Und Ihre eigenen Tiere, also ich weiß von Jula, Erbse, Minimi, hatten die auch eine schwere Hundegeschichte, bis sie bei Ihnen gelandet sind?
1: Socke fehlt noch.
0: Socke fehlt noch. Wie können wir Socke vergessen?
1: Ja, eine Socke verschwindet ja immer. Aber gut, die einzige, die es wirklich schwierig hatte, war die Jula tatsächlich. Also Jula kommt aus einer Sicherstellung, also behördliche Sicherstellung, wo ich auch mit dabei war. Die hat zumindest angefangen, Menschen zu beißen oder beißen zu wollen. Das ist bei ihr aber aus einer Aufregung heraus passiert, nicht aus einer, wie man menschlich jetzt vielleicht formulieren würde, aus einer Bösartigkeit heraus, das überhaupt nicht. Und das ist ja eh der Irrglaube, dass Hunde aus einer bösartig motivierten Motivation beißen.
0: Ein aggressiver Hund war das ja wirklich oft nicht von Anfang an. Wie lernt denn ein Hund, dass Angriff die beste Verteidigung ist? Und wie passiert sowas?
1: Da gibt es verschiedene Gründe. Also einmal, der Hund wurde viel zu früh von seinem Muttertier getrennt, von den Geschwistern, hat es dann traurigerweise vielleicht auch nicht leicht gehabt in der neuen Familie. Vielleicht war es recht ruhelos. Dann kommen eben auch die Hormonwelt kommt dazu. Also es kann aus ganz vielen Puzzleteilen kann ein Hund entstehen, der gefährlich aggressiv wird. Und jetzt merkt man schon, ich unterscheide zwischen aggressiv oder gefährlich aggressiv, weil Aggression erstmal ein normales Regulativ ist, also Aggression ist ein normales Verhalten. Aber wenn es gefährlich wird, dann muss man handeln.
0: Ja, kann denn ein Tier das wieder verlernen? Auch das gefährlich-aggressive, kann man einen Hund, ich sag mal, umerziehen? Geht das?
1: Also alles, was man lernt, kann man auch wieder umlernen oder verlernen. Wenn jetzt hormonelle Dinge, neurologische Dinge im Hintergrund sind, pathologische Auffälligkeiten, da wird es dann schon schwieriger. Dann sind wir aber im Bereich der Verhaltensstörung. Und dann, wenn man da zusammenarbeitet, dann heißt es nicht, dass es automatisch problemlos wird.
0: Es ist ja erstaunlich. Es gibt ein paar Filmchen mit Begegnungen zwischen Hunden und Gerd Schuster. Das sind, zumindest habe ich es in diesen Filmen so gesehen, das sind Tiere, denen man besser nicht zu nahe kommt. Und sie sind ja auch kein Träumer. Die tragen erstmal Maulkorb, aber es ist wirklich ganz erstaunlich und auch ja herzbewegend zu sehen, dass sie diesen Maulkorb nach viel Training und Geduld zumindest in ihrer Gegenwart abnehmen können. Und ich habe mich gefragt, was passiert da? Was ist das für ein Draht, den sie zu einem Vierbeiner entwickeln können, der sonst ja auf andere vielleicht losgehen würde?
1: Also als allererstes ist es ja das Verständnis für das Tier, auch das Verständnis, was den Hund triggert oder triggern könnte. Und wenn so ein Maulkorb dann abgesetzt wird, ist es ja ein Stück weit Vertrauen, das dem Tier entgegenkommt. Und Hunde haben eine super, vielleicht sogar bessere Begabung als der Mensch, im Prinzip so eine ehrliche Stimmung aufzunehmen. Und wenn die Kulisse passt, wenn da nichts Unvorhersehbares passiert, dann kann der Hund auch dieses Vertrauen gut aufnehmen und zeigt in großer Weise auch, dass er mir auch vertraut. Aber dennoch, haben Sie auch schön gesagt, darf er nicht träumen. Also man muss immer ein hohes Sicherheitsdenken haben und im Hintergrund sind ja auch Leute eingeweiht. Also da gibt es auch jemanden hinter der Kamera und wie gesagt, wir haben auch professionelle Tierpfleger bei uns und im Notfall muss ganz schnell ein Notfallprogramm abgespult werden.
0: Hunde riechen ja auch Angst. Haben Sie, Herr Schuster, denn nie welche?
1: Doch, ich habe genauso Angst wie jeder andere Mensch auch, Gott sei Dank. Angst ist ein guter Ratgeber. Wenn ich keine Angst hätte, wäre ich im Umgang mit Hunden unvorsichtig. Und das ist nie gut. Und ja, und manche Hunde werden da richtig wütend. Also die wollen nicht erzogen werden. Das kann man wirklich gut vergleichen mit Kindern, die Grenzen auch suchen. Und wenn der Hund grenzenlos gelebt hat und plötzlich ist da jemand, der sagt, bis hierhin und nicht weiter, dann kann das auch mal mit Knurren, Bellen und Schnappen enden.
0: Oder und dann beißen. Knurren sie zurück und sagen ihm, ich bin der Chef?
1: Nein, also Chef nicht, aber es kann schon mal sein, dass man sich durchsetzt. Das kann auch mal mit einem beherzten Griff ins Halsband, ne, dass ich den Hund einfach sperre in der Aktion, also so ein bisschen fixiere. Also je mehr Leine der Hund hat, desto gefährlicher kann es werden. Die Hunde, die bei mir waren oder sind, die sind einfach gefährlich und die muss man dann in der Bewegung oder den Bewegungsraum so ein bisschen nehmen, aber im passenden Zeitpunkt dem Raum auch wieder geben, und das ist das Geheimnis.
0: Nun haben Sie ja neben diesen schwierigen Tieren auch eine ganz normale Hundeschule für Menschen, die lernen wollen, gut mit ihrem Tier klarzukommen. Wenn ich Sie jetzt anrufen würde, Herr Schuster, ich hätte so gern einen Hund. Er darf auch aus dem Tierheim sein. Wie finde ich denn das Tier, das zu mir passt? Was machen Sie dann?
1: Also traurigerweise sind solche Anrufe sehr, sehr selten. Also die meisten Anrufe sind, wenn der Hund bereits da ist. Aber wenn mich jetzt jemand so direkt fragen würde, wie suche ich mir den passenden Hund aus, ja, dann könnte man im Prinzip fragen, wollen Sie einen agilen Hund, sind Sie gern nur draußen oder brauchen Sie einen Hund, der auch mal ein bisschen faul sein kann, sind Sie konfliktbereit, sind Sie eher harmoniebedürftig, und daraufhin würde ich mir einen Hund aussuchen und niemals auf, den Spruch hört man ja ganz oft, er hat sich mich ausgesucht. Ja, so ein Hund kommt halt schnell her und das muss dennoch nicht passen.
0: Also falls es wahr werden sollte, ich rufe Sie vorher an, Herr Schuster.
1: Nun, super.
0: Beherbergen Sie ja auch Tiere, die wirklich gefährlich geworden sind, die sonst wahrscheinlich getötet worden wären, wenn ein Hund einen Menschen anfällt, passiert das. Und diese Hunde können Sie auch nicht wieder neu vermitteln. Die bleiben dann bei Ihnen. Woher das große Herz für solche Vierbeiner, ja, Ihnen so eine Art Gnadenhof zu geben?
1: Wahrscheinlich hat es ein bisschen was mit meiner Vergangenheit zu tun, oder nicht nur ein bisschen, wahrscheinlich sehr viel. Aber es ist halt so, dass es Hunde gibt, die beißen auch immer wieder, die sind gefährlich und schlecht bis gar nicht mehr vermittelbar, weil es auch ein Stück weit Verantwortung ist, so ein Tier wieder nach außen freizugeben. Und dass man das Tier dann beherbergt, das hat sehr wahrscheinlich damit zu tun, über die Wochen, Monate Pflege kennt man das Tier, kennt die Triggerpunkte und weiß, dass das Tier da drumherum ein ganz normaler Hund ist, mit Gefühlen, mit Ängsten, wie wir auch. Und da kann man einfach nicht das Herz verschließen.
0: Und den guten Draht, den Gerd Schuster zu aggressiven Hunden hat, den versteht man womöglich besser, wenn man seine eigene durchaus schwierige Lebensgeschichte kennt. Und der nähern wir uns gleich hier bei uns im Deutschlandfunk Kultur.

0: Frazee Ford ist eine kanadische Singer-Songwriterin, die erst ein Folk-Trio hatte, dann die eigene Solokarriere in die Hand nahm und dies eben war ihr Titel Holding It Down. Gerd Schuster ist uns aus Frankfurt am Main zugeschaltet. Wir sprachen schon über seine Arbeit in seinem Hundezentrum, wo er sich vor allem auch um schwierige Tiere kümmert. Wir sind aber auch auf ihn aufmerksam geworden, weil er ein Buch veröffentlicht hat, Streuner im Herzen. Das klingt so warm und so lieb auf dem Titelbild. Kuscheln Sie ein bisschen mit einem Hund, Augen geschlossen, beide auf Augenhöhe. Wer ist dieses Tier?
1: Das Tier ist der Puma, also kein Puma, der heißt Puma, ist ein Wolfshund und das Foto ist nicht gestellt. Da war ein damaliger Arbeitskollege von mir da, der auch Hobbyfotograf ist und der hat das mit der Kamera dann eingefangen. Der Hund kam selbst zu mir her, hat quasi den Kopf so hingedrückt und das war ein Moment, den beide Seiten genossen haben.
0: Herr Schuster, der Streuner im Herzen heißt das Buch, das ist nicht nur der Hund, oder?
1: Nein, das ist in ganz großer Weise auch meine eigene Person. Ja.
0: Mein Leben begann mit einem Scherbenhaufen. So heißt es gleich zu Beginn. Vielleicht können wir mal einige der Scherben auflesen, die Sie im Laufe Ihres Lebens dann wieder zusammensetzen mussten. Als Sie geboren wurden, 1973, da war die Mutter gerade 19 und der Gerd war aber schon ihr drittes Kind. Vater Alkoholiker, die drei Kinder wurden schließlich vom Jugendamt ins Heim gebracht. Da waren sie gerade 3 Jahre, noch sehr, sehr klein. Haben Sie überhaupt noch Erinnerungen an diese Zeit, so Splitter, die sich vor dem inneren Auge auftun, wenn Sie dran denken?
1: Habe ich in der Tat und tatsächlich war ich sogar mit einem halben Jahr das erste Mal im Heim, dann kam ich zurück und dann mit 3 Jahren circa wieder ins Heim. Und dann für mehrere Jahre. Und die Splitter, an die ich mich erinnere, zum Beispiel ein schreiender Mann, der mit einem Regenschirm die Scheibe einschlägt, während ich in so einer Kinderbadewanne, so eine Plastikwanne drin sitze. Und daran kann ich mich erinnern. Oder halt auch an Heimsituationen. Das hat ja auch viel mit Trennung zu tun. Heim, also ich wurde von meiner Schwester getrennt, die in einer anderen Wohngruppe war. Mein Bruder war erst bei mir. Später wurden wir auch getrennt, also weil wir jeweilig zu anderen Pflegeeltern kamen. Dann gab es halt Situationen, wir hatten Nonnen im Heim und wenn man sich an eine gebunden hat, dann war es halt so, wie es war ja Berufsleben für die Frauen, dann war die vielleicht dann auch weg.
0: Sie haben sich Ihre Jugendakten nochmal angeschaut nach Jahrzehnten und sind da auf Sätze gestoßen wie Kind war nicht erwünscht, wurde innerlich nicht akzeptiert oder Kontakt zu den Eltern ist gering. Gerd wurde zu Weihnachten und im Juni für einige Stunden von der Mutter abgeholt. Egal wie lang das her ist, das muss schrecklich sein zu lesen.
1: Ja, das hat mir in dieser Zeit auch so ein Stück weit einen Stich ins Herz gegeben. Also nicht nur ein Stück weit, ehrlich gesagt. Das waren Sätze, wo man dran knabbert. Immer noch zum Teil. Also man liegt ja auch manchmal nachts wach, wenn man nicht schlafen kann und lässt viele Dinge retour passieren. Und das ist was immer wieder mal auftaucht.
0: Warum wollten Sie es nochmal so genau wissen, dass Sie diese Akten angefordert und angeschaut haben?
1: Nun, man muss ja verstehen, dass ich kein einziges Kinderbild von mir hatte. Ich wusste nicht, woher komme ich, wer sind meine Eltern tatsächlich, was ist meine familiäre Geschichte, wie ist die Konstellation dahinter, warum kam ich überhaupt ins Heim? Das sind alles so Fragen, die viele Menschen als selbstverständlich vom Leben beantwortet bekommen. Und ich war halt immer mein Leben lang auf der Suche nach meiner Vergangenheit und Geschichte. Und deshalb war das für mich so wichtig.
0: Sie und Ihre Geschwister wurden in unterschiedliche Pflegefamilien gegeben, obwohl auch immer betont wurde, naja, der Gerd und sein Bruder, die sind ein gutes Team, die halten zusammen. Das ist ja noch eine Trennung in ganz jungen Jahren. Erinnern Sie sich noch, wie der kleine Gerd damit umgegangen ist, dass er dann auch plötzlich in dieser neuen Familie wieder alleine war?
1: Das ist tatsächlich was anscheinend nie gelöscht wird, weil mein Bruder eben ein ganz wichtiger Teil von meinem Leben war und plötzlich war er nicht mehr da. Und dann gab es noch einmal eine Zusammenführung, sage ich jetzt mal. Das war am Christkindlesmarkt in Nürnberg und irgendwie waren wir dann beide so aufgedreht, dass es für die Erwachsenen den Anschein gemacht hat, das tut nicht gut. Und dann hat man uns nie wieder zusammengeführt. Und das war sehr traurig. Und man hat es einfach komplett missverstanden.
0: man wird ja auch immer bewertet dann als Kind, nicht? Von Jugendamt mit Argusaugen, also andere entscheiden. Muss vielleicht in einigen Fällen auch so sein, aber was man Kindern damit antut, wenn man sie trennt. Heute macht man das, glaube ich, nicht mehr, dass man Geschwister in unterschiedliche Familien gibt.
1: Aber nein, ich glaube, es ist sogar verboten mittlerweile. Mhm. Also nur in schweren Ausnahmefällen, aber das ist nicht gut.
0: Aber für sie war das eben noch Wirklichkeit, so der einzige Bezugspunkt und dann der Bruder auch noch weg. Ja. Sie sind mit 10 Jahren dann adoptiert worden, noch eine neue Familie, ein neuer Lebensabschnitt. Die neue Mutter, das war ein Treffer, die gab Halt, oder?
1: Ja, bis jetzt noch. Also da bin ich ihr auch unsagbar dankbar. Auch wenn sie viele, viele schwierige Situationen mit mir durchleben musste. Also das tut mir im Nachklang auch wahnsinnig leid. Ich glaube, das kennt jeder Erwachsene, der normal aufwächst schon, wenn er mit seinen Eltern ja vielleicht nicht unbedingt einfach umgegangen ist. Aber ja, sie hat immer zu mir gehalten.
0: Konflikte gab es trotzdem mit dem Stiefvater. Der war dann auch gewalttätig gegenüber dem Kind. Und schließlich ist Gerd mit 16 Jahren, ich sag mal, einfach abgehauen. In was für einer Situation sagt ein 16-Jähriger, ich mach die Tür zu, ich komme nicht wieder, ich hau ab?
1: Das war, nachdem meine Pflege- oder Adoptiveltern mir erklärt haben, dass sie sich scheiden lassen werden. Also das war in dem Sinn meine zweite Scheidung, Trennung von den Eltern, die ich da mitgemacht habe. Und mein Vater hatte dann relativ schnell eine neue Frau, eine neue Familie. Und das war für mich natürlich ganz schwierig. Und meine Mutter dann so ein bisschen leiden zu sehen, die dann ja alleine zurückblieb. Also so habe ich halt gedacht. Also mir hat ja die Logik dahinter gefehlt. Und das war für mich sehr schwer. Und dann eben diese psychisch und auch körperliche Auseinandersetzung mit meinem Vater, das hat dazu beigetragen, dass ich irgendwann gesagt habe, ich muss jetzt gehen, ich muss weg.
0: Sie sind dann auch wirklich endgültig gegangen und es folgten Jahre auf der Straße als Obdachloser. Aber schließlich auch ein Neubeginn, den kann man wirklich nur bewundern. Gerd Schuster ist heute bei uns zu Gast hier im Deutschlandfunk Kultur.

0: Unser Gast Gerd Schuster, 6 Jahre lang hat er auf der Straße gelebt. Das ist rund 30 Jahre her, war aber eine prägende Zeit, die er in seinem Buch Streuner im Herzen beschreibt. Schonungslos, sich selbst wie den Lesern gegenüber. Man erfährt vom Dreck, vom Hunger, vom Betteln, von Alkohol, vom Leben buchstäblich unter der Brücke. Sie waren damals ganz jung, Herr Schuster, als das begann, ein halbes Kind noch. Ganz schlicht, wie haben Sie den Tag verbracht? Wie kriegt man als Obdachloser den Tag rum? Worum muss man sich am dringendsten kümmern?
1: Nun, die Grundbedürfnisse sind natürlich immer da. Und als allererstes sei da der Hunger genannt und Durst. Das sind so diese Dinge, auch Wärme, also in Form von Schlafen oder soziale Wärme, Nähe. Man hat natürlich Gleichgesonnene gesucht und das wird vielleicht normal aufgewachsene Menschen ein bisschen verwundern, aber damals gab es viele Straßenkinder, Kinder, die halt irgendwie so halb auf der Straße gelebt haben. Und ich war schon immer so ein bisschen ein Träumer, also ein Tagträumer. Das hat mir die Zeit auch gut vergehen lassen. Also ich habe oft Menschen beobachtet und habe meine Gedanken im Hintergrund schweifen lassen.
0: Sie waren Punk, ganz jung. Auch unter den Obdachlosen letztlich ein ganz Unerfahrener. Gibt es eigentlich sowas wie Solidarität unter Obdachlosen? Also die Neuen, die Kleinen, die Erfahrenen, gibt es sowas?
1: Ja, ganz klar, das gibt's. Das gibt's. Und die Unerfahrenen sammeln sich auch häufig in Grüppchen. Also man trifft sich immer wieder. Und es mischt sich aber auch. Also ganz alte Obdachlose leben mit jungen Obdachlosen zusammen. Also tagsüber. Nachts war es oft so, zumindest kann ich da nur von mir sprechen, dass ich da oft Ruhe gesucht habe, irgendwo mich versteckt habe. Gerade wenn man schläft, macht man sich verletzlich. Und da habe ich dann schon aufgepasst, wenn überhaupt das Menschen dabei waren, dass ich mir für mich sichere Menschen ausgesucht habe und nicht jetzt mit irgendjemandem, den ich flüchtig kennengelernt habe, dann irgendwo unter der Brücke geschlafen habe oder in irgendeinem Abrisshaus.
0: Gibt es eigentlich auch Konkurrenz um Schlafplätze, um Essen, um den Rucksack?
1: Ja, das gibt's in der Tat, das gibt's. Und da habe ich ja auch immer wieder Parallelen zu Hunden gezogen. Also es gibt Territorialverhalten bei Menschen, man sieht es ja auch bei, ich nenne es jetzt immer die normalen. Bei uns war es halt so, Schnorrplätze, Plätze, wo man gut schlafen konnte, das war teilweise auch umkämpft. Und man musste dafür auch einstehen, dass man sagt, hier möchte ich sein. Da geht es ja auch um Ressourcen. Mhm. Und auch der Rucksack, es gab auch Diebstähle von Schlafsäcken oder Rucksäcken, auch von der Stadt teilweise, die dann einfach weggeworfen wurden, weil man die halt in den Büschen irgendwo versteckt hat.
0: Trotzdem habe ich gelesen, Sie haben in dieser Zeit zeitweilig noch gearbeitet in einem Altenheim. Wie hat das funktioniert?
1: Ja, ich hab mir einen Wecker gekauft und hatte mir den gestellt und dann gewaschen in der öffentlichen Toilette, also versucht, mich gepflegt zu zeigen. Und dann bin ich auf die Arbeit gegangen und dann halt wieder zurück. Und irgendwann ist das aufgefallen oder kam das ans Licht und dann haben so Sozialarbeiter mit mir ein Gespräch gesucht und die haben mir dann geholfen, dass ich so eine Einzimmer-Sozialwohnung bekommen habe.
0: Aber da war das mit der Arbeit dann vorbei, als man festgestellt hat, der schläft draußen?
1: Nein, ich konnte erst weitermachen, aber man hat halt nicht damit gerechnet, dass ich wahnsinnige Anpassungsschwierigkeiten hatte in diesen, also eine Wohnung war für mich erstmal keine Rettung und das ist auch so ein Irrglaube, den vielleicht viele Menschen, ob jetzt Menschen gegenüber oder Hunden gegenüber haben. Für mich war das plötzlich wie eine Gefangenschaft. Man kann das schlecht ausdrücken. Ich vergleiche das damit, dass ich irgendwie verwildert bin innerlich. Und man hat das ja auch immer wieder in Gesprächen mit anderen Obdachlosen gehört, dass es denen ähnlich ging. Und so bin ich auch immer wieder abgehauen dann. Also das war Wohnung, hieß nicht automatisch Rettung.
0: Hieß geschlossene Wände und war dann ihnen auch unheimlich.
1: Ja, ich bin aufgewacht, schweißgebadet, hab gegen die Wände geschlagen, konnte nicht ruhig liegen, ich musste raus. Und dann habe ich mich teilweise draußen irgendwo hingelegt und konnte einschlafen.
0: Man verliert wohl auch, wenn man obdachlos ist, mit der Zeit ein Stück Selbstwahrnehmung, wie es einem selber geht, wie dreckig man zum Beispiel ist. Hatten Sie mal einen Punkt, wo Sie sich aufgegeben haben? wenn ich das fragen darf?
1: Ja, klar, darf man das fragen. Also solche Momente gab es vor allem dann, wenn Menschen auf der Straße verstorben sind oder krank wurden oder einfach nicht mehr da waren, warum auch immer. Und das waren solche Momente. Und diese Selbstwahrnehmung, was den eigenen Körper betrifft. Also ich habe zum Beispiel gar nicht wahrgenommen, dass ich so wahnsinnig dünn war. Ich hatte ja teilweise nur 54 Kilo. Und das war schon sehr wenig. Und oder wenn halt, es gab ja auch mal Polizeikontrollen, sehr logisch, ne, wenn man auf der Straße lebt. Und dann haben die Männer und Frauen die Nase gerümpft, ne, und so um etwas Abstand gebeten. Das waren dann so Momente, wo man auch von der Wertigkeit so ein bisschen was verloren hat.
0: Und auf dem Pullover stand, wer bin ich? Mit Fragezeichen.
1: Auf meiner Lederjacke. Ich hatte so einen Mantel und da stand es drauf, wer bin ich, genau. Und das war ein ganz, ganz ehrlicher Satz, eine ganz ehrliche Frage.
0: Haben Sie sich auf der Suche gefühlt?
1: Immer und teilweise immer noch, also was das Menschliche betrifft, das Irdische, ja. Mhm.
0: Ein Hund war sehr wichtig, der war dann bei Ihnen, der Roscoe. Wie haben Sie einander gefunden, der Roscoe und Sie?
1: Also Roscoe war so ein ausrangierter DDR-Grenzhund. Also die Zeit damals war ja auch die Zeit des Mauerfalls. Und ja, und der war irgendwie auch so ein bisschen lost, also einfach verloren. Der war im Tierheim. Ich habe den aus einem Tierheim geholt und habe den nicht leicht bekommen. Aber der Hund war kein einfacher. Der Tierpfleger war eine coole Socke und hat einfach erkannt, dass der Hund kaum Chancen hat und auch ich. Und ich habe mir dann quasi so eine Alibi- oder Fake-Adresse, also Meldeadresse gesucht, sodass ich den Hund auch dann bekommen habe. Dann war ich halt wieder auf der Straße mit dem Hund. Und ich glaube mal, es hätte für uns beide nichts Besseres passieren können.
0: Man hat ihn dann, diesen Hund, wieder weggenommen, weil ihn jemand für gefährlich hielt. Das muss sehr schlimm für Sie gewesen sein. Was war der Roscoe für Sie? War Familienersatz? Hat er Sie beschützt? Welche Aufgabe hatte der Hund neben dem jungen Menschen Gerd?
1: Alles Genannte. Also er war Familie, er war Schutz, er war auch Wärme. Er war auch lustig. Er hat auch keine Fragen gestellt, wenn es mir schlecht ging, sondern war einfach nur da. Und als der Hund wegkam, hat halt jemand nicht vertragen, dass ein junger Obdachloser einen Hund hat. Und das war für mich ganz, ganz schrecklich. Also das sind auch so Gedanken. Das hat mir wahnsinnig wehgetan. Also das ist so schlimm einfach, wie Menschen über Menschen urteilen oder was sie meinen zu sehen oder auch in Tiere rein projizieren, also eigene Gefühlswelt. Und da aber ganz wichtige soziale Strukturen übergehen und das einfach gar nicht sehen wollen. Ja, mir geht's immer noch schlecht, wenn ich darüber rede und denke. Ja.
0: Ist das Roscoes Verdienst, dass im Buch Menschenthemen und Hundethemen genau parallel verhandelt werden? Hat er damit innerlich mitgeschrieben?
1: Ganz klar, auf alle Fälle hat er da auch mitgeschrieben. Aber in großer Weise hat das Leben selbst die Geschichte geschrieben. Und man kann halt einfach auch so viele Dinge vergleichen. Ne, ohne dass man dabei zum Hund wird oder den Hund irgendwie zum Menschen macht. Also ich versuche, dass das sich gesund trifft, dass man das gesund vergleichen kann. Aber er war dabei, ja, immer.
0: Wie sich die Dinge gewandelt haben, darüber sprechen wir gleich noch. Erstmal wollte ich Sie fragen, Herr Schuster, wie ist es heute, wenn Sie einem Obdachlosen begegnen? Sie sind wieder ein gesunder Mensch, das ist 30 Jahre zurück. Aber wenn Sie heute einem Obdachlosen begegnen, geben Sie ihm was?
1: Das kommt drauf an. Also ich erkenne tatsächlich häufig, nicht immer, man kann nicht in den Menschen reinschauen, ob der Mensch wirklich eine große Not hat, also in Form von Hunger, in Form von Kälte, also erfriert oder auch wenn es psychisch ist. Und wenn mir der Mensch den Anschein macht, dass er mir da was vorspielt, dass er nicht echt ist in dem, wie er sich zeigt, es gehört ja auch eine große Schauspielerei dazu, auf der Straße zu leben, dann kann es sein, dass er nichts bekommt. Es gibt aber auch Menschen, die sehe ich und ich weiß, er braucht Geld. Und man sieht es auch an der Reaktion der Menschen, die dann verblüfft sind, wenn ich ihnen einfach mal einen Geldschein zustecke. Ja. Es ist schwierig, aber ich glaube, dass ich vieles erkenne, was andere Menschen jetzt nicht sehen würden. Also es kann zum Beispiel sein, dass da einer vor mir steht mit ganz sauberen Klamotten. Er wirkt augenscheinlich gesund, dass der dann Geld bekommt und einer, der eher zerlumpte Klamotten hat, vielleicht kein Geld kriegt. Also ich vertraue da ganz stark auf mein Gefühl und auf das, was ich sehe.
0: Eigentlich ist es ja erstaunlich, dass wir heute dieses Gespräch führen könnten, Gerd Schuster. Sie waren körperlich herunter, Sie haben gesoffen. Also Sie hätten in diesen 6 Jahren auch schlicht und einfach draufgehen können. Waren Sie sich selber in dieser Zeit manchmal völlig egal?
1: Ja, also ich kann behaupten, dass ich so viel getrunken habe, weil ich mich selbst nicht mehr spüren wollte. Ich war mein eigener Anästhesist, habe ich auch mal gesagt. Und der Alkohol hat halt einfach viel betäubt. Aber im Umkehrschluss, wenn man wieder nüchtern wurde, kam es halt doppelt zurück.
0: Und wie Gerd Schuster die Kurve aus dem Elend gekriegt hat, dazu gleich mehr hier bei uns im Deutschlandfunk Kultur.

0: In jungen Jahren hat unser Gast Gerd Schuster lange auf der Straße gelebt und bis heute enthält eine seiner Mailadressen das Wort Straßenmensch. Wie sehr prägt Sie diese Zeit bis heute? Wie sehr spüren Sie den Straßenmensch noch in sich?
1: Der wird nie weggehen. Der Streuner, der Straßenmensch, der wird immer ein Teil von mir sein. Und ich bin auch froh darum, weil ich verschiedene Dinge einfach anders sehe, anders erkenne. Und von daher bin ich auch dankbar. Und mir ist noch was zum Alkohol eingefallen, wenn ich nochmal ganz kurz zurückswitchen darf. Ich habe mal den Satz gehört, hinter jeder Sucht steckt eine Sehnsucht. Und ich glaube, die passt auf so vieles, wenn ich jetzt auch den Straßenmenschen da mit reinbringe. Und Menschen gucken ganz gerne auf Alkohol, gucken vielleicht, wenn jemand Drogen nimmt, auf Drogen, gucken auf Dinge, die unangenehm sind. Aber was ist denn mit Kommerzsucht? Was ist denn mit, wenn jemand Geldsucht ist oder karrieresüchtig? Es gibt ja so viele Suchterkrankungen beim Menschen, die kaum beleuchtet werden, die aber innerfamiliär so viel Schaden anrichten können. Deshalb bin ich dankbar, Straßenmensch zu sein.
0: Und wonach hat sich der süchtige Gerd Schuster gesehnt?
1: Ja, wahrscheinlich immer nach Liebe, nach Wärme, nach Verständnis, nach Geborgenheit.
0: Irgendwie sind Sie dann wieder rausgekommen aus diesem Schlamassel. Gab es einen Schlüsselmoment, der das Leben verändert hat damals für den Anfang 20er?
1: Den gab es in der Tat, und zwar sehr lebendig, sehr nahe. Und da darf man nicht außen rum reden. Ich habe einfach zum Glauben an Jesus Christus gefunden, ohne dass ich jetzt in irgendeiner Institution bin. Mich haben Menschen auf der Straße angesprochen und ich habe erstmal innerlich so Abwehrhaltung gehabt und habe mir gedacht, oh, Sekte. Aber die haben mir einfach nur ein Heftchen geschenkt, so goldene Worte aus der Bibel hieß das, oder goldene Worte. Und ich habe einfach nur Bibelverse gelesen. Und eines Nachts, mir ging es ganz, ganz schlecht, habe ich einen Vers gelesen, der mein Leben bis heute beeinflusst hat. Und das ist der Vers, wo Jesus sagt, ich bin der Weg, die Wahrheit und das Leben. Und ich habe mich dann einfach auf diesen Vers gestützt. Ich habe vom Herzen gebetet und ich habe also all meine Verlorenheit, all mein Verhalten, es waren ja auch sündhafte Dinge, wie man jetzt als Christ sagen würde, oder auch als Jurist wahrscheinlich, habe ich Jesus gegeben und ich habe, ob man mir das glauben mag oder nicht, ich will niemanden überzeugen, aber ich habe Vergebung erfahren und Jesus kam in mein Leben.
0: Wie schön, dass das für Sie so eine starke Stütze ist, Herr Schuster. Sie haben aber auch Ihre Frau kennengelernt, die Carmen. Die hat wahrscheinlich auch dazu beigetragen.
1: Sie hat ganz viel dazu beigetragen, mit aller Freud und Leid. Es war nicht einfach für sie. Ich bin ja immer wieder abgehauen. Ich habe ja schon erklärt, dass ich mich schwer getan habe, in Wohnungen zu leben, in so klar strukturiert zu leben. Und es war ja keine Absicht von mir, aber Carmen hat das alles irgendwie aufgefangen. Sie konnte damit umgehen. Ich weiß noch, ich war Monate weg, nicht weil ich mich einer Verantwortung entzogen habe, sondern weil ich Ängste hatte. Und ich bin dann irgendwie nach Monaten zurückgekommen und ich habe an der Tür geklingelt und sie macht die Tür auf und sagt, ach hallo, ich habe dich vermisst und nimmt mich in den Arm. Und wenn man sowas sieht, dann kann man sich über die Persönlichkeit von Carmen wahrscheinlich ein gutes Bild machen. Es war kein Vorwurf da.
0: Tolle Frau. Sie haben auch gemeinsam zwei Kinder, denen Sie ja geben wollten, was Sie selbst nicht erlebt haben. Was war Ihnen das Wichtigste für Ihre beiden Kinder, für die Tochter und den Sohn?
1: Das Wichtigste war Schutz. Also ich habe ihnen immer, und das ist bis jetzt wie ein roter Faden, also seit von Geburt an einen gewissen Schutz geboten, also eine Wärme auch. Ich sage ihnen auch ganz oft, das können beide bestätigen, schade, dass sie nicht hier sind, dass ich sie liebe. Das ist für mich das Wichtigste, dass man Liebe für den Nächsten ausspricht, also für meine Kinder, für meine Frau auch, obwohl wir ja in Trennung leben, aber doch zusammen sind. Also es ist ein bisschen chaotisch in meinem Leben, wie immer.
0: Kann man das ein bisschen erzählen, wie man in Trennung lebt und doch zusammen ist? Darf ich das wissen?
1: Ja, man hat es ja schon rausgehört, Carmen hat gewusst, sie kann mich nicht wirklich halten und ich weiß auch nicht, warum das so ist in meinem Leben. Das ist halt das, was immer getrieben sein wird in mir und sie hat mich halt einfach laufen lassen. Also ich kann mein Leben leben, Aber trotzdem weiß sie, egal was ist, ich bin da. Wenn sie anruft, sie hat Schwierigkeiten. Ich könnte auf einem anderen Kontinent leben und ich würde mich in den nächsten Flieger setzen und zurückkommen. Und ich bin abrufbar. Also ich bin ja nie wirklich weg und wir lieben uns, ja. Aber wir sind halt nicht mehr ein Paar im Sinne von Körperlichkeit.
0: Und trotzdem hat der Streuner offenbar ein Zuhause gefunden. So hört sich das für mich an.
1: Ja, ein Stück weit. Rettungsinsel habe ich gefunden und weiß auch, dass ich immer angenommen bin. Aber ich habe auch irgendwas Ruheloses in mir, wo ich merke, irgendeine Suche, also irdisch, ist da. Und wahrscheinlich wird es erst enden, wenn ich eines Tages zum Vater, sprich Gott, heimkehre. Ich glaube, dann ist es vielleicht erst vorbei. Und vielleicht muss es auch so sein. Ich habe keine Ahnung.
0: Ich möchte den Bogen nochmal zum Anfang unseres Gesprächs spannen, wenn ich darf. Herr Schuster, drei Geschwister, Eltern haben sich nicht gekümmert. Auch die Kinder wurden auseinandergerissen. Sie haben ja nach ihren Wurzeln, nach ihren Spuren 30 Jahre später gesucht, haben Akteneinsicht genommen. Haben Sie Ihre Geschwister und womöglich auch noch die Eltern wiedergefunden und womöglich nochmal gesehen?
1: Ja, es gab ein Treffen mit meiner leiblichen Mutter, das für mich im Nachklang enttäuschend war. Aber dadurch, dass ich auch jetzt versucht habe, nicht zu viel zu erwarten, war die Enttäuschung jetzt auch nicht so groß. Ohne dass ich dieser Frau schaden möchte. Sie wird immer meine Mutter sein. Ja, aber...
0: Man kann nach 50 Jahren nicht einfach anschließen.
1: Nein, das geht nicht. Es ist einfach eine fremde Frau. Und trotzdem entziehe ich ihr den Status Mutter nicht. Ja, genau. Und sie wird auch ihre Gründe gehabt haben, warum das damals alles so war. Da möchte ich sie auch überhaupt nicht verurteilen oder anklagen. Und bei meinen Geschwistern ist es so, ich habe tatsächlich meinen Bruder, im Buch ist er ja noch verschollen, den habe ich aber jetzt, er hat sich gemeldet, er lebt, er ist Kapitän auf einem Schiff. Auch ganz spannend seine Geschichte. Wir wollten uns auch treffen, vielleicht treffen wir uns auch noch, ich hoffe es. Aber wir haben es sowohl jetzt Bruder und Schwester noch nicht, oder wir haben uns nicht überwinden können, uns wirklich zu sehen, also im Live. Ne, außer Telefon oder WhatsApp. Mehr war da noch nicht drin. Ich glaube, dass wir uns alle ein bisschen fürchten.
0: Erzählt uns Gerd Schuster und ich danke Ihnen für die Ehrlichkeit.

0: Ilse in Bonai war mit Heart of Gold. Gerd Schuster hat uns von seinem schwierigen Leben erzählt. Das ist bestimmt gar nicht so leicht gewesen, darüber zu reden. Herr Schuster, wenn Sie sich heute anschauen, sind Sie dann zufrieden, vielleicht sogar manchmal ein bisschen glücklich?
1: Ja, also trotz dieser Ruhelosigkeit, die ich immer wieder habe, oder Schlaflosigkeit, da gibt es Momente, in denen ich es kaum fassen kann.
0: Sie haben ja viel geschafft. Der Gerd, der mal in Konflikt war mit Polizei und Aufsicht, hat heute eine Hundeschule und die Polizei kommt und sagt, was machen wir am besten? Ist doch viel geleistet.
1: Ja, mit der Polizei habe ich einen sehr guten Kontakt. Ich glaube aber auch, dass ein Polizist von der Persönlichkeit oft sehr ähnlich ist wie ein Straßenmensch. Muss er auch. Er muss abenteuerlustig sein, er muss auch situativ Grenzgänger sein. Also so unterschiedlich sind Straßenmenschen und Polizisten nicht, außer dass der Polizist halt auf dem Weg des Gesetzes wandelt und er eine Uniform trägt und sich bestimmten Dingen unterordnen muss. Ja, so würde ich das sehen. Und ansonsten, ja, möchte ich nichts missen, was war, auch wenn es Dinge gibt, die ich bereue. Und ich blicke positiv in die Zukunft, aber ohne, dass ich jetzt dabei Träumer bin. Also ich errechne mir jetzt kein Alter, wo ich sage, ich werde uralt. Ich weiß, wie schnell es vorbei sein kann und von daher genieße ich das Leben.
0: Gibt es einen größten Wunsch, den Sie womöglich noch haben, von dem Sie träumen?
1: Ich wollte immer ein Waisenhaus eröffnen. Also sowas wäre, oder begleiten. Also dass Kinder oder Straßenmenschen, also junge Straßenmenschen eine Chance, einen Halt, eine Geborgenheit finden, die nicht aufgesetzt wirkt, sondern wo Menschen arbeiten, die es einfach wirklich so meinen, also familiär meinen und die auch Verständnis haben für diese Kinder, auch die Zeit auch mitbringen. Das wäre so ein großer Traum. Und der allergrößte Traum, den ich habe, ist für mich selbst, irgendwann mal eine Hütte in den Karpaten Rumäniens zu haben, vielleicht mit kleinem See, Wald, das ist so schon immer, schon seit ich junger Mensch bin, ein ganz großer Traum.
0: Ich wünsche Ihnen, dass Ihnen das vielleicht im Leben noch gelingt. Sie haben ja noch Zeit. Das wünsche ich Ihnen sehr, Herr Schuster. Und erstmal alles Gute und ganz herzlichen Dank für dieses Gespräch.
1: Ich danke auch, vielen Dank.
2: Der Hundetrainer Gerd Schuster im Gespräch mit meiner Kollegin Ulrike Timm, das sie im Dezember 2025 geführt hat. Nach den Nachrichten wird die Schriftstellerin Julia Frank hier zu Gast sein. Sie hat sich mit Rainer Maria Rilke beschäftigt und der letzten Liebe vor seinem Tod. Davon wird sie uns erzählen.

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2: 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Und die Freude und die Überraschung und die Begeisterung ist ungebrochen.
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0: für Drohnensicherheit eröffnet. Und der frühere Chef des Grasset-Verlags in Frankreich gründet einen eigenen Verlag. Unterstützt von leichtem Nieselregen kämpfen die Feuerwehrleute im belgischen Naturschutzgebiet Hohes Venn weiter gegen den Waldbrand. Anders als befürchtet gibt es bisher keinen ungünstigen West- oder Südwestwind, der das Feuer weiter in Richtung deutsche Grenze treiben könnte. Außerdem erwarten Meteorologen, dass der Regen im Laufe des Tages stärker wird. Gestern Abend war die Brandlinie nach Angaben der Feuerwehr Monschau rund 2,3 Kilometer von der deutschen Grenze entfernt. Das Feuer im Hohen Venn ist einer der größten Waldbrände in der belgischen Geschichte. Etwa 3000 Hektar Fläche wurden innerhalb weniger Tage zerstört. Die Bekämpfung ist besonders schwierig, weil der Boden aus Torf besteht. Der Deutsche Bauernverband stellt zur Stunde eine Bilanz der schwierigen Ernte in diesem Sommer vor. Sorge gibt es etwa um das Futter für die Tiere. Weil seit Wochen kaum noch Gras wächst, bringen einige Bauern ihre Tiere früher zum Schlachten. Zusätzlich liegen die Erträge beim Getreide und Raps unter dem Durchschnitt. Vor allem in Süddeutschland kam es nach Branchenangaben zu größeren Schäden, die zu totalen Ertragsausfällen führen könnten. Der Bauernverband verlangt wegen der angespannten Lage vieler Höfe Finanzhilfen von der Politik. Der Vorsitzende der Arbeitsgemeinschaft Bäuerliche Landwirtschaft, Schulz, forderte hier im Deutschlandfunk Kultur aber auch, den Klimaschutz weiter im Blick zu haben.
1: Deswegen ist es für uns als Bäuerinnen und Bauern einfach ganz, ganz wichtig, dass Klimaschutz weiter ein Thema bleibt. Man hatte das Gefühl, trotz dieser Dürre und Waldbrände und Niedrigwasser in den großen Flüssen, dass das an der Bundesregierung irgendwie alles abprallt. Und es dürfen keine Klimaziele verschoben werden und wir müssen weiter konsequent Klimaschutz machen, weil insgesamt wird das wesentlich billiger, als wenn wir den Klimawandel weiter seinen Lauf lassen.
0: Martin Schulz, Vorsitzender der Arbeitsgemeinschaft Bäuerliche Landwirtschaft. Drohnen können Flughäfen und andere wichtige Infrastruktur gefährden und zerstören oder sogar für Angriffe eingesetzt werden. Wie sich solche Fluggeräte besser erkennen und abwehren lassen, soll künftig in Sachsen-Anhalt erforscht werden. Dort wird am Vormittag ein neues Forschungszentrum zur Drohnenabwehr eröffnet. Angesiedelt ist es beim Deutschen Zentrum für Luft- und Raumfahrt in Kochstedt. Max Hensch.
2: Den Flughafen am 1000-Seelen-Ort Kochstedt in Sachsen-Anhalt gibt es mittlerweile seit fast 70 Jahren. 1957 wurde er als Stützpunkt der sowjetischen Luftstreitkräfte angelegt. Nach der Wiedervereinigung scheiterten mehrere Versuche, den Flughafen mit Urlaubsflügen rentabel zu machen. Einen neuen Weg schlug der Flughafen Kochstedt 3 Jahre später ein. Das Deutsche Zentrum für Luft- und Raumfahrt, kurz DLR, übernahm den Standort und baute dort ein nationales Erprobungszentrum für unbemannte Luftfahrsysteme, also Drohnen, auf, etwa zur Waldbranderkennung oder für Medikamententransporte.
0: Der rechtsextreme israelische Sicherheitsminister Ben-Gvir hat in einem Podcast zur gezielten Tötung von Menschen im Gazastreifen aufgerufen. Deutsche Außenpolitiker kritisieren diese Äußerungen scharf. Eva Huber.
3: Menschenverachtend nannte der außenpolitische Sprecher der Unionsfraktion Jürgen Hart die Aussagen des israelischen Polizeiministers. Die EU solle ihn sanktionieren, als Zeichen dafür, dass Menschenwürde und Menschenrechte weltweit gelten, sagte der CDU-Politiker dem Nachrichtenportal Politico. Ähnlich äußerten sich die außenpolitischen Sprecher von SPD und Grünen im Bundestag gegenüber dem Deutschlandfunk. Die linken Politikerin Lea Reisner forderte von der Bundesregierung, alle Waffenexporte nach Israel zu stoppen.
0: 26 Jahre lang leitete Olivier Nora den französischen Grasset-Verlag, bevor er von dem neuen konservativen Medienunternehmer Vincent Bolloré entlassen wurde. Nora hat reagiert und einen eigenen Verlag gegründet. Im Oktober sollen die beiden ersten Bücher erscheinen, wie er gestern ankündigte. Es sind Werke des Intellektuellen Bernard-Henri Lévy und der Rabbinerin Delphine Orvilleur. Infolge der Entlassung von Nora hatten mehr als 200 französische Autorinnen und Autoren den Grasset-Verlag verlassen. Außerdem wehrten sich ausländische Schreibende in einer Stellungnahme dagegen, dass ihre Arbeit politisch instrumentalisiert wird.
4: Das Wetter.
0: Meist ist es stark bewölkt bis bedeckt, zeitweise regnet es. Nur im Nordosten sowie in Südbaden lockern die Wolken etwas auf, die Sonne scheint und es bleibt meist trocken. Die Tageshöchstwerte liegen bei 18 bis 24 Grad, ganz im Südwesten bis 28 Grad.
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0: Ja, Frank, heute hier bei mir im Studio. Herzlich willkommen.
1: Herzlich willkommen, Miriam C.
0: Sie haben Ihr neuestes Buch dabei, Frau Frank. Ich ertrinke in den Wasser meiner eigenen Liebe. Das ist, ich würde mal sagen, eine literarische Biografie von der letzten, von Rainer Maria Rilkes letzter Geliebten. Diesen Dichter darf man sich ja wirklich gar nicht so einsam im Elfenbeinturm vorstellen. Ne? Der war umgeben von Frauen sein Leben lang, hat natürlich Liebesbeziehungen geführt, aber Frauen haben ihn auch finanziert, sich um ihn gekümmert. Was hat Sie denn jetzt, Frau Frank, gerade an seiner letzten Geliebten, an Baladin Klusowska, so fasziniert?
1: Diese Malerin war eine der vielen Geliebten von Rilke, die insbesondere in den letzten Lebensjahren neben und bei und um ihn herum stand. Und diese Baladin Klusowska war eine Malerin und eine höchst ungewöhnliche Frau. Sie hat ihn bedingungslos geliebt, ohne Erwartung irgendeiner Gegenliebe. Und warum das so war, das hat mich interessiert. Und ob es eventuell auch mit ihrer jüdischen Herkunft zusammenhängen könnte, dem bin ich gefolgt. Und das habe ich entlang dieser umfangreichen Briefwechsel, die die beiden über 6 Jahre führten, erforscht.
0: Ich freue mich, dass wir gleich noch weiter drüber sprechen, über Baladin Klusowska, diese Malerin, Mutter und Jüdin. Julia Frank bleibt noch ein bisschen bei mir im Studio. Außerdem geht es in dieser Sendung um das Sterbetagebuch von Joachim Lottmann. Das postet der Popliterat gerade auf Facebook. Herzliche Einladung also zu einer Stunde voller Literatur. Ich freue mich, wenn Sie zuhören.
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0: No Mercy, keine Gnade hat sie weder mit dem Soldaten noch mit dem König. Die Band Raccoon, die singen hier über eine besonders grausame Frau offenbar. 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Rainer Maria Rilke, das war ein Dichter der Liebe. In seinem Leben spielten Frauen eine große Rolle. Mit vielen führte er intensive Briefwechsel, Liebesbeziehungen natürlich. Aber sie unterstützten ihn auch finanziell, kümmerten sich um seinen Alltag. Und eine ganz besondere Frau in Rilkes Leben, das war die Malerin Baladin Klossowska, seine letzte Geliebte. Die Frau, an die Rilke wohl tatsächlich den letzten von ihm überlieferten Brief vor seinem Tod schrieb. Und über diese Frau haben Sie, Julia Frank, jetzt eine literarische Biografie geschrieben. Ich ertrinke in den Wassern meiner eigenen Liebe, heißt das Buch, Rilkes letzte Geliebte. Und diese Frau hat ja viele Namen, Künstlernamen, Spitznamen, Muki, Maladin, Baladin. Welcher Name ist Ihnen der liebste?
1: Ich nenne sie meistens Baladin Klossowska, weil sie so auch beerdigt wurde. Aber sie ist eben anders beerdigt worden als zwischenzeitlich benannt oder gar geboren. Geboren wurde sie als Else Spiro in Breslau, als jüngstes Kind eines jüdischen Kantors der Synagoge zum Weißen Storchen. Und diese Baladin Klossowska ist eine höchst ungewöhnliche Frau für ihre Zeit. Manchmal erinnert sie ein bisschen an Else Lasker Schüler, die ja auch eine solche ein Chamäleon ihrer selbst war und sich ständig neue Identitäten, Namen zugelegt hat. Und so ist auch diese Baladin Klossowska in ihrem spielerischen Freiheitsdrang eine, ungewöhnliche Frau ihrer Zeit gewesen.
0: Sie haben schon ein paar biografische Eckdaten jetzt genannt. Eben geboren in Breslau, so Anfang, Mitte der 1880er Jahre, in eine jüdische Familie, geboren auch in eine Malerfamilie. Ihr Bruder malt, einer ihrer Söhne soll ein berühmter Maler werden und sie malt eben auch. Geht dann mit ihrem ersten Ehemann nach Paris, verkehrt dort in Künstlerkreisen, lernt dort wohl auch schon einmal flüchtig Rilke kennen. Und dann aber kommt der Sommer 1920 in Genf, sie trifft Rilke wieder und sie verlieben sich also heftigst. Wie leicht oder schwer war das denn überhaupt, jetzt über diese Frau zu recherchieren? Sie kommt mir so ein bisschen verschwunden in der historischen Versenkung vor.
1: Ja, das ist auch eine interessante Frage, warum sie so vergessen wurde von der Nachkriegsgermanistik. Aber es gibt tatsächlich einen sehr umfangreichen Briefwechsel, der im Original auch noch in Genf in der Fondation Bodmer erhalten ist. Und dort finden sich zudem Fotografien, auch noch Zeichnungen, Aquarellbilder von Baladin Klossowska und zudem Briefe von anderen Menschen aus Baladins Freundeskreis, von ihren Verwandten, ihrem Bruder, Briefe, die sie geschrieben hat, auch solche, die sie mit späteren Verlegern und mit einer anderen wichtigen Freundin Rilkes getauscht hat nach seinem Tod. Das ist eine ungeheuer reiche und aufregende Zeit der Recherche, der Lektüren gewesen, weil sich über Briefe Menschen natürlich auf unterschiedlichste Weise in ihren Facetten zeigen. Und jedem Briefpartner, jedem Adressaten gegenüber natürlich ganz anders. Natürlich hat sie sich einem Rilke gegenüber ganz anders gezeigt als ihrem Bruder oder seiner anderen Freundin, ihrer, man könnte sagen, Konkurrentin gegenüber. Sie hatte sehr viele Gesichter. Und das Besondere an beider Beziehungen war, sie hat sehr viel mehr geschrieben, muss man sagen, zunehmend. Und einen Teil der Briefe, ihre eigenen Briefe, hat sie auch verschwinden lassen, hat sie wahrscheinlich zerstört, denn sie finden sich auch nicht in der Fondation Bodmer. Andere Briefe, die sie nicht in dem Briefwechsel, den sie einmalig 1954 in der Schweiz hat erscheinen lassen, hat sie für sich behalten. Das Aufregende an beider Briefwechsel und Begegnung ist, es ist ja eine Liebe in Sprache und nicht in der deutschen, interessanterweise. Er hat zwar seine Dichtung und sein Malte auf Deutsch geschrieben und sie ihn darüber lesen und lieben gelernt, sie ihn quasi aufgesogen in seiner deutschen Dichtung. Aber beide untereinander haben fast ausschließlich Französisch geschrieben und gesprochen.
0: Und sie haben auch viel zusammen gelesen. Sie haben jetzt diese vielen Briefe erwähnt, die sie sich geschrieben haben. Und mir schien aber auch die Literatur in ihrer Beziehung eine ganz besondere Rolle zu spielen. Also Baladin hat ganz fasziniert, also natürlich Rilke selbst gelesen, aber sie lasen auch gemeinsam. Zum Beispiel Bettine von Armin scheint sehr wichtig für beide gewesen zu sein. Ja, genau. Welche Rolle spielt die Literatur auch vielleicht als so ein Sehnsuchtsort, in dem sie sich beide treffen, habe ich gedacht.
1: Ja, der Sehnsuchtsort oder vielleicht auch der Dritte im Bunde. Mhm. Also tatsächlich steht die Literatur als Liebe zwischen beiden. Also es ist die Literatur, die beide verbindet, und sie tauschen sich nicht nur über Bettina von Arnim aus, sondern es ist unter anderem Baladin Klusowska, die den Dichter Rilke mit den Metamorphosen von Ovid beschenkte. Zum ersten Weihnachtsfest 1920 schenkt sie ihm diesen Band, und er wird prägend für sein späteres Werk, dieses Spätwerk, wo er im Februar 1922 dann in einem Schöpfungsstrom nach 10 Jahren Krise die Duineser Elegien vollendet und die Orpheus-Sonette vollendet. Ganz klar beeinflusst von Baladin und ihrer beider Gesprächen über Literatur, ihrem Einfluss auf sein Schaffen, sein Schreiben.
0: Die Rilke-Biografin Sandra Richter, Leiterin des Literaturarchivs Marbach, wo also auch große Teile von Rilkes Nachlass liegen, die schreibt, für Rilkes Spätwerk kann die Bedeutung von Baladin Klusowska nicht hoch genug eingeschätzt werden. Hat sie da recht?
1: Ich denke ja, Baladin verkörperte für Rilke auch so vieles. Also zum einen war sie die Frau, mit der er über Literatur sprechen konnte. Und zum anderen war sie auf eine prekäre Art abhängig von ihm. Man muss sagen, leider auch finanziell. Sie war ja bettelarm. Es war tatsächlich eine Liebe, zwei unterschiedliche Menschen, wie sie kaum unterschiedlicher sein könnten. Sie war alleinerziehend mit 2 Söhnen. Und auch diese Söhne, diese Kinder waren für Rilke in seinem Schaffensprozess äußerst wichtig, weil er unter anderem auch mit dem jüngeren Sohn, mit Balthus, wie sie ihn zärtlich nannten, der später ein international renommierter Maler werden sollte, mit ihm zusammen ein Buch entwickelte. Seine Zeichnung, also die Tuschezeichnung von Balthus und Rilkes Worte dazu, zeigen auf eine frappierende Weise eigentlich das Kennenlernen von Rilke und Baladin in Bildern und mit seinen Worten ergänzt. Es geht darin um eine Katze, aber die dargestellten Figuren sind zweifellos Baladin und Rilke.
0: Was jetzt aber schon auffällt, finde ich, Julia Frank, in diesen 6 Jahren, die Sie auch beschreiben, in denen eben Rilke und Klusowska Kontakt miteinander haben, meistens ist es ja so, dass sie also sehnsüchtig ja wirklich auf seine Antwortbriefe wartet. Es fällt wirklich schnell diese Asymmetrie in dieser Liebesbeziehung auf, dass sie so viel mehr da reingibt, sich auch eine andere Art von gemeinsamem Leben mit Rilke vorstellt, er sie eher eigentlich auf Distanz halten möchte. Warum geht sie nicht einfach? Warum hört sie nicht auf, ihm zu schreiben?
1: Das ist eine schöne Frage an alle Liebenden. Man kann sich ja nicht aussuchen, wo die Liebe hinfällt. Die Liebe geschieht unwillkürlich. Niemand ist Herr seiner Lieben. Und ich denke, dass Baladin Klusowska diesen Mann so endlos und bedingungslos lieben konnte, weil sie es musste und weil er nicht zurücklebte. Sie hat ihn bis an ihr eigenes Lebensende, sie hat ihn ja fast 40 Jahre überlebt, sie ist erst 1969 in Paris gestorben, sie hat ihn bis dahin geliebt und ist jeden Abend mit seinen Gedichten, seinen Briefen lesend, weinend, oft eingeschlafen. Das schreibt sie in den 50er Jahren auch an ihre Freundin Charlotte Wolf, die Sexualwissenschaftlerin in London, schreibt sie: Ach, der Rilke, der hat mich nicht geliebt. Sie wusste es all die Jahre und dennoch konnte und musste sie ihn lieben, wegen seiner Sprache. Und es war eine so geniale Möglichkeit, einen Menschen für immer und ewig zu lieben.
0: Wenn ich noch eine profane Frage quasi zu dieser Liebe stellen darf, was ich gedacht habe, als ich anfing, von diesen, wie Sie sie beschreiben, rauschhaften Nächten zwischen den beiden beim Kennenlernen zu lesen. Na, sie unterhalten sich nächtelang auf dem Chaiselon. Da dachte ich, okay, die hatten jetzt natürlich schon mal Sex, und aber Julia Frank will das jetzt nicht so platt schreiben. Da geht es jetzt von aus, dass wir uns das denken. Und dann kommt aber 50 Seiten später, schreiben sie wirklich so einen Satz: Ah, das war jetzt wahrscheinlich die erste Nacht, in der sie miteinander schliefen. Und da habe ich mich erwischt und dachte, ach, hups, ich dachte, das wäre schon längst passiert. Wie muss man sich die Sexualität zwischen diesen beiden Menschen vorstellen?
1: Ich glaube, ungefähr so. Er sehr zaghaft, ätherisch. Er war ja, auch das stellt Sandra Richter in ihrer Biografie ganz schön, auch entlang der Dichtung dar. Man kann die Spuren dessen in den Duineser Elegien sehr schön nachvollziehen. Er war ein großer Onanist. Er fühlte sich vermutlich sexuell mit sich selbst am sichersten, am geborgensten. Und einen weiteren Hinweis auf diese möglicherweise gestörte Sexualität von Rilke gibt sie, indem sie ihm eines Tages später von ihrem jüngsten Lektüre-Eindruck schreibt. Da hat sie den Zögling Törleß gelesen von einem Dichter namens Robert Musil und fragt Rilke, ob er dieses Buch kennte. Rilke geht darauf überhaupt nicht ein. Er antwortet darauf nicht. Wir wissen heute, Rilke war 10 Jahre vor Robert Musil in derselben Militärakademie St. Pölten als Zögling interniert, als 10-jähriger Junge. Und Rilke schreibt später an einen Freund, er sei dort an Leib und Seele missbraucht worden. Und das ist ein vielleicht wichtiger, entscheidender Hinweis auf seine Sexualität und auch die nur bedingt mögliche Sexualität zwischen Rilke und Baladin. Sie ist verrückt vor Leidenschaft. Sie schreibt ihm später auch einmal in einem Brief von ihrem abdominalen Traum, den sie nachts hatte. Sie schreibt davon, dass sie träumt, dass er ihr Schmerzen zugefügt hätte. Das sind natürlich auch emotionale Schmerzen, denn sie wartet und wartet und er lässt sie nur selten zu Besuch kommen. Ich glaube, dass die eigentliche Liebe zwischen beiden wirklich ausschließlich in der Sprache und auf die Ferne möglich war.
0: Was ja auch unausgesprochen ist zwischen den beiden oder worüber nicht gesprochen wird, ist Baladin Klossowska, Sie haben es schon angesprochen, Frau Frank, ihr Jüdischsein. Ein Aspekt, den so ein bisschen in den älteren Rilke-Bildern so häufig etwas entschärft wurde, ist eben Rilkes Antisemitismus. Es kam jetzt, finde ich, in den neueren Rilke-Biografien immer mal wieder, wurde das auch Thema. Und Sie stellen das eben in Ihrem Buch, seine abwertenden Aussagen über Juden, in Zusammenhang eben mit diesem auffälligen Schweigen von dieser letzten Geliebten über ihre eigene jüdische Familie. Welche Rolle hat das gespielt, glauben Sie, in der Beziehung?
1: Ich glaube, eine große Rolle, weil sie einerseits war die attraktive Exotin war, als die galten viele jüdische Frauen um die Jahrhundertwende. Ich denke auch an meine Urgroßmutter, die seinerzeit auch als erste ihrer sehr weit verzweigten Breslauer Familie es wagte, einen Nicht-Juden zu heiraten. So hatte auch Baladin Klossowska als erste in ihrer Familie einen Nicht-Juden geheiratet, den Maler Erich Klossowski. Aber Rilke gegenüber hat sie ihr Jüdischsein mit Schweigen verleugnet. Nur ein einziges Mal findet sich in diesem tausende Seiten umfassenden Briefwechsel ein Hinweis auf ihre Jüdischkeit, als sie von dem Pakt des Juif schreibt, das ist das Pessachfest. Und Rilke gegenüber schreibt sie ansonsten von Weihnachten, von Ostern, von den Jungfrauen. Und Rilke wird nie auf die Idee kommen, ihr Liebesbeteuerung zu machen, sie zu lieben, ihr eine Liebeserklärung zu machen. Er würde nie auf die Idee kommen, eine Jüdin zu heiraten. In einem anderen Brief an eine andere Person schreibt er, er sei nie mit einem Juden befreundet gewesen.
0: Hat sich Ihr Rilke-Bild denn nochmal verändert jetzt durch das Schreiben dieses Buches und durch die Recherche von diesem Leben von Baladin Klusowska?
1: Ja, ich glaube, ich habe erst in diesem Briefwechsel und durch diesen Hinweis auf Musil, auf den Zögling Törleß und Rilkes Brief an den Freund, in dem er von dem eigenen Missbrauch erzählt, begriffen, wie zerstört sein sexuelles Leben war. Und vielleicht war das die Triebfeder seiner Dichtung, seiner romantischen Verbindung zur Welt.
0: Julia Frank über Rilke, über Baladin Klusowska, die Malerin, Mutter, Jüdin und Rilkes letzte Geliebte. Haben Sie vielen Dank, Julia Frank, für das Gespräch.
1: Ich danke Ihnen.
0: Ich ertrinke in den Wassern meiner eigenen Liebe heißt das Buch, über das wir gesprochen haben, von Julia Frank, ist im Pfaueninsel Verlag erschienen. 176 Seiten, 22 €. 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

0: Deutschlandfunk Kultur mit der Londoner Sängerin Nectar Wood. Sie singt hier über das Gefühl der Orientierungslosigkeit und der Fluss, der ist bei ihr eine Metapher dafür. River's End heißt ihr Song.
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2: Nein, stopp, schwöre ich mir. Heute und hier werde ich jemanden kennenlernen, der mir ein Kind macht. Von mir aus auch auf einem Abstellgleis im Wedding.
3: Sagt sich eine Frau Mitte 30, die unbedingt ein Kind will. Die Männer um sie herum wollen sich hingegen nicht festlegen. In ihrem neuen Roman Anti Müller nimmt Autorin Jade Yasemin Önder moderne Beziehungen sowie den vermeintlich feministischen Kulturbetrieb so poetisch wie gekonnt unter die Lupe oder besser gesagt auseinander. Heute Abend liest sie in Nürnberg.
2: Wir waren noch nicht lange zusammen. Erster Urlaub, Italien und so weiter. Da hatte ich K. schon auf eine Bank gesetzt und ihm gesagt, dass ich übrigens ein Kind will. Und er sich gerne verpissen könne, wenn ihm das anders geht.
3: Anti Müller, die Lesung mit Jade Yasemin Önder, heute um 19.30 Uhr im Z-Bau Biergarten in Nürnberg. Im September liest sie in Hamburg und danach in Berlin.
4: Odysseus.
3: Es ist nicht das erste Mal, dass jemand das dem griechischen Dichter Homer zugeschriebene Epos, die Odyssee, verfilmt. Aber dieses Mal ist es eben einer der erfolgreichsten Regisseure Hollywoods mit hohem Budget und einem Starcast. Die Odyssee von Christopher Nolan feiert ungeachtet jeglicher Debatten bereits Riesenerfolge. Heute Abend wird der Film Open Air in Dresden gezeigt.
5: Ich erinnere mich an eine Frau, einen Sohn. Heimat.
3: Odysseus, gespielt von Matt Damon, begibt sich nach dem Trojanischen Krieg auf eine lange und gefährliche Heimfahrt zurück zu seiner Familie und muss sich den Launen der Götter, mythologischen Ungeheuern und diversen Prüfungen stellen. Nolans Film ist vielleicht ein guter Anlass, die Odyssee nochmals zu lesen. Der Film ist heute ab 21 Uhr zu sehen, bei den Filmnächten am Elbufer in Dresden.
6: Ithakas König wird wiederkommen.
3: Der Literarische Sommer ist ein deutsch-niederländisches Literaturfestival, das seit Anfang Juli in 19 Städten viele Menschen mit Lesungen, Gesprächen, Spaziergängen und Ausstellungsbesuchen begeistert hat. Heute Abend liest Nora Gomringer aus ihrem lustigen, traurigen und in jedem Fall sehr würdevollen Nachrufroman auf ihre verstorbene Mutter. Am Meerschwein übt das Kind den Tod.
7: Ich konnte nach dem Tod meiner Mutter aus lauter Schock keine Gedichte finden in mir. Also das Schreiben und dann, als auch alle dachten so, du kannst dich ja vielleicht trösten durch das Schreiben und so. Ich merke, es funktioniert überhaupt nicht. Also die Relevanz von Gedichten war wie weggespült.
3: Nora Gomringer liest aus Am Meerschwein übt das Kind den Tod heute um 19.30 Uhr in einer Gartenlesung im Rahmen des Literarischen Sommers in der Reuschenberger Straße 5 in Leverkusen. Der Literarische Sommer geht noch bis zum 19. September.
0: Das waren die Literaturtipps von Ilka Lorenzen im Deutschlandfunk Kultur.
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0: Das ist der junge Songschreiber Vienne aus Paris. Der schreibt ganz filigrane, melancholische Musik, sehr detailverliebt und oft über die alltäglichen Probleme der Liebe, wie hier Au débutante de l'amour.
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0: Åsne Seierstad, das ist eine vielfach ausgezeichnete Journalistin aus Norwegen. 2018 hat sie zum Beispiel den Leipziger Buchpreis zur europäischen Verständigung bekommen für ihr Buch über den norwegischen Attentäter Anders Breivik. Und auch ihr aktuelles Buch, das ist in Norwegen mit wichtigen Preisen ausgezeichnet worden, von der Kritik als Buch des Jahres 2025 gefeiert. Die deutsche Ausgabe von diesem Buch, die erscheint heute. Sie heißt »Der Krieg ist anderswo, Russland von innen«. Und meine Kollegin Andrea Gerg, die kann uns mehr darüber erzählen. Hallo Andrea.
2: Hallo Miriam.
0: Was interessiert denn Åsne Seierstad an Russland?
2: Ja, sie hat ja eine sehr enge Verbindung zu Russland. Sie war schon als sehr junge Frau nach St. Petersburg gegangen in den 90er Jahren. Ihr Vater, der hatte dort ein Stipendium an der Uni und sie hat angefangen, Russisch zu studieren und wurde dann Korrespondentin einer norwegischen Tageszeitung in Moskau. Und von da aus ist sie mit Anfang 20 nach Tschetschenien gegangen in diesen Krieg und hat da aus einem Waisenheim berichtet. Da hat sie eins ihrer ersten Bücher drüber geschrieben. Der Engel von Grosny heißt das, Tschetschenien und seine Kinder. Und jetzt, als der russische Angriffskrieg begonnen hat, da sucht sie so einen Weg ins Land zu kommen. Das erzählt sie am Anfang. Sie braucht eine Einladung, beantragt dann ein Visum. Und da kommt auf einmal im Radio die Nachricht im Januar 2023, dass so ein junger Russe über die Grenze nach Norwegen gekommen ist. Vielleicht erinnert sich da noch mancher dran, der war mit der Wagner-Gruppe in der Ukraine, hat er gekämpft, Andrei Medvedev. Alle fragen sich in Norwegen, ist das ein Spion oder ist das wirklich ein Deserteur? Und sie ist tatsächlich inzwischen aber in St. Petersburg und merkt, dass sie eigentlich von den Leuten nichts erfährt. Die trauen sich alle nicht, überhaupt was zu diesem Krieg zu sagen. Und dann beschließt sie, diesen Russen erstmal in Norwegen zu treffen. Sie kennt seinen Anwalt und dann kann sie ihn auch mit ihm sprechen und hört sich seine Geschichte an.
0: Und die Geschichte dieses Söldners, ja, auch eigentlich, das erzählt sie dann in diesem Buch?
2: Ja, also das ist der erste Teil des Buches. Es hat drei große Teile und sie erzählt eigentlich, dass dieser Mann eigentlich sein Leben, wie er zum Wagner-Söldner geworden ist, im ersten Teil. Das beginnt auch mit seiner Flucht und den ganzen schrecklichen Kampfhandlungen davor. Aber dann geht der Text zurück und erzählt eigentlich so seine Lebensgeschichte, die von Anfang an von heftiger Gewalt, von Alkoholismus und totaler Perspektivlosigkeit geprägt ist. Der Vater ist ein richtig brutaler Schläger, alle im Dorf sehen das, aber keiner macht was. Die Mutter wird von einem volltrunkenen Traktoristen überfahren, dann kommen alle Kinder in verschiedene Kinderheime und früh wird dann auch André selbst kriminell. Er landet immer wieder im Gefängnis, dann bei der Armee, schließlich bei dieser Wagner-Truppe. Die hat ja auch tatsächlich viele Strafgefangene rekrutiert. Und diese Geschichte, die erzählt Åsne Seierstad quasi so von außen, also mit einer autorialen Erzählstimme irgendwie. Und das ist immer wieder eingebettet in größere politische und historische Zusammenhänge. Also da wird ganz deutlich, das ist kein Einzelfall, sondern das ist eigentlich nur ein Symptom einer Gesellschaft, deren ganze Kultur eigentlich auf Gewalt anstatt auf Liebe basiert. Da zitiert sie einmal die Literaturnobelpreisträgerin Svetlana Alexejewitsch, die das so gesagt hat.
0: Und du hast jetzt aber gesagt, Andrea, diese Geschichte von Andrei Medvedev, diesem Söldner, das ist der erste Teil. Was folgt denn dann im zweiten Teil dieses Buches?
2: Ja, also der zweite Teil, da fährt sie dann tatsächlich nochmal selbst nach Russland, erst nach Moskau, dann nach St. Petersburg. Und gerade ist sie in St. Petersburg, als dieser Prigozhin, der Wagner-Mensch, auf Moskau zugeht. Dann denkt sie, oh Gott, jetzt verpasse ich das, fährt sie zurück. Und sie trifft dann in diesen beiden weiteren Teilen sehr, sehr viele Menschen, ganz unterschiedliche, für die es zum Teil auch wirklich gefährlich ist, für sie selbst ja übrigens auch, überhaupt da unterwegs zu sein oder für die Russen dann mit ihr als Norwegerin zu sprechen, weil sie will wissen, wie erleben die Menschen diesen Krieg? Also was denken sie darüber? Und die wenigsten antworten natürlich offen darauf, aber einige dann schon, auch überraschend zum Beispiel, als sie da in Moskau ankommen, da fängt der Taxifahrer ungefragt an zu schimpfen, dass die Sanktionen Europas müssten viel härter sein. Die Russen würden nur auf die Barrikaden gehen, wenn man sie hungern lässt. Dann aber trifft sie wieder so einen 18-jährigen Oligarchensohn, der alle Falschinformationen, die Putin verbreitet, ungefiltert wiedergibt. Also zum Beispiel, dass die Ukraine Ukrainer den Krieg begonnen hätte und sowas. Und sie beschreibt, wie die Lehrpläne in Russland umgetrimmt wurden, wie Medien kaltgestellt werden. Da fand ich zum Beispiel ein ganz starkes Kapitel, wie sie den Chefredakteur der Novaya Gazeta besucht. Das ist ja auch so eine vollkommen kaltgestellte Zeitung. Und dann in das Büro der ermordeten Anna Politkovskaya schaut. Das ist so gelassen worden von den Kollegen wie an ihrem letzten Arbeitstag. Und diese Journalisten, die machen einfach immer weiter, egal wie gefährlich das für sie ist. Also sie schafft es, da so ein sehr, sehr vielschichtiges Porträt, sozusagen, in dem schon immer wiederkehrende Motive auch taufen, zum Beispiel so Angst bei den Leuten, Resignation, aber auch Gleichgültigkeit, aber auch viele Widersprüche, weil eben auch sehr mutige Menschen da noch sind.
0: Mir scheint jetzt aber auch besonders, wenn ich dir zuhöre, Andrea, dass es Sajastad da wirklich ja anscheinend geschafft hat, so Inneneinsichten in dieses Land zu kriegen. Das gibt ja eben kaum noch westliche Journalistinnen und Journalisten, die dahin reisen können nach Russland.
2: Genau, das heißt ja auch Russland von innen und sie nimmt einen so mit. Also das ist natürlich ein Ausschnitt, den sie gewählt hat, einfach die Leute, die sie treffen konnte. Das hat jetzt keinen Absolutheitsanspruch als historischer Klassiker oder so, aber es ist eben ein sehr vielschichtiges Panorama. Dazu kommt, und das ist eigentlich bei all ihren Büchern so, dass das unglaublich gut geschrieben ist, sehr, sehr anschaulich und sie geht mit so einer unglaublichen Offenheit und Wärme auf die Leute zu. Und was ich erstaunlich fand, sie ist in diesem Buch deutlich selbstpräsenter als in anderen Büchern, weil sie eben auch immer deutlich machen will, wen hat sie getroffen, wie ist sie da hingekommen. Sie besucht zum Beispiel auch die Verwandten von diesem Andrei Medjewitsch, die Tante in Sibirien, seinen Vater, die Schwestern im Kinderheim. Ist also auch so eine Art Reisebuch, sehr informativ und spannend und irgendwie fand ich, es war packend, das zu lesen wie so ein Kriminalroman. Nur leider muss man immer wieder auch sich klar machen, und das macht sie auch, dass es eben reale Verbrechen sind, um die es hier geht, und dass auch kein Ende des Ganzen ja in Sicht ist.
0: Usne Sajastad, der Krieg ist anderswo, Russland von innen, heißt das Buch, über das wir jetzt gesprochen haben, aus dem Norwegischen übersetzt von Anja Lerz, im Hansa Verlag erschienen, 608 Seiten, 32 Euro. Und vielen Dank für diese Buchkritik an Andrea Gerg. Falls Sie in Berlin sind, heute Abend liest Usne Sajastad aus ihrem Buch In Berlin in der Nordischen Botschaft. Um 19 Uhr geht's los. Das Auditorium ist da zwar schon ausgebucht, aber es gibt noch freie Plätze im Foyer. Dahin gibt es dann eine Live-Übertragung. Der Eintritt ist frei.

0: Neu im Deutschlandfunk Kultur ist Sam Smith mit dieser bluesigen Gospelballade When He's Gone. Die handelt von der Melancholie, die man spürt, ganz kurz bevor eine Beziehung in die Brüche geht. Bei Joachim Lottmann, da wird aus dem Leben fast augenblicklich Literatur. Seit Jahrzehnten schreibt dieser Autor über sich selbst, über Freunde und Feinde, seine Abstürze und Erfolge. Und er lässt dabei immer gern offen, was eigentlich tatsächlich passiert ist und was er dazu erfunden hat. Bekannt wurde Joachim Lottmann Ende der 80er Jahre mit seinem Debütroman Mai, Juni, Juli. Und später wurde er dann zu einer prägenden Figur der deutschen Popliteratur, obwohl dieses Label Popliteratur auch wirklich nur zu einem Teil auf ihn zutrifft. Jetzt hat Lottmann dieses poetologische Prinzip, eben das eigene Leben fortwährend zu Text, in Text zu verwandeln, das hat nochmal eine neue Dringlichkeit bekommen, denn Lottmann ist schwer an Krebs erkrankt und seit Juni führt er auf Facebook ein öffentliches Tagebuch über seinen Alltag mit der Krankheit. Literaturkritiker Volker Weidermann, der kennt Lottmann und kennt auch sein Werk seit langem, ist jetzt am Telefon. Guten Tag, Volker Weidermann.
1: Hallo, guten Tag.
0: Im vergangenen Herbst, also im Oktober 25, da haben Sie Lottmann ja nochmal getroffen für eine große Reportage, ist damals in der Zeit erschienen. Da war er schon krank und Lottmann hatte, ja, vielleicht können Sie uns das nochmal erzählen, er hatte bei Ihnen so eine Art Nachruf bestellt?
1: Kann man so sagen, ja. Die Dinge regeln sich ja jetzt, hat er mir geschrieben. Und ich hatte bestimmt 10, 15 Jahre nichts von ihm gehört. Das war wirklich wie so eine SMS aus dem Bardor, aus dem Zwischenreich zwischen Leben und Tod. Und er schrieb darin, dass er immer schon wusste, dass das Wichtigste ja ist, wie eine Geschichte endet in der Literatur und im Film und natürlich auch in der Wirklichkeit. Und er erzählte mir von seiner Krankheit und von seinem Wunsch, dass sein Leben und sein Schreiben, was ja bei ihm fast in eins geht, auch gut endet. Und ich sei dafür der ideale Mann, um das einmal aufzuschreiben. Und da war das noch nicht öffentlich. Ich glaube, im Mai 25 hatte er mir die SMS geschrieben und da hatte er noch nicht angefangen, öffentlich darüber zu schreiben.
0: Ich finde auch den Auftrag an Sie, den Sie eben in Ihrem Artikel zitieren, finde ich auch lustig, muss ich sagen. Die Geschichte des Autors, also die Geschichte von ihm, sollen Sie bitte und seiner sogenannten Lebensliteratur, die sollen Sie bitte klug zu Ende erzählen. Also dieses kleine Adjektiv, diese Ergänzung, dass Sie doch bitte klug schreiben sollen, das hat mir gut gefallen. Wie würden Sie denn, Herr Weidermann, jetzt Lottmanns Schreiben, er nennt es selbst Lebensliteratur, wie würden Sie das nennen? Was macht seine Texte, was macht sein Schreiben aus?
1: Ich bin gar nicht sicher, ob er das selbst erfunden hat oder dann begeistert als Label angenommen hat, aber es ist tatsächlich eine fast magische Kunst, live mitzuschreiben und die Welt in den guten Momenten seines Schreibens zumindest dann ein kleines bisschen heller, ein kleines bisschen verrückter, ein kleines bisschen magisch zu machen, sodass irgendwie die Achse der Wirklichkeitswahrnehmung so ein bisschen verschoben ist. Also wenn es einfach nur die Welt wäre, dafür braucht kein Mensch die Literatur. Es ist so ein Erheben, ein bisschen des Schreibens. Und er kann wirklich wahnsinnig gut und schnell und direkt schreiben und mitunter aber natürlich auch sehr, sehr böse. Und was das Schöne und manchmal auch, viele finden es auch grauenvoll, ist, dass es klingt alles genauso wahr, dass es genauso passiert, ist es aber eben nicht. Und dadurch haben auch viele Menschen im wirklichen Leben ziemliche Angst, ihm zu begegnen, weil sie nicht in diese Bücher hineingeraten wollen und dann auf, ja, etwas übereuphorische oder hämische Weise sich in der Literatur wiederzufinden. Also auch ich muss sagen, dass ich in den letzten Jahren, wenn die Lottmann aus der Ferne sah, lieber geschaut habe, oh, wie gerate ich nicht in einen seiner Romane hinein.
0: Jetzt schreibt er eben seit Juni dieses öffentliche Tagebuch auf Facebook. Er nennt es ein langweiliges Tagebuch. Da schreibt er dann eben auch so kurze Notate. Ja, ich finde tatsächlich ganz interessant seine Begegnung mit Pflegerinnen, mit Pflegern, was er daraus macht. Er hat auch so ein E-Dreirad, mit dem er durch Wien fährt offenbar. Es geht aber natürlich auch um Warten im Krankenhaus, wie er wieder ins Krankenhaus muss, da auf Untersuchungen wartet. Wie lesen Sie jetzt, Volker Weidermann, wie lesen Sie dieses langweilige Tagebuch, dieses Sterbetagebuch?
1: Es ist langweilig, in der Tat, weil es eben fast nichts passiert. Man wartet auf den Toten. Das ist eine Form von stillstehender Zeit. Aber natürlich mag ich es auch sehr, sehr gern. Und gerade was Sie am Anfang geschildert haben, die Pflegerinnen und Pfleger, die schildert ihnen wirklich alle voller Dankbarkeit und Euphorie. Und ich habe das Gefühl, seine Kunst, das Leben leuchten zu lassen und die Menschen um ihn herum. Das hat jetzt in diesen, ja, wahrscheinlich wirklich letzten Monaten seines Lebens nochmal so eine neue Kraft erreicht. Er kann wirklich diese Dankbarkeit, das viele von uns ja kennen, wenn sie in einer verzweifelten Situation krank, ausgeliefert sind anderen Menschen, wenn man diesen Menschen, denen man, wenn es uns gut geht, eher nicht begegnet, wenn man sieht, was für eine fantastische Arbeit die machen, was für gute Menschen das sind und wie gut dieses System in vielen Teilen auch funktioniert und wie dankbar man sein kann. Das schreibt er wirklich richtig, richtig schön und mitreißend auf. Das gefällt mir am besten.
0: Nun haben natürlich auch andere Autorinnen, Autoren so eine Art von Sterbetagebüchern geschrieben. Für meine Generation, auch für meine eigene Lesesozialisation ganz prägend Wolfgang Herrndorf, Arbeit und Struktur, ein Blog, den er geführt hat, dann posthum als Buch erschienen. In welcher jüngeren oder älteren literarischen Tradition sehen Sie jetzt dieses Tagebuch von Lottmann?
1: Ja, Herrndorf ist natürlich wichtig und besonders und von einer ganz besonderen literarischen Qualität. Das hatte er anfangs erst für sich geschrieben, wurde dann von Freunden gedrängt, das öffentlich zu machen. Aber es gehört auch Christoph Schlingensief dazu. Und unglaublich, habe ich jetzt nochmal drin gelesen, so schön wie hier kann es im Himmel gar nicht sein, hat er geschrieben. Oder jetzt kürzlich, ein bisschen verschoben, aber vom Schriftsteller Pasire Hüstvedt und Paul Auster, da hat ja seine Frau, also Paul Auster war schwer an Krebs erkrankt, und seine Frau hat das dann übernommen, sozusagen aus dem Cancerland, wie sie es schrieb, auf Facebook und Instagram zu schreiben und dann später ein Buch draus zu machen. Auch Martin Walser und Günter Grass haben am Ende ihres Lebens Sterbegedichtbände geschrieben. Also das ist schon eine Tradition. Und es hat schon die besondere Kraft von diesen Büchern, ist natürlich neben der literarischen Qualität, ist dann uns allen, die wir das Glück haben, nicht mit einer Sterbediagnose leben zu müssen, einfach dieses Glück des am Lebenseins beschrieben zu bekommen. Also kaum jemand hat das so euphorisch beschrieben wie Christoph Schlingensief, der am Ende schreibt, am liebsten würde ich einfach allen Menschen zurufen, wie toll es ist, auf der Erde zu sein, was einem da genommen wird, wenn man gehen muss. Ich wünsche mir so sehr, dass die Leute begreifen, wie sehr es sich lohnt, sich um diese Erde zu kümmern. Und das ist ja im Grunde so der Grundton von den meisten dieser Bücher, der uns einfach sagt, Leute, genießt die Zeit, das ist unglaublich schön.
0: Jetzt ist vor 2 Wochen schon ein erster Nachruf auf Joachim Lottmann erschienen im Neuen Deutschland. Ein Nachruf zu Lebzeiten ist er da übertitelt. Hat er offensichtlich selbst drum gebeten, damit er ihn noch lesen kann. Ich fühle mich jetzt trotzdem ein bisschen seltsam, muss ich sagen, die Frage zu stellen. Mach's jetzt aber trotzdem zum Abschluss an Sie, Volker Weidermann. Was glauben Sie denn, bleibt vom Lottmannschen Werk? Womit geht der in die jüngere literarische Geschichtsschreibung ein?
1: Immer schwer, ne? Weil ich bin ja für die Zukunft eigentlich nicht verantwortlich, sondern versuche die Gegenwart so stark zu beschreiben, dass sie in der Zukunft noch hält, genau wie es die Schriftstellerinnen und Schriftsteller auch machen. Am stärksten ist gewiss, immer bitter für einen Autor, sein Anfangswerk, mal Juni, Juli, weil es noch völlig unverstaubt ist noch heute, weil man da diese Euphorie, ich bin wirklich Schriftsteller, ich kann die Welt festhalten, die Welt, das ist am Ende ja besonders geht diese Verzweiflung, deshalb ist eben noch nicht verzweifelt, sondern euphorisch, ich kann das, was jetzt ist, dauerhaft, nicht für die Ewigkeit, für eine kleine Ewigkeit festhalten. Und diese Energie ist, glaube ich, in Mai, Juni, Juli am stärksten. Und erstaunlich, als ich jetzt bei ihm war, er hat ja davor schon geschrieben und das war so rührend und schön und gleichzeitig auch literarisch besonders, als er die noch früheren Aufzeichnungen mir vorlas und sich selbst sein Leben vorgelesen hat, wie es damals war. Und ich glaube, ein bisschen was davon wird vielleicht aus einem kommenden Nachlass auch herausgegeben werden. Also bin schon voller Hoffnung, dass ein bisschen davon, von dieser Art, die Welt zu sehen und die Welt zu feiern, ihn und vielleicht auch uns überdauern wird.
0: Volker Weidermann, über den Schriftsteller Joachim Lottmann und über sein Sterbetagebuch haben wir gesprochen, das er gerade fortlaufend auf Facebook veröffentlicht. Haben Sie vielen Dank für das Gespräch und für den Blick in die Zukunft, Volker Weidermann.
1: War mir eine Freude. Tschüss.
0: Tschüss. 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

Deutschlandfunk Kultur mit Dota und ihrer Ode an die Unbeschwertheit. Sommer für Sommer war das. Nach 11 Uhr geht es hier im Deutschlandfunk Kultur unter anderem um legendäre Comebacks der Popgeschichte. Und das sind Milky Chance, ein Folktronica-Duo aus Kassel mit ihrem Unknown Song. Der handelt von Ängsten und Unsicherheiten, klingt aber extrem ausgelassen. Und besonderer Hinhörer hier, die Mundharmonika. Achten Sie mal drauf.

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4: Mit Ronald Schleif. Der Deutsche Bauernverband erwartet für dieses Jahr eine deutlich geringere Ernte. Bundesumweltminister Schneider beginnt einen mehrtägigen Besuch in der Ukraine.

0: Bundestag so entschieden wie selten zuvor.
1: Wir haben ein gewisses Nord-Süd-Gefälle. Die Ernteerträge im Süden, im Westen Deutschlands lagen deutlich unter denen beispielsweise im Norden Deutschlands. Und dieses Gefälle haben wir jetzt auch, was die Niederschlagsversorgung oder anders ausgedrückt das Niederschlagsdefizit anbelangt. Im Süden Deutschlands ist es in vielen Regionen nach wie vor viel zu trocken.
0: Joachim Ruckwied, Präsident des Deutschen Bauernverbandes. Unterstützt von leichtem Nieselregen kämpfen die Feuerwehrleute im belgischen Naturschutzgebiet Hohes Venn weiter gegen den Waldbrand. Anders als befürchtet gibt es bisher keinen ungünstigen West- oder Südwestwind, der das Feuer weiter in Richtung deutsche Grenze treiben könnte. Außerdem erwarten Meteorologen, dass der Regen im Laufe des Tages stärker wird. Gestern Abend war die Brandlinie nach Angaben der Feuerwehr Monschau rund 2,3 Kilometer von der deutschen Grenze entfernt. Das Feuer im Hohen Venn ist einer der größten Waldbrände in der belgischen Geschichte. Etwa 3000 Hektar Fläche wurden innerhalb weniger Tage zerstört. Die Bekämpfung ist besonders schwierig, weil der Boden aus Torf besteht. Die Deutsche Feuerwehrgewerkschaft fordert angesichts der zahlreichen Waldbrände im Bundesgebiet einen vorbeugenden Brandschutz. Nach Ansicht des Vorsitzenden Meyer lassen sich Schneisen, die jetzt in den Wald geschlagen werden müssen, schon im Vorfeld ziehen. Außerdem fordert er im ZDF, Wasserdepots anzulegen, um an Einsatzorten schnell ausreichend Wasser zur Verfügung zu haben. Als wichtig sieht er auch geländegängige Fahrzeuge.
2: Und natürlich die Ausrüstung, die persönliche Schutzausrüstung. Sie müssen sich vorstellen, die Einsatzkräfte sind, also ein Beispiel, die sind mit Skianzügen, stehen die in den Waldbränden und das über teils vier bis acht Stunden. Die Ausrüstung muss hier angepasst werden, sie muss leichter werden.
0: Der Vorsitzende der Deutschen Feuerwehrgewerkschaft, Siegfried Meyer. Bundesumweltminister Schneider ist zu einem mehrtägigen Besuch in der Ukraine eingetroffen. In der Hauptstadt Kiew wird der SPD-Politiker zunächst politische Gespräche führen, bevor er zum ehemaligen Kernkraftwerk Tschernobyl weiterreist. Dominik Hebestreit.
3: Begleitet wird der SPD-Politiker von Wirtschaftsvertretern aus der Greentech-Branche. Es geht darum zu sondieren, wie deutsche Unternehmen das Land beim Wiederaufbau von Gebäuden und der Energieinfrastruktur bei mehr Effizienz unterstützen können. Schneider wird sich auch über den Zustand am Kernkraftwerk Tschernobyl informieren. Vor etwa 1,5 Jahren hatten russische Drohnen die Schutzhülle über der Anlage beschädigt. Ohne eine Sanierung droht Radioaktivität bei dem 1986 havarierten Reaktor auszutreten.
0: Das Off-Limits-Festival in Abu Dhabi bezeichnet sich selbst als eine der größten Musikveranstaltungen der Region. Doch die zweite Ausgabe ist nun abgesagt. Gründe gaben die Organisatoren nicht an. Das Event war im März und damit kurz nach Beginn des Iran-Kriegs bereits um einige Monate auf November verschoben worden. Jetzt soll das Festival erst 2027 wieder stattfinden. Ursprünglich wollte Shakira im Rahmen ihrer Welttournee beim Off-Limits auftreten. Auch Konzerte der Jonas Brothers und der isländischen Band Kaleo standen auf dem Programm. Ob das so bleibt, ist noch nicht bekannt. Das Festival ging im vergangenen Jahr als erstes genreübergreifendes Festival in den Vereinigten Arabischen Emiraten an den Start. Mit Auftritten des britischen Sängers Ed Sheeran sowie der Bands One Republic und Faceless.
4: Das Wetter.
0: Meist ist es stark bewölkt bis bedeckt, zeitweise regnet es. Nur im Nordosten sowie in Südbaden lockern die Wolken etwas auf. Die Sonne scheint und es bleibt meist trocken. Die Tageshöchstwerte liegen bei 18 bis 24 Grad, ganz im Südwesten bis 28 Grad.
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5: Und der wünscht einen schönen guten Tag. Mina Richman ist Sängerin, Songschreiberin und studierte Lehrerin für Englisch und Philosophie. Vor allem aber ist sie verantwortlich für unser Album der Woche hier in der Tonart. Das heißt Different Flavors of Being Happy und das stellen wir Ihnen gleich ausführlich vor. Das ist noch nicht Mina Richman, das ist die dänische Sängerin Emma Lindqvist mit dem Song Closer to You.

0: Emma Lindqvist und Closer to You hier im Deutschlandfunk Kultur. Und jetzt geht's um unser Album der Woche. Das kommt von Mina Richman, einer deutsch-iranischen Musikerin aus Bielefeld. Beziehungsweise eigentlich muss man ja sagen, Mina Richman, das ist eine Band, denn da gehören nämlich noch die Bandkollegen Alex, Freddy und Leon dazu. Und die sind ganz essentiell für den Sound der Band. Eine Mischung aus Indie-Pop, Folk und Soul. In den 12 Songs auf ihrem neuen Album, da geht es um persönliche Themen, ums Erwachsenwerden, Freundschaft, Liebe und es geht vor allem um das Thema Glück. Das zeigt sich schon im Titel der Platte Different Flavors of Being Happy und das zeigt sich auch im Album Opener.
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0: Tja, First Moments of Happiness, so heißt dieser Song und der liefert gewissermaßen das Intro zum neuen Album von Mina Richman. Mehr zu dieser Platte kann uns jetzt aber meine Kollegin Friederike Schröder erzählen. Hallo Friederike.
2: Hallo Carsten.
0: Das Album trägt ja den verheißungsvollen Namen Different Flavors of Being Happy. Um welche verschiedenen Geschmacksrichtungen des Glücks geht's denn da?
2: Ja, also das Intro, das wir gerade gehört haben, das zeigt es meiner Meinung nach schon sehr gut. Sie zählt hier die ersten Glücksmomente auf, an die sie sich so erinnern kann. Das hat natürlich viel mit Sinneseindrücken zu tun. Der Geschmack von Eiscreme, der Geruch von salziger Meeresluft, von Orangenblüten und Jasmin im Garten ihrer Tante. Dann Kardamom-Tee, den ihr Vater ihr gemacht hat. Das sind, wie gesagt, so konkrete kleine Momente aus dem Intro. In den Songs selbst, die dann folgen, wird es dann so ein bisschen grundsätzlicher, was die Glücksfrage angeht.
0: Glücksgrundsätzlicher? kannst du da mal ein paar Beispiele nennen?
2: Ja, genau. Am Anfang in der Song Terrified of Change, da stellt sie sich zum Beispiel die Frage nach Veränderung, die natürlich manchmal notwendig ist, um das Glück zu finden, die aber auch Angst macht. Dann ist Home, ganz am Ende ist ein Song über das Gefühl von Zuhause, das natürlich nicht nur ein Ort ist, sondern auch eine Person sein kann und auch ein ganz wichtiger Aspekt des Glücklichseins, so ein Safe Space zu haben. Oder davon singt sie in Show Me Don't Tell, das eigene Glück auch einzufordern und ja, dem gegenüber zu sagen, was man braucht, was man sich wünscht, um glücklich zu sein.
0: Also es klingt nach so einem doch eher vielschichtigen Begriff von Glück, der ja vielleicht auch ein paar bittere Geschmacksnoten beinhaltet, oder?
2: Ja, so? Ganz genau. Also zum Glück gehört das Unglück natürlich auch immer mit dazu. Das klammert Mina Richman auf dem Album auch nicht aus. Und ja, so läuft das Leben nun mal auch nicht. Es geht eher darum, das Leben in all seinen Facetten lieben zu lernen. Im Song Oxygen zum Beispiel, da geht es um Momente, in denen einem ja mal alles zu viel wird und einem einfach die Luft wegbleibt.

0: Tja, kein Sauerstoff kommt in die Lunge hier. Im Song Oxygen, einer der schwereren Songs auf dem Album. Auch noch ein anderes Beispiel zu nennen, das Ende einer Beziehung ist auch Thema. Insgesamt geht es aber eher darum, was das Leben lebenswert macht. Und da muss man sich ja auch immer wieder mal dran erinnern, wenn man so auf die Weltlage blickt. Und Mina Richmond war es wichtig zu betonen, sie möchte nicht die Augen davor verschließen, vor der Realität, so eher dem was entgegensetzen, statt zu resignieren.
1: Mhm. Diese verschiedenen Facetten des Glücks, die du da jetzt angesprochen hast, spielen die nur in den Texten eine Rolle oder hört man das auch in der Musik?
0: Ja, um den Sound mal so ein bisschen zu beschreiben, es gibt euphorische Momente, so leichtfüßigen Indie-Pop, Soul und dann aber auch mal so Disco-Funk-Vibes, gute Laune, hier zum Beispiel im Song You Don't Like to Dance.

0: Also hier gute Laune angesagt im Song You Don't Like to Dance, aber in Occident, den wir vorhin zum Beispiel gehört haben, da wird es auch mal beschleppend, schwere Gitarren, was ja auch zu dem Song passt, in dem es um ein Gefühl der Schwere geht. Und wenn man jetzt zum Beispiel auf den letzten Song zu sprechen kommt, Home, das ist so ein ruhiges, simples Gitarrenstück, eher melancholisch, Spoken Word haben wir ja auch schon gehört. Also auch im Sound werden da so ganz verschiedene Facetten des Themas ganz gut dargestellt.
1: Mhm. Nun ist First Moments of Happiness ja unser Album der Woche in der Tonart.
0: Different Flavors of Being Happy.
1: Different Flavors of...
0: Okay. Das war der Name vom Intro, den du genannt hast.
1: Also das ist ja schon auch eine Auszeichnung, Album der Woche. Was findest du persönlich besonders gelungen an der Platte?
0: Ich mag das Konzept sehr, so sich auf das zu konzentrieren, was das Leben schön und lebenswert macht, ohne es aber irgendwie so zu zuckrig und zu eindimensional darzustellen. Das finde ich sehr schön. Und dann betont Mina Richmond ja selbst auch immer, wie wichtig es hier ist, dass sie nicht als Solokünstlerin, sondern als Band wahrgenommen wird oder werden. Also Mina Richmond ist eine Band und zwar eine richtig gute. Es klingt jetzt sehr klischeehaft, aber das ist einfach so tolle, handgemachte Musik. Das merkt man auch live, so wie sie auf der Bühne so Spaß daran haben, gemeinsam zu spielen, zu jammen. Was ja auch ein Ausdruck von Lebensfreude ist und so ein ganz besonderer Happiness-Flavor und ja, für die Band selbst, aber auch fürs Publikum. Übrigens morgen zu erleben im Rough Tate Record Store, wer sich gerne überzeugen möchte. Und
1: hier in Berlin.
0: Hier in Berlin, in Berlin-Neukölln, und es gibt dann auch noch mehr Termine, kann man ja gerne mal auschecken.
1: Also da kann sie auch live erleben. Ich habe sie übrigens auch mal gesehen, das ist schon ein paar Jahre her, beim Open Air, beim Orange Blossom Special Festival vor großem Publikum, und das war auch eine super Show. Aber du hast uns noch einen Song mitgebracht, Friederike, vom neuen Album.
0: Genau.
1: Den hören wir jetzt in ganzer Länge. Was ist das für ein Song?
0: Genau, Terrified of Change habe ich dabei, habe ich ja auch vorhin schon mal kurz angesprochen. Worum es genau da geht und was das vielleicht auch mit ihrer ADHS-Diagnose zu tun hat, das erklärt Mina Richmond uns jetzt selbst.
2: Terrified of Change thematisiert den Widerspruch zwischen Angst vor Veränderung und Langeweile, wenn nichts Neues passiert. Ich habe seit ein paar Jahren meine ADHS-Diagnose und kann mich dadurch deutlich besser verstehen. Und ich bin Musikerin, liebe den Job, bin jeden Tag woanders, treffe auf so viele unterschiedliche Menschen, wache in unterschiedlichsten Hotels auf und kann mich da total gut drauf einlassen und das genießen. Aber wenn ich in mein Lieblingsrestaurant gehe und ich immer das Gleiche bestelle und an dem einen Tag ist das Gericht aus, dann bricht für mich eine kleine Welt zusammen. Und ja, das ist für mich irgendwie total komisch, dass ich mit so großem Trubel total gut umgehen kann. Aber es sind so die kleinen Dinge, auf die ich mich verlasse. Und wenn da was wegbricht, dann bricht auch erstmal für mich eine Welt zusammen.
1: Das sagt also Mina Richmond über den Song Terrified of Change. Und den hören wir jetzt noch. Zunächst aber erstmal vielen Dank an dich, Friederike.
0: Sehr gerne.
1: Für die Albumvorstellung.

0: Tja, toller Song. Mina Richmond und Terrified of Change. Musik von unserem Album der Woche. Das begleitet uns die ganze Woche über in der Tonart. Und was uns ebenfalls begleitet, das ist unsere Wochenreihe. Da geht es um das Verschwinden und das Zurückkehren im Pop. Laura Aha hat sich für uns mit der Geschichte des Comebacks in der Popmusik beschäftigt und sie hat herausgefunden, dass es da große Unterschiede gibt. Manche KünstlerInnen schaffen ein Quiet Comeback ohne großen Wirbel und ohne große Auswirkungen. Andere dagegen haben nach Jahren in der Versenkung nochmal einen einzigen Hit, ehe sie dann endgültig verschwinden. Und dann gibt es auch noch die Musikerinnen und Musiker, deren Comebacks man als ikonisch bezeichnen kann. Heute geht es um ein solches ikonisches Comeback, und zwar um das von Cher, die US-Sängerin, die schien ja nach ihrer großen Zeit in den 60er und 70er Jahren schon völlig weg vom Fenster, aber was ihr vermutlich nur die wenigsten zugetraut hätten, sie ist zurückgekommen und sie hat sich vor allem nochmal völlig neu erfunden, als schillernde Königin des Dancefloor.
1: Dezember 2024. Die Berliner Panorama-Bar ist proppenvoll. Denn heute feiert das Berghain seinen 20. Geburtstag. Der Berliner DJ Boris ist schon seit Tag 1 Resident DJ in dem legendären Berliner Club. Zur besten Zeit am Sonntagabend spielt er ein hochenergetisches House-Music-Set. Und dann kommt dieser Closing-Track. Ein Remix von Chairs Mega-Hit Believe.
2: Ich habe den zum allerersten Mal gespielt sogar. Es sollte einfach ein großer Höhepunkt werden für den 20. Geburtstag von Berghain, der ja auch als schwuler, queerer Club aufgemacht wurde und auch geführt wird. Cher ist halt auch eine schwule Ikone und sie ist halt, wie sagt man so schön, nicht tot zu kriegen und erfindet sich immer wieder neu.
1: Damit hat Cher etwas geschafft, was nur wenigen KünstlerInnen gelingt. Eine über 60-jährige Bühnenkarriere, in der sie viele künstlerische Leben gelebt hat. Von den Anfängen mit Sonny und Cher in den 60ern, you, über die Emanzipation als Solokünstlerin in den 70ern, bis zur dauergewählten Rock-Ikone in den 80ern. Danach wurde es ruhiger um Cher. Aufgrund einer chronischen Erkrankung zog sich Cher Anfang der 90er zeitweise aus der Öffentlichkeit zurück. Der Erfolg ihres 1995 veröffentlichten Albums It's a Man's World war vergleichsweise bescheiden. Zwischenzeitlich machte sie sogar Infomercials für Haarpflegeprodukte. Alle Zeichen standen also auf Karriereende. Cher war über 50, in der jugendversessenen Popstar-Logik der 90er also uralt. Dass ihr größter Hit 1998 noch kommen würde, war kaum vorstellbar. Noch weniger war abzusehen, dass Cher mit Believe die Popmusik für immer verändern würde.
2: Dieser Autotune-Effekt, der halt dann zum ersten Mal als künstlerisches Stilmittel verwendet wurde, dass er so aufgedreht wurde auf ihre Stimme, dass die halt so glossy überblendet wirkt, das ist halt jetzt so ein Signature-Ding geworden von Cher. Das wird man immer mit ihr verbinden. So
1: der Erfolg von Believe wird heute vor allem oft auf diesen revolutionären Autotune-Einsatz, den sogenannten Cher-Effekt, zurückgeführt. Doch Cher verdankt ihr legendäres Comeback als Dance-Music-Act auch den schwulen Nachtclubs. Was uns wieder zurück zu Boris und dem Berghain bringt.
2: Natürlich auch sehr viel Schwules an ihr eigentlich so. Wer älter ist, kennt sie halt aus den Fernsehshows, wo sie halt super extravagante Kostüme getragen hat. Sie war halt nicht das Püppchen, sondern sie war halt eigentlich nur eine große Diva. Und das kommt natürlich bei den Schwulen sehr gut an.
1: Das wusste auch Rob Dickens, damals ausführender Produzent von Believe. In einem Interview mit Pink News sagte er 2018,
3: ich habe viele schwule Freunde, die Cher vergöttern. Also sagte ich zu ihr, schwule Männer lieben dich. Die Platten, die du gerade machst, gefallen ihnen zwar nicht besonders, aber sie lieben dich. Wäre es nicht eine großartige Idee, eine Platte zu machen, bei der sie sowohl die Musik als auch dich lieben können?
1: Obwohl Cher zunächst nicht besonders überzeugt von dieser Idee war, ließ sie sich schließlich darauf ein. Believe wurde gezielt für den Dance-Markt produziert und vermarktet. Es gab prominente DJ-Remixe, die den Song in den USA zum Club-Hit machten. Dass DJs mal die Macht hatten, Hits zu bestimmen, daran erinnert sich auch Boris.
2: Ende der 80er in New York, da haben die DJs am Wochenende Hits gemacht. Die haben die ersten Bänder bekommen von Tracks, die sie spielen konnten in den Clubs. Und wenn die angekommen sind, dann wurden daraus Platten gemacht.
1: Und Cher ist nicht die Einzige, die dank einer bewussten Hinwendung zur Dance-Music und zur queeren Community einen erneuten Karrierehöhepunkt erreichte. Madonna, die mit Vogue die Ballroom-Community im Mainstream bekannt machte. Oder Beyoncé, die sich mit dem House-Music-Album Renaissance neu erfand. Oder Kylie Minogue, die mit dem Dance-Hit Padam Padam 2023 den zweiten Grammy ihrer gesamten Karriere gewann. Mit Believe schaffte Cher den Übergang ins neue Jahrtausend. Ein bleibendes Comeback und einen Hit für die Ewigkeit, der auch 30 Jahre nach Veröffentlichung immer noch Dancefloors zum Kochen bringt.
0: Back for Good, so heißt unsere Wochenreihe mit prominenten Rückkehrergeschichten aus dem Pop-Business. Morgen, da erzählt uns Laura Aha die Geschichte eines gescheiterten Comebacks. Und zwar geht's dann um das deutsche Hip-Hop-Trio Tic-Tac-Toe.

We Make Love. Schöne Folk-Blues-Nummer von Kevin Moore alias Cap Mo. Dieses Stück, das stammt von seinem aktuellen Album The Breakdown. Und wenn Ihnen das gefallen hat, dann sollten Sie unbedingt auch die Nachmittagsausgabe der heutigen Tonart hören, denn so um kurz nach drei stellen wir Ihnen dann die Platte nochmal ganz ausführlich vor. Jetzt gehen wir nach Australien zu Joel Zarracula. Der Sänger aus Sydney ist im Laufe seiner Karriere schon viel rumgekommen, hat unter anderem eine Zeit lang in Großbritannien verbracht, hat auch eine Weile in Berlin gelebt. Da gibt es ja mittlerweile eine richtige australische Community. Diesen Song hier, den hat Joel Zarracula während seiner Zeit in London geschrieben. Der nennt sich Northern Soul.

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1: Die kommen heute von Gerd Brendel.
2: Naja, vielleicht nicht als Erlöser, aber auf jeden Fall immer wieder gern als Titelheld des gleichnamigen Musicals wird Jesus Christ Superstar gerade auf sommerlichen Freilichtbühnen wahrgenommen und gespielt. So auch bei den Burgfestspielen in Bad Vilbel bei Frankfurt am Main. Auf der Bühne erinnern höchstens Pappmaché-Hügel an die karge Felsenlandschaft des historischen Judäas. Ansonsten verzichtet die Regie konsequent auf historische Bezüge zur Zeit Jesu und auf Bezüge zur unerlösten Gegenwart. Am ehesten erinnern die bunten Batik-Kaftane der Jesus-Jüngerschar an die Hippie-Zeiten, in denen der Komponist Andrew Lloyd Webber seinen Jesus Christ Superstar komponierte. Jesus Christ Superstar ab 20.15 Uhr bei den Burgfestspielen Bad Vilbel heute Abend. Die nächste Aufführung am 30. August. Jesus Christ.

0: Und dann gab es den berühmten Satz, den er irgendeiner Zeitung sagte, I fell in love with Schleswig-Holstein.
1: Erzählte damals Justus Franz, Pianist und Gründer des Schleswig-Holstein-Musikfestivals, über seinen Freund Leonard Bernstein. Der amerikanische Dirigent und Komponist trug mit seinen Konzerten und Meisterklassen vor Ort zum Erfolg des Festivals Mitte der 80er Jahre bei. Und das, obwohl das exzentrische Musikergenie bei seinem ersten Besuch im hohen Norden alles andere als begeistert war.
0: Der endete damit, dass sein Privatflugzeug uns ganz schnell nach Gran Canaria bringen musste, weil die Höchsttemperatur in diesem Sommer waren 13 Grad.
1: 40 Jahre später reisen Besucher wie Teilnehmerinnen auch trotz schlechten Wetters und sogar mit öffentlichen Verkehrsmitteln zu den vielen Aufführungsorten des Festivals. Heute Abend zum Beispiel in die Elbphilharmonie nach Hamburg, wo ab 8 das Royal Swedish Orchestra unter der Leitung von Alan Gilbert Wagner spielen wird und hierzulande eher seltene Musik des schwedischen Spätromantikers Wilhelm Stenhammar mit einem Auftritt der Sopranistin Nina Stemme. Ein Abend mit der Royal Swedish Opera, heute in der Elbphilharmonie in Hamburg.
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3: Chemopop, so nennt der britische Produzent James Ellis Ford die Musik auf seinem neuen Album Lost in Another World, denn das hat er auf einer Krebsstation aufgenommen, wo er sich einer Chemotherapie unterziehen musste gegen seine Leukämie. Wie es James Ellis Ford geschafft hat, die Hoffnung auf Besserung nicht aufzugeben und sich in dunklen Zeiten mit Musik über Wasser zu halten, das erzählen wir Ihnen gleich nach dieser Musik hier. Die kommt aus Italien von Joan Tilly. Veleno heißt der Song.

0: Tja, ein etwas überraschendes Ende von diesem Song. Wie gesagt, John Tilly war das aus Italien mit Veleno. James Ellis Ford gehört zu den prominentesten und erfolgreichsten Produzenten im britischen Pop. Der 47-Jährige ist ja Stammproduzent der Arctic Monkeys, aber er hat auch für Depeche Mode gearbeitet und für die Pet Shop Boys und Florence and the Machine und auch noch andere mehr. Und er ist selbst auch Musiker, als Teil nämlich des Duos Simian Mobile Disco. Im vergangenen Jahr wurde bei James Ellis Ford eine aggressive Form von Leukämie diagnostiziert. Das hat ihn natürlich erstmal aus der Bahn geworfen. Aber sobald es die Chemotherapie dann wieder zugelassen hat, da hat er sich seine Instrumente ins Krankenhaus bringen lassen und hat angefangen, wieder Musik zu machen. Lost in Another World, so heißt seine neue Platte, die hat James Ellis Ford tatsächlich komplett auf der Krebsstation geschrieben und aufgenommen. Dirk Schneider erzählt uns diese hoffnungsvolle und zugleich ja unglaubliche Geschichte.
1: I'm doing fine. I feel good. You know, my immune system has taken a battering.
2: Die erste Frage muss natürlich sein, wie geht es ihm? James Ellis Ford geht es gut. Sein Immunsystem ist noch schwach, seine Gesundheit wird engmaschig überwacht, denn der Krebs könnte wiederkommen. Aber Ford lebt sein Leben und genießt, was er genießen kann.
1: What there is to enjoy, you know?

0: 2025 hat der britische Musikproduzent die Diagnose Leukämie bekommen. Seine Überlebenschancen wurden mit 30% eingeschätzt. Natürlich hat der Mit-40er einer Chemotherapie zugestimmt. Doch die Unsicherheit blieb. Sobald Ford wieder in der Lage war zu arbeiten, hat er sich von seiner Frau Synthesizer, Drumcomputer und Mikrofon ins Krankenzimmer bringen lassen.
1: In dieser Situation hat mir Musik alles bedeutet. Ich bin es gewohnt, jeden Tag Musik zu machen. Ich liebe das. Es vermittelt mir ein Gefühl von Sinn, von Wert. Und ich kann damit meine geistige Gesundheit regulieren.

0: Ford hat seine Situation mit Popsongs verarbeitet. Er singt von den Zumutungen der Chemotherapie, von der Einsamkeit, die nicht nur der Krankenhausaufenthalt, sondern allein die Diagnose bedeutet.
1: I had the overwhelming feeling that I'd slipped off, you know, my normal timeline and
2: ich hatte das überwältigende Gefühl, aus der Zeit gefallen zu sein, direkt in eine parallele Version der Realität. Mein Immunsystem war völlig runtergefahren. Ich durfte nicht raus und war praktisch in diesem weißen Raum gefangen. Ich konnte durch ein Fenster nach draußen schauen und über mein Telefon an der Welt teilhaben, aber ich hatte keinen Zugang zu ihr. Ich fühlte mich sehr einsam und isoliert.
1: Very lonely and isolating feeling, honestly.
0: Aber Ford singt auch darüber, wie diese Erfahrung seinen Blick fürs Wesentliche geschärft hat. Zum Beispiel für die unschätzbare Bedeutung der Liebe zu seiner Frau und seinem kleinen Sohn.
2: Es war eine äußerst beängstigende und negative Situation. Aber seltsamerweise habe ich darin einige der schönsten Erfahrungen meines Lebens gemacht.

0: Das spiegelt sich auch in den Songs auf Lost in Another World. Einige Stücke haben den Glanz euphorischer Pop-Perlen mit Hit-Potenzial. Im Krankenhaus eingespielt, ohne professionelle Studio-Umgebung, klingen sie etwas roh, zugleich aber sehr unmittelbar. Man könnte nun enttäuscht sein, dass Ford hier nicht seine Fähigkeiten als Produzent eingebracht hat. So viel verschenktes Pop-Potenzial. Doch Ford hat sich bewusst dazu entschieden, diese Songs so zu veröffentlichen. Für ihn sind sie authentische Zeugnisse seiner Zeit auf der Krebsstation.
1: Ich stelle mir Musikalben oft wie Fotografien vor. Manche bearbeitet man noch, ändert ein paar Details, hübscht sie auf. Aber dieses Album hier ist für mich wie ein Polaroid. Ich hatte Angst, dass sie sich in etwas anderes verwandeln könnten. Ich bin glücklich mit ihnen als die schrägen, schiefen Popsongs, die sie sind.
2: Kind of wonky pop song, you know, chemo pop.
0: Und tatsächlich ist dieser Chemo Pop beglückend genau so, wie er ist. Wäre er aufgemotzt und glatt poliert, würde er sich von der existenziellen Erfahrung entfernen, von der er erzählt. Unsere Ohren sind sowieso viel zu verwöhnt von all den Soundmöglichkeiten, die Pop heute hat. An Lost in Another World können wir uns auf das Wesentliche von Popsongs besinnen. Gute Melodien, beglückende Harmonieübergänge, berührende Texte. All das hat diese Musik. Denn eine Botschaft dieses Albums ist: Nur wenige Dinge im Leben und in der Kunst sind am Ende wirklich wichtig.

They Just Don't Know. Das war nochmal Musik vom Album Lost in Another World, dem neuen Werk von James Alice Ford. Das ist am vergangenen Freitag erschienen beim Label Domino Records. Diese Frau habe ich vor 2 Wochen auf dem Barbentreffen gesehen. Tolles Konzert auf dem Nürnberger Hauptmarkt. Das ist die brasilianische Sängerin Mari Froes mit Eu Vou Pro Samba.

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1: Singen beginnt oft ganz schlicht mit einer Melodie, einem Text oder einer Stimme, die ihren Platz sucht. Und im Chor, da wird daraus dann mehr, indem Menschen einander zuhören, gemeinsam an ihrem Klang feilen und ein Stück Musik schaffen, das nur im Miteinander entstehen kann. Also im Grunde ist jede Probe auch ein sozialer Raum für Begegnungen, für gegenseitiges Vertrauen und ein gemeinsames Ziel. Dieser Gedanken an die Gemeinschaft, das ist auch das zentrale Element bei unserem Chor der Woche. Der stammt aus Ostwestfalen und nennt sich Lemgo Voices.
2: Ich bin Nicole Fröhlich.
3: Und ich bin Jan Hilbert.
2: Und wir beide singen bei den Lemgo Voices.
3: Die Lemgo Voices bestehen aus zwei Chören. Wir haben den Frauenchor mit aktuell 42 aktiven Mitgliedern und die Mixed Voices, einen gemischten Chor mit insgesamt 45 Mitgliedern.
2: Also wir singen hauptsächlich Popmusik. Wir singen aber auch französische Chansons oder auch deutsche Lieder.
3: Deutsch, Englisch, wir haben auf Schwedisch schon gesungen. Letztes Jahr waren wir bei unserem Austauschchor in Vendeuvre-les-Nancy und haben da halt auch einige französische Stücke mitgebracht.
2: Grundsätzlich ist es bei mir nicht unbedingt das eine Lied, was unbedingt gesungen werden muss oder das Genre, was gesungen werden sollte. Es muss einfach Freude beim Singen machen.
3: Wir singen viele Stücke, die einfach das Leben beschreiben und Alltäglichkeiten aus dem Leben. Im Moment proben wir Chandelier von Sia, was einfach eine Alkoholsucht thematisiert und den Umgang damit. Und auf diese Weise surfen wir uns so ein bisschen durchs Leben und erzählen moderne Geschichten von heute.
2: Das Besondere am Chorsingen ist einfach, dass man A, in der Gemeinschaft ist und nicht alleine in der Ecke sitzt. Und die Alltagssorgen fallen von einem ab, weil man einfach frei ist im Kopf in dem Moment, wo man mit anderen gemeinsam Musik macht.
3: Es hat viel mit Hören, mit Aufeinander hören, aufeinander eingehen, sich gegenseitig Raum zu geben in den unterschiedlichen Stimmgruppen. Und wir merken auch in den Proben immer wieder, dass die Stimmgruppen in Verhandlungen miteinander treten, dass Dinge ausgehandelt werden müssen, wie sie am Ende dann musikalisch auch gestaltet werden. Und das ist ein total spannender Prozess.
2: Man lernt wirklich an bestimmten Stellen, sich selber ein bisschen zurückzunehmen, den anderen Leuten mehr Raum zu geben. Und das ist eine Erfahrung, die wirklich auch im Chor vermittelt wird und die man durchaus auch mit in den Alltag nimmt.
3: Chorarbeit ist letztendlich Gesellschaftsarbeit oder sich mit der Gesellschaft, mit sich selber auseinanderzusetzen, sich in eine Gemeinschaft einzubringen. Es ist ein, sich in dem Vordergrund mal stellen zu dürfen, aber auch zurücknehmen. Es sind all diese vielseitigen Prozesse. Ich glaube, das wurde mir ganz besonders deutlich, als wir letztes Jahr auch in Frankreich waren und unseren Partnerchor besucht haben. Und einfach klar wurde, wie wichtig auch Chorarbeit oder Chorsingen für die Gesellschaft ist. Und mir persönlich ist nochmal besonders deutlich geworden, dass die europäische Gemeinschaft halt nicht nur eine Wirtschaftsgemeinschaft, sondern auch eine Wertegemeinschaft ist. Und das Singen als Teil der Kultur gehört für mich dazu. Wir haben ein gemeinsames Stück, was beide Chöre singen und was die beiden Chöre verbindet. Das ist Angels von Robbie Williams. Und dieses Stück bedeutet uns sehr viel, weil es eine ganz tolle Klanglandschaft eröffnet.
2: Genau, wir haben das natürlich auch auf Konzerten gesungen. Aber das letzte war jetzt halt die Chorfahrt nach Dortmund. Und ja, da haben wir das für die Bühne eigentlich nochmal anstimmen wollen und haben das dann im Bus gesungen mit allen, die mitgefahren sind. Und das war einfach ein total schönes Erlebnis.
3: Und das ist eine große Freude und was Besonderes, wenn man das mit 80 Menschen auf der Bühne musizieren kann.
1: Ja, wenn man das so hört, was Jan Hilbert da gerade erzählt hat, dann wäre es ja für unsere Gesellschaft vielleicht ganz gut, wenn die Menschen mehr Zeit beim Chorsingen verbringen würden und vielleicht ein bisschen weniger am Handy oder am Laptop. Wenn Sie jetzt Ihren Chor auch gerne mal vorstellen möchten beim Chor der Woche, dann schreiben Sie uns eine Mail, erzählen Sie uns ein bisschen was darüber, wer sie sind, was sie gerne singen und wie wir sie erreichen können. Und dann schicken sie das Ganze an die Mailadresse chor-der-woche@deutschlandradio.de. Wir melden uns bei ihnen. Ja, und dann können wir sie vielleicht dann demnächst auch mal an dieser Stelle singen hören. Das hier ist Musik von Role Model aus den USA. Mit der geht jetzt die Tonart zu Ende. Um 12 Uhr gibt es dann die Nachrichten im Deutschlandfunk Kultur und im Anschluss daran Studio 9 der Tag. Heute mit Nicole Dittmer und mit Valerie Höhner vom Berliner Tagesspiegel.

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1: Mit Ronald Schleif. Der Deutsche Bauernverband erwartet für dieses Jahr eine deutlich geringere Ernte. Das Oberlandesgericht Stuttgart verurteilt einen Mann aus der Ukraine wegen Agententätigkeit. Und das Fachmagazin Tanz ehrt das Staatsballett Berlin als Glanzlicht des Jahres. Die deutschen Landwirte haben wegen langer Trockenheit und Hitze in diesem Sommer eine insgesamt deutlich kleinere Ernte eingefahren. Zu rechnen ist mit einer unterdurchschnittlichen Getreidemenge von 41,9 Millionen Tonnen, wie der Deutsche Bauernverband mitteilte. Das wären 7% weniger als im Vorjahr. Einbußen zeigten sich auch bei Winterweizen und Winterraps, bei dem noch Schäden durch Schädlinge hinzukamen. Bundeslandwirtschaftsminister Reiner sieht die Preise für die Verbraucher aber erstmal stabil. Eva Huber.
2: Die Lebensmittel

0: Zwei weitere ukrainische Angeklagte sprach das Gericht frei. Die Anklage warf ihnen geplante Sabotageakte und Anschläge in Deutschland vor. Sie sollen im Auftrag des russischen Geheimdienstes Transportwege für Paketbomben erkundet haben. Die drei Männer waren im Mai vergangenen Jahres in Deutschland und in der Schweiz festgenommen worden. Etwa 8000 Menschen stehen in Deutschland auf der Warteliste für ein Spenderorgan. Rund 3000 Organe wurden im vergangenen Jahr gespendet. Der Bundestag wird nach der Sommerpause über eine gesetzliche Neuregelung der Organspende beraten. Eine Gruppe von 250 Abgeordneten von SPD, Union, Grünen und Linken hatte in der vergangenen Woche einen Gesetzentwurf zur Einführung der Widerspruchslösung eingebracht. Die Grünen-Politikerin Lang hat im ZDF dafür geworben.
1: Ich finde, es ist jeder erwachsenen Person zuzumuten, nicht gegen ihren Willen gezwungen zu werden, Spender zu werden. Niemand wird gezwungen, jeder darf selbst entscheiden, aber es ist jedem von uns zumutbar, uns einmal in unserem Leben mit diesem Thema zu beschäftigen, wenn wir damit Leben retten können.
0: Die Grünen-Politikerin Ricarda Lang. Das in vielen Bundesländern ausgesetzte Sonntagsfahrverbot für Lkw führt bislang offenbar nicht dazu, dass deutlich mehr Lastwagen auf den Straßen unterwegs sind. Die zusätzlichen Möglichkeiten werden in der Branche nur in überschaubarem Umfang genutzt, das sagte BGL-Vorstandssprecher Engelhardt der Rheinischen Post. Nach seinen Worten verschafft das ausgesetzte Fahrverbot den Firmen zwar Flexibilität, um dringend notwendige Transporte vorzuziehen. Allerdings gibt es ihm zufolge jetzt nicht einfach mehr Lkw-Fahrer oder zusätzliche Lenkzeiten. Bundesumweltminister Schneider ist zu einem mehrtägigen Besuch in der Ukraine eingetroffen. In der Hauptstadt Kiew wird der SPD-Politiker zunächst politische Gespräche führen, bevor er zum ehemaligen Kernkraftwerk Tschernobyl weiterreist. Dominik Hebestreit.
2: Begleitet wird der SPD-Politiker von Wirtschaftsvertretern aus der Greentech-Branche. Es geht darum zu sondieren, wie deutsche Unternehmen das Land beim Wiederaufbau von Gebäuden und der Energieinfrastruktur bei mehr Effizienz unterstützen können. Schneider wird sich auch über den Zustand am Kernkraftwerk Tschernobyl informieren. Vor etwa 1,5 Jahren hatten russische Drohnen die Schutzhülle über der Anlage beschädigt. Ohne eine Sanierung droht Radioaktivität bei dem 1986 havarierten Reaktor auszutreten.
0: Das Staatsballett Berlin ist vom Fachmagazin Tanz zum Glanzlicht des Jahres gekürt worden. Mehr als 30 Kritikerinnen und Kritiker urteilten, dass das Ensemble von Intendant Christian Spuck sehr unterschiedliche choreografische Handschriften und Stile bewältigt hat und ausgezeichnet trainiert ist. Besonders hervorgehoben wird die Aufführung des Stücks Nureyev, das erstmals außerhalb Russlands zu sehen war. Am Moskauer Bolschoi-Theater wurde das Ballett über den schwulen Tänzer Rudolf Nureyev unter politischem Druck vom Spielplan gestrichen. Choreografin des Jahres wurde Sharon Ayal für die Aufführung ihres Stücks Delay the Sadness bei der Ruhr-Triennale.
3: Das Wetter.
0: Meist ist es stark bewölkt bis bedeckt, zeitweise regnet es, nur im Nordosten sowie in Südbaden lockern die Wolken etwas auf, die Sonne scheint und es bleibt meist trocken. Die Tageshöchstwerte liegen bei 18 bis 28 Grad.
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4: Valerie Höhne, Parlamentskorrespondentin der Süddeutschen Zeitung. Willkommen im Studio.
5: Vielen Dank.
4: Ja, mitten im Sommer sortieren wir die aktuellen Themen des Tages, die bekanntlich im Sommer, haben wir gestern schon darüber geredet, so ein bisschen dünner daherkommen, ne?
5: Saure Gurkenzeit.
4: Ja, ja. Wenn wir die großen Katastrophen nicht hätten, über die wir aber auch schon geredet haben, werden uns noch so ein bisschen beschäftigen. Hitze und Trockenheit, ein Thema. Ich habe gerade, wirklich gerade in der Sekunde noch so ein typisches Sommerthema eigentlich gefunden, das ich leider noch nicht so recherchieren konnte, aber ich finde es so toll. Ein Wissenschaftler meint, die Formel für die Liebe gefunden zu haben. Damit wären doch richtig viele Probleme gelöst, oder?
5: Wow, sind jetzt Fragen am Mittag. Ja, aber ich meine, was ist es denn für eine Formel? Was hat er denn rausgefunden?
4: Ja, das müssen wir noch durchrechnen. Also es ist tatsächlich Rechnen. Ein französischer Mathematikprofessor rechnet das in seinem neuen Buch vor. Und ich bin nur so weit gekommen, auf der linken Seite der Formel steht das Liebesgefühl eines Partners zum Zeitpunkt T. Und auf der anderen Seite steht zum Beispiel E für Erosion, für den unvermeidlichen Gewöhnungseffekt in Paarbeziehungen. Und daraus errechnet er offenbar irgendwas. Diese Rechenaufgabe müssen wir nachliefern, kommen wir jetzt nicht zu.
5: Ja, ich meine, wenn Menschen vielleicht so rum Die Formel für

0: für die Liebe zu finden ist ja noch nicht, dass alle Menschen geliebt werden oder sich geliebt fühlen oder selber lieben können. Wenn aber die Menschen lernen würden, alle sich geliebt zu fühlen oder selbst zu lieben, dann könnte man sich vorstellen, dass sich viele Probleme lösen ließen, weil die Menschen glücklicher wären.
1: Das ist doch ein schöner Einstieg in diese Sendung. Wir versuchen das mit diesem Grundgefühl und sortieren die aktuellen Themen des Tages. Eine Stunde live im Radio oder auch als Podcast. Valerie Höhne im Deutschlandfunk Kultur.

0: Pieces, der Song von Minneapolis im Deutschlandfunk Kultur. Sie hören Studio 9 der Tag. Bei mir ist Valerie Höhne, Parlamentskorrespondentin der Süddeutschen Zeitung, die natürlich auch verfolgt, dass in Kochstedt heute in Sachsen-Anhalt ein neues Technologiezentrum Drohnensicherheit eingeweiht wird. Es geht darum, vor allem Möglichkeiten zu entwickeln, Drohnen gezielt abzuwehren. Wie sehr diese Gefahr, wie sehr die zur Gefahr werden können, das haben wir ja zuletzt am Flughafen Halle-Leipzig gesehen. Und trotzdem, Valerie Höhne, geht es mir so, ich weiß nicht, wie es Ihnen geht, dass ich mir bei solchen Vorfällen immer noch mal vergegenwärtigen muss, wie sehr sich Bedrohungsszenarien mittlerweile verändert haben. Was sind Ihre Gedanken dazu?
1: Absolut. Ich meine, das hat ja auch der Innenminister gesagt, dass es eben ein Wettlauf sei, ein technischer Wettlauf, um eben die neuesten Technologien, gerade was Drohnen angeht. Besonders viel Erfahrung hat da natürlich die Ukraine jetzt wegen des Kriegs. Und hier versucht Deutschland aufzuholen, was bisher noch nicht ausreichend geschehen ist, glaube ich, kann man so konstatieren.
0: So dieses Vergegenwärtigen, was ich mache, ist vielleicht auch in der Politik noch immer notwendig, ne? Aber ein bisschen schneller, dass man realisiert, dass hybride Bedrohung vielleicht das neue Normal ist.
1: Genau, hybride Bedrohung, die aber ja auch eben irgendwann sehr konkret werden. Und insofern kann man sich dann auch fragen, sind sie noch hybrid? Und ich meine, dass die Bundesregierung das nicht macht in erster Näherung, kann ich gut verstehen. Finde ich auch richtig. Man soll nichts eskalieren, was man nicht, wo man nicht den Eindruck hat, man müsse es eskalieren. Aber wenn das funktioniert hätte und diese Drohne explodiert wäre, dann wären wir gerade in anderen Diskussionen. Und ich glaube, das sich nochmal zu vergegenwärtigen, ist ganz, ganz wichtig, wie knapp wir jetzt ein paar Mal an echten Katastrophen vorbeigeschlittert sind, auch mit den DHL-Paketen, vor einigen Jahren mit den Sprengstoffsätzen. Und das ist einfach was, wo sich, glaube ich, die gesamte Gesellschaft darauf einstellen muss, dass eben dieser Konflikt auch schneller noch näher an uns ranrücken kann. Und es ist gut aus meiner Sicht, dass die Bundesregierung versucht, da den Ball möglichst flach zu halten und jetzt nicht rausgeht und sagt, das war auf jeden Fall Russland. Und dennoch ist es einfach was, das ist eine neue, seit einigen Jahren oder genau und jetzt eben nochmal konkret im Sommer, es ist eine neue Bedrohungslage.
0: Und die Frage ist eben, ob man da wirklich schon so angekommen ist, ne, in dieser hybride Bedrohung, wo sie sagen, irgendwann ist sie nicht mehr hybrid, genau. Und trotzdem kann man ja hinterfragen, ob diese in Anführungsstrichen alte militärische Kriegsstrategie noch funktioniert.
1: Ja, ich glaube genau, da ist man ja mitten in der Diskussion. Das ist ja auch sehr interessant. Ich meine, gerade so ein Drohnenabwehrzentrum ist ja was Neues, ist was Modernes, kann man sagen. Aber natürlich haben wir ja auch gesehen, wofür das Sondervermögen ausgegeben wird, dass es eben oft für eben klassische Waffengattungen, ich kenne mich jetzt gar nicht so gut aus, aber das ist eben das, was ich auch lese, ausgegeben wird und das ja auch scharf kritisiert wird, zuletzt zum Beispiel von Moritz Schularik, auch bei uns in der SZ, der nochmal gesagt hat, der die deutsche Waffenbeschaffung quasi mit der Autoindustrie verglichen hat und gesagt hat, wie wir in der Autoindustrie immer noch auf den Verbrenner setzen, obwohl es vielleicht jetzt an der Zeit wäre, das nicht mehr zu tun, so setzt eben die Bundeswehr bei ihrer Beschaffung eben auch auf klassische Waffengattungen wie Panzer und so weiter, obwohl man eigentlich schon ganz anders denken muss und sich auch ganz anders austauschen muss, auch gerade mit den Ukrainern, die ja tatsächlich an vorderster Front kämpfen und eben auch diese technologische Entwicklung dadurch natürlich am besten nachverfolgen können.
0: Die ja interessanterweise auch genau diesen Konflikt hatten innerhalb, ne? Der Verteidigungsminister, der für die moderne Kriegsführung stand, erst entlassen worden ist und der Militärchef, der eigentlich eher so für das Alte stand und die irgendwie in ihrem Denken nicht zusammengekommen sind, obwohl ja wahrscheinlich beides zusammen das Ideal wäre, ne?
1: Also das kann ich überhaupt nicht einschätzen, ehrlich gesagt, was das ideal wäre, das traue ich mir nicht zu.
0: Aber naja, gemeinsam ist im Zweifel immer besser als gegeneinander.
1: Ja, sicherlich. Und trotzdem geht es ja hier um ganz, ganz große Fragen und um eben die Verteidigung eines Landes und so. Und das ist, ich glaube, es ist einfach hochkomplex. Aber auf jeden Fall, was man, glaube ich, sagen kann, ist, dass die Bundeswehr gerade extrem, extrem, extrem viel Geld ausgibt für eben zum Teil technologisch Waffenarten, die es schon lange, lange, lange gibt und wo die Frage ist, ob die Kriegsführung der Zukunft sich darauf wirklich, ob das entscheidend sein wird.
0: Und die Frage, ob wir Bundeswehrsoldaten brauchen, die immer mehr Waffen bedienen und Panzer fahren können, oder ob wir nicht Experten für Drohnen brauchen und IT-Sicherheit.
1: Da mit Sicherheit beides, würde ich sagen. Und ich glaube schon trotzdem, dass die Bundeswehr einen klaren Aufwuchs braucht. Und bin da auch der Meinung, dass wenn das nicht freiwillig passieren kann, dass man in einer solchen Situation, in einer solchen Bedrohungslage auch über die Wehrpflicht als echte Option diskutieren muss.
0: Das kann man so oder so sehen, aber im Moment ist das, glaube ich, auch, dass es verpflichtend kommt, vielleicht erstmal vom Tisch, weil es ja gerade die aktuellen Meldungen gibt, dass zumindest die Zahl der Soldaten steigt, sich offenbar also auch einige 18-Jährige bereit erklärt haben in den ersten Befragungen.
1: Und das ist ja auch interessant, oder? Was das für ein Wechsel ist von, ich sag mal, meiner Generation, ich bin 35, ich kannte noch so die Letzten, die irgendwie gefragt wurden, ob sie irgendwie zur Bundeswehr wollen oder auch nicht. Und jetzt hat man ja den Eindruck, dass junge Menschen sich einfach tatsächlich mit der Frage auseinandersetzen müssen, möchte ich dieses System verteidigen, was wir haben? Und das finde ich eine ganz, ganz andere Frage, als zu meiner Jugend gestellt wurde.

0: Stop the Wedding, die US-Sängerin Ash im Deutschlandfunk Kultur. Und Sie hören Studio 9 der Tag. Valerie Höhne ist bei mir, Parlamentskorrespondentin der Süddeutschen Zeitung. Wochenlange Hitze und anhaltende Trockenheit richten viel Schaden ein. Das sieht man derzeit immer noch, was die Waldbrände betrifft. Haben wir gestern hier auch schon viel drüber geredet, auch über die Hitze und die Hitzepläne. Und Hitze und Trockenheit machen aber, kein Wunder, auch den deutschen Landwirten zu schaffen. Und der Deutsche Bauernverband rechnet für 2026 mit einer unterdurchschnittlichen Getreideernte. Das hat er heute auf seiner PK mitgeteilt, Valerie Höhne. Weil es dabei ja auch immer um unser aller Versorgungssicherheit geht, ist man ja erstmal immer so erster Impuls geneigt zu sagen, ja, das ist alles total schlimm. Die Landwirte sind die großen Opfer der Krise. Aber sind sie nicht auch so ein bisschen mitverantwortlich?
1: Natürlich ist die Landwirtschaft mitverantwortlich für die Emissionen im Land. Das ist ein signifikanter Anteil und es ist zu wenig passiert, kann man sagen, um das auszugleichen oder um Alternativen zur Düngung zu finden und auch zum Teil zur Tierhaltung, die ja viel Methan ausstößt. Genau, also insofern, ja, sie sind beides. Sie sind natürlich große CO2-Produzenten zum Teil und je nachdem, wie sie wirtschaften, also natürlich nicht jeder Landwirt. Und andererseits sind sie natürlich die ersten Opfer, die es auch sofort mitbekommen, was mit dem Boden los ist. Ich meine, das sind ja die Menschen, die in den Boden gehen und sich den anschauen, zumindest wenn sie Gemüse anbauen oder Getreide und sehen, dass der Boden trocken ist und sehen, dass es die Nährstoffe fehlen und was eben alles passiert, wenn Dürren so häufig werden, wie wir sie jetzt haben.
0: Ich bin da immer so ambivalent bei dem Thema. So, letztendlich ist das ja so ein Thema, wo alle irgendwie mitverantwortlich sind. Ja. Also wir Verbraucher natürlich auch. Viele Verbraucher gucken auf die billigsten Preise. Also fördern wir indirekt auch die konventionelle Landwirtschaft so ein bisschen, könnte man jetzt sagen. Die Kritik aber, die wir jetzt gerade, beziehungsweise Sie auch schon angesprochen haben, was die Emissionen betrifft, die gibt es natürlich auch heute wieder schon von politischer Seite. Da hat zum Beispiel der Umweltminister aus Schleswig-Holstein gesagt, ja, die Landwirtschaft leidet unter dem Klimawandel, den sie aber eben genau selbst mit dem fossilen Treibstoff befeuert. Da will der Bauernpräsident natürlich gar nichts von wissen. Auch verständlich auf der einen Seite, man kann es ja auch nicht direkt messen. Ne? Das ist ja auch so ein Problem. Es ist ein Fakt, aber wie viel jetzt exakt die Bauern dafür verantwortlich sind für den Klimawandel,
1: man kann ja schon sehen, wie viele Emissionen verbraucht werden. Also der Gebäudesektor ist ein ganz, ganz starker Sektor in Deutschland, der Verkehr und die Landwirtschaft. Also das kann man schon messen und das kann man schon beziffern. Also das würde ich nicht sagen. Aber das Problem ist quasi, dass man ja nicht den einzelnen Bauern dafür verantwortlich machen kann, wie das ganze System funktioniert. Ne? Also das glaube ich eher. Also ich glaube, man muss dann eher die Systemfrage stellen, wie kann man das denn verändern? Und auch, ich würde so ein bisschen davor warnen, zu glauben, dass die ökologische Landwirtschaft auf jeden Fall die Heilsbringerin allen Übels ist, weil auch da gibt es, also auch da muss man sich eben fragen, und das finde ich eine sehr interessante Frage, die ich jetzt gar nicht abschließend beantworten kann, aber einfach aufwerfen möchte. Kann die ökologische Landwirtschaft solche Erträge erbringen, sodass die gesamte Welt im Zweifel oder zumindest Deutschland versorgt werden könnte? Und ich glaube, da ist ein Fragezeichen da. Und das darf man auch nicht ignorieren, weil wir brauchen Versorgungssicherheit und wir brauchen Nahrung. Und wir brauchen auch Nahrung, die bezahlbar ist, gerade in diesen Zeiten. Also ich würde davor warnen, das alles auf die ökologische Landwirtschaft sozusagen zu kaprizieren und zu sagen, ja gut, wenn jetzt alle Bio anbauen würden, dann wäre das Problem gelöst. Da wäre ich nicht ganz sicher. Und würde sagen, man braucht vielleicht auch andere innovative Wege. Ich meine, es gibt in Deutschland ja einen sehr, sehr großen Vorbehalt gegenüber grüner Gentechnik, aber es gibt da neue Methoden, die einfach sehr, sehr interessant sind und die natürlich auch eine Trockenstress und so weiter möglicherweise Optionen bieten, damit Pflanzen widerstandsfähiger werden gegenüber Trockenstress. Das ist hier einfach in Deutschland eine sehr hart geführte Diskussion, möchte ich mal sagen. Und ich glaube, wir müssen sie vielleicht noch mal führen in den kommenden Jahren.
0: Und Politik und Landwirte müssen vielleicht auch noch mal darüber nachdenken, wo setzt man die richtigen Anreize. Ne? Auf der einen Seite werden jetzt Millionen Forderungen von Seiten der Landwirte gestellt für Düngemittel und Pflanzenschutzmittel, unter anderem für die Kosten. Also rechnet Ruckwied vor. da hat man ja zumindest erstmal so ein subjektiv schon ein bisschen komisches Gefühl, wenn das genau so begründet wird. Auf der anderen Seite, was Sie sagen, ökologische Landwirtschaft ist nicht der Allheilsbringer, aber wir bräuchten deutlich mehr. Da wäre dann die Frage, wer fängt an, ne? Oder wer rückt hinterher? Es gibt es ja schon. Also das ist ja nicht so, dass das nun gar keiner mitmacht.
1: Ja, genau. Oder man bräuchte eben auch andere Blühstreifen, Politik und so weiter. Also dass man Dinge wieder ausgleicht, dass Biodiversität eben auch mitgedacht wird. Weil eine Sache, die ja auch passiert, ist, dass wir schauen uns die Emissionen an, wir schauen uns die Klimakrise an und wir sehen alle, ich glaube alle ausnahmslos, dass es ein großes Problem ist. Und was so ein bisschen verloren geht darüber, ist die Biodiversitätskrise, die auch durchaus real ist und da ist. Und das ist einfach, man kann das auch wieder messen, das ist absolut belegbar. Es verschwinden so viele Insekten, die Insektenmasse hat derart abgenommen und das ist ein ganz, ganz, ganz großes Problem. Und auch da ist die Landwirtschaft mit verantwortlich, indem sie Monokulturen anbaut über Jahre, über Jahrzehnte und eben keine Blühstreifen hat, eben keine Wiesen hat, auf denen sich Insektenbestände eben erholen können. Und also das sind alles so ganz kleine Stellschrauben. Das klingt jetzt alles so klein, aber wenn man alles zusammendenken würde, käme da durchaus, glaube ich, was raus. Und es gibt ja auch Menschen, die sich da viel Gedanken drüber machen und die auch gute Konzepte haben. Und ich glaube, genau, man muss einfach, also die Antwort kann jetzt jedenfalls nicht sein, zu sagen, okay, jetzt sprühen wir alle Glyphosat auf unsere Felder und fertig. Das kann sicher nicht die Antwort sein. Ich meine, das ist ja auch überhaupt nicht in der Diskussion, aber auch einfach mehr zu düngen und mehr quasi jetzt zu machen, was man vorher schon gemacht hat, ist wahrscheinlich jetzt, weiß ich nicht, ob das der richtige Weg ist. Würde ich mal ein Fragezeichen dran machen.
0: Valerie Höhne im Deutschlandfunk Kultur.

0: Jonas Alaska aus Norwegen im Deutschlandfunk Kultur und Sie hören Studio 9 der Tag. Bei mir ist Valerie Höhne, Parlamentskorrespondentin der Süddeutschen Zeitung. Und wir schauen nochmal nach Thüringen auf die politischen Querelen innerhalb des BSW. Parteigründerin Sarah Wagenknecht hat sich ja mal wieder eingemischt ins Landesgeschehen und hatte die BSW-Abgeordneten dort ja letzte Woche schon aufgefordert, den CDU-Regierungschef Mario Vogt nicht mehr zu unterstützen, was ja de facto heißt, aus der Regierung aussteigen. Darauf haben aber nur 2 der 15 Abgeordneten gesagt, machen wir. Die anderen wollen weitermachen und gestritten wird deshalb auch weiter und jetzt soll es einen Sonderparteitag geben. Valerie Höhner, wenn man es nicht besser wüsste, dann könnte man ja meinen, dass auch in Thüringen bald gewählt wird. Was erleben wir da gerade? Wahlkampfhilfe für andere oder die Inszenierung einer Partei im Untergang?
1: Also das ist ja total interessant, ne? Also ich glaube auch, dass man das Gefühl haben kann, wo wird jetzt eigentlich gewählt, in Thüringen oder in Sachsen-Anhalt? und ich glaube, es ist so ein bisschen zweierlei. Also auf der einen Seite hat man diese Causa um das BSW und den BSW-Landesverband, der sich mit dem BSW-Bundesverband zerstritten hat, schon vor Jahren. Die sind schon, Katja Wolf, die dort die Landeschefin ist, ist seit Jahren mit Sarah Wagenknecht verstritten. Und dieser Konflikt, dieser Machtkampf, der spitzt sich eben zu. Also das ist die eine Ebene. Und dann haben wir eben die andere Ebene. Und das ist eine ganz andere Ebene. Das ist nämlich Björn Höcke, der AfD-Chef und Rechtsextremist, den man auch als Faschisten bezeichnen darf, also auch gerichtlich. Der hat Sarah Wagenknecht angeboten, mit Hilfe der Stimmen der AfD-Ministerpräsidentin von Thüringen zu werden in einer Videobotschaft. Und in einer Antwort hat Sarah Wagenknecht gesagt, ja, das sei ja ein bisschen tricky, also ein bisschen knifflig, weil, und das finde ich wirklich eine krasse Antwort, weil Björn Höcke wisse ja, dass der Landesverband Thüringen, das BSW, also ihre Partei, gegen sie ist und sie deswegen gar keine Mehrheit hätte. Insofern könne sie das Angebot ja überhaupt nicht annehmen. Also das war so ein bisschen impliziert. Mhm. Oder insofern kann sie das auch gar nicht ernsthaft darüber nachdenken. Aber diese Begründung fand ich so ein bisschen interessant, weil ich dachte, okay, wenn jetzt der Landesverband Thüringen nicht gegen Sarah Wagenknecht wäre, wie wäre ihre Antwort denn dann ausgefallen? Und darauf habe ich keine Antwort bekommen, obwohl ich nachgefragt habe. Jedenfalls hat man also diese eine Ebene mit dem Machtkampf innerparteilich des BSW und die andere Ebene mit Björn Höcke und der AfD und Sarah Wagenknecht, die natürlich damit auch versucht, ihrer Partei in Sachsen-Anhalt Wahlkampfhilfe zu geben, indem sie sagt, wenn ihr die Königsmacher wählen wollt, dann wählt BSW. Und das ist natürlich, also ja, das ist schon sehr bemerkenswert.
0: Ja. Und Anlass des Ganzen ist ja eigentlich der Verlust des Doktortitels von Mario Vogt, wo man sich ja fragen könnte, was wäre eigentlich passiert, wenn der Mann seinen Doktortitel behalten hätte?
1: Dann hätte Sarah Wagenknecht einen anderen Grund gefunden. Ich glaube, das, also da lehne ich mich jetzt natürlich ein bisschen aus dem Fenster, aber also.
0: Ja, ich glaube auch, dass Sie nicht die Einzige sind, die das meinen. Die ist mir schon öfter begegnet, diese Meinung. Man kann sich ja schon fragen, was will das BSW und Sarah Wagenknecht eigentlich? Beziehungsweise BSW und Sarah Wagenknecht, eigentlich sind es mittlerweile 2 verschiedene Größen, hat man so ein bisschen den Eindruck, ne?
1: Nee, das stimmt, glaube ich, nur für Thüringen und für Teile von Brandenburg, die aber auch zum Großteil dann ausgetreten sind. Also in Thüringen möchte das BSW regieren und möchte pragmatisch gestalten und möchte die AfD auch von der Macht fernhalten.
0: Das sagt Katja Wolf auch tatsächlich ja immer wieder, ne?
1: Genau, das ist der Landesverband. Aber das ist nur dieser Landesverband. Ansonsten möchte Sarah Wagenknecht und auch ihre Partei und ihre Parteiführung möchte die Brandmauer auflösen, möchte einen überparteilichen Ministerpräsidenten installieren, der dann mit wechselnden Mehrheiten regiert. Und das findet sie sowohl für Thüringen als auch für Sachsen-Anhalt eine gute Lösung.
0: Ich meine da allerdings auch inhaltlich gesehen, aber das hat man sich von Anfang an so ein bisschen ja gefragt, was will das BSW eigentlich? Weil sie inszeniert sich ja immer so ein bisschen oder sagt, dass sie eigentlich eine linke Partei ist und hat dann Positionen, die ganz anderswo zu verorten sind. Und gleichzeitig findet sie keine stabilen Mehrheiten. Also wabert da so hin und her und man hat so das Gefühl, scheitert am eigenen Ego.
1: Ja, also genau, das würde ich einfach mal so stehen lassen. Ich glaube, Sarah Wagenknecht ist ja sowieso eine total interessante Figur, weil sie hat ja in ihrer Karriere nicht oft einend gewirkt. Ich glaube, das kann man festhalten. Also auch in der Linken, wo sie ja jahrelang war, hat sie alle möglichen Fäden gehabt und hat die Partei fast gespalten. Also, und das ist, passiert ja hier wieder mit dem BSW in gewisser Weise, dass es eben eine Spaltungstendenz gibt. Und irgendwann müsste man sich ja fragen als Parteichefin oder als Führungsfigur einer Partei, wenn das mir immer wieder passiert, liegt es dann vielleicht auch an mir?
0: Ich glaube, dazu wird es nicht kommen.
1: Das kann sein. Ja, aber was Sarah Wagenknecht tatsächlich politisch will, das finde ich auch immer noch eine offene Frage. Sie möchte ja offensichtlich diese Regierungsbeteiligung nicht, zumindest nicht in dieser Form. Dennoch möchte sie Macht und Einfluss eben über diesen Ministerpräsidenten mit wechselnden Mehrheiten, der aus meiner Sicht, das hat auch kein Vorbild in Deutschland, in der Bundesrepublik, das gab es nicht. Und ich sehe auch dafür überhaupt keine Fürsprecher. Also ich verstehe nicht so ganz, wie sie darauf kommt, dass das jetzt das Heilmittel gegen die AfD, gegen die Stärke der Rechtspopulisten sein soll. Und sie bietet sich natürlich auch in gewisser Weise immer wieder an, wenn sie eben diese Position, diese zum Teil auch sehr scharfen Position vertritt, einerseits und andererseits ja auch sagt, dass sie in Sachsen-Anhalt eben sich in einem dritten Wahlgang enthalten würden und insofern einem möglichen AfD-Ministerpräsidenten dann den Weg ebnen würden.

0: Take Me Back, Charlotte Cardin im Deutschlandfunk Kultur. Sie hören Studio 9, der Tag. Bei mir ist die Parlamentskorrespondentin der Süddeutschen Zeitung, Valerie Höhne, die uns auch eine Rubrik mitgebracht hat, die Welt vor meinem Fenster. Und die führt uns vor die CDU-Zentrale in Berlin.
1: Genau, und zwar nicht direkt vor die CDU-Zentrale, aber da ist so eine große Kreuzung und da geht so, es ist eine sehr, sehr große Straße. Und ein Teil dieser Straße wird jetzt umbenannt in Helmut-Kohl-Allee. Und das ist gar nicht die einzige in Deutschland, aber ich bin da gestern vorbeigefahren und ich komme da nicht so oft vorbei und habe eben dieses durchgestrichene Straßenschild gesehen und darüber die Helmut-Kohl-Allee. Und da habe ich mich so ein bisschen gefragt, als ich da langgefahren bin, dachte ich so, Mensch, ich frage mich, wie es Friedrich Merz geht, wenn er jetzt so in seine CDU-Zentrale kommt. Und dann sieht er da immer die Helmut-Kohl-Allee, weil ne, Helmut Kohl gilt als Kanzler der Einheit. Natürlich ist er auch nicht unumstritten. Ich meine, ja, schwarze Kassen und so weiter. Trotzdem hat er jetzt eben, das ist ja schon eine große Ehre, wenn eine große Straße nach jemandem benannt wird.
0: Mhm. Und Sie meinen, er träumt jetzt schon von der Umbenennung in den nächsten
1: Merz
0: Jahrzehnten.
1: Allee. Genau. Und im Moment mit seinen Beliebtheitswerten und allem, was so schief geht im Moment, vielleicht schaut er sich das manchmal an und entweder er denkt so, oh Mann, ob mir das quasi posthum gelingt, oder vielleicht denkt er auch, ist das Erbe, verteidige ich das Erbe richtig? Oder, also ich frage mich so ein bisschen, was in ihm vorgeht, wenn er da über die Helmut-Kohl-Allee.
0: In jedem Falle weiß ich zu berichten, mir ist nämlich tatsächlich auch entgangen,
1: ja?
0: Weil ist auch noch gar nicht so lange her, habe ich jetzt nachrecherchiert, erst im Mai. Vorher hieß es nämlich Hofjägerallee. Für alle Nicht-Berliner müssen wir mal kurz mitnehmen. Das ist eine Riesenstraße mitten in der Stadt zwischen Schloss Bellevue, Brandenburger Tor und Parteizentrale. Also führt direkt drauf zu auf die Siegessäule. Große Straße mit vielen Fahrspuren. Passt irgendwie auch zum großen Mann und der Geschichte. Die Straße hat auch eine gute Geschichte. Aber was ich sagen wollte ist, Friedrich Merz war nicht bei der Einweihung dabei.
1: Echt? Ja, ah, das ist ja auch interessant.
0: Also das weiß man natürlich nicht, ob das ein Statement sein sollte oder nicht. Mir ist aber noch ein ganz anderer Gedanke gekommen, weil Sie es vorgeschlagen haben. Sie haben gesagt, Sie sind 35, ich bin deutlich älter. Von daher, ich habe vielleicht nicht ganz die Anfänge, sogar da war ich noch vielleicht noch ein bisschen klein, aber von 82 bis 98 hat er regiert. Also ich habe viele Teile seines Lebens live erlebt, sozusagen in Regierungsverantwortung. Und natürlich bei so einem Namen zumindest immer irgendwie sofort so ein Bild vor Augen von ihm, ne? In irgendeiner Situation oder so. Ich meine, es war ja auch eine imposante Persönlichkeit. Und Sie sind mit Jahrgang 91 zu jung, um ihn in dieser politischen Verantwortung noch erlebt zu haben. Aber im Geschichtsunterricht hat er vielleicht auch noch keine Rolle gespielt, oder?
1: Ja, stimmt. Also meine erste politische Erinnerung ist tatsächlich 98. Ein bisschen aus dem Nähkästchen zu plaudern, die Wahl.
0: Da waren Sie 7.
1: Da war ich 7 und mein Vater.
0: Jetzt mal nicht angeben.
1: Nee, mein Vater.
0: Ach so.
1: Saß vor diesem Fernseher und hat gejubelt und hatte so, also ohne meinem Vater zu nahe. Ich hoffe, es ist okay, dass ich das jetzt erzähle. Aber
0: das
1: genau,
0: frage ich mich auch gerade.
1: Der war so glücklich, dass Kohl abgewählt ist. Und deswegen ist das meine erste Erinnerung an Politik, weil mein Vater da saß und einfach sich so gefreut hat. Und ich saß da und habe diesen Mann gesehen, der in meiner Erinnerung, das mag jetzt falsch sein, aber der so emotional aussah und so halt wie jemand, der gerade einfach eine Wahl verloren hat. Und mir hat er ein bisschen leid getan. Und mein Vater saß aber da und war hocherfreut.
0: Okay, aber dann hat er wahrscheinlich erstmal keine Rolle mehr in Ihrem Leben gespielt. Und wann haben Sie sich das erste Mal so ernsthaft mit ihm auseinandergesetzt? Als Journalistin dann erst? Oder?
1: Ja, wahrscheinlich als er dann krank war und als natürlich diese ganze, ja auch tragische Geschichte um den Streit in der Familie und so weiter, da habe ich mich mit ihm auseinandergesetzt. Und dann natürlich auch mit der Geschichte der CDU. Und selbstverständlich, das war natürlich auch sehr interessant, fand ich, Merkel in dem Kontext, Angela Merkel, die sich ja von ihrem großen Förderer abgesetzt hat über diesen FAZ-Gastbeitrag. Das hat mich schon echt auch extrem interessiert, wie Macht quasi sich so seinen Weg bahnt. Das finde ich einfach spannend. Wie hat sie das geschafft, sich von ihrem, von Kohls Mädchen in Anführungsstrichen zu Angela Merkel zu werden? Und also im Zuge dieser, ich habe eigentlich Angela Merkel mehr beobachtet, weil sie eben Kanzlerin war, als ich angefangen habe. Und in dem Kontext habe ich mir auch Kohl nochmal angeschaut. Und dieser absolute Männerverein, der die CDU damals war und wo sie es ja geschafft hat, das zu brechen.
0: Von daher wäre nach der Helmut-Kohl-Allee vielleicht erst die Angela-Merkel-Allee dran,
1: bevor wir dann wieder Friedrich Merz zu den Männern kommen, die damals schon da waren.
0: Ja. Zumal Angela Merkel gerade mal 10 Tage weniger regiert hatte als Helmut Kohl. Also von daher rein zeitlich gesehen in Anspruch hätte das, müsste Friedrich Merz erstmal schaffen.
1: Ja, und im Moment jedenfalls auch unumstrittener in der Gesamtbevölkerung vielleicht ist. Naja, gut, das kann man wahrscheinlich nicht sagen, aber ja.

0: Perfect. Fairground Attraction im Deutschlandfunk Kultur. Und Sie hören Studio 9 der Tag. Valerie Höhne ist bei mir, Parlamentskorrespondentin der Süddeutschen Zeitung. Und wir schauen auf die Deutsche Stiftung Denkmalschutz, die heute erneut ihr Schwarzbuch der Denkmalpflege veröffentlicht hat. Ist noch nicht lange her. Schwarzbuch, das impliziert natürlich immer schon wenig Gutes. Es geht darum, dass Denkmäler, die Denkmallandschaft bedroht ist, dass es Verluste gibt, weil Denkmäler eben oft auch still und unbemerkt verschwinden und das will man möglichst verhindern. Verständlich, Valerie Höhne, ne? Da geht es um kulturelles Erbe, aber natürlich auch fällt mir da sofort das Stichwort Erinnerungskultur ein, ne? Oh, sorry, ich hatte das Mikro nicht auf.
1: Ja, absolut. Also ich glaube auch, dass Denkmäler auch wichtig sind, auch um uns an unsere Geschichte zu erinnern und auch, ja, um gerade junge Menschen, wir haben ja gerade schon ein bisschen drüber geredet, an was man sich erinnert und an was nicht und, ne, und um junge Menschen eben auch zu bilden und zu zeigen, wie die Welt auch mal war und was es für verschiedene Stationen vielleicht auch in der Geschichte eines Landes gab und gibt.
0: Mhm. Von daher schauen wir mal, was da heute vorgestellt worden ist. Claudia van Laak war für uns bei der Vorstellung des Schwarzbuchs dabei. Claudia, kannst du vielleicht mal direkt ein konkretes Beispiel geben, wo ein Denkmal vielleicht zu verschwinden droht oder es schon ist?
2: Schon ist. Ich habe mir ein Beispiel aus Sachsen rausgesucht, in Glauchau. Da stand eine Villa, 1899 gebaut, und dort wohnte der Glauchauer Baumeister Reinhold Ulrich. Deshalb hieß diese Villa auch Ulrich-Villa. Die stand unter Denkmalschutz seit dem Jahr 2000 und im letzten Jahr tatsächlich ist sie vom Eigentümer abgerissen worden. Da fragt man sich, wie kann das sein? Stand unter Denkmalschutz und da zeigt sich ein Muster. Oft stehen eben denkmalgeschützte Gebäude jahrelang oder manchmal sogar jahrzehntelang leer, sie verfallen. Der Eigentümer kümmert sich nicht drum. In diesem Fall war das so, dass diese heruntergekommene Villa versteigert wurde im letzten Jahr. Für 40.000 Euro gekauft hat sie ein kirchlicher Träger. Die Diakonie Westsachsen, die hat einen Abrissantrag gestellt, die Denkmalbehörde hat es genehmigt und da sagt die Stiftung Denkmalschutz, da gibt es eigentlich eine Pflicht zum Erhalt eines Denkmals und man könnte da Notmaßnahmen ergreifen, die sind gar nicht so teuer, ein Dach notdürftig abdichten, auch die Fenster und Fassaden abdichten, kostet nicht so viel Geld und damit kann ein Denkmal erhalten bleiben.
0: Und solcher Beispiele gibt es etliche im Schwarzbuch?
2: Ganz, ganz viele. Für letztes und vorletztes Jahr sind 1077 Denkmalsverluste dokumentiert. Also jeden Tag mindestens ein Denkmal geht verloren, in Deutschland 1 bis 2.
0: Was geht da verloren?
2: Ja, das ist tatsächlich nicht nur etwas Ästhetisches, sagt da die Stiftung Denkmalschutz, sondern natürlich geht es auch um Kulturgeschichte, es geht um Städtebau und es geht auch um Identität natürlich, ja. Und das sieht man oft an kleineren Städten, an Dörfern, wo Gaststätten verloren gehen, zum Beispiel die unter Denkmalschutz standen oder auch diese Villa, über die ich gerade gesprochen habe. Das hat natürlich auch was mit Identität zu tun.
0: Claudia van Laak, bis hierhin erstmal vielen Dank. Valerie Höhne, das ist natürlich, sind natürlich teilweise Denkmäler, die man selber gar nicht im Kopf hätte. Das muss man ja natürlich ehrlicherweise sagen. Und wenn man dann davor steht, denkt, wow, wie schön, ne? Jetzt muss man sagen, es ist ja auch ein bisschen Abwägung. Im Zweifel, Claudia hat gesagt an der einen Stelle, okay, das hätte jetzt gar nicht so viel Geld gekostet, aber vieles kostet halt auch viel Geld. Müssen wir also uns eigentlich damit abfinden, dass eben auch Schönes verloren geht, weil man eben abwägen muss, wo das Geld hinfließt?
1: Ich meine, auf der einen Seite ja, auf der anderen Seite denke ich, schon auch gerade bei großen, bei kulturprägenden, oder es können ja auch kleine Denkmäler sein, aber bei Denkmälern, die für etwas stehen, die zum Beispiel eine Geschichte in der DDR oder im Nationalsozialismus oder vielleicht auch in der Gründerzeit, die dafür exemplarisch stehen, ich glaube, das ist schon unheimlich wichtig. Und wie Frau van Laak ja schon gesagt hat, geht es ja auch um die Identität und die Identität zu bewahren. Und auf der anderen Seite kenne ich jetzt auch persönlich in meinem Umfeld Menschen, die in denkmalgeschützten Gebäuden wohnen, wo es unheimlich schwierig ist, irgendwelche kleineren Änderungen auch zu machen, wo ich mich natürlich auch ein bisschen frage, okay, ist quasi alles, was man im Denkmalschutz dann auch bewahrt, tatsächlich, muss es alles so strikt ausgelegt werden oder gäbe es gerade in der Privatnutzung vielleicht auch Spielräume, um auch zum Beispiel so eine alte Villa attraktiver zu machen, die zu sanieren, wenn man sie eben nicht ganz, ganz, ganz nah am Original auch im Innenausbau zum Beispiel sanieren müsste.
0: Das ist dann im Einzelnen vielleicht auch schwer für uns zu urteilen jetzt, aber gar nicht so zu verstehen, dass im Prinzip große Denkmäler wirtschaftlichen Interessen weichen und an bestehenden nicht minimale Veränderungen gemacht werden dürfen, ne? Die dann aber ja trotzdem erhalten bleiben.
1: Ja, genau. Also das ist, und ich glaube dann, ne, also vielleicht muss man da auch nochmal in die Diskussion gehen, aber das weiß ich natürlich auch nicht ganz genau.

0: Nina Sarajarabe de Pallo im Deutschlandfunk Kultur und Sie hören Studio 9, der Tag. Bei mir ist Valerie Höhne, Parlamentskorrespondentin der Süddeutschen Zeitung. Und wir sind aber schon am Ende dieser Sendung angelangt und ich frage öfter mal, was nehmen wir mit? Nee, aber wir gehen jetzt rechnen, oder? Um zum Anfang der Sendung zurückzukommen.
1: Genau, um die Formel der Liebe herauszufinden und herauszufinden, was müssen wir machen, um die Liebe zu bewahren.
0: Ja, das machen wir jetzt. Können wir Sie nur auffordern, das vielleicht auch zu machen und später dann vielleicht irgendwann mal mehr dazu. Valerie Höhne, ich danke für diese Stunde.
1: Vielen Dank.

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3: Mit Thorsten Japs. Deutschland eröffnet ein Zentrum für Drohnensicherheit. Die Getreideente fällt in diesem Jahr niedriger aus als im Vorjahr. Und in Frankreich gründet der frühere Chef des Grasset-Verlags einen eigenen Verlag. In Sachsen-Anhalt ist ein neues Technologiezentrum für Drohnensicherheit eröffnet worden. Am Standort des Deutschen Zentrums für Luft- und Raumfahrt sollen Technologien zur sicheren Nutzung und zur Erkennung und Abwehr von Drohnen entwickelt und erprobt werden. Bundesinnenminister Dobrindt bezeichnete Deutschland als tägliche Zielscheibe hybrider Angriffe. Die Bundesrepublik steht nach seinen Worten wegen seiner zentralen Rolle für die wirtschaftliche, politische und sicherheitspolitische Stabilität Europas besonders im Fokus.
4: Die hybriden Angriffe, sie sollen uns politisch und gesellschaftlich bezwingen. Das ist die Idee an dieser Stelle. Hybride Bedrohung als Erosionstreiber des Staatsvertrauens. Und dem setzen wir etwas entgegen.
3: Bundesinnenminister Alexander Dobrindt von der CSU. Die Getreideernte fällt in diesem Jahr wegen der Trockenheit voraussichtlich 7% niedriger aus als im Vorjahr. Das teilte der Deutsche Bauernverband mit. Demnach ging der Ertrag pro Hektar beim Winterweizen um 9%, beim Winterraps um 20% zurück. Auch bei Kartoffeln und Zuckerrüben zeichnet sich ein unterdurchschnittliches Ergebnis ab. Der Bauernverband fordert sofortige Finanzhilfen. Bundeslandwirtschaftsminister Reiner sagte schnelle und passgenaue Unterstützung zu. Er erwartet aber zunächst keine Teuerung von Lebensmitteln. Der Vorsitzende der Arbeitsgemeinschaft Bäuerliche Landwirtschaft, Schulz,

0: Kante Lake Mead im Westen. Beide Seen werden durch den Colorado River gespeist und sichern normalerweise ganzjährig die Versorgung der Region mit Wasser und Strom. Den Behörden zufolge liegt der Wasserstand inzwischen nur noch knapp über dem Schwellenwert, ab dem die Stromerzeugung beeinträchtigt wäre. Nach ukrainischen Angaben sind im Nordosten des Landes in der Region Kharkiv bei einem russischen Raketenangriff 10 Menschen getötet worden. Die Ukraine beschoss ihrerseits wieder Ziele in der Region Moskau. Nach Angaben von Bürgermeister Sobjanin gab es mindestens 3 Verletzte. Eine Drohne soll ein Lager des Online-Konzerns Wildberries getroffen haben. Kiew wirft dem Unternehmen vor, die russischen Streitkräfte mit militärischen Gütern zu beliefern. An den Moskauer Flughäfen wurde der Betrieb zeitweise eingeschränkt. Bundesumweltminister Schneider ist zu einem mehrtägigen Besuch in der Ukraine eingetroffen. In Kiew wird der SPD-Politiker zunächst politische Gespräche führen, bevor er zum ehemaligen Kernkraftwerk Tschernobyl weiterreist. Dominik Hebestreit.
1: Begleitet wird der SPD-Politiker von Wirtschaftsvertretern aus der Greentech-Branche. Es geht darum zu sondieren, wie deutsche Unternehmen das Land beim Wiederaufbau von Gebäuden und der Energieinfrastruktur bei mehr Effizienz unterstützen können. Schneider wird sich auch über den Zustand am Kernkraftwerk Tschernobyl informieren. Vor etwa 1,5 Jahren hatten russische Drohnen die Schutzhülle über der Anlage beschädigt. Ohne eine Sanierung droht Radioaktivität bei dem 1986 havarierten Reaktor auszutreten.
0: 26 Jahre lang hat Olivier Norat den französischen Grasset-Verlag geleitet, bevor er vom neuen konservativen Medienunternehmer Vincent Bolloré entlassen wurde. Norat hat reagiert und einen eigenen Verlag gegründet. Im Oktober sollen die beiden ersten Bücher erscheinen, wie er gestern ankündigte. Es sind Werke des Intellektuellen Bernard-Henri Lévy und der Rabbinerin Delphine Orvilleur. Infolge der Entlassung Norats hatten mehr als 200 französische Autorinnen und Autoren den Grasset-Verlag verlassen. Außerdem wehrten sich ausländische Schreibende in einer Stellungnahme dagegen, dass ihre Arbeit politisch instrumentalisiert wird. Mittlerweile mehrt sich auch der Widerstand gegen Bollorés Einfluss aufs Kino. Dort spielt der Milliardär über die Filmförderung seines Senders Canal Plus eine große Rolle.
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0: Heute ist es im Nordosten und in Südbaden wechselnd bewölkt und meist trocken, sonst stärker bewölkt mit etwas Regen und einzelnen Gewittern bei 18 bis 28 Grad.
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3: Sonne, Kiefern, Meer. Ich habe in diesem Sommer schon öfter sehnsüchtig an die Ostsee gedacht. Andere, die sind hingefahren ans Meer oder an die Mecklenburgische Seenplatte. Die Tourismusbranche im Nordosten boomt. Mehr dazu gleich in unserem Blick in die Länder. Und schön, dass Sie dabei sind.

0: Balu Brigada, Sommersound von der Band Sideways aus Neuseeland. Deutschlandfunk Kultur. Mecklenburg-Vorpommern steht ganz oben bei Deutschlands Urlaubslieblingszielen. Jedes Jahr übernachten mehr Menschen im Nordosten. Trotzdem haben auch Hotels, Gaststätten und Campingplätze im Tourismusboom in Mecklenburg-Vorpommern mit einigen Baustellen zu kämpfen. Unser Landeskorrespondent Heinrich Pfeiffer, der hat sich vor der Landtagswahl in 4 Wochen umgehört, was die Branche so umtreibt.
1: So dass wir hier 99 Zimmereinheiten dazu gewonnen haben, haben nebenan das Haus noch dazu gekauft, da sind Ferienwohnungen drin, haben die weiterentwickelt, haben das Restaurant umgebaut.
2: Stefan Griesberg steht im Hotel Aquamarin in Güllungsborn. Als Auszubildender hat er hier vor fast 30 Jahren begonnen zu arbeiten. Dann folgte die Bundeswehr und andere Hotels in Deutschland. 2006 ruft ihn die Küste zurück und er wird Hoteldirektor in seiner Heimat.
1: Ich bin 1000 Meter von hier geboren, mit Schwimmhäuten zwischen den Fingern und mehr Blick auf die Welt gekommen und bin deswegen total gerne dann auch wieder hier und es macht halt Spaß, ne? Die ganzen Gäste hier zu betreuen, was Neues zu entwickeln, den Ort weiterzuentwickeln. Das ist schon eine schöne Geschichte.
2: Griesberg beschreibt eigentlich nur ein Problem, was seine Branche wirklich zentral beschäftigt. Wie kommen und bleiben Angestellte langfristig in seinem Hotel? Nachwuchs und ein knapper Wohnungsmarkt in vielen Ostseeorten sind die zentralen Themen. In der Küche erzählt Griesberg, wie er selbst Abhilfe bei den Azubis geschaffen hat.
1: Wir arbeiten mit einer Sprachschule in Vietnam zusammen und haben dort seit 4 Jahren eine gute Kooperation, dass wir von dort auch immer Auszubildende mit bei uns reinkommen, die dann Hotelfachmann oder Koch lernen.
2: Ein Drittel der Auszubildenden bleibt hier bei ihm im Hotel. Das sei ein guter Schnitt. Die Kooperation mit der Sprachschule in Vietnam hat Stefan Griesberg über Freunde selbst organisiert.
1: So, und aus den Gesprächen heraus hat sich das dann entwickelt, dass wir gesagt haben, na Mensch, wir brauchen Fachkräfte, ihr seid da vor Ort, ne? Können wir das nicht machen? So dass wir mittlerweile es auch so gemacht haben, dass sie Vokabeln lernen, die direkt für unsere Branche in unsere Branche passen. Wir machen über die Videokonferenzen dann die Bewerbungsgespräche und dann packen wir das alles gut mit hin.
2: Kathi Ost ist Vorsitzende des Hotel- und Gaststätten-DEHOGA-Regionalverbands Mecklenburgische Ostseeküste. Sie leitet das Fields Beach Club Hotel, welches auch in Güllungsborn steht. Als Vorsitzende beobachtet sie die Tourismuspolitik im Land. 2025 macht die von Manuela Schwesig geführte rot-rote Landesregierung sich für die bundesweite Mehrwertsteuersenkung auf 7% statt 19% im gastronomischen Bereich stark. Kathi Ost rechnet ihr das hoch an.
3: Die Senkung der Gerichte, der Speisen, der Desserts, der Vorspeisen war ja nie Ziel dieser Gesetzesänderung, sondern es ging um die Stabilisierung der Betriebe aus Gastronomie, aus Restaurant- und Verpflegungsdienstleistern. Und das ist hundertprozentig gelungen. Hätten wir das nicht gemacht, wären viele Betriebe am Ende gewesen. Also da eine tolle Sache.
2: Von der zukünftigen Landesregierung wünscht sich Ost, dass ihre Branche genügend Gelder für die Infrastruktur und die Werbung als Tourismusland erhält. Außerdem längere Veranstaltungszeiten, gesenkte Steuern, beispielsweise auf Strom.
3: Wir als Tourismusland Nummer 1 stehen ja auch in Konkurrenz mit anderen EU-Ländern, mit Griechenland. In diesen Ländern beginnt um 21 Uhr, 22 Uhr, das Nachtleben, die Lebensfreude, die Musik. Es ist ja nicht zu vergessen, dass wir die Kunst damit auch vernichten, indem wir um 22 Uhr den Künstler darum bitten müssen, nicht mehr zu spielen.
2: Auch SPD-Ministerpräsidentin Manuela Schwesig weiß um die Probleme im Tourismusbereich und betont auf einer Wahlkampfveranstaltung in Wismar:
4: Wir leben in einem Land, wir arbeiten in einem Land, wo jedes Jahr 8 Millionen Menschen sagen, da will ich hin, da will ich Urlaub machen. Da sind 30 Millionen Übernachtungen jedes Jahr. Die werden ja nicht gezwungen. Die kommen freiwillig und zahlen noch dafür und das sollen sie auch.
2: Knapp 200 Kilometer südöstlich von Güllungsborn im Landkreis Mecklenburgische Seenplatte liegt umringt von Seen der Naturcampingplatz C24. Von hier aus kann man auch Touren mit dem Kanu unternehmen. Sonja Borstelmann und ihr Mann Jochen Rischer betreiben den Platz seit 2009.
5: Vielleicht kommt auch einfach noch dazu, dass wir früher selber sehr viel gereist sind, uns überlegt haben, wie man anders einen Campingplatz gestalten könnte. Keine Parzelle, wenig Gartenzwerge oder wir haben einen mit Gartenzwerge, aber der macht das mit Augenzwinkern.
2: Die Campingbranche boomt. Das merken auch die Betreiber vom Naturcampingplatz in der Nähe des kleinen Örtchens Miro.
5: Du hast immer mal ein Jahr, wo es ein bisschen weniger ist, und du hast ein Jahr, wo es ein bisschen mehr wird. Aber insgesamt ist es nach wie vor ist es noch am Steigen. Hängt vielleicht hier auch noch ein bisschen mehr mit zusammen, dass hier noch ein bisschen mehr Platz ist. Es nicht ganz so überfüllt ist wie an der Ostsee zum Beispiel.
6: Ja, und dazu kommt noch, dass gerade die Campingbranche ja schon sehr von allen möglichen äußeren Einflüssen abhängig ist. Und sobald irgendwie eine weltpolitische Lage ist, wo die Leute unsicher sind, ob sie ins Ausland fahren können oder nicht, davon profitieren wir ja natürlich in Deutschland dann oder als Campingplatz hier.
2: Corona, der Ukraine oder der Iran-Krieg, alles Dinge, von denen sie profitieren. Doch auch hier ist es schwer, das Personal zu halten. Sonja Boszimmern.
6: Was wirklich ein großes Problem ist, ist Wohnraum für unsere Angestellten. Weil wenn du schon mal jemanden gefunden hast, der hier arbeiten möchte, findet er keinen Wohnraum, weil entweder alles Ferienwohnung ist oder Eigenheime. Es gibt keinen Mietwohnraum und das ist wirklich schwierig.
2: Ihr Campingplatz ist von April bis Oktober geöffnet. In jedem Winter müssen sie ihre Angestellten wieder entlassen und drücken die Daumen, dass sie im nächsten Frühjahr wiederkommen. Und so hoffen sie jeden Frühling genug Arbeitskräfte zu haben.
0: Fehlende Arbeitskräfte und Wohnraum. Heinrich Pfeiffer war das über das, was die Tourismusbranche in Mecklenburg-Vorpommern bewegt. Wer bei diesem Titel an Kino denkt, der liegt nicht falsch. In The Death Car von Iggy Pop ist im Soundtrack von Arizona Dream der Klassiker mit dem jungen Johnny Depp, Jerry Lewis und Faye Dunaway.

0: Feierabend, Zeit für eine Serie aus dem Netz. Streamen ist so normal geworden wie Licht anschalten. Geht aber nur mit guter Internetverbindung. Besonders leistungsfähig ist Glasfaser, aber die soll erst ab 2030 überall in Deutschland angeboten werden. Heute können schon in Schleswig-Holstein 90% der Haushalte sich anschließen lassen. Im Saarland dagegen sind es nur etwas über 20%. Ein Problem: Finanzierungsprobleme der Glasfaserunternehmen, berichtet unsere Landeskorrespondentin Jana Bohlmann.
1: Noch im Jahr 2021 hatte die Deutsche Glasfaser Holding GmbH mit dem Slogan Saarland wird Glasfaserland geworben. 300.000 Haushalte wollte die Holding im Saarland mit Glasfaser versorgen. Mittlerweile hat sich das Unternehmen aus vielen Bereichen zurückgezogen, wie beispielsweise aus der Stadt Völklingen. Und das trotz schriftlicher Vereinbarung. Völklingens Oberbürgermeister Stefan Tautz erzählt.
2: Ich sag's mal so, eine Ehe schließt man auch verbindlich. Aber in dem Fall ist es auch zu einer Scheidung gekommen. Finanzielle Gründe haben sie halt bewogen, dass sie nicht mehr weitermachen können. Die haben viel ins Netz reingesteckt, aber keine Gewinne erzielt, indem sie Verträge geschrieben haben.
1: Für Stefan Tautz war der Rückzug der Deutschen Glasfaser im vergangenen Jahr eine Hiobsbotschaft.
2: Weil Völklingen war immer so eine Randlage gewesen, oder ist immer noch eine Randlage im Saarland. Aber hier waren wir vorbildlich unterwegs gewesen, ist dann eingebrochen und dann kam halt diese miserable Nachricht, Glasfaser stellt ein.
1: 3 Stadtteile hat die Deutsche Glasfaser übernommen. Für den Rest müssen nun andere Anbieter gefunden werden. Für die nördliche Innenstadt und den Stadtteil Werden ist das bereits geschehen, berichtet der Breitbandbeauftragte der Stadt, Thomas Habeck.
3: Die OXG Afra wird auch noch im Bereich Stadtmitte, so Ende des Jahres, Anfang des neuen Jahres, also wenn sie in Werden soweit durch sind, werden sie da auch starten. Das ist jetzt der eigenwirtschaftliche Ausbau, den wir zurzeit in Völklingen haben.
1: Darüber hinaus gibt es noch 3.800 Gebäude in der Stadt, die mit Hilfe von Förderungen von Bund und Land an Glasfaserleitungen angeschlossen werden können.
3: Und dann haben wir als erste Kommune im Saarland, die im Förderverfahren 2025 ja den Antrag beim Bund gestellt hat, sind wir jetzt schon im Auswahlverfahren, also wo wir dann schon versuchen, jetzt einen Anbieter zu finden, der geeignet ist, den Rest von Völklingen, also die restlichen förderfähigen Gebäude mit geförderten Mitteln halt auszubauen.
1: Thomas Habeck geht davon aus, dass die Herausforderungen mit dem ursprünglichen Anbieter die Stadt rund 3 Jahre im Glasfaserausbau zurückgeworfen haben. Der Rückzug der Deutschen Glasfaser hat in vielen saarländischen Kommunen wie in Völklingen oder auch in Homburg unter anderem dazu geführt, dass das Saarland beim Glasfaserausbau in den vergangenen Jahren nur langsam vorangekommen ist, erzählt auch der Leiter des saarländischen Breitbandbüros Carsten Pütz.
4: Am Anfang, als es mit dem eigenwirtschaftlichen Ausbau dann losging, haben wir in sehr, sehr vielen Kommunen gestartet und vielleicht waren es zu viele parallele Baustellen und davon ist jetzt leider ja noch die wenigsten fertiggestellt. Das heißt also, vielleicht hat man sich da so an der Menge an Projekten auch etwas verhoben.
1: Ein Sprecher der Deutschen Glasfaser teilt hierzu schriftlich mit:
5: In einzelnen Fällen hat sich die wirtschaftliche Perspektive, in erster Linie bedingt durch die enormen Kostensteigerungen in der Baubranche, derart verschlechtert, dass wir bereits eingeplante Projekte abgesagt haben bzw. aktuell erneut prüfen. Natürlich wollen wir die Zusagen einhalten, die wir unseren Kunden und auch den Kommunen gegeben haben. Aber wenn die Umsetzung eines Ausbauprojekts nicht mehr wirtschaftlich ist, dann müssen wir uns im Zweifel aus dem Projekt zurückziehen.
1: Insgesamt haben inzwischen rund 50% der Haushalte in Deutschland die Möglichkeit, das Glasfasernetz, was bei ihnen verlegt wurde, zu nutzen. Aber nur rund 14% machten im vergangenen Jahr von dieser Möglichkeit auch Gebrauch. Damit liegt Deutschland im internationalen Vergleich weit hinten. In Frankreich nutzen schon rund 84% einen Glasfaseranschluss. Im benachbarten Saarland sind es unter 10%, erklärt Carsten Pütz, der Leiter des saarländischen Breitbandbüros. Vielen würden ihre DSL-Anschlüsse genügen.
4: Die allermeisten Saarländer werden sagen, nein, man merkt es nicht, weil das Saarland jetzt schon heute eine sehr gute Breitbandversorgung hat. Schon heute können im Saarland um die 90% gigabitfähige Breitbandprodukte nutzen. Das heißt also, über 1000 Mbit-Produkte können auch heute schon gebucht werden. Das ist dann teilweise noch auf kupferbasierten Netzen. Aber für den Endnutzer ist da jetzt kein Unterschied festzustellen. Ich denke mal, der Leidensdruck vor Ort, das sind nur wenige Bereiche, die wir dann ja aber mit der Förderung in Angriff nehmen.
1: Die staatliche Förderung ist nach dem eigenwirtschaftlichen Ausbau durch Unternehmen die zweite Möglichkeit. Gefördert wird mit Mitteln des Landes und des Bundes. Das Saarland stellt hier rund 100 Millionen Euro zur Verfügung. Oft geht es dabei um Randgebiete, sagt Carsten Pütz.
4: Wenn ich jetzt einen Bauernhof als Beispiel habe, der 4 Kilometer vom Ortskern entfernt ist, habe ich natürlich enorme Baukosten für einen Hausanschluss herzustellen, was wirtschaftlich nicht darstellbar ist. Weil im Endeffekt ist das ein Kunde, für den dann diese ganze Trasse gebaut werden muss. Und das ist für ein Wirtschaftsunternehmen halt nicht darstellbar. Also da greift dann die Förderung mit rein, die sagt, okay, uns ist das wichtig, dass alle Bürger die Möglichkeit haben, einen Glasfaseranschluss zu bekommen.
1: Der saarländische Wirtschaftsminister Jürgen Barke von der SPD blickt zuversichtlich in die Zukunft des Glasfaserausbaus. Auch weil die Regierung das Förderverfahren modernisiert hat.
6: Also ich kann mich an erste Phasen erinnern des Ausbaus. Das sind wirklich tonnenweise, sagen wir so einkaufswagenweise Akten zur Genehmigung von den Unternehmen in die Rathäuser gefahren worden. An unserem Digitalportal haben wir jetzt weit mehr als die Hälfte der Kommunen im Saarland schon dranhängen. Das ist natürlich, ich sag's mal, auch für die Ausbauunternehmen von großem Vorteil, dass sie diesen händischen und bürokratischen Aufwand in den Genehmigungsverfahren zum guten Teil damit ersparen können. Und das macht das Ganze auch deutlich interessanter für die Unternehmen.
1: Zwar ist das Saarland momentan gut mit Internetzugängen versorgt, dennoch sei der Glasfaserausbau wichtig. Denn nach Angaben des saarländischen Wirtschaftsministers verdoppelt sich der Datenbedarf alle 5 Jahre.
6: Und deshalb ist das Thema Glasfaser so wichtig, weil Glasfaser wird zu einer Infrastruktur der Daseinsvorsorge. Wenn du am gesellschaftlichen Leben, aber auch der Unternehmenswelt im internationalen Wettbewerb bestehen willst, dann bist du darauf angewiesen, bei den Datenmengen der Zukunft dann auch in der Lage zu sein, über die entsprechende Infrastruktur dort teilhaben zu können.
1: Und dann gibt es aber noch einen wichtigen Punkt beim Glasfaserausbau, sagt Jürgen Barke.
6: Glasfaser funktioniert mit Licht und nicht mit Strom. Und im Zeitalter der Nachhaltigkeit, und das haben wir uns ja auch auf die Fahnen geschrieben, Fit for 55, wir wollen Klimaziele erreichen, Glasfaser leistet auch einen ganz zentralen Beitrag zum Erreichen der Klimaziele in einem Zeitalter, wo immer mehr Daten bewegt werden.
1: Zwar taucht das Saarland momentan noch auf den hinteren Plätzen im Ranking beim Glasfaserausbau auf, doch im Wirtschaftsministerium, im Breitbandbüro und in der Stadt Völklingen ist man sich sicher, dass sich das bald schon ändern wird.
0: Warum der Ausbau des Glasfasernetzes im Saarland sich so hinzieht, das hat Jana Bohlmann für uns recherchiert. Das ist die amerikanische Singer-Songwriterin Katrina Stone, Live Wire.

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1: Der Tennisverein braucht einen neuen Grill. Wäre es dann nicht nett, gleich einen zweiten für die muslimischen Mitglieder anzuschaffen, damit die auch mal was anderes außer Schweinswürste grillen können? Der Vorschlag löst eine Kettenreaktion aus, die das Stück Extra Wurst von Dietmar Jacobs und Moritz Litten Jakob sehr komisch erzählt.
2: Ich meine nur, Türkenwurst ist vielleicht ein bisschen beleidigend für den Errol.
3: Errol, bist du beleidigt?
4: Nein, ich bin nicht beleidigt.
3: Na bitte, Thorsten.
5: Aber Türkenwurst?
1: Der Stoff wurde mit Harpe Kerkeling und Farid Yardim verfilmt. In Freiburg steht Extrawurst jetzt als Stück bei den Rathaus-Hofspielen auf dem Programm.
5: Aber Türkenwurst?
1: Nein, Extrawurst. Heute und morgen um 8:30 im Rathaus Innenhof in Freiburg. Sein oder nicht sein. Hamlets Selbstzweifelmonolog gesprochen von Riz Ahmed. Denn dieser Verfilmung des alten Shakespeare-Stücks von Anil Carrier einen modernen Hamlet spielt. Mafia trifft auf Bollywood-Pomp. Aber das Drama und die Konflikte sind dieselben, egal ob am dänischen Königshof oder in einer Londoner Oligarchenfamilie mit Großeltern vom indischen Subkontinent.
6: All that lives must die.
1: All that lives must die. Alles, was lebt, muss sterben. Auch in dieser Hamlet-Verfilmung. Jetzt in den Kinos. Wasserballett, mal ganz anders. Kein Synchronschwimmen und Ringelreihen im Planschbecken, sondern getanzter Wellenschlag mit filigranen Wassergefäßen und Blubbern in Strohhalme. Erwartet das Publikum beim Berliner Festival Tanz im August heute Abend. Die rumänische Choreografin Simona Diaconescu tanzt mit ihrem Tangaj-Kollektiv eine Choreography of Water, eine Choreografie des Wassers. Heute und morgen ab 8 und übermorgen ab 6 im Hau 3 beim Berliner Festival Tanz im August.
7: Die Kulturtipps heute von Gerd Brendel. Columbo, das war der rauchende Inspektor mit dem Regenmantel und dem schiefen Blick. Und genau den besingt die österreichische Band Wanda hier.

0: 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Erwerbsgemindert oder arbeitslos und vor allem arm. Solche Menschen sind eher in Gefahr, ihre Wohnung zwangsweise verlassen zu müssen als andere. Mehr als 32.000 Wohnungen in Deutschland, die wurden 2024 zwangsgeräumt. Und mit Abstand die meisten in Nordrhein-Westfalen mit über 10.000 Wohnungen. Unsere Reporterin Vivian Leue, die hat in Düsseldorf mit Betroffenen gesprochen, wie es dazu kommt und was den Zwangsweg in die Wohnungslosigkeit verhindern kann.
1: Ich verliere in anderthalb Jahren meine Sozialwohnung, weil die Mietpreisbindung aufhört. Dann, ich habe keine Ahnung, wo ich wohnen soll, ist mir schleierhaft. Also ich habe Angst, dass ich dann obdachlos werde, wohnungslos.
2: Meral Ökten ist 58, erwerbsgemindert und lebt von Grundsicherung. Seit 18 Jahren wohnt sie in ihrer Sozialwohnung in Bonn. Ob sie diese nach Ende der Mietpreisbindung direkt verliert, ist noch unklar. Aber Sanierungen stehen an. Meral Ökten hat Sorge, deshalb ihre Wohnung verlassen zu müssen und sie später nicht mehr bezahlen zu können.
1: Ich fange jetzt an, mich auf Listen zu setzen von Wohnungsbaugesellschaften, obwohl die alle sagen, das hat im Grunde keinen Sinn, die Wartelisten sind super voll.
2: Gabi John hat sich nicht so früh gekümmert, als bei ihr vor vielen Jahren der Wohnungsverlust drohte.
3: Und irgendwann hatte ich dann mal einen roten Zettel unter der Türe, dann und dann wird bei ihnen geräumt. Und ich bin aus allen Wolken gefallen.
2: Ihre Miete, sagt die 68-Jährige, habe sie bezahlt. Aber ihr Mietshaus sollte umgebaut und anders genutzt werden. Auf die Schreiben, die sie bekam, reagierte sie irgendwann.

0: und wann nicht mehr.
1: Man hat teilweise so viele Sachen gleichzeitig um den Hals.
0: Damals pflegte sie ihre Eltern, dann wurde ihre Tochter krank, ihre Ehe zerbrach, außerdem war sie Vollzeit angestellt.
1: Ich habe Kongresse mit 6000 Leuten organisiert.
0: Ihr fehlte die Kraft, sich auch noch um den drohenden Wohnungsverlust zu kümmern.
1: Ich war auch im Mieterverein, man hat mir Termine gegeben, da war der Räumungstermin schon längst vorbei.
0: Gabi John wurde zwangsgeräumt. Heute lebt sie in einer kommunalen Unterkunft für Wohnungslose. Gabi John und Meral Ökten sind an diesem Tag zum 9. Treffen der Menschen mit Armutserfahrung nach Düsseldorf gekommen. Viele hier kennen die Angst um ihren Wohnraum.
2: Ja, in der alten WG mussten wir raus, weil wir eine Kündigung bekommen hatten wegen Eigenbedarf.
3: Für eine Person eine Wohnung zu finden, das ist unwahrscheinlich schwierig. Es ist manchmal wirklich fast wie ein Sechser wie ein Lotto.
4: Du lebst halt immer mit der Angst. Gott, reicht es diesen Monat oder kommt jetzt Nebenkostenabrechnung, sind es 300, 400 Euro? Also du bist wirklich beängstigt.
0: Mehr als 32.000 Wohnungen wurden 2024 in Deutschland zwangsgeräumt. Gut 2.000 mehr als im Vorjahr. In Nordrhein-Westfalen liegen die Zahlen so hoch wie in keinem anderen Bundesland. Mehr als 10.000 Räumungen gab es hier. Das ist auch gemessen an der Bevölkerung besonders viel. Ein häufiger Grund für Wohnungsverlust sind Mietschulden. Dabei gibt es Möglichkeiten, eine Räumung noch abzuwenden.
5: Das Problem mit den Zwangsräumungen liegt auch darin, dass sozusagen die Mühlen der Bürokratie da sehr langsam bzw. nicht abgestimmt malen.
0: Sagt die Professorin für Sozialpolitik an der TH Köln, Sigrid Leitner. Wer mit 2 Monatsmieten im Rückstand ist, dem darf der Vermieter fristlos kündigen. Zieht der Betroffene dann nicht aus oder zahlt die Mietschulden nach, droht die Räumungsklage. Sozialämter und Jobcenter können in vielen Fällen helfen, unter Umständen Mietschulden auch übernehmen, wenn die Wohnungslosigkeit droht.
5: Aber oft sind die Fristen so kurz oder die Betroffenen stecken so lange den Kopf in den Sand, dass es nicht mehr greift, diese Hilfe in Anspruch nehmen zu können.
6: Unsere Dauererfahrung ist, dass es keine Bekanntheit der Hilfemöglichkeiten gibt, die wir ja alle haben.
0: Erklärt auch die Geschäftsführerin der Gesellschaft für innovative Sozialforschung und Sozialplanung, GIS, Jutta Henke.
6: Also unser Sozialrecht hat Instrumente, das wissen die Menschen aber nicht, kommen viel zu spät in Beratung und dann ist das Kind in den Brunnen gefallen.
0: Christoph Gille ist Professor für soziale Arbeit mit Schwerpunkt Armut und Ausgrenzung an der Hochschule Düsseldorf. Es brauche Automatismen, sagt er. Bei einer Räumungsklage müssten Behörden eingeschaltet und Hilfe angeboten werden.
7: Also es gibt ja einzelne Kommunen, die das schon eingerichtet haben, sobald eine Zwangsräumung ansteht, dass die Wohnungsämter informiert werden und man sozusagen direkt nachgehen kann und gucken kann, welche Heilungsmechanismen haben wir vielleicht. Das Sozialrecht sieht das eigentlich vor.
0: Oftmals bleiben die Betroffenen aber auf sich gestellt und trauen sich nicht, über den drohenden Wohnungsverlust zu sprechen.
7: Einer der wirkmächtigsten Mechanismen, glaube ich, wenn es um Armut geht, ist Scham und Stigma.
0: Auch deshalb gibt es dieses Treffen der Menschen mit Armutserfahrung, organisiert von den Verbänden der Freien Wohlfahrtspflege NRW. Unter den 120 Teilnehmenden sind neben Betroffenen auch Wissenschaftler und Sozialarbeiterinnen. Julia Völlings arbeitet bei der Fachberatungsstelle für Wohnungsnotfälle in Düsseldorf. In der Stadt bestehen theoretisch Präventionsangebote bei drohendem Wohnungsverlust. Aber
8: da gibt es momentan auch viele Probleme in der Umsetzung, auch sehr viele personelle Engpässe, dass die Prävention, so wie sie noch vor einigen Jahren aktuell nicht mehr gestemmt werden kann.
0: Das grundsätzliche Problem aber sei, dass bezahlbarer Wohnraum fehle. GIS-Geschäftsführerin Jutta Henke.
6: Früher war das schon so, dass Menschen, die in Gefahr waren, ihre Wohnung zu verlieren, auf die Suche gegangen sind und haben sich mit Ersatzwohnraum versorgen können. Das können sie heute ausschließen, das funktioniert fast gar nicht.
0: Allein in Nordrhein-Westfalen galten im vergangenen Jahr 122.000 Menschen als wohnungslos. Davon lebte ein Großteil in Notunterkünften, Wohnprojekten oder bei Bekannten und nur ein Bruchteil tatsächlich auf der Straße. Die Zahlen steigen allerdings seit Jahren, kritisiert Professor Christoph Gille. Daher bräuchte es mehr Hilfen für Menschen, die ihre Miete nicht mehr zahlen können.
7: Was wir sehen auf der Straße, ist häufig hergestellt durch Zwangsräumungen. Und das wäre sicherlich einer der Mechanismen, um auch diese krasse Obdachlosigkeit zu verringern.
0: Zudem sollte die Politik stärker auf den Wohnungsmarkt einwirken.
7: Wir haben gesehen, dass ein Wohnungsmarkt, der viel stärker auf Regulation setzt, deutlich besser funktioniert. zumindest wenn man es an Miethöhen und auch wenn man es an Wohnungslosigkeit misst.
0: Die Sorge von Meral Ökten, bald ihre Wohnung nicht mehr bezahlen zu können, scheint also gerechtfertigt. Bei Wohnungsbesichtigungen hat sie zuletzt die Erfahrung gemacht, als Mensch mit Grundsicherung nicht die gleichen Chancen zu haben wie Alleinstehende mit gut bezahltem Job.
9: Nee, natürlich habe ich die nicht und ich setze auch eigentlich so gut wie keine Hoffnung in den privaten Markt. Also ich habe auch keine Familie, wo ich unterschlüpfen könnte. Wenn ich also nichts finde, dann weiß ich nicht.
0: Sie hofft durch ihr Netzwerk, dass sie auch hier auf dem Treffen der Menschen mit Armutserfahrung knüpft, letztlich doch noch eine passende neue Wohnung zu finden.
10: 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Der größte Hit der britischen Band Level 42, Lessons in Love.

0: Typische Frage unter Boomern. Wie lange hast du noch? Die Verrentung der geburtenstärksten deutschen Generation ist für die Einzelne schön, aber für die Wirtschaft ein Problem. Der deutsche Nachwuchs fehlt. Deshalb haben Zugewanderte aus dem Ausland zwischen 2017 und 2023 rund 3/4 der neu geschaffenen Stellen übernommen. Die Zahlen kommen von der Bundesregierung. Gleichzeitig ist die Arbeitslosenquote unter Ausländern aber rund doppelt so hoch wie in der Gesamtbevölkerung. Fehlende Sprachkenntnisse, nicht anerkannte Abschlüsse. Und dann finden suchende Unternehmen und Bewerber oft nicht zueinander. In Berlin hilft da Work for Refugees, zum Beispiel mit Arbeits-Speed-Dating für Geflüchtete. Luise Samann.
1: Das Hemd frisch gebügelt, alle Unterlagen dabei, kleine Schweißperlen auf der Stirn. Architekt Sabri Erdem aus Istanbul ist aufgeregt.
2: Natürlich, ich bin ein bisschen nervös, weil ich arbeiten muss. So, ich brauche einen Job, deshalb ein bisschen nervös und stressig, aber das ist normal.
1: Gemeinsam mit gut 30 anderen Bewerberinnen und Bewerbern ist Sabri zum Speed-Dating des Trägers Work for Refugees in Berlin-Spandau gekommen, um die Berliner Verkehrsbetriebe, kurz BVG, kennenzulernen. Busfahren in der Hauptstadt, was für viele eine Horrorvorstellung sein mag, klingt für Sabri aus der Türkei, Mohammed aus Syrien und Amiri aus Afghanistan nach einem Traumjob.
2: Ja, Stau ist wirklich mehr schlechte in Istanbul. Es gibt 20 Millionen Population und System ist besser in Deutschland. So, ich kann, kein Problem für mich.
3: Also ich fahre gern. Mein Hobby ist auch Fahren und als Busfahrer, man kann doch natürlich mit neuen Leuten kennenlernen, eine ganz andere Atmosphäre.
4: Ich will bei Busfahrer arbeiten, weil ich mit Menschen Kontakt möchte und mein Beruf ist Taxifahrer, aber Taxifahrer ist ein bisschen schwer, deswegen möchte ich bei Busfahrer arbeiten.
5: Und zwar, welche Voraussetzungen braucht ihr als Bewerbende?
1: Und dann geht es los. Eine Stunde lang erzählen zwei Mitarbeiterinnen der BVG den Interessierten, wie eine Qualifizierung zur Busfahrerin oder zum Busfahrer abläuft und welche Voraussetzungen sie dafür brauchen. Führerschein, Deutschkenntnisse und vor allem Stressresilienz, wie Rekruterin Manuela Scherenberger aus eigener Erfahrung weiß.
6: Also ich kann mich an meine Zeit erinnern, da hieß es, ihr werdet das erste Jahr die Hölle durchgehen. Es war nicht ganz so extrem. Ja, aber man muss sich halt vorstellen, man hat kein Auto mehr unterm Popo. Man hat natürlich ein riesenlanges Gefährt unter sich. Man hat eine hohe Verantwortung von ganz vielen Fahrgästen. Man hat an Verantwortung den Bus selber, dass man den halt auch wieder heile auf den Hof wieder bringt. Man muss wissen, wo die Haltestellen sind, welche Linie habe ich gerade, welche bediene ich. Also es ist schon sehr vielseitig, aber macht eine Menge Spaß.
1: Hochkonzentriert hören die Bewerberinnen und Bewerber zu. In einer anschließenden Fragerunde geht es um Sprachdefizite, Wochenend- und Feiertagsarbeitszeiten. Und natürlich ums Gehalt. Rund 3.500 Euro brutto gibt es nach erfolgreicher Qualifizierung bei der BVG. Dann darf wer will in einen extra Raum gehen und seine Kurzbewerbung abgeben. Dass alle wollen, überrascht Projektleiter Abdurrahim Gületsch nicht.
7: Die Menschen sind willig, sie möchten arbeiten, sie möchten mehr Unabhängigkeit. Und das sehen wir auch in den Beratungen. Und dementsprechend freuen wir uns, dass wir auch solche Veranstaltungsformate anbieten dürfen.
1: Seit 2 Jahren berät sein von der Berliner Senatsverwaltung für Arbeit, Soziales und Integration gefördertes Projekt Work for Refugees geflüchtete Menschen in Unterkünften oder extra eingerichteten Beratungsstellen.
7: Die Klienten werden gemäß den Wünschen der Unternehmen vorbereitet und ausgesucht aus der Projektdatenbank.
1: 6 Speed-Datings mit Unternehmen wie Amazon Web Services, dem Krankenhausbetreiber Vivantes oder dem Gebäudereiniger Niederberger hat Work for Refugees in den letzten Monaten organisiert. Jedes Mal kam es dabei zu erfolgreichen Vermittlungen, so Projektleiter Gületsch. Darauf hoffen heute auch Sabri aus der Türkei und Mohammed aus Syrien, die ihr Vorstellungsgespräch mit der BVG gerade hinter sich haben.
2: Der Jobinterview war wirklich gut für mich, aber keine Ahnung für Ergebnis.
4: Es war sehr, sehr nett und sie hat die alles Unterlagen genommen und sie hat gesagt, vor Oktober nicht, ab Oktober. Ich hoffe, das klappt schon.
1: Jetzt heißt es Daumen drücken.
0: Luise Sammann über ein Arbeits-Speed-Dating für Geflüchtete in Berlin. 1, 2, 3,

Hören Sie den leichtfüßigen schwarz-weißen Schritt? In Raccoons von Lopez geht es ums Tanzen mit Waschbären. Muss man einfach haben. Sind Sie auch so jemand? Gleich nach den Nachrichten hier im Deutschlandfunk Kultur. Was bei Chanel und den anderen Edelmarken gerade besonders angesagt ist, nämlich Lesen. Das ist das neueste Accessoire, muss man einfach haben. So wie den nächsten Song von Patti Smith, Because the Night.

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4: Mit Thorsten Japs. In Sachsen-Anhalt wird ein Zentrum für Drohnensicherheit eröffnet. Das hessische Innenministerium verbietet den Verein Palästina e.V. Und das Fachmagazin Tanz ehrt das Staatsballett Berlin als Glanzlicht des Jahres. In Sachsen-Anhalt ist ein neues Technologiezentrum für Drohnensicherheit eröffnet worden. Bundesinnenminister Dobrindt bezeichnete Deutschland als tägliche Zielscheibe hybrider Angriffe. Die Bundesrepublik steht nach seinen Worten wegen seiner zentralen Rolle für die wirtschaftliche, politische und sicherheitspolitische Stabilität Europas besonders im Fokus. Max Hensch.
5: 10 Millionen Euro sollen in den kommenden Jahren investiert werden. Bis zu 40 neue Stellen beim Deutschen Zentrum für Raum- und Luftfahrt, das den Flughafen betreibt, geschaffen werden. Man müsse Schritt halten mit der rasanten Entwicklung bei Drohnen, hieß es heute. Diese können mit geringen Kosten und überschaubarem personellen Aufwand großen Schaden anrichten, etwa wenn sie kritische Infrastruktur treffen. Der Russland- und Ukraine-Krieg hat es bereits gezeigt.
4: Das hessische Innenministerium hat den Verein Palästina e.V. verboten. Als Begründung heißt es, dass sich dessen Zweck und Tätigkeit gegen die verfassungsmäßige Ordnung und gegen den Gedanken der Völkerverständigung richten. Dem Verein wird unter anderem vorgeworfen, antisemitische und anti-israelische Propaganda zu verbreiten. Hessens Innenminister Poseck sprach von einem klaren Zeichen für das entschlossene Handeln des Rechtsstaates und gegen das Erstarken des Antisemitismus. Im Zusammenhang mit dem Verbot wurden mehrere Objekte in Hessen und Baden-Württemberg durchsucht. Die Getreideernte fällt in diesem Jahr wegen der Trockenheit voraussichtlich 7% niedriger aus als im Vorjahr. Das teilte der Deutsche Bauernverband mit. Demnach ging der Ertrag pro Hektar beim Winterweizen um 9%, beim Winterraps um 20% zurück. Auch bei Kartoffeln und Zuckerrüben zeichnet sich ein unterdurchschnittliches Ergebnis ab. Bauernpräsident Ruckwied sprach von enormen regionalen Unterschieden mit einem starken Nord-Süd-Gefälle.
6: Besonders in Süd- und Westdeutschland hätten fehlende Niederschläge zu schwachen Erträgen bis hin zu Missernten bei einzelnen Kulturen geführt. Gleichzeitig seien die Erzeugerpreise seit Jahren niedrig, während Kosten für Diesel, Dünger und Pflanzenschutz gestiegen seien. Der Bauernverband spricht deshalb von einer angespannten Liquiditätslage vieler Betriebe. Ruckwied fordert von der Bundesregierung,

0: einen vorbeugenden Brandschutz. Nach Ansicht des Vorsitzenden Meyer lassen sich Schneisen, die jetzt in den Wald geschlagen werden müssen, schon im Vorfeld ziehen. Außerdem forderte er im ZDF, Wasserdepots anzulegen, geländegängige Fahrzeuge anzuschaffen und Geld in die Schutzausrüstung zu investieren.
1: Sie müssen sich vorstellen, die Einsatzkräfte sind, also Beispiel, die sind mit Skianzügen, stehen die in den Waldbränden und das über teils vier bis acht Stunden. Die Ausrüstung muss hier angepasst werden, sie muss leichter werden.
0: Der Vorsitzende der Deutschen Feuerwehrgewerkschaft Siegfried Meyer. Das Staatsballett Berlin ist vom Fachmagazin Tanz zum Glanzlicht des Jahres gekürt worden. Mehr als 30 Kritikerinnen und Kritiker urteilten, dass das Ensemble von Intendant Christian Spuck sehr unterschiedliche choreografische Handschriften und Stile bewältigt hat und ausgezeichnet trainiert ist. Besonders hervorgehoben wird die Aufführung des Stücks Nureyev, das zum ersten Mal außerhalb Russlands zu sehen war. Am Moskauer Bolschoi-Theater wurde das Ballett über den schwulen Tänzer Rudolf Nureyev unter politischem Druck vom Spielplan gestrichen. Das Online-Event des Jahres lieferte der Befragung zufolge Damien Jellett mit einer Choreografie für das Musikvideo Storm. Der Clip von Generation mit Rapper Jung Lean wurde millionenfach geklickt. Choreografin des Jahres wurde Sharon Ayal für die Uraufführung ihres Stücks Delay the Sadness bei der Ruhr-Triennale.
2: Das Wetter.
0: Heute ist es im Nordosten und in Südbaden wechselnd bewölkt und meist trocken, sonst stärker bewölkt mit etwas Regen und einzelnen Gewittern bei 18 bis 28 Grad, mit den höchsten Werten im Südwesten.
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3: Guten Tag. In Hamburg macht heute eine Art Pop-Ups-Sexclub für Frauen auf. Und eine der Ideengeberinnen beschreibt ihr Anliegen so.
4: Zum Beispiel finden wir es aufregend, wenn nicht immer alles perfekt sein muss, wenn es auch mal um Verletzlichkeit gehen kann. Und eben trotzdem heiß ist. Beides zusammen, ja, sodass man sich auch sicher fühlen kann.
3: Wie überzeugend und tragfähig der feministische Hetera-Nachtclub auf der Reeperbahn ist, das erfahren Sie gleich hier im Kompressor. Los geht's erstmal mit Musik von Tam und Mowgli, Now or Never.

0: hier auch ein Plätzchen dafür geben. Der Hetera-Club will genau das versuchen mit dem ersten feministischen Nachtclub mitten im Kiez. Während des internationalen Sommerfestes des Hamburger Theaters Kampnagel sind besonders Besucherinnen eingeladen, ein oft missverstandenes Organ neu zu entdecken, es als Kunstobjekt zu verstehen, zu bewundern und vielleicht ja auch eine verloren gegangene, ehemals positive Beziehung zurückzugewinnen. Unsere Kollegin Maya Rollberg war bei der Generalprobe dabei.
1: Klar, die Typen haben ihren Titty-Twister und dann von da bis da, oben ohne Bars, ja, eine neben der anderen. Ich sag euch was, meine Schwanzfixierung, die ist noch gar nicht richtig zum Zuge gekommen, ja.
2: Sagt Sibylle Peters vom KünstlerInnen-Kollektiv Hetera Club. Hetera, das steht für heterosexuelle Frauen. Und vor allem für die, und auch für alle, die sich mitunter auch für den Penis begeistern können, wollte die Kulturwissenschaftlerin und Initiatorin, die seit 30 Jahren auf dem Hamburger Kiez lebt, einen Raum schaffen.
3: Ich denke, es ist einfach erstmal ein Ort, wo man sich selbstbestimmt und mit Humor, aber auch mit Tact und spielerisch auseinandersetzen kann mit sexuellen Themen, mit denen man sonst oft alleine ist und vielleicht auch oftmals ein bisschen unglücklich sein kann. Und dann ist es halt natürlich auch immer ein Ort für Lust.
2: Im ersten Stock eines ehemaligen Sexshops auf der Reeperbahn ist die Tapete rosa. An der Wand steht jetzt in silbernen großen Lettern Dicks. Davor sitzen breitbeinig und mit Strap-ons, also umschnallbaren Dildos, die zwei Heteras.
4: Das Size Matter. Kommt es auf die Größe an? Ja oder nein?
2: Sie moderieren durch einen Abend, der zum Nachdenken einlädt.
3: Es geht immer auch mal um die Dicks, auf die wir auch ganz schön sauer sind. Es geht auch um Gewaltstatistik, sexuelle Gewalt. Aber es geht uns natürlich auch darum, als Hetera-Club sind wir eben Heteras und viele Heteras stehen eben auf Dicks.
5: These are few of the dicks that are new.
2: Für einen Eintrittspreis von 14 Euro gibt es eine Mischung aus Mitmach-Workshops, Musik, Töpferwerkstatt für Geschlechtsteile oder auch eine Einladung zum Dickpick-Machen. Also die ungefragten Bilder vom Penis, die viele oft im Online-Kontext geschickt bekommen, mal anders, mit einem künstlerischen Anspruch zu gestalten oder ein gut inszeniertes Dildo-Bild als Antwort auch mal zurückschicken zu können. Auf Samtsofas und in intimen rosa Lederkabinen geht es um einen liebevollen Blick auf den Penis. Und auch um die Verletzlichkeit des männlichen Geschlechtsteils als Objekt weiblicher Begierde, so Peters.
3: Zum Beispiel finden wir es aufregend, wenn nicht immer alles perfekt sein muss, wenn es auch mal um Verletzlichkeit gehen kann und eben trotzdem heiß ist. Beides zusammen, ja, sodass man sich auch sicher fühlen kann.
2: Richtig intim wird es in den Peepshow-Kabinen. Mit Kopfhörern und einer erotischen Audioeinspielung gibt es eine private Show. Durch eine leicht durchsichtige Stoffwand lassen sich ungeniert männliche Körper bewundern. Unter anderem auch von Valerian Süß, der hinter Kabine 3 eine kaum bekleidete und körperlich intensive Putzperformance für seine ZuschauerInnen bietet.
6: Also ich finde den Titel Putzpimmel ganz schön und dann erwartet hier jede eine Konfrontation mit der männlichen Andruckhause, über die ich vorher auch gar nicht viel wusste, aber die ich in dem Zuge, dass ich mich so schlapp fühlte und so weiter, einfach mal angeguckt habe. Und dass Männer eben rübergehen, versuchen über dieses Gefühl, ich bin schlapp oder ich weiß nicht, mein Leben ist gerade nicht so richtig sinnvoll, so drübergehen und nicht rausfinden, was los ist.
2: Die Andropause, ein eher unbeleuchtetes Phänomen wie die Wechseljahre bei Männern. Tatsächlich sinkt der Testosteronspiegel beim Mann nicht plötzlich stark in einer konzentrierten Lebensphase, sondern in der Regel eher langsam. Aber auch das kann sich bemerkbar machen. Diese Verletzlichkeit von Männlichkeit und eben nicht nur den erigierten Penis wie in Pornos zu zeigen, sondern auch Erotik als Kunstform darzustellen, ist ein Ziel von Dicks, so Peters.
3: Es gibt so eine merkwürdige Regel in der deutschen Kulturlandschaft, wenn etwas der Erregung dient, dann kann es angeblich keine Kunst sein. So ist die aktuelle Gesetzeslage tatsächlich. Und deshalb ist es für uns wichtig, dass es gibt hier Kunst und sexuelle Erregung ineinander. Und so dieses Dazwischen, das interessiert uns am meisten.
2: Dieses Dazwischen scheint zumindest das Testpublikum bei der Generalprobe auch zu erreichen.
7: Und ich glaube, ich habe einfach noch nie so eine Erfahrung gemacht. Also ich fand, es war eine gute Kombi aus super absurd und gleichzeitig super ehrlich.
8: Weil es eine ganz tolle Verbindung aus Sinnlichkeit, Humor, Themen mit und ohne Tiefgang. Zwischendurch war es so
7: ein bisschen überfordert, weil das Setting ja sehr komplex ist.
2: Eine Woche lang bietet der Hetera-Club so eine temporäre Abwechslung. Quasi eine feministische Intervention auf der Reeperbahn, die eigentlich alle erreichen soll. Ob ein feministischer Nachtclub dem wirtschaftlichen Druck auf der Reeperbahn dauerhaft standhalten würde, ist allerdings fraglich. Einen anderen Blickwinkel bietet er aber allemal.
0: Maya Hollberg über Sibylle Peters Hetera. Der feministische Nachtclub auf dem Kiez öffnet im Rahmen des Sommerfestes auf Kampnagel diese Woche immer ab 18 Uhr die Türen, und zwar im ersten Stock der Reeperbahn 152 in Hamburg. Sie hören Deutschlandfunk Kultur, und zwar jetzt mit Musik der polnischen Supergroup Jugopolis und Maciej Melnyczuk. Und die beiden wiederum, die haben sich einen ganz, ganz wichtigen Kracher der jugoslawischen Rockgeschichte vorgenommen. Ein Song, der im Original zu den 80er Jahren und zur neuen jugoslawischen Welle gehört hat. Ostatnja Nocka.

0: Wer heute Geschmack beweisen möchte, der braucht offenbar nicht mehr nur die richtige Tasche. Nein, es braucht auch das richtige Buch zum daran rumtragen. Bücher, so die These, sind das neue Luxus-Accessoire. Miu Miu veranstaltet Buchclubs, Chanel gibt literarische Salons, Jill Sander stellt Bücher aus wie Heiligtümer. Das Timing ist insofern interessant, als dass es der Buchbranche ja gerade richtig mies geht. Da sind hohe Papierpreise, weniger Konsumbereitschaft, gerade unter jungen Menschen. Wie aber geht jetzt das eine mit dem anderen zusammen? Das bespreche ich mit der Kulturwissenschaftlerin Katharina Rüß von der TU Dortmund. Sie hat über den Zusammenhang von Mode und Literatur geforscht und promoviert und ist jetzt mein Gast. Hallo, herzlich willkommen.
1: Hallo, guten Tag.
0: Ja, was genau beobachten Sie da gerade? Also woran machen Sie fest, dass Bücher überhaupt zu wichtigen Modeaccessoires geworden sind?
1: Also zunächst einmal sehen wir ja Trends, die unter solchen Titeln laufen wie Literary Chic, Dark Academia Style oder Librarian Core. Also wenn man bei TikTok schaut oder bei Instagram, sieht man das. Und Styles werden dort promoted, die so ein bisschen aussehen wie diese Bücherwürmer quasi aus Filmen. Oder Sexy Nerds, Pencil Skirts, Cardigan, Jacke und so weiter. Also daran kann man schon sehen, es gibt so eine Faszination für Bücher und für Bildung. Und gleichzeitig eben, haben Sie ja eben schon gesagt, gründen High-Fashion-Labels, Bibliotheken und Büchersalons. Und es geht im Grunde darum, um einen Habitus, der ausgestellt wird und der vermarktet wird. Luxuslabels promoten sozusagen das Lesen als eine Art Luxus, denn man muss Zeit haben zu lesen und Lesen erscheint inzwischen schon als etwas Überflüssiges und Luxus definiert sich ja auch als etwas, was über das Notwendige hinausgeht.
0: Ah, also das Buch gar nicht so unbedingt nur Accessoire, sondern wirklich eher so im Sinne eines Statussymbols, also ganz gemäß des Soziologen Pierre Bourdieu, der ja diesen Begriff des kulturellen Kapitals geprägt hat. Aber jetzt denke ich mir, dass es wahrscheinlich nicht völlig egal ist, was ich da für ein Buch mit mir rumtrage. Also es sind wahrscheinlich nicht 50 Shades of Grey und Harry Potter, oder?
1: Nein, es handelt sich in der Regel, wenn wir mal schauen, was in diesen Salons so gelesen wird und vorgestellt wird, primär um ausgezeichnete Bücher und Bücher, die bereits durchs Feuilleton gegangen sind, die Preise gewonnen haben, von Autorinnen vielfach. Und es handelt sich um Belletristik, das heißt um Romane oder um Weltliteratur, also Bücher, die zu dem sogenannten Kanon der Weltliteratur zählen. Und damit promoten die Labels weniger Bücher, die vielleicht polarisieren, die provozieren, die Diskussion anregen und vielleicht auch Kunden verschrecken könnten, sondern beziehen sich eher auf etwas, vielleicht etwas Unverfänglicheres.
0: Also im Grunde das Coffee Table Book, aber das dann in Belletristik.
1: Genau, als und beziehen sich auf Geschichten. Mhm. Und es ist auch interessant, dass Studien auch zeigen, dass sie damit auch primär eine weibliche Kundenschicht ansprechen, denn wenn man das Leseverhalten der Bevölkerung sich anschaut, dann ist es offenbar so, dass mehr Frauen auch zu Romanen greifen und Männer eher zu Sachbüchern. Und auch in diesen Salons treffen sich Frauen, Intellektuelle, die gedressed in den Kleidungsstücken der Labels dann über Empowerment diskutieren, Annie Ernaux lesen und so weiter. Annie Ernaux ist natürlich auch politisch, aber subtil. Also es wird eben nicht die Gegenwart dezidiert analysiert und die Politik von Trump und anderen.
0: Jetzt ist ja das Faszinierende schon auch diese Gleichzeitigkeit. Also der Buchbranche geht es wirklich miserabel. Die Buchkäufe nehmen rapide ab. Im vergangenen Jahr haben die 20- bis 29-Jährigen fast 20% weniger Bücher gekauft. Wird das Buch auch vielleicht deshalb gerade als kulturelles Zeichen noch mal interessanter, weil Lesen noch mal seltener wird?
1: Ja, ganz genau. Also das Buch wird sozusagen zum Statussymbol, zum Signal von Kultiviertheit, Distinguiertheit, von einer bestimmten sozialen Schicht. Und natürlich geht es darum, auch welches Buch. Also man zeigt damit und stellt aus, woher man kommt, wohin man will. Und gleichzeitig auch ist das, ja, wie viele Dinge, mit denen wir uns umgeben, kann alles irgendwie zum Status und zum Luxus werden. Es kommt immer auf den Kontext an und Lesen wird eben selten und deswegen erscheint das nun als etwas Spezielles, ähnlich wie die Schallplatte.
0: Ich habe auch sofort dran denken müssen an diesen Trend, der ja auch schon doch einige Jahre alt ist, diese Insta-Seite Hot Dudes Reading mit Fotos von gut aussehenden Männern, die in der New Yorker U-Bahn Bücher lesen. Und das Entscheidende an diesen Bildern, das ist ja auch, man schaut eben nicht aufs Smartphone. Man zeigt, seht her, ich bin einer der wenigen, der von Algorithmen und Handysucht nicht aufgefressen wird. Also auch das ist ja ganz, ganz wesentlich, dieses Analoge, ne?
1: Absolut, das haben wir auch zum Beispiel beim Essen, beobachten wir das ja auch als Gegentrend, also diese Slow-Food-Bewegung, so könnte man das auch als Slow-Media-Bewegung bewerten. Und auch bei Slow-Food geht es natürlich auch um bestimmten Geschmack, um ja auch Wissen. Und natürlich, Wissen ist Kapital und die Mode spielt immer mit diesem kulturellen Kapital, mit diesem Wissen, ganz genauso wie mit anderen Kapitalsorten. Das heißt also, dieses, was auch Pierre Bourdieu ja sagt, das ist kulturelles Kapital, was dann wiederum umgemünzt wird in finanzielles Kapital. Mhm. Also die Labels spielen parallel auf verschiedenen Klavieren. Sie machen auch, eröffnen genauso auch Restaurants. Sie haben Playlisten bei Spotify. Also sie versuchen, alle möglichen Lebenswelten zu ergreifen und damit ein Image zu kreieren. Denn der Preis eines Tops von Miu Miu beruft sich nicht und legitimiert sich nicht auf die Materialität allein und auf die Produktionsweise, sondern eben auf das Image, das die Marke aufgebaut hat.
0: Ja, wenn wir jetzt darüber sprechen, dass Bücher und Mode ganz offenkundig sehr stark zusammengehen dieser Tage, dann ist das insofern für Sie nicht so überraschend, weil Sie schon lange zu diesem Feld forschen und auch festgestellt haben, dass diese gemeinsame Geschichte, Mode, Literatur, Coolness, eigentlich auch schon eine sehr, sehr alte Geschichte ist. Kann man eigentlich sagen, wie lange die zurückgeht?
1: Also man kann sagen, dass schon im 18. und 19. Jahrhundert Adlige, das Großbürgertum und Dandys Bibliotheken angelegt haben und nicht nur um zu lesen, sondern auch Bücher auszustellen. Und diese besonderen Bücher waren natürlich auch in besonderen Textilien eingebunden, zum Teil besonders illustriert. Und hier haben wir eine Verbindung auch wiederum zu der Mode, weil Mode, das vergessen wir ja häufig, immer schon, also nennen wir es jetzt mal das 18. Jahrhundert, 19. Jahrhundert, durch Bücher, durch Texte, durch Blätter sozusagen verbreitet worden ist und illustriert wurde. Wir hatten noch nicht die Fotografie. Also da gab es schon mal eine engere Verbindung. Und also besonders in den 20er Jahren dann umgaben sich Designer gern mit Literaten, Chanel gern mit Colette, Cocteau und so weiter. Und sie sagte auch, ich habe alles aus Romanen gelernt. Ihr Leben ist quasi, hat sie wie ein Roman erzählt und inszeniert. Vieles war Fiktion, wie man dann hinterher festgestellt hat. Elsa Schiaparelli, die italienische Designerin in den 20er Jahren auch, war eng mit Breton verbunden und mit Salvador Dali verbunden. Das heißt, Paris als Stadt der Mode war auch Stadt der Literatur, der Kunst und da gab es viele Inspirationen. Gegenseitige Art. Und in Berlin, muss man sagen, gab es auch eine Verbindung. Viele AutorInnen haben in den 20er Jahren als Modejournalisten gearbeitet. Vicky Baum zum Beispiel im Ullstein Verlag. Dort hat sie auch ihre ersten Romane veröffentlicht. Und in diesen Romanen finden sich dann Produktplacements, zum Beispiel Kosmetikartikel von Aden, die dann gleichzeitig in den Zeitungen beworben worden sind.
0: Das ist ja lustig. War das dann eine Absprache? Kann man wirklich davon ausgehen, dass das schon so früh ist?
1: Cross-Marketing, ja. Also das fand da schon statt. Ich weiß jetzt nicht, inwieweit sie jetzt wirklich gesagt bekommen hat, nun nenn mal dieses Produkt in deinem Roman. Denn sie war ja nonstop mit diesen Dingen umgeben. Also sie wollte sozusagen im Stil der neuen Sachlichkeit oder wie frühe Pop-Literatur die Oberflächen der Großstadt darstellen. Und dazu gehören eben auch Modeprodukte, ähnlich auch Remarque.
0: Ach, tatsächlich, Erich Maria Remarque, im Westen nichts
1: genau,
0: Neues.
1: Genau, der hat für Zeitschriften geschrieben, viel auch übers Autofahren geschrieben, aber auch Aftershaves beschrieben und Männerkleidung. Also er hat, man könnte sagen, Vicky Baum hat eher so in Frauenmagazinen ihre Geschichten erzählt, während Remarque eher in der Zeitschrift Sport im Bild über dandyhafte Lebemänner geschrieben hat.
0: Mhm. Also wir fassen zusammen, Mode und Literatur haben schon immer miteinander geflirtet, auch wirtschaftlich. Derzeit ist diese Liebe definitiv wieder neu entflammt, auch wenn die Buchverkäufer eine ganz andere Sprache sprechen. Katharina Rüß ist Kulturwissenschaftlerin an der TU Dortmund. Ganz, ganz herzlichen Dank für Ihre Expertise und Ihren Besuch.
1: Vielen Dank.

0: Psycho heißt dieser Titel, eingängiger Pop von Vincent Varus.
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0: Und die kommen heute von Viktoria Eglau.
2: Mehr als ein Vierteljahrhundert hat Olivier Nora den französischen Verlag Grasset geleitet, bevor er vom neuen rechtsnationalen Eigentümer Vincent Bolloré entlassen wurde. Olivier Nora hat nun einen eigenen Verlag gegründet. Im Oktober sollen die beiden ersten Bücher erscheinen, wie er in Paris ankündigte. Es sind Werke des Intellektuellen Bernard-Henri Lévy und der Rabbinerin Delphine Orvilleur. Infolge der Entlassung Noras hatten mehr als 200 französische Autorinnen und Autoren den Grasset Verlag verlassen. Außerdem wehrten sich ausländische Schreibende in einer Stellungnahme dagegen, dass ihre Arbeit politisch instrumentalisiert wird. Welches Bild von künstlicher Intelligenz transportieren Filme? Zu dieser Frage hat eine Medienwissenschaftlerin von der Ludwig-Maximilians-Universität in München geforscht. Nadine Hammele sah mehr als 70 Filme aus den Jahren 1970 bis 2020 und dabei sind ihr drei große Erzählungen über KI aufgefallen. Erstens bedrohliche KI, also künstliche Intelligenz, die außer Kontrolle gerät. Zweitens menschenähnliche KI, die sich befreien möchte. Und drittens Geschichten über konfliktreiche Liebesbeziehungen zwischen Mensch und KI. Auch etliche Stereotype hat Hammele entdeckt, etwa dass es in der Filmgeschichte nur wenige positive Beispiele über erfolgreiche KI-Entwicklerinnen gibt.
3: Noch ein weiteres Stereotyp ist auch, dass künstlich erschaffene Frauen, also KI-Androidinnen, dass die ganz typischerweise als so sehr normschöne Frauen und auch sexualisierte Objekte dargestellt werden, die dann wirklich so aus Sicht des Mannes in Szene gesetzt werden. Und teilweise befreien sie sich dann aus dieser männlichen Herrschaft, aber nichtsdestotrotz werden diese Bilder einfach reproduziert, Frauen, die verfügbar gemacht werden, dem Mann dienen und sehr sexualisiert sind.
2: Die Medienwissenschaftlerin und KI-Expertin Nadine Hammele hier im Deutschlandfunk Kultur. Dass der französisch-britische Schriftsteller Philippe Sands in diesem Jahr den Friedenspreis des deutschen Buchhandels erhält, war schon bekannt. Jetzt steht fest, wer die Laudatio auf ihn hält. Es ist die Direktorin des NS-Dokumentationszentrums München, Mirjam Zadoff. Das teilte der Börsenverein des deutschen Buchhandels mit. Zadoff stammt aus Österreich und ist Judaistin und Historikerin. Preisträger Sands ist ein Nachkomme von Holocaust-Überlebenden. Zu seinen wichtigsten Büchern gehört Rückkehr nach Lemberg über die Ursprünge von Genozid und Verbrechen gegen die Menschlichkeit. Sands ist nicht nur Schriftsteller, sondern auch Jurist und Experte für Völkerrecht. Der Friedenspreis des deutschen Buchhandels wird ihm am 11. Oktober in der Frankfurter Paulskirche verliehen.
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0: Desperate Youth, Santigold war das hier im Deutschlandfunk Kultur. Die neue HBO-Produktion Lanterns will alles andere als nur eine weitere Superhelden-Serie sein. Das zeigen schon die Vorbilder, die sich die Serienmacher um den Lost-Erfinder Damon Lindelof genommen haben. True Detective zum Beispiel und Slow Horses, zwei im Feuilleton hochgelobte Serien, die stehen Pate für Lanterns. Unsere Korrespondentin in Los Angeles, Antje Sieb, stellt uns die Serie und erste Reaktionen vor.
1: Irgendwas stimmt hier nicht. Das spüre ich.
2: Eine Schießerei im Footballstadion einer Kleinstadt mitten im ländlichen Nebraska. Das ist das Setting, in dem Green Lantern Hal Jordan, gespielt von Carl Chandler, seine Superkräfte auspackt.
1: Hal Jordan, Green Lantern.
2: Wenig erfreut über den Besuch der Space Cops in ihrem Revier ist Sheriff Carey, sagt Darstellerin Kelly MacDonald am roten Teppich der Showpremiere. Die Polizistin möchte ihren Job gern selbst machen und ahnt schon, dass es Ärger geben könnte.
3: When the lanterns arrive, she sees that they're trying to do her job and she wants them out of the way. I think she sees that they're gonna be trouble.
4: Das ist meine Stadt. Und sie sind eine große Nummer. Kapiert. Sie mir verdammt nochmal nicht in die Quere.
5: It's a cop show where the cops have superpowers. I don't think it's a superhero show.
2: Eine Krimiserie, in der die Cops oder besser gesagt die Space Cops Superkräfte haben. Das ist Autor Damon Lindelofs Beschreibung der neuen Show. Ein Green Lantern braucht für seine Superkräfte keine genetischen Besonderheiten, aber Furchtlosigkeit und einen grünen Ring. Mit dessen Energie und der nötigen Vorstellungskraft lässt sich alles Mögliche realisieren. Eine Flugeinlage, ein bubbleförmiges Schutzschild gegen allerlei Unheil oder was dem Ringträger sonst noch so einfällt.
6: Wer finsteren Mächten sich verspricht, der hüte sich vor Green Lanterns Licht.
2: Allerdings nur, wenn der Ring regelmäßig mit Hilfe der grünen Laterne nachgeladen wird. Und ein bisschen Training schadet auch nicht. Deshalb geht Nachwuchs-Space-Cop John Stewart, gespielt von Aaron Pierre, bei Hal Jordan in die Lehre.
7: Kommen wir zu einer neuen Lektion. Nimm den Ring. Und flieg?
8: Nur flieg?
7: Es tut mir leid. Flieg bitte!
2: Die beiden und ihre nicht ganz einfache Beziehung, das sei der Kern der Serie, sagt Autor Tom King.
9: The relationship between Hal and John. That's what this show is about. That's the heart of it.
2: Und noch eine Beziehung ist wichtig, die zwischen John Stewart und seinen Eltern. Denn die sind so versessen darauf, ihren Sohn zum furchtlosen Space Cop zu machen, dass sie ihm regelmäßig à la Wilhelm Tell Äpfel vom Kopf schießen. Das ist ein bisschen verstörend. Die Grundstimmung von Lanterns ist eher düster. Hal Jordan alias Kyle Chandler lässt seine Midlife-Crisis ausgiebig an seinem Trainee aus, hat aber genug Charme und komisches Talent, um dabei sympathisch zu bleiben.
10: Ich hätte sterben können.
7: Ich sollte dich trainieren, ich trainiere dich.
2: Aaron Pierre als Nachwuchs-Lantern John Stewart kommt deutlich heldenhafter rüber als sein widerwilliger Mentor und die Kombination der beiden funktioniert. Auch wenn MacDonald als latent entnervte Polizeichefin eines höchst schrägen Orts in Nebraska den beiden Space Cops ein kleines bisschen die Show stiehlt. Ganz ohne Superkräfte. Nicht die ganze Staffel ist gleich stark, aber die erste Folge von Lanterns ist ein gelungener Serienauftakt. Heute startet die Staffel auf HBO Max. 7 weitere Folgen werden wochenweise veröffentlicht.

Alive, ein starker Song von dem All-Female-Indie-Pop-Trio Blue Eye aus Antwerpen. Und die kommen auch im Herbst auf Deutschland-Tour. Zum Beispiel spielen sie am 28.10. in Berlin, dann in Hamburg und aber auch nochmal in Köln. Und wir hören jetzt Musik von der Brasilianerin Flavia Coelho. De vous à moi heißt dieser Song. Und er ist insofern besonders, als dass es das erste Mal ist, dass die Brasilianerin einen Titel komplett auf Französisch geschrieben hat. Also auch ein gewisses Dankeschön, eine Liebeserklärung an Frankreich, ihre Wahlheimat.

0: Haptisches, beziehungsweise auch echt Erlebbares mit einem Hauch von Nostalgie, das scheint im Trend zu liegen, sei es als Comeback zum Beispiel der Diddlemaus oder auch die Pokémon-Karten, die ja gerade auch bei Einbrechern hoch im Kurs stehen. Im größeren Bogen gedacht sind es manchmal die Menschen, die es leid sind, einem Slop aus dem Internet oder Social Media zu folgen, ausgeliefert zu sein. Und eine Art dagegen zu sein, formuliert auch eine Art Nischentrend. Fotografieren wie in den Anfangsjahrzehnten der Fotografie nämlich. Mit besonderen Tinkturen und Techniken. Warum und wie? Unser Kollege Peter Backhoff hat sich dazu in einem einschlägigen Atelier mal umgehört.
1: Zeitreisen im Hinterhof-Atelier mit Fotograf Matthias Weikam. Paula feiert 30. Geburtstag. Sie und ihre Gäste bekommen einen Workshop in historischer Fotografie geschenkt.
2: Oh, jetzt bitte ganz relaxed. Könnt ihr das kurz ausmachen?
1: Geburtstagspartymusik aus, Spot an auf Nassplattenfotografie. Ein Verfahren, das der britische Bildhauer und Fotopionier Frederick Scott Archer 1851 erfunden hatte. Matthias Weikam macht erlebbar, wie es geht. Am Beispiel von Paula, die erstmal minutenlang Probe sitzen muss für ein einziges Foto. Eine ganz neue Erfahrung für die Generation Zillennial.
3: Hundertprozentig. Also wenn man jetzt heutzutage mit dem Handy, so, mit dem Selfie, mit normalem Fotografie, das ist komplett anders. Ja, ich bin aufgeregt.
4: Du machst das total gut.
5: Okay, dann können wir jetzt die Platte herstellen.
3: Ja.
1: Allerdings hat Matthias maximal 10 Minuten Zeit, eine mit der Substanz Collodium lichtempfindlich gemachte Silberplatte zu entwickeln, in Wannen zu wässern in einer bestimmten Reihenfolge. Verkürzt ausgedrückt ist es Alchemie oder konsequent analoges Apothekertum.
6: Was ich gerne sage, wenn man mich fragt, was ist das Besondere an der Collodium-Nassplattenfotografie, dann sage ich meistens, das kann man nicht so in einem Satz erklären. Man kann es am besten erleben. Der Aufwand ist schon enorm und das hat natürlich zur Folge, dass man einfach auch sehr aufmerksam arbeitet. Diese Collodium-Nassplatten sind für mich durch Licht in Silber gemeißelte Reliefs.
1: Nach und nach wird das Porträt von Paula kontrastreicher, schärfer. Wenn man die Platte hin und her schwenkt, sieht sie tatsächlich wie ein Relief aus. Ein unreproduzierbares Original, ein NFT, Blockchain-Eintrag in Analog. Paula sieht auf der Platte jedenfalls aus, als käme sie gerade von einer Schicht im Kohlebergwerk, oder?
7: Nach so einer Explosion irgendwo aus dem Haus rausgekommen.
8: Ja. Du hast gelebt, ne?
9: 30
8: Sekunden.
9: Ich hab's
8: gelebt.
1: Die Wetplate-Ästhetik verwandelt Porträtierte in Retro-Manier in Menschen aus einer anderen Zeit einerseits. Und zugleich lässt sie auch tiefer blicken in die Seele eines Menschen.
3: Ich finde das total schön, weil das, was man selber an sich sieht, das sieht man dann nochmal genauer.
10: Es ist das Gegenteil von retuschiert,
3: ja,
10: was ja heute sonst gang und gäbe ist und Make-up und hast du nicht gesehen.
3: Ja.
10: Und ich als deine Schwester sehe so das Leben, das du hattest in diesem Bild. Wird aufgehangen. Ob bei dir oder bei mir, das darfst du dir aussuchen.
1: Gut, der Moment fügt sich ein in den größeren Trend, zumindest für manche und generationenübergreifend. Zurück zum haptischen, erlebbaren, misstraue Bildern aus dem Internet, vor allem wenn sie mithilfe von künstlicher Intelligenz hergestellt wurden. Ein Porträt wie das von Paula in Nassplattentechnik wie von 1851, das kann KI nicht.
6: Ich würde jetzt sagen nein und ich will hoffen, dass sie es nie kann.
11: Und Menschen wollen immer menschliche Emotionen haben.
3: Ja, ich sehe mich schon. Und ich sehe auch alles das, was ich selber sehe, was man in normalen Bildern nicht sieht.

nennt sich dieser Sänger aus Bergen. Mit bürgerlichem Namen heißt er Paul Windenes. Er sagt au revoir und ich schließe mich ihm an. Ich wünsche Ihnen gleich nach den Nachrichten viel Spaß mit der Tonart am Nachmittag. Wir hören bis um 3 noch weitere Musik aus Norwegen, nämlich Sunbird mit Is This What Love Is. Machen Sie es gut.

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1: Mit Thorsten Japs. Die Zahl der Baugenehmigungen für Wohnungen steigt. Der Zentralrat der Juden distanziert sich vom israelischen Sicherheitsminister Ben-Gvir. Und die Stiftung Denkmalschutz sieht den Erhalt historischer Bauten zunehmend bedroht. Die Zahl der Baugenehmigungen für Wohnungen ist im ersten Halbjahr so stark gestiegen wie seit einem Jahrzehnt nicht mehr. Nach Angaben des Statistischen Bundesamtes wurden von Januar bis Juni etwas mehr als 126.000 Genehmigungen erteilt. Ein Plus von gut 15% im Vergleich zum Vorjahreszeitraum. Laut Behörde kommt der Anstieg aber von einem niedrigen Ausgangspunkt. Oliver Neuroth.
2: Auch Bauministerin Hubert sagt, man komme von einem niedrigen Niveau und sei längst noch nicht dort, wo man beim Wohnungsbau stehen müsse. Die SPD-Politikerin kündigt an, weitere Bürokratie abzubauen. Sie will außerdem eine Wohnungsbaugesellschaft des Bundes gründen und zählt darauf, so für mehr bezahlbaren Wohnraum zu sorgen. Der Dachverband der Immobilienwirtschaft ZIA weist darauf hin, dass genehmigte Wohnungen noch keine fertiggestellten sind. Der Verband fordert einfachere Baustandards, damit die Kosten sinken und mehr gebaut wird.
1: In Deutschland haben im vergangenen Jahr so viele Unternehmen ihren Betrieb eingestellt wie seit fast 20 Jahren nicht mehr. Das ist ein Ergebnis einer Untersuchung der Auskunft High Kreditreform und des Leibniz-Zentrums für europäische Wirtschaftsforschung. Danach waren 2025 rund 188.000 Unternehmen betroffen, 10% mehr als im Vorjahr. Dabei werden drei maßgebliche Faktoren genannt, die den Betrieben zu schaffen machen. Technologischer Wandel, zunehmender Wettbewerbsdruck und Arbeitskräftemangel. Außerdem schließen viele Firmen, weil die Inhaber in den Ruhestand gehen und keinen Nachfolger finden. Nur 13% der Schließungen gingen auf ein Insolvenzverfahren zurück. In Sachsen-Anhalt ist ein neues Technologiezentrum für Drohnensicherheit eröffnet worden. Am Standort des Deutschen Zentrums für Luft- und Raumfahrt sollen Technologien zur sicheren Nutzung und zur Erkennung und Abwehr von Drohnen entwickelt und erprobt werden. Bundesinnenminister Dobrindt bezeichnete Deutschland als tägliche Zielscheibe hybrider Angriffe. Nach Ansicht der FDP-Verteidigungspolitikerin Strack-Zimmermann muss die Bedrohungslage ernst genommen werden.
3: Diese Form der sogenannten hybriden Angriffe, also auch Infrastruktur anzugreifen, Cyberangriffe, Angriffe auf Information, also auf unsere Köpfe, auf unser Denken, das ist gang und gäbe. Also wer sagt, dass wir noch nicht angegriffen werden, der täuscht. Wir werden angegriffen und wir müssen das sehr ernst nehmen und wir sind noch nicht schnell genug.
1: Die FDP-Verteidigungsexpertin Marie-Agnes Strack-Zimmermann im Sender NTV. Der Präsident des Zentralrats der Juden in Deutschland, Schuster, hat die Äußerungen des israelischen Sicherheitsministers Ben-Gvir über gezielte Tötungen von Palästinensern als zutiefst beschämend und verantwortungslos verurteilt. Seiner Ansicht nach stehen die Aussagen diametral zu jüdischen Werten und schaden Israels Ansehen. Ben-Gvir hatte unter anderem gesagt, es gebe im Gazastreifen Menschen, die es nicht verdient hätten zu leben. Der CDU-Außenpolitiker Hart forderte Sanktionen gegen ihn. Die linken Politikerin Reisner rief die Bundesregierung auf, alle Waffen

0: Energie, fürs Personal, für den Transport. Die Situation für die Landwirte habe er genau im Blick, sagt der Agrarminister und verspricht den Bauern, Zitat, so gut es geht und so schnell es geht, passgenaue Hilfe anzubieten. Dafür will er aber erstmal die amtlichen Erntedaten abwarten, die Ende August kommen sollen.
1: Die Deutsche Stiftung Denkmalschutz sieht den Erhalt historischer Bauten zunehmend bedroht. Mindestens 1077 Denkmale gingen nach ihren Angaben in den Jahren 2024 und 2025 verloren. Vorstand Skudelny sprach bei der Vorstellung des Schwarzbuchs der Denkmalpflege von einem Bruchteil der Verluste. Demnach verschwinden Gebäude oft von Denkmallisten, bevor sie verloren gehen. Der Verlust wird dadurch nicht erkannt. Aus seiner Sicht verschlechtern sich die Rahmenbedingungen für den Denkmalschutz. Als Beispiel für verloren gegangene Denkmale listet das Schwarzbuch etwa die 1879 in Prenzlau errichtete Kunst- und Handelsgärtnerei auf, ebenso wie das Reuterhaus in Bitterfeld von 1596.
2: Das Wetter.
1: Heute ist es im Nordosten und in Südbaden wechselnd bewölkt und meist trocken, sonst stärker bewölkt mit etwas Regen und einzelnen Gewittern bei 18 bis 28 Grad.
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3: Hallo und herzlich willkommen. Es gibt ja Menschen, die halten Musik für nicht besonders wichtig. Die glauben, Politik und Geld regieren die Welt. Und die Kunst und die Musik, die sind Nebensache. Schön, dass es sie gibt, aber mehr auch nicht. Das denken wir von der Tonart nicht. Wir lieben und wir leben Musik und haben heute einige Musiker im Programm, die etwas über das Leben verraten, sehr viel Wissen über das Altern mit sich bringen, die mit Lebensweisheiten um die Ecke kommen, die allen etwas bringen. Und zwar wird das Ganze geliefert von Ron Sexsmith, der gerade auf Tour ist und bei uns vorbeischaut, und von Cap'n Mo, der dem Tod von der Schippe gesprungen ist. Ich freue mich, dass Sie dabei sind. Und Sophie Reuer, die wir hier schon hören, freut sich bestimmt auch. Hier ist ihr Titel Sesquicentennial.

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1: Sie werden immer weniger, die großen alten Männer des Blues. Das liegt leider in der Natur der Sache. Auch Cap Moe hatte vor 2 Jahren eine lebensbedrohliche Operation am offenen Herzen. Der 74-jährige US-Musiker hat sich davon aber wieder erholt. Und nicht nur das, er hat auch gleich ein neues Album produziert in der Genesungszeit, fast alleine zu Hause in seinem Studio. Und darüber spreche ich jetzt mit meinem Kollegen Martin Riesel. Hallo.
2: Ja, hallo.
1: Schon wieder ein neues Album? Hat er vielleicht doch das Gefühl, die Zeit rennt ihm weg?
2: Könnte man fast meinen, er geht ja auch auf die 75 zu. Es gab ja erst vor 15 Monaten ein Album, ein sehr schönes, mit Taj Mahal zusammen. Die beiden sind jetzt im September auch zusammen auf Tour. Das war aber schon eine ältere Produktion. Und danach, da hat Cap Moe eben bei einer anderen Tour Atemnotbeschwerden gehabt und musste sich dann eben so einer Notoperation am Herzen unterziehen. Er ist also wirklich fast dem Tod von der Schippe gesprungen. Außerdem ging zur gleichen Zeit seine 20-jährige Ehe irgendwie zu Ende und davon erzählt er in diesem Song.
3: Let's go!

0: Ein Ausschnitt aus Fussing and Fighting vom neuen Cap'n Mo Album. Klassisches Blues-Thema, könnte man sagen. Mhm. Man streitet sich, man kämpft miteinander und auch musikalisch klassische Blues-Umsetzung, oder?
1: Ja, ganz klassisch. Und das ist ja so ein bisschen das klassische Blues-Thema. My baby left me. Ich muss jetzt jammern und heulen. Dabei habe ich ihr doch Diamanten geschickt. Also ein Stückchen weiter ist er schon. Blues war ja schon immer so ein Gefäß für solche Tränen, für Trauer. Dazu jetzt bei ihm die Herz-OP, bei der der Tod, wie Cap'n Mo gesagt hat, ihm auf die Schulter geklopft hat. Also das sind ja ähnliche schicksalhafte Ergebnisse, wie einst als Robert Johnson dem Teufel an der Kreuzung begegnete. Cap'n Mo hat ja sein Vorbild Robert Johnson auch im Film dargestellt.
0: Was hat er noch gemacht aus diesen Schicksalsschlägen? Weiß nicht, ein Album, bei dem er so seinen Frust, vielleicht auch seine Lebensgeister herausschreit?
1: Das wäre eine Möglichkeit gewesen. Er hat aber erstmal das Gegenteil gemacht, fast. Also sowas wie innere Einkehr, inhaltlich wie auch musikalisch. Das ist so eine Sammlung von intimen, ruhigen, oft eher akustischen Songs. Viele hat er eben ganz alleine zu Hause in seinem Heimstudio in der Nähe von Nashville aufgenommen. Besonders schön finde ich diese Nummer. I'm so

0: Cap Mo mit Every Step of the Way, ein Song von seinem neuen Album The Breakdown. Was ist das genau hier? Guckt er da nochmal so zurück in sein Leben, räumt vielleicht auch so ein bisschen auf, versucht Ordnung da reinzubringen?
1: Ja, Every Step of the Way ist wirklich jeder Schritt des Lebens, auf den er nochmal zurückblickt, für den er dankbar ist. Also Selbstreflexion, Rückblick auf das bisherige Leben, überlegen, was man vielleicht ändern sollte. Sowas kennzeichnet ja im besten Fall solche extremen Lebenssituationen, und so stecken in jedem dieser Texte irgendwelche Lebensweisheiten. Also sei dankbar für alles, was du bekommst, genieße, was du hast, leb im Moment. Und wenn man eben über Verlust, über die eigene Sterblichkeit auch vielleicht nachdenkt, dann erlangt man so einen hart errungenen weiteren Schritt zur Weisheit auch vielleicht. Man kann im besten Fall Schmerz und Angst in Hoffnung, in Resilienz umwandeln. Und als Musiker kann man das eben in Songs voller Tiefe gießen. Das tut wirklich Cap Mo gut und glaubwürdig. Allerdings, er ist eben fast 75, solche Erkenntnisse zum Beispiel über neue Geschlechterrollen, wenn man so über die vergangene Beziehung nachdenkt, das ist nicht so ganz einfach für so einen Bluesmann seines Alters, aber man spürt irgendwie, er ist auf dem richtigen Weg.
0: Mhm. Geht er denn diesen Weg tatsächlich ganz allein auf diesem Album oder hat er dann doch Hilfe gehabt? Weil man hatte ja gehört, dass er in der Genesungszeit das mehr oder weniger alleine zu Hause aufgenommen haben soll.
1: Ja, das hat er auch über weite Strecken auf dem Album. Das hat natürlich daher auch so einen ruhigen akustischen Grundton, da muss man sich so ein bisschen drauf einlassen. An wenigen Stellen wird das mal ein bisschen aufgebrochen, da kommt mal ganz sparsam Percussion dazu oder ein Bass oder wie im folgenden Song eben Mundharmonika und die Gospelstimmen von Take Six.

0: waren sie, die Gospelstimmen und auch die Mundharmonika, ein Ausschnitt aus They Don't Make 'Em Like They Used von Cap'n Mo. Martin, wie würdest du sein Album insgesamt bewerten?
1: Also schon das vorherige mit Taj Mahal, ja noch älterer Mann, da hatte so eine Tiefe aus dieser Weisheit und Lebenserfahrung heraus. Das gilt für dieses Album The Breakdown erst recht. Und ich finde, es tut wirklich auch gut zu beobachten, wie man so aus so einem Zusammenbruch heraus Weisheit und neue Stärke erlangen kann. Musikalisch, wie gesagt, man muss sich ein bisschen einlassen auf diese reduzierte Form. Das funktioniert nicht immer, aber so an ruhigen Abendstunden ganz schön, finde ich. Und er kommt damit eben auch seinem Vorbild Robert Johnson näher. Eine Stimme, eine Gitarre, das ist ja so die Urform des Blues. Und da kommt man an die Substanz ran und das schafft Cap'n Mo. Und wer weiß, wie viel Album er überhaupt noch machen will.
0: Hm. Martin Riesel über Cap'n Mo und dessen neues Album The Breakdown. Wir hören noch einen kompletten Song von diesem Album, Hand It Over. Da gibt es eine Geschichte zu?
1: Ja, es gibt auf dem Album einige wenige Songs, die haben schon eine längere Geschichte. Im Werk auch von Cap'n Mo, der folgende, der ist 30 Jahre alt schon. Aber jetzt in einer neuen Aufnahme noch auf dieses Album gerutscht, zusammen mit dem Soweto Gospel Choir, aufgenommen in den Flame Studios in Johannesburg. Und die sind in einem ehemaligen Gefängnis untergebracht, in dem Nelson Mandela auch inhaftiert war. Hand It Over heißt das.

Interessant. Er sagt, braucht dich nicht mehr und es klingt so, als wenn er sein Gegenüber doch noch braucht. Aber redet sich die Sache vielleicht ganz schön. Florian Paul und die Kapelle der letzten Hoffnung mit Blick aufs Meer. Wir hören hier im Deutschlandfunk Kultur jetzt Musik von Avec. Das ist ein Projekt einer jungen österreichischen Sängerin. Es geht um das Verrücktsein. Madness. Sure.

Avec mit Madness. Diese Art von Madness, die hat natürlich mit Liebe zu tun in diesem Song. Bei ihm hier, da hat der Begriff Madness tatsächlich eine andere Bedeutung. 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I am a god. Ja, I am God hat er auch schon mal in einem seiner Songs hier und mir ja gerade gesagt. Kanye West, jetzt besser bekannt als Ye. Es gibt mal wieder was Verrücktes von Kanye West. Er soll in Russland auftreten am 10. und 11. Oktober in der Gazprom Arena. Also bei diesem staatlichen Gaskonzern Gazprom, nachdem sind diese Arenen da benannt. Also der Konzern, der den vom Westen nach dem Angriffskrieg Russlands auf die Ukraine wegen der Finanzierung dieses Krieges mit Sanktionen belegt wurde. Da will er also auftreten, Kanye West. Und wir erinnern uns, Kanye West ist ja jemand, der auf seiner Webseite schon mal T-Shirts mit Hakenkreuzen drauf vertickt hat, der als Bewunderer von Adolf Hitler gilt, solche Dinge. Und der geht also nach Russland. Die günstigsten Tickets, so wird gerade berichtet, die haben ungerechnet rund 100 Euro gekostet, waren innerhalb kürzester Zeit ausverkauft. Und auch die VIP-Tickets für etwa 1600 Euro sind mittlerweile nicht mehr zu haben. Nur noch die ganz teuren, die irgendwie 10-mal so viel kosten oder so. Davon gibt's noch ein paar. Und jetzt gibt's natürlich Streit in Russland. Die einen finden es ganz großartig, dass Kanye West ja dem Westen in den Rücken fällt und nach Russland geht und da auftritt. Und andere sagen, wie kann das denn sein, dass hier jemand, der Adolf Hitler verehrt, bei uns auftritt? Na gut, wir werden mal sehen, ob diese Auftritte tatsächlich stattfinden. Ich bin da skeptisch, aber ich weiß auch nicht, was Kanye West mit sowas bezweckt. Deutschlandfunk Kultur mit Musik von Tina Dico. Devil's Door.

0: Devil's Door von Tina Dico sollte eigentlich ursprünglich mal eine Gitarrenballade werden, aber Tina Dico und ihr Lebensgefährte, die haben sich dann entschieden, nee, da machen wir keine traurige, da machen wir eine trotzige Nummer draus. Und hat ja auch ganz gut geklappt.
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0: Naja, vielleicht nicht als Erlöser, aber auf jeden Fall als Titelheld des gleichnamigen Musicals wird Jesus Christ Superstar gerade auf sommerlichen Freiluftbühnen wahrgenommen und gespielt. Jesus Christ Superstar. So auch in Erfurt, wo der Erlöser quasi gleich zwischen zwei Wohnadressen wählen kann, denn gespielt wird auf den Domstufen zwischen den beiden gotischen Gotteshäusern. Dom rechts, Severikirche links. Wie Regisseur Peter Lund vor dieser bedeutungsmächtigen Kulisse den Hippie Jesus Christ aus dem Andrew Lloyd Webber Musical inszeniert hat? Heute zu sehen und zu hören. Bei Jesus Christ Superstar auf den Domstufen in Erfurt. Ab 8:30. Die nächste Aufführung von Jesus Christ Superstar in Erfurt morgen. Wo man singet, wird kein Mensch beraubt. Bösewichter haben keine Lieder, dichtete einst Johann Gottfried Säume. Und ein bisschen erinnert das Motto des diesjährigen Sommerfestivals auf dem Hamburger Off-Theatergelände Kampnagel daran. Hope, Hoffnung.
1: Wir setzen uns mit der Realität jetzt auseinander, weil wir wissen, die Zukunft kann noch eine andere werden.
0: Festivalchef Andras Siebold. Und wie Hoffnung klingt, lässt sich heute Abend in der Hamburger Elbphilharmonie erfahren. Im Rahmen des Sommerfestivals Kampnagel gibt es einen der seltenen Auftritte der englischen Band Cinematic Orchestra. Zwischen Jazz und elektronischer Musik verströmen die Musiker und vor allem Sänger Patrick Watson Melancholie und Seelentrost in akustischem CinemaScope-Format.

Ein sehr schöner Moment hier in den Musiktipps von Gerd Brendel. Wir hören gleich Musik von Vale, ein Song namens Tragic. Und danach wird mit Ron Sexsmith geredet. Der Kanadier ist gerade auf Tour durch Europa, vielleicht seine letzte. Und darüber wird er mit uns sprechen.

Tragic von Vali, ein Duo, was sich in Berlin kennengelernt hat und großer Fan von Fleetwood Mac ist, was man ja auch hören konnte. Jetzt kommen wir hier im Deutschlandfunk Kultur zu Ron Sexsmith. Ron Sexsmith ist ein großartiger Musiker, aber er ist auch ein bisschen eine traurige Gestalt. Der Kanadier, der schreibt seit Jahrzehnten tolle Songs. Es gibt Leute, die sagen, er hat noch nie ein schlechtes Album abgeliefert, aber er hat es auch nie geschafft, die ganz großen Massen für sich zu begeistern. Gerade ist er auf Europa-Tour, vielleicht das letzte Mal, so hat er es angedeutet. Spreche gleich mit ihm, vorher sein Song It's Been a While.

0: Dutzende von Alben, hunderte von Songs. Der Kanadier Ron Sexsmith ist seit Anfang der 80er als Musiker unterwegs. Gerade ist er auf Europa-Tournee und die Gelegenheit haben wir uns nicht nehmen lassen. Hi Ron, it's so nice to have you in the show.
1: Oh hi, thanks for having me.
0: Ich habe gelesen, deine Tour gerade ist eventuell deine letzte Europa-Tour. Warum?
1: Well, I mean, I think I'll always go to England and Ireland because I do quite well there. But some of these other places, it's not a guarantee, you know, that I'll get a good crowd and all that. And I'm old too, right? So I just, so it's hard to come all the way across the ocean and, you know, with my suitcase and everything. I just never know. This could, you know, because, you know, I don't always get offers in some of these places. So I was really excited to see Germany on the itinerary. And other places like Norway, I haven't played in about 15 years, you know. So, but I would never say never, but it just, at some point it will be the last time, you know, yeah.
0: Also Ron Sexsmith hat gerade gesagt, es könnte die letzte Europa-Tour sein, aber man sagt ja niemals nie. Das hat insgesamt mit der Konzertsituation zu tun. Er wird immer nach England und nach Irland fahren, weil er dort seine Fans hat und kann sich darauf verlassen, dass da die Konzerte gefüllt sind und dass da gute Gigs stattfinden. Im Rest Europas nicht immer so der Fall. Er war jetzt aufgeregt, dass er gesehen hat, okay, für diese Europa-Tour ist er zum Beispiel auch in Deutschland. Da hat er sich sehr gefreut. Aber auch zum Beispiel nach Norwegen, da war er seit 15 Jahren nicht und da spielt er jetzt wieder. Es ist trotzdem so ein kleines bisschen, ja, vielleicht ist es das letzte Mal. Man ist ja auch nicht mehr der Jüngste, so habe ich das gerade eben hier gehört. Du machst schon so lange Musik, veröffentlichst Alben und tourst, ich würde fast sagen, so verlässlich wie ein Uhrwerk. Wo findest du denn mittlerweile deine Themen für deine Songs?
1: Well, I find with songs, you know, you're living your life and you're going through different phases. So the songs kind of just spring from that naturally, just whatever you're going through, you know, and because something's always happening, you're always worried about something or happy about something. And it's my job to recognize it, you know, when an idea is floating around. And also I get a lot of melodies just from walking to town or if I'm cutting the grass, you know, so the songs keep coming. Like in fact, right now I'm working on about 12 new songs. I don't approach it like a 9-to-5 where I'm going to write today. You know, it's for me, I have to have the ideas first before I go to the piano or the guitar. I've just been really lucky. There's some songwriters they make one or two albums and then, I don't know, they're not able to do it anymore. But even though those first two albums are fantastic, you know. And I was always afraid that might happen to me. So I've always worked really hard at trying to maintain the discipline of it. And so I don't know why. I think maybe because I never got really famous. Every record is like, it's another chance to make a first impression on people. So I really, every album for me is like, I'm making my first album, you know.
0: Es gibt Musikerinnen und Musiker, die haben ein, zwei ganz tolle Alben veröffentlicht und danach ist der Strom an Musik versiegt. Sie haben einfach keine Ideen mehr gehabt. Ron Sexsmith hat immer befürchtet, dass ihm das vielleicht auch passieren könnte, dass ihm irgendwann die Ideen ausgehen. Das ist aber bis heute nicht so. Er sagt gerade, er tut viele Dinge und da kommen ihm immer wieder Dinge über den Weg und da erkennt er dann Themen, über die er dann schreibt. Und gleichzeitig findet er so viele Melodien, wenn er zum Beispiel in verschiedenen Städten unterwegs ist, auf der Straße einfach langläuft. Die Melodien kommen zu ihm und dazu kommt noch, weil er eben nie den ganz großen Durchbruch geschafft hat, nie berühmt geworden ist, fühlt sich jedes neue Album so an wie eine neue Chance, einen ersten Eindruck nochmal hinzulegen und ja, jedes Album vielleicht wie so ein kleines Debüt, immer wieder der neue Ansatz, ich will es vielleicht doch nochmal versuchen, vielleicht schaffe ich es sogar nochmal. Aber Ron, wie gehst du dann um damit, dass die Welt eigentlich immer unschöner und ungemütlicher wird? Klima, Politik, unser aller Zusammenleben. Hat das so Auswirkungen auf dein Songwriting, auf dich?
1: Oh, definitely. Yeah, I mean, it's a very challenging time even to travel in this climate. It used to feel much more carefree. And obviously, I mean, there's so much that is going on in the world that is out of my hands, you know, or out of everyone's hands, that we're not the ones who are making all the big decisions, you know. But it definitely affects me and it seeps into my songwriting. Like, I think Hangover Terrace, for example, is a very different album than the two previous ones, which were kind of romantic and happy. I feel coming after the pandemic, the world just seemed to kind of go crazy. I mean, it's always been crazy, but I feel like as soon as Trump got elected, I felt, what is going on? That's just so wrong, you know? And I feel everyone is kind of almost in a state of disbelief that it's happening. We're trying to go on with our lives, but you're constantly aware that the climate change stuff that's happening and the wars that are going on, it's very nerve-wracking. So, but it definitely works its way into my songs, and I'm worried about it all the time. I'm a nervous traveler anyway. And then, you know, the new songs I'm writing, it's definitely in there, the stuff that's going on. And I'm not a political songwriter. You know, just as a human being, I'm very affected by everything that goes on, and you can't get away from it, you know. So, yeah, but at least I feel when I'm touring, like most of my songs are quite hopeful, and so I feel like I'm contributing something in a very small way, that I get to come and sing some melodic songs, comforting songs, because I can't really do anything else. So I feel, you know, when I come here, I'm always reminded, well, this is my tour of duty. You know, I'm coming out and playing for the people who need music, you know. So
0: viel Stoff, den Ron Sexsmith hier gerade eben geliefert hat. Ich versuche es mal zusammenzufassen. Es gibt viele Dinge, die wir selber nicht beeinflussen können. Wir wissen es alle, die große Politik und solche Dinge wie den Klimawandel. Da hat der Einzelne von uns relativ wenig auszurichten, bis hin zu gar nichts. Und er selber sagt nur, er ist halt auch jemand, der ist nicht unbedingt ein politischer Songschreiber, aber er steht manchmal so da und kann es alles nicht fassen. Zum Beispiel die Wahl von Trump oder die Wiederwahl von Trump, oder auch er bezeichnet sich selbst als Nervous Traveler, als jemand, der Schwierigkeiten hat oder der immer sehr aufgeregt ist, wenn Reisen ansteht, was für einen Musiker vielleicht auch nicht gerade einfach ist. Und dann kommen noch die klimatischen Veränderungen dazu, die das Touren auch noch schwieriger machen. Und er macht sich eigentlich die ganze Zeit Sorgen, und das ist auch alles in sein letztes Album Hangover Terrace eingeflossen. Die beiden Alben davor, die waren sehr viel romantischer. Die Pandemie wurde hier auch noch mal gerade erwähnt. Das, sagt er, hat die Verrücktheit der Welt vielleicht noch ein bisschen deutlicher gemacht. Und all das macht ihm Sorgen. Gleichzeitig seine Pflicht als Singer-Songwriter, als Musiker, ist eben auch, die Leute vielleicht mit Schönem zu versorgen oder mit etwas, wo sie was von haben, wo man sich nicht permanent Sorgen machen muss. Wir hören noch einen Song von dir, Ron. Was ist das für ein Song? Um was geht's da?
1: Okay, the song I'm gonna play is called Cigarette and Cocktail. I think it's a song, we've been playing it everywhere and people seem to relate to the lyric, because I mean, I'm 62 and I know as a kid I was very interested in what the grown-ups were doing and what they were saying. I would always be walking around at a party, you know, knee-high in a cloud of smoke and people holding drinks and laughing about stuff I didn't understand. So it's kind of about that, a time when people weren't so health conscious. I think in some ways it was a better time, you know, because we're all going to die anyway, you know. So it's kind of about a nostalgic song about another time when people weren't so uptight and just everything seemed fascinating from a child's perspective.
0: Ron Sexsmith ist 62 Jahre alt, und in diesem Song, den wir jetzt gleich hier hören werden, Cigarette and Cocktail, geht es um so eine nostalgische Rückschau auf die Kindheit in eine Zeit, wo alles nicht so sehr auf die Goldwaage gelegt wurde. Er erinnert sich da eben als Kind, wo er mit seinen Eltern zusammen war, zum Beispiel auf Partys, und da wurde natürlich noch geraucht, so wie wir Älteren das alle von früher kennen. Da hat sich niemand großen Kopf drüber gemacht, und Ron Sexsmith sagt, vielleicht waren das bessere Zeiten, wo man sich nicht so einen Kopf gemacht hat, wo man nicht so unglaublich gesundheitsbewusst war. Aber das ist seine Ansicht. Ich bin mir nicht sicher, ob das bessere Zeiten sind. Könnte man noch lange drüber sprechen. Ron Sexsmith hier bei uns im Deutschlandfunk Kultur. Vielen Dank für den Besuch. Thanks a lot for coming by.
1: Thanks, Martin.
0: Und hier ist die Tonart Session. Cigarette and Cocktail.
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Die Tonart Session hier im Deutschlandfunk Kultur, Cigarette and Cocktail von Ron Sexsmith. Wer ihn live erleben will, heute Abend spielt er im Franz Club in Berlin, morgen in Hamburg, übermorgen kommen dann Köln und danach haben wir auch noch andere Termine, zum Beispiel in Frankfurt und in Schorndorf. Ron Sexsmith. Das hier ist nicht Ron Sexsmith, das ist Jess Glynn, Silly Me.

Jasclyn, Silly Me. Hier kommen gleich die Nachrichten. Bis dahin habe ich aber noch Musik von MT Jones, Soul-Sänger aus Großbritannien. Aus Liverpool, um genau zu sein. Und das hier ist

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5: Mit Thorsten Japs. Die Getreideernte fällt in diesem Jahr schlechter aus als im Vorjahr. Deutschland weitet seine Hilfe zur Bekämpfung der Ebola-Epidemie aus. Und US-Forschende vermuten einen Zusammenhang zwischen dem Erscheinen von Musikalben und der Zahl der Verkehrstoten. Die Getreideernte fällt in diesem Jahr wegen der Trockenheit voraussichtlich 7% niedriger aus als im Vorjahr. Das teilte der Deutsche Bauernverband mit. Demnach ging der Ertrag pro Hektar beim Winterweizen um 9%, beim Winterraps um 20% zurück. Auch bei Kartoffeln und Zuckerrüben zeichnet sich ein unterdurchschnittliches Ergebnis ab. Bauernpräsident Ruckwied sprach von einem enormen regionalen Unterschied mit einem starken Nord-Süd-Gefälle.
6: Besonders in Süd- und Westdeutschland hätten fehlende Niederschläge zu schwachen Erträgen bis hin zu Missernten bei einzelnen Kulturen geführt. Gleichzeitig seien die Erzeugerpreise seit Jahren niedrig, während Kosten für Diesel, Dünger und Pflanzenschutz gestiegen seien. Der Bauernverband spricht deshalb von einer angespannten Liquiditätslage vieler Betriebe. Ruckwied fordert von der Bundesregierung ein Sofortprogramm, mehr Düngemittelhilfen, eine Senkung der Dieselsteuer und eine frühere Auszahlung der Direktzahlungen.
5: Aus Berlin, Eftimis Angeloudis. Bundeslandwirtschaftsminister Rainer sagte schnelle und passgenaue Unterstützung zu. Er erwartet aber zunächst keine Teuerung von Lebensmitteln. Die Zahl der Baugenehmigungen für Wohnungen ist im ersten Halbjahr so stark gestiegen wie seit einem Jahrzehnt nicht mehr. Nach Angaben des Statistischen Bundesamtes wurden von Januar bis Juni etwas mehr als 126.000 Genehmigungen erteilt, ein Plus von gut 15% im Vergleich zum Vorjahreszeitraum. Laut Behörde kommt der Anstieg aber von einem niedrigen Ausgangspunkt. Das räumte auch Bundesbauministerin Huberts ein. Der Hauptverband der deutschen Bauindustrie sprach von einer zwiespältigen Bilanz und sieht als Probleme hohe Zinsen und Baukosten. Er fordert Initiativen der Bundesregierung gegen eine Wohnkrise. In Sachsen-Anhalt ist ein neues Technologiezentrum für Drohnensicherheit eröffnet worden. Am Standort des Deutschen Zentrums für Luft- und Raumfahrt sollen Technologien zur sicheren Nutzung und zur Erkennung und Abwehr von Drohnen entwickelt und erprobt werden. Bundesinnenminister Dobrindt bezeichnete Deutschland als tägliche Zielscheibe hybrider Angriffe. Die Bundesrepublik steht nach seinen Worten wegen seiner zentralen Rolle für die wirtschaftliche, politische und sicherheitspolitische Stabilität Europas besonders im Fokus.
7: Die hybriden Angriffe, sie sollen uns politisch und gesellschaftlich bezwingen. Das ist die Idee an dieser Stelle. Hybride Bedrohung als Erosionstreiber des Staatsvertrauens. Und dem setzen wir etwas entgegen.
5: Bundesinnenminister Alexander Dobrindt von der CSU. Deutschland hat seine Hilfe im Kampf gegen die Ebola-Epidemie in der Demokratischen Republik Kongo um 11 Millionen Euro aufgestockt. Das hat Entwicklungsministerin Alabali Radovan im Rundfunk Berlin-Brandenburg bestätigt. Der SPD-Politikerin zufolge liefert Deutschland Ausrüstung, stellt mobile Labore zur Verfügung und schult Gesundheitskräfte. Der Ausbruch im Kongo wurde Mitte Mai bekannt. Bisher gibt es mehr als 2300 Todesopfer. Über die Epidemie und weitere Maßnahmen berät heute die Weltgesundheitsorganisation. Jan Seidel.
8: Die Vereinten Nationen haben am Freitag beschlossen, die Hilfe weiter aufzustocken. Weitere 30 Millionen Dollar werden für die Bekämpfung des Virus bereitgestellt. 20 weitere Helfer sollen vor Ort arbeiten. Die WHO geht davon aus, dass deutlich mehr Helfer und vor allem Behandlungsräume nötig sind. Am wichtigsten sei es aber, die Ausbreitung des Virus zu stoppen. Hilfe ist schwierig. Wegen des Bürgerkriegs im Kongo bringen sich Ärzte und Helfer selbst immer wieder in Lebensgefahr.
5: In den USA kommen offenbar mehr Menschen im Straßenverkehr ums Leben, wenn neue Alben

0: 20, die innerhalb eines Tages am häufigsten gehört wurden, etwa von Taylor Swift und Bad Bunny.
1: Das Wetter.
0: Heute ist es im Nordosten und in Südbaden wechselnd bewölkt und meist trocken, sonst stärker bewölkt mit etwas Regen und einzelnen Gewittern bei 18 bis 28 Grad.
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2: Hallo und herzlich willkommen. Haben Sie das auch gerade gehört? Ja, das mit den neuen Alben, wenn die erscheinen, dass dann auf einmal die Wahrscheinlichkeit, dass Autounfälle passieren, höher werden. Ich habe da auch eine Theorie zu. Alben erscheinen ja immer am Freitag. Und der Freitag, ja, der ist ja am Wochenende, kurz vorm Wochenende. Da sind dann alle schon betrunken oder in Partylaune und fahren vielleicht deshalb rücksichtslos. Das wäre so meine Erklärung für das Ganze, aber muss vielleicht auch noch untersucht werden. Tun wir nicht in dieser Stunde. In dieser Stunde kriegen wir es aber mit dem sehr interessanten Musiker GB zu tun, der wie so früher, man hat das früher so in den Filmen gesehen, in den Krimis, der aus Ausschnitten aus Zeitungen, wie so eine Art Erpresserbrief also, hat der Songtexte gemacht. Hat also Zeitungen eingesammelt, das da was rausgeschrieben und dann zufällig seine Texte daraus zusammengesetzt. Warum er das gemacht hat, wird er uns gleich verraten. Nach diesem Song hier von Grandmaster, Love Shall Remain.

Kommt einem irgendwie bekannt vor, der Song. Ich glaube, die haben sich da ordentlich bedient an der Vergangenheit. Grandmaster mit Love Shall Remain hier im Deutschlandfunk Kultur. Gustav Berntsen kommt aus Dänemark, nennt sich als Künstler GB, und er hat einige Zeit in England verbracht und da hat er festgestellt, ach guck mal an, hier werden so umsonst Zeitungen in der U-Bahn

verteilt und hatte sich jeden Tag eine genommen, hat dann da so ein paar Zeilen rausgeschnitten und aus diesen Textfragmenten, so muss man machen, sagen, dann Texte für sein eigenes neues Album zusammengesetzt. Herzsprung heißt dieses Album. Und warum es Herzsprung heißt und wie er überhaupt auf diese Idee mit den Zeitungen gekommen ist und was das Ganze soll, das wird er uns gleich erzählen. Aber erst einmal hören wir rein in dieses Herzsprung-Album, das, um vielleicht den Stil kurz zu beschreiben, so vom groove-orientierten Fusion-Jazz früherer Zeiten über Noise-Rock bis hin zu Grunge und Pop sogar übergeht. Das Ganze klingt dann so.

0: Das ist Musik von GB, Künstlername von Gustav Berntsen, Musiker aus Kopenhagen. Herzsprung heißt sein Album. Gesungen wird auf Englisch, aber Herzsprung natürlich kein englisches Wort. Auch darüber haben wir gesprochen. Hi Gustav, it's so nice to have you in the show.
1: Thank you for having me.
0: Wie ist das mit diesem Albumtitel Herzsprung? Gibt es das Wort auch im Dänischen oder ist das das deutsche Wort, was wir so kennen?
1: It's not a Danish word. The drummer in my band, Jan Philipp, he's a German, he lives in Cologne, and he told me that it's kind of a made-up German word, but it's also used as a name. And to me, I don't know, there was something about it, Herzsprung. I guess the direct translation is like heart spring. And there's something explosive about that image to me that I liked, like a heart that's kind of like exploding. And then Herz is also kind of Soundwaves, you know, of frequencies.
0: GB hat hier gerade erklärt, wie dieser Albumtitel zustande gekommen ist. Der Drummer in seiner Band, der aus Deutschland kommt, hat ihn darauf hingewiesen, dass das ja so ein Wort in Deutschland ist. Vielleicht auch ein bisschen erfundenes Wort, aber GB meinte gerade, ihn sprechen da verschiedene Dinge an. Das eine natürlich das Herz, aber auch die wörtliche Übersetzung. Das Herz macht einen Sprung, fast so ein explosiver Vorgang. Eine Explosion, die sich da ereignet. Wenn das Herz aber einen Sprung macht, GB, wie ist das dann? Ist das ein Sprung vor Freude oder vor Schreck? Was würdest du sagen, beschreibt dein Album da am ehesten?
1: I think it can be both, but I think the heart sort of leaps because of joy and because of surprises in the music. I think the music is taking many turns. It's kind of zigzagging and changing direction, and it's very playful to me. I wanted to make a playfully sounding album, a very colorful album, yeah.
0: Herzsprung, das Album von GB, das beschreitet so einen Zickzackkurs, die Musik darauf, die einzelnen Songs, hat GB hier gerade eben erzählt. Und er sagt, er wollte ein sehr spielerisches Album machen, wo es so hin und her geht. Und ist ihm, glaube ich, auch gut gelungen. Kommen wir mal zu den Songs. Ich habe gelesen, die Texte, die sind aus Zeitungsschnipseln entstanden. Kannst du uns das kurz erklären, wie du genau da vorgegangen bist, was da passiert ist?
1: Yes, I moved to London and I realized that in London you can get a daily free paper in the metro. So I would pick one up every day and I would literally take a knife and I would cut out small pieces and sentences and words and I would put them back together in new ways, and that would create sort of small poems or beginnings of songs. So a lot of these songs, they come from these games of cutting up papers.
0: GB war in London und da hat er festgestellt, es gibt so eine tägliche Umsonstzeitung, die in der Metro, in der U-Bahn da verteilt wird. Und da hat er jeden Tag sich eine genommen und dann mit dem Messer da kleine Phrasen oder auch einzelne Wörter so rausgeschnitten und hat aus denen dann so Gedichte oder auch Anfänge von Songs geformt. Man kennt das ja von früher, so aus alten Filmen, Erpresserbriefe. Hat es damit auch so ein bisschen was zu tun? Und wenn ja, wer wird hier erpresst?
1: That's a good question. Might be blackmailing myself, my future self. A lot of these songs, when I write them, I'm not totally sure what they're really about or what the meaning is behind the lyrics that I'm assembling or writing. And then sometimes the beauty of it is that in the future, when I look back on these songs and I sing them live, I start to realize what I was trying to say, and the meaning kind of shows itself down the line.
0: Das ist ein ganz interessanter künstlerischer Prozess, den GB hier gerade eben erklärt hat oder so eine künstlerische Linie, die er da vertritt. Wenn man das Ganze vielleicht auch wie so eine Art Erpresserbrief sieht, dann ist das vielleicht so eine Art, ja, ein Erpresserbrief von ihm an sein zukünftiges Ich. Und erst später, wenn er dann diese Songs singt, die ja eben durch eine Art von Zufall auch entstanden sind, da wird ihm dann bewusst, was er sich da vielleicht selber sagen wollte. Muss man vielleicht zweimal um die Ecke denken, warum dieser Ansatz gewählt wurde. Und man fragt sich natürlich auch so ein bisschen, was passiert dann da, was beim normalen Texten nicht passieren kann. Haben die Texte denn trotzdem eine Aussagekraft?
1: I think they tell fragments of real stories and they come from real perspectives. But I don't think it's for me to say what they're really about, but I find meaning in them later on, and I'm very curious to hear what meaning other people will find in these songs. And I think the advantage to writing like this is that you put your ego aside and you put intention aside, and you can work more intuitively. And yeah, it makes it easier, I think, and more fun to be in the process.
0: Also es macht auf jeden Fall mehr Spaß, die Songs so zu schreiben, sagt GB hier gerade eben. Das ist ein sehr intuitiver Ansatz. Es geht nicht so sehr um die Absicht, da steckt ja dann keine Absicht dahinter. Es ist ein spielerischer Ansatz, der viel Freude bereiten kann. Er selber möchte auch gar nicht unbedingt sagen, um was es in seinen Songs so geht, ist aber gespannt darauf, was andere Leute so in diesen Songs hören, was die da so mit verbinden. Wenn man dann nochmal versucht, die Verbindung zwischen der Musik und den Texten zu finden, also den experimentellen Texten oder den intuitiven Texten, wie ist das dann mit der Musik? Ist da auch so eine Art experimenteller Ansatz dabei oder ergibt sich das dann aus den Worten? Beziehungsweise was ist zuerst da, die Musik oder die Worte?
1: Yes, for this album I tried to keep the music and the arrangements very open going into the studio. So my idea was that I would bring demos that would be my singing and my guitar playing into a band situation. And then with the band we would sort of jam up the arrangements in the studio. So it was all, a lot of it was kind of improvised, you know, we would do like a couple of takes and then we would find sort of a direction for the song to go in. But I do enjoy playing with people, musicians from a sort of improvisational free background. I find that very interesting, and you can be even more spontaneous in the studio.
0: Also auch die Musik auf diesem Album sehr spontan und auch ein bisschen Freiraum für spielerischen Ansatz da. GB hat gerade eben erklärt, er macht zu Hause dann die Demos, auch mit dem Gesang schon, aber nur er und die Gitarre. Damit geht er dann ins Studio zu seinen Mitmusikern. Die hören sich das an und dann spielen die dazu. Es wird viel gejammt und daraus entsteht dann auf so eine spielerische Art und Weise, letztlich entstehen dann die fertigen Songs. Herzsprung, das neue Album von GB, Musiker aus Dänemark. Darüber haben wir gesprochen hier im Deutschlandfunk Kultur. GB, thanks a lot. Vielen Dank.
1: Thank you so much.
0: If Only You're Still Around, so heißt einer dieser Songs auf diesem Herzsprung-Album und den hören wir jetzt noch.

Beyoncé, Texas Hold'em hier im Deutschlandfunk Kultur. Eine Meldung vielleicht für alle Freunde der Kaulitz-Brüder. Ja, ich weiß, Kaulitz-Brüder, da scheiden sich die Geister dran, wie man so unschön sagt. Aber ich bin ja Fan. Zwei Typen, zwei Burschen, zwei Jungen, die außergewöhnliche Sachen erleben und machen, aber dabei ganz normal geblieben sind. Finde ich irgendwie herrlich. Ja, jedenfalls soll es eine neue Staffel ihrer Kaulitz und Kaulitz-Serie geben, beim großen Streamingdienst. Und ja, bekannt geworden ist das eh schon, weil sie es in ihrem Podcast erzählt haben. Aber heute wurde es bestätigt, dass tatsächlich die vierte Staffel gedreht wird und demnächst dann auch kommen soll. Mal gucken, was dann passiert. Hier im Deutschlandfunk Kultur, da passiert jetzt auch was. Da haben wir nämlich Musik von This is Lorelei. Billy Came Back.

0: Bonobo zusammen mit Joy Crooks. Always on your side.
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0: Die kommen jetzt von Viktoria Eglau.
2: In London haben tausende Menschen eine Mahnwache für den nach Plagiatsvorwürfen tot aufgefundenen schwarzen Cambridge-Professor Jason Adey abgehalten. Bei der Veranstaltung gestern Abend sprach auch die Abgeordnete Diane Abbott, die erste schwarze Frau, die je ins britische Parlament gewählt wurde. Sie sprach von einer, Zitat, Kampagne gegen uns alle. Jason Adey war als Professor für Bildungssoziologie zurückgetreten, nachdem zahlreiche Medien über Plagiatsvorwürfe und Zweifel an seinem Lebenslauf berichtet hatten. Am Freitag wurde Adey tot aufgefunden. Der Kanzler der Universität Cambridge beklagte danach eine rassistische Hetzjagd gegen den 41-Jährigen. Der Investigativjournalist Martin Rücker sprach im Deutschlandfunk von durchaus begründeter wissenschaftlicher Kritik an Adey, kritisierte aber ein Versagen der Medien in dem Fall.
3: Es gab eine Recherche dazu, die ist dann aber durch dieses Agieren der Medienkanzlei verhindert worden, nicht veröffentlicht worden. Das kennen wir auch von anderen Themen, leider. Es gab aber zu wenige Recherchen. Also die Medien haben ja durchaus, als die ganzen biografischen Details eigentlich immer unglaublicher wurden, gab es zu wenige Recherchen, die das hinterfragt haben. Und dadurch ist eine Lücke entstanden und die wurde dann genutzt. Und dann war es eben nicht nur eine Recherche, sondern es war gleichzeitig auch eine Kampagne.
2: Der Journalist Martin Rücker, der unter anderem für das Portal Übermedien arbeitet. Als erste afrikanische Sängerin bekommt Angélique Kidjo einen Stern auf dem Hollywood Walk of Fame. Die beninisch-französische Künstlerin schaut auf eine mehr als 40-jährige internationale Karriere zurück. Bei der für heute in Los Angeles geplanten Zeremonie wird Kidjo laut Organisatoren von dem US-Schauspieler William Dafoe begleitet und dem Produzenten Harvey Mason Jr., dem Chef der Grammy Awards. Die 66-Jährige hat selbst 5 Grammys gewonnen. Kidjo vermischt verschiedene musikalische Einflüsse. Sie wurde in Benin geboren, lebt in New York, ist seit langem UNICEF-Botschafterin und engagiert sich unter anderem für Kinderrechte und für die Bildung von Mädchen. Der Rapper Ye, auch als Kanye West bekannt, plant 2 Shows in St. Petersburg. Der US-Amerikaner ist damit der bekannteste westliche Musiker, der seit dem Angriff auf die Ukraine in Russland auftritt. Die Konzerte sollen im Oktober stattfinden und waren bereits wenige Stunden nach der Ankündigung ausverkauft. Ye bzw. Kanye West versucht derzeit, sein Image wiederherzustellen, nachdem er durch antisemitische Äußerungen aufgefallen war. Im Januar entschuldigte er sich und führte sein Verhalten auf eine Hirnverletzung und eine bipolare Störung zurück. Eine große Europatournee des Rappers in diesem Sommer ist gescheitert. In Großbritannien wurde ihm die Einreise verweigert. Auch Konzerte in Frankreich, Polen, Italien und der Tschechischen Republik wurden abgesagt, während Termine in anderen Ländern, etwa Spanien, den Niederlanden und der Türkei, stattfanden.
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0: Das ist wirklich ein schöner Rhythmus hier in diesem Track von Pete Yorn und Scarlett Johansson, der Relator. Back for Good, so heißt unsere Reihe in dieser Woche. 5 Folgen ist sie lang. Es geht um das, was Popmusik auch ausmacht, nämlich um das Comeback. Ja, jeder Musiker hat eine bestimmte Zeit, wenn er merkt, es geht den Bach runter, dann muss man sich vielleicht entscheiden, die Notbremse zu ziehen und macht erstmal Schluss. Aber man kommt dann natürlich wieder. Laura Aha hat sich das angeguckt, verschiedene Geschichten gefunden. Und heute, da kriegen wir es mit Cher zu tun und ihrem Comeback. Ihr legendäres Comeback, das auch mit dem Autotune-Effekt zu tun hat.
1: Dezember 2024. Die Berliner Panorama-Bar ist proppenvoll. Denn heute feiert das Berghain seinen 20. Geburtstag. Der Berliner DJ Boris ist schon seit Tag 1 Resident DJ in dem legendären Berliner Club. Zur besten Zeit am Sonntagabend spielt er ein hochenergetisches House-Music-Set. Und dann kommt dieser Closing-Track. Ein Remix von Chairs Mega-Hit Believe.
2: Ich habe den zum allerersten Mal gespielt sogar. Sollte einfach ein großer Höhepunkt werden für den 20. Geburtstag von Berghain, der ja auch als schwuler, queerer Club aufgemacht wurde und auch geführt wird. Cher ist halt auch eine schwule Ikone und sie ist halt, wie sagt man so schön, nicht tot zu kriegen und erfindet sich immer wieder neu.
1: Damit hat Cher etwas geschafft, was nur wenigen KünstlerInnen gelingt. Eine über 60-jährige Bühnenkarriere, in der sie viele künstlerische Leben gelebt hat. Von den Anfängen mit Sonny und Cher in den 60ern, you, über die Emanzipation als Solokünstlerin in den 70ern, bis zur dauergewählten Rock-Ikone in den 80ern. Danach wurde es ruhiger um Cher. Aufgrund einer chronischen Erkrankung zog sich Cher Anfang der 90er zeitweise aus der Öffentlichkeit zurück. Der Erfolg ihres 1995 veröffentlichten Albums It's a Man's World war vergleichsweise bescheiden. Zwischenzeitlich machte sie sogar Infomercials für Haarpflegeprodukte. Alle Zeichen standen also auf Karriereende. Cher war über 50, in der jugendversessenen Popstar-Logik der 90er also uralt. Dass ihr größter Hit 1998 noch kommen würde, war kaum vorstellbar. Noch weniger war abzusehen, dass Cher mit Believe die Popmusik für immer verändern würde.
2: Dieser Autotune-Effekt, der halt dann zum ersten Mal als künstlerisches Stilmittel verwendet wurde, dass er so aufgedreht wurde auf ihre Stimme, dass die halt so glossy überblendet wirkt, das ist halt jetzt so ein Signature-Ding geworden von Cher. Das wird man immer mit ihr verbinden. So
1: der Erfolg von Believe wird heute vor allem oft auf diesen revolutionären Autotune-Einsatz, den sogenannten Cher-Effekt, zurückgeführt. Doch Cher verdankt ihr legendäres Comeback als Dance-Music-Act auch den schwulen Nachtclubs, was uns wieder zurück zu Boris und dem Berghain bringt.
2: Natürlich auch sehr viel Schwules an ihr eigentlich so. Wer älter ist, kennt sie halt aus ihren Fernsehshows, wo sie halt super extravagante Kostüme getragen hat. Sie war halt nicht das Püppchen, sondern sie war halt eigentlich nur eine große Diva. Und das kommt natürlich bei den Schwulen sehr gut an.
1: Das wusste auch Rob Dickens, damals ausführender Produzent von Believe. In einem Interview mit Pink News sagte er 2018,
3: ich habe viele schwule Freunde, die Cher vergöttern. Also sagte ich zu ihr, schwule Männer lieben dich. Die Platten, die du gerade machst, gefallen ihnen zwar nicht besonders, aber sie lieben dich. Wäre es nicht eine großartige Idee, eine Platte zu machen, bei der sie sowohl die Musik als auch dich lieben können?
1: Obwohl Cher zunächst nicht besonders überzeugt von dieser Idee war, ließ sie sich schließlich darauf ein. Believe wurde gezielt für den Dance-Markt produziert und vermarktet. Es gab prominente DJ-Remixe, die den Song in den USA zum Club-Hit machten. Dass DJs mal die Macht hatten, Hits zu bestimmen, daran erinnert sich auch Boris.
2: Ende der 80er in New York, da haben die DJs am Wochenende Hits gemacht. Die haben die ersten Bänder bekommen von Tracks, die sie spielen konnten in den Clubs. Und wenn die angekommen sind, dann wurden daraus Platten gemacht.
1: Und Cher ist nicht die Einzige, die dank einer bewussten Hinwendung zur Dance-Music und zur queeren Community einen erneuten Karrierehöhepunkt erreichte. Madonna, die mit Vogue die Ballroom-Community im Mainstream bekannt machte. Oder Beyoncé, die sich mit dem House-Music-Album Renaissance neu erfand. Oder Kylie Minogue, die mit dem Dance-Hit Padam Padam 2023 den zweiten Grammy ihrer gesamten Karriere gewann. Mit Believe schaffte Cher den Übergang ins neue Jahrtausend. Ein bleibendes Comeback und ein Hit für die Ewigkeit, der auch 30 Jahre nach Veröffentlichung immer noch Dancefloors zum Kochen bringt.
0: Was für ein Comeback, oder? Back for Good, so heißt sie unsere Reihe. Mehr Comebacks in der Deutschlandfunk-App. Das hier ist der Isländer Ásgeir, jetzt hier im Deutschlandfunk Kultur. Singt auch auf Isländisch. Apur Moldini, so würde ich es aussprechen. Er macht es anders.

0: Die unverwechselbare Stimme von Morrissey und der unverwechselbare Sound seiner damaligen Band The Smiths, This Charming Man hier im Deutschlandfunk Kultur. James Ellis Ford sagt Ihnen jetzt vielleicht nichts, der Name, aber er gehört zu den prominenten Musikproduzenten im Pop. Der 47-jährige Brite, der ist Stammproduzent der Arctic Monkeys. Er hat für die Depeche Mode, für die Pet Shop Boys, für Fontaines DC und viele andere gearbeitet. Und er ist selber Musiker, vor allem als eine Hälfte des Duos Simian Mobile Disco. 2025, da wurde bei Ford eine aggressive Form von Leukämie diagnostiziert. Und was macht dann so jemand isoliert im Krankenhaus, sobald die Chemotherapie überhaupt wieder irgendwas zulässt? Er macht Musik. Dirk Schneider hat mit James Ellis Ford über die Ausnahmesituation und das neue Album Lost in Another World gesprochen.
1: I'm doing fine. I feel good. You know, my immune system has taken a battering.
2: Die erste Frage muss natürlich sein, wie geht es ihm? James Ellis Ford geht es gut. Sein Immunsystem ist noch schwach, seine Gesundheit wird engmaschig überwacht, denn der Krebs könnte wiederkommen. Aber Ford lebt sein Leben und genießt, was er genießen kann.
1: Is to enjoy, you know?

0: 2025 hat der britische Musikproduzent die Diagnose Leukämie bekommen. Seine Überlebenschancen wurden mit 30% eingeschätzt. Natürlich hat der Mit-40er einer Chemotherapie zugestimmt. Doch die Unsicherheit blieb. Sobald Ford wieder in der Lage war zu arbeiten, hat er sich von seiner Frau Synthesizer, Drumcomputer und Mikrofon ins Krankenzimmer bringen lassen.
1: In dieser Situation hat mir Musik alles bedeutet. Ich bin es gewohnt, jeden Tag Musik zu machen. Ich liebe das. Es vermittelt mir ein Gefühl von Sinn, von Wert. Und ich kann damit meine geistige Gesundheit regulieren.

0: Ford hat seine Situation mit Popsongs verarbeitet. Er singt von den Zumutungen der Chemotherapie, von der Einsamkeit, die nicht nur der Krankenhausaufenthalt, sondern allein die Diagnose bedeutet.
1: I had the overwhelming feeling that I'd slipped off, you know, my normal timeline and
2: ich hatte das überwältigende Gefühl, aus der Zeit gefallen zu sein, direkt in eine parallele Version der Realität. Mein Immunsystem war völlig runtergefahren. Ich durfte nicht raus und war praktisch in diesem weißen Raum gefangen. Ich konnte durch ein Fenster nach draußen schauen und über mein Telefon an der Welt teilhaben, aber ich hatte keinen Zugang zu ihr. Ich fühlte mich sehr einsam und isoliert.
1: Very lonely and isolating feeling, honestly.
0: Aber Ford singt auch darüber, wie diese Erfahrung seinen Blick fürs Wesentliche geschärft hat. Zum Beispiel für die unschätzbare Bedeutung der Liebe zu seiner Frau und seinem kleinen Sohn.
2: Es war eine äußerst beängstigende und negative Situation. Aber seltsamerweise habe ich darin einige der schönsten Erfahrungen meines Lebens gemacht.

0: Das spiegelt sich auch in den Songs auf Lost in Another World. Einige Stücke haben den Glanz euphorischer Pop-Perlen mit Hit-Potenzial. Im Krankenhaus eingespielt, ohne professionelle Studio-Umgebung, klingen sie etwas roh, zugleich aber sehr unmittelbar. Man könnte nun enttäuscht sein, dass Ford hier nicht seine Fähigkeiten als Produzent eingebracht hat. So viel verschenktes Pop-Potenzial. Doch Ford hat sich bewusst dazu entschieden, diese Songs so zu veröffentlichen. Für ihn sind sie authentische Zeugnisse seiner Zeit auf der Krebsstation.
1: Ich stelle mir Musikalben oft wie Fotografien vor. Manche bearbeitet man noch, ändert ein paar Details, hübscht sie auf. Aber dieses Album hier ist für mich wie ein Polaroid. Ich hatte Angst, dass sie sich in etwas anderes verwandeln könnten. Ich bin glücklich mit ihnen als die schrägen, schiefen Popsongs, die sie sind.
2: Kind of wonky pop song, you know, chemo pop.
0: Und tatsächlich ist dieser Chemo Pop beglückend genau so, wie er ist. Wäre er aufgemotzt und glatt poliert, würde er sich von der existenziellen Erfahrung entfernen, von der er erzählt. Unsere Ohren sind sowieso viel zu verwöhnt von all den Soundmöglichkeiten, die Pop heute hat. An Lost in Another World können wir uns auf das Wesentliche von Popsongs besinnen. Gute Melodien, beglückende Harmonieübergänge, berührende Texte. All das hat diese Musik. Denn eine Botschaft dieses Albums ist: Nur wenige Dinge im Leben und in der Kunst sind am Ende wirklich wichtig.

Chemopop. So nennt er das Ganze. James Ellis Ford, die Geschichte dahinter natürlich tragisch, gleichzeitig gut, dass er noch da ist. 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Um 17 Uhr gibt es die Nachrichten. Danach bei Studio 9 geht es unter anderem um die Ernteausfälle wegen Hitze. Da stellen wir die Frage, wie sich die Landwirtschaft anpassen kann an die Klimaveränderung, ob es darauf überhaupt eine Antwort gibt. Mein Name ist Martin Böttcher, vielen Dank fürs Zuhören, machen Sie es gut und ich verabschiede mich hier mit einem Song von Dawes, Feed the Fire.

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3: Mit Thorsten Japs. Deutschland eröffnet ein Zentrum für Drohnensicherheit. Die Zahl der Baugenehmigungen für Wohnungen steigt und der Erhalt historischer Bauten ist zunehmend bedroht. In Sachsen-Anhalt ist ein neues Technologiezentrum für Drohnensicherheit eröffnet worden. Bundesinnenminister Dobrindt bezeichnete Deutschland als tägliche Zielscheibe hybrider Angriffe. Die Bundesrepublik steht nach seinen Worten wegen seiner zentralen Rolle in Europa besonders im Fokus. Max Hensch.
4: 10 Millionen Euro sollen in den kommenden Jahren investiert werden. Bis zu 40 neue Stellen beim Deutschen Zentrum für Raum- und Luftfahrt, das den Flughafen betreibt, geschaffen werden. Man müsse Schritt halten mit der rasanten Entwicklung bei Drohnen, hieß es heute. Diese können mit geringen Kosten und überschaubarem personellen Aufwand großen Schaden anrichten, etwa wenn sie kritische Infrastruktur treffen. Der Russland- und Ukraine-Krieg hat es bereits gezeigt.
3: Das hessische Innenministerium hat den Verein Palästina e.V. verboten. Als Begründung heißt es, dass sich dessen Zweck und Tätigkeit gegen die verfassungsmäßige Ordnung und gegen den Gedanken der Völkerverständigung richten. Dem Verein wird unter anderem vorgeworfen, antisemitische und anti-israelische Propaganda zu verbreiten. Hessens Innenminister Poseck sprach von einem klaren Zeichen für das entschlossene Handeln des Rechtsstaats und gegen das Erstarken des Antisemitismus. Der Präsident des Zentralrats der Juden in Deutschland, Schuster, hat die Äußerungen des israelischen Sicherheitsministers Ben-Gvir über gezielte Tötungen von Palästinensern als zutiefst beschämend und verantwortungslos verurteilt. Seiner Ansicht nach stehen die Aussagen diametral zu jüdischen Werten und schaden Israels Ansehen. Ben-Gvir hatte unter anderem gesagt, es gebe im Gazastreifen Menschen, die es nicht verdient hätten zu leben. Der CDU-Außenpolitiker Hart forderte Sanktionen gegen ihn. Die linken Politikerin Reißner rief die Bundesregierung auf, alle Waffenexporte nach Israel zu stoppen. Auch Vertreter von SPD, Grünen und AfD äußerten Kritik. Die Zahl der Baugenehmigungen für Wohnungen ist im ersten Halbjahr so stark gestiegen wie seit einem Jahrzehnt nicht mehr. Nach Angaben des Statistischen Bundesamtes wurden von Januar bis Juni etwas mehr als 126.000 Genehmigungen erteilt, ein Plus von gut 15% im Vergleich zum Vorjahreszeitraum. Laut Behörde kommt der Anstieg aber von einem niedrigen Ausgangspunkt. Oliver Neuroth.
5: Auch Bauministerin Hubert sagt, man komme von einem niedrigen Niveau und sei längst noch nicht dort, wo man beim Wohnungsbau stehen müsse. Die SPD-Politikerin kündigt an, weitere Bürokratie abzubauen. Sie will außerdem eine Wohnungsbaugesellschaft des Bundes gründen und zählt darauf, so für mehr bezahlbaren Wohnraum zu sorgen. Der Dachverband der Immobilienwirtschaft ZIA weist darauf hin, dass genehmigte Wohnungen noch keine fertiggestellten sind. Der Verband fordert einfachere Baustandards, damit die Kosten sinken und mehr gebaut wird.
3: Die Getreideernte fällt in diesem Jahr wegen der Trockenheit voraussichtlich um 7% niedriger aus als im Vorjahr. Nach Angaben des Deutschen Bauernverbandes ging der Ertrag pro Hektar beim Winterweizen um 9%, beim Winterraps um 20% zurück. Auch bei Kartoffeln und Zuckerrüben zeichnet sich ein unterdurchschnittliches Ergebnis ab. Der Bauernverband fordert sofortige Finanzhilfen. Bundeslandwirtschaftsminister Reiner sagte schnelle und passgenaue Unterstützung zu und erwartet zunächst keine Teuerung von Lebensmitteln. Der Vorsitzende der Arbeitsgemeinschaft Bäuerliche Landwirtschaft, Schulz, forderte im Deutschlandfunk Kultur, auch den Klimaschutz weiter im Blick zu haben.
6: Deswegen ist es für uns als Bäuerinnen und Bauern einfach ganz, ganz wichtig, dass Klimaschutz weiter ein Thema bleibt. Man hatte das Gefühl, trotz dieser Dürre und Waldbrände und Niedrigwasser in den großen Flüssen, dass das an der Bundesregierung irgendwie alles abprallt. Und es dürfen keine Klimaziele verschoben werden und wir müssen weiter konsequent Klimaschutz machen. weil insgesamt wird das wesentlich billiger, als wenn wir den Klimawandel weiter seinem Lauf lassen.
3: Der Vorsitzende der Arbeitsgemeinschaft Bäuerliche Landwirtschaft, Martin Schulz. Die Deutsche Stiftung Denkmalschutz sieht den Erhalt historischer Bauten zunehmend bedroht. Mindestens 1077 Denkmale gingen nach ihren Angaben in den Jahren 2024 und 2025 verloren. Vorstand Skudelny sprach bei der Vorstellung des Schwarzbuchs der Denkmalpflege von einem Bruchteil der Verluste. Demnach verschwinden Gebäude oft von Denkmallisten, bevor sie verloren gehen. Der Verlust wird dadurch nicht bekannt. Aus seiner Sicht verschlechtern sich die Rahmenbedingungen für den Denkmalschutz. Als Beispiel für verloren gegangene Denkmale listet das Schwarzbuch etwa die 1879 in Prenzlau errichtete Kunst- und Handelsgärtnerei auf, ebenso wie das Reuterhaus in Bitterfeld aus dem Jahr 1596.

0: sag du es doch auch. Say It Back von Matilda Manns aus London. Hier bei uns im Deutschlandfunk Kultur. Die wochenlange Hitze in Deutschland, die hat auch viele Bauernfelder ausgetrocknet und das zeigt sich heute in konkreten Zahlen. Der Bauernverband sagt, dass die Getreideernte im Vergleich zum Vorjahr um 7% zurückgegangen ist. Hier ist Martin Schulz, ein Bauer aus Norddeutschland.
1: Bei uns im Norden war es nicht ganz so krass wie im Süden, aber trotzdem hatten wir ein sehr trockenes Jahr und die Getreideernte war auch schlechter, als wir erwartet haben, weil einfach diese hohen Temperaturen im Juni die Körner nicht richtig ausreifen lassen haben und dann wir sehr viel Kleinkorn hatten.
0: Das sagt Martin Schulz, Vorsitzender der Arbeitsgemeinschaft Bäuerliche Landwirtschaft. Es geht unter anderem um Weizen, es geht um Raps, es geht um Kartoffeln, es geht aber auch um Tierfutter. Wie können sich die Landwirte für die Zukunft aufstellen? Weil neue Hitzerekorde, die sind ja nicht unwahrscheinlich. Wir fragen Harald Grete, er ist Professor für Agrarentwicklung und Handel an der Humboldt-Universität Berlin. Hallo Herr Grete.
2: Hallo Herr Ramlo.
0: Wenn Sie sich die Erntezahlen anschauen, Herr Grete, ist das ein Grund zur Sorge?
2: Also erstmal aus gesellschaftlicher Perspektive direkt, was die Nahrungsmittelversorgung angeht, nein. Die Ertragseinbrüche sind bei den allermeisten Produkten auch gar nicht extrem. Das vorangegangene Jahr hatten wir eine sehr gute Getreideernte. Jetzt ist es wieder deutlich geringer, aber die Versorgung ist gesichert. Aber natürlich ist das aus Sicht der betroffenen Landwirte und Landwirte ein Problem. Und das ist natürlich eins, was sich fortsetzen wird in den nächsten Jahrzehnten. Wir haben Klimawandel und damit haben wir vermehrt höhere Temperaturen. Wir haben Extremwetterereignisse wie Starkregen.

0: und Dürren. Wir haben Verschiebungen der ganzen Niederschlagssituation mit längeren Sommertrockenheiten. Und ja, das ist ein Problem und deswegen brauchen wir zum einen Klimaanpassung und zum zweiten muss man auch sagen, Landwirtschaft profitiert vom Klimaschutz und kann dazu auch beitragen. Klimaschutz ist wichtig. Wir erleben in der Landwirtschaft, dass die Klimakrise ein Problem für uns ist.
1: Sind wir mal bei der Anpassung zuerst, wenn jetzt zu Ihnen eine Bauersfamilie kommt und sagt, Herr Grete, was kann ich tun? Was sagen Sie? Ja.
0: Also dann wäre ich mal sehr, sehr vorsichtig. Ich bin Wissenschaftler und arbeite an einem Schreibtisch. Bauernfamilien sind täglich draußen auf ihren Betrieben haben sehr genaue Vorstellungen davon, was sie ganz konkret in ihren Haltungssystemen bei Tieren oder in ihren Produktionssystemen im Ackerbau tun können. Und das ist sehr, sehr unterschiedlich, je nach Region. So ganz kurzfristig geht erstmal nichts. Mittelfristig kann man Bewässerungsmanagement verbessern, Bewässerung ausbauen. Man kann Aussaat Termine anpassen, Fruchtfolgen anpassen. Man hat dann andere Sachen, da braucht es einen längeren Vorlauf. Also humusreiche Böden, die erlauben es, mehr Wasser zu speichern. Das ist gut in solchen Phasen der Trockenheit. Da geht es um Bodenbedeckung, hohe Durchwurzelung, auch wieder vielfältige Fruchtfolgen, stodende Bodenbearbeitung, alles Sachen, um den Humusgehalt im Boden zu erhöhen. Und es geht um Dinge, da kann der einzelne Landwirt gar nichts tun, aber da können wir gesellschaftlich etwas tun. Zum Beispiel im sogenannten Landschaftswasserhaushaltsmanagement. Im Winter ist ja meistens viel Wasser da. Wir sind es gewohnt, dass über die Flüsse hinausfließen zu lassen aus Deutschland. Jetzt merken wir, das dürfen wir in dem Umfang gar nicht mehr tun. Wir müssen im Winter vermehrt zurückhalten, das Wasser, um es dann im Sommer zur Verfügung zu haben. Und wir müssen an vielen Stellen Gehölze in die Landschaft bringen, die einfach Erosionsschutz leisten, Beschattung leisten und auch dazu beitragen können, Wasser in der Landschaft zurückzuhalten. Das ist etwas, wofür es noch wenig Absatzmarkt gibt und wo es auch politische Unterstützung braucht. Und dann gibt es eine Reihe von weiteren Beispielen. Pflanzenzüchtung wäre auch wichtig. Wir brauchen angepasste Sorten und so weiter und so weiter. Also vieles,
1: endlos,
0: wo auch der Staat die Rahmenbedingungen schaffen muss.
1: Die Rahmenbedingungen schaffen. Also Sie haben ja jetzt zwei Sachen genannt. Das eine, was man direkt machen kann und dann so größere infrastrukturelle, strukturelle Fragen. Ja. Aber nichts davon geht vor der nächsten Hitzewelle. Also ich rede jetzt gar nicht von diesem Jahr, sondern vom nächsten Jahr. Es ist ja auch eine Frage höchstwahrscheinlich von Kosten.
0: Ja, genau. Also die großen Sachen, Landschaftswasserhaushalt, Moorwiedervernässung, Humus aufbauen in Böden, das ist alles nichts, was man sofort hinkriegt. Das braucht alles viele Jahre Vorlauf. Und einzelne Betriebe können natürlich, wenn sie jetzt ihre Fruchtfolgen fürs nächste Jahr gestalten, dort auch schon antizipieren, dass wir hineinlaufen in eine Situation mit zunehmenden Klimaunsicherheiten. Das wissen die Betriebe aber auch und das tun Betriebe natürlich auch schon.
1: Der Bauernverband sagt heute, wir brauchen ein Sofortprogramm. Also wir brauchen vor allem Geld. Würden Sie grundsätzlich zustimmen?
0: Das ist natürlich eine Standardforderung bei jeglicher Art von Krise. Ich habe mich im Laufe meines Wissenschaftlerlebens immer mal wieder ausführlich beschäftigt mit diesem Kurzhilfeprogramm. Und das ist meistens ein Setzen auf das falsche Pferd. Man verbrät sehr viel politische Energie, sehr viel Zeit damit, kurzfristig Einkommenstransfers herzustellen, die häufig gar nicht bei den Betrieben ankommen, die es wirklich am meisten brauchen. Wir fahren viel sinnvoller, wenn wir langfristig unsere Politik sinnvoll ausrichten. Und das heißt, langfristig die Klimaanpassung mit den eben genannten Maßnahmen auch zu unterstützen und bestimmte Produktionspraktiken zu honorieren. Also zum Beispiel die Anlage von Agrargehölzen oder zum Beispiel den Aufbau von Bodenhumus. Das sind übrigens auch Maßnahmen, die beitragen zum Klimaschutz. Mhm. Also wir geben heute in der Agrarpolitik sehr viel Geld aus für das Falsche. Wir könnten viel dadurch gewinnen, wenn wir unsere Agrarpolitik langfristiger ausrichten würden.
1: Harald Grete sagt das, er ist Professor für Agrarentwicklung und Handel an der Humboldt-Universität Berlin. Wir haben über die Ernten gesprochen, die in diesem Jahr für viele Bauern schlechter ausgefallen sind. Vielen Dank.
0: Vielen Dank ebenfalls.

0: Hardest Yards von Mama's Gun aus London hier bei uns im Deutschlandfunk Kultur. Über 2000 Tote durch Ebola seit Mai, und das ist nur die offizielle Zahl, die die Weltgesundheitsorganisation herausgibt. Und die WHO, die warnte auch, dass die Demokratische Republik Kongo im Zentrum von Afrika gerade mitten im größten Ebola-Ausbruch aller Zeiten stecken könnte. Vielleicht hat auch deswegen heute Entwicklungsministerin Alabali Radovan versprochen, dass die Bundesregierung 11 Millionen zusätzlich gegen das Virus bereitstellen will. Das hat sie im Rundfunk Berlin-Brandenburg gesagt. Bei uns ist jetzt Thomas Perisch, er ist Arzt, er war im Juni im Kongo. Jetzt sitzt er mir gegenüber. Hallo, Herr Perisch.
1: Hallo.
0: Sie waren mit Ärzte ohne Grenzen dort. Wie schätzen Sie die Situation im Kongo gerade ein?
1: Ich schätze die Lage absolut dramatisch ein, weil der Ausbruch gerade von der Entwicklung der Fallzahlen und von der Entwicklung der Todesopfer eine unglaubliche Dynamik annimmt. Wir reden gerade von einem exponentiellen Wachstum, dass sich die Fallzahl etwa verdoppelt alle 20 Tage. Das deckt sich auch mit meinen Beobachtungen vor Ort. In dem Sinne, dass einfach das Gesundheitssystem auf dessen Boden, also der Ausbruch sich befindet, also auf unglaublich niedrigen Standard ist. Bei vergangenen Ausbrüchen hat das besser funktioniert, weil einfach die Fallzahlen entsprechend niedrig waren und Kontaktketten dann schnell abgebrochen werden konnten. Dieser Ausbruch wurde sehr spät, zu spät entdeckt. Die Kontaktpersonen-Nachverfolgung ist nur noch sehr schwer möglich. Zudem das Ganze im Krisengebiet, die Lage ist dramatisch.
0: Das ist jetzt allerdings ja auch ein Ausbruch, den wir jetzt seit Mai zumindest offiziell verfolgen können. Seitdem ist klar, dass es diesen Ausbruch gibt. Da ist ja einiges an Zeit vergangen, aber Sie sagen, es ist eher schlimmer geworden.
1: Richtig, man sieht das auch sehr konkret an der Fallsterblichkeitsrate, Case Fatality Ratio, die am Anfang so mit 20% bemessen wurde und jetzt bei über 40% liegt, was doch dafür spricht, dass Fälle eben sehr spät entdeckt werden, teilweise als Verstorbene entdeckt werden oder so in so späten Stadium, dass sie nicht mehr suffizient behandelt werden können.
0: Sie haben die Dauerkrise in der Demokratischen Republik Kongo schon angesprochen, da wird seit Jahrzehnten gekämpft, da geht es um Macht, da geht es um Rohstoffe. Welche Folgen hat das jetzt ganz konkret bei dieser Ebola-Krise?
1: Das hat einmal ganz praktisch zur Folge, dass Ärzte ohne Grenzen und andere Akteure in ganz viele Gebiete einfach gar nicht rein kann, keine Ausbruchsbekämpfung betreiben kann. Dass dort auch keine epidemiologische Überwachung richtig stattfindet, wie die Situation ist. Und dass es natürlich den ganzen Prozess des Vertrauens der Bevölkerung, was ja für die Ausbruchsbekämpfung ein unglaublich wichtiger Faktor ist, noch stark verkompliziert.
0: Was meinen Sie damit?
1: Dass die, also der Teufelskreis, dass die Bevölkerung, das Vertrauen an sich im Rahmen der Epidemie ist eh schon eine sehr schwierige Sache, weil die Leute es natürlich völlig menschlich haben bei den hohen Fallsterblichkeiten, unglaubliche Angst. Und suchen nach Erklärungsmodellen und suchen teilweise auch nach Schuldigen. Und wenn dann noch verschiedene Akteure mit reinkommen, die Lage verkomplizieren und widersprüchliche Botschaften oder, ich sag mal, beschuldigende Botschaften ausgesendet werden, macht das die Lage nicht einfach. Und Ärzte ohne Grenzen ist vehement an Health Promotion, also Sensibilisierung der Bevölkerung dran. Aber es ist bisher ein Tropfen auf den heißen Stein.
0: Was heißt Sensibilisierung der Bevölkerung? Also erstmal ein Grundwissen, was das quasi für ein Virus ist. Da muss man ja auch ganz ehrlich sagen, auch hier wüsste niemand oder kaum jemand aus dem Stand heraus, wie das Ebola-Virus funktioniert.
1: Ja, man kann so ein bisschen sehen wie bei der Covid-19-Pandemie in Deutschland, wo es hier auch sehr viele Ängste gab, überschießende Reaktionen gab, Verschwörungstheorien gab und gerade ja beispielsweise in dem Gebiet Südkivu, der Provinz, wo ich war, war es für diesen Neues geschehen. Und auch in anderen Gebieten, jetzt Ituri und Nordkivu, die ja schon mehrere Ausbrüche in der Vergangenheit hinter sich hatten. Aber in kleineren Communities, gerade in Dörfern, kommt auch vieles Wissen nicht an, bestehen die Ängste nicht. Und da ist auch Ärzte ohne Grenzen gerade mit einheimischen, lokalen Mitarbeitenden dran. Also wirklich von der Pike auf, also auch die Erkrankung zu erklären und die Behandlungsmöglichkeiten zu erklären.
0: Also die politische Situation ist ein Grund. Dann haben wir diesen Vertrauensgrund, den Sie angesprochen haben. Wie sieht's mit dem Virus selber aus? Man liest immer, dass es ein seltener Typ ist. Welche Folge hat das?
1: Ich muss dazu sagen, ich war für denselben Virusstamm, also für Bundibugyo bereits 2012 schon mal in der Demokratischen Republik Kongo. Und damals war es ein verhältnismäßig glimpflich verlaufender Ausbruch, weil die Kontaktketten schnell abgebrochen werden konnten, der Ausbruch früh entdeckt wurde. Und die Maßnahmen im Bereich gerade der Behandlung, also der Allgemeinbehandlung und gerade des Infektionsschutzes sind erstmal dieselben wie bei den anderen Virusstämmen. Was sich unterscheidet, sind die spezifischen Therapeutika, die aber mehr die Kür sind und insbesondere, was einen großen Impact hat, der Impfstoffe. Ne? Da ist es so, dass es keine zugelassenen Impfstoffe, keine zugelassenen Therapeutika für den Bulibulchon-Stamm gibt. Gute Nachricht ist, dass doch erste klinische Studien begonnen wurden. Therapeutika.
0: Das gleiche wie Impfstoff? Nee.
1: Nee, das ist separat. Therapeutika ist für die spezifische Behandlung, gibt verschiedene Wirkstoffgruppen. Und da ist es so, doch die gute Nachricht ist, dass unter der Beteiligung auch von Ärzte ohne Grenzen jetzt erste klinische Studie begonnen wurde.
0: Jetzt hat heute unsere Bundesentwicklungsministerin gesagt, 11 Millionen zusätzlich. Wie schauen Sie auf die Zahl?
1: Also erstmal ist es natürlich jede Hilfe zu begrüßen, aber ich denke jetzt angesichts der Schätzung von der Weltgesundheitsorganisation und Africa CDC, dass es grob einen finanziellen Bedarf von mehr als 500 Millionen Euro gibt, denke ich, ist es nur eine kleine Summe. Das ist ein Punkt. Jetzt gibt es natürlich Bereitschaftserklärung auch von anderen Ländern, Gelder zu geben. Aber wichtig ist, dass die Hilfe natürlich auch, die finanzielle Hilfe vor Ort ankommt und in einer koordinierten Art und Weise vor Ort ankommt.
0: Thomas Perisch sagt, dass er ist Arzt. Er war für Ärzte ohne Grenzen jetzt im Juni in der Demokratischen Republik Kongo. Und wir haben über die Ebola-Situation dort im Land gesprochen. Danke, dass Sie da waren.
1: Danke sehr.

0: Alanis Morissette, Hand in My Pocket, hier im Deutschlandfunk Kultur. 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
0: Und die hat heute Viktoria Egler.
2: Dass der französisch-britische Schriftsteller Philippe Sands in diesem Jahr den Friedenspreis des deutschen Buchhandels erhält, das war schon bekannt. Jetzt steht fest, wer die Laudatio auf ihn hält. Es ist die Direktorin des NS-Dokumentationszentrums München, Mirjam Zadoff. Das teilte der Börsenverein des deutschen Buchhandels mit. Zadoff stammt aus Österreich und ist Judaistin und Historikerin. Preisträger Sands ist ein Nachkomme von Holocaust-Überlebenden. Zu seinen wichtigsten Büchern gehört Rückkehr nach Lemberg, über die Ursprünge von Genozid und Verbrechen gegen die Menschlichkeit. Philipp Sands ist nicht nur Schriftsteller, sondern auch Jurist und Experte für Völkerrecht. Der Friedenspreis des deutschen Buchhandels wird ihm am 11. Oktober in der Frankfurter Paulskirche verliehen. Die Deutsche Stiftung Denkmalschutz sieht den Erhalt historischer Bauten zunehmend bedroht. Mindestens 1077 Denkmale gingen nach ihren Angaben in den Jahren 2024 und 2025 verloren. Stiftungsvorstand Steffen Skudelny sprach bei der Vorstellung des Schwarzbuchs der Denkmalpflege von 3 Skandalen.
3: Für mich ist es überhaupt ein Skandal, dass ein gesellschaftlich geschützter Gegenstand verloren gehen kann. Das kann ich nicht verstehen. Der zweite Skandal ist, dass die Gesetze, die eigentlich schützen, überhaupt nicht gelebt und durchgeführt werden. Und der dritte Skandal ist, dass gerade die öffentliche Hand ganz vorne weg ist, dabei Denkmale zu vernachlässigen und zu zerstören.
2: Sagt Steffen Skudelny von der Deutschen Stiftung Denkmalschutz. Als Beispiele für in jüngster Zeit verloren gegangene Denkmale listet das Schwarzbuch etwa die 1879 in Prenzlau errichtete Kunst- und Handelsgärtnerei auf, ebenso wie das Reuterhaus in Bitterfeld aus dem Jahr 1596. Mehr als ein Vierteljahrhundert hat Olivier Nora den französischen Verlag Grasset geleitet, bevor er vom neuen rechtsnationalen Eigentümer Vincent Bolloré entlassen wurde. Olivier Nora hat nun einen eigenen Verlag gegründet. Im Oktober sollen die beiden ersten Bücher erscheinen, wie er in Paris ankündigte. Es sind Werke des Intellektuellen Bernard-Henri Lévy und der Rabbinerin Delphine Orvilleur. Infolge der Entlassung Noras hatten mehr als 200 französische Autorinnen und Autoren den Grasset-Verlag verlassen. Außerdem werden sich ausländische Schreibende in einer Stellungnahme dagegen, dass ihre Arbeit politisch instrumentalisiert wird. Mittlerweile mehrt sich auch der Widerstand gegen den Einfluss des Unternehmers Bolloré auf das Kino. Dort spielt der Milliardär durch die Filmförderung seines Senders Canal Plus eine große Rolle.
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0: Ich bin Axel Ramlow. Schön, dass Sie bei uns sind. Wirtschaftskrise, Waldbrände, Drohnengefahr. Es gibt jeden Tag so viele große Gründe, gestresst zu sein von der Weltlage. Wir wollen in dieser Woche mit kleinen Alltagsbeobachtungen dafür sorgen, dass man auch ein gutes Stück optimistischer durchs Leben gehen kann. Wir üben in dieser Woche wieder das Schwärmen mit der Schriftstellerin Meli Kiak. Gleich nach Kasi Lambist und Lost.

0: Cassie Lombist aus Montpellier in Frankreich. Lost.
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2: Die Schriftstellerin Meli Kiak ist diese Woche wieder bei uns. Unsere Expertin fürs Schwärmen, wenn wir über ganz große Dinge reden, wenn wir über ganz kleine Beobachtungen reden. Frau Kiak, Sie haben ein ganzes Buch darüber geschrieben. Gute Momente. Schön, dass Sie zum Schwärmen hier sind.
3: Ja, schön, dass ich mal wieder bei Ihnen sein kann zum Schwärmen.
2: Was haben Sie heute mitgebracht?
3: Glückskekse.
2: Ah.
3: Ich schwärme, ich habe wirklich eine tiefe Leidenschaft für Glückskekse. Und jetzt könnte man meinen, ich hätte schon hunderte in meinem Leben gehabt und geöffnet. Ich habe sage und schreibe 5 in meinem ganzen Leben. 2 in meiner Jugend und in den vergangenen 35 Jahren 3.
2: Nicht viel.
3: Nein, das heißt, ich fordere mein Glück auch nicht heraus. Also ich gehe jetzt nicht von Lokal zu Lokal und bettel um Glückskekse. Aber wenn ich einen bekomme, ist das für mich ein absolut besonderer Moment, ein Ausnahmemoment.
2: Haben Sie dann von den 5 Glückskeksbotschaften, die Sie bekommen haben, auch noch eine im Kopf?
3: Ja, also 3 habe ich noch. Die okay. trage ich immer noch bei mir. Und die habe ich jetzt auch der Reihe nach gelistet. Und zwar in einem Glückskeks stand, deine verborgenen Talente werden für deine Umwelt sichtbar. Da warte ich noch drauf, aber ich finde es ganz schön und tröstlich. Das zweite ist, in naher Zukunft wirst du deine Chance ergreifen. Und aber mein absoluter Zuversichtsglückskeksspruch, den ich über alles liebe und den ich wirklich manchmal in so düsteren Momenten, habe ich auch mal, ich schwärme ja nicht von morgens bis abends, rauskrame, der ist wirklich absolut fabelhaft. Und da heißt die Weissagung, angesichts des Glücks, das dir bevorsteht, werden alle deine Probleme verschwinden. Ist das nicht umwerfend?
2: Das ist schön.
3: Ja. Ich habe mich natürlich, weil ich wusste, dass ich heute hier schwärmen darf, mich ganz schnell und rasch in die Kulturgeschichte des Glückskekses eingearbeitet und festgestellt, dass er überhaupt kein, wir nennen die ja immer chinesische Glückskekse. Und es hat mit China überhaupt nichts zu tun. Im Gegenteil, die Glückskekse selber sind in China erst seit 1990, haben die Chinesen in China überhaupt von dieser eigentlich ursprünglich amerikanischen Tradition erfahren.
2: Oh.
3: Denn das ist eigentlich eine Erfindung aus Amerika von einem japanischen Einwanderer. Und der wiederum hat diese Tradition der kleinen, schmalen Zettelchen, auf denen so Weissagungen sind, die gibt es in der japanischen Tempeltradition. Und der Brauch heißt Omikuji. Und man zieht in Tempeln so kleine Zettel mit Vorhersagen. Und eine Frühform dieses Glückskeksgebäckes gab es schon 1878 ebenfalls in Japan. Da hat das jemand in so dunkle Cracker aus Miso und Sesam eingearbeitet. Und ein japanischer Auswanderer hat dann in San Francisco sich daran wohl erinnert und hat so um 1900 herum in seiner japanischen Teestube in San Francisco diesen Glückskeks, nennen wir ihn mal, angeboten, was wiederum die chinesischen Einwanderer sahen und so toll fanden, dass sie sagten, das backen wir jetzt auch und stecken da Zettelchen mit Sprüchen drauf.
2: Die kleine Kulturgeschichte des Glückskekses quasi heute hier im Deutschlandfunk Kultur. Ich habe mehr als 5 in meinem Leben gehabt und habe irgendwann das Gefühl gehabt, oh, habe ich schon mal gelesen oder oh, ist das eine Binse? Haben Sie einfach das Glück, dass es bisher nur 5 gewesen sind?
3: Vielleicht hatte ich das Glück, dass immer so was Kluges drinne stand. Ich meine, der Witz an diesen Zetteln ist ja erstmal das Geduze, das finde ich ganz wirklich wunderbar. Und sie verbreiten, um nichts anderes soll es auch gehen, Hoffnung und Zuversicht. Und dieser kleine Moment, wo man das aufmacht und an diese menschliche Ressource erinnert wird, die wir ja haben. Also Hoffnung zu empfinden, ist ja wirklich etwas ganz Großes, dass diese Erinnerung, dieser kurze Moment daran, dass etwas auch gut ausgehen könnte, das finde ich so tröstend und so schön und so, also für mich ist das so so wunderbar, dass ich auch mich von diesen Zetteln nicht lösen kann. Ich denke dann, wenn ich die Zettel verliere, verliere ich mein Glück.
2: Sie haben die noch?
3: Ich habe die noch. Ich habe die dabei, hier in meiner Tasche.
2: Sie haben alle 5 noch?
3: 3.
2: Ah ja, immerhin. Also die 3 besten quasi,
3: ja,
2: sozusagen.
3: Genau.
2: Aber das heißt auch quasi, wenn Sie jetzt sagen, Glückskekse, das ist was für mich, worüber ich schwärmen kann, dann kommt da auch die Optimistin aus Ihnen raus.
3: Ja.
2: Also Schwärmen im weitläufigsten, positivsten Sinne. Schwärmen und Glück müssen ja nicht immer unbedingt zusammenhängen.
3: Ich glaube, meine zwei größten Talente sind Schwärmen und Zuversicht haben. Und also für Menschen wie mich ist so ein Glückskeks gemacht.
2: 5 Stück hat sie mittlerweile gesammelt in ihrem Leben.
3: Ich warte auf meinen 6. Aber ich, wie gesagt, ich fordere es nicht heraus. Okay. Ich warte geduldig ab.
2: Mal schauen, wann der kommt, in wie vielen Jahren. Danke, dass Sie da waren.
3: Danke, dass ich hier sein durfte.
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0: Role Model ist das aus den USA mit Harmony und das ist neu bei uns hier im Programm von Deutschlandfunk Kultur. Der rechtsextreme Polizeiminister von Israel, Itamar Ben-Gvir, der sagt in einem Podcast, Zitat, ich denke, dass man gezielte Tötungen in Gaza ausführen sollte, jede Nacht 30, 40 Menschen entfernen. Und dann sagt er noch, dass er da nicht nur militante Palästinenser meint, nein, nein, er fügt hinzu, es gebe im Gazastreifen eben Menschen, die es nicht verdient hätten zu leben. Die Reaktion in Deutschland heute, die ist geprägt von Schock und Empörung. Benjamin Hammer kommentiert die Reaktion.
1: Itamar Ben-Gvir ist seit Jahrzehnten ein Rechtsextremist. Ben-Gvir ist heute Israels Minister für nationale Sicherheit. Dabei war er lange Zeit selbst im Fokus von Israels Sicherheitsbehörden. Er wurde vor rund 20 Jahren wegen der Unterstützung einer Terrororganisation verurteilt und war bereits zuvor so extrem, dass er von der israelischen Armee nicht eingezogen wurde. Dass der Minister nun in einem Podcast zur gezielten Tötung von Palästinensern aufruft, ist daher keine Überraschung. Es ist auch deshalb keine Überraschung, weil die Tötung von Menschen, die für Israel tatsächlich oder angeblich eine Bedrohung darstellen, von der israelischen Armee längst ausgeführt wird. Dafür braucht es gar keinen rechtsextremen Minister. Die Empörung deutscher Politiker über Ben-Gvirs jüngste Äußerungen ist deshalb verständlich, aber scheinheilig. Große Teile der deutschen Politik versuchen sich nämlich seit Jahren an einem Kunststück. Sie tun praktisch so, als sei Itamar Ben-Gvir gar nicht Teil der israelischen Regierung. Sie verurteilen Ben-Gvir, halten sich mit Blick auf die gesamte israelische Regierung aber weitgehend zurück. Das geht auch deshalb komfortabel und ohne Shitstorm-Gefahr, weil Ben-Gvir sogar von Israels Premierminister, dem Zentralrat der Juden in Deutschland oder der deutsch-israelischen Gesellschaft kritisiert wird. Zu Deutschlands Doppelstandard gehört, enge Beziehungen zu anderen israelischen Ministern zu pflegen, die am exakt gleichen Kabinettstisch wie der Rechtsextremist sitzen. Vor einem Jahr flog Bundesinnenminister Alexander Dobrindt zur israelischen Regierung. Sein Ministerium schrieb damals, man sei zu Gast bei Freunden. Doch diesen Freunden, Israels Regierung, werden schwere Kriegsverbrechen vorgeworfen. Gegen Premier Benjamin Netanyahu liegt ein internationaler Haftbefehl vor. Der internationale Gerichtshof prüft, ob Israel im Gazastreifen einen Völkermord verübt. Es gibt Berichte über schwere Misshandlungen palästinensischer Häftlinge und schwere Siedlergewalt im besetzten Westjordanland unter den Augen der israelischen Armee. Für all das ist die gesamte israelische Regierung verantwortlich, nicht nur Itamar Ben-Gvir. Doch Vertreter der deutschen Regierungskoalition bleiben milde gestimmt. Ben-Gvirs Äußerungen belasteten das Vertrauen in die Verlässlichkeit der israelischen Regierung, was die Menschenrechte angeht. Das sagte Jürgen Hart, der außenpolitische Sprecher von CDU und CSU im Bundestag, dem Deutschlandfunk. Dabei ist dieses Vertrauen, von dem er spricht, längst erschüttert. Der CDU-Politiker fordert nun, Itamar Ben-Gvir auf eine EU-Sanktionsliste zu setzen. Ben-Gvir, nicht Israel. Da ist er wieder. Der deutsche Doppelstandard mit Blick auf Israels Regierung. Denn Deutschland blockiert EU-Sanktionen gegen Israel, etwa eine Aussetzung des EU-Assoziierungsabkommens. Bundesaußenminister Johann Wadephul setzt stattdessen auf einen kritischen Dialog, wie er das nennt. Man wüsste gerne, ob sich Itamar Ben-Gvir kaputt lacht, wenn er das hört. Ben-Gvir, ein Rechtsextremist, ist kein Exot, sondern einer der wichtigsten Minister der israelischen Regierung. Die Bundesregierung sollte entsprechend handeln.
0: Benjamin Hammer hat kommentiert, hier im Deutschlandfunk Kultur.

0: Musik ist das hier bei uns im Deutschlandfunk Kultur mit Brixton. Der Denkmalschutz, der hat ja eher so den Ruf, alles kompliziert zu machen. Man will was bauen, aber oh je, da kommt der Denkmalschutz. Die Deutsche Stiftung Denkmalschutz, die sagt, naja, eigentlich ist es eher ein aussichtsloser Kampf hier in Deutschland, schutzwürdige Gebäude zu erhalten. Die Stiftung hat eine Liste heute veröffentlicht, da geht es um Brände, um Verfall, um Immobilienspekulation. Diese Liste soll zeigen oder zeigt für die Stiftung Deutscher Denkmalschutz, dass in den vergangenen 2 Jahren mindestens 1000 Denkmäler einfach verloren gegangen sind. Das Schwarzbuch der Stiftung Denkmalschutz, Claudia van Laak hat es sich angeschaut.
1: 1899 gebaut, 2025 abgerissen. Die Villa des Baumeisters Reinhold Ulrich im sächsischen Glauchau. Sie stand jahrzehntelang leer, verfiel zusehends, wurde dann für 40.000 Euro an die Diakonie verkauft. Dieser kirchliche Sozialverband ließ die Villa abreißen, mit Genehmigung des Denkmalamtes. Und so ging ein kulturhistorisches Denkmal, identitätsstiftend für die sächsische Kleinstadt Glauchau, unwiederbringlich verloren. Genau wie mindestens 1076 weitere Denkmale in den letzten 2 Jahren. So ist es im Schwarzbuch Denkmalpflege dokumentiert. Steffen Skudelny, Vorstand der Deutschen Stiftung Denkmalschutz.
2: Für mich ist es überhaupt ein Skandal, dass ein gesellschaftlich geschützter Gegenstand verloren gehen kann. Das kann ich nicht verstehen. Der zweite Skandal ist, dass die Gesetze, die eigentlich schützen, überhaupt nicht gelebt und durchgeführt werden. Und der dritte Skandal ist, dass gerade die öffentliche Hand ganz vorne weg ist, dabei Denkmale zu vernachlässigen und zu zerstören.
1: Stichwort hier, die Deutsche Bahn, bundesweit einer der größten Denkmaleigentümer, was kaum jemand weiß. Das Schwarzbuch dokumentiert eine lange Liste von bedrohten Bahnhöfen, Stellwerken und Bahnbrücken. Stiftungsvorstand Skudelny kritisiert:
2: Wir als Gesellschaft bürden privaten Einzelmitgliedern der Gesellschaft etwas auf, weil es uns wertvoll ist. Das ist ja legitim und in Ordnung. Aber da, wo es eben von der Politik als gemeinschaftliches Eigentum gesehen wird, zieht man sich zurück.
1: Die Stiftung Denkmalschutz bedauert, dass keine bundesweite Datenbank existiert, die alle Denkmale, es sind etwa 1 Million, dokumentiert und ihren Zustand beschreibt und bewertet. Denn Denkmalschutz ist Ländersache. Mit dem heute vorgelegten Schwarzbuch versucht die Stiftung, diese Lücke wenigstens zum Teil zu füllen. Deutschland verliere jeden Tag 1 bis 2 Denkmale, sagt Steffen Skudelny.
2: Ich glaube, dass die Dunkelziffer sehr viel höher ist. Es werden viele Denkmale vor dem Abriss noch schnell aus der Unterschutzstellung herausgenommen und dadurch dann nicht mitgezählt als verlorenes Denkmal, sondern dann ist es eben ein ganz normaler Abriss.
1: Der in mehrfacher Hinsicht eine Leerstelle hinterlässt, sagt die Stiftung. Denn Denkmale hätten neben einer ästhetischen eben auch eine kulturgeschichtliche, eine städtebauliche und identitätsstiftende Bedeutung. Doch angesichts zunehmend leerer öffentlicher Kassen sowie Wohnungsnot in Großstädten und Ballungsräumen wird der Denkmalschutz zunehmend zum Investitionshemmnis erklärt. Die Bundesregierung will das Baugesetzbuch überarbeiten und den Wohnungsbau zum überragenden öffentlichen Interesse erklären. Denkmal und Naturschutz hätten das Nachsehen, sollte das Gesetz so vom Bundestag verabschiedet werden, moniert die Deutsche Stiftung Denkmalschutz.
2: Das kann ich nicht verstehen, so schlecht geht's uns nicht. Und ich würde mir wünschen, dass da doch genau die gegenteilige Entwicklung ist, dass man das, was einem geschenkt wird und was eine wertvolle Ressource ist, historisch und materiell, in die Zukunft getragen wird.
0: Die Stiftung Denkmalschutz setzt sich dafür ein, dass Deutschland anders mit seinen Denkmälern umgeht. 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Das hier ist jetzt Michael Kiwanuka aus Großbritannien. Tell me a tale.

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4: Mit Thorsten Japs. In Sachsen-Anhalt wird ein Zentrum für Drohnensicherheit eröffnet. Das Großfeuer in Belgien führt zu Brandgeruch in Deutschland. Und Madonna erhält in diesem Jahr die meisten Nominierungen für die MTV Video Music Awards. In Sachsen-Anhalt ist ein neues Technologiezentrum für Drohnensicherheit eröffnet worden. Am Standort des Deutschen Zentrums für Luft- und Raumfahrt sollen Technologien zur sicheren Nutzung und zur Erkennung und Abwehr von Drohnen entwickelt und erprobt werden. Bundesinnenminister Dobrindt bezeichnete Deutschland als tägliche Zielscheibe hybrider Angriffe. Nach Ansicht der FDP-Verteidigungspolitikerin Strack-Zimmermann muss die Bedrohungslage ernst genommen werden.
5: Diese Form der sogenannten hybriden Angriffe, also auch Infrastruktur anzugreifen, Cyberangriffe, Angriffe auf Information, also auf unsere Köpfe, auf unser Denken, das ist gang und gäbe. Also wer sagt, dass wir noch nicht angegriffen werden, der täuscht. Wir werden angegriffen und wir müssen das sehr ernst nehmen und wir sind noch nicht schnell genug.
4: Die FDP-Verteidigungsexpertin Marie-Agnes Strack-Zimmermann im Sender NTV. Der Bundesverband der Deutschen Volks- und Raiffeisenbanken hat seine Wachstumsprognose für die deutsche Wirtschaft im laufenden Jahr verdoppelt, von 0,5 auf 1%. Verantwortlich sollen eine allmähliche Belebung der Industrie, mehr Dynamik im Baugewerbe und starke Exporte sein. Der Chefvolkswirt des Verbands, Blei, geht davon aus, dass das Niedrigwasser im Rhein und die Hitzewelle diese Entwicklung nur vorübergehend bremsen. Gleichzeitig wird ein Preisanstieg und eine Inflationsrate in diesem Jahr von weiterhin 2,8% erwartet. Die Zahl der Baugenehmigungen für Wohnungen ist im ersten Halbjahr so stark gestiegen wie seit einem Jahrzehnt nicht mehr. Nach Angaben des Statistischen Bundesamtes wurden von Januar bis Juni etwas mehr als 126.000 Genehmigungen erteilt, ein Plus von gut 15% im Vergleich zum Vorjahreszeitraum. Laut Behörde kommt der Anstieg aber von einem niedrigen Ausgangspunkt. Das räumte auch Bundesbauministerin Huberts ein. Der Hauptverband der deutschen Bauindustrie sprach von einer zwiespältigen Bilanz und sieht als Probleme hohe Zinsen und Baukosten. Er fordert Initiativen der Bundesregierung gegen eine Wohnkrise. Das Großfeuer im Hohen Venn in Belgien in der Nähe zur deutschen Grenze führt in Teilen Westdeutschlands zu Geruchsbelästigungen. Bis nach Köln und Frankfurt am Main sind die Brände wahrnehmbar. Sabrina Fritz.
6: Gegen Mittag hat der Wind zugenommen, damit wird der Rauch weitergetragen. In Köln wurden die Menschen aufgefordert, Fenster und Türen geschlossen zu halten. Im Grenzort Monschau sollen sie so wenig wie möglich ihre Wohnungen verlassen. Die schlechte Luftqualität macht auch den Feuerwehrmännern zu schaffen. Zwei erlitten eine Rauchvergiftung und mussten ins Krankenhaus gebracht werden. Durch das verbrannte Moor werden Schadstoffpartikel und Gase in die Luft geschleudert, die für die Menschen ungesund sind.
4: Deutschland hat seine Hilfe im Kampf gegen die Ebola-Epidemie in der Demokratischen Republik Kongo um 11 Millionen Euro aufgestockt. Das hat Entwicklungsministerin Alabali Radovan im Rundfunk Berlin-Brandenburg bestätigt. Der SPD-Politikerin zufolge liefert Deutschland Ausrüstung, stellt mobile Labore zur Verfügung und schult Gesundheitskräfte.
7: Wir haben Expertinnen und Experten der Berliner Charité, die auch dort Fachkräfte unterstützen, dabei aufzuklären, zu schulen. Das ist ja das Wichtigste. Wir kennen das ja noch aus der Corona-Pandemie. Aufklärung, auch dort sind viele Fake News unterwegs. Auch die Frage der Symptome. Das heißt, es ist ganz entscheidend, dass dort auch aufgeklärt wird.
4: sagte Entwicklungsministerin Rehm Alabali Radovan von der SPD. Die Weltgesundheitsorganisation berät heute in Genf über weitere Maßnahmen. Der Ausbruch im Kongo wurde Mitte Mai bekannt. Bisher gibt es mehr als 2300 Todesopfer. Die aktuelle Epidemie ist besonders schwer einzudämmen, da es für den Erregertyp bisher keinen Impfstoff gibt. Madonna hat in diesem Jahr die meisten Nominierungen für die MTV Video Music Awards erhalten, insgesamt 11. Damit übertraf die 68-Jährige die 9 Nominierungen von Taylor Swift. Madonna wurde unter anderem als Künstlerin des Jahres, ihr Musikkurzfilm Confessions 2, The Film, für das Video des Jahres nominiert. In dieser Kategorie konkurriert sie unter anderem mit Taylor Swift und dem Video zu ihrem Song The Fate of Ophelia. Zu den weiteren möglichen Preisträgerinnen für die MTV Video Music Awards gehören Ariana Grande und Sabrina Carpenter. Die Preise werden Ende September verliehen.
0: Das Wetter.
4: In der Nacht ist es wechselnd bewölkt mit ein paar Schauern, vor allem in der Nordhälfte bei 19 bis 11 Grad. Morgen ist es wechselnd bis stark bewölkt mit Schauern und einzelnen Gewittern im Norden und in der südlichen Mitte bei 20 bis 32 Grad mit den höchsten Werten im Südwesten.
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8: Schön, dass Sie bei uns sind. Tägliche Zielscheibe, so hat es Alexander Dobrindt gerade genannt, der Bundesinnenminister. Vielleicht haben Sie es auch in unseren Nachrichten gehört, als er dieses Technologiezentrum für Drohnensicherheit vorgestellt hat. Das soll ein zentraler Baustein werden, das hat der Innenminister auch gesagt, damit wir eben nicht mehr eine

0: Gizmo Varias ist das Into the Night hier im Deutschlandfunk Kultur. Ein Busfahrer hat in Leipzig vor knapp 2 Wochen wohl die beinahe Katastrophe verhindert, als er eine Drohne mit Sprengstoff entdeckt hat. Diese fliegende Bombe am Leipziger Flughafen, die hat gezeigt, wenn es ein Angreifer ernst mit Drohnen meint, dann brauchen wir hier in Deutschland gerade auch einiges an Glück, um so einen Angriff zu verhindern. Die Bundesregierung, die will sich nicht auf Glück verlassen. Deswegen waren heute Bundesinnenminister Dobrindt und Bundesforschungsministerin Bär in Magdeburg. Dort waren sie dabei, als ein neues Technologiezentrum für Drohnensicherheit eröffnet hat. Und das Ziel soll sein, Mittel und Wege zu finden, um Drohnen einmal zu finden und dann eben auch abzuwehren. Wir fragen Nico Lange, was er darüber denkt. Er ist Sicherheitsexperte und Gründer des Instituts für Risikoanalyse und internationale Sicherheit. Hallo, Herr Lange.
1: Guten Tag.
0: Alexander Dobrindt sagt, es geht darum, ich zitiere mal, durch Forschung und Innovation das Wettrüsten bei Drohnentechnik zu gewinnen. Schaffen wir das mit diesem Zentrum?
1: Ich würde sagen, na, dann mal los. Reichlich spät, dass wir anfangen. Es ist seit vielen Jahren bekannt, dass es dieses Thema gibt. Und jetzt fangen wir also schon an zu forschen, könnte man sarkastisch sagen. Hoffentlich kommen wir schnell zu Lösungen, weil wir müssen ja unsere Flughäfen, unsere Infrastrukturen nicht irgendwann absichern, sondern jetzt.
0: 10 Millionen Euro, das klingt, wenn Sie sagen, Sie sind da eher skeptisch, so höre ich es raus, dass das nicht genügend Geld wäre?
1: Ach, das Geld finde ich gar nicht entscheidend. Wir haben in Deutschland Technologieunternehmen, Start-ups, viele Technologien, die vorhanden sind. Es mangelt an der Umsetzung. Also die Sensorik zum Beispiel, um Drohnen zu erkennen, um datengetrieben auch mit Daten aus der Ukraine, die Drohnen zu klassifizieren. Die Technologien gibt es ja alle in Deutschland, aber wir haben flächendeckend die Sensorik nicht verbaut. Man muss ein bisschen aufpassen, dass dieses Argument dieses sogenannten Wettrüstens zu den Drohnen nicht so ein bisschen genutzt wird, um ein bisschen zu verstecken, dass man in den letzten Jahren viel zu wenig gemacht hat, was die praktische Umsetzung angeht.
0: Stand jetzt, wenn es jemand ernst meint, wie hoch ist die Chance, dass wir so eine Drohne aufhalten können?
1: Das kommt drauf an, wo, aber insgesamt ist die Chance klein, weil wir bisher uns ja noch auf Sichtungen verlassen. Also denken Sie mal nach über die vielen Drohnenvorfälle, die es gegeben hat, an Häfen, an Flughäfen, über Bundeswehrstandorten. Da hat irgendwer

0: was gesehen und dann ist man hingefahren und dann begann das Rätselraten, wo ist denn das hergekommen, wo ist denn das hingeflogen. Wenn man die vernünftige Sensorik überall verbaut hat, dann kann man ja genau sehen, wo ist die Drohne gestartet, wo ist sie langgeflogen, wo ist sie gelandet. Man kann es mit Daten anderer Drohnen vergleichen. Und solange wir das nicht flächendeckend haben, haben wir auch eine große Unsicherheit.
1: Also einmal ist die Sensorik das Problem. Jetzt nehmen wir mal an, wir hätten die Sensorik. Dann sehe ich die Drohne. Was dann? Können wir die eliminieren?
0: Naja, es gibt Abwehrtechniken für Drohnen, die liegen im Bereich der Kampfführung im elektromagnetischen Spektrum, also Jamming und Spoofing. Man kann die Drohne möglicherweise ablenken, man kann möglicherweise die Funkverbindung, wenn sie über Funk oder über Mobilfunk, so war das ja bei der Drohne in Leipzig gesteuert wird, unterbrechen. Man kann die Drohne vielleicht sogar übernehmen. Das hängt von dem Fall ab. Gibt es unterschiedliche Methoden. Also das ist nicht die landläufige Vorstellung, da kommt einer hin mit dem Polizeiauto und muss die Drohne abschießen, sondern es gibt sehr viele Methoden, um gegen diese Drohnen vorzugehen. Aber es beginnt bei der Detektion.
1: Also, das haben Sie jetzt schon ganz oft wiederholt. Das ist Ihnen offensichtlich sehr wichtig. Wir müssen die Dinger erstmal
0: Naja
1: finden.
0: gut, also ich meine, was heißt, mir ist das wichtig? Es ist doch lächerlich, ehrlicherweise, dass wir Probleme haben mit kleinen Drohnen an Flughäfen, an Infrastrukturen, seit Jahren in ganz Europa, in der Ukraine das auch sehen. Und in Deutschland machen wir immer noch Rätselraten, was ist da eigentlich geflogen? Und da guckt jemand von der Luftraumüberwachung mit dem Fernglas. Das ist einfach überhaupt gar nicht zeitgemäß, was wir da machen.
1: Also, wenn ich mir die Bemerkung noch erlauben darf, das regt Sie ja richtig auf.
0: Naja, also wir haben ja diesen Drohnenangriff in Leipzig nicht verhindert. Und auch niemand hat das verhindert, weder mit Technologie noch mit Personal, auch nicht mit Forschung, sondern durch Zufall ist diese Drohne nicht explodiert und eine Katastrophe ist nicht ausgelöst worden. Ich finde, das muss doch mehr Anlass zur Beunruhigung sein, als zu sagen, naja, jetzt machen wir mal ein bisschen mehr Personal und ein Forschungszentrum und hoffen auf das Beste. Ich will jetzt gar nicht zynisch klingen, aber ich finde, sich mal Termine zu setzen, wann sind denn jetzt die Flughäfen mit der modernsten Sensorik ausgestattet? Wie werden denn solche Drohnen in Zukunft übernommen, abgelenkt oder auch abgeschossen, wenn das notwendig ist? Wann wird denn jetzt über Bundeswehrstandorten wie zuletzt in Mechernich mal durchgegriffen, wo die Drohnen stundenlang geflogen sind? Das würde ich alles schon gern wissen.
1: Sie haben jetzt im Tagesspiegel gerade geschrieben, dass wir eine Debatte über das staatliche Gewaltmonopol bräuchten. Meinen Sie damit, dass jetzt quasi jedes große Unternehmen sich eine eigene Drohnenabwehr zulegen sollte?
0: Naja, zumindest muss man darüber nachdenken, was man Unternehmen gestatten sollte und was nicht. In der Ukraine hat das zu einer Verbesserung geführt, dass zum Beispiel die Unternehmen, die große Infrastrukturen betreiben, Stromleitungen zum Beispiel, dass die eigene Drohnenschutzmaßnahmen bis hin zu eigener Luftverteidigung betreiben können. Wir haben schon festgestellt, dass wir die deutschen Zuständigkeitsdebatten gerne so führen, dass zum Beispiel der Flughafenbetreiber sagt, also ich bin hier nur die Gesellschaft, die den Flughafen betreibt. Wenn hier jemand Drohnen abwehren will, dann soll die Bundespolizei bitte kommen und soll das machen. Jetzt kann man das für Flughäfen vielleicht so sehen, aber wie ist denn das mit den langen, großen Infrastrukturen der Deutschen Bahn? Wie ist das mit den Tausenden und Abertausenden Kilometern an Schiene, Oberleitungen, Stromleitungen, Gasleitungen, Wasserleitungen. Ist das denn realistisch zu denken, dass da jemand kommt die ganze Zeit, die Landespolizei, die Bundespolizei oder möglicherweise sogar die Bundeswehr, um diesen Infrastrukturschutz zu machen? Oder wäre es nicht klug zu sagen, man kann Sensorik in diese Infrastrukturen schon verbauen, man kann Technologie, zum Beispiel auch Drohnen und unbemannte Systeme nutzen, um diese Infrastrukturen zu überwachen. Man kann gewisse Abwehrsysteme im elektromagnetischen Spektrum benutzen, um zum Beispiel Transformatoren oder wichtige Schnittstellen im Stromsystem vor Drohnen zu schützen. Also ich finde, das ist eine sinnvolle Überlegung, gerade in so einem großen Land wie Deutschland.
1: Viel Aufholbedarf, was die Drohnenabwehr angeht, sagt der Sicherheitsexperte Nico Lange hier bei uns im Deutschlandfunk Kultur. Vielen Dank.
0: Gerne.

0: Ambre Vallée und Gabriel Fredet. Encore une fois.
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2: Der Tennisverein braucht einen neuen Grill. Wäre es dann nicht nett, gleich einen zweiten für die muslimischen Mitglieder anzuschaffen, damit die auch mal was anderes außer Schweinswürste grillen können? Der Vorschlag löst eine Kettenreaktion aus, die das Stück Extrawurst von Dietmar Jacobs und Moritz Litten Jakob sehr komisch erzählt.
3: Ich meine nur, Türkenwurst ist vielleicht ein bisschen beleidigend für den Errol.
4: Errol, bist du beleidigt?
5: Nein, ich bin nicht beleidigt.
4: Na bitte, Thorsten.
6: Aber Türkenwurst?
2: Der Stoff wurde mit Harpe Kerkeling und Fahri Yardim verfilmt. In Freiburg steht Extrawurst jetzt als Stück bei den Rathaus-Hofspielen auf dem Programm.
6: Aber Türkenwurst?
2: Nein, Extrawurst. Heute und morgen um 8:30 im Rathaus Innenhof in Freiburg. Sein oder nicht sein. Hamlets Selbstzweifelmonolog gesprochen von Riz Ahmed. Denn dieser Verfilmung des alten Shakespeare-Stücks von Anil Carrier einen modernen Hamlet spielt. Mafia trifft auf Bollywood-Pomp. Aber das Drama und die Konflikte sind dieselben, egal ob am dänischen Königshof oder in einer Londoner Oligarchenfamilie mit Großeltern vom indischen Subkontinent.
7: All that lives must die.
2: All that lives must die. Alles, was lebt, muss sterben. Auch in dieser Hamlet-Verfilmung. Jetzt in den Kinos. Wasserballett, mal ganz anders. Kein Synchronschwimmen und Ringelreihen im Planschbecken, sondern getanzter Wellenschlag mit filigranen Wassergefäßen und Blubbern in Strohhalme. Erwartet das Publikum beim Berliner Festival Tanz im August heute Abend. Die rumänische Choreografin Simona Diaconescu tanzt mit ihrem Tangaj-Kollektiv eine Choreography of Water, eine Choreografie des Wassers. Heute und morgen ab 8 und übermorgen ab 6 im Hau 3 beim Berliner Festival Tanz im August.
0: Gerd Brendel mit den Kulturtipps.

0: Joa aus Oslo hier im Deutschland von Kultur. If I'm so bad. Madrid, mitten in Spanien, weit weg von den Küsten, ist nicht gerade als Surfmetropole bekannt, aber es soll dort jetzt eine riesige Surflagune entstehen. Vom Anfänger bis zum Profi. Ab nächsten Frühjahr sollen alle auf ihre Kosten kommen. Die Konstrukteure versprechen Wellen von bis zu 2 Meter Höhe. Allerdings Waldbrände, Wasserknappheit. Auch deswegen ist dieses Surfpark-Projekt in Madrid maximal umstritten. Christian Sachsinger, der hat sich das Ganze angeschaut und er hat nach Surfern in Madrid gesucht.
1: Man kann schon jetzt in Madrid surfen, im Vorort Alcorón im Südwesten der Stadt. Ona Surf Hub heißt die vergleichsweise kleine Anlage, die eine Welle von rund 1,5 Meter zu bieten hat. Dieser Surf-Fan kommt seit 2 Jahren hierher. Ich stehe gern auf dem Board und hier hat's Wasser, eine Welle und es ist in Madrid. Also habe ich angefangen, hierher zu kommen. Rund 50 Kilometer, ziemlich genau auf der anderen Seite von Madrid, gibt es zur gleichen Zeit eine sehr große Baustelle. Hier soll gleich neben dem Metropolitano-Stadion, der Heimat des weltbekannten Fußballclubs Atletico Madrid, die größte europäische Surflagune entstehen. Seit 2 Jahren wird hier schon gebaggert und betoniert. Noch kann man die Lagune nur erahnen, aber schon im April nächsten Jahres soll alles fertig sein. Demnächst wird die Maschine angeliefert, die die Wellen erzeugen wird, wie Bauleiterin Marta Champer erklärt. Die Maschine wird auf dieser Plattform dort drüben stehen. Unsere Anlage besteht aus 56 Modulen, also 56 Schaufeln, die das Wasser anschieben. Dazu kommt, dass der Lagunenboden ganz bestimmte Wölbungen bzw. Höhen und Tiefen haben wird. So werden wir zu jeder Jahreszeit die passende Welle erzeugen können. Die Besucher sollen unter gut 20 verschiedenen Wellen aussuchen können, von sanften Anfängerwellen bis zu 2 Meter hohen Röhren für erfahrene Surfer, den sogenannten Barrels. 120 Surfer können gleichzeitig auf den Boards stehen. Die Maße des Beckens sind dementsprechend 200 Meter Breite und 23.000 Quadratmeter Oberfläche. Das entspricht etwa 3 Fußballfeldern. Das Auffüllen dieses immensen Beckens wird ungefähr 1 Monat dauern. Und damit sind wir bei der Kritik an diesem Projekt. Naturschützer stören sich am Wasserverbrauch. Vor allem durch die Verdunstung würde das Surfzentrum im Jahr rund 40.000 Kubikmeter Trinkwasser brauchen. So viel wie etwa 800 Personen, heißt es etwa bei der Plataforma Ecologista. Und die Kritiker haben noch ein anderes Argument. Von den 60 Millionen Euro, die das Projekt kosten wird, stammen gut 15 Millionen an Krediten aus einem EU-Fonds, mit dem nachhaltige Projekte in Spanien gefördert werden sollen. Angesichts der immensen Mengen an Beton und Energie, die eingesetzt werden, ein nachvollziehbarer Kritikpunkt. Sergio Garcia, der Geschäftsführer von Gemswell, der Firma, die den Surfpark betreiben wird, glaubt dagegen, dass die Gelder gut angelegt sind. Madrid könne dieses Projekt sehr gut brauchen, sagt er. Gerade weil Madrid keinen Strand hat. Mit diesem Projekt wollen wir das Surfen gewissermaßen demokratisieren und für alle zugänglich machen. Dieser Surfpark ist nicht nur etwas für erfahrene Surfer, sondern auch für jemanden wie mich, der nicht surfen kann und gerade erst seine ersten Versuche macht. Wobei Demokratisierung womöglich nicht unbedingt bedeutet, dass sich jeder den Eintritt im Surfpark wird leisten können. Die Ticketpreise sind noch nicht bekannt. Um aber eine Ahnung zu bekommen, hilft ein Blick in die Surfschule am anderen Ende von Madrid. Dort kostet eine Dreiviertelstunde Anfängerkurs im Sommer knapp 50 Euro. Ob es in der größten Surflagune Europas billiger sein wird, fraglich.
0: Eindrücke von der vielleicht neuen Surf-Location in Madrid, hier bei uns im Deutschlandfunk Kultur. Und vom Süden Europas gehen wir jetzt in den Norden nach Island. Wie das kleine Land mit der 4-Tage-Woche zurechtkommt, das hören Sie hier bei uns nach Blake Mills und Don't Tell Your Friends About Me.

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1: Schönen guten Abend. Wir fragen uns heute, was ist die beste Wochenarbeitszeit?
2: In 2015, the city of Reykjavik started offering 36 and 35 hour weeks.
1: Islands Hauptstadt Reykjavik hat 2015 angefangen, dass ihre Angestellten nur noch 35 bis 36 Stunden arbeiten, erzählt hier die US-Ökonomin und Soziologin Juliet Shaw in einem TED-Talk.
2: The results have been remarkable.
1: Die Ergebnisse für die Angestellten seien bemerkenswert gewesen. Weniger Stress, höhere Arbeitszufriedenheit und mehr Energie, Produktivität und Servicequalität seien gleich oder besser geworden. Und das, was die US-Ökonomen hier bilanziert, hat die isländische Gewerkschaft für den öffentlichen Dienst dann richtig implementiert. Ab 2021 im Tarifvertrag kürzere Wochenarbeitszeit bei vollem Lohnausgleich. Und jetzt, 5 Jahre später, nutzen die meisten Staatsangestellten eine 4- oder 4,5-Tage-Woche, was sich auch auf die Privatwirtschaft auswirkt.
3: Das große Problem dabei ist natürlich, durch die kürzere Arbeitswoche ist es viel attraktiver geworden, im öffentlichen Dienst zu arbeiten. Für private Unternehmen ist es hingegen schwierig, mit der Regierung und den Kommunen um besonders gut ausgebildete und qualifizierte Beschäftigte zu konkurrieren.
1: Islands 4-Tage-Woche schaut sich für uns Jessica Sturmberg an. Sie ist gerade auf der Insel, auch weil dort in diesem Monat noch ein anderes wichtiges Thema verhandelt wird. Jessica, welches?
4: Ja, genau. Es wird am Ende des Monats eine Abstimmung, ein Referendum darüber geben, ob die Beitrittsverhandlungen mit der EU wieder aufgenommen werden. Und das ist tatsächlich ein sehr wichtiges Thema, was sehr kontrovers diskutiert wird und überall im Land auch spürbar ist.
1: Wir sprechen später weiter über dieses EU-Referendum, wollen aber erstmal jetzt von dir hören, Jessica, wie die Erfahrungen in Island sind nach 5 Jahren mit der verkürzten Wochenarbeitszeit.
5: Die Reykjavik Pride, eine bunte Parade der LGBTQ-Community, zieht zum großen Innenstadtpark Ljumskaula Gatherin. An die 100.000 Menschen feiern auf den Straßen. Es ist ein Familienfest am 2. Augustwochenende. Und ein Großeinsatz für die Angestellten der Hauptstadt. Rund 9.000 Mitarbeiterinnen und Mitarbeiter hat Reykjavik. Seit die 4,5-Tage-Woche eingeführt wurde, ist die Personalplanung manchmal zu einem Spagat geworden. Für die Beschäftigten ein Glücksfall. Stefan, Erikur Stefansson, kümmert sich um die Instandhaltung von Schulen und Kitas und profitiert davon.
6: Ich bin sehr zufrieden damit. Ich finde das sehr praktisch, weil ich die Zeit dann tatsächlich für etwas anderes nutzen kann. Das ist natürlich ein gewisses Privileg, hier ein bisschen mehr Freizeit zu haben.
5: Auch Anna-Maria Eliasdottir genießt die kürzere Arbeitszeit. Die Büroleiterin beim Umweltplanungsamt der Stadt Hafnarfjörður hatte früher eine 40-Stunden-Woche. Jetzt, mit dem neuen Recht auf 36 Stunden bei vollem Lohnausgleich, endet der Freitag für sie früher.
7: Ich finde, das funktioniert gut. Man hat mehr Freizeit und achtet vielleicht bewusster auf seine Arbeitszeiten. Zum Beispiel habe ich heute Feierabend. Mein Arbeitstag endet um 1. Dann gehe ich einfach schon in die Wochenendpause und genieße ein schönes, langes Wochenende.
5: Anne Steinbrenner, eine Deutsche, lebt seit 18 Jahren in Island, arbeitet ebenfalls bei der Stadt Hafnarfjörður im Umweltplanungsamt. Sie nutzt das oft, um ihre Arbeitswoche gleich auf 4 Tage zu reduzieren.
8: Es ist sehr beliebt, eigentlich den Freitag ganz frei zu machen. Und wenn man jetzt 9 Stunden wirklich jeden Tag arbeitet, die anderen 4 Tage in der Woche, dann kriegt man dann so einen freien Freitag. Und das ist natürlich immer beliebt, wenn so ein längeres Wochenende ansteht. Viele Leute haben Sommerhäuser. Und das ist natürlich schön, wenn man sich den ganzen Freitag nehmen kann, insoweit die Kinder halt auch frei haben und man zusammen fahren kann oder dann eben nach dem Mittag.
5: Jeden zweiten Freitag frei oder freitags schon ab 1 Uhr ins Wochenende. Wie die 36-Stunden-Woche ausgestaltet wird, hängt vom jeweiligen Arbeitsplatz, den eigenen Präferenzen und der Organisation ab. So oder so ist es für die städtischen Beschäftigten etwas, das sie nicht mehr missen möchten.
8: Auch so Fitnessstudio oder ein Schwimmbad gehen und das einfach genießen, dass das Schwimmbad dann auch leer ist oder man geht mal was einkaufen, was erledigen und dann sind auch nicht so viele Leute, die dann im Supermarkt sind oder beim Reifen wechseln.
5: Begonnen hat die isländische 4,5-Tage-Woche 2015 mit einem Pilotversuch in der öffentlichen Verwaltung der Stadt Reykjavik. Die Ergebnisse waren positiv, woraufhin die Gewerkschaft für die staatlichen und kommunalen Beschäftigten BSRB das Recht auf die 36-Stunden-Woche ab 2021 in den Tarifverträgen ausverhandelte, bei vollem Lohnausgleich. Im öffentlichen Sektor arbeiten in Island rund 30% der Arbeitnehmerinnen und Arbeitnehmer, ca. 70.000 Menschen, von denen die meisten die 4,5-Tage-Woche nutzen. Hat sich dadurch ihr Output verringert? Die Gewerkschaft der staatlichen und kommunalen Bediensteten sagt nein. Dagny Aradottir ist Juristin bei der Gewerkschaft und hat die Tarifverhandlungen zur verkürzten Arbeitswoche 2019 und 2020 mitgeführt. Sie weist auf einen wichtigen Teil der Verhandlungen hin.
9: Ein wesentlicher Bestandteil der Umsetzung war, dass am Arbeitsplatz darüber gesprochen wird, wie man besser und effizienter arbeiten kann. Und natürlich war den Mitarbeiterinnen und Mitarbeitern voll und ganz bewusst, dass es auch in ihrer Verantwortung liegt, sich daran zu beteiligen und sich gewissermaßen dafür einzusetzen, die gleichen Ergebnisse in kürzerer Zeit zu erreichen.
5: Kürzere und konzentrierter geführte Besprechungen, Online-Meetings, kürzere Pausen, so sollten die Stunden zusammenkommen, die eingespart werden. Und alle sollen mit daran wirken, dass das gleiche Pensum in kürzerer Zeit geschafft wird. Es kommt also auch auf einen selbst an, sich besser zu organisieren. Nach 5 Jahren Praxis sagt Gewerkschafterin Dagny Aradottir,
9: es hat sich keineswegs gezeigt, dass dadurch die Arbeitsleistung der Mitarbeiter insgesamt gesunken wäre oder ähnliches.
5: Gelingt es, immer effizienter zu sein und die gleiche Wochenleistung mit weniger Stunden zu schaffen? Landschaftsarchitektin Anne Steinbrenner im Umweltplanungsamt der Stadt Hafnarfjörður meint,
8: ja und nein. Also dadurch, dass man ja auch mehr Freizeit hat, ist man auch ein bisschen erholter und man versucht das auch, man ist sich dem bewusst, ja, ich muss das irgendwie in dieser Zeit unterbringen und das muss dann halt alles halt ein bisschen knackiger laufen.
5: Bei den Besprechungen klappe das ganz gut. Was hingegen wohl etwas zu ambitioniert erscheint, ist die Abschaffung der Kaffeepause und die verkürzte Mittagspause.
8: Ich weiß gar nicht, wie lang die jetzt genau sein darf, aber es ist einfach nur so gedacht, dass man gerade so essen kann. Und in Wirklichkeit ist es trotzdem so, dass die Leute sich einen Kaffee irgendwie nehmen und man ein bisschen mal auf dem Gang erzählt. Also man kann diesen menschlichen Faktor einfach nicht rausnehmen. Und das ist ja auch alles notwendig. Ich meine, das ist wie im Grunde der Klebstoff eigentlich zum Zusammenarbeiten, dass das halt alles gut und locker funktioniert auch. Man muss sich einfach auch mal austauschen. Das bleibt natürlich dann auch nicht aus.
5: Eine der vielen Baustellen in der Innenstadt von Reykjavik. Eine Straße ist aufgerissen, es werden neue Leitungen verlegt. Anschließend soll der Bereich verkehrsberuhigt werden. Es ist Teil eines neuen Innenstadtkonzepts rund um den Verkehrsknotenpunkt Klemmö. Einst war es ein heruntergekommener Busbahnhof, jetzt ist dort ein mittel- bis höherpreisiger Gastronomiebereich entstanden. Die Arbeiter, die von morgens bis in den frühen Abend an der Straßenerneuerung arbeiten, sind keine städtischen Angestellten. Sie arbeiten für Subunternehmen und für sie gilt die 36-Stunden-Woche aus dem öffentlichen Sektor nicht. Im privaten Bereich wird zwar inzwischen auch etwas weniger gearbeitet, aber es sind in der Regel immer noch 39 bis 40 Stunden in der Woche. Trotzdem ist die Verkürzung der Arbeitszeit im öffentlichen Sektor für alle Arbeitgeber spürbar, sagt Olavur Stefensen, Geschäftsführer des Arbeitgeberverbands Arðvinur Reykjadalur.
3: Das große Problem dabei ist natürlich, dass der öffentliche Sektor, der Staat und die Kommunen, dem privaten Sektor den Rang abgelaufen hat. Durch die kürzere Arbeitswoche ist es viel attraktiver geworden, im öffentlichen Dienst zu arbeiten. Für private Unternehmen ist es hingegen schwierig, mit der Regierung und den Kommunen um besonders gut ausgebildete und qualifizierte Beschäftigte zu konkurrieren.
5: Die Löhne liegen nicht so weit auseinander, Rentenansprüche sind ähnlich. Die Arbeitszeiten im privaten Sektor sind zwar nicht mehr so lang wie in früheren Zeiten, aber die jüngere Generation achtet inzwischen viel mehr auf Work-Life-Balance und da ist eine kürzere Arbeitswoche für viele ein schlagkräftiges Argument. Grundsätzlich findet Olavur Stephensen die Entwicklung schon richtig, dass dieser Aspekt mehr in den Vordergrund gerückt ist. Er fügt jedoch ein Aber hinzu.
10: Ich halte es für sehr positiv, eine bessere Vereinbarkeit von Beruf und Privatleben anzustreben. Die Isländer haben früher viel zu viel gearbeitet. Als ich jung war, waren 60 bis 100 Überstunden im Monat noch normal. Das hat sich stark geändert. Aber wir müssen natürlich irgendwo eine Grenze ziehen.
5: Und die sieht der Arbeitgeberverband mit der 36-Stunden-Woche im öffentlichen Dienst überschritten. Olavur Stephensen spricht sogar von einem Skandal, der nie richtig aufgearbeitet worden sei, als die Verkürzung der Arbeitswoche 2021 eingeführt wurde.
10: Wir sind der Ansicht, dass die Erfahrungen mit dieser Regelung nicht positiv sind, da sie unter der Prämisse getroffen wurde, dass die Verkürzung der Arbeitswoche mit Verbesserungen in der Arbeitsorganisation und einer höheren Produktivität einhergehen würde. Und es sollte nicht zu einer Einschränkung der öffentlichen Dienstleistungen führen.
5: Eine Studie der Beratungsgesellschaft KPMG im Auftrag des isländischen Finanz- und Wirtschaftsministeriums kam 2022 zu dem Ergebnis, dass nach dem Tarifabschluss sofort 77% der Beschäftigten im öffentlichen Sektor ihre Arbeitszeit reduzierten. Sie hätten aus dem Tarifvertrag einen Anspruch auf reduzierte Arbeitszeit abgeleitet. Und dabei sei der Aspekt der Neustrukturierung und Reformen von Arbeitsabläufen, die das hätten begleiten sollen, vielfach untergegangen. Herausgekommen sei weniger Service. Wer an einem Freitagnachmittag nach 14.30 Uhr bei der Stadt Reykjavik anruft, erfährt vom Anrufbeantworter, dass offiziell keiner mehr erreichbar ist. Zum Teil wurden Öffnungszeiten von Kitas reduziert oder Gebühren für längere Betreuung eingeführt, zum Nachteil der Eltern, die länger arbeiten müssen. Im Bereich der Schichtarbeit bei Polizei, Krankenhäusern oder Seniorenheimen mussten wiederum mehr Menschen eingestellt werden. So sei der öffentliche Sektor stärker gewachsen als der private Sektor, erläutert Olavur Stephensen, der Geschäftsführer des Arbeitgeberverbands, und schlussfolgert, da der private Sektor den öffentlichen Dienst finanziere, sei hier eine Schräglage entstanden. Der Nationalpark Þingvellir, ein Nationalheiligtum in Island und inzwischen UNESCO-Weltkulturerbe. Parkranger Auðun Árnason erklärt den vielen Touristinnen und Touristen um ihn herum die Bedeutung des Ortes. Staatsgäste wie Angela Merkel und Ursula von der Leyen waren auch schon hier. Mehr als 2 Millionen Besucherinnen und Besucher kommen jedes Jahr auf die Insel. Neben der Fischindustrie und dem Energiesektor ist der Tourismus der wichtigste Wirtschaftsbereich. Hier sind viele Freiberufler tätig, abseits der Zeiterfassung. In der Saison lässt sich viel verdienen. Aber nicht nur sie, auch die Polizei, Krankenhäuser und andere Einsatzkräfte haben durch die vielen Gäste im Land deutlich mehr Arbeit. Die Mehrzahl an Menschen sorgt auch für eine größere Belastung des Gesundheitssystems. Daher brauche es Anreize, damit sich künftig genug Nachwuchs findet, sagt Gewerkschafterin Dagny Aradottir. Zum Beispiel eine 4,5-Tage-Woche. Das helfe dann auch dabei,
11: mehr Leute für die Schichtarbeit zu gewinnen. Außerdem ist die Wahrscheinlichkeit geringer, dass jemand krankheitsbedingt ausfällt oder aufgibt und kündigt, was bisher ebenfalls häufig vorkam. Wir glauben daher, dass dies langfristig dazu beitragen wird, mehr Menschen für diese Berufe zu gewinnen.
5: Für die Gewerkschaften ist es ein erfolgreiches Projekt. Der Arbeitgeberverband sieht darin einen weitgehend einseitigen Vorteil für die Arbeitnehmerseite, weil die versprochenen Reformen und Neustrukturierung der Arbeitsabläufe ausgeblieben, die Betriebskosten permanent gestiegen seien. Aus wirtschaftswissenschaftlicher Sicht bleibt die Frage, wie viel Arbeitszeit ist die richtige für eine Volkswirtschaft? Wie viel wird der technologische Fortschritt, zum Beispiel durch künstliche Intelligenz, dazu beitragen, dass mit weniger Arbeitseinsatz gleiche oder sogar mehr Produktivität herauskommt? Eine umfassende Auswertung der isländischen 4,5-Tage-Woche gibt es bisher nicht. Die Einführung fiel 2021 zusammen mit der Corona-Pandemie. Die Wirtschaft ist in den Jahren danach zunächst stark gewachsen. Im vergangenen Jahr lag das Wachstum noch bei 1,3%. Daraus lässt sich nicht schließen, welchen Effekt die Reduzierung der wöchentlichen Arbeitszeit hat, sagt Wirtschaftsprofessor Thorvur Mathiasson.
6: Über die Produktivität im öffentlichen Sektor wissen wir nicht sehr viel. Aber wir sehen, dass sie im privaten Sektor in unterschiedlichem Maße gestiegen ist.
5: Besonders stark gestiegen ist die Produktivität, etwa im Gastgewerbe, was auf den Touristenboom zurückzuführen ist. Ob die Reduzierung der wöchentlichen Arbeitszeit ein Gewinn für die isländische Gesellschaft ist, lässt sich also schwer sagen. Es ist in jedem Fall ein Gewinn an individueller Lebensqualität und möglicherweise wertvoller als das, worauf monetär verzichtet wird, sagt Thorvur Mathiasson. Der Wirtschaftsprofessor vergleicht es mit den Vereinigten Staaten, die im Vergleich zu Europa eine sehr viel höhere durchschnittliche Arbeitszeit im Jahr aufweisen, vor allem durch weniger Urlaubs- und Feiertage.
6: Es gibt in den Vereinigten Staaten keine vergleichbare Macht der Arbeitnehmer, ihre Wünsche durchzusetzen. Dagegen hat das allgemeine Wohlbefinden in Europa eine höhere Priorität.
5: Anne Steinbrenner vom Umweltplanungsamt der Stadt Hafnarfjörður kann sich nur schwer vorstellen, wieder 40 Stunden in der Woche zu arbeiten.
8: Ja, das ist dann auch schwer wieder zurückzunehmen. Also dann wieder normal auf die 40-Stunden-Wochen zu gehen, das würde man als sehr anstrengend empfinden. Ja, also ich denke schon, das ist gelungen. Und 36 Stunden sind auch wirklich eigentlich optimal. Also ich weiß gar nicht, ob ich kürzer arbeiten wollen würde.
1: Die 36-Stunden-Woche in Islands öffentlicher Verwaltung, für die Angestellten auf jeden Fall ein Erfolgsmodell. Die EU-Mitgliedschaft war das bisher noch nicht. Da gab es lange Diskussionen, jahrzehntelang im Land. Jetzt geht es weiter. Man will am 29. August darüber abstimmen, ob jetzt neue Gespräche aufgenommen werden mit der EU oder nicht. Jessica Sturmberg beobachtet das für uns im Land. Wir sind jetzt wieder mit ihr verbunden. Warum jetzt diese Diskussion, Jessica?
4: Also zunächst einmal war der Anstoß dazu, die Frage zur Abstimmung zu stellen, ob die EU-Beitrittsverhandlungen wieder aufgenommen werden, dass jetzt in der regierenden Koalition aus drei Parteien unter Ministerpräsidentin Kristrún Frostadottir die beiden größeren Parteien, Samfylkingin, das sind die Sozialdemokraten, und Viðreisn, das ist so eine wirtschaftsnahe, EU-freundliche Partei, schon lange eine EU-Mitgliedschaft anstreben. Und es war klar, dass in dieser Legislaturperiode eines der zentralen gemeinsamen Ziele ist. Dass die Abstimmung aber genau jetzt kommt, das hängt damit zusammen, dass inzwischen so viel in der Weltpolitik passiert ist, dass da sehr viel mehr Dringlichkeit gesehen wird, was vor allem eine Wirkung hatte, als US-Präsident Donald Trump damit begonnen hat, immer wieder Grönland haben zu wollen und das zu äußern. Das hat er zwar schon in seiner ersten Amtszeit als Wunsch ja gesagt, aber damals hat man das noch nicht so ernst genommen. Und das ist jetzt doch ein bisschen anders und hat viele zum Nachdenken gebracht, ob das so eine gute Idee ist, weiterhin nicht in der EU zu sein.
1: Das heißt, es sind geostrategische Gründe oder doch dahinter eher wirtschaftliche Gründe?
4: Grundsätzlich beides. Die Krone als eigene Währung ist teuer. Generell ja für so ein kleines Land mit 400.000 Einwohnerinnen und Einwohnern eine eigene Währung zu unterhalten mit einer eigenen Zentralbank und einer entsprechenden Geldpolitik, das ist ja schon nicht ganz einfach und kostet auch. Die Krone unterliegt Schwankungen, gibt mittelständischen und kleineren Betrieben keine Sicherheit, keine wirtschaftliche Planbarkeit. Höhere Preise werden dann in so einem geschlossenen Markt weitergegeben. Das heißt, hier ist auch eine höhere Inflation. Das trifft natürlich wiederum die Bevölkerung, aber auch vor allen Dingen die hohen Zinsen. Also wenn man einen Hauskredit abbezahlt, das führt dazu, dass viele ein Haus, wie sie oft sagen, mehr oder weniger zweimal abbezahlen. Und diese wirtschaftliche Perspektive, die ist schon auch ein wesentlicher Grund, wird aber sehr unterschiedlich bewertet, je nachdem, wen man fragt. Und dazu kommen eben diese geostrategischen Gründe, die ich genannt habe. Ein Land, das nicht Teil einer Zollunion ist und dann womöglich mal irgendwann auch ins Visier von Donald Trump geraten könnte, lebt alleine eben deutlich gefährlicher. China und Russland interessieren sich verstärkt für die Arktis und für den Nordatlantik. Und diese Bedrohungslage ist inzwischen einfach eine ganz andere. Das spielt alles eine viel größere Rolle als früher. Das sagt auch Ökonom Thorvo Mathiasson, den wir eben schon im Beitrag gehört haben.
6: Wir müssen mit unseren Nachbarländern zusammenarbeiten und in engem Kontakt stehen, um so etwas zu schaffen. Das ist nur auf bilateraler Ebene sehr schwierig. Und wir können uns nicht wirklich auf die Vereinigten Staaten verlassen. Es spricht viel dafür, dass die Vorteile einer Zusammenarbeit Islands mit den Vereinigten Staaten in Partnerschaft mit der Europäischen Union größer sind als der Versuch, den Weg allein zu gehen, wie es noch vor einigen Jahren der Fall war.
4: Vor einigen Jahren gab es das nicht. Da hatte Island noch ganz andere Themen und Sicherheitsbedenken gab es gar nicht, denn Island ist Mitglied der NATO. Aber es kann eben keiner sagen, wie viel das jetzt in Zukunft noch wert ist. Umgekehrt sieht Thorvo Mathiasson auch, was Island wiederum bei der EU beisteuern könnte.
6: Die Bereitschaft Europas, uns aufgrund der Bedrohung in der Nordwestpassage einzubeziehen, ist ein Aspekt, dem sie verstärkt Beachtung schenken möchten. Island könnte dazu beitragen, die Präsenz und das Wissen der europäischen Staaten in der Region des Arktischen Ozeans zu stärken.
1: Das würde also für die EU-Mitgliedschaft sprechen. Was spricht denn dagegen?
4: Also die Gegner, die sind in Sorge, dass sie die Souveränität verlieren könnten. Das ist das, was hier immer wieder genannt wird. Also wenn man auf der Straße mit Menschen spricht, dann ist immer wieder dieses Argument, wer weiß, was das dann für uns bedeutet, wenn wir Teil der EU wären, ob wir mit unserem Wohlstand möglicherweise dann ärmere Länder in der Europäischen Union mitfinanzieren müssten, ob wir dann höhere Preise befürchten müssten. Das ist das, was so an Ängsten immer wieder genannt wird. Aber wer vor allen Dingen ein Gegeninteresse hat, das ist die Fischindustrie und ja, die ihr nahestehende Unabhängigkeitspartei, Sjálvstæðisflokkurin, die hat gar kein Interesse an einer Mitgliedschaft. Sie ist selbst auch nicht betroffen, die Fischindustrie, von Währungsschwankungen. Dafür sind die großen Fischunternehmen international vernetzt. Sie wollen weiter den geschlossenen Markt haben und die Fischgründe eben nicht teilen. Die Landwirte sind auch dagegen und die Lobby ist sehr stark auch im Arbeitgeberverband, sodass auch da eine Mehrheit der Unternehmen eher dagegen ist. Da wird immer wieder der Verlust an Souveränität als Sorge genannt. Es ist aber eher so ein abstraktes Gefühl und weniger mit fundierten Argumenten unterfüttert.
1: Wenn entschieden wird Ende August in dem Referendum, dass man doch mit der EU erstmal verhandeln möchte, auf welche Historie greift dann Island dabei zurück?
4: Also Island ist seit 1994 im europäischen Wirtschaftsraum EWR und Teil des Schengen-Abkommens. Das heißt, man ist wirtschaftlich schon sehr eng mit der EU verbunden. Es gelten die vier Grundfreiheiten, Waren, Personen, Dienstleistungs- und Kapitalverkehr. Island übernimmt viele EU-Regelungen, ohne aber selbst mit am Tisch zu sitzen. Das ist im Übrigen auch ein großes Argument der Befürworter eines EU-Beitritts. Und der Antrag auf eine Mitgliedschaft wurde 2009 im Zuge der großen Finanzkrise gestellt. Von 2010 bis 2013 wurde dann verhandelt und dann kam eine Regierung an die Macht von der konservativen Unabhängigkeitspartei und der Fortschrittspartei, früher auch Bauernpartei genannt, die den Ministerpräsidenten stellte, Sigmundur David Gunnlaugsson. Vielleicht auch vielen noch bekannt, weil er 2016 im Zuge der Panama Papers dann zurückgetreten ist. Beide Parteien, absolute Gegner eines EU-Beitritts. Und im Wahlkampf hatten sie zwar versprochen, ein Referendum darüber abzuhalten, ob das EU-Beitrittsgesuch wieder zurückgezogen wird. Dieses Referendum hat aber gar nicht stattgefunden. Es wurde dann einfach ein Brief nach Brüssel geschickt, dass man nicht mehr weiter verhandeln möchte. Aber einen offiziellen Rückzug gab es nicht. Und jetzt eben steht die Frage wieder an, sollen die Verhandlungen wieder aufgenommen werden?
1: Jessica Sturmberg in Island zum Referendum Ende August über mögliche Beitrittsgespräche mit der EU. Dankeschön.
4: Ja, gerne.
1: Und hier geht's nach den Nachrichten unter anderem weiter mit der Frage, Welche Rolle spielt Demokratie als Standortfaktor? Wann entscheiden sich Unternehmen, dorthin zu gehen oder eben auch nicht? Bis dahin noch das Londoner Trio Thielemann mit Ride as Rain.

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2: Mit Thorsten Japs. Deutschland startet ein Drohnenabwehrzentrum. Die Ernte fällt in diesem Jahr wegen der Trockenheit schlechter aus. Und der Erhalt historischer Bauten ist zunehmend bedroht. In Sachsen-Anhalt ist ein neues Technologiezentrum für Drohnensicherheit eröffnet worden. Bundesinnenminister Dobrindt bezeichnete Deutschland als tägliche Zielscheibe hybrider Angriffe. Die Bundesrepublik steht nach seinen Worten wegen seiner zentralen Rolle für die wirtschaftliche, politische und sicherheitspolitische Stabilität Europas besonders im Fokus. Max Hensch.
3: 10 Millionen Euro sollen in den kommenden Jahren investiert werden. Bis zu 40 neue Stellen beim Deutschen Zentrum für Raum- und Luftfahrt, das den Flughafen betreibt, geschaffen werden. Man müsse Schritt halten mit der rasanten Entwicklung bei Drohnen, hieß es heute. Diese können mit geringen Kosten und überschaubarem personellen Aufwand großen Schaden anrichten, etwa wenn sie kritische Infrastruktur treffen. Der Russland- und Ukraine-Krieg hat es bereits gezeigt.
2: Innenminister Dobrindt will auch die Kontrollen an den deutschen Grenzen zu den Nachbarstaaten um ein weiteres halbes Jahr verlängern. Ein entsprechendes Gesuch wurde offiziell an die EU-Kommission überstellt, wie eine Sprecherin bestätigte. Zur Begründung wird auf die Entwicklungen an den europäischen Außengrenzen und das notwendige Zurückdrängen der illegalen Migration verwiesen. Eigentlich sind im Schengen-Raum Personenkontrollen an Binnengrenzen nicht vorgesehen. Seit September 2024 wird aber wieder an deutschen Außengrenzen kontrolliert. Trotz wachsender Kritik wurde die Regelung bereits dreimal verlängert. Die Getreideernte fällt in diesem Jahr wegen der Trockenheit voraussichtlich um 7% niedriger aus als im Vorjahr. Nach Angaben des Deutschen Bauernverbandes ging der Ertrag pro Hektar beim Winterweizen um 9%, beim Winterraps um 20% zurück. Auch bei Kartoffeln und Zuckerrüben zeichnet sich ein unterdurchschnittliches Ergebnis ab. Bundeslandwirtschaftsminister Rainer sagte den Bauern schnelle und passgenaue Unterstützung zu. Er erwartet aber zunächst keine Teuerung von Lebensmitteln. Israels Sicherheitsminister hat mit seinen Aussagen auch in Deutschland schockiert. Ben-Gvir hatte unter anderem gesagt, es gebe im Gazastreifen Menschen, die es nicht verdient hätten zu leben. Der Präsident des Zentralrats der Juden in Deutschland, Schuster, verurteilte diese Äußerungen als zutiefst beschämend und verantwortungslos. Der CDU-Außenpolitiker Hart forderte Sanktionen. Die linken Politikerin Reißner rief die Bundesregierung auf, alle Waffenexporte nach Israel zu stoppen. Auch Vertreter von Grünen und AfD äußerten Kritik. Gabor Hallasch mit weiteren Reaktionen.
4: Inakzeptabel seien die Aussagen, heißt es aus dem Auswärtigen Amt. Lars Castellucci, der Menschenrechtsbeauftragte der Bundesregierung, erklärte, er habe für die Idee, Minister mit Sanktionen zu belegen, große Sympathien. Das seien aber Beschlüsse, die auf europäischer Ebene einstimmig zu erfolgen haben. Vizekanzler Lars Klingbeil fordert Konsequenzen. Der SPD-Chef sagte bei Sat.1, nun sei eine Grenze überschritten. Da müsse die Bundesregierung deutlich widersprechen. Auf europäischer Ebene müssten nun sehr ernsthaft Sanktionen geprüft werden.
2: Bei einem Inspektionsbesuch in Syrien haben Mitarbeiter der Internationalen Atomenergiebehörde mehrere Tonnen Nuklearmaterial entdeckt. Laut IAEA-Chef Grossi hat die Übergangsregierung auf den Fundort aufmerksam gemacht. Nach Angaben des Außenministers ist das Material ein Erbe des früheren Regimes, das im Land bleiben soll und unter Aufsicht der IAEA für friedliche Zwecke genutzt werden darf. Seit dem Sturz von Präsident Assad im Jahr 2024 kooperiert Syrien mit der Atomenergiebehörde. würde. Ein offizielles Kernenergieprogramm gab es im Land nie. 2007 zerstörte Israel aber nach eigenen Angaben einen im Bau befindlichen Atomreaktor mit Luftangriffen. Die Deutsche Stiftung Denkmalschutz sieht den Erhalt historischer Bauten zunehmend bedroht. Mindestens 1077 Denkmale gingen nach ihren Angaben in den Jahren 2024 und 2025 verloren. Vorstand Skudelny sprach bei der Vorstellung des Schwarzbuchs der Denkmalpflege von 3 Skandalen.
5: Für mich ist es überhaupt ein Skandal, dass ein gesellschaftlich geschützter Gegenstand verloren gehen kann. Das kann ich nicht verstehen. Der zweite Skandal ist, dass die Gesetze, die eigentlich schützen, überhaupt nicht gelebt und durchgeführt werden. Und der dritte Skandal ist, dass gerade die öffentliche Hand ganz vorne weg ist, dabei Denkmale zu vernachlässigen und zu zerstören.
2: Steffen Skudelny von der Deutschen Stiftung Denkmalschutz. Als Beispiele für verloren gegangene Denkmale listet das Schwarzbuch etwa die 1879 in Prenzlau errichtete Kunst- und Handelsgärtnerei auf, ebenso wie das Reuterhaus in Bitterfeld von 1596.
0: Das Wetter.
2: In der Nacht ist es wechselnd bewölkt mit ein paar Schauern, vor allem in der Nordhälfte bei 19 bis 11 Grad. Morgen ist es wechselnd bis stark bewölkt mit Schauern und einzelnen Gewittern im Norden und in der südlichen Mitte bei 20 bis 32 Grad.
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6: Guten Abend. Die politische Polarisierung in Deutschland. Ein Thema, das nicht nur in Politik und Medien viel diskutiert wird, sondern über das sich auch Unternehmen zunehmend Sorgen machen. Warum deswegen viele politisches Engagement und die politische Bildung ihrer Mitarbeiterinnen und Mitarbeiter fördern, darum geht's gleich. Vorher Musik aus Schweden, Anna Ternheim mit What Have I Done?

0: 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Es gibt Standortfaktoren, die sind ganz entscheidend für Unternehmen. Dazu gehören die Infrastruktur, Steuern oder Absatzmöglichkeiten. Einen Faktor, der für die Wirtschaft ebenfalls eine immer größere Rolle spielt, das ist Demokratie. Und die sehen Unternehmen in Gefahr durch gesellschaftliche Spaltung oder auch durch Vertrauensverlust in demokratische Institutionen innerhalb der Bevölkerung. Sich gesellschaftspolitisch einzubringen und Demokratie zu fördern, das steht derzeit bei immer mehr Unternehmen ganz oben auf dem Zettel. Welche Möglichkeiten es gibt und was Unternehmen berücksichtigen sollten, berichtet Katja Scherer.
1: Seit über 20 Jahren engagiert sich Matthias Högen kommunalpolitisch. Er ist CDU-Mitglied und Vorsitzender der Gemeindevertretung in Glashütten, nordwestlich von Frankfurt. Die Gemeindevertretung ist das lokale Parlament.
2: Ich muss die Sitzungen organisieren, die Protokolle müssen richtig erstellt werden und der gesamte Ablauf muss koordiniert werden.
1: So beschreibt er seine Aufgaben. Außerdem wird er als Vorsitzender regelmäßig zu Abendterminen eingeladen. Bis zu 10 Stunden pro Woche nimmt das in Anspruch, ehrenamtlich. Seit kurzem bekommt er dabei Unterstützung von seinem Arbeitgeber, der Kreditanstalt für Wiederaufbau, kurz KfW. Die staatliche Förderbank hat im Januar die Initiative Charta der Demokratie gestartet. Sie gewährt Mitarbeitern, die sich wie Matthias Högen kommunalpolitisch engagieren, bis zu 5 Tage Sonderurlaub im Jahr. Den 56-Jährigen entlastet das.
2: Ich brauche den Urlaubstag nicht, um abends in der Sitzung zu sein. Aber ich kann den Urlaubstag natürlich sehr gut nutzen, um diese gesamten Vorbereitungen in Ruhe zu machen und auch mit anderen abzustimmen.
1: Die Initiative ist ein Beispiel dafür, wie sich Unternehmen für Demokratie stark machen. Ein anderes? Auch Unternehmer des Ostdeutschen Wirtschaftsforums haben sich im Juni verpflichtet, für Demokratie einzustehen. Solche Kampagnen nehmen zu, sagt Matthias Diermeier, politischer Ökonom am Institut der Deutschen Wirtschaft IW Köln. Der Grund?
3: Was natürlich jetzt näher gerückt ist, ist die Wahrnehmung aus Unternehmen heraus der politischen Polarisierung. Und ich meine, die Nagelprobe, die uns jetzt ja ansteht, ist die Wahl in Sachsen-Anhalt. Der Frage, kommt eine Rechtsaußenpartei in Deutschland an die Macht?
1: Rund 90% der Geschäftsleiter halten die zunehmende gesellschaftliche Spaltung für problematisch. Etwa ebenso viele sehen es als Gefahr, dass das Vertrauen in Institutionen abnimmt. Das zeigt eine Studie vom IW Köln, von der Universität St. Gallen und der Bertelsmann Stiftung. Matthias Diermeier ist Mitautor der Studie.
3: In unserer großen Unternehmensbefragung haben 93% der Unternehmen gesagt, sie halten Demokratie für einen wichtigen Standortfaktor.
1: Demokratie bedeutet freie Wahlen. Zu einer Demokratie gehört aber auch, dass Grund- und Menschenrechte gelten, dass der Rechtsstaat funktioniert, dass es Gewaltenteilung gibt und Meinungsfreiheit herrscht. Das schaffe Investitionssicherheit und mache Deutschland als Wirtschaftsstandort attraktiv, sagt der Forscher. Demokratie.

0: KI sei daher eine wichtige Grundlage, um verlässlich wirtschaften zu können.
1: Auch, das ist klar, wenn man sich wünschen würde, und das, ich meine, da kann man mit jedem Unternehmer im Moment in Deutschland sprechen, dass die Dinge schneller vorangehen, dass Reformen wirklich umgesetzt werden, dass Regierung handlungsfähig ist.
0: Mehr als 60% der Unternehmen gaben in der Umfrage an, sich für den Erhalt der Demokratie engagieren zu wollen. So wie exemplarisch die KfW mit ihrer Charta der Demokratie. Matthias Högen findet die Initiative sinnvoll.
2: Am Anfang ist es da vielleicht auch eine gewisse Hürde, sich kommunalpolitisch zu engagieren, weil man nicht weiß, wie sich der Arbeitgeber eventuell verhält, wenn das bekannt wird, weil sie müssen das ja dann melden sozusagen, wenn sie ein öffentliches Mandat haben. Ich hoffe, dass es sogar ein bisschen einfacher wird, dass sich noch mehr Kollegen dafür bereit erklären, sich kommunalpolitisch zu engagieren.
0: Insgesamt beteiligen sich neben der KfW 13 weitere Unternehmen mit Sitz in Hessen, darunter die Deutsche Börse und der Flughafenbetreiber Fraport. Die Unternehmen gehen allerdings unterschiedlich vor. Die Deutsche Börse hat ihre Mitarbeiter aufgerufen, sich als Wahlhelfer zu melden. Andere Unternehmen bieten intern Schulungen zu politischer Bildung an. Dass Unternehmen nach innen gerichtet aktiv werden, ist sinnvoll, sagt Matthias Diemeyer vom IW Köln. Unternehmer werden nicht gewählt. Nutzten sie ihre Position und ihr Vermögen, um etwa Wahlkämpfe zu beeinflussen, könne das die Demokratie untergraben. Und selbst wenn sie sich öffentlich für Demokratie an sich stark machten, könne das bevormundend wirken.
1: Also nehmen wir jetzt mal an, da ist jemand, der sich politisch entfremdet hat, und das haben wir auch analysiert, ne? Der glaubt den politischen Parteien, dem System, den Institutionen nicht mehr. Und jetzt kommt auch noch der Unternehmens-CEO, der aus dem Fenster des 38. Stocks eine Rede hält und ihm sagt, wen er jetzt wählen oder nicht wählen soll. Ne? Die Wahrscheinlichkeit, dass das überzeugend auf diese Person wirkt, ist relativ gering.
0: Demokratie werde dadurch womöglich erst recht als Elitenprojekt betrachtet. Wie Unternehmen mit Mitarbeitern intern über Demokratie ins Gespräch kommen können, weiß Silvia Pfefferkorn. Sie leitet die Geschäftsstelle des Unternehmensverbands Wirtschaft für ein weltoffenes Sachsen. Der Verband vertritt etwa 1000 Mitglieder im Bundesland, organisiert Informationsveranstaltungen und führt Workshops in Unternehmen durch. Workshops über Demokratie sollten niedrigschwellig ansetzen, rät sie.
3: Wenn man mit Mitarbeiterinnen und Mitarbeitern spricht über zum Beispiel partnerschaftliches Zusammenarbeiten, was ja immer ein Konsens ist, dann ist das durchaus eine Möglichkeit, auch an jeden Beschäftigten heranzukommen, ist gleich auch Wähler, und zu diskutieren, was ist eigentlich notwendig in unserem Unternehmen, aber auch vielleicht darüber hinaus.
0: Sinnvoll sei außerdem, die Folgen von zum Beispiel Rassismus persönlich greifbar zu machen.
3: Was passiert eigentlich, wenn wir nicht weltoffen sind? Was hat das mit dir persönlich zu tun? Dann gehe ich zum Arzt und finde aber keinen mehr. In Sachsen zum Beispiel sind 20% der Ärzte kommen aus dem Ausland. Und das persönlich runterzubrechen, ist ein ganz wichtiger Punkt.
0: Der Verband bekommt inzwischen Anfragen aus ganz Deutschland. Daher plant er den Start eines bundesweiten Netzwerks noch in diesem Sommer. Alle Mitarbeiter werden Unternehmen mit solchen Argumenten nicht erreichen, sagt Silvia Pfefferkorn. Wichtiger als alle Kritiker zu überzeugen, findet sie aber, der demokratischen Mitte den Rücken zu stärken.
4: Wie Unternehmen ihre Mitarbeiterinnen und Mitarbeiter unterstützen, sich politisch zu bilden oder kommunalpolitisch zu engagieren. Alles im Sinne der Demokratieförderung. Darüber hat Katja Scherer berichtet. Und musikalisch geht es jetzt um zufällige Begegnungen mit Fremden, die noch so flüchtig sein können, aber doch Gefühle erwecken. Darum geht's im Song Where When von Nunzi aus Belgien.

0: Zurück bei den Zeitfragen im Deutschlandfunk Kultur. Es sind nur noch ein paar Wochen bis zu den Landtagswahlen im Osten. Sachsen-Anhalt ist am 6. September dran, Mecklenburg-Vorpommern am 20. September. In beiden Bundesländern hofft die AfD angesichts starker Umfragewerte auf eine Regierungsbeteiligung. Was dann passieren könnte, das hat die in Teilen rechtsextreme Partei mehrfach klargemacht. Schluss mit dem NGO-Selbstbedienungsladen. Das fordert sie zum Beispiel und meint damit gemeinnützige Vereine, Bildungs-, Kultur- und Demokratieprojekte. Die AfD will Fördermittel streichen, verlangt Neutralität und ein Bekenntnis zu Patriotismus. Viele zivilgesellschaftliche Vereine sorgen sich deshalb um ihre Zukunft und wappnen sich für den Ernstfall. Lydia Jacobi hat sich das in Sachsen-Anhalt und Mecklenburg-Vorpommern angeschaut.
1: Danke, dass ihr da seid und dass ihr so gut mitgemacht habt.
2: Ein Plattenbaukarree in Halle an der Saale. Im Schatten hoher Bäume tummeln sich knapp 20 Kinder. Sie kichern, treten spielerisch in die Luft, halten sich gegenseitig fest. Der Verein DJO, Deutsche Jugend in Europa, hat sie in den Sommerferien zu einem Kickbox-Workshop eingeladen. Mit dabei die 10-jährige Elena.
3: Also wir haben Schattenboxen geübt und ein paar Kicks. Also in die Luft boxen, das macht Spaß.
2: Die Mädchen und Jungen sind zwischen 7 und 13 Jahren alt. Die meisten haben eine Migrationsgeschichte. Der Workshop ist nur einer von vielen aus dem Portfolio des DJO. Skateboarden und Graffiti, Tanzen und Basteln, Campingausflüge, aber auch Seminare zu Nachhaltigkeit, demokratischer Bildung oder Antisemitismus. Sollte die AfD die Landtagswahl in Sachsen-Anhalt gewinnen und die Regierung stellen, wäre dieses Angebot bedroht.
4: Wir als DJO sind ein Verband von Migranten-Jugend-Selbstorganisationen. Wir sind diejenigen, die die AfD nicht fördern möchte.
2: Tanja Russack ist Geschäftsführerin des DJO-Landesverbands. Außerdem Vorsitzende des Kinder- und Jugendrings Sachsen-Anhalt, kurz KJR. Das ist der Zusammenschluss der Jugendverbände. Sie kann also gleich aus mehreren Perspektiven beurteilen, was junge Menschen verlieren, wenn die AfD siegt.
4: Und es gibt kaum einen Jugendverband, der sich nicht sozusagen gefährdet sieht. Also auch die kirchlichen Verbände oder auch Landesjugendwerk der AWO. Viele haben das Parteiprogramm der AfD gelesen. Und gerade die vielfältige Verbandsarbeit, wie wir sie betreiben, ist der AfD ein Dorn im Auge. Weil wir machen politische Bildungsarbeit. Das ist unser Auftrag. Aber inwiefern werden wir das überhaupt noch machen können? Und mit welchen Jugendlichen werden wir das noch machen können? Nur noch für deutsche Kinder?
2: Deshalb bereiten sich sowohl der DJO als auch der Kinder- und Jugendring seit 2 Jahren auf die Landtagswahl vor. Es gab eine AG, in der Podcasts und Handreichungen für die Parteien entstanden. Alles zu der Frage, was wünschen sich Jugendliche eigentlich für ihre Zukunft? Mitglieder des KJR touren mit einem Bus durch die Provinz. Man schmiedet Netzwerke, überlegt, wie man mit einem AfD-geführten Sozialministerium sprechen würde. Und es geht ums Geld.
4: Wir überlegen uns Strategien, wie wir eben, wenn Förderungen wegfallen, diese Verbände oder Vereine weiterhin unterstützen können. Wie kann man Spenden sammeln? Wie kann man auch zum Beispiel Gelder für Rechtsmittel sammeln, wenn es darum geht, auch gegen einen Negativbeschluss vielleicht vor Gericht zu ziehen?
2: Die gemeinnützige Amadeo-Antonio-Stiftung, die sich gegen Rechtsextremismus einsetzt, hat analysiert, was zivilgesellschaftliche Initiativen im Falle eines AfD-Wahlsiegs erwartet. Geschäftsführer Timo Reinfrank.
5: Das wissen wir aus anderen osteuropäischen Ländern, vor allem Rechtsradikale und Rechtsextreme haben nie eigene Gesetze gemacht, um NGOs zu verhindern oder kaputt zu machen, sondern sie haben die bestehenden konsequent angewendet und ausgeweitet, alles das, was ging, um die Leute irgendwie kaputt zu machen.
2: Heißt konkret, eine AfD-Regierung könnte Vereinen die Gemeinnützigkeit entziehen, mit der Begründung etwa, sie seien parteipolitisch nicht neutral. Oder mithilfe eines Erlasses, der von ihnen ein patriotisches Bekenntnis einfordert, so wie die Partei es in ihrem Wahlprogramm schreibt. Ohne Gemeinnützigkeit hätten die Träger kein Recht auf staatliche Fördermittel. Aus diesem Szenario leitet Reinfrank eine Frage ab, die sich mancher Verein in Sachsen-Anhalt bereits stellt.
5: Sollen wir wirklich in diesen Bundesländern bleiben? Also ist es wirklich gut, dass wir hier unsere Gemeinnützigkeit anmelden oder gehen wir nicht vielleicht doch auch in andere Bundesländer?
2: Allerdings, in Mecklenburg-Vorpommern wird die Luft für Demokratieprojekte, Migrantenverbände oder manchen Kulturverein womöglich auch dünner. In den Wahlumfragen ist die AfD stärkste Kraft. Sie hat angekündigt, nur noch solche Projekte zu fördern, die sich politisch neutral verhielten. Dem Flüchtlingsrat Mecklenburg-Vorpommern will sie laut Wahlprogramm die Mittel entziehen. Dagegen würde sie juristisch vorgehen, sagt Sabine Ziesemer, Co-Geschäftsführerin des Vereins.
6: Tatsächlich ist es da so, dass wir da sehr gut aufgestellt sind. Aus dem einfachen Grund, ich war sehr lange Anwältin. Einer unserer Vorstandsmitglieder ist Rechtsanwalt. Aber dazu muss man ganz klar sagen, eine solche komfortable Situation, so würde ich es jetzt mal nennen, haben leider nicht alle Organisationen und Vereine.
2: Das gesellschaftliche Klima werde nach der Wahl vermutlich rauer, befürchtet Ziesemer. Der Flüchtlingsrat rechnet vermehrt mit Diffamierungen und will deshalb die Sicherheit der Mitarbeitenden stärken.
6: Schutzkonzepte sind zum Beispiel, dass man Meldesperren erwirkt, wenn es um die privaten Adressen geht der Kolleginnen und Kollegen. Oder aber eben auch tatsächlich, dass man auch Spione einbaut in die Türen, um zu schauen, wer dort vor der Tür steht.
2: Beim Kickbox-Workshop in Halle ist die erste Runde vorbei.
7: Ja, es gibt jetzt erstmal
2: Essen. Freizeitangebote wie diese müssen künftig vielleicht häufiger ehrenamtlich organisiert werden. Darüber reden Tanja Russack und ihr Team ganz offen.
4: Nur weil man keine Förderung hat, heißt es ja nicht, dass man nicht trotzdem auch noch den Verband, den Verein halt am Leben halten möchte, weil wir haben gerade unser 20-jähriges Jubiläum gefeiert. Wir wollen ja auch nicht zulassen, dass die AfD nur weil sie uns die Förderung entzieht, 20 Jahre DJO-Geschichte sozusagen einfach mal ausradiert.
2: Tanja Russack macht sich keine Illusionen darüber, dass die nächsten Jahre schwer werden, selbst wenn die AfD in der Opposition verbleibt. Man dürfe trotzdem nicht aufgeben, sagt sie. Denn egal wie diese Wahl ausgeht, es gebe eine Zeit danach.

0: Bundeskanzler Friedrich Merz wollte mit seiner neuen schwarz-roten Regierung vor allem in der Wirtschaftspolitik Akzente setzen. Ein zentraler Baustein ist das neue Digitalministerium. Seit einem Jahr und 3 Monaten hat Deutschland nun mit Carsten Wildberger einen Bundesminister für Digitales und Staatsmodernisierung. Zu seinen wichtigsten Aufgaben gehören die Modernisierung der digitalen Infrastruktur, die Digitalisierung der Verwaltung und die Förderung digitaler Souveränität. Ein Bereich, der in diesen außenpolitisch sehr brüchigen Zeiten immer wichtiger wird.
1: Also wir sind fast vollkommen abhängig von US-amerikanischen Unternehmen, die unsere digitalen Infrastrukturen kontrollieren. Und die haben eine riesige Herausforderung, weil aktuell zeigt sich, dass wir damit erpressbar sind. Donald Trump kann über Nacht bestimmen, dass im Namen einer diffusen nationalen Sicherheit unsere digitalen Infrastrukturen auf Basis von amerikanischer Software, Hardware abgeschaltet werden kann.
0: Ja, das soll sich ändern. Was hat das neue Digitalministerium denn bisher gebracht? Zeit für eine Zwischenbilanz.
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3: Huch, ist das wichtig? Warte mal, ich mach mal abbrechen. Authentisierung fehlgeschlagen. So zum Anbieter und das muss ich sozusagen... Da muss man wieder die PIN-Eingabe machen. Das ist aber sehr umständlich alles. Oh je.
4: Peter Taben ist ehrenamtlich im Berliner Netzwerk Leben im Kiez aktiv. Dort berät er SeniorInnen in digitalen Fragen und muss selbst manchmal überlegen.
3: Und jetzt bin ich gefragt worden, sag mal, das gibt doch so eine komische Ausweisfunktion auf dem Handy. Was ist denn das? Und da habe ich erst mal gesagt, muss ich selber mal gucken. Und jetzt sitze ich da und probiere, das bei mir einzurichten.
4: Obwohl der Personalausweis mit Online-Funktion schon 2010 in Deutschland eingeführt wurde, nutzen ihn bisher nur rund 1/4 der Menschen im Alltag. Zahlen des E-Government-Monitors 2025 zeigen, dass der Online-Ausweis noch immer als zu kompliziert empfunden wird und viele Menschen nicht wissen, wofür sie ihn nutzen können. Das behindert den Ausbau der digitalen Verwaltung.
3: So, Karten-PIN eingegeben. PIN ist korrekt. Schritt 2 von 2 waren erfolgreich. Sie können Ihren Ausweis nun in Kombination mit Ihrer 6-stelligen Karten-PIN nutzen, um sich online auszuweisen. Die Ausweis-App hat offensichtlich alles registriert. Ich kann mich jetzt ausweisen. Mein Name steht drin, mein Vorname steht drin, Geburtsdatum, Geburtsort. So, das war's schon. Die Einrichtung kann man abschließen.
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4: Deutschland schneller und unbürokratischer machen. Auch durch mehr digitale Behördengänge. Das ist das große Ziel des neuen Bundesministeriums für Digitales und Staatsmodernisierung. Etat 4,5 Milliarden Euro inklusive Sondervermögen. An der Spitze steht Carsten Wildberger. Vorher Vorstandschef des Seconomy-Konzerns, zu dem mehr als 1000 Elektromärkte von Mediamarkt und Saturn gehören. Am 6. Mai 2025 erhält Wildberger vom Bundespräsidenten seine Ernennungsurkunde. Wenige Wochen später stellt er auf der Digitalkonferenz Republika in Berlin die Schwerpunkte seiner Agenda vor.
6: Und ich möchte Ihnen nur ganz kurz heute sagen, mit welchen 3 Themen ich mit meinem Team im Ministerium den Fokus lege. Das ist erstens der digitale Staat. Das heißt weniger Verwaltung und diese einfacher und schneller. Auf jeden Fall eine Verwaltung, die den Bürgerinnen und Bürgern besseren Service und bessere Dienstleistungen anbieten kann, weil es die digitalen Voraussetzungen dafür gibt.
4: Das 2. Thema auf seiner Agenda, der Ausbau digitaler Infrastruktur.
6: Daten müssen fließen. Damit wir kommunizieren können, damit wir verbunden sind, damit wir arbeiten können, damit Unternehmen Zukunft gestalten können. Dazu braucht es Rechenzentren, dazu braucht es Glasfaser und 5G und zwar in einem flächendeckenden Ausbau, deutlich schneller als bisher. Dazu brauchen wir eine digitale Infrastruktur in Europa, die unabhängiger von außereuropäischen Anbietern sein muss. Im Cloud-Bereich, bei KI-Entwicklung oder bei digitalen Zahlungslösungen.
4: Damit meint Carsten Wildberger vor allem die Unabhängigkeit von den USA und China. Der Hesse will digitale Ideen und Geschäftsmodelle aus Europa fördern, die europäische Werte, Datenschutz und Datensicherheit im Blick haben.
6: Dazu braucht es aber auch die Unternehmen, die etablierten, die kleineren, mittleren und großen und die Start-ups. Deswegen liegt der dritte Schwerpunkt meiner Agenda bei der Wirtschaft. Damit meine ich Rahmenbedingungen schaffen für das Thema Datenpolitik und für die Chancen der künstlichen Intelligenz, für Chancen von digitalen Geschäftsmodellen für Deutschland, Europa und die Welt. Mein Ziel und der Anspruch lautet, für die Gründerinnen und Gründer, die sich mit Daten und KI beschäftigen, muss der Standort Deutschland eine attraktive Option sein.
4: Große Ziele. Doch wie ist das Ministerium bisher auf diesem Weg vorangekommen?
7: Die Bürger möchten das unbedingt und die Nachfrage nach Online-Leistungen steigt. Und vor allem nach Online-Leistungen mit mobilen Endgeräten.
4: Alexander Völkel leitet das Sachgebiet Digitalisierung im Landratsamt Regensburg.
7: Das ist eindeutig und das ist auch, aber nicht nur, ein Generationsthema. Mittlerweile hat jeder Senior auch ein Smartphone. Also man darf nicht immer sagen, nur die Alten machen es nicht. Das ist überhaupt gar nicht unser Eindruck. Sondern die Leute wollen schnell und zügig mit dem Smartphone oder dem Tablet Online-Leistungen in Anspruch nehmen.
4: Mit 436 Online-Verfahren bietet der Landkreis Regensburg den Großteil seiner Verwaltungsleistungen online an. Ein Auto abmelden, eine Aufenthaltserlaubnis, einen Bauantrag oder einen Landkreispass beantragen – all das geht hier schon digital. Viele andere Landkreise in Deutschland können nur halb so viele Online-Verfahren vorweisen. Und das, obwohl Bund, Länder und Kommunen laut dem Online-Zugangsgesetz eigentlich alle Verwaltungsleistungen auch digital anbieten müssen. Bereits seit 2022. Offenbar fehlen die Blaupausen, wie es richtig geht. Deswegen hat das Digitalministerium mit den Bundesländern Hessen und Bayern ein Projekt mit jeweils 6 Pilotkommunen gestartet. Neben Wiesbaden, Kassel, Augsburg und Aschaffenburg gehört auch der Landkreis Regensburg dazu.
7: Hintergrund von diesem Pilotprojekt, was ich wirklich sehr, sehr gut finde, hat uns sehr, sehr gefreut, dass wir integriert wurden, ist, dass wir das aber jetzt auf ein nächstes Level heben. Nicht nur eine Kommune bietet für seine Bürger was an, sondern mehrere Kommunen aus mehreren Ländern. Zusammenarbeit mit Hessen, wunderbar. Wir bringen verschiedene Perspektiven ein und bieten dann eine nachnutzbare Leistung für ganz Deutschland an.
4: Von zu Hause aus Elterngeld, den Führerschein oder ein neues Nummernschild beantragen, ohne Termin, ohne Wartezeiten und Parkplatzsuche, das klingt für viele erstmal gut. Aber wenige tun es auch online. Laut einer repräsentativen Umfrage des Vergleichsportals Verivox haben 59% der Deutschen noch nie eine digitale Verwaltungsleistung genutzt. Ähnlich sieht es bei einer Straßenumfrage aus.
8: Ich finde, schriftlich kommt besser rüber. Deswegen nehme ich mir die Zeit und gehe lieber halt dahin, anstatt das online zu machen.
9: Der Mensch, der das einfach schon so x-mal gemacht hat und weiß, worauf es ankommt und ich erstmal umständlich das ganze Feld überblicken muss, um zu wissen, wo man denn am besten anklickt, der erspart einem natürlich Arbeit.
10: Online geht es natürlich schnell. Mit den Leuten dauert es halt ein wenig länger. Aber ich habe da lieber einen Ansprechpartner. Also mit dem Automat unterhält er mich nicht. Weil warum auch? Er versteht es ja nicht. Also ich unterhalte mich auch lieber mit den Deppen da, wo mich nicht versteht, als mit Hall.
4: Ein Problem in Deutschland? Viele Systeme wurden in den Bundesländern mehrfach parallel entwickelt. Das hat zu einem Flickenteppich aus Insellösungen in der Verwaltung geführt. So gibt es beispielsweise 8 verschiedene Bezahlsysteme, um Verwaltungsdienstleistungen online zu bezahlen. 8 verschiedene IT-Lösungen, die im Grunde alle dasselbe tun. Digitalminister Carsten Wildberger verspricht, das zu ändern.
6: Dazu schaffen wir den sogenannten Deutschland-Stack. Das heißt, eine einheitliche IT-Infrastruktur-Architektur mit Cloud- und IT-Diensten. IT-Dienste, die nur einmal und nicht 20 Mal gebaut werden und klar definierten Schnittstellen, auch auf der Basis von Open Source.
4: Den sogenannten Deutschland-Stack kann man sich vorstellen wie ein Puzzle mit einer begrenzten Anzahl an Puzzlesteinen, die alle zueinander passen. Ein Baukasten mit IT-Lösungen, aus dem sich alle bedienen können, aus Bund, Ländern und Kommunen, um Verwaltungsprozesse schneller zu digitalisieren. Das soll auch Kosten sparen, hofft Alexander Völkel vom Landratsamt Regensburg.
7: Wenn ich jetzt ein Rechenzentrum mit bestimmten Sicherheitsanforderungen betreiben muss, dann ist das vereinzelt im Kleinen sehr teuer. Bündelig das Ganze aber, diese Hardware, diese Serverleistungen, diese Sicherheitseinrichtungen, dann wird das insgesamt günstiger. Das ist schon mal der erste Vorteil. Der zweite Vorteil ist natürlich, wenn ich eine einheitliche Software habe, dann habe ich auch den Vorteil, dass ich mich mit anderen Kollegen austauschen kann. Ich habe den Vorteil, wenn ein Mitarbeiter einer anderen Behörde kommt, der braucht gar nicht eingearbeitet werden. Der setzt sich hin und arbeitet weiter.
4: Ein Schritt in die richtige Richtung also, den Carsten Wildberger mit dem Deutschland-Stack angestoßen hat, findet auch Florian Theissing von der Berliner Denkfabrik Agora Digitale Transformation.
11: Das ist wirklich ein Ansatz, der mich hoffnungsvoll stimmen lässt, dass wir mit der digitalen Verwaltung ein gutes Stück weiterkommen.
4: Der promovierte Informatiker berät öffentliche Verwaltungen schon lange bei der digitalen Transformation. Hoffnung hat er auch für die sogenannte EUDI-Wallet. Die European Digital Identity Wallet soll als Smartphone-App 2027 rauskommen. In dieser digitalen Brieftasche sollen die Bürger alles, was sie heute auf Scheckkarten oder Papier haben, digital ablegen können.
6: Zum digitalen Staat gehört zum Beispiel auch, dass jeder Mensch eine digitale Identität erhält, eine digitale Wallet, eine für alles. Da steckt vieles drin, vom Personalausweis über den Führerschein bis zur Fahrkarte. Das ist eine Digitalisierung, die bei den Menschen ankommt, die das Leben der Menschen leichter macht und damit auch Akzeptanz findet.
4: Die Idee für die Wallet stammte ursprünglich von der EU-Kommission. Digitalminister Carsten Wildberger erkannte das Vorhaben schnell als politisches Prestigeprojekt und will mit seiner ersten Ausbaustufe in wenigen Monaten starten. Aus gutem Grund, findet Informatiker Florian Theissing.
11: Die EUDI-Wallet hat aus meiner Sicht tatsächlich das Potenzial zum Gamechanger, was die digitale Verwaltung in Deutschland angeht. Dass kein reines Verwaltungswerkzeug wird, was man einmal im Jahr aus der Werkzeugkiste holt und dann nicht mehr weiß, wie es funktioniert, sondern ein alltagstaugliches Instrument, das wir in ganz vielen verschiedenen Anwendungsfällen einsetzen. Menschen meiner Generation, die klassischen Boomer, die haben zu Hause so einen Leitsordner drin stehen und wenn es mal brennt, ist das das Erste neben meinen Kindern, was ich mitnehmen würde. Da sind meine Versicherungsverträge drin, meine Geburtsurkunde, meine Unterlagen für die Krankenversicherung drin, die Mietverträge, die ich habe und so weiter und so fort. Die EUDI-Wallet gibt uns nun die Chance, genau das ins Digitale zu bringen und zwar in einer maschinenlesbaren Form.
4: Ein baldiger Anwendungsfall könnte die diskutierte Altersgrenze für Social-Media-Plattformen in der EU sein. Die EUDI-Wallet wäre eine datensparsame Möglichkeit, online das eigene Alter zu bestätigen. Denn statt es Plattformen mit Servern in den USA oder China zu erlauben, den Ausweis zu scannen oder eine KI-Altersschätzung zu machen, ermöglicht es die Wallet, selektiv Daten zu teilen. Erklärt Marielle Findorf vom Bundesverband der Verbraucherzentralen.
12: Ich weise nur nach, dass ich ein entsprechendes Alter erreicht habe. Dann ist weder mein Name relevant noch mein Geburtsdatum, sondern einfach nur Person XYZ ist über 18, über 14, wie auch immer da die entsprechenden Grenzen sind. Das muss natürlich aber auch so ausgestaltet sein. Gerade sehen wir, dass eine Funktion, die dafür wesentlich wäre, die pseudonyme Nutzung, dass das noch nicht vorgesehen ist zu Beginn. Und das macht dann solche Geschichten natürlich schwierig, weil was auf gar keinen Fall gewollt ist, dass die Altersverifikation dann zur Klarnamenpflicht oder zur Identifizierungspflicht zur Nutzung von Online-Diensten führt.
4: Verbraucherschützerin Findorf kritisiert außerdem, dass Diensteanbieter laut den bisherigen Plänen potenziell alle Daten abfragen dürfen, die sie möchten.
12: Es gibt zwar Registrierungspflichten und es soll auch transparent sein, aber letztendlich sieht es dann so aus, dass sich der Anbieter dann für Geburtsdatum, Name etc. registrieren kann und die Anfrage dann an die Nutzerin gestellt wird. Die Nutzerinnen, der Nutzer haben dann nur die Möglichkeit, komplett abzulehnen oder einem zuzustimmen. Es gibt keine Anpassungsmöglichkeit.
4: Beim Schutz der eigenen Daten müsse man gesetzlich deutlich nachbessern. Zum Beispiel vorschreiben, dass private Firmen nicht auf bestimmte Daten zugreifen dürfen. Probleme, die man durch eine stärkere Beteiligung der Zivilgesellschaft hätte vermeiden können, meint Marielle Findorf. Nach 2 Jahren Vorbereitungszeit soll die Oidi-Wallet im Januar 2027 kommen, wenn auch in einer abgespeckten Version. Lediglich Identitätsdaten aus dem Online-Ausweis, der digitale Führerschein sowie einfache Nachweise wie Fitnessstudio-Mitgliedskarten oder Bibliotheksausweise sollen darin dann gespeichert werden können. Denn das Projekt liegt hinter dem Zeitplan der EU zurück. Grundlegende IT-Fragen sind noch offen. Trotzdem sieht Informatiker Florian Theissing richtige Schritte nach gut einem Jahr Bundesministerium für Digitales und Staatsmodernisierung.
11: Das BMDS hat gute Projekte angeschoben mit Oidi-Wallet, mit Deutschland-Stack. Das sind Sachen, die uns vorangebracht haben. Was aus meiner Sicht noch fehlt und was eine ganz wichtige Baustelle ist, wir haben immer noch kein Zielbild davon, wo wollen wir eigentlich mit der digitalen Verwaltung hin? Wie soll die eigentlich aussehen? Wer hat welche Aufgaben auf Bund, Ländern und Gemeinden? Und was sind die nächsten Schritte?
4: Neben der Verwaltung ist auch der zweite zentrale Punkt aus Carsten Wildbergers Agenda wichtig für die Kommunen. Der Ausbau der digitalen Infrastruktur. Auf Carsten Wildbergers Instagram-Kanal klingt das so.
13: Wir kennen es aus dem Alltag. Der Download, der ist eine Live-Übertragung verpixelt. Ohne Videokonferenz, die hakt. Es ist Zeit, dass Deutschland auch in der Infrastruktur den nächsten Schritt macht.
4: Ein zentraler Teil davon ist, dass aus alten Kupferleitungen moderne Glasfaserleitungen werden. Die bieten höhere Geschwindigkeiten, sind weniger störungsanfällig und abhörsicherer. Bisher ist da aber deutlich weniger passiert als in anderen Industrieländern. Im internationalen Vergleich liegt Deutschland beim Glasfaserausbau regelmäßig auf einem der letzten Plätze. Nur gut die Hälfte der Haushalte ist überhaupt ans Glasfasernetz angeschlossen. Auch im Landkreis Stade in Niedersachsen, eine S-Bahn-Stunde westlich von Hamburg, gibt es noch Lücken, die aber kleiner sind als in anderen Bundesländern. Gut 10% haben hier keinen schnellen Internetzugang, erzählt der erste Kreisrat Thorsten Heinze, der dort für die Digitalisierung zuständig ist.
14: Und das wären dann circa 5.500 Adressen, die sich allerdings über das gesamte Kreisgebiet ausdehnen. Das heißt, es ist nicht eine Region, die noch angeschlossen werden muss, sondern es sind sozusagen Restbereiche, schwer zugängliche Bereiche mit großen Streckenlängen, die entsprechend teuer sind.
4: Die Menschen, die in den dörflichen Regionen wohnen, wollen jedoch ebenso einen digitalen Zugang zum Rest der Welt.
14: Wir haben bei uns ein Breitbandbüro eingerichtet und der Kollege, der dort mit dem Thema befasst ist, kriegt regelmäßig Anrufe, wo Menschen dann sagen, ich hätte gerne einen Anschluss. Dabei handelt es sich häufig um junge Familien, die aufs Land ziehen oder auch kleine Gewerbebetriebe und die erwarten eine vernünftige Versorgung.
4: Diese Versorgung, gerade in Randgebieten, ist aber oft nicht wirtschaftlich. Deshalb liegt Glasfaser auch nur an rund 50% der Gebäude und Straßen an und wirklich verbunden sind auch nur knapp 30% der Haushalte. Für Netzbetreiber wie die Telekom, Vodafone oder lokale Glasfaseranbieter rechnet es sich nicht, kilometerweit Straßen aufzubuddeln, Kabel zu verlegen und Hausanschlüsse zu legen, nur damit ein Bauernhof für 50 Euro im Monat schnelles Internet bucht. Eine wirtschaftliche Alternative ist längst die Möglichkeit, Internet per Satellit zu erhalten, zum Beispiel über Starlink. Wer die hohen Kosten für Kabel in ländlichen Regionen investieren will, braucht dagegen Fördergelder. Und genau darum hat sich Thorsten Heinze für den Landkreis Stade beworben. Das war vor etwa einem Jahr. Die Zusage des Digitalministeriums kam dann im Januar 2026.
14: Herr Wildberger hat uns tatsächlich nach Berlin eingeladen, zusammen auch mit den vielen anderen Kommunen, im Wesentlichen Landkreise, aber auch Gemeinden und Städte, um in dem Sinne eine symbolische Bescheidübergabe vorzunehmen.
4: 35 Millionen Euro bekommt der Landkreis Stade im Norden Niedersachsens vom Bund. Viel Geld für einen Kreis, in dem die Mittel knapp sind. Deshalb hat sich Thorsten Heinze auch sehr über die Förderung aus Berlin gefreut. Und über den offiziellen Bescheid, gedruckt auf eine Glasplatte. Auf den ersten Blick sieht er fast wie eine Auszeichnung aus der Werbeindustrie aus. Ein Symbol für die Fortschritte, die Deutschland beim Breitbandausbau macht.
1: Es ist zum Glück nicht mehr so, dass Menschen in vielen Teilen Deutschlands immer noch über ISDN-Verbindungen ins Internet gehen müssen.
4: Der Netzaktivist und Mitbegründer der Digitalkonferenz Republika, Markus Beckedahl.
1: Andererseits ist immer noch die Wahrscheinlichkeit hoch, dass ich aus Berlin nach Brandenburg fahre, dass ich dort genug Orte finde, wo ich garantiert im Funkloch bin. Das gibt es weltweit nicht so oft. Deswegen fahren Berliner auch gerne nach Brandenburg, um quasi ja diesen Luxus noch genießen zu können. Aber für diejenigen, die dort wohnen, ist das sicherlich nicht ganz so toll wie für uns Großstädter.
4: Das sieht auch der Digitalminister so.
1: Naja, also sagen wir mal, letztes Jahr war Carsten Wildberger zum ersten Mal frisch auf der Republika und wir standen zusammen auf der Bühne und er verkündete erstmal, dass er ein Breitbandbeschleunigungsgesetz auf den Weg bringen musste. Und ich musste aufpassen, nicht sofort loszulachen, weil ich dachte, das habe ich von ihren 5 Vorgängern zum Amtsantritt auch immer gehört.
4: Im Jahr 2012 versprach der damalige FDP-Wirtschaftsminister Philipp Rösler Breitband für alle bis 2018. 3 Jahre später legte CSU-Verkehrsminister Alexander Dobrindt ein Förderprogramm für Breitband von 2,7 Milliarden Euro auf. Wieder 4 Jahre später versprach Verkehrsminister Andreas Scheuer, ebenfalls CSU, Glasfaser für alle bis 2025. Sein Nachfolger Volker Wissing, damals FDP, verschob dieses Ziel schließlich auf 2030. Und die jetzige Bundesregierung mit ihrem Minister Wildberger stufte den Ausbau der Glasfaser- und Mobilfunknetze im vergangenen Jahr als überragendes öffentliches Interesse ein. Die Breitbandförderung hat in Deutschland also eine lange Geschichte. Auch im Landkreis Stade gab es schon vor 10 Jahren die ersten Millionen. Die aktuelle Förderung von 35 Millionen Euro begrüßt der erste Kreisrat Thorsten Heinze natürlich ebenfalls.
14: Da haben wir uns natürlich gefreut, dass auch der aktuelle Digitalisierungsminister, Herr Wildberger, offensichtlich die von seinen Vorgängern, also den Wirtschaftsministern, gestarteten Bemühungen des Breitbandausbaus genauso eingeschätzt hat und unterstützt hat. Also von daher finde ich das gut, aber die Struktur, ob jetzt ein Digitalisierungsministerium ja oder nein, hat jetzt mit dem Thema Breitbandausbau dann aus meiner Sicht nicht so viel zu tun, weil auch die Vorgängerministerien ja dieses Thema stark bespielt haben.
4: Der Landkreis Stade war also schon lange vor Gründung des Digitalministeriums dabei, den Breitbandausbau voranzutreiben. 2029 soll es dann soweit sein und der Großteil der Haushalte schnelles Internet haben. Insgesamt hat die Ausbaugeschwindigkeit in Deutschland stark zugenommen. Millionen Haushalte haben im vergangenen Jahr über Glasfaser oder moderne TV-Kabelnetze Gigabit-Anschlüsse erhalten. Ob das deutschlandweite Ziel, schnelles Internet für alle bis 2030 allerdings eingehalten wird, ist äußerst fraglich. Der Branchenverband BREKO jedenfalls geht nicht davon aus.
15: Wohlstand entsteht heute nicht mehr nur in Fabriken aus Stahl und Beton, sondern in Fabriken aus Daten und Algorithmen. Rechenleistung ist der neue Rohstoff und Rechenzentren sind die Raffinerien.
4: Das sagte Carsten Wildberger im April im Bundestag.
15: Unser Ziel ist klar, wir wollen die Rechenzentrumskapazitäten bis 2030 mindestens verdoppeln. Das heißt auf über 6 Gigawatt in 3,5 Jahren und die Rechenleistung für künstliche Intelligenz vervierfachen.
4: Dafür weiht Carsten Wildberger nur zu gerne neue Rechenzentren ein oder ist zumindest beim Spatenstich dabei. Genau so ein Termin fand im März im Rheinischen Revier statt, dort, wo früher Braunkohle abgebaggert wurde.
16: Heute setzen wir den Grundstein für eine neue Quelle der Kraft, nämlich Rechenpower. Für Daten, für Wissen, für Innovation.
4: In Bergheim, Bettburg und Elsdorf soll gleich ein ganzes Cluster neuer Rechenzentren entstehen. Die Gemeinden erhoffen sich neuen Schwung für die heimische Wirtschaft, Gewerbesteuereinnahmen und vielleicht sogar Arbeitsplätze. In anderen Regionen sind Rechenzentren dagegen nicht so willkommen, denn sie bringen auch große Nachteile mit sich. Sie verbrauchen viel Strom und Kühlwasser. Für die Nachbarn von Rechenzentren kann das dann steigende Strompreise und sinkende Grundwasserspiegel bedeuten. Statt dieser Probleme betont Carsten Wildberger lieber einen weiteren Vorteil, den er sich von Rechenzentren hierzulande verspricht. Sie sollen Deutschland unabhängiger von US-Konzernen machen. Wie genau, das erklärte er im April im Bundestag.
15: All das, was wir mit der Rechenzentrumstrategie vorantreiben, folgt einem übergeordneten Ziel. Es geht nicht um Serverhallen, es geht um Souveränität, digitale Souveränität. Denn wer Daten, Infrastruktur und Technologie nicht selbst kontrolliert, gibt ein großes Stück seiner Zukunft aus der Hand. Und genau das erleben wir bereits. Abhängigkeiten von außereuropäischen Cloud-Anbietern, von Technologien, die wir nutzen, aber nicht beherrschen.
4: Wie stark die Abhängigkeit von einzelnen US-Unternehmen in den vergangenen Jahren und Jahrzehnten geworden ist, zeigt sich, wenn man auf die Zahlen schaut. 2/3 des weltweiten Cloud-Marktes sind in der Hand von Microsoft, Amazon und Google. Bei Betriebssystemen, vor allem in der Verwaltung, hat Microsoft ein Quasi-Monopol. Allein der Bund zahlte dafür im vergangenen Jahr knapp 500 Millionen Euro an Lizenzgebühren für Windows, Word, Outlook und Co. Und mit der wachsenden Bedeutung von künstlicher Intelligenz wachsen auch die Abhängigkeiten von US-Firmen wie OpenAI, Anthropic und dem Chiphersteller Nvidia. Dem Netzexperten Markus Beckedahl bereitet diese Entwicklung Sorgen.
1: Also wir sind fast vollkommen abhängig von US-amerikanischen Unternehmen, die unsere digitalen Infrastrukturen kontrollieren. Und hier haben wir eine riesige Herausforderung, weil aktuell zeigt sich, dass wir damit erpressbar sind. Donald Trump kann über Nacht bestimmen, dass im Namen einer diffusen nationalen Sicherheit unsere digitalen Infrastrukturen auf Basis von amerikanischer Software, Hardware abgeschaltet werden kann.
4: Das soll sich ändern. Deutschland soll mehr in Infrastruktur investieren, die Europa unabhängiger von US-Konzernen macht. Dabei geht es um Software. Einige Bundesländer setzen schon auf Open-Source-Lösungen, wie Schleswig-Holstein, statt auf Microsoft-Produkte. Aber auch die Spatenstiche von Carsten Wildberger im Rheinischen Revier für Rechenzentren spielen eine Rolle.
16: Es geht dabei um Handlungsfähigkeit, auch um eigene Stärke, um eigenes Wachstum.
4: Die Ironie daran, die neuen Rechenzentren in Bergheim, Bettburg und Elsdorf werden nicht von einem deutschen oder einem europäischen Unternehmen gebaut, sondern von Microsoft. Also landen die heimischen Daten wieder bei einem US-Konzern, von denen Carsten Wildberger Deutschland eigentlich unabhängiger machen will. Das Beispiel zeigt, wo die Prioritäten des Digitalministers, promovierten Physikers und Ex-Managers liegen, sagt Markus Beckedahl.
1: Ja, bei Carsten Wildberger merkt man sehr oft, dass er aus der Wirtschaft kommt und die ganzen Bullet Points seiner Industriefreunde nacherzählt.
4: Vor seiner Zeit in der Politik arbeitete er als Unternehmensberater, hatte Führungspositionen bei der Telekom, Vodafone, E.ON und der Media Saturn Holding. Als Digitalminister will er vor allem die Wirtschaft stärken, auch durch technischen Fortschritt, allen voran durch künstliche Intelligenz. Die durchzieht all seine zentralen Vorhaben, von der Verwaltungsdigitalisierung über die Infrastruktur bis hin zur digitalen Souveränität. Und nicht nur das. KI durchzieht auch seine eigene Arbeit als Minister. So berichtete die Zeit, dass er mehrere Reden und Gastbeiträge für Zeitungen komplett oder in weiten Teilen von einem Chatbot schreiben ließ. Ein Sprecher des Digitalministeriums teilte daraufhin mit:
5: Minister Wildberger nutzt es als Unterstützung, weil er überzeugt ist, dass Deutschland den produktiven und zugleich maßvollen Umgang mit KI schnell lernen muss. Das gilt für die Wirtschaft, die Verwaltung und auch für die Politik.
17: Wo
3: Prüfen Sie, ob Ihr Gerät und Ausweis einsatzbereit sind. Prüfung, um die Online-Ausweisfunktion nutzen zu können, muss Ihr Gerät gewisse technische Anforderungen erfüllen. Zudem muss die Online-Ausweisfunktion Ihres Ausweises aktiviert sein. Ich mache mal eine Prüfung.
17: Haben wir ja schon gemacht.
3: Haben wir eigentlich alles schon gemacht, ja. Eigentlich könnten wir es auch jetzt Schluss machen.
4: Peter Taben, der Ehrenamtler vom Berliner Netzwerk Leben im Kiez, hat seinen Online-Ausweis erfolgreich eingerichtet. Jetzt will er sich Gedanken machen, wie er die Einrichtung interessierten SeniorInnen in der Nachbarschaft erklären kann. Und ob der Online-Ausweis ihnen das Leben wirklich erleichtert.
3: Dann muss man tatsächlich auch Funktionen finden, wo man sagen kann, da hilft dir das. Da hilft dir das, einen Termin einzusparen beispielsweise. Du kannst etwas schneller erledigen. Und das muss ich aber erstmal ausprobieren, damit ich da auch einen Tipp geben kann, ob das funktioniert und so weiter. Also im Moment würde ich sagen, geht so. Aber ob das richtig klappt bei tatsächlichen Terminen, das muss man erstmal sehen.

0: Ein Jahr Digitalministerium. Probleme erkannt, aber nicht gebannt. Ein Feature von Marie Zinkern und Johannes Zuber. Redaktion André Zanto. Das war es mit den Zeitfragen für heute. Hier geht es jetzt weiter mit dem Konzert, mit einer Aufzeichnung von den sommerlichen Musiktagen Hitzacker, dem ältesten bundesdeutschen Festival für Kammermusik. Viel Spaß beim Zuhören.
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2: Mit Mascha Drost herzlich willkommen. 45 Jahre, das ist die Messing-Hochzeit. 45 Jahre gemeinsam zu verbringen, das muss man erst einmal schaffen. So wie die beiden Musiker, die das heutige Konzert bestreiten. Das Klavierduo Grau-Schumacher. Es spielt zusammen seit 45 Jahren Andreas Grau und Götz Schumacher. Sie sind nicht verheiratet und ja vielleicht deshalb noch so gut gelaunt an zwei Flügeln unterwegs.
3: Wir hatten ja das Glück, wirklich spielerisch anfangen zu können. Wir waren nicht auf Pianisten ausgerichtet, sondern wir hatten Klavierunterricht bei einem fantastischen Lehrer, bei Friedemann Rieger, der dann uns auch zusammengebracht hat. Und wir konnten dieses Repertoire kennenlernen, wir konnten dieses Vierhändig-Spiel, dieses Zweiklavierspiel kennenlernen. Und es ist einfach entstanden. Also wir hatten dann relativ früh gemerkt, es könnte eine Leidenschaft werden und es wurde eine. Und die Prognose, dass es 45 Jahre hält, hätten wir nicht geben können. Wir sind froh, dass sie 45 Jahre bisher gehalten hat und hoffentlich auch noch weiter. Und die Freude und die Überraschung und die Begeisterung ist ungebrochen.
2: Sagt Götz Schumacher, beim Klavierduo Grau-Schumacher spielt er meist den unteren Part. Freude, Überraschung, Begeisterung, drei gute Stichworte auch für das heutige Programm. Werke von Joseph Haydn, von György Kurtak, von Debussy, Henze, Ravel und zu Anfang Wolfgang Amadeus Mozart. Seine große Sonate D-Dur für zwei Klaviere. Ein wahres Feuerwerk, ein Glanzstück für diese Besetzung. Mozart in Bestform und so gut gelaunt wie lange nicht mehr. 1781, da ist er den Fängen Salzburgs entronnen, hat sich als freischaffender Musiker in Wien niedergelassen, wo er Furore machte. Und nicht nur da, auch in München etwa, als Opernkomponist. Eine Erfolgswelle hatte sich aufgebaut und auf der bewegte sich Mozart vor allem auf dem Klavier, seinem Instrument. Er und eine seiner begabtesten Schülerinnen führten die D-Dur-Sonate für zwei Klaviere in Wien auf, 1781, und bis heute sei sie Kernstück und Messlatte für alle Klavierduos, sagt Andreas Grau.
4: Es ist so ausgewogen zwischen den beiden Klavieren. Also das Dialogisieren, diese Brillanz in diesem Zuspielen der Bälle, das ist, glaube ich, unerreicht. Und das Stück, das spielen wir nur wirklich schon ein Leben lang. Das war eines der ersten Stücke, was wir damals in jungen Jahren gelernt haben. Wir lieben das über alles. Es bleibt aber auch immer ein Prüfstein. Es ist wirklich ungeheuer schwer, übereinander zu bringen im Zusammenspiel. Für alle Kollegen ist das wirklich, sie sagen das auch immer wieder, das ist eigentlich so das Stück, die große Herausforderung eigentlich. Man glaubt es gar nicht, für uns Duos, aber wir spielen es jetzt wirklich schon seit Jahrzehnten und immer wieder greifen wir mit großer Freude auf dieses Stück zurück.
2: Wolfgang Amadeus Mozart. Seine Sonate D-Dur, Köchelverzeichnis 448. Das Klavierduo Grau-Schumacher am 29. Juli dieses Jahres im Fairduo in Hitzacker bei den sommerlichen Musiktagen.

0: Applaus für Andreas Grau und Götz Schumacher. Die beiden spielen seit 45 Jahren als Klavierduo Grau-Schumacher zusammen. Kürzlich bei den sommerlichen Musiktagen in Hitzacker Auftakt war die große Sonate für zwei Klaviere D-Dur, Köchelverzeichnis 448 von Wolfgang Amadeus Mozart. Ein furioser Auftakt mit sehr, sehr vielen Tönen. Geradezu verschwenderisch ist Mozart damit umgegangen in dieser Sonate. Im Gegensatz dazu György Kurtak. Der ist mit seinem Material so sparsam umgegangen wie kaum ein anderer Komponist. Aber weniger Töne, das heißt nicht weniger Arbeit. Gerade Kurtak war und ist, er lebt ja noch, 100 Jahre ist er dieses Jahr geworden, er war und ist berühmt-berüchtigt unter Musikern für seine unerbittliche Art, an den eigenen Stücken zu arbeiten.
1: Ja, die Frage ist, wie ich diese wenigen Töne erzeuge. Das ist dieser Prozess und das ist das, was der Kurtak so eminent stark unterrichtet hat. Allein die Geste, wie ich mich dem Instrument nähere, wie ich einen Kontakt aufbaue. Und bevor ich diesen Ton spiele, so viel zum Einatmen, passiert schon eine ganze Menge. Diese Vorbereitung, bis ein Klang dann im Raum erscheint, das sind Dinge, die für uns Musiker schon eine gewichtige Rolle spielen. Für uns ist das immer eine Fundgrube, diese Jadecock-Stücke, diese große Sammlung von Klavierminiaturen. Da schauen wir immer danach, wo können wir die einstreuen in unsere Programme, weil die auch so herrlich kommentieren, auch Musikgeschichte kommentieren, vorhandene Stücke und Repertoire kommentieren. Und eins der Stücke zum Beispiel hat diesen schönen Titel Gedanken über den Alberti-Bass. Und das sind auch nur so einzelne Töne, ja. Es ist wie in einem Traum, in einem sehr langsamen Tempo, sehr verträumt, sehr leise, sehr ruhig, werden da verschiedene Alberti-Bässe in den Raum gestellt und variiert. Und es ist überraschend, mit welcher Fantasie, mit welcher klanglichen Imagination Kurtak da diese Möglichkeiten so ein bisschen ausdeutet, was das alles sein kann. Es wird was ganz, ganz Eigenes, was sehr Poetisches daraus, wenn sich Kurtak solchen Dingen annimmt.
0: Drei Stücke aus der Sammlung Jadecock von György Kurtak. Blumen, die Menschen, einige flüchtige Gedanken über den Alberti-Bass und eine Blume für Martha. Es spielt das Klavierduo Grau-Schumacher.

0: György Kurtág ist in diesem Jahr 100 Jahre alt geworden. Und als tagebuchartige Skizzen seines Lebens hat er diese Miniaturen bezeichnet, Stücke aus der Sammlung Jartekok. Das war das Duo Grau-Schumacher Ende Juli bei den sommerlichen Musiktagen in Hitzacker. Und noch ein anderer Komponist wurde in diesem Jahr gefeiert, Hans-Werner Henze. Auch er, vor 100 Jahren geboren, im Unterschied zu Kurtág aber hat er dieses Jubiläum nicht mehr erlebt. Henze starb bereits 2012. Der Unterschied zwischen den beiden Zeitgenossen könnte größer nicht sein. Hier der skrupulöse, minimalistische Kurtág, da Henze mit einem riesigen Oeuvre, das alle Gattungen umfasst, große Orchesterwerke, Lieder, Kammermusik, Opern, Bühnenmusik, Klavierwerke. Seine Divertimenti für zwei Klaviere sind als Zwischenspiele entstanden für die Oper Der junge Lord. Das Libretto übrigens von Ingeborg Bachmann geht zurück auf die Parabel Der Affe als Mensch. Ein dressierter Affe wird als Mensch, als exzentrischer junger Engländer ausgegeben und auf eine spießige Kleinstadtgesellschaft losgelassen. So turbulent die Geschehnisse, so stürmisch die Musik. Götz Schumacher.
1: Es ist keine Sonate, es ist auch keine Suite, sondern es ist eine lose Folge. Und die funktioniert ausgezeichnet. Also die Musik ist wirklich genau das Gegenteil, kann man sagen, von der Herangehensweise Kurtags. Er geht überbordend und verschwenderisch mit Tönen um, mit Geschwindigkeit, mit Lautstärke, mit Rhythmus. Greift auch immer auf Patterns und auf Elemente der Tradition zurück, beruft sich darauf. Er hat einfach sich in einer Tradition gesehen und sich auf Stravinsky, auf Mozart ganz, ganz stark berufen. Und das hört man seiner Musik auch an, weil es so eine sprühende, direkt an den Menschen gehende Musik ist, die auch sofort verständlich ist und Freude macht beim Hören. Und spannend bleibt bis zum letzten Ton.
0: Das Klavierduo Grau-Schumacher mit den Divertimenti aus Der junge Lord von Hans-Werner Henze. Vier Teile: Allegro, Conspirito, Largo und Vivace.

0: Applaus für Andreas Grau und Götz Schumacher vom Klavierduo Grau-Schumacher. Das waren die Divertimenti von Hans-Werner Henze, die Zwischenspiele aus seiner Oper Der junge Lord. Gespielt wurden sie am 29. Juli dieses Jahres bei den sommerlichen Musiktagen in Hitzacker. 45 Jahre, so lange spielt das Klavierduo Grau-Schumacher bereits zusammen. Eine Einheit am Instrument, aber trotzdem zwei Individuen?
1: Das Individuum bleibt erkennbar. Aber musikalisch ist natürlich eine Homogenität die Grundvoraussetzung. Also wir müssen vor allem von dem gleichen musikalischen Gedanken kommen und von der gleichen Gestaltung. Und dann ist natürlich die Variation oder die kleine Veränderung ist immer reizvoll. Und Musik ist nicht maschinell und ist auch nicht computergesteuert identisch. Und darum geht es auch gar nicht. Sondern es ist immer ein zweites Mal, ist immer anders als das erste Mal. Und da können manche Parameter sich verändern.
0: Sagt Götz Schumacher, und im folgenden Werk gibt er den Maestro und sein Kollege Andreas Grau den Scolare. Im Divertimento il Maestro e lo Scolare von Joseph Haydn, dem einzigen Stück von Haydn für Klavier vierhändig. 7 Variationen, in denen der Schüler ganz brav dem Meister nachspielen darf, bis er am Ende seine Lektionen gelernt hat und beide einträchtig und zierlich gemeinsam auf den Tasten trippeln.

Ihm war die diesjährige Ausgabe der sommerlichen Musiktage Hitzacker gewidmet. Joseph Haydn, und gerade haben Sie das einzige Stück gehört, das Haydn für Klavier vierhändig komponiert hat. Das Divertimento Il Maestro e lo Scolare, gespielt vom Klavierduo Grau-Schumacher. Zu Haydns 100. Todestag, das war 1809 ist er gestorben, zu diesem Jubiläum kam ein französischer Verleger auf die Idee, eine Reihe von Komponisten zu bitten, etwas beizusteuern zum Jubiläum, kleine Reverenzen. Mit dabei auch Maurice Ravel und Claude Debussy. Ravel mit einem kleinen Menuett auf den Namen Haydn und Debussy mit einem Walzer. Es spielt Götz Schumacher, zuerst den Ravel und danach Andreas Grau den Debussy.

0: Das Klavierduo Grau Schumacher mal zweihändig. Gerade gehört Andreas Grau mit der Hommage an Haydn von Claude Debussy. Zuvor Götz Schumacher mit dem Menuett auf den Namen Haydn von Maurice Ravel. Gespielt bei den sommerlichen Musiktagen in Hitzacker. Sommerlich war es in der Tat Ende Juli und auch wer im Konzertsaal des Ferdo hoch über der Elbe saß, konnte sich ein wenig wie in Andalusien fühlen. Nicht nur aufgrund der Temperaturen, auch wegen der Musik. Ravels Rhapsodie Espagnole stand am Ende. Spanien und Ravel, die Verbindung ist mehr als nur der Bolero. Ravel wurde nur wenige Kilometer von der spanischen Grenze geboren. Seine Mutter sang ihn mit spanischen Liedern in den Schlaf. Die Atmosphäre, die Rhythmen, die Farben dieser Musik inspirierten ihn schon früh. Erst für Klavier, dann als erstes großes Orchesterwerk entstand die Rhapsodie Espagnole 1908. Kein plakatives Aneinanderreihen spanischer Rhythmen, im Gegenteil. Die Rhapsodie beginnt geheimnisvoll, düster, mehr Atmosphäre als klares Abbild. Die Kastagnetten, die kommen später. Viel wichtiger war es Ravel, den Duft einer warmen Sommernacht einzufangen. Die Geräusche, den Wind, das Flackern der Lichter. Aber natürlich wird am Ende wild gefeiert und getanzt. Götz Schumacher.
1: Bei Ravel war die Farbigkeit des Klaviers immer ein ganz großer Bestandteil seiner Kompositionsweise. Und die ist auch vorhanden. Natürlich lässt sich die Klangfarbenwelt des Orchesters nicht komplett vergessen, wenn man dieses Werk spielt. Aber es geht nicht um eine Imitation von irgendwelchen Klängen. Die Musik lebt für sich und lässt sich auf dem Klavier fantastisch darstellen. In einer unglaublichen Farbigkeit. Und die Düfte und die Atmosphäre und die Hitze Spaniens klingen auf dem Klavier mindestens so intensiv wie mit einem großen Orchester.
0: Vier Sätze hat Ravels Rhapsodie Espagnole, Prélude à la nuit, Malagena, Habanera und Feria. Es spielt das Klavierduo Grau Schumacher.

Ein großes Spektakel, ein wildes Volksfest. Die Feria steht am Ende der Rhapsodie Espagnole von Maurice Ravel. Gerade zu hören in einer Bearbeitung für zwei Klaviere. Und der Applaus, der gilt dem Klavierduo Grau-Schumacher. Am 29. Juli waren Andreas Grau und Götz Schumacher zu Gast bei den sommerlichen Musiktagen in Hitzacker und Deutschlandfunk Kultur war dabei. Zwei Tänze haben wir eben schon gehört, Malagena und Habanera, die beiden Mittelsätze der Rhapsodie Espagnole. Einer kommt noch hinzu, ein Tango von Igor Strawinsky als Zugabe.

0: Tango von Igor Strawinsky, bearbeitet für zwei Klaviere und gespielt vom Klavierduo Grauschumacher als Zugabe im Pferdu in Hitzacker bei den dortigen sommerlichen Musiktagen. Vielen Dank an den Tonmeister der Aufnahme. Am 29. Juli ist sie entstanden. Vielen Dank an den Tonmeister Jens Schünemann, an den Toningenieur Helge Martensen und die Tontechniker Veronika Brinkmann und Wolfgang Wackedehne. 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Vielen Dank und bis zum nächsten Konzert.
1: Bis zu den Nachrichten bleibt noch Zeit für Musik von Josef Haydn, dem die sommerlichen Musiktage Hitzacker ihren Schwerpunkt gewidmet haben. Die Heidelberger Sinfoniker spielen die Sinfonie E-Dur Hoboken 1 Nummer 12. Es dirigiert Johannes Klump.

0: Das war Musik von Joseph Haydn, die Sinfonie E-Dur Hoboken 1 Nummer 12. Johannes Klump leitete die Heidelberger Symphoniker.
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2: Die Nachrichten. Im Hohen Venn in Belgien hat sich die Ausbreitung des großen Waldbrands durch den einsetzenden Regen verlangsamt. Das teilte ein Sprecher des Krisenstabs der Provinz Lüttich mit. Nach seinen Angaben versucht die Feuerwehr nun, den Brand, Zitat, vollständig einzukreisen. Voraussetzung für einen Erfolg sei, dass sich das Wetter nicht erheblich ändere. Gestern Abend konnten die Einwohner des evakuierten Dorfes Surbrot in der belgischen Gemeinde Weismes in ihre Häuser zurückkehren. Das Feuer in dem Naturschutzgebiet an der Grenze zu Deutschland hat seit Freitag rund 3000 Hektar Vegetation vernichtet. Ein Behördensprecher sagte, wegen des unter der Erde brennenden Torfs könne es Wochen oder gar Monate dauern, bis der Brand vollkommen gelöscht sei. Im deutschen Eifelort Monschau mussten wegen gesundheitsgefährdenden Rauchs zeitweise Stadtteile evakuiert werden. Der Iran hat nach Angaben der Vereinigten Arabischen Emirate erstmals seit Monaten zwei Raketen in Richtung deren Staatsgebiet abgefeuert. Diese seien vor der Küste des Landes abgefangen worden und ins Meer gestürzt, teilte das Verteidigungsministerium der Emirate mit. Schäden oder Verletzte wurden nicht gemeldet. Das Regime in Teheran bestätigte den Angriff bislang nicht. Der Iran hatte die Vereinigten Arabischen Emirate zu Beginn des Kriegs mit den USA und Israel wiederholt angegriffen. Der Golfstaat ist mit den USA verbündet und hatte im Jahr 2020 im Rahmen des Abraham-Abkommens seine Beziehungen zu Israel normalisiert. In den USA hat ein womöglich wegweisender Prozess um vermutete Social-Media-Sucht durch die Plattformen Instagram und Facebook begonnen. Der Mutterkonzern Meta muss sich vor einem Gericht in Oakland im Bundesstaat Kalifornien wegen des Vorwurfs verantworten, mit seinen Online-Netzwerken Minderjährige abhängig und damit psychisch krank zu machen. Mehrere US-Bundesstaaten verlangen Beschränkungen bei Instagram- und Facebook-Funktionen sowie eine massive Strafzahlung von rund 200 Milliarden Dollar. Die stellvertretende kalifornische Generalstaatsanwältin O'Neill sagte in ihrem Eröffnungsplädoyer, Meta habe Kinder und Jugendliche abhängig gemacht, die Funktionsweise ihrer Gehirne ausgenutzt und die Öffentlichkeit in die Irre geführt. Meta hatte bereits zuletzt Niederlagen vor US-Gerichten wegen ähnlicher Vorwürfe erlitten. In diesem Prozess will die Anklage auch Konzernchef Zuckerberg befragen. Meta weist die Vorwürfe zurück und argumentiert, bereits ausreichend Schutzmaßnahmen für minderjährige Nutzerinnen und Nutzer ergriffen zu haben. Die USA haben ihren Druck auf den Internationalen Strafgerichtshof erhöht und Sanktionen gegen dessen Präsidentin Akane verhängt. Betroffen von den Strafmaßnahmen ist zudem ein Anwalt des Gerichts, wie US-Außenminister Rubio mitteilte. Ab Mitte September haben beide Juristen weitgehend keinen Zugang mehr zum US-Finanzsystem. Die USA kritisieren, dass der Strafgerichtshof in Den Haag auch gegen Regierungsvertreter von Staaten ermittelt, die dessen Zuständigkeit nicht anerkennen, wie etwa Israel. Rubio hatte zuletzt angekündigt, die US-Bemühungen zur Schwächung des Gerichts zu verstärken und andere Länder zum Austritt zu bewegen. Wie Israel sind auch die USA selbst sowie unter anderem China, Russland und die Türkei nicht Mitglied des Internationalen Strafgerichtshofs. Dieser verurteilte das Vorgehen der USA. Damit werde die Rechtsstaatlichkeit untergraben, hieß es in Den Haag. Die vielbefahrene Autobahn 2 ist auf der Höhe von Kamen in Westfalen bereits seit der vergangenen Nacht wegen eines Unfalls in beide Richtungen gesperrt. Ein großer Baukran war von einem Schwerlasttransporter über die Mittelleitplanke gestürzt und hatte in beide Richtungen die Fahrbahnen blockiert. Die Polizei erklärte, die Bergung des Krans gestalte sich schwierig. Zudem sei Kraftstoff ausgelaufen, der beseitigt werden müsse, und es seien Reparaturarbeiten nötig. Erst dann könne die Strecke zwischen Kamenberg-Kamen und Lünen-Süd wieder freigegeben werden. Ursache des Unfalls war ein geplatzter Reifen an dem Schwerlasttransporter. Der Fahrer und ein Beifahrer wurden leicht verletzt. Das Wetter in der Nacht wechselnd bewölkt, in der Nordhälfte Schauer, Tiefstwerte 19 bis 11 Grad. Am Tag meist bewölkt, im Norden und über der Mitte Regen, 20 bis 32 Grad. Die weiteren Aussichten: am Donnerstag vor allem im Süden Schauer, Starkregen möglich, an der Nordsee vereinzelt Gewitter, sonst wechselnd bewölkt, 20 bis 28 Grad. Das waren die Nachrichten.
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3: Hi, ich bin Theresa, Jahrgang 1975. Ich habe eine Vulva, finde Männer attraktiv, habe einen Partner und zwei Kinder. Wenn Leute über mich sprechen, dann benutzen sie das Pronomen sie. Denn alle in meiner Umgebung sind sich einig, Theresa ist eine Frau. Aber wieso eigentlich? Als Kind wollte ich gerne ein Mädchen sein, weil ich dazugehören wollte. Und weil ich nie in Frage gestellt habe, was mein Umfeld mir gesagt hat. Du bist ein Mädchen. Je älter ich wurde, desto mehr wurde mir aber auch bewusst, was am Mädchen bzw. Frau sein alles dranhängt. Ob ich nun will oder nicht.
4: Ihr Frauen seid einfach viel sensibler und verständnisvoller als wir Männer.
5: Du hast es, Klamotten zu kaufen. Das ist aber ungewöhnlich für eine Frau.
4: Du als Frau interessierst dich echt für Fußball?
6: Wir Frauen müssen zusammenhalten. Männer verstehen das einfach nicht.
3: Die Leute meinen es nicht böse. Aber sie machen mich wütend. Weil sie mich einsortieren und denken, sie wissen, wer ich bin. Immer wenn ich so etwas höre, frage ich mich, was macht eine Frau aus? Wo verläuft die Grenze zum Mann? Und was heißt das für mich? Diese Fragen waren immer schon da, in meinem Kopf, in meinem Gefühl. Aber erst jetzt finde ich langsam die Worte dafür. Denn in den letzten Jahren hat sich in unserer Gesellschaft viel getan. Wir streiten über Sprache und wen sie eigentlich repräsentiert. Immer mehr Menschen erzählen öffentlich, dass sie sich nicht mit dem Geschlecht identifizieren, das ihnen bei der Geburt zugewiesen wurde. Und manche verstehen sich gar nicht als Mann oder Frau, sondern sehen sich irgendwo dazwischen.
7: Wenn jemand mich nicht binär einsortieren kann, dann ist das genau das Richtige.
3: Das ist Rafna Marin Siefer. Rafna identifiziert sich als nicht binär und wird mich durch diese Serie begleiten. Rafna soll mir helfen, die binäre Sichtweise aufzubrechen, die ich seit Jahrzehnten gelernt habe. Zusammen mit Rafna treffe ich Menschen, die sich professionell mit Geschlechterfragen auseinandersetzen. Eine Gynäkologin, einen Historiker, eine Biologin und Erzieherinnen. Und ja, ich werde in dieser Serie gendern, wenn ich von gemischtgeschlechtlichen Gruppen spreche. Mit Glottisschlag. Wenn ich die männliche und weibliche Form hintereinander nenne, ist das für mich etwas anderes. Ich sehe dann gleich zwei Piktogramme vor mir. Männer hier, Frauen dort, nichts dazwischen. Die Pause schließt aber alle mit ein. Und in dieser Pause fühle auch ich mich am wohlsten. Ich weiß, dass viele Gendern anstrengend finden. Und überhaupt machen diese Diskussionen vielen Menschen Angst, weil sie nicht verstehen, was da vor sich geht und wozu das gut sein soll. Und mittendrin bin ich, Theresa, und frage mich, warum ist Geschlecht biologisch und sozial so wichtig in unserer Gesellschaft?

0: In meiner Geburtsurkunde steht, dass ich ein Mädchen bin. Ja, das steht dort wortwörtlich so. Das fühlt sich aber immer mehr wie ein falsches Etikett an, das jemand anders mir aufgeklebt hat. Kann ich das auch wieder abreißen?
1: Ich wollte zum Zimmer 212.
0: Um das herauszufinden, gehe ich zum Standesamt in meinem Wohnbezirk in Berlin-Neukölln.
1: Ja, Theresa Schomburg.
0: Hier will ich den Geschlechtseintrag streichen lassen.
2: Was haben Sie dabei?
1: Habe ich dabei, ja.
2: Gut, in der ersten Etage hoch bitte, dann darüber ganz hinten, Zimmer 212.
0: Es ist November 2022. Eigentlich soll es bald ein Selbstbestimmungsgesetz geben, das die Streichung des Geschlechtseintrags erleichtert. Aber es wurden schon mehrere Entwürfe im Parlament abgelehnt. Und Ende 2022 kann mir niemand sagen, wann genau das Gesetz in Kraft tritt. Weder das Standesamt noch das zuständige Ministerium. Und auch Ravna ist skeptisch.
3: Das Warten auf Selbstbestimmungsgesetz, das ist jetzt halt was, was viele Leute auch schon seit mehreren Jahren tun, ne? Weil es zieht und zieht und zieht sich. Und das ist sehr, sehr, sehr anstrengend.
0: Und ich will auch nicht länger warten.
4: Ich hatte in der Aufregung schon meinen Personalausweis fast nicht mehr gefunden. Ich bin jetzt schon fast ein bisschen spät dran, also muss ich jetzt mal reingehen.
0: Mit dem Personalausweis muss ich auf dem Amt beweisen, dass ich ich bin.
4: Tag.
0: Eine Geschlechtsangabe steht da nicht drauf.
4: Ich muss jetzt mal hier in den ersten Stock. Da steht das Bürgeramt. Zimmer 201 bis 218. So.
0: In Deutschland gibt es Ende 2022 zwei Möglichkeiten, den bei der Geburt festgelegten Geschlechtseintrag ändern zu lassen. Einmal über das sogenannte Transsexuellengesetz von 1981. Dafür muss man beim Amtsgericht einen Antrag stellen und den Wunsch von zwei GutachterInnen bestätigen lassen. Das ist eine sehr langwierige und oft auch unangenehme Prozedur, da man wildfremden Menschen zum Beispiel über sexuelle Vorlieben Auskunft geben muss. Außerdem geht das ganz schön ins Geld und kann mehrere hundert bis 1.000 Euro kosten. Zum anderen soll seit Ende 2018 die Änderung des Geschlechtseintrags aber eigentlich auch über das Personenstandsgesetz § 45b auf dem Standesamt möglich sein. Und das will ich nutzen.
4: Dann gehe ich jetzt mal in den Wartebereich hier rein. Warteraum für die Anmeldung von Geburten. Okay.
0: Im Wartezimmer sitzt ein Paar mit Kinderwagen.
5: Hallo.
0: Ich muss an meine Familie und meinen Freundeskreis denken. Und an die Kommentare, als ich erzählt habe, dass ich nicht mehr offiziell als Frau geführt werden will.
6: Und warum? Du bist ja für mein Gefühl jedenfalls ein weibliches Wesen, eine Frau.
4: Findest du das komisch?
7: Etwas eigenartig. Weil ich nicht von dir wusste, dass du dich nicht mehr als Frau fühlst.
8: So wie ich dich bisher erlebt habe, bist du jetzt eigentlich eher eine Frau als ein Mann.
0: Warum ist es Ihnen so wichtig, dass ich eine Frau bin? Ich will ja gar kein Mann werden. Aber was wäre denn so schlimm daran, wenn ich offiziell keine Frau mehr wäre, sondern ein Mensch, der sein kann, wie er sich fühlt? Ich hole mein Handy raus, setze Kopfhörer auf und drücke auf Play.

2016 war ich bei einem Konzert der Band Psychic TV. Auf der Bühne singt Genesis P. Orridge. Ein Wesen wie aus einer anderen Welt, denke ich. Rundes Gesicht mit durchdringenden Augen, gerahmt von zwei geflochtenen, wasserstoffblonden Zöpfen. Enge Hose, Jeansweste, die Unterarme voller Tattoos. Mann oder Frau? Das lässt sich schwer sagen. Und es scheint hier auch ganz unwichtig. Eine seltsame Kraft geht von diesem Menschen aus. Hier gibt es keine Grenzen zwischen den Geschlechtern. Wenigstens für diesen Moment.

0: Landesamt. Sie brauchen Geburtsurkunden für ihre Neugeborenen. Ich fühle mich plötzlich ganz falsch hier. Darf ich für mein Anliegen überhaupt die kostbare Zeit auf dem Amt einfordern?
1: Ja, darfst du. Du kannst nichts dafür, dass die deutsche Bürokratie ist, wie sie ist. Und auch dein Anliegen hat da ja eine Berechtigung drin.
0: In Sachen Geschlechtsidentität ist Raffner schon ein ganzes Stück weiter als ich. Raffner identifiziert sich als nicht-binär. Raffners Pronomen sind sie, sim, sien, also eine Mischung aus sie und er. Und sie hat schon getan, was mir noch bevorsteht.
1: Ich habe meinen Eintrag streichen lassen, weil ich der Ansicht bin, mein Geschlecht geht den Staat nichts an.
0: Bei unserem ersten Treffen trägt Raffner eine schwarze Jacke, kurze dunkle Haare, Brille und Schnürstiefel. Bei der Geburt hat sie den Eintrag weiblich bekommen. Dass das nicht so richtig passt, hat Raffner erst nach und nach gemerkt. Zwar meint weiblich erstmal nur, dass Raffner eine Vulva hat. Aber Geschlecht hat viel mehr Dimensionen als die rein biologische. Es schließt auch ein, wie eine Person von anderen gelesen, das heißt wahrgenommen und eingeordnet wird. Und vor allem, wie sie sich selbst wahrnimmt. Das herauszufinden ist manchmal gar nicht so leicht.
1: Ich habe schon als kleines Kind irgendwie lieber männliche Rollen gespielt, war irgendwie öfter Josef als Maria in Krippenspiel. Ich habe mich dann auch relativ früh mit 11 Jahren als lesbisch geoutet. Habe dann innerhalb der lesbischen Community irgendwann zum ersten Mal Transmänner kennengelernt.
0: Transmänner sind Menschen, die bei der Geburt das weibliche Geschlecht zugewiesen bekommen haben, sich aber als Männer identifizieren.
1: Und irgendwas hat da bei mir geklingelt und ich dachte, ja, okay, vielleicht bin ich irgendwie ein Transmann. Und habe das dann ausprobiert. Ich meine, ich war irgendwie 16, 17, da ist es noch relativ leicht, sich ja, die Brüste abzubinden, weite Kleidung zu tragen und als Junge durchzugehen. Das hat auch geklappt, aber es war nicht meins. Ich habe da gemerkt, nee, okay, das passt nicht. Dann muss ich wohl eine Frau sein. Und habe dann sehr viel Femininität performt, auch geübt, irgendwie mich möglichst weiblich zu geben, weil sich das für mich immer unpassend angefühlt hat. Ich hatte nie ein Zugehörigkeitsgefühl bei Frauengruppen. Das ist was ich immer einen ganz guten Punkt finde, um zu gucken, passt das für mich? Fühle ich mich in Gruppen wohl? Ist das etwas, wo ich mich zugehörig fühle? Bei Geschlecht geht es ganz viel um ein Zugehörigkeitsgefühl. Und das war bei mir bei Frauen nie so wirklich gegeben.
0: Aber ich kenne das tatsächlich auch, dass ich mich in so zum Beispiel reinen Frauengruppen auch oft nicht so wohlfühle oder dass ich es eben auch nicht so mag, wenn so einsortiert wird, weil ich ganz oft diese Unterschiede gar nicht so sehe. Also ich habe immer das Gefühl, ich bin aber eigentlich gar nicht so anders.
1: Ja, es gibt ja auch viel, viel mehr Gemeinsamkeiten, als es Unterschiede gibt. Und diese Unterschiede mögen sie jetzt irgendwie tatsächlich angeboren oder eben kulturell und sozial erworben sein. Die sind nicht das, was eigentlich das Markante ist, aber sie werden völlig überbetont.
0: Das finde ich spannend. Vielleicht ist das Problem gar nicht, dass wir uns in Männer und Frauen einordnen, sondern dass wir lieber Unterschiede zwischen uns betonen, statt Gemeinsames zu sehen und damit Gräben aufmachen, wo eigentlich keine sein müssten. 2022 hat Raffner dann ein Buch veröffentlicht. Darin geht es zwar auch um Körper und um Geschlechtsmerkmale. Vor allem aber geht es darum, welche oft unbewussten Erwartungen wir alle mit diesen Merkmalen verknüpfen. Zum Beispiel, dass Kinder mit Vulva hübsch und lieb, Kinder mit Penis wild und stark sein sollen. Und dass wir es oft lobend kommentieren, wenn sich Kinder so verhalten. Und damit eben auch zementieren. Tatsächlich könnte ich rein optisch nicht sagen, ob Raffner ein Mann oder eine Frau ist. Warum versuche ich überhaupt, das einzuordnen? Ich bin ja selber nicht glücklich damit, pauschal in den Frauentopf geworfen zu werden.
1: Es ist einfach nicht so, dass Nicht-Binär-Sein so wirklich als Kategorie in vielen Köpfen vorhanden ist. Deshalb versuchen Menschen selbstverständlich, mich irgendwie als Mann oder Frau einzuordnen. Und dann hängt es halt sehr von den Situationen ab, in denen sie mir begegnen. Wenn ich nur am Telefon zu hören bin, dann werde ich häufiger für einen Mann gehalten. Wenn ich jemandem auf der Straße begegne, ist es davon abhängig, was habe ich gerade an oder habe ich mich gerade rasiert oder nicht. Wenn man mit Kindern unterwegs ist, dann ist das was, was einen grundsätzlich ein bisschen mehr in die weibliche Ecke schiebt, was Bände spricht. Ja, am meisten freut es mich immer, wenn jemand verwirrt ist und es eben nicht weiß.
0: Das freut dich tatsächlich?
1: Ja. Das ist ja genau das, was dann das Passende ist. Wenn jemand mich nicht binär einsortieren kann, dann ist das genau das Richtige.
0: Raffner hat 2 Jahre lang ärztlich begleitet Testosteron genommen, um ein männlicheres Aussehen zu bekommen.
1: Die ersten Veränderungen passieren so innerhalb von 3 bis 6 Monaten, dass die Klitoris größer wird, dass die Stimme bricht. Und das meiste sind Sachen, die zumindest nach einer Zeit auch wieder zurückgebildet werden. Die Stimme, wenn sie einmal tief ist, bleibt auch relativ tief. Körperbehaarung geht nach und nach wieder ein bisschen zurück. Da kann man ein bisschen rumprobieren, womit fühlt man sich wohl.
0: Meinen eigenen Körper mit Hormonen verändern, ich kann mir das nicht vorstellen. Allerdings nehmen ja viele Menschen Geschlechtshormone, die etwas mit dem Körper machen. Zum Beispiel die Antibabypille. Und manche in meinem Alter nehmen Östrogen und Progesteron für eine Hormonersatztherapie in den Wechseljahren. So schräg, wie es mir erst vorkommt, ist die Sache mit dem Testosteron also vielleicht gar nicht. Auch Raffner hatte anfangs durchaus Zweifel.
1: Es hat bei mir sehr lange für mich selbst gedauert, das entscheiden zu können, dass ich mit Testosteron anfange, weil man sehr viel dieses Bild im Kopf hat, wenn man einmal angefangen hat, dann bleibt man da halt das Leben lang dabei. Das ist nicht so.
0: Nicht nur den Körper, auch den Vornamen hat Raffner geändert. Und noch 2 weitere Vornamen dazugewählt. Marin und Nathanael.
1: Wenn ich eine E-Mail als Nathanael Siefer unterschreibe, dann kommen darauf andere Reaktionen, als wenn ich mit Raffner oder Marin Siefer unterschreibe. Und gerade wenn ich zum Beispiel mit HandwerkerInnen interagiere, schreibe ich lieber Nathanael und mache mir damit Stereotype zunutze, weil erwartet wird, dass ein Mann mehr Ahnung davon hat, was er da denn anfragt.
0: Raffner hat nicht nur mehrere Namen, sondern verwendet auch andere Pronomen als die, die ich gewohnt bin.
1: Hallo, mein Name ist Raffner und mein Pronomen ist Sie, Sieben, Sien. Das ist ein festes Sie mit der Endung wie bei Er. Das heißt, wenn es ihm wäre, dann ist es Sie. Wenn es ihn wäre, dann ist es Sien. Es ist relativ simpel. Das verstehen viele Leute dann auch schnell. Und wenn dann so ein bisschen der innere Widerstand gegen was Neues aufgegeben ist, dann funktioniert das auch. Was ist dein Pronomen?
2: Ich benutze das Pronomen Sie. Also Sie, Ihr. Gibt es noch einen anderen? Nee, Moment. Sie, sie, ihr, ne? Ja, weil ich tatsächlich kein anderes weiß bisher.
1: Kein anderes ausprobiert?
0: Die Frage verwirrt mich. Kann ich Pronomen ausprobieren?
1: Also ich kenne das von FreundInnen, dass die zum Beispiel ihren FreundInnenkreis bitten, hey, rede doch mal eine Weile mit dem Namen oder dem Pronomen über mich. Und die dann halt einfach so ein bisschen gucken, wie ist denn so das Gefühl dazu? Da kann ich alle Leute nur ermuntern, egal ob cis, trans, nicht binär oder binär, einfach mal rumzuspielen und auszuprobieren, welches Pronomen passt dann wirklich gut zu mir.
0: Das Pronomen in der 3. Person wird auch Klatschpronomen genannt, weil es oft dann benutzt wird, wenn über eine Person geredet wird, was man ja meistens selbst gar nicht mitbekommt. Trotzdem bekomme ich bei der Vorstellung, ein anderes Pronomen zu verwenden, plötzlich Angst. Ich kann gar nicht erklären, warum. Hängt meine Identität an einem Pronomen?
3: Theresa? Ja, ich kenne ihn. Sie schreibt fürs Radio. Xia wollte doch zum Standesamt und Xisen Geschlechtseintrag streichen lassen.
4: Ja, ich weiß aber nicht, ob Xia damit Erfolg haben wird.
3: Es hat manchmal komische Ideen.
0: Wie Raffner trage auch ich bei unserem ersten Treffen fast nur schwarz. Das mache ich schon seit etwa 20 Jahren so. Mir war lange nicht bewusst, dass ich damit eine Farbe wähle, die wohl bei jedem Geschlecht akzeptiert ist. Im Gegensatz zu Raffner werde ich trotzdem klar als Frau gelesen und von fremden Menschen auch so benannt. Mich nervt das zusehends. Aber natürlich hat es auch Vorteile, immer klar in eine Geschlechterschublade einsortiert zu werden. Ich falle nicht auf und muss mich nicht erklären. Raffner geht's da anders. Sie bekommt oft verletzende Kommentare, sogar mitten auf der Straße.
1: Du bist schon ganz schön hässlich für eine Frau. Wo ich mir so denke, ja, okay, irgendwie, dass Frauen schön sein müssen, ist auch so eine komische Erzählung. Und ich schulde dir jetzt nicht irgendwie, dass du mich schön findest. Was ist das überhaupt für ein Kommentar? Was machst du dir da an? Im Internet kriege ich das sowieso. Also, ich glaube, jede Transperson, die sichtbar als solche im Internet aktiv ist, kennt das, angegriffen zu werden, Hassnachrichten zu kriegen, bis hin zu Morddrohungen zu kriegen.
0: Nach solchen Erfahrungen, denke ich, müsste Raffner noch viel mehr als ich von einer anderen Gesellschaft träumen.
2: Kannst du dir sowas wie eine Welt vorstellen, wo Geschlecht nicht mehr so eine große Rolle spielt? Oder ist das was, was du dir wünschen würdest?
0: Aber da bin ich wohl sehr naiv.
1: Ich glaube, das ist sehr schwierig, weil Geschlecht eine menschliche Realität ist, Menschen fühlen sich irgendeinem Geschlecht zugehörig oder nicht. Menschen mit marginalisierten Geschlechtern werden diskriminiert. Da ist es absolut nicht hilfreich zu sagen, ach, wir sind doch alle nur Menschen. Das hilft der aktuellen Realität nicht weiter. Und da kann ich noch so sehr von einer schönen Zukunft träumen, die irgendwie in der Ferne liegt. Ich muss halt in der Welt leben, wie sie jetzt ist.
0: Auch meine Kinder sind erstmal nicht so begeistert von meinem Wunsch, der stereotypen Weiblichkeit zu entkommen. Zumindest nicht, was die Pronomen angeht.
1: Und welches benutzt ihr für mich bisher immer?
5: Wir benutzen du.
1: Ja, du, wenn ihr mit mir redet, dann benutzt ihr du. Aber wenn ihr über mich redet...
5: Ja, sie ist lieb, du bist cool.
1: Ja, okay, und was würdet ihr davon halten, einfach mal für mich zum Beispiel er zu benutzen statt sie?
5: Hä?
6: Das würde dich nur verwirren.
5: Mich auch.
1: Das würde dich verwirren und warum?
6: Weil wir auch einen Papa haben und der auch er ist.
1: Können wir es ja auch so machen, dass ihr eine Weile für mich er benutzt und für Papa sie?
5: Nee, auf gar keinen Fall. Nee.
1: Warum nicht?
6: Weil ich es gewohnt bin, anders zu sagen.
1: Aber wenn ich sage, ich möchte mal gern was ausprobieren, einfach mal, wie das ist?
5: Nö.
1: Wollt ihr nicht mitmachen?
6: Nö.
5: Nein.
7: Ja, wenn wir draußen sind mit ihr, dann wird sie ganz häufig von Erwachsenen und von Kindern eben für einen Jungen gehalten. Und wenn ich mit Kindern dann im Kontakt bin, mit älteren Kindern beispielsweise, die halt mehr sprechen können. Spatz. Hier bin ich. Ah, das könnte man auch jetzt als Punkt sehen, weil ich bin natürlich Mama auch, ne? Ganz Stino.
0: Stino heißt stinknormal. Aber was ist schon normal?
8: Ich bin auch Mama, manchmal.
7: Ja, ja. Stimmt, du bist auch manchmal Mama.
0: Raffna und ich treffen Carlotta und Nuri mit ihrem zweijährigen Kind auf einem Berliner Spielplatz.
7: Hast du nicht drei Kinder in petto?
1: Theoretisch ja, praktisch habe ich die zu Hause gelassen.
0: Das Kind hat einen Vornamen, der sich schwer einem Geschlecht zuordnen lässt. Da dieser Name sehr ungewöhnlich ist, wollen Nuri und Carlotta ihn nicht öffentlich nennen. Auch die beiden heißen eigentlich anders. Ich möchte gern wissen, warum sie sich für einen geschlechtsuneindeutigen Namen entschieden haben. Und bin zugleich unsicher, wie ich über das Kind sprechen soll.
1: Ihr habt ja eurer Tochter,
7: kannst du Tochter nennen,
1: Tochter genannt. Aber wir haben ihr mit Vergnügen und Absicht dann auch einen Namen gegeben, der auch androgyn ist. Also androgyn in dem Sinne, es ist ein weiblich kodierter Name nach allen Übersetzungen, die wir kennen. Aber der ist eben im Alltagsgebrauch für Leute nicht automatisch zuzuordnen.
0: Ich frage Raffna, wie das eigentlich bei Sinen Kindern ist.
1: Die haben tatsächlich eindeutige Vornamen, was viele Leute immer sehr erstaunt, wenn sie wissen, was ich so beruflich mache. Aber wir haben halt gesagt, wir wollen Namen haben, die wir schön finden. Und die Auswahl an deutschen neutralen Vornamen ist jetzt nicht so riesig. Und wir kannten genug Kinder, die diese Namen alle schon getragen haben. Also Jona, Robin, Noah sind so Klassiker, die im Umfeld halt auch teilweise mehrfach vertreten sind. Und das wollten wir nicht unbedingt.
0: Raffnas Kinder dürfen aber mit ihren Namen spielen und andere ausprobieren. Das gilt auch für ihre Pronomen.
1: Manchmal denken sie sich auch neue Pronomen aus. Das ist dann immer besonders schön gewesen. Mein großes Kind hatte so eine Phase, da hat es mehrfach am Tag mit einem anderen Pronomen ankommen wollen. Und das war dann schon manchmal schwierig, aber wir haben es halt rum experimentieren lassen. Ja, und das hat jetzt inzwischen da sich auch sehr gefunden.
8: The pronomen question is
0: Nuri kommt aus der Türkei. Im Türkischen gibt es keine Pronomen, die das Geschlecht markieren. Er findet Nuri zwar für sich selbst okay, trotzdem versucht er, auch die Menschen zu verstehen, die sich anders entscheiden.
1: Das ist interessant, dass es im Türkischen, das war mir auch gar nicht so klar, dass es das so gar nicht gibt. Du wusstest es. Ich wusste das. Oh, ja.
8: So I believe it pushes out the gender difference.
0: Zwar gibt es grammatikalisch im Türkischen erstmal keine Geschlechterunterschiede. Aber es gibt viele andere Möglichkeiten, Geschlecht zu markieren. In muslimisch geprägten Kulturen etwa durch Anreden wie Bruder oder Schwester.
8: Elder brother, elder sister.
1: Wie haltet ihr das mit den Klamotten?
8: What we do is not to put her girl clothes on.
0: Nuri und Carlotta ziehen ihrer Tochter also keine Röcke oder schicken Kleidchen an, damit sie sich, wie jetzt auf dem Spielplatz, frei bewegen kann. Typische Mädchenkleidung schränkt ein, finden sie. Körperlich, aber auch sozial, weil die Menschen je nach Klamottenwahl anders mit dem Kind umgehen.
8: Wenn es like a girl, wenn it's defined as a girl, then it's limited. It's deep, it's really deep.
7: Wir merken halt, wie das Kind behandelt wird und wir sind total froh, wenn die für einen Jungen gehalten wird. So platt ist das und so brutal ist die Welt. Wenn sie jetzt davon profitiert, als Junge zu gelten, dann ist sie ein zukünftiger Träger der Macht und so wird sie dann behandelt. Ernst genommen, wichtig genommen, von Leuten gefördert, als ein Mensch, der irgendwann mal die Gesellschaft mitprägen darf.
0: Ich hatte gedacht, dass Carlotta und Nuri einen Weg gefunden haben, wie sie ihr Kind ein Stück weit aus dem binären Geschlechtersystem heraushalten können. Stattdessen versuchen sie, die gesellschaftlichen Mechanismen so gut es geht zu nutzen. Das System greift überall.
7: Man soll aber nicht glauben, dass man mit der eigenen Erziehung nun so viel Macht ausüben könnte. Und da finde ich, irgendwie wäre es auch fatal, in irgendwelche sterilen Dinge, rigiden Dinge zu verfallen. An dieser Stelle der Auseinandersetzung mit Geschlecht, dass man jetzt wirklich versucht, sein Kind außerhalb der Geschlechter zu erziehen. Könnte sowas funktionieren überhaupt?
1: Nein, ich glaube nicht, dass es möglich ist, in der Gesellschaft, wie es aktuell ist, ein Kind komplett frei von Geschlechterstereotypen zu erziehen, einfach weil die Gesellschaft alles vergeschlechtlicht. Ich meine, es gibt Toilettensteine für Männer und Toilettensteine für Frauen. Auch indem ich sage, hey, ich versuche das Kind neutral aufzuziehen, positioniere ich es ja irgendwie innerhalb dieses Geschlechterdings.
7: Also es ist alles Dreck, ne? Mit dem Geschlecht. Die Frage ist nur, wir möchten ja irgendwie leben.
0: Ich schaue auf die Uhr. Seit über einer halben Stunde sitze ich im Wartezimmer auf dem Standesamt. Genesis P. Orridge hat auch Neopronomen verwendet. Er/he oder auch they, also das englische Plural sie. Trotzdem wurde Genesis in den Medien oft weiterhin er genannt. Offensichtlich fällt es vielen schwer, sich von einmal Gelerntem zu trennen. Plötzlich muss ich an die Antwort von Carlotta denken, als ich sie danach gefragt habe, welches Pronomen sie verwendet.
7: Ich benutze sie und ihr. Für mich ist aber das auch keine explizite Frage, was mich selber angeht. Ich halte mich an das, was andere Menschen wollen, aber das gelingt mir auch nicht immer.
0: Ich halte mich auch gern an das, was andere von mir wollen. Und jetzt sitze ich zwischen Babys und Eltern, die eine Geburtsurkunde für ihr Kind brauchen. Meist definiert als Mädchen oder Junge. Ich frage mich, will die Gesellschaft von mir, dass ich eine Frau bin und bleibe?
1: Dann ist das die Frage nach, passe ich mich an oder tue ich es eben nicht und bringe die Menschen halt zum Stolpern. Und ja, da musst du halt nicht reinspüren und es kann sein, dass du irgendwann an einen Punkt kommst, wo du sagst, nee, das ist mir jetzt so unangenehm, ich möchte das jetzt ändern. Oder dass du sagst, ja, es passt nicht so wirklich, aber mein Gott, ist schon okay.
0: In der nächsten Folge erfahrt ihr, wie es im Standesamt weitergeht. Und Raffner und ich besuchen eine Gynäkologin, um zu verstehen, wie Geschlecht eigentlich bestimmt wird.
9: Und dann ging ein Fenster auf und das war ganz wichtig, weil das konnten wir Ärzte nicht mehr korrigieren. Wenn man einmal auf Enter gedrückt hat, geht es zum Standesamt und dann können nur noch die Beamten das korrigieren. Und das war eben Geburtsdatum, Geburtszeit und das Geschlecht.
0: Außerdem ergründe ich zusammen mit einem Historiker die Geschichte der Geschlechterzuschreibungen.
10: So ab 1900 wurde Geschlecht nicht nur als eine rein rechtliche Kategorie erfasst, sondern immer stärker auch als eine Kategorie, die die Persönlichkeit der Menschen dann fundamental ausmacht.

0: Was könnte mir denn eigentlich theoretisch noch passieren, wenn ich meinen Geschlechtseintrag einfach nur streichen lasse?
1: Was passieren kann, ist, dass du einfach automatisch als Herr einsortiert wirst. Es ist sehr häufig, wenn der Geschlechtseintrag gelöscht wird, dass dann Systeme auf das Default gehen. Und das Default ist in der Regel männlich. Oder was mir mal passiert ist in einer Praxis, da ist das Computersystem einfach abgestürzt.
2: Raffner hat als nicht-binäre Person so einige seltsame Erfahrungen bei Behörden und in Praxen gemacht. Denn alles, was nicht in das Schema Mann oder Frau passt, sorgt für Irritation. Es fängt ja schon im Bauch von Schwangeren an. Wird es ein Junge oder ein Mädchen? Und spätestens nach der Geburt wird es amtlich besiegelt. Zwar gibt es inzwischen auch den Geschlechtseintrag divers oder ohne Angabe. Verlässliche Zahlen, wie oft diese Einträge genutzt werden, sind aber schwer zu bekommen. Die Bevölkerungsdaten des letzten Zensus 2022 werden frühestens im März 2024 veröffentlicht. Ich frage beim Statistischen Bundesamt, was in der Zwischenzeit passiert. Die Antwort ist:
3: Fälle mit diesen Ausprägungen werden nicht gesondert fortgeschrieben, sondern durch ein definiertes Umschlüsselungsverfahren auf männlich und weiblich verteilt. Bei der Umschlüsselung erhalten Personen mit geradem Geburtsmonat die Ausprägung weiblich und Personen mit ungeradem Geburtsmonat die Ausprägung männlich. Ein Nachweis des Geschlechts divers ist derzeit nicht möglich, da im Rahmen des Zensus 2011 kein Anfangsbestand ermittelt wurde und die in den Personenstandsregistern erfassten Änderungen des Geschlechts an die Statistik nicht gemeldet werden.
2: Trotzdem stoße ich auf die Zahl 394. So viele oder besser so wenige Menschen sollen ihren Personenstand nach § 45b zwischen Anfang 2019 und Ende September 2020 geändert haben. Die Zahl steht in einem Rundschreiben des Bundesinnenministeriums. In mehreren Zeitungsartikeln wird sie als Beweis dafür genannt, dass der Bedarf gering sei. Das überzeugt mich nicht. Es muss noch andere Gründe dafür geben. Vorerst frage ich mich, wann hat dieses amtliche Zuordnen der Menschen zu Geschlechtern überhaupt angefangen? Und warum ist uns das heute so wichtig? Without music, the world would be dead. I mean, there would be no life. Geschlecht. No matter what kind of music. Braucht Mensch das? Doku-Serie von mir, Theresa Schomburg. Folge 2, einsortiert. So. Endlich sitze ich im Büro einer Standesamtmitarbeiterin. Ich bin nervös, weil es für mich ein großer Schritt ist, meinen Geschlechtseintrag streichen zu lassen. Aber ich hatte doch erwartet, dass es so kurz bevor das Selbstbestimmungsgesetz kommen soll, für das Amt eine Formsache sein müsste. In etwa so unspektakulär wie ein Kirchenaustritt. Aber es ist viel komplizierter. Die Standesbeamtin schaut skeptisch auf meine Selbstauskunft. Dort schreibe ich, dass bei mir eine Variante der Geschlechtsentwicklung vorliegt, weshalb ich mich nicht länger als Frau identifiziere. In einem Forum für queere Anliegen habe ich gelesen, dass ich eine eidesstattliche Versicherung einreichen kann, wenn ich kein ärztliches Attest habe, das mir eine solche Variante bescheinigt. Davon hat die Standesbeamtin zwar schon gehört, sie habe aber bisher immer Atteste bekommen, wenn der Geschlechtseintrag geändert werden sollte. Ich frage sie, warum brauche ich einen Attest? Ich bin doch nicht krank. Die Standesbeamtin wirkt verlegen. Ob Genesis P. Orridge, Sängerin von Psychic TV, einer meiner Lieblingsbands, auch irgendwann den Geschlechtseintrag geändert hat, kann ich nicht herausfinden. Auch in Genesis Autobiografie Non-Binary steht nichts darüber. Dort habe ich aber gelesen, wie Genesis 1971 aufs Amt ging, um den Namen ändern zu lassen. Aus Neil Andrew Maxon wurde die Kunstfigur Genesis P. Orridge. Am Namen konnte man das Geschlecht nun schon nicht mehr erkennen. Viel später kam dann auch der Körper dran. Boys are girls and girls are
0: boys. Ich glaube, hier müsste es sein. Ärztezentrum.
2: Für die meisten Eltern ist es heute schon fast selbstverständlich, dass sie das Geschlecht ihres Kindes wissen, bevor es überhaupt geboren wird. Das Geschlecht zu bestimmen, ist eine ganz schöne Verantwortung. Schließlich hängt in unserer Gesellschaft viel davon ab, ob man als Mann oder als Frau auf die Welt kommt. Darüber wollen Raffner und ich heute mit einer Gynäkologin sprechen. Übrigens werden auch Schwangere ständig mit Vorannahmen konfrontiert. Denn die einhellige Meinung ist, schwanger werden können nur Frauen.
1: Ja, es ist also dieser Klassiker von, aber eigentlich bist du doch. Und ich sag, nee, eigentlich bin ich nicht.
2: Schwanger, aber keine Frau? Das brachte Raffner viele Fragen und Kommentare ein.
1: Ja, ich habe einen Uterus, aber das macht mich nicht zur Frau. Das ist einfach ein Körperteil. Und dass wir das als etwas Weibliches kategorisiert haben, ist halt einfach eine Zuordnung. Genauso wie wir Kleider und Röcke als irgendwas Weibliches zugeordnet haben. Und natürlich hat es den Hintergrund, dass man die Reproduktionsfähigkeit einstufen möchte in kann gebären oder kann Samen geben. Aber viel mehr ist das halt auch nicht. Und das Problem wäre gar nicht gegeben, dass das für mich problematisch ist, wenn Weiblichkeit und Männlichkeit ausschließlich auf dieser Ebene als Zuschreibung wäre. Aber das ist halt nicht der Fall, sondern es wurde halt aus dieser rein biologischen Ebene herausgeholt und wird immer wieder mit einer sozialen Ebene verknüpft. Und das ist halt der Punkt, wo es scheiße wird.
2: Wer einen Uterus und Eierstöcke hat, ist nicht automatisch fürsorglich verständnisvoll und technisch unbegabt. Wer einen Penis und Hoden hat, ist darum nicht gleich mutig, rücksichtslos und besser geeignet für Führungspositionen. Das eine sind biologische Merkmale. Das andere ist das, was erwartet wird von Menschen, die diese Merkmale haben. Warum halten sich Rückschlüsse von einem auf das andere so hartnäckig?
0: Zahnärzte.
4: Hallo.
5: Hallo. Wollen Sie noch mal kurz Platz nehmen? Ich sage der Kollegin gleich Bescheid. Ja?
4: Also Sie wissen Bescheid, dass wir... Okay, alles klar. Dankeschön.
2: Nach einigem Suchen haben wir die richtige Praxis gefunden.
5: Hallo, mein Name ist Ute Riegelsberger.
4: Hallo, ja, ich bin Theresa Schomburg. Hallo, genau.
5: Hallo.
2: Der Untersuchungsraum ist klein, wirkt aber mit seinen Wänden in warmem Orange einladender als die klinisch weißen Zimmer, die ich aus anderen Praxen kenne. In der Ecke am Fenster steht eine Liege, daneben das Ultraschallgerät.
6: Ich starte das Ultraschallgerät mal. Das dauert immer eine Weile, bis das aktiv ist.
2: Ute Riegelsberger zeigt uns die Schallköpfe, mit denen sie das Baby im Innern des Körpers untersucht.
6: Sekunde.
2: Und drückt zur Demonstration etwas Ultraschallgel auf ihren Arm.
6: Genau, das ist die Tube Ultraschallgel. Ich kann ja mal einfach am Arm das machen. Da kann man dann eben schauen, wie pulsiert das Blut im Herzen oder in der Nabelschnur. Ist die Geschwindigkeit okay? Ist die Frequenz okay? Und kann daran eben viel wichtigere Dinge als das Geschlecht erkennen. Nämlich, ist das Baby gesund?
2: Für Sie als Ärztin ist das das Allerwichtigste. Für viele Eltern ist aber auch das Geschlecht des Ungeborenen von großer Bedeutung.
6: Also manche sagen, ich bin schwanger, was wird's denn? Sofort wollen sie es gerne wissen. Manche sagen auch, also mich interessiert es hier nicht, aber die Schwiegereltern wollen Strampler kaufen oder mein Mann muss das Zimmer streichen und wir müssen doch jetzt endlich mal vorbereiten und so. Also dass es schon mit unterschiedlich viel Nachdruck von mir verlangt wird, ist eher mein Eindruck.
2: Ein Teil der regulären Vorsorgeuntersuchung ist das Bestimmen des Geschlechts nicht.
6: An sich ist es nichts, was ich untersuchen oder mitteilen muss. Weiß ich gar nicht, ob ich sagen dürfte. Nö, sage ich nicht.
5: Das ist der Papa mit dem potenziell schreienden Kind.
4: Ja, genau.
5: Hallo?
2: Ute Riegelsberger hat uns schon vorgewarnt. Ihr 3 Monate altes Baby braucht die Brust. Während sie zum Stillen in den Nebenraum geht, sprechen Raffner und ich über unsere eigenen Erfahrungen.
4: Wie ging dir das? Also wenn du diese Untersuchung gemacht hast, hast du überhaupt danach gefragt? Wolltest du das wissen?
1: Nein, wir wollten das sehr explizit nicht wissen und dass man bei vielen GynäkologInnen auch immer explizit sagen musste, wir möchten es nicht wissen.
4: Du wurdest aber bestimmt trotzdem irgendwie auch öfter gefragt von Leuten, was es wird bei den Kindern. Wie bist du da mit dieser Frage umgegangen?
1: Ich glaube, das verrät der Titel meines Buches ganz gut. Was wird es denn, habe ich beantwortet mit ein Kind, zumindest meistens. Manchmal habe ich auch gesagt, keine Ahnung, so wie es tritt, vielleicht ein Elefant.
2: Nebenan hören wir das Baby weinen. Es hat Hunger. Oder es will schlafen. Ganz bestimmt interessiert es sich nicht dafür, welches Geschlecht es hat oder wie das Kinderzimmer gestrichen ist.
4: Hat es geklappt oder ist es? Nein. Oh nein, oh nein.
5: Es ist heute total da oben drin. Einfach so kurz nochmal mit Schlafen.
2: Das Baby kommt nicht zur Ruhe. Wir wollen Ute Riegelsberger nicht mehr lange aufhalten. Aber eine Sache möchte ich doch noch wissen. Die Gynäkologin hat nämlich auch im Kreißsaal gearbeitet und musste nach einer Geburt dafür sorgen, dass alle relevanten Informationen über das Kind auf digitalem Weg beim Standesamt ankommen.
6: Und dann ging ein Fenster auf und das war ganz wichtig, weil das konnten wir Ärzte nicht mehr korrigieren. Wenn man einmal auf Enter gedrückt hat, geht es zum Standesamt und dann können nur noch die Beamten das korrigieren. Und das war eben Geburtsdatum, Geburtszeit und das Geschlecht. Das war für uns nicht mehr zu ändern.
4: Da könnte man jetzt nicht irgendwie als Elternteil ankommen und sagen, ich möchte jetzt aber was anderes eintragen, oder?
6: Kann ich mir nicht vorstellen. Dass man als Eltern sagen kann, ich möchte bitte, dass da Mädchen steht, obwohl Junge angekreuzt ist oder so. Oder weiblich und männlich, Entschuldigung, ja. Kann ich mir nicht vorstellen.
1: Ja, ist meines Wissens nicht möglich. Wäre schön, wenn man sagen könnte, ich möchte das gerne erstmal offen lassen.
6: Das wäre ja genau, aber auch die Option des Offenlassen oder divers ist ja der Intersexualität vorbehalten, worum es auch wieder um die anatomischen Merkmale geht, die dieses Kind präsentiert zum Zeitpunkt der Geburt.
2: Die Einträge divers oder ohne Angabe hätte sie als Ärztin also nur dann angekreuzt, wenn sie nach der Geburt nicht eindeutig hätte sagen können, ob das Kind einen Penis oder eine Vulva hat. Das ist also schon mal eine Erklärung dafür, dass so wenig Neugeborene diese Geschlechtsangaben bekommen. Zwischen Anfang 2019 und September 2020 gab es laut Daten aus den Standesämtern nur 30 Fälle.
6: Wenn man es runterbricht, dann steht da ja eigentlich im Pass oder in diesen Formularen, hat ein Penis, hat eine Vulva. Ist das was, was ich wie Größe und Augenfarbe irgendwie präsentieren möchte? Weil das Geschlecht, das ist ja was viel Größeres, das ist ja viel komplexer, also viel individueller. Das ist eine psychosoziale Komponente. Wie fühlt sich's an? Wie werde ich gesehen? Wie will ich gesehen werden? Das kann der Marker nicht erfassen. Das können wir im Kreißsaal nicht erfassen, was dieses Baby, dieses Kind entwickelt. Also im Grunde ist es die Frage nach, was ist Penis oder Vulva? Was ist da? Und ist das was, was wir zur Vereinfachung brauchen, um einen Menschen zu kategorisieren? In welchen Situationen? Also ich finde, es sind schon Fragen, die wir uns stellen sollten für demnächst.
2: Nach dem Besuch bei Ute Riegelsberger habe ich wieder dieses Gefühl, Geschlecht dominiert einfach alles. Seit wann ist das eigentlich so?

0: Ende der 60er Jahre lebte Genesis P. Orridge in einem Londoner Kunstkollektiv. Es gab eine große Box mit Kleidungsstücken für alle. Wer früh aufstand, hatte die größte Auswahl. Wer lange schlief, musste anziehen, was noch da war. Egal, ob die Sachen die richtige Größe hatten oder zum Geschlecht passten. So lernte Genesis, wie sich mit Kleidern sexuelle Identität herstellen lässt.
1: Als meine Schwester ihr erstes Kind zur Welt gebracht hat, wollte ich was kaufen dafür. Die Geburt stand kurz bevor. Das Erste, was die Verkäuferin fragte, was wird es denn? Hat erwartet, dass ich sage Junge oder Mädchen. Wir wussten es aber nicht. Sodass ich dann gesagt habe, ich weiß es nicht. Und die Verkäuferin sagte, dafür haben wir was in grün. Sodass dann wirklich dachte ich, aha, was passiert hier gerade? Ne? Eindeutig geschlechtlich kodiert, obwohl der Mensch noch gar nicht auf der Welt ist.
0: Ich sitze mit Martin Lücke im dritten Stock eines würfelartigen Glasbaus der Freien Universität Berlin. Von ihm möchte ich wissen, ob Geschlecht immer schon so wichtig war wie heute. Martin Lücke ist Professor für Didaktik der Geschichte und wissenschaftlicher Leiter des Margarita-von-Brentano-Zentrums für Geschlechterforschung. Als Historiker weiß er, dass Farben und Geschlecht in vergangenen Zeiten auch schon mal ganz anders zugeordnet wurden.
1: Wenn man heute sagt, Rot zum Beispiel ist eine eher weibliche Farbe, kann man sagen, dass Herrscher im Mittelalter rote Sachen als Attribut auch von Männlichkeit getragen haben oder als Attribut anderer Herrschaftszusammenhänge. Aber diese komplette Idee, Männer und Frauen sind komplementär unterschiedlich, das ist was sehr Modernes.
2: Seit wann ist denn das eigentlich überhaupt so, dass das so erfasst wird, also Geschlechtseintrag?
1: Man kann sagen, dass in früherer Zeit ist bei uns immer sowas wie die Vormoderne oder Zeiten vor 1600, vor 1500, da gab es Kirchenbücher oder Taufbücher, also im Prinzip Quellen aus kirchlichen Kontexten, wo Personen auch nach Geschlecht gelistet waren. Manchmal meinte man, das sei schon eindeutig durch Vornamen, manchmal wurde Geschlecht dann explizit mit hinzugefügt, aber man kann sagen, dass auch schon in vormoderner Zeit, also bevor moderne Geschlechterkonzepte entstanden sind, Geschlecht immer eine Kategorie war, die mitmarkiert wurde, die mit aufgenommen wurde.
2: Ist es überhaupt so möglich zu sagen, wenn es noch nicht so in dem Sinne erfasst wird, ist es dann weniger wichtig? Nee, kann man eigentlich nicht wahrscheinlich, wenn ich das so...
1: Genau, ist schwer zu sagen, ob es dann wichtig wird, weil es erfasst wird oder was dann genau erfasst wird. Zumindest gab es, bis sich das bürgerliche Gesetzbuch in Deutschland etabliert, immer noch die Kategorie Zwitter. Das heißt, man konnte was Uneindeutiges eintragen und da wissen wir auch sehr wenig dazu zur Geschichte dieser Kategorie oder was die Kategorie dann mit der Lebenswelt der Person gemacht hat. Aber es war nicht immer so, dass es eindeutig männlich-weiblich sein musste als Eintrag.
0: Im preußischen Landrecht von 1794 heißt es
3: Paragraph 19. Wenn Zwitter geboren werden, so bestimmen die Eltern, zu welchem Geschlechte sie erzogen werden sollen. Paragraph 20. Jedoch steht einem solchen Menschen, nach zurückgelegtem 18. Jahre, die Wahl frei, zu welchem Geschlechte er sich halten wolle. Paragraph 21. Nach dieser Wahl werden seine Rechte künftig beurteilt.
0: Das hört sich erstmal nach einer größeren Offenheit an. Doch vielleicht täuscht das auch. Schon der Begriff Zwitter klingt nicht besonders freundlich. Und richtig deutlich wird es in der Fußnote. Da steht, der Zwitter sei ein
3: an seinen Geschlechtsteilen missgestalteter Mensch.
0: Das preußische Landrecht galt außerdem nur gut 100 Jahre lang, bis 1900. Dann wurde es vom bürgerlichen Gesetzbuch abgelöst. Und hier wird die Sache dann wieder sehr klar.
3: Nach dem heutigen Stande der medizinischen Wissenschaft darf angenommen werden, dass es weder geschlechtslose noch beide in sich vereinigende Geschlechter gibt. Dass jeder dieser sogenannten Zwitter entweder ein geschlechtlich missbildeter Mann oder ein geschlechtlich missbildetes Weib ist.
0: Es gibt also nur noch Männer und Frauen. Menschen, die sich in dieses Zweiersystem nicht einordnen lassen, existieren überhaupt nicht.
1: Diese komplette Idee, Männer und Frauen sind komplementär unterschiedlich, das ist was sehr Modernes. Also ab 1900 wurde Geschlecht nicht nur als eine rein rechtliche Kategorie erfasst, sondern immer stärker auch als eine Kategorie, die die Persönlichkeit der Menschen dann fundamental ausmacht. Das war nicht nur ein Buchstabe als Rechtseintrag, sondern immer ein Marker auch für komplette sexuelle, geschlechtliche, personale Identität der Person.
0: Und die manifestiert sich dann in bürgerlichen Rollen, die uns bis heute begleiten, vielleicht auch verfolgen.
1: Der Mann als Ernährer der Familie, die Frau überwiegend in der Rolle als gar nicht mal Hausfrau, das kam erst später, aber sozusagen als Bewacherin, Beschützerin des privaten Bereichs.
0: Auch das Klischee, Männer sind rational, Frauen emotional, kommt aus dieser Zeit.
1: Und das ging dann ab 1900 auch mit einer Wissenschaft einher, die dann versucht hat, das auch an Körperlichkeit von Personen festzumachen oder gesagt hat, für die Gebärfunktion der Frau ist Rationalität weniger wichtig als Emotionalität, sodass dann auch so biologische Merkmale, die man gemeint hat, beobachten zu können, dann auf die Geschlechter übertragen hat.
0: Wie genau sich Menschen vorher gefühlt haben, wenn es um ihr Geschlecht ging, ist schwer zu sagen. Unser Blick ist immer noch sehr stark gefiltert durch diese Ideen aus dem 19. Jahrhundert. Auch wenn wir viel weiter zurück in die Geschichte schauen, bis in die Steinzeit, sehen wir dort oft so etwas wie ein bürgerliches Ehepaar.
1: Die Männer haben gejagt, die Frauen haben gesammelt. Im Prozess der Sesshaftigkeit wird es oft als Geschlechterrollen beschrieben. Archäologische Funde deuten darauf hin, dass in so einer Mammutfalle, wo das Mammut gejagt wurde, finden sich Knochen von Männern und von Frauen. So. Das heißt, diese Trennung, der Mann der Jäger, die Frau die Sammlerin, das ist erstmal eigentlich heute nicht mehr zu halten.
2: Also das ist so manchmal so ein bisschen wie, als hätte man so eine 19. Jahrhundert-Brille auf oder so. So kommt mir das manchmal vor. Und können wir die überhaupt wieder absetzen?
1: Ja, ist schwierig. Das heißt, wir brauchen irgendwie eine Idee davon, dass Geschlechterkonzepte vermutlich anders waren in anderen Zeiten, aber vielleicht auch eine Dominanz von männlich-weiblich vorgeherrscht hat. Dann so ein bisschen ergebnisoffen gucken, was wir da vorfinden. Also im Prinzip wie in so ein großes Aquarium springen und dann erstmal schwimmen und schauen, was einem da so begegnet, ne? Und so wechselweise andere Schwimmbrillen aufsetzen, mit denen man dann unterschiedliche Geschlechterkonzepte sieht.
0: Als ich Raffner von meinem Gespräch mit Martin Lücke erzähle, merke ich, Raffner ist schon recht geübt darin, solche unterschiedlichen Brillen aufzusetzen.
4: Gerade wenn ich an irgendwelche Ausgrabungen denke, vor ein paar Jahren hieß es ganz groß, dass der eine Wikinger wohl doch eine Wikingerin war und dass entsprechend auch Wikingerinnen Kriegerinnen sein konnten. Und der Punkt ist, wir wissen es halt einfach nicht. Ja, es gibt jetzt irgendwelche Analysen, die sagen, okay, die Funde lassen darauf hindeuten, dass das mit heutigen Begriffen eine Frau wäre. Über die Grabbeigaben wurde vorher gesagt, das war ein Mann, weil das vorher als das Kriterium rangelegt wurde. Tatsache ist halt, wir wissen es nicht. Wir können nur Mutmaßungen machen darüber. Vielleicht war das eine Person, die sich heute als nicht-binär identifizieren würde. Vielleicht war das eine Frau, die Kriegerin war. Vielleicht ist die Annahme, es war ein Mann, komplett richtig. Es war halt nur ein Transmann.
0: Raffner und der Historiker Martin Lücke sind sich einig. Wir können nicht einfach Konzepte von heute auf die Vergangenheit legen.
4: Wenn man sucht, dann findet man durchaus Textzeugnisse, in denen vermeintliche Frauen darüber schreiben, dass sie sich eben nicht als Frauen begreifen, sondern dass sie sich durchaus auch als männlich begreifen und andersherum genauso. Diese Texte gibt es. Ich finde es schwierig, dann den heutigen Begriff nicht-binär da drauf zu legen.
1: Da muss man sich selbst davor schützen, dass man das gegenwärtige Konzept 1:1 auf die Vergangenheit überstülpt, aber sich gleichzeitig auch von dieser 19. Jahrhundertbrille freimachen, die ist ja genauso falsch.
0: Das fällt aber schwer, auch mir selber. Eine Frage muss ich unbedingt noch loswerden. Ich erzähle Martin Lücke von meinem Wunsch nach einer Gesellschaft, in der Geschlecht keine Rolle mehr spielt.
2: Würden Sie sagen, es gibt irgendwo eine historische Epoche, wo Leute wie ich mich vielleicht wohler hätten fühlen können?
1: Es ist schwer zu sagen, denn so eine Art fluides Nachdenken über Geschlecht ist ja eigentlich erst ein explizites Kennzeichen vielleicht der letzten 20 Jahre, vielleicht der letzten 10 Jahre, vielleicht seit den 1970er Jahren. Vielleicht hat es in den 1920er Jahren in Deutschland zu Zeiten der Weimarer Republik schon offenere Geschlechterverhältnisse gegeben. Es ist aber dann nur für wenige zutreffend gewesen. Es ist wirklich schwer zu sagen.
0: Und früher, bevor es diese Idee gab, dass Männer und Frauen in ihrem ganzen Wesen völlig unterschiedlich sind?
1: Auch wenn wir Situationen historisch haben vor 1900, vor 1800, wo Geschlecht nicht immer so deutlich markiert wird, wissen wir ja auch wenig darüber, ob Menschen, die sich nicht binär zugeordnet haben, ob die freier leben konnten oder nicht. Natürlich finden wir immer wieder Quellen, wo uns diese Menschen begegnen, aber das meist in Gerichtsakten, in Strafprozessakten, wo es dann aber als Problemfall markiert wird.
5: Marine de Marquise, Zimmermädchen in der Normandie, gab an, ein Mann zu sein. 1601 zum Tode verurteilt wegen Unzucht mit einer anderen Frau. Schließlich Freispruch nach Untersuchung durch einen Arzt, der einen verborgenen Penis bestätigte.
6: Maria von Antwerpen lebte als Mann und Soldat, zweimal mit Frauen verheiratet. 1769 angeklagt und aus Holland verbannt. Im Prozess gab sie an, von Natur aus ein Mannsmensch, vom Aussehen her ein Frauenmensch zu sein.
7: Katharina Margarete Link, alias Anastasius Lagrantinus Rosenstengel, war Prediger und Soldat und 3 Jahre verheiratet mit einer Frau. trug Männerkleidung und einen selbstgebauten Penis aus Leder. 1721 in Halberstadt hingerichtet, wegen Unzucht mit einer Frau.
0: Das klingt tatsächlich alles nicht besonders frei. Geschlecht spielt also offenbar schon lange eine wichtige Rolle. Auch wenn nicht immer klar ist, welche genau. Aber ganz fertig mit der Vergangenheit bin ich noch nicht. In Folge 4 werde ich mit der nicht-binären Künstlerin Dan Danson noch weiter in die Geschichte der Geschlechter eintauchen. Und Martin Lücke hat auch noch eine Botschaft.
1: Ich würde sagen, bei aller Kritik an gegenwärtigen Verhältnissen, die ja statthaft ist und wichtig und richtig, leben wir im Moment in einer Zeit, wo man am ehesten fluider mit Geschlechtergrenzen umgehen kann als in vorherigen Zeiten.
0: Von wegen, früher war alles besser.
8: Without music, the world would be dead. I mean, there would be no life. No matter what kind of music.
0: Auf dem Standesamt wird meine Hoffnung auf eine schnelle Entscheidung enttäuscht. Zwar nimmt die Beamtin schließlich meine Unterlagen an, doch die müssen erst weitergeleitet werden an das Standesamt, in dem meine Geburt registriert wurde. Mir ist inzwischen klar, obwohl wir so viel über Geschlecht sprechen, wissen wir erstaunlich wenig. Wie sich Geschlecht für Menschen in früheren Zeiten angefühlt hat, ist schwer nachzuvollziehen. Und es bei der Geburt zu bestimmen, sagt nur etwas über den Besitz bestimmter Körperteile aus. Ganz bestimmt aber nichts über unser Selbstverständnis und unseren Charakter. Ist es vielleicht trotzdem einfacher, sich am Körper zu orientieren, weil der besonders eindeutig erscheint?
9: Du hast halt gelernt, so okay, es ist eine Frau, dann machst du eher das da. Es ist ein Mann, machst du eher das da und das machst du eher nicht. Das bietet halt Orientierung und schafft auch eine gewisse Sicherheit.
0: So sieht das zumindest mein Freund Martin. In der nächsten Folge rede ich mit Menschen, denen unsere binäre Geschlechterordnung Orientierung gibt und die von einer Welt, in der Geschlecht keine große Rolle spielt, nicht viel halten.
10: Unterordnung bedeutet, man vertraut vollkommen. Und das ist etwas, wo ich das Gefühl habe, und gerade auch, weil ich viele Jahre sehr dagegen angekämpft habe, gerade gegen solche Ideen von Unterordnung, jetzt, wo ich das so lebe, wie es gemeint ist oder wie es zumindest von der katholischen Kirche gemeint ist, erlebe ich das eben als Freiheit und als Sicherheit, weil es um das absolute Vertrauen geht.
0: Geschlecht. Braucht Mensch das? 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
1: Bundesinnenminister Dobrindt will die Kontrollen an den deutschen Grenzen zu den Nachbarstaaten um ein weiteres halbes Jahr bis März 2027 verlängern. Ein entsprechendes Gesuch wurde offiziell an die EU-Kommission überstellt, wie eine Ministeriumssprecherin in Berlin bestätigte. Dobrindt sagte der Bild-Zeitung, für das Zurückdrängen der illegalen Migration benötige man die Kontrollen weiterhin. Eigentlich sind im Schengen-Raum Personenkontrollen an den Binnengrenzen nicht vorgesehen. Seit September 2024 gibt es sie jedoch wieder an den deutschen Grenzen. Trotz wachsender internationaler Kritik wurde die Regelung bereits dreimal verlängert. Zuerst hatte sie die damalige Bundesinnenministerin Faeser von der SPD angeordnet, um die Zahl der unerlaubten Einreisen einzudämmen. Die USA haben ihren Druck auf den Internationalen Strafgerichtshof erhöht und Sanktionen gegen dessen Präsidentin Akane verhängt. Betroffen von den Strafmaßnahmen ist zudem ein Anwalt des Gerichts, wie US-Außenminister Rubio in Washington mitteilte. Ab Mitte September haben beide Juristen weitgehend keinen Zugang mehr zum US-Finanzsystem. Die USA kritisieren, dass der Strafgerichtshof in Den Haag auch gegen Regierungsvertreter von Staaten wie etwa Israel ermittelt, die dessen Zuständigkeit nicht anerkennen. Rubio hatte zuletzt angekündigt, die US-Bemühungen zur Schwächung des Gerichts zu verstärken und andere Länder zum Austritt zu bewegen. Wie Israel sind auch die USA selbst sowie unter anderem China, Russland und die Türkei nicht Mitglied des Internationalen Strafgerichtshofs. Dieser verurteilte das Vorgehen der USA. Damit werde die Rechtsstaatlichkeit untergraben, hieß es in Den Haag. In den USA hat ein womöglich wegweisender Prozess um vermutete Social-Media-Sucht durch die Plattformen Instagram und Facebook begonnen. Der Mutterkonzern Meta muss sich vor einem Gericht in Oakland im Bundesstaat Kalifornien wegen des Vorwurfs verantworten, mit seinen Online-Netzwerken Minderjährige abhängig und damit psychisch krank zu machen. Mehrere US-Bundesstaaten verlangen Beschränkungen bei Instagram- und Facebook-Funktionen sowie eine massive Strafzahlung von rund 200 Milliarden Dollar. Die stellvertretende kalifornische Generalstaatsanwältin O'Neill sagte in ihrem Eröffnungsplädoyer, Meta habe Kinder und Jugendliche abhängig gemacht, die Funktionsweise ihrer Gehirne ausgenutzt und die Öffentlichkeit in die Irre geführt. Meta hatte bereits zuletzt Niederlagen vor US-Gerichten wegen ähnlicher Vorwürfe erlitten. In diesem Prozess will die Anklage auch Konzernchef Zuckerberg befragen. Meta weist die Vorwürfe zurück und argumentiert, bereits ausreichend Schutzmaßnahmen für minderjährige Nutzerinnen und Nutzer ergriffen zu haben. Im Hohenfenn in Belgien hat sich die Ausbreitung des großen Waldbrands durch den einsetzenden Regen verlangsamt. Das teilte ein Sprecher des Krisenstabs der Provinz Lüttich mit. Nach seinen Angaben versucht die Feuerwehr nun, den Brand, Zitat, vollständig einzukreisen. Voraussetzung für einen Erfolg sei, dass sich das Wetter nicht erheblich ändere. Gestern Abend konnten die Einwohner des evakuierten Dorfes Surbrot in der belgischen Gemeinde Weißmess in ihre Häuser zurückkehren. Das Feuer in dem Naturschutzgebiet an der Grenze zu Deutschland hat seit Freitag rund 3000 Hektar Vegetation vernichtet. Ein Behördensprecher sagte, wegen des unter der Erde brennenden Torfs könne es Wochen oder gar Monate dauern, bis der Brand vollkommen gelöscht sei. In Sachsen-Anhalt ist mit einer Kranzniederlegung und einem Requiem an die Selbstverbrennung des Pfarrers Oskar Brüsewitz vor 50 Jahren erinnert worden. Brüsewitz hatte sich aus Protest gegen die Kirchenpolitik der DDR vor der Michaeliskirche in Zeit selbst angezündet. Vier Tage später starb er im Alter von 47 Jahren an seinen Verletzungen. Landesbischof Kramer machte bei der Veranstaltung deutlich, dass sich die Kirche mit der radikalen Tat schwer tue. Es stehe einem nicht zu, zu urteilen und zu bewerten, und doch wolle man verstehen. Bis heute seien die Fragen nach dem Warum nicht eindeutig zu beantworten. Das Wetter. In der Nacht wechselnd bewölkt, in der Nordhälfte Schauer. Tiefstwerte 19 bis 11 Grad. Am Tag meist bewölkt. Im Norden und über der Mitte Regen. 20 bis 32 Grad. Die weiteren Aussichten. Am Donnerstag vor allem im Süden Schauer, Starkregen möglich. An der Nordsee vereinzelt Gewitter. Sonst wechselnd bewölkt. 20 bis 28 Grad. Das waren die Nachrichten.
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2: Herzlich willkommen. In Berlin fand heute Abend ein Benefizkonzert statt für die Opfer des Attentats auf den CSD am 25. Juli. Die Rapperin Iki Mell ist ebenso aufgetreten wie Herbert Grönemeyer. Wir berichten von diesem ganz besonderen Konzertabend. Und dann schauen wir uns an, wie der Amtssitz des Bundespräsidenten in Zukunft aussehen wird. Heute wurde bekannt gegeben, wer sich um die Inneneinrichtung vom Schloss Bellevue kümmern wird und ob es opulent werden darf. Außerdem ist das aktuelle Schwarzbuch der Denkmalpflege veröffentlicht worden. Wir werfen einen Blick hinein und wir fragen, wie steht es nach 100 Tagen um die neue ungarische Regierung? Wie geht es Medien- und Kulturinstitutionen im Land? Und wie reagiert die Bevölkerung auf die Zeitenwende? Das alles heute bei Fazit. Schön, dass Sie mit dabei sind.

0: Es war ein Schock, nicht nur für die queere Community in Deutschland. Am späten Abend des 25. Juli ist ein islamistischer Attentäter mit einem Kleintransporter in eine Menschenmenge am Rand des Berliner CSD gefahren. Eine Frau starb, 31 Menschen wurden zum Teil schwer verletzt. Heute Abend fand in Berlin in der Columbia-Halle ein Benefizkonzert statt im Gedenken an die Opfer des Anschlags. Initiator ist Rapper Baren Kok und er hat einige Stars eingeladen, die ein Zeichen setzen wollen gegen queerfeindliche Gewalt, Hass und Einschüchterung. Herbert Grönemeyer war zum Beispiel dabei, Absilon und die Rapperin Ikimel, die bekanntlich kein Blatt vor den Mund nimmt und auch immer wieder ihre Solidarität zur queeren Community betont. Hier zum Beispiel.
1: Ihr seid queer, ihr seid gay und ihr gehört auf jeden Fall dazu, also lasst euch nicht klein machen. Haltet zusammen, vielleicht auch nochmal was Positives da. Ihr könnt da alle zusammenhalten, ihr könnt auch ja, laut sein und ihr könnt vor allen Dingen auch auf die Fresse geben.
0: Ja, die kämpferische Botschaft der Rapperin Ikimel. Und passend dazu stand das Konzert heute Abend in der Berliner Columbia-Halle unter dem Motto Fresse auf für queere Freiheit. Aber was war das für ein Abend in Berlin-Kreuzberg? Meine Kollegin Juliane Reil war beim Konzert dabei und kann uns davon berichten. Schönen guten Abend, Juliane.
2: Hallo.
0: Ja, nach dem Anschlag war die Trauer groß, auch das Entsetzen über die Tat. Wie viel war davon bei der heutigen Veranstaltung denn noch zu spüren?
2: Viele der anwesenden KünstlerInnen haben von einer Traurigkeit nach dem Anschlag gesprochen, die aber irgendwann dann in Wut umgeschlagen sei. Und diese Wut, die hat sich heute Abend in pure Energie auf der Bühne umgewandelt. Es war eine ausgelassene, tanzwütige Party. Der

0: Fragen diskutiert oder zum Publikum gesprochen? Wie haben die Künstlerinnen sich heute an die Besucherinnen und Besucher auf der Bühne gewandt?
1: Es war ein großes Konzert, fast der Charakter einer Revue. Den hat man da erlebt, dass diese 16 Acts nacheinander jeweils zwei Songs performt haben. Der Fokus lag also schon auf der Musik, aber die Künstlerinnen haben zwischendurch auch immer kurz etwas gesagt. Die deutsche Drag Queen und queere Aktivistin Barbie Breakout hat den Abend eröffnet und sprach davon, dass es wichtig sei, zusammenzuhalten und sich nicht spalten zu lassen. Die Gefahr käme auch von rechten Kräften, die den islamistisch motivierten Anschlag auf den Berliner CSD instrumentalisieren würden. Das wurde übrigens öfter an diesem Abend heute gesagt. Ein sehr politischer Abend und da gab es viele Höhepunkte. Einer war der Auftritt von Herbert Grönemeyer, der unter tosendem Jubel von einem relativ jungen Publikum begrüßt wurde. Er sprach davon, wie wichtig Vielfalt in einer Gesellschaft ist und dass man typisch Herbert Grönemeyer Haltung trainieren könnte. Mit dem Rapper Sohubani hat er zuvor seinen WM-Song und Hit von 2006 performt, Zeit, dass sich was dreht. Da war die Menge schon nicht mehr zu halten und tobte dann wirklich, als Iggy Mel als Nächster auf der Bühne performte.
0: Also insgesamt 16 Acts sind aufgetreten. Mhm. Offenbar kommt da ja dann eine ziemliche Spannbreite zusammen, auch musikalisch. Herbert Grönemeyer und Iggy Mel, da fängt es ja schon an, da liegen schon ziemliche musikalische Welten dazwischen. Was war das denn insgesamt für eine Mischung? Ging das immer so hin und her zwischen den Extremen?
1: Ja, das war Techno auf der einen Seite, das war elektronischer Trap und dann eben Pop in Form der Songs von Herbert Grönemeyer. Alles KünstlerInnen, die da performt haben, die innerhalb oder außerhalb ihrer Musik Haltung gezeigt haben gegen Queerfeindlichkeit, Diskriminierung und Rassismus. Entweder sind diese KünstlerInnen selbst Teil der queeren Community oder sie gehören zu den Verbündeten. Der Initiator des Konzertes, Baran Kok, er selbst ist übrigens auch beim CSD vor 3 Wochen aufgetreten. Das ist zum Beispiel ein junger, aufstrebender Künstler, der mit expliziten Texten über die eigene Homosexualität bekannt geworden ist und damit auch die Hip-Hop-Szene provoziert, die ordentlich mit Homophobie zu kämpfen hat. Mhm. Und queere Rapperinnen wie Bad Moms J, Abbo, Maribu waren dabei, die ihre Queerness auch zum Thema ihrer Songs machen. Das Publikum hat diese Künstlerinnen gefeiert und war unheimlich textsicher, muss man sagen. Ja, und dann war natürlich die Berliner Krawall-Rapperin Iggy Mel dabei, die für ironisch und feministische Texte steht und viele Fans in der queeren Szene hat. Oder eben ein Rapper wie Epsilon, der in seinen Texten Rassismus in der deutschen Gesellschaft thematisiert und auch gegen Diskriminierung rappt. Und dann eben ein Herbert Grönemeyer, der mit 70 Jahren der Älteste heute Abend auf der Bühne war. Und das war schon ein sehr interessanter Schulterschluss der Generation tatsächlich, den man da erleben konnte.
0: Also ein Schulterschluss, alle haben die dasselbe Anliegen auch gehabt. Die Veranstaltung wollte ein Zeichen setzen gegen queerfeindliche Gewalt, Hass und Einschüchterung. Kann man sagen, ist das gelungen? Kommt aus diesem Abend eine Energie heraus oder ist vielleicht sogar eine konkrete Zusammenarbeit von Musikerinnen und Musikern angekündigt? Bleibt das ein einzelner Abend oder entsteht da was Neues?
1: Also eine weitere Zusammenarbeit ist nicht angekündigt worden, aber interessanterweise hat jemand auf der Bühne gesagt, dass man ja eigentlich jeden Monat so ein CSD veranstalten könnte, bis sich die Strukturen und die Verhältnisse ändern. Trotzdem, das ist ein wichtiges Zeichen heute Abend gewesen, ein ausverkauftes Konzert, ein Publikum, das mit den KünstlerInnen mitgegangen ist. Und es hat gezeigt, dass die queere Szene sich heute Abend die Bühne zurückgeholt hat, mit einer Trotzhaltung jetzt erst recht. Das war mein Eindruck und das war ein klares Zeichen der Selbstversicherung und eines, das über Lippenbekenntnisse hinausgeht, indem man sich solidarisiert und ganz konkret mit den Spenden aus den Ticketverkäufen Initiativen unterstützt, die die Szene unterstützen. Die Erlöse gehen nämlich an die Schwulenberatung Berlin und CSD-Initiativen im ländlichen ostdeutschen Raum.
0: Also es wird konkrete Hilfe auch kommen aus diesem Konzert. Juliane Reil war für uns beim Benefizkonzert im Gedenken an die Anschlagsopfer vom Berliner CSD. Juliane, ganz herzlichen Dank.
1: Gern.
0: Und wir hören jetzt mal den größten Star des Konzerts. Das ist Herbert Grönemeyer.

0: Der Amtssitz des Bundespräsidenten muss dringend renoviert werden. Deshalb ist unser Staatsoberhaupt auch ausgezogen. Vorher wurde nochmal aktuelle Kunst gezeigt im 250 Jahre alten Schloss Bellevue. Und die Öffentlichkeit konnte sich auch nochmal in Ruhe umschauen. Wir haben hier ein Fazit darüber berichtet. Aber beim Umbau geht es auch nicht nur um das undichte Dach und einen verbesserten Brandschutz, sondern auch ums zukünftige Mobiliar. Heute wurde bekannt, wer sich durchgesetzt hat beim Wettbewerb um die Innenausstattung von Schloss Bellevue. Mein Kollege, unser Architekturkritiker Nikolaus Bernau, kann uns davon berichten. Herr Bernau, schönen guten Abend.
1: Einen schönen guten Abend.
0: Der Gewinner des Wettbewerbs ist das Berliner Büro Henn Architekten. Wie sieht der Siegerentwurf aus? Wie gemütlich wird es denn nun in Bellevue?
1: Na, gemütlich wird es da auf gar keinen Fall. Das ist immer noch eine sehr repräsentative Angelegenheit. Aber es wird sehr hell, das ist sehr deutlich. Also alle Räume sollen sehr hell werden, bis auf ein kleines Kabinett. Das wird so ein dunkles Grün werden. Es gibt einen Speisesaal, den gibt es natürlich jetzt auch schon, aber der wird dann relativ intim mit so hellgrauen Wänden und mit Lederpolstern bezogenen Freischwingern von Tonet und einem langen dunklen Tisch. Im großen Saal, der bekannt ist durch die vielen Pressekonferenzen, da wird sich am relativ wenigsten verändern. Der wird weiter so weiß, rosé, grau werden, also hellgrau, alles sehr hell. Und da werden vor allem mal die großen Farbtafeln von Graupner einfach ganz phänomenal, denke ich mal, wirken. Die sind ja richtig so ein Erkennungszeichen des Schlosses geworden. Na, und dann gibt es auch so einen kleinen Presseraum zum Beispiel, der ist super streng. Also da sind so richtig knallharte Stühle von Marcel Breuer drin, auch Freischwinger. Ja, das ist dann schon ein richtiger Arbeitsraum in dem Sinne. Aber es gibt insgesamt so eine Anmutung von Repräsentativität auf sehr gehobenem Niveau. Und was aufgefallen ist, dass die Wände alle durch Stuckleisten in große Felder aufgeteilt werden sollen. Und da haben mir die Architekten direkt auch erzählt, ja, das ist dazu da, damit der Bundespräsident oder irgendwann mal auch möglicherweise eine Bundespräsidentin, dass die eben dort dann mit ihrer Kunstauswahl Individualität zeigen kann.
0: Ja, weil der amtierende Bundespräsident, der hat jetzt offenbar gar nichts zu sagen. Der hat überhaupt kein Mitspracherecht, wie das mal aussehen soll in dem Schloss, das er ja auch dann nicht mehr bewohnen wird, weil es ja zu lange dauern wird, es fertigzustellen.
1: Ja, es hat nicht nur was damit zu tun, dass er quasi am Ende seiner Amtszeit ist, sondern es hat auch etwas damit zu tun, wie die Auffassung von diesem Gebäude ist. Das ist ein Amtsgebäude, es ist ein Verwaltungsbau, wenn man so will, mit repräsentativen Auflagen. Das heißt, da bestimmt die Verwaltung und nicht der jeweilige Bundespräsident oder die Bundespräsidentin. Und da sind vor allem mal ganz heftig die Auflagen des Denkmalschutzes, die gehen bis hinunter dazu, dass die Parketts aus den 1950er und 1980er Jahren erhalten bleiben müssen, weil wir müssen im Hintergrund immer wissen, und immer haben. Das Schloss Bellevue war nach dem Krieg sehr schwer zerstört und ist ein totaler Neubau. Da gibt es keinen einzigen Raum, der tatsächlich aus der Zeit vor 1937 stammt. Und das ist das eine. Und dann das zweite war zum Beispiel ganz wichtig als Vorgabe, dass die großen Kronleuchter, die zur Zeit von Bundespräsident Richard von Weizsäcker angeschafft wurden, die nach einem Entwurf von Gabriel Friedrich Schinkel gemacht wurden, dass die erhalten bleiben. Also sowas ist waren Vorgaben, das macht dann ganz strenge Entwürfe, wie zum Beispiel des Büros Nidus möglich. Die haben so in der Tradition von Oswald Matthias Unger das Quadrat als Grundmodell genommen und das sind dann sehr harte Stühle und harte glatte Wände und so ein genereller Image von stark und kräftig oder eben ganz auch skandinavische Leichtigkeit im Sinne des Dänen Henning Larsen, der einen wunderbaren Entwurf abgeliefert hat, der ganz frisch und fröhlich ist und ja, aber trotzdem auch sehr repräsentativ.
0: Ja, frisch und fröhlich hat aber offenbar nicht gereicht. Wie schätzen Sie das denn ein, diejenigen Entwürfe, die es nicht geschafft haben? Gab es da was, was Sie vielleicht sogar noch mehr überzeugt hätte als der Entwurf, der jetzt tatsächlich als Siegerentwurf davongekommen ist?
1: Also wir haben jetzt alle mal durchgeguckt und ich denke, da ist keiner, der wirklich besser ist als der von Herrn Architekten. Sie haben vor allem etwas ganz Wichtiges geschafft, nämlich auch die zeremoniellen Anforderungen zu schaffen. Das haben Sie mir dann auch nochmal erklärt. Das ist eben ein Gebäude, das einerseits für die Bürger da ist. Es ist ein Symbol der Demokratie und des Bundespräsidenten, aber es ist ja auch ein Funktionsbau, bei dem zum Beispiel Staatsgäste empfangen werden. Das heißt, da sind dann solche Kleinigkeiten zu beachten, wie es müssen überall Sofas stehen, also zwei Personensofas Minimum, weil der Staatsgast traditionell immer auf einem Sofa sitzt. Im rechten Winkel dazu muss ein Sessel sein für den Gastgeber oder die Gastgeberin und zwar so, dass auf der rechten Seite der jeweilige Gast sitzt. Klingt erstmal vollkommen unsinnig, Kleinigkeiten, aber das sind Regeln, die sind seit 400 Jahren kompliziert. Vor allen Dingen, das sind Regeln, die sind seit 400 Jahren eingefahren und die muss man beachten.
0: Und Sie haben ja auch gesagt, es herrscht dann doch eine Nüchternheit vor. Also was man so hört von allen bisherigen Besuchern des Schloss Bellevues, da hieß es ja auch immer, es ist doch sehr spießig und sehr nüchtern gewesen bislang. Ist es denn im Vergleich zu anderen Staaten jetzt was typisch Deutsches, dass dieser Amtssitz des Bundespräsidenten so besonders nüchtern sein muss und so gar keinen Glamour ausstrahlt?
1: Also es ist vor allem mal anders, das muss man klar sagen. Das ist aber auch eine wirklich deutsche Tradition und zwar seit 1918. Also Deutschland hat sich 1918 durchweg entschieden oder fast durchweg, die alten Schlösser der gerade gestürzten Fürsten, Monarchen, Könige etc. nicht weiter zu nutzen, im Gegensatz zu sagen wir Frankreich oder eigentlich allen anderen Staaten Europas, sondern wirklich die darauf zu setzen, dass die jeweiligen Staatsoberhäupter, auch die Ministerpräsidenten, die Verwaltung möglichst nüchtern und möglichst einfach dargestellt werden. Das war auch so eine Überzeugung von, wir wollen zeigen, die Republik ist nicht darauf angewiesen, Prunk und Pracht zu zeigen. Und klar, im Vergleich zum Élysée-Palast ist Berlin relativ einfach. Im Vergleich zum Washington White House so und so. Und vom Buckingham Palace wollen wir gar nicht reden. Aber das ist eben auch was tatsächlich sehr Nationales. Und das finde ich eigentlich das Spannende, dass auch in den Neugestaltungen, obwohl sie ja formal ganz anders sind als die Wiedereinrichtung nach dem Zweiten Weltkrieg, dass auch in diesen Neugestaltungen diese sehr deutsche Idee davon, der Staat muss sich einfach zeigen, dass sich die wieder durchgesetzt hat.
0: Kann man aus den Designs dann etwas herauslesen, wie sich Deutschland derzeit selbst sieht? Also eben immer noch bescheiden?
1: Also auf jeden Fall kann man sehen, dass dieses Land ganz offensichtlich keine Lust darauf hat, dass seine Staatsrepräsentation prachtvoll sein soll. Das ist auch ein bisschen so eine Skepsis gegenüber dem Staat, die sich da ausdrückt, dass der Staat eben nicht zu dominant sein soll. Und daher kommt ja diese bürgerliche Nüchternheit letztlich. Ja, ich glaube schon, das ist eigentlich etwas sehr, was auch viel über diese Republik aussagt und darüber, dass eben auch die staatstragenden Parteien bereit sind und auch willens sind, diese Nüchternheit weiter zu tragen, nicht nur zu ertragen, sondern sie wollen sie auch wirklich.
0: Unser Architekturkritiker Nikolaus Bernau, ganz herzlichen Dank.
1: Es war eine große Freude.
0: Die Ausstellung der Wettbewerbsarbeiten ist im Haus des Bundesamts für Bauordnung und Raumwesen in Berlin noch bis zum 2. September zu sehen.
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0: Wir besuchen jetzt Vorlinden. Das ist ein 40 Hektar großes Landgut bei Den Haag, eine versteckte Oase, wo Natur und Kunst aufeinandertreffen. Diesen Traum hat sich der Rotterdamer Multimillionär und Sammler Joop van Kaldenborch vor genau 10 Jahren erfüllt. Im September 2016 wurde dort sein gleichnamiges Privatmuseum eröffnet, von König Willem Alexander persönlich. Inzwischen gehört es zu den tonangebendsten Museen für moderne und zeitgenössische Kunst in Europa. Und jetzt gibt es das 10-jährige Jubiläum zu feiern und damit eine Erfolgsstory. Kerstin Schweighöfer hat sie sich erzählen lassen und uns etwas mitgebracht, was man auch im Radio nicht sehr oft zu hören bekommt. Stille.
3: Es ist still im Museum Vorlinden. So still, dass man die sprichwörtliche Stecknadel fallen hört. Wunderbar findet diese Besucherin.
4: Ja, ja, ich war während der Stille.
5: Wegen der Stille bin ich hier. So lässt sich ein Museum ganz anders erleben.
3: In Ringelsocken steht sie vor einer Skulptur aus rostigen Stahlplatten von US-Künstler Richard Serra. Open-ended heißt das riesige, begehbare Kunstwerk. Denn es hat 2 Ausgänge. Aus dem einen taucht die Freundin der Frau gerade wieder auf, ebenfalls auf Socken.
4: Ich bin gerade für mehr.
3: Es sei einfach toll, wenn nichts von der Kunst ablenke, meint sie. Weder Kindergeschrei noch quasselnde Erwachsene. Immer Samstag und Sonntagvormittag zwischen 10 und 11 heißt es in Vorlinden Schuhe aus. Dann werden die Ausstellungssäle auf Socken erkundet und darf allerhöchstens geflüstert werden. Noch besser einfach schweigen. Stille auf Socken heißen diese Stunden, Stille auf Socken. Sie sind eine von vielen unkonventionellen Initiativen, mit denen dieses Privatmuseum in den Nordseedünen bei Den Haag seine Besucher immer wieder überrascht. 2017 mussten sie sich den Weg durch einen Saal bahnen, den der Londoner Konzeptkünstler Martin Creed von oben bis unten mit blauen Luftballons gefüllt hatte. Und in diesem Sommer brachte der amerikanische Choreograf William Forsythe die Museumsbesucher zum Tanzen und sogar zum Turnen. Anders war an seinen bewegenden, raumfüllenden Installationen nicht vorbeizukommen.
6: In den letzten 10 Jahren haben wir 65 Ausstellungen organisiert. 65 Stücks inmiddels,
3: sagt Museumsdirektorin Susanne Schwarz. Ausstellungen, die Besucher wie Kritiker gleichermaßen begeisterten. Darunter große Namen: Anselm Kiefer, Ron Mueck, Michael Boremans.
7: Jawohl, jawohl, von mir wohl.
8: Alle unsere Erwartungen wurden übertroffen.
7: Das ist sehr, sehr übertroffen.
3: Sagt der Gründer von Vorlinden, Hafenmagnat Joop van Kaltenborch. Lachend schaut er die Direktorin seines Museums an. Never change a winning team.
7: Das ist die noch. Das ist die noch.
6: In Hart und Nieren.
3: Seit mehr als 20 Jahren arbeiten sie zusammen. Susanne Schwarz begann 2004 als Praktikantin in der Stiftung von van Kaltenborchs Sammlung. Sie war 25 und schloss gerade ihr Studium ab, Kunstmarketing. Auf dem Schreibtisch ihres Dozenten lag ein Buch. Es war der Katalog einer Ausstellung, die gerade in Rotterdam stattfand.
6: Das Buch das lag auf dem Büro von meinem Dozent.
5: Neugierig blätterte ich durch. Werke von Jeff Koons, Andy Warhol, Cindy Sherman. Alles hochkarätige Arbeiten. Woher kamen die? Ich entdeckte, dass sie aus einer Privatsammlung stammten und bewarb mich für ein Praktikum. Berufserfahrung habe ich nicht, schrieb ich, aber dafür einen Hochschulabschluss und zwei Hände, mit denen ich anpacken kann.
8: Ich dachte, was für eine entschlossene junge Frau. Susanne ist nie mehr weggegangen und inzwischen, lassen Sie mich rechnen, gut doppelt so alt wie damals.
3: Die beiden sitzen in einem Konferenzraum unter einem weißen Relief des Niederländers Jan Schoonhoven, einer der ersten Künstler, von denen van Kaltenborch Kunst ankaufte. 16 war er damals, heute ist er 85 und seine Sammlung auf gut 10.000 Werke angewachsen. Viel zu viel, um sie in seiner Villa und den Niederlassungen seines Chemiekonzerns aufzuhängen. So entstand 2010 der Plan, ein eigenes Museum zu bauen. Es wurde ein klassischer Kunstpavillon aus Stahl, Naturstein und viel Glas. Motto: Less is more. Nichts soll stören und von der Kunst ablenken. Kabel, Lampen und Brandmelder wurden unsichtbar angebracht. Pro Saal hängen maximal 5 Werke. Auf den Infoschildchen stehen lediglich Name und Titel. Optimal auch der Lichteinfall.
6: Und da wurde Künstler verliebt.
5: Künstler verlieben sich in ihn. Wenn wir sie einladen, um sie für eine Ausstellung zu gewinnen, sagen sie oft, sie könnten sich für ihre Werke kein schöneres Licht vorstellen. Und dann, ja, ich will.
3: Drei Worte, die regelmäßig auch bei Leandro Ehrlichs Swimmingpool ertönen. Einem Werk, in das man ohne nass zu werden eintauchen kann. Es gehört so wie Open Ended von Richard Serra zu den Publikumslieblingen und ist permanent zu sehen.
5: Viele junge Leute verabreden sich für ein First Date beim Swimmingpool. Später kommen sie zurück und fragen um Erlaubnis, sich dort das Ja-Wort zu geben.
3: Wer hätte das vor 10 Jahren gedacht? Allein schon deswegen würde Sammler Joop van Kaltenborch dieses Museum jederzeit wiederbauen.
0: Kerstin Schweighöfer hat für uns das Privatmuseum Vorlinden besucht, das in diesem Jahr sein 10-jähriges Jubiläum feiert.
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9: Dass der französisch-britische Schriftsteller Philippe Sands in diesem Jahr den Friedenspreis des deutschen Buchhandels erhält, war schon bekannt. Jetzt steht fest, wer die Laudatio auf ihn hält. Es ist die Direktorin des NS-Dokumentationszentrums München, Miriam Zadoff. Das teilte der Börsenverein des deutschen Buchhandels mit. Zadoff stammt aus Österreich und ist Judaistin und Historikerin. Preisträger Sands ist ein Nachkomme von Holocaust-Überlebenden. Zu seinen wichtigsten Büchern gehört Rückkehr nach Lemberg über die Ursprünge von Genozid und Verbrechen gegen die Menschlichkeit. Philippe Sands ist nicht nur Schriftsteller, sondern auch Jurist und Experte für Völkerrecht. Der Friedenspreis des deutschen Buchhandels wird ihm am 11. Oktober in der Frankfurter Paulskirche verliehen. Mehr als ein Vierteljahrhundert hat Olivier Nora den französischen Verlag Grasset geleitet, bevor er vom neuen rechtsnationalen Eigentümer Vincent Bolloré entlassen wurde. Olivier Nora hat nun einen eigenen Verlag gegründet. Im Oktober sollen die beiden ersten Bücher erscheinen, wie er in Paris ankündigte. Es sind Werke des Intellektuellen Bernard-Henri Lévy und der Rabbinerin Delphine Orvilleux. Infolge der Entlassung Nuras hatten mehr als 200 französische Autorinnen und Autoren den Grasset-Verlag verlassen. Außerdem wehrten sich ausländische Schreibende in einer Stellungnahme dagegen, dass ihre Arbeit politisch instrumentalisiert wird. Madonna hat in diesem Jahr die meisten Nominierungen für die MTV Video Music Awards erhalten, insgesamt 11. Damit übertraf die 68-Jährige die 9 Nominierungen von Taylor Swift. Madonna wurde unter anderem als Künstlerin des Jahres, ihr Musikkurzfilm Confession 2, The Film, für das Video des Jahres nominiert. In dieser Kategorie konkurriert sie unter anderem mit Taylor Swift und dem Video zu ihrem Song The Fate of Ophelia. Zu den weiteren möglichen Preisträgerinnen für die MTV Video Music Awards gehören Ariana Grande und Sabrina Carpenter. Die Preise werden Ende September verliehen. Das Staatsballett Berlin ist vom Fachmagazin Tanz zum Glanzlicht des Jahres gekürt worden. Mehr als 30 Kritikerinnen und Kritiker urteilten, dass das Ensemble von Intendant Christian Spuck sehr unterschiedliche choreografische Handschriften und Stile bewältigt hat und ausgezeichnet trainiert ist. Besonders hervorgehoben wird die Aufführung des Stücks Nureyev, das zum ersten Mal außerhalb Russlands zu sehen war. Am Moskauer Bolschoi-Theater wurde das Ballett über den Schulentänzer Rudolf Nureyev unter politischem Druck vom Spielplan gestrichen. Als Choreografin des Jahres würdigte das Magazin Tanz die Israelin Sharon Eyal für die Uraufführung ihres Stücks Delay the Sadness bei der Ruhr-Triennale.
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0: Wie geht Deutschland um mit seinen Denkmälern? Nicht besonders gut, findet die Deutsche Stiftung Denkmalschutz. Schließlich geht fast jeden Tag beinahe unbemerkt ein solches historisches Denkmal verloren. Heute hat die Stiftung ihr zweites Schwarzbuch der Denkmalpflege veröffentlicht, ein, wie es heißt, Verzeichnis verlorener Geschichte. Darin werden aktuelle Fälle von dramatischen Verlusten aufgezeigt, aber auch Beispiele für Denkmalrettungen und politische Forderungen gibt's auch. Darüber kann ich jetzt sprechen mit Eva Masthoff von der Deutschen Stiftung Denkmalschutz. Schönen guten Abend, Frau Masthoff.
10: Guten Abend.
0: Letztes Jahr gab es das erste Schwarzbuch, heute ist also die zweite aktuelle Ausgabe erschienen. Halten wir erstmal fest, was ist denn alles so verschwunden in den vergangenen Jahren, ohne dass wir davon viel erfahren haben?
10: Also mindestens 1077 Denkmale sind in den letzten 2 Jahren verloren gegangen. Und die Lage wird dadurch schon klar, oder wie undurchsichtig das Ganze ist, wird dadurch klar, dass ich Ihnen trotz aller unserer Recherchen nicht diese 1077 Denkmale benennen kann. Denn die konkreten Objekte, die dahinter stehen, die sind oftmals völlig unklar, die lassen sich nicht öffentlich nachvollziehen. Wir haben rund 300 Denkmale ausfindig gemacht. Und davon sind etliche Fälle dann in unserem Schwarzbuch gelandet mit ihren teils wirklich abenteuerlichen Verlustgeschichten. Aber es gibt eben noch eine hohe Dunkelziffer.
0: Mal unabhängig von der Dunkelziffer, nennen Sie doch mal ein Beispiel für so eine abenteuerliche Verlustgeschichte, die im Schwarzbuch auftaucht.
10: Also für mich ist die abenteuerlichste Verlustgeschichte in unserem Schwarzbuch die der Skarabäus-Pyramide in Monheim. Das ist in NRW zwischen Köln und Düsseldorf und dort gab es eben die sogenannte Skarabäus-Pyramide, ein toller, relativ junger Bau unter Denkmalschutz. Den hat die Stadt selber, die Stadt Monheim, unter Denkmalschutz gestellt. Dann hat sie das Gebäude erworben. Kaum hatte sie es erworben, hat der Denkmalstatus gestört. Dann hat sie es wieder von der Denkmalliste gestrichen und dann in einer wirklich so noch nie vorgekommenen Art und Weise gegen alle möglichen Dinge sich gewendet und einen Neubau auf dieses ehemalige Denkmal gesetzt, der ihn völlig zerquetscht.
0: Das heißt, das ursprüngliche Gebäude ist immer noch da, aber hat jetzt keinen Raum mehr?
10: Das ursprüngliche Gebäude ist immer noch da. Oben drüber sitzt jetzt aber ein riesiger Koloss von Rohneubau. Und die Stadt hat dann, das übrigens auch in denkmalrechtswidriger Art und Weise gemacht, ist dann auf die Idee gekommen, ach okay, wir wollen trotzdem noch ein Denkmal daraus machen und dann stellen wir es eben wieder unter Denkmalschutz, wo wir es doch gerade erst von der Denkmalliste gestrichen hatten und sagen auch, der Neubau, den es noch gar nicht gab zu diesem Zeitpunkt, also ein noch nicht existierendes Gebäude, wird auch schon unter Denkmalschutz gestellt. Da mussten auch wir mal kurz aktiv werden und sagen, dass das nicht geht. Denkmalstatus wird im Nachhinein aus einer historischen Betrachtung heraus verliehen. Dann hat man diesen Denkmalstatus Status wieder aberkannt, hat also im Prinzip jetzt ein Denkmal verloren und ganz besonders fatal, wie sich auch erst vor einigen Tagen herausgestellt hat, der Neubau, den man oben drüber gesetzt hat, der ist völlig dysfunktional. Der hat also viele konstruktive Fehler. Man wird ihn kaum belasten dürfen. Also dieser Neubau an sich ist auch höchst fragwürdig und übrigens natürlich auch sehr kostenintensiv.
0: Jetzt würde man doch eigentlich meinen, in Deutschland ist alles so stark reguliert, auch gerade der Denkmalschutz. Wie kann das denn in der Praxis, wie Sie sagen, trotzdem passieren, dass man mal so einen Denkmalstatus aberkennt, um sich da irgendwie die Situation vor Ort zu erleichtern?
10: Wir bemerken immer mehr eine politische Selbstermächtigung. Also immer wieder werden auch Forderungen laut in der Politik, dass man selber darüber entscheiden möchte, was ein Denkmal ist und was es nicht mehr ist. Wir haben teilweise auch Überlegungen gehabt in bestimmten Bundesländern, dass so etwas sogar ins Gesetz kommt, dass der Stadtrat zukünftig über Denkmalstati entscheiden soll. Das sehen wir natürlich sehr kritisch, weil Denkmalschutz ist Fachwissen. Da geht es um Fachlichkeit, da geht es um Bewertung des Gebäudes nach bestimmten Kriterien. Und das ist nicht eine politische Aufgabe, sondern eine Aufgabe für Fachleute.
0: Wie waren denn insgesamt die Reaktionen auf das erste Schwarzbuch im vergangenen Jahr? Hat es die erwünschte Beachtung gefunden?
10: Wir waren sehr zufrieden damit, wie das erste Schwarzbuch eingeschlagen ist. Wir hatten über 1400 Medienberichterstattungen. Das ist sehr wichtig, weil gerade in der Öffentlichkeit Denkmalschutz sonst häufig nur als Verhinderer dargestellt wird. Hier konnte man mal die andere Seite beleuchten. Aus der Leserschaft haben wir ganz, ganz viele Rückmeldungen darüber erhalten, wie erschüttert man darüber ist, wie in Deutschland mit dem kulturellen Bauerbe umgegangen wird. Und sogar aus der Fachwelt hat man uns zurückgemeldet, dass man nicht gedacht hätte, dass Denkmalverluste in dieser Anzahl in Deutschland passieren würden.
0: Welche politischen Forderungen stellen Sie denn? Was muss sich Ihrer Meinung nach ändern, damit das so nicht weitergeht, wie Sie das da festhalten?
10: Wir würden uns wirklich wünschen, dass die Politik sich wieder des Denkmalschutzes besinnt, dass das einen Sinn hat, dass es auch ein politisches Ziel ist, die Kultur zu erhalten und nicht zu sehen, dass man sie möglichst aus dem Weg schafft. Unsere grundsätzlichen Forderungen sind, dass man viel mehr Transparenz in diesen Bereich bringen muss und viel mehr Veröffentlichungspflichten braucht. Wir möchten also, dass es überhaupt mal eine bundesweite Erfassung von Denkmalen in Deutschland gibt. Denn keiner kann Ihnen sagen, wie viele Denkmale Deutschland überhaupt hat. Das wird auf Länderebene ganz unterschiedlich gezählt. Wir möchten auch, dass veröffentlicht wird, wenn ein Abrissvorhaben eines solchen Denkmals im Raum steht. Ganz wichtig ist uns auch, dass Bauen im Bestand, auch im denkmalgeschützten Bestand, erleichtert wird. Das ist nämlich ziemlich schwierig in Deutschland, wenn ich ein Denkmal umbaue, es saniere, da etwas Neues reinbringen will, ist eines der Hauptschwierigkeiten, dass dafür dann auf einmal nicht mehr die Umbauordnung, die es gar nicht gibt, sondern eine Neubauordnung gilt. Das heißt, ein Denkmal aus vergangenen Zeiten soll auf einmal alles genauso erfüllen wie ein moderner Bau der heutigen Zeit. Und das ist häufig nicht möglich.
0: Sie haben schon gesagt, es gab eine rege Anteilnahme an dem ersten Schwarzbuch, viele Reaktionen. Hat das denn doch auch schon zu einem Umdenken geführt, dass Sie Beispiele sehen, wo vielleicht auch etwas verhindert werden konnte?
10: Wir haben viele Beispiele, wo Verluste eines Denkmals verhindert werden konnten. Wir haben auch Beispiele dafür, dass unser Schwarzbuch tatsächlich da einen Teil zu beitragen konnte. Unser Schwarzbuch ist beispielsweise zweimal vor Gericht, wo es um denkmalrechtliche Verfahren ging, vorgelegt worden und hat auch dazu beigetragen, dass in beiden Fällen das Denkmal gerettet werden konnte. Aber man muss sagen, in der wirklich Öffentlichkeit sehen wir jetzt noch nicht ein großes Umdenken, vor allem nicht in der Politik, ganz im Gegenteil, da sehen wir eine Verschlechterung der Situation.
0: Eva Mastorf von der Deutschen Stiftung Denkmalschutz, ganz herzlichen Dank.
10: Sehr gerne.
0: Das Schwarzbuch für Denkmalpflege, ein Verzeichnis verlorener Geschichte, ist als Printausgabe und als Download kostenlos erhältlich.

0: 100 Tage, das ist immer eine wichtige Marke für neue Regierungen, für diese aber ganz besonders. Am 12. April hat Péter Modiar mit seiner konservativen Tisza-Partei bei der Parlamentswahl in Ungarn eine Zweidrittelmehrheit erreicht. Der Jubel auf den Straßen war gigantisch. Es war das Ende der 16 Jahre Regierung von Viktor Orban und der rechtspopulistischen Fidesz-Partei. Also, ein historischer Machtwechsel und der Startschuss für weitreichende Reformen, den Kampf gegen die Korruption und den Umbau und die Neubesetzung von zentralen Staatsämtern. Die Hoffnungen, die auf Péter Modiar liegen, sind immer noch groß, aber es gibt auch Kritik an seinem Umbau Ungarns. Wie viel ist bereits zu spüren von der ungarischen Zeitenwende? Das kann ich jetzt besprechen mit dem Literaturwissenschaftler und Journalisten Wilhelm Droste, der seit 1989 in Ungarn lebt. Schönen guten Abend, Herr Droste.
1: Ja, guten Abend.
0: Herr Droste, die ersten 100 Tage sind also um, seit gestern, um genau zu sein. Der neue Regierungschef Péter Modiar hat selbst gesagt, an den Sommer 2026 wird man sich noch zurückerinnern. Behält er damit recht? Wie spürbar ist denn der Neuanfang jetzt in diesem Sommer im ungarischen Alltag?
1: Der ist erstaunlicherweise noch sehr ungebrochen. Der Optimismus und die Euphorie, die wirklich an dem Wahlabend am 12. April unglaublich waren. Da war wirklich das ganze Land, das sind die Leute, die gewonnen haben mit hohen Prozenten, wirklich in Ekstase und in körperlicher Ekstase auch. Und davon hatte man natürlich Angst. Erstens glaubte man das fast nicht. Man musste sich jeden Morgen schütteln und sich klar machen, das stimmt, es ist vorbei, die 16 Jahre sind um. Man hatte sich daran gewöhnt, dass da nichts dran zu ändern ist. Und die Erwartungen waren entsprechend übergroß und ich hatte schon sehr schnell auch die Befürchtung, die Ungarn können sehr leidenschaftlich sein und in der Ernüchterung sind sie häufig nicht so überzeugend. Und in diesem Fall würde ich sagen, es geht voran und es geht nach wie vor voran und viele, viele Leute glauben daran, vor allen Dingen die jungen Leute und vor allen Dingen auch junge Frauen, aber auch mittlere und ältere Frauen sind irgendwie immer noch sehr positiv unterwegs und haben ein Zutrauen. Und mit kleinen Schritten geht es voran. Es gibt noch nicht diese großen, spektakulären Dinge, dass die führenden Gestalten des früheren Systems vielleicht teilweise dann auch im Gefängnis landen, weil sie sehr korrupt waren, unglaublich viel Eigentum an die Seite gebracht haben. Sowas ist noch nicht greifbar, aber es ist unterwegs. Also man kann sagen, die Enttäuschung auf jeden Fall ist noch nicht da und die Prozentsätze der Sympathie sind auch gleich geblieben. Also es ist nicht so, dass es ein massives Ernüchtern gäbe, sondern die Begeisterung hält an.
0: Die Begeisterung hält an und dann schauen wir uns mal die Fortschritte an, die in Ungarn jetzt auch erzielt werden können. Wie geht es denn jetzt zum Beispiel den Medieninstitutionen, die ja sehr stark eingeschränkt und kontrolliert wurden von der Orbán-Regierung, also in vielen Fällen Staatsmedien waren? Wie stehen Zeitungen, Radio und Fernsehsender jetzt da? Können die einfach auf ein unabhängiges Berichten umschalten und ihr Publikum weiter ansprechen?
1: Umschalten nicht, und da muss man sagen, Gott sei Dank nicht, weil sowas braucht Zeit, sowas braucht Kultur und Gründlichkeit. Jetzt im Moment zum Beispiel der wichtigste Sprachsender, der staatlichste, der komplett einfach nur Propaganda betrieben hat, der wurde im Grunde abbestellt und stattdessen laufen ganz viele Literatursendungen. Die Schriftsteller sind begeistert, weil Tag und Nacht ihre Verse, ihre Gedichte und so weiter, ihre Romane vorgelesen werden. Und das ist ein Ausnahmezustand, ein schöner Ausnahmezustand. Es lohnt sich, wieder ungarische Radiosender einzuschalten. Aber noch ist keine Struktur eines wirklich neuen öffentlich-rechtlichen Senders zu spüren. Das ist ähnlich beim Fernsehen. Das ist auch so, es gibt, Ungarn ist klein, es gibt nicht überall eine zweite Garnitur. Wer hat sich besonders schuldig gemacht, der muss weg. Wer hat sich relativ schuldig gemacht, den darf man relativ wieder zu Wort kommen lassen. Ein Prozess, der dauert. Und bei den Medien ist es wirklich so, dass man sich unglaublich darüber freut, dass es nicht so schändlich ist, wie es eben in der Orbán-Zeit war, wo das ein reiner Propagandabetrieb war. Der ist abgeschafft.
0: Und wie geht es den anderen Kulturinstitutionen? Auch die wurden ja lange von Orbán-Getreuen geleitet und kontrolliert. Wie kommen jetzt zum Beispiel Museen, Theater, andere Kultureinrichtungen in dieser neuen Gegenwart an? Kann man das schon absehen?
1: Absehen kann man das, wobei die alte Fidesz-Partei ist auch voller Juristen gewesen und die sind gut abgesichert. Und ein Versprechen war ja, dass man sich an den Rechtsstaat halten will Und das Problem ist jetzt auch bei dem neuen Staatspräsidenten, man musste praktisch neue Gesetze bilden, um den abzusetzen und einen neuen Staatspräsident einzusetzen. Mhm. Den haben wir jetzt seit einer guten Woche. Ondrej Boka heißt der. Und der hat ein hohes Ansehen. Der wurde irgendwann auch von Orbán an die Seite geschoben und rausgeschmissen. Und er ist jetzt ein Spezialist für Verfassungsrecht und ist absolut auch kein Ja-Sager. Also die neue Regierung versucht, sich selbst Kontrollen einzubauen. Mhm. Zum Beispiel auch die Geschichte, dass jetzt der Magyar, dass der nur 8 Jahre regieren kann und nicht 16 wie die Orbán, weil nur 2 Perioden darf ein neuer Regierungspräsident herrschen.
0: Es gibt ja auch Kritik an Peter Modyar, zum Beispiel von Amnesty International, weil er ja letztlich mit seiner Zweidrittelmehrheit ähnlich durchregieren kann, wie das Viktor Orbán getan hat. Wie nehmen Sie das wahr? Gibt es denn da die Gefahr, dass das rechtsstaatlich problematisch werden könnte? Oder ist das im Mittelpunkt, was Sie gerade gesagt haben, dass er zum Beispiel die Regierungszeit jetzt auch bewusst begrenzt?
1: Also ich glaube, das ist das Problem. Man muss sozusagen Recht brechen, um alte, wirkliche Rechtszustände wiederherzustellen. Und da tun sie sich schwer und das ist auch gut so, dass sie sich schwer tun. Also es war lange die Frage, wie wird man den alten Präsidenten der Republik, den Tomas Sulyok, los? Und da hat man wirklich darauf geachtet, dass das nachvollziehbar und transparent geschieht. Und jetzt gerade der Neue ist derjenige, der am schärfsten auf die Einhaltung von Rechtsstaatlichkeit achtet. Und er ist sozusagen an die Macht gekommen, in dem gewisse Rechte, die eigentlich eingeführte Unrechte waren, die musste man brechen, damit man ihn absetzen kann. Das Ganze ist ein hochsensibler Prozess, aber ich glaube, dass das ganz gut geschieht.
0: Viele haben gesagt, Ungarn ist jetzt unser großes Vorbild, etwa in Serbien, in der Slowakei oder in den USA wurde der Wahlsieg von Peter Magyar ja sehr genau beobachtet, wo man sich eben auch fragt, wie man den demokratischen Ausstieg aus so einer illiberalen Regierung schaffen kann. Würden Sie sagen, nach 100 Tagen taugt Ungarn denn jetzt immer noch als Vorbild? Ist es ein wirklich guter Weg, der sich da abzeichnet?
1: Ein guter Weg, der sich abzeichnet, ja, 100 Tage sind noch immer sehr wenig. Mhm. Und trotzdem ist es ein wunderbares Gefühl. Man wurde immer bedauert, auch im Ausland hatte man den Makel, was machst du da eigentlich noch in Budapest? Da ist doch wirklich das Elend perfekt. Und jetzt ist plötzlich eine andere Geschichte hier aktuell, nämlich dass Ungarn so ein Lehrstück ist, wie es eventuell doch geht, aus so einer Misere wieder herauszukommen. Also Ungarn ist ja im Grunde gegenläufig, weil international bildet sich ja so eine Tendenz hin zur Demokratiegefährdung. Und hier wird eindeutig Demokratie wieder zurück und neu wiederbelebt. Man kann viele Dinge hier, glaube ich, im Moment lernen. Und die Leute, die das machen, sind selber im Lernprozess. Und das ist auch angenehm so, dass auch sehr viel Fachleute einfach eingesetzt sind. Und ich bin froh, dass diese TISA-Bewegung immer noch eine Bewegung ist. Die bewegt sich und ist noch nicht verkrustet zu einer Partei. In der Anmoderation wurde gesagt, konservativ. Ich würde sagen, sie ist auch konservativ. Sie ist Gott sei Dank nicht rechtsradikal, weil die haben ihr eigenen kleinen Parteibetrieb, unsere Heimat, das ist wirklich eine schlimmer als die AfD, würde ich sagen. Die sind drin mit 6 Leuten und sind nicht in diesem großen Sammelbecken Tisser. Und in dem Sammelbecken sind durchaus auch Liberale, Linke, im Grunde Aufrechte. Und je länger man das verhindern kann, dass sich das zu einer Partei verkrustet, desto mehr gibt es die Möglichkeit, dass die verschiedenen Flügel miteinander reden und tatsächlich diese zerspaltene Nation zu einer neuen Einheit führen.
0: Der Literaturwissenschaftler und Journalist Wilhelm Droste, ganz herzlichen Dank für Ihre Eindrücke aus Ungarn.
1: Bitte, bitte.
0: Und wir schauen jetzt nochmal in die Feuilletons von morgen. Arno Orzesek hat sie für uns aufgeschlagen und unter anderem einen AfD-Experten gefunden, der gestern auch bei uns in Fazit zu hören war.
2: Christopher Nolans Film Odyssee hat bisher 1,3 Milliarden Dollar eingespielt und ist damit, wiederum bisher, der zweiterfolgreichste Film des Jahres nach Spider-Man Brand New Day. Vor diesem imposanten Hintergrund erklärt Janis Koltermann in der Frankfurter Allgemeinen Zeitung, was der Erfolg von Nolans Odyssee über unsere Gegenwart aussagt. Odysseus weiß um seine Verantwortung, um den Preis seiner Taten und das nimmt ihm jedes Triumphgefühl. Ich sehe überall die Folgen meines Versagens, meint er an einer Stelle zu Athena. Noch am Ziel seiner Reisen beweint er seine Fehler. Könnte es in den engen Grenzen des Hollywood-Kinos einen komplizierteren Helden als diesen geben? Gerade dadurch aber gehört er in unsere Zeit. Denn an der Beherrschbarkeit der Welt sind uns längst Zweifel gekommen. Während in den Kinos die Odyssee läuft, ist der Sommer draußen außer Rand und Band und die regelbasierte Ordnung kaum mehr als eine Chimäre. So wie Nolans komplizierten Helden plagt uns das Gefühl, irgendwie dafür verantwortlich zu sein. So wie er erleben wir einen Kontrollverlust aus eigenem Versagen. Dieser Odysseus sind wir. Jannis Odysseus Koltermann in der FAZ. Um entfernt beim Thema zu bleiben, unter dem Titel »Dem Versagen geschuldet« fragt der Politikwissenschaftler Klaus Leggewie in der Frankfurter Rundschau nach den Gründen für die allseitige Aufregung um das Cover des Spiegel. Sie erinnern sich, das besagte Cover zeigt Ulrich Siegmund, den AfD-Spitzenkandidaten in Sachsen-Anhalt. Alarmrote Buchstaben warnen: der gefährlichste Mann Deutschlands. Die einen meinen, so Leggewie, der Spiegel habe Propaganda für Siegmund gemacht. Die anderen, das Foto habe zur Spaltung und Polarisierung beigetragen und AfD-Wähler denunziert. Dass man sich da nicht einigen kann, hat mit der Hilflosigkeit und Folgenlosigkeit der Kritik an der AfD seit ihrer Gründung 2013 zu tun. Mit denen reden oder sie totschweigen, sie hart rannehmen oder einfühlsam sein, verbieten oder einbinden, dämonisieren oder entzaubern. Es hatte alles denselben, nämlich keinen Effekt gegen eine Maschine, die einfach weiterlief. Die Aufregung über das Titelfoto ist dem allseitigen Versagen geschuldet, den aufhaltsamen Aufstieg der AfD eben nicht aufgehalten zu haben. Fragt sich nur, warum der FR-Autor Leggewie einerseits feststellt, dass alles versucht wurde, um die AfD klein zu halten, aber nichts genutzt hat, andererseits aber vom aufhaltsamen Aufstieg der Partei spricht, als gäbe es noch ungenutzte Instrumente. Tatsächlich rät Leggewie dazu, nach den finanziellen Nutznießern künftiger AfD-Erfolge zu fragen. Wenn die halbe Republik verliert, wenn die AfD mitregiert, wer wird dann gewinnen? Ein Foto, das Alice Weidel mit Gönnern zeigt, gibt es schon. Weitere kann investigativer Journalismus aufspüren. Klaus Leggewie nach dem Motto: Folge dem Weg des Geldes. Die Süddeutsche Zeitung wirft unterdessen die Frage auf: Hat sich der Spiegel etwa in Ulrich Siegmund verliebt? Und überlässt die Antwort Willi Winkler. Man kann ja wirklich nicht jede Woche Apokalypsen, dass die Schwarte kracht. China, Russland, Amerika, Klima. Und wohin kann man überhaupt noch verreisen? Irgendwann hat man sich auch an den ganzen Hitler-Nazi-Titeln satt gesehen. Dann doch lieber mal was Netteres vorn drauf. Warum also nicht Ulrich Siegmund, einen richtigen deutschen Mann? Und ganz ehrlich, irgendwie lecker sieht er schon aus, der gefährliche Mann. Den würde man, heteronormativ hin oder her, nicht sofort von der Bettkante stoßen. Was heißt schon, gesichert rechtsextrem, das versteht doch keiner. Die Leute wollen Menschen sehen, keine Politiker. Und das haben sie jetzt auch beim Spiegel verstanden. Diese Woche neu: Faschismus mit menschlichem Antlitz. Falls Sie sich seriös mit der AfD befassen wollen, in der FR empfiehlt Tatjana Korschulte das Buch »Blaues Land – Überleben mit der AfD« von Olaf Sundermeier. Es dürfte nur wenige Journalisten in Deutschland geben, die so nah dran an der AfD sind wie er. Zum Schluss noch das: Wen immer Sie künftig wählen, wählen Sie bitte so, dass Sie hinterher nicht mit den Worten einer FR-Überschrift jammern müssen: Was habe ich getan? Was nur?
0: Anne Orzesek mit dem Blick in die Zeitungen von morgen. Das war's für heute bei Fazit mit André Mumot. Schön, dass Sie mit dabei waren. Hier gibt's nochmal Musik, die Band Giant Rooks mit Cold Wars. Kommen Sie gut durch die Nacht.

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1: Es ist Mittwoch, der 19. August, 0 Uhr, die Nachrichten. Vizekanzler Klingbeil hat sich dafür ausgesprochen, EU-Sanktionen gegen den rechtsextremen israelischen Polizeiminister Ben-Gvir ernsthaft zu prüfen. Der SPD-Co-Vorsitzende sagte dem Sender Sat.1, er stehe zur Solidarität mit Israel, aber nicht mit Ministern, die sich menschenverachtend äußerten. Auch Bundesaußenminister Wadefuhl prüfe derzeit deutsche Sanktionen gegen Ben-Gvir, so der Vizekanzler. Der Polizeiminister hatte in einem Podcast gefordert, dass im Gazastreifen jeden Tag 30 bis 40 Palästinenser getötet werden sollten. Er sagte, in dem Gebiet gebe es Menschen, die es nicht verdient hätten, zu leben. Daraufhin hatten bereits Vertreter aller im Bundestag vertretenen Parteien Konsequenzen gefordert. Die Äußerungen stießen auch beim Zentralrat der Juden in Deutschland auf scharfe Kritik. Der neue deutsche Botschafter in der Ukraine, Boris Ruge, hat Präsident Selenskyj sein Beglaubigungsschreiben überreicht. Bei dem Empfang in der historischen Sophienkathedrale in Kiew sei auch der Ausbau der gemeinsamen Rüstungsproduktion besprochen worden, heißt es in einer Mitteilung. Selenskyj dankte Deutschland für die gewährte Hilfe. Ruge, der seinen Dienst in Kiew bereits vergangene Woche antrat, gilt als Außen- und Sicherheitsexperte. Der 64-jährige Diplomat war beigeordneter Generalsekretär der NATO für politische Angelegenheiten in Brüssel, deutscher Botschafter in Saudi-Arabien und Gesandter in der US-Hauptstadt Washington. In den USA hat ein womöglich wegweisender Prozess um vermutete Social-Media-Sucht durch die Plattformen Instagram und Facebook begonnen. Der Mutterkonzern Meta muss sich vor einem Gericht in Oakland im Bundesstaat Kalifornien wegen des Vorwurfs verantworten, mit seinen Online-Netzwerken Minderjährige abhängig und damit psychisch krank zu machen. Mehrere US-Bundesstaaten verlangen Beschränkungen bei Instagram- und Facebook-Funktionen sowie eine massive Strafzahlung von rund 200 Milliarden Dollar. Die stellvertretende kalifornische Generalstaatsanwältin O'Neill sagte in ihrem Eröffnungsplädoyer, Meta habe Kinder und Jugendliche abhängig gemacht, die Funktionsweise ihrer Gehirne ausgenutzt und die Öffentlichkeit in die Irre geführt. Meta hatte bereits zuletzt Niederlagen vor US-Gerichten wegen ähnlicher Vorwürfe erlitten. In diesem Prozess will die Anklage auch Konzernchef Zuckerberg befragen. Meta weist die Vorwürfe zurück und argumentiert, bereits ausreichend Schutzmaßnahmen für minderjährige Nutzerinnen und Nutzer ergriffen zu haben. Im Hohen Venn in Belgien hat sich die Ausbreitung des großen Waldbrands durch den Regen in der Region verlangsamt. Das teilte ein Sprecher des Krisenstabs der Provinz Lüttich mit. Nach seinen Angaben versucht die Feuerwehr nun, den Brand, Zitat, vollständig einzukreisen. Voraussetzung für einen Erfolg sei, dass sich das Wetter nicht erheblich ändere. Das Feuer in dem Naturschutzgebiet an der Grenze zu Deutschland hat seit Freitag rund 3000 Hektar Vegetation vernichtet. Ein Behördensprecher sagte, wegen des unter der Erde brennenden Torfs könne es Wochen oder gar Monate dauern, bis der Brand vollkommen gelöscht sei. Es handelt sich um den größten Waldbrand in Belgien seit dem Jahr 1911. Im deutschen Eifelort Monschau mussten wegen gesundheitsgefährdenden Rauchs zeitweise Stadtteile evakuiert werden. In Köln, Leverkusen und Aachen wurden Warnungen vor Geruchsbelästigung verbreitet. Der langjährige Schlagzeuger der US-Rockband ZZ Top, Frank Beard, ist im Alter von 77 Jahren gestorben. Laut einer Mitteilung der Gruppe befand er sich in palliativer Behandlung und starb auf seiner Ranch in Richmond im US-Bundesstaat Texas. Über die Todesursache wurde zunächst nichts bekannt. Beard hatte vor kurzem wegen der gesundheitlichen Probleme bei der Band aufgehört. Die 1969 in Houston gegründeten ZZ Top hatten mit Songs wie La Grange, Gimme All Your Lovin' oder Sharp Dressed Man etliche weltweite Hits. Markenzeichen sind die langen Bärte des Gitarristen Billy Gibbons und des Bassisten Dusty Hill. Abschließend das Wetter. In der Nacht wechselnd bewölkt, in der Nordhälfte Schauer, Tiefstwerte 19 bis 11 Grad. Am Tag meist bewölkt, im Norden und über der Mitte Regen, 20 bis 32 Grad. Und die weiteren Aussichten? Am Donnerstag vor allem im Süden Schauer und Starkregen möglich. An der Nordsee vereinzelt Gewitter, sonst wechselnd bewölkt, 20 bis 28 Grad. Das waren die Nachrichten.
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2: Mit Olga Hochweiß. Willkommen zu einer Stunde mit bulgarischer Frauenchormusik. Eine ihrer ikonischen Stimmen verstummte vor wenigen Monaten, die große Sängerin Janka Rubkina. Das Bulgarka Junior Quartett, das Ensemble, dessen Konzert Sie gleich hören können, steht tief in Rubkinas Tradition.

Kalimanku Denku. Dieses Lied hat Janka Rupkina weltberühmt gemacht. Sie verstarb 87-jährig im April dieses Jahres, verehrt nicht nur von ihren bulgarischen Landsleuten. Lange Zeit war sie die zentrale Solistin beim Ensemble Le Mystère des Voix Bulgares, das unter anderem einen Grammy bekommen hat. Rupkina gründete aber auch in den 1970er Jahren das Trio Bulgarka, das Musikschaffende quer durch alle Genres verzauberte, bis hin zu Kate Bush und Prince, auf deren Alben das Trio Bulgarka zu hören war. Über Generationen hinweg setzte das Ensemble Maßstäbe, unverkennbar in seinem spezifischen Klang voller Intervallreibungen und sphärisch ausschwingender Anmutung. In den folgenden 50 Minuten erleben Sie ein Quartett, das genau diese Traditionen und Kontinuitäten bis heute pflegt, schon namentlich. 1989 gründete sich das vielfach ausgezeichnete, weitgereiste Bulgarka Junior Quartett. Der Bayerische Rundfunk hat ein Konzert des Ensembles beim diesjährigen Rudolstadt-Festival am 4. Juli in der dortigen Stadtkirche aufgezeichnet. Dort gaben die Sängerinnen ein gefeiertes Konzert mit überwiegend neu entstandenen Liedern. In Bulgarien sind Namen von Komponisten wie Krasimir Kyokchiski, von dem auch das eben gehörte Kalimanko Denku stammt, oder auch Ivan Spasov wohlbekannt in der Musikwelt. Viele ihrer Stücke, etwa Jano Jano, sind mittlerweile so etwas wie Volksgut. Aber auch Lieder weniger bekannter, jüngerer Komponisten versammelt das Programm. Sie erzählen von Frauenschicksalen, vor allem auf dem Land, aber auch universell von Liebe, Alltag und Tod. Das Konzert beginnt mit einem traditionellen Lied, Daimyanchice. Die vier Sängerinnen des Bulgarka Junior Quartetts sind Kristina Anastasova, erster Sopran, Fanka Kolnarova, zweiter Sopran, Elena Bedeleva, alt, und Julia Geterova, kontraalt.

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0: Jemand klopft, hieß übersetzt das letzte Stück des Bulgarka Junior Quartetts bei seinem Auftritt Anfang Juli in Rudolstadt. Komponiert hat es Nikolai Kaufmann. Die Sängerinnen des Bulgarka Junior Quartetts sind Kristina Anastasova, erster Sopran, Fanka Koinarova, zweiter Sopran, Elena Bedeleva, alt und Julia Gatterieva, kontraalt. Das Konzert im Rahmen des diesjährigen Rudolstadt-Festivals hat der Bayerische Rundfunk am 4. Juli 2026 in der Stadtkirche Rudolstadt aufgezeichnet. Sie finden diesen Auftritt des Bulgarka Junior Quartetts noch 30 Tage in der Deutschlandfunk-App. Und wir machen an dieser Stelle wie immer hiermit weiter.
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2: Ich bin Nicole Fröhlich.
3: Und ich bin Jan Hilpert.
2: Und wir beide singen bei den Lemgo Voices.
3: Die Lemgo Voices bestehen aus zwei Chören. Wir haben den Frauenchor mit aktuell 42 aktiven Mitgliedern und die Mixed Voices, einen gemischten Chor mit insgesamt 45 Mitgliedern.
2: Also wir singen hauptsächlich Popmusik. Wir singen aber auch französische Chansons oder auch deutsche Lieder.
3: Deutsch, Englisch, wir haben auf Schwedisch schon gesungen. Letztes Jahr waren wir bei unserem Austauschchor in Vendeuvre-les-Nancy und haben da halt auch einige französische Stücke mitgebracht.
2: Grundsätzlich ist es bei mir nicht unbedingt das eine Lied, was unbedingt gesungen werden muss oder das Genre, was gesungen werden sollte. Es muss einfach Freude beim Singen machen.
3: Wir singen viele Stücke, die einfach das Leben beschreiben und Alltäglichkeiten aus dem Leben. Im Moment proben wir Chandelier von Sia, was einfach eine Alkoholsucht thematisiert und den Umgang damit. Und auf diese Weise surfen wir uns so ein bisschen durchs Leben und erzählen moderne Geschichten von heute.
2: Das Besondere am Chorsingen ist einfach, dass man A, in der Gemeinschaft ist und nicht alleine in der Ecke sitzt. Und die Alltagssorgen fallen von einem ab, weil man einfach frei ist im Kopf in dem Moment, wo man mit anderen gemeinsam Musik macht.
3: Es hat viel mit Hören, mit Aufeinander hören, aufeinander eingehen, sich gegenseitig Raum zu geben in den unterschiedlichen Stimmgruppen. Und wir merken auch in den Proben immer wieder, dass die Stimmgruppen in Verhandlungen miteinander treten, dass Dinge ausgehandelt werden müssen, wie sie am Ende dann musikalisch auch gestaltet werden. Und das ist ein total spannender Prozess.
2: Man lernt wirklich an bestimmten Stellen, sich selber ein bisschen zurückzunehmen, den anderen Leuten mehr Raum zu geben. Und das ist eine Erfahrung, die wirklich auch im Chor vermittelt wird und die man durchaus auch mit in den Alltag nimmt.
3: Chorarbeit ist letztendlich Gesellschaftsarbeit oder sich mit der Gesellschaft, mit sich selber auseinanderzusetzen, sich in eine Gemeinschaft einzubringen. Es ist ein, sich in dem Vordergrund mal stellen zu dürfen, aber auch zurücknehmen. Es sind all diese vielseitigen Prozesse. Ich glaube, das wurde mir ganz besonders deutlich, als wir letztes Jahr auch in Frankreich waren und unseren Partnerchor besucht haben. Und einfach klar wurde, wie wichtig auch Chorarbeit oder Chorsingen für die Gesellschaft ist. Und mir persönlich ist nochmal besonders deutlich geworden, dass die europäische Gemeinschaft halt nicht nur eine Wirtschaftsgemeinschaft, sondern auch eine Wertegemeinschaft ist. Und das Singen als Teil der Kultur gehört für mich dazu. Wir haben ein gemeinsames Stück, was beide Chöre singen und was die beiden Chöre verbindet. Das ist Angels von Robbie Williams. Und dieses Stück bedeutet uns sehr viel, weil es eine ganz tolle Klanglandschaft eröffnet.
2: Genau, wir haben das natürlich auch auf Konzerten gesungen. Aber das letzte war jetzt halt die Chorfahrt nach Dortmund. Und ja, da haben wir das für die Bühne eigentlich nochmal anstimmen wollen und haben das dann im Bus gesungen mit allen, die mitgefahren sind. Und das war einfach ein total schönes Erlebnis.
3: Und das ist eine große Freude und was Besonderes, wenn man das mit 80 Menschen auf der Bühne musizieren kann.
0: Die Lemgo Voices waren unser Chor der Woche, vorgestellt von Nicole Fröhlich und Jan Hilpert. Diese und viele weitere Sendungen finden Sie in der Deutschlandfunk-App. Mit Dank für Ihr Interesse verabschiedet sich Olga Hochweiß.

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1: Ein Uhr, die Nachrichten. Bundesjustizministerin Hubig bringt mögliche Änderungen des Mietrechts für besseren Hitzeschutz ins Gespräch. Sie könne sich zum Beispiel vorstellen, es Mietern zu erleichtern, ihre Wohnungen mit Klimaanlagen oder Sonnenblenden auszustatten, sagte die SPD-Politikerin der Rheinischen Post. Wenn Hitzeschutz mit baulichen Veränderungen an der Wohnung verbunden sei, sei das bislang gar nicht so einfach. Hier brauche es für beide Seiten klare und praktikable Regelungen. Bisher haben Mieter keinen Anspruch auf den Einbau fest installierter Klimaanlagen oder außenliegender Verschattung. Für solche baulichen Veränderungen ist in der Regel die Zustimmung des Vermieters erforderlich. Bundesfinanzminister Klingbeil hat sich dafür ausgesprochen, EU-Sanktionen gegen den rechtsextremen israelischen Polizeiminister Ben-Gvir zu prüfen. Der SPD-Vorsitzende sagte dem Sender Sat.1, er stehe zur Solidarität mit Israel, aber nicht mit Ministern, die sich menschenverachtend äußerten. Auch Bundesaußenminister Wadefuhl prüfe derzeit deutsche Sanktionen gegen Ben-Gvir, sagte Klingbeil. Ben-Gvir hatte in einem Podcast gefordert, dass im Gazastreifen jeden Tag 30 bis 40 Palästinenser getötet werden sollten. Er sagte, dort gebe es Menschen, die es nicht verdient hätten zu leben. Die Äußerungen stießen auch beim Zentralrat der Juden in Deutschland auf scharfe Kritik. In den USA hat ein womöglich wegweisender Prozess um vermutete Social-Media-Sucht durch die Plattformen Instagram und Facebook begonnen. Der Mutterkonzern Meta muss sich vor einem Gericht in Oakland im Bundesstaat Kalifornien wegen des Vorwurfs verantworten, mit seinen Online-Netzwerken Minderjährige abhängig und damit psychisch krank zu machen. Mehrere US-Bundesstaaten verlangen Beschränkungen bei Instagram- und Facebook-Funktionen sowie eine massive Strafzahlung von rund 200 Milliarden Dollar. Die stellvertretende kalifornische Generalstaatsanwältin O'Neill sagte in ihrem Eröffnungsplädoyer, Meta habe Kinder und Jugendliche abhängig gemacht, die Funktionsweise ihrer Gehirne ausgenutzt und die Öffentlichkeit in die Irre geführt. Meta hatte bereits zuletzt Niederlagen vor US-Gerichten wegen ähnlicher Vorwürfe erlitten. In diesem Prozess will die Anklage auch Konzernchef Zuckerberg befragen. Meta weist die Vorwürfe zurück und argumentiert, bereits ausreichend Schutzmaßnahmen für minderjährige Nutzerinnen und Nutzer ergriffen zu haben. Im Hohen Venn in Belgien hat sich die Ausbreitung des großen Waldbrands durch den Regen in der Region verlangsamt. Das teilte ein Sprecher des Krisenstabs der Provinz Lüttich mit. Nach seinen Angaben versucht die Feuerwehr nun, den Brand, Zitat, vollständig einzukreisen. Voraussetzung für einen Erfolg sei, dass sich das Wetter nicht erheblich ändere. Das Feuer in dem Naturschutzgebiet an der Grenze zu Deutschland hat seit Freitag rund 3000 Hektar Vegetation vernichtet. Ein Behördensprecher sagte, wegen des unter der Erde brennenden Torfs könne es Wochen oder gar Monate dauern, bis der Brand vollkommen gelöscht sei. Es handelt sich um den größten Waldbrand in Belgien seit dem Jahr 1911. Im deutschen Eifelort Monschau mussten wegen gesundheitsgefährdenden Rauchs zeitweise Stadtteile evakuiert werden. In Köln, Leverkusen und Aachen wurden Warnungen vor Geruchsbelästigung verbreitet. Der langjährige Schlagzeuger der US-Rockband ZZ Top, Frank Beard, ist im Alter von 77 Jahren gestorben. Laut einer Mitteilung der Gruppe befand er sich in palliativer Behandlung und starb auf seiner Ranch in Richmond im US-Bundesstaat Texas. Über die Todesursache wurde zunächst nichts bekannt. Beard hatte vor kurzem wegen der gesundheitlichen Probleme bei der Band aufgehört. Die 1969 in Houston gegründeten ZZ Top hatten mit Songs wie La Grange, Gimme All Your Lovin' oder Sharp Dressed Man etliche weltweite Hits. Markenzeichen sind die langen Bärte des Gitarristen Billy Gibbons und des Bassisten Dusty Hill. Abschließend der Wetterbericht. Die Lage: Warme und feuchte Meeresluft gestaltet das Wetter wechselhaft. Die Vorhersage: Nachts wechselnd bewölkt, in der Nordhälfte noch einzelne Schauer, Tiefstwerte 19 bis 11 Grad. Am Tag verbreitet Schauer und Gewitter, auch im Süden nach sonnigem Beginn. Temperaturen 20 bis 28, im Südwesten bis 32 Grad. Am Donnerstag vor allem im Nordwesten und im Süden weitere Schauer und Gewitter, sonst wechselnd bewölkt und kaum Niederschläge, 20 bis 28 Grad. Das waren die Nachrichten.
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2: Unter Mikro ist heute Nacht Dirk Schneider. Guten Morgen.

Fontaines DC in the Modern World, das ist ein Song von ihrem letzten Album Romance und das war für mich wirklich eines der besten oder ist eines der besten Alben des Jahrzehnts, mindestens großartige Songs und vor allem ist es perfekt produziert und der Mann hinter der Produktion von diesem Album, es ist James Ellis Ford und um den geht es hier gleich ausführlicher in der Tonart Vokal. James Ellis Ford hat nämlich jetzt sein Soloalbum veröffentlicht, auf dem es um seine Krebsdiagnose geht. Ich möchte aber vorher noch mehr von Fontaines DC spielen, denn die Band, die ursprünglich aus Dublin kommt, hat gestern eine neue Single veröffentlicht und damit ein neues Album angekündigt und das scheint ziemlich düster zu werden oder sagen wir mal noch düsterer als Romance. Wir hören hier mal diese Single. Marianne heißt der Song.

Marianne, die neue Single der Band Fontaines D.C. und am 16. Oktober soll das neue Album erscheinen. Es heißt dann Dopamine Chamber. Produziert hat auch dieses Album wieder James Ellis Ford, der wirklich ein ganz großer Pop-Produzent ist. Er hat, ich glaube, alle Alben der Arctic Monkeys produziert. Er hat mit Depeche Mode gearbeitet, mit den Pet Shop Boys, mit Florence and the Machine und vielen anderen. Und letztes Jahr mit Mitte 40 hat Ford die Diagnose Leukämie bekommen. Er hat auf der Krebsstation während der Chemotherapie ein Album aufgenommen, auf dem er diese Erfahrung verarbeitet.

Der Musikproduzent James Ellis Ford, der ist ja nicht nur Produzent, der ist auch Teil zum Beispiel des Duos Simian Mobile Disco, und James Ellis Ford hat auch schon mal ein Soloalbum veröffentlicht. Jetzt eben Musik, die er auf der Krebsstation geschrieben und aufgenommen hat. Erschienen ist das auf seinem Album Lost in Another World, und ich sollte vielleicht hier erwähnen, dass es James Ford inzwischen, naja, ganz gut wieder geht. Die Chemo hat den Krebs besiegt, allerdings hat wohl die Stammzellentherapie nicht funktioniert. Das heißt, es ist möglich, dass der Krebs bei ihm zurückkehrt. Aber wie wir gerade gehört haben, hat James Ford durchaus auch euphorische Stücke geschrieben dort auf der Krebsstation. Das liegt auch daran, ich habe letzte Woche mit ihm gesprochen, und da hat er mir erzählt, dass er in dieser schweren Zeit tatsächlich einige der schönsten Erlebnisse seines ganzen Lebens hatte, also der intensivsten, muss man wohl sagen. Zum Beispiel hat einfach die große Liebe zu seiner Frau und seinem kleinen Sohn nochmal ist viel stärker in den Vordergrund getreten, und er hat erzählt, dass einfach dieses Konfrontiertsein mit dieser tödlichen Krankheit den Blick fürs Wesentliche geschärft hat. Und Ford hat sich bewusst entschieden, diese Songs, wie wir es gerade gehört haben, auch so roh und ein bisschen schief zu lassen, um eben auch diese Entstehungssituation in ihnen gespiegelt zu lassen, also um sie nah an dieser Erfahrung zu haben. Sie sind tatsächlich im Krankenhaus aufgenommen, komponiert und aufgenommen, und er hat als Produzent überhaupt keine Postproduktion mehr gemacht. Diese Songs wurden von einem Freund von ihm dann am Ende abgemischt. Ich finde das durchaus nachvollziehbar, sich zu entscheiden. Manchmal ist es fast ein bisschen schade, denn man wünscht sich da so große Popperlen, wie man sie von James Ellis Ford kennt. Aber diese Stücke sind auch so sehr schön und sehr berührend. Zum Beispiel auch dieses hier, Homesick for Another World.

Ja, das ist nochmal James Ford mit I Never Wanted Anything. Das stammt von seinem ersten Solo-Album. Es heißt The Hum aus dem Jahr 2023. Und auch darauf hört man, dass Ford mit seiner eigenen Musik ganz anders umgeht als mit der anderer Bands und Musiker. Er ist da weit weniger perfektionistisch und vielleicht auch einfach weniger ehrgeizig. Auf diesem Album The Hum, da ist auch ein Titel drauf, der heißt Closing Time. Und das hat mich an ein Album erinnert, das ich sehr gerne mag und sehr, sehr lange nicht mehr gehört habe.

Old 55, Tom Waits ist das Eröffnungsstück seines Debütalbums Closing Time und ich würde sagen, das ist eines meiner vielleicht 100 Lieblingsalben und wie gesagt, ich hatte es wirklich, ich glaube, seit Jahrzehnten nicht mehr gehört, bis ich jetzt durch einen Titel von James Ellis Ford wieder darauf kam, dass es dieses Album ja auch noch gibt und ich habe es mir gleich angehört und finde es immer noch so wunderschön wie damals. Tom Waits hat das Album im März 1973 aufgenommen, da war er gerade mal 23 Jahre alt. Ich finde es unglaublich, wie viel Alter schon in dem jungen Mann gesteckt hat, dass er solche Songs so singen konnte. Tom Waits hatte vorher schon ein paar Jahre auf kleinen Bühnen gestanden. Irgendwann war er dann jeden Montag auf der Bühne des Troubadour in West Hollywood zu sehen. Und mit dem Song, den wir jetzt hören, hat er dort dann das Herz von Plattenboss David Geffen erreicht. Auch das einer meiner Lieblingssongs, Grapefruit Moon.

Tom Waits mit Grapefruit Moon, das ist Musik von seinem Album Closing Time und ich finde, das klingt ja sehr nächtlich, dieses Album. Tatsächlich wurde es aber tagsüber aufgenommen. Das war nicht der Wunsch von Waits und seiner Band, aber es war tatsächlich keine andere Studiozeit verfügbar als ja vom Vormittag bis in den Nachmittag und umso beeindruckender finde ich, dass es so stimmungsvoll geworden ist. Über den Titelsong Closing Time wird erzählt, dass anschließend alle für mindestens 5 Minuten geschwiegen haben, weil sie die Stimmung, die durch die Aufnahme entstanden ist, nicht zerstören wollten. Wir hören das jetzt, Closing Time, das Titelstück, und zu Beginn der Aufnahme hört man Waits, der sagt, okay, lasst uns eins für die Nachwelt machen.

Closing Time, das Titelstück von Tom Waits Debütalbum, und ich werde jetzt hier nicht 5 Minuten schweigen. Das gehört sich im Radio nicht so. Das war übrigens eine Trompete, eine sehr fantastische Trompete, das war Tony Tarrant, der Mitglied der Wrecking Crew war, dieser berühmten Gruppe von Studio-Musikern, die die kalifornische Popmusik der 60er und 70er Jahre stark geprägt haben. Ja, es ist das letzte Stück auf diesem Album und es ist natürlich schwierig, nach etwas anderes zu spielen, aber ich glaube, Musik des neuen Lamb Chop Albums passt hier ganz gut.

Lamb Chop mit Weekend, ein Stück vom neuen Album der Band aus Nashville, das heißt Punching the Clown, dieses Album, und Kurt Wagner, der Kopf der Band, hat dafür mit einem Gospelchor zusammengearbeitet. Dieser Gesang, der zieht sich durch das gesamte Album, sehr abwechslungsreich. Ich habe das irgendwie innerlich mit so einem Himmel verglichen, der sich über diesem Album, ausspannt und über dieses Album spannt und verschiedene Stimmungen annimmt, wie das ein Himmel so an sich hat. Wenn das Wetter wechselt, so wechselt auch der Gesang auf diesem Album. Und das andere, was sich noch durchzieht, ist das Banjo. Und das wird gespielt von Justin Vernon von der Band Bon Iver.

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2: Zwei Uhr, die Nachrichten. Der Klimaforscher Mojib Latif hat die Bundesregierung aufgefordert, klimaschädliche Subventionen schnellstmöglich abzuschaffen. Staatliche Unterstützung sollte in Technologien gehen, die in die Zukunft weisen und nicht in solche, die an überkommenen Strukturen festhielten, sagte der Wissenschaftler der Rheinischen Post. In diesem Zusammenhang bezeichnete Latif das Dienstwagenprivileg als rückwärtsgewandt. Zudem rief der Meteorologe und Ozeanograf die schwarz-rote Bundesregierung auf, den Ausbau erneuerbarer Energien voranzutreiben, auch aus sicherheitspolitischen Gründen. Lieferabhängigkeiten, geopolitische Konflikte und internationale Machtverschiebungen machten erpressbar. Deshalb seien erneuerbare Energien nicht nur eine Frage des Klimaschutzes, sondern auch der strategischen Unabhängigkeit, betonte Latif. Bundesjustizministerin Hubig bringt mögliche Änderungen des Mietrechts für besseren Hitzeschutz ins Gespräch. Sie könne sich zum Beispiel vorstellen, es Mietern zu erleichtern, ihre Wohnungen mit Klimaanlagen oder Sonnenblenden auszustatten, sagte die SPD-Politikerin der Rheinischen Post. Wenn Hitzeschutz mit baulichen Veränderungen an der Wohnung verbunden sei, sei das bislang gar nicht so einfach. Hier brauche es für beide Seiten klare und praktikable Regelungen. Bisher hat